0: materielle Grundlage.
1: Wie groß der Schaden ist, lässt sich nur schwer sagen. Oft wird ein Schätzwert von rund 100 Milliarden Euro pro Jahr genannt. Der Finanzminister und SPD-Co-Chef will das nicht genau beziffern. Für ihn und seine Parteifreundin Hubig steht aber fest, es muss etwas passieren. Eine entscheidende Rolle soll dabei der Zoll spielen, der in Klingbeils Zuständigkeit fällt.
2: Wir machen den Zoll schlagkräftiger, allein mit 1500 zusätzlichen Stellen in diesem Jahr und mit neuen digitalen Befugnissen. Wir nehmen die organisierte Kriminalität stärker ins Visier. Dazu gehört künftig auch die gemeinsame Ermittlung von Zoll und BKA.
1: Ein anderer Punkt: Klingbeil und Hubig wollen bei organisiertem Steuerbetrug den Strafrahmen erhöhen auf bis zu 15 Jahre Gefängnis. Außerdem sollen schwere Steuerdelikte in Zukunft als Verbrechen eingestuft werden, verbunden mit einer Mindeststrafe von einem Jahr.
0: Und das hat vor allen Dingen eine wichtige Konsequenz für die staatsanwaltschaftliche Praxis. Wir nehmen die Staatsanwaltschaften dadurch stärker in die Pflicht. Sie müssen in diesen Verfahren ermitteln. Sie können Verfahren nicht aus Ermessensgründen einstellen.
1: Darüber hinaus wollen Hubig und Klingbeil künftig verhindern, dass sich Steuerhinterzieher durch eine Selbstanzeige aus der Affäre ziehen.
2: Kriminelle sollen sich nicht mehr so leicht freikaufen können.
1: Der Finanzminister will auch die Bundesländer ins Boot holen, mit einem gemeinsamen Zentrum gegen Steuerkriminalität. Dort sollen sich Ermittler der Bundesbehörden und Steuerfahnder aus den Ländern koordinieren. Die ersten Reaktionen fallen unterschiedlich aus. Katharina Beck von den Grünen sieht sich bestätigt. Sie spricht von einem großen Wurf, auch mit Blick auf organisierten Steuerbetrug wie bei sogenannten Cum-Cum-Modellen.
3: Gerade diese Bündelung der Kompetenzen ist bei so komplizierten und komplexen Fällen wie Cum-Cum, die auch länderübergreifend stattfinden und international, das ist halt einfach super wichtig.
1: Ganz anders reagiert der linken Abgeordnete Christian Görke. Er spricht von Nebelkerzen.
4: Das, was heute vorgelegt worden ist, ist unzureichend.
1: Ob die Maßnahmen alle so umgesetzt werden, darüber dürfte in der Koalition noch diskutiert werden. Allerdings, der Finanzminister plant für nächstes Jahr fest mit Mehreinnahmen durch den Kampf gegen Steuerbetrug. 1 Milliarde Euro soll so zusammenkommen.
5: Mario Kubina zum Aktionsplan zur Bekämpfung von Steuer- und Finanzkriminalität. Ja, wie man sich im Kampf gegen Steuerhinterziehung und Finanzkriminalität praktisch die Zähne ausbeißen kann, das hat Anne Brohrhilker erlebt. Als Oberstaatsanwältin hat sie in Köln versucht, die berühmten Cum-Ex- und Cum-Cum-Geschäfte aufzuklären und zu verfolgen, denn sie hat die Ermittlungen geleitet. 2024, vor 2 Jahren, kündigte sie dann überraschend ihren Job und wechselte als Co-Geschäftsführerin zur Bürgerbewegung Finanzwende, die sich als Gegengewicht zur Finanzlobby versteht und Aufklärung zur Aufgabe gemacht hat. Meine Kollegin Nina Zimmermann hat mit Anna Brohrhilke gesprochen und zunächst gefragt, um mal zu verstehen, was in Deutschland schiefläuft. Wie groß ist das Problem der Steuer- und Finanzkriminalität?
6: Ja, das ist ein riesiges Problem. Also so ganz genau kennen wir die Zahlen nicht, weil es dort nämlich auf jeden Fall ein großes Dunkelfeld gibt, weil viele dieser Taten sind sehr professionell verschleiert worden. Das heißt, die Behörden entdecken diese Taten gar nicht. Aber was wir eben merken, sind die Auswirkungen, uns fehlt das Geld. Und in diesem Dunkelfeld kann man sich nur mit einer Schätzung bewegen. Und die Schätzung, die ist wirklich enorm. Also es wird geschätzt, dass uns jedes Jahr 100 Milliarden Euro allein durch Steuerhinterziehung durch die Lappen geben. Das ist ein Fünftel des aktuellen Staatshaushalts. Das ist wirklich eine riesige Summe.
7: Genau, bisher schätzt die Bundesregierung die Steuerlücke nämlich nicht, weil man sagt, es sei zu aufwendig. Also Sie haben es gesagt, da bleibt vieles im Verborgenen. Wo entstehen denn die größten Schäden überhaupt?
6: Ja, die größten Schäden werden vor allen Dingen durch professionelle Tätergruppen, die oft international organisiert, begangen. Das sind zum Beispiel der Bereich der Tax Trades, also Cum-Ex und Cum-Cum. Das ist ja vor allem die Bankenbranche, die uns da ausplündert, aber auch Umsatzsteuerkarusselle. Das ist sowas Ähnliches, nur mit Waren. Das ist auch so Fake-Warenhandel, wo es nur um Steuer geht. Das sind auch enorme Schäden, die uns zugefügt werden. Und auch bei Schwarzarbeit gibt es neben vielen kleinen Fällen auch organisierte Bandenstrukturen, die natürlich dann auch größere Schäden anrichten, als wenn jemand seine Putzfrau nicht anmeldet.
7: Also es ist gar nicht die Summe der sehr vielen kleinen Steuerhinterziehungen, sondern es sind schon die großen Fische aus dem Ausland agierend.
6: Ja, absolut. Das ist genau diese Kategorie von Fällen, mit der wir im Moment schlecht umgehen können, weil unsere Behördenlandschaft auf solche Fälle schlecht vorbereitet ist. Die kommt mit den kleinen Fällen gut zurecht, aber mit diesen großen eben ganz schlecht.
7: Und warum sind wir da so schlecht vorbereitet? Warum gelingt es uns da so schlecht, diese Fälle auch aufzudecken und zu verfolgen? Weil das haben Sie ja selbst auch in diesem Cum-Cum-Cum-Ex-Verfahren erlebt.
6: Ja, genau. Das liegt daran, dass unsere Behördenlandschaft so gewachsen ist, wie sie ist. Wir haben ein föderalistisches System. Wir sind ja kein Zentralstaat. Das heißt, die Länder organisieren ihre Behörden und machen das ganz unterschiedlich, machen auch ganz unterschiedliche Vorgaben, zum Beispiel ganz unterschiedliche Datenschutzvoraussetzungen und technische Systeme werden da eingesetzt. Und das verhindert, dass sich die Behörden untereinander austauschen. Und das ist natürlich äußerst misslich, weil einfach dann kaum Fachkompetenz wirklich entstehen kann. Und das nächste Problem ist, dass sie eigentlich dafür zuständig sind, von ihrer ganzen Organisation und Größe die Kriminalität vor der Haustür zu bearbeiten. Aber für internationale Strukturen, wo man eben im Ausland ermitteln muss, da sind die eigentlich nicht drauf vorbereitet. Und das fällt ihnen dann eben mit diesem aktuellen Aufbau sehr schwer.
7: Ändert der neue Aktionsplan denn etwas daran, den der Bundesfinanzminister Klingbeil, die Bundesjustizministerin Hubig heute vorgestellt haben? 26 Maßnahmen werden darin aufgelistet. Wir nähern uns vielleicht dem mal positiv. Was gefällt Ihnen daran? Weil die Regierung spricht ja von mehr Schlagkraft für Ermittler.
6: Ja, also ich bin wirklich sehr, sehr positiv überrascht über dieses umfassende Maßnahmenpaket, was ja eben neben gesetzlichen Änderungen, die so Gerechtigkeitsaspekte betreffen, vor allen Dingen auch die Strukturen angeht. Und das ist genau das, was wirklich angegangen werden muss, was natürlich immer ein bisschen unbequem ist, wenn man Behörden umstrukturieren muss. Aber das wird hier angegangen und das finde ich ausgesprochen positiv. Also insbesondere wird ja eine Forderung, die aus der Praxis und der Wissenschaft kam, ich habe das auch immer sehr nach vorne gestellt, wird hier aufgenommen, nämlich dass wir eine zentrale Ermittlungseinheit auf Bundesebene brauchen, möglichst interdisziplinär besetzt, also nicht nur mit Polizei oder Steuerfahndung und Zoll, sondern mit allen drei. Und genau das soll gemacht werden und das ist zum Beispiel ein sehr, sehr positiver Effekt, von dem ich mir auch viel spreche in der Schlagkraft gegen gerade diese großen Fälle.
7: Und wo greift es vielleicht nicht weit genug?
6: Das kann ich gar nicht sagen. Also ich finde, es ist wirklich durchgängig von der ersten bis zur letzten Maßnahme sind ausgesprochen sinnvolle Punkte, die wirklich, wie gesagt, im Grunde genommen auch von Praktikern mitgetragen werden. Es bleibt natürlich jetzt abzuwarten, wie diese Pläne tatsächlich umgesetzt werden. Na, das ist jetzt erstmal ein Plan. Wir werden auch genau beobachten bei Finanzwende, wie das umgesetzt wird. Aber wenn das so umgesetzt wird, wie es geplant ist, dann verspreche ich mir sehr viel davon und auch wirklich eine größere Schlagkraft gegen große Fälle von Finanzkriminalität.
7: Zumal Sie ja im Vorfeld auch wirklich diesen mutigen Schritt gefordert haben. Also das klingt dann doch sehr zuversichtlich erstmal.
6: Ja, ich bin auch zuversichtlich. Also ich finde es wirklich sehr positiv, dass hier so auf die Praxis und die Wissenschaft gehört worden ist. Ne? Das ist ja einfach wirklich total sinnvoll und das ist hier gemacht worden. Ein ganz breites Bündel von Maßnahmen und das bestärkt mich darin, dass Sie es wirklich ernst meinen. Und das ist ja mal eine gute Sache, ne? Dass politische Entscheidungsträger tatsächlich auf Praktiker hören und wahrnehmen an den und den Stellschrauben, wo es gedreht worden und dass man das jetzt angeht, das finde ich wirklich ausgesprochen positiv. Da gibt es nichts zu meckern.
5: Sagt Anne Brohrhilker, Deutschlands frühere Cum-Ex-Chefermittlerin. 2.13 Uhr ist es.
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5: Was die Hitze mit unseren Flüssen macht, das kann man gerade zum Beispiel im malerischen Rheintal gut erkennen. Da sieht man nämlich viele Sandbänke. Es herrscht Niedrigwasser am Rhein. Noch sind zwar die Containerschiffe unterwegs, aber die Frachter transportieren nur noch ein Drittel der normalen Ladung. Laut Fachleute kommt das Niedrigwasser 2 Monate zu früh. Normalerweise erwartet man es erst Richtung Herbst. Und es ist da keine Entspannung in Sicht. Birgitta Sölling berichtet.
9: In der Winkeler Bucht treten die Sand- und Kiesbänke im Rhein immer deutlicher hervor. Manuel Granados manövriert die Autofähre von Östrich-Winkel nach Ingelheim durch das seichte Wasser. Fällt der Pegel unter 70 Zentimeter, wird es für die Fähre kritisch. Heute Morgen liegt er bereits deutlich darunter. Das verlangt volle Aufmerksamkeit.
10: Unser Korridor ist vorgegeben, wo wir langfahren. Und wir haben keine Ausweichmöglichkeiten mehr von 20 Metern. Da ist dann direkt Stein und Kies. Also es ist schon nicht ohne, aber noch ist es handelbar.
9: Die Fähre von Lorch nach Niederheimbach hat den Betrieb schon einstellen müssen. Der Untergrund dort ist bei Niedrigwasser zu felsig. Dabei handelt es sich um ein spezielles Flachwassermodell. Das kommt nun absehbar hier in Österreich-Winkel zum Einsatz. Beide gehören zur Reederei FRS in Flensburg. Manuel Granados ist seit 12 Jahren Schiffsführer am Rhein. Ein so ausgeprägtes Niedrigwasser schon im Juli hat er bisher noch nicht erlebt.
10: So krass zu dieser Zeit noch nicht. 2018 war es ja noch mal extremer gewesen, aber es war erst hinten raus, also ab August. Deswegen, wir sind auch gespannt, was kommt. Was uns eigentlich nur weiterhilft, ist mal so ein flächendeckender Regen über Tage.

0: deshalb die Telefondrähte. Die Gäste müssen nun aus Boppard oder Koblenz, wo die Schiffe liegen, mit Bussen durchs Rheintal kutschiert werden. Ein Besuch der Drosselgasse oder die Fahrt mit der Seilbahn zum Niederwalddenkmal gehören schließlich zu den Highlights der Rheinreise.
1: Also heute Morgen zum Beispiel wurden einige Gäste in Koblenz eingesammelt und die Busse sind jetzt gerade hier auf dem Weg, sodass die ihr Programm hier bei uns im schönen Rüdesheim auf jeden Fall durchführen können.
0: Entspannung ist absehbar keine in Sicht, wenn Gewässerkundlerin Franka Navrat vom Landesamt für Naturschutz, Umwelt und Geologie in Wiesbaden auf ihre Daten schaut, sieht sie Niedrigwasser in ganz Hessen. 60-70% der Gewässer sind betroffen.
2: Dann wollen wir mehrere Monate mit überdurchschnittlichen Niederschlägen haben. Gerne halt zeitlich verteilt, also dass es einen Tag regnet, dann einen Tag trocken, wieder einen Tag Regen. Damit halt einfach der Speicher im Boden sich halt mit Wasser füllt und dann kontinuierlich an die Flüsse und Bäche abgegeben werden kann.
0: Danach sieht es momentan aber nicht aus. Örtliche Schauer oder Gewitter können gegen das Niedrigwasser nichts ausrichten.
3: Und über die Folgen des Niedrigwassers für Binnenschiffer hat HR-Kollegin Simone Friedrich mit Dominik Mnich gesprochen. Er ist als selbstständiger Binnenschiffer unter anderem auf dem Rhein unterwegs. Und sie wollte zunächst von ihm wissen, wie schwierig ist es denn momentan für Sie, Ihr Schiff, sich über den Rhein zu steuern?
4: Wir haben natürlich unsere Erfahrungswerte. Wir machen das nicht erst seit gestern. Wir sind da drin geübt. Jedoch durch die ganz kleinen Wasserstände aktuell, dass ein Schiff nur noch mit ein Drittel Kapazität rumfährt. Das sorgt bei uns halt auch für Bauchschmerzen, weil noch gibt es Aufträge, aber früher oder später wird auch der Kunde sagen, die Aufträge werden rausgenommen oder auf die Straße und auf die Schiene verlegt. Und dementsprechend verlieren wir natürlich auch unseren Auftrag dabei. Das sorgt natürlich für große Bauchschmerzen, auch für uns dabei.
5: Gehen wir noch einmal kurz zurück zu dem Niedrigwasser. Sie sind vor kurzem mit Ihrem Schiff auf Grund gelaufen, habe ich gehört. Wie kommt man da wieder raus? Wie läuft sowas ab dann?
4: Wir waren ein paar Tage weg gewesen. Das Wasser ist stärker gefallen als vermutet. Wir haben schon auf die Prognose geschaut, aber es hat dann doch nicht hundertprozentig alles gestimmt. Ich hatte Glück, ein Kollege ist gerade mit seinem Schiff vorbeigefahren. Der hat mir eine Leine rübergegeben und hat dann einfach ganz simpel, wie aus dem Graben ein Auto zu ziehen, kurz die Leine rüber, das Schiff ganz kurz gezogen. Der war 20 Meter weiter in der Paarrinne und konnte dann recht simpel mich dann da rausziehen. War eine Aktion von 5 Minuten am Ende. Ging dann zum Glück sehr unkompliziert.
5: 5 Minuten, das klingt in der Tat unkompliziert. Sie haben das vorhin gesagt, dass Sie 2 Drittel der Ladung liegen lassen müssen und dass das wirtschaftlich problematisch ist. Können Sie das zahlenmäßig ein bisschen einordnen, was das bedeutet für die Binnenschifffahrt?
4: Ach, gut, ich habe selber ein Schiff von knapp 1500 Tonnen. Ich fahre jetzt tatsächlich mit 400 bis 600 Tonnen da durch die Gegend. Wir werden in gewisser Weise vergütet, aber die Vergütung trifft auch erst zu, wenn das Schiff nur noch mit 70% Kapazität fahren kann. Also auch da merkt man bei optimalen Situationen, dass das Schiff 100% fahren kann. Wir werden da schon tatsächlich im Stich gelassen, weil 30% trägt erstmal keiner, bis irgendwann mal eine Staffelung zum Greifen kommt, dass die Schiffe wirklich vergütet werden. In Zahlen direkt zu sagen, ist das schwierig. Es macht sich halt jetzt bei dem ganz kleinen Wasser halt enorm bemerkbar, da halt die Schiffe mehr rausschauen an der Bordwand, als sie tatsächlich im Wasser eintauchen.
5: Jetzt sind in diesem Jahr die Pegel sehr früh gesunken. Also normalerweise passiert das erst im August oder im September. Und durch den Klimawandel dürfte das in Zukunft ja immer häufiger passieren, dass es diese langen Phasen von Niedrigwasser gibt. Wie können Sie sich als Binnenschiffer denn daran anpassen? Oder geht das überhaupt, dass Sie sich da anpassen?
4: Wir haben uns tatsächlich jetzt selber bei uns in der Firma nochmal ein großes Schiff dazugeholt, was halt schon in den 70er Jahren für die Elbe und so bedacht wurde, da Sie ja damals schon da gesehen haben, dass wir vermehrt ins Niedrigwasser gehen. Schon seit den 80ern hat man ja schon bemerkt, das Wasser wird nach und nach stetig weniger. Auch wir sind natürlich da bemüht, dass die Schiffe halt relativ effektiv tragen bei geringen Wasserständen. Da sind wir stets bemüht, dass wir halt auch da gut aufgestellt sind, dass halt auch für den Kunden die Ware irgendwo hinzuschippern noch Sinn ergibt. Aber ja, es ist tatsächlich nach und nach ein Krampf, wenn am Ende nur noch 1 Meter Tiefgang vom Schiff schwimmt, dann fährt halt auch am Ende nur noch ein Schiff unter Umständen mit 300 Tonnen oder so durch die Gegend. Und am Ende ist dann das ganz große Europamaßschiff sowie das kleine 86 Meter Schiff so nah aneinander, aber alle haben Personalkosten, irgendeiner muss es bezahlen. Auch wir haben da natürlich unsere fixe Kosten dabei, wo wir ja mit dem Rücken an der Wand stehen und auch gucken, wie wir effektiv für alle Seiten, das alle auf die Reihe bekommen.
5: Jetzt hat die Bundesregierung ja dieses Informationssystem zum Niedrig

0: Weichwasser vorgestellt. Da gibt es unter anderem eine 6 Wochen Vorhersage für die Schifffahrt. Bringt das aus Ihrer Sicht irgendetwas? Hilft Ihnen das?
1: So, bevor wir uns jetzt die Antwort anhören, eine Verkehrsmeldung. Hier ist der Verkehrsservice der ARD Infonacht. Achtung, Falschfahrer auf der B8 Münchner Straße Nürnberg Richtung Neumarkt zwischen Ingolstädter Straße und der A73 Münchner Straße. Da kommt Ihnen ein Falschfahrer entgegen. Bitte äußerst rechts fahren, nicht überholen. Ja, ich sag's nochmal, auf der B8 Münchner Straße Nürnberg Richtung Neumarkt zwischen Ingolstädter Straße und der A73 Münchner Straße ist ein Falschfahrer. Vorsicht bitte in beiden Richtungen.
2: Also prinzipiell sind Prognosen sehr hilfreich zu sehen, was da passiert. Also ich arbeite selber mit der Vorhersage. In der Maxau und Karlsruhe haben wir die Hochwasserzentrale Meldung. Die gibt uns da auch eine sehr weite Voraussicht, um das einzuschätzen. Aber das ist alles mit Bauchgefühl. Wenn wir nur punktuelle Unwetter haben, kommt das Wasser nicht so an, wie zum Teil die Prognose das gesagt hat. Das heißt, mal kann mehr da sein, dann haben wir natürlich Glück. Wir wollen aber natürlich das Maximale rausholen, dass halt wir auch das Maximale dabei erreichen. Aber es kann halt auch im Umkehrschluss sein, Kollegen haben auf die Prognose abgeladen und dann haben 30 Zentimeter gefehlt. Dann lag das Schiff viel zu tief. Man hat trotzdem probiert, mit Ach und Krach das Schiff zum Hafen zu bekommen. Ja, aber das ist natürlich auch schon sehr heikel für uns. Also eine 6-wöchige Prognose darauf sich zu verlassen, ist sehr schwierig. Es soll einen Richtwert geben, aber alles über 3 Tage hinaus ist mega kompliziert, dem zu vertrauen, weil zu viele Eventualitäten auf diesem Weg entstehen können, dass die Prognose einfach innerhalb weniger Stunden tatsächlich schon wieder hinfällig geworden ist oder einfach nicht mehr dem entspricht, was sie prognostiziert hat.
1: Sagt Dominik Mnich, selbstständiger Binnenschiffer, im Gespräch mit Simone Friedrich vom HR. Mitten über dem Nordostseekanal ist eine entscheidende Lücke wieder geschlossen. Das 118 Meter lange Mittelstück der neuen Rader Hochbrücke, die sitzt. Damit ist ein wichtiger Schritt beim Neubau einer der wichtigsten Verkehrsachsen im Norden geschafft. Dabei kamen die Arbeiten auf den letzten Zentimeter nochmal ins Stoppen. Anne Passow.
3: Es wird noch gebaut. Aber die Schiffe fahren wieder unter der Rader Hochbrücke her. Ulf Ewert von der Degis kann durchatmen.
4: Das war großartig. Wir sind zufrieden und erleichtert.
3: Die Projektmanagementgesellschaft Degis plant und koordiniert den Neubau der Hochbrücke. Das 118 Meter lange und 1250 Tonnen schwere Mittelteil einzusetzen, war viel Arbeit. Erst war es im Rendsburger Kanalhafen auf einen Spezialponton verladen worden. Am Mittwoch brachten es Konstrukteure dann unter die Brückenenden auf dem Nordostseekanal. In der Nacht wurde es dann spannend. Langsam hoben Hydraulikpressen das Stahlteil an. 50 Meter ging es hoch. Heute Morgen wurde es schließlich eingesetzt. Die Schiffe mussten so lange warten. Jeweils 1 Dutzend lagen seit Mittwochabend in der Kieler Förde und auf der Elbe.
4: Wir haben die Sperrpause ausnutzen können. Wir haben sie auch, das gehört zur Wahrheit, fast bis zum Ende ausgereizt. 9.52 Uhr waren wir durch, bis 10 Uhr hätten wir gehabt. Geiler geht's nicht.
3: Bis das Stahlteil eingehoben war, dauerte es etwas länger als geplant. Denn das tonnenschwere Teil musste angepasst werden, erklärt Ulf Ewert.
4: Ja, wir haben uns entschieden, am Mittelstück auf der Nordseite etwas Stahl wegzunehmen. Aus dem einfachen Grund, weil wir für die kommenden Tage warme Temperaturen erwarten. Da dehnt sich der Stahl der schon vorhandenen Brückenkörper aus, drückt auf das Mittelteil. Und das ist ein Druck, den wir erst dann wollen, wenn wir verschweißt haben.
3: Die Schweißarbeiten werden, laut der Degis, noch 1 bis 2 Wochen dauern. Und auch dann ist der Neubau der Brücke noch nicht fertig. Auf der Südseite müssen noch Betonteile eingebaut werden. Danach kommt der Asphalt auf und Geländer an die Brücke. Erst Ende des Jahres soll sie für den Verkehr in beide Richtungen freigegeben werden. Erstmal auf 2 Spuren je Richtung. Dann soll die alte, inzwischen stark verschleißte Brücke abgerissen werden. Über die rollt aktuell noch der Verkehr. Und nach dem Abriss soll hier die 2. Hälfte der neuen Rader Hochbrücke gebaut werden. 2031 soll alles komplett fertig sein. Dann sollen pro Fahrtrichtung 3 Fahrstreifen zur Verfügung stehen.
1: Quasi ein richtiger Meilenstein. Ein Bericht war das von Anne Passow.
5: Sport. Mit Lars Pegelow. Bei der Tour de France hat es auf der 12. Etappe erneut eine Sprintentscheidung gegeben. Ein halbes Dutzend Fahrer war dabei kurz vor dem Ziel in einen Sturz verwickelt auf dieser Etappe, die auf der Formel-1-Strecke von Magny-Cours begonnen hat und die in Chalon-sur-Saône ihr spektakuläres Finale fand. Steffen Gaab blickt auf den Tourtag zurück.
6: Vorsicht bitte an Gleis 12. Es fährt ein, der Regionalzug von Magny-Cours nach Chalon-sur-Saône. Wieder zu früh, wieder schnell, wieder hektisch.
7: Und da gibt's einen Sturz. Da kommen 3, 4, 5, 6 Fahrer schwer zu Fall. Da bleiben nicht mehr viel übrig. Vielleicht noch 10 vorn. Und da ist auch Max Kanter dabei. Mats Pedersen ist jetzt in Führung. Max Kanter ist am Hinterrad, kommt auf der linken Seite raus, hat relativ freie Fahrt. Max Kanter auf der linken Straßenseite gegen Tim Merlier. Aber der muss wieder einscheren. Coy oder Merlier? Merlier!
6: Tim Merlier winkt schon fröhlich aus dem Fenster. Und als der Zug zum Stehen kommt, steigt er wieder als Erster aus. Dritter Tagessieg für den Belgier in
8: Chalon-sur-Saône.
6: Die deutschen Passagiere waren zwar im ersten Wagen dabei, aber den Sprung ganz nach vorne packten sie nicht. Pascal Ackermann, aufgehalten vom Sturz.
9: Ja, war direkt neben mir. Ich zitter jetzt noch von dem Sturz, weil ich bin gerade noch so durchgekommen. Und ich war vorher schon zweimal ganz knapp an der Bande dran und habe gebremst. Und für mich war das da schon ein Kilometer vor Ziel vorbei.
6: Anders als für Max Kanter. Der Cottbusser gut positioniert im ersten Abteil, aber zu ungeduldig.
10: Wir waren vielleicht einen Ticken zu früh, aber lieber zu früh als zu spät. Ich denke, das war ganz okay. Und dann im letzten Kilometer lassen wir ein bisschen zu sehr sacken, verlieren ein paar zu viele Positionen und dadurch war der Weg für mich zu lang.
6: Kanter als bester Deutscher mit Zugticket Nummer 7, Ackermann Nummer 15. Tadej Pogacar, der Mann im gelben Trikot, hatte den Tag meistens entspannt im Speisewagen verbracht. Neben ihm saß Florian Lipowitz. Der wollte übrigens eine Trinkflasche loswerden. Er versuchte, sie auf eine Zielscheibe am Straßenrand zu werfen und warf daneben. Deshalb hat er auch mit dem Biathlon aufgehört, spaßte Lipowitz in die Fernsehkameras.
11: That's why I stopped with Biathlon.
6: Chalon-sur-Saône war der letzte Halt für die Sprinter. Jetzt rollt der Zug ins lange Wochenende Richtung Berge.
5: Und weiter geht es heute mit der 13. Etappe über 205 Kilometer, dem längsten Teilstück der diesjährigen Tour de France. Die Fußballweltmeisterschaft ist fast vorbei. Am Sonntag treffen Titelverteidiger Argentinien und Europameister Spanien im Endspiel aufeinander. Mit dabei US-Präsident Donald Trump. Er soll in New Jersey auch den WM-Pokal überreichen. Dass dem Weltverband FIFA nun von Menschenrechtsorganisationen schwere Versäumnisse vorgeworfen werden, hat auch mit der US-Regierung zu tun. Aus Washington, Benjamin Best.
12: Bei einer Pressekonferenz am Donnerstag in New York erklärten Human Rights Watch und Amnesty International, der Weltverband habe seinen politischen Einfluss gegenüber der US-Regierung nicht genutzt. Wegen der strikten US-Einreisebestimmungen hätten Fans aus mehreren Ländern sowie der somalische Schiedsrichter Omar Artan nicht an der WM teilnehmen können. Außerdem kritisierten die Organisationen, dass sich zahlreiche queere Fans wegen der US-Einwanderungspolitik sowie einer zunehmenden diskriminierenden Rhetorik der US-Regierung gegen eine Reise zur Weltmeisterschaft entschieden hätten. Die FIFA habe ein Fest der Vielfalt versprochen, dieses Versprechen aber nicht eingelöst. Kritik gab es zudem an der engen Beziehung von FIFA-Präsident Gianni Infantino zu US-Präsident Donald Trump.
5: Und vom Fußball schließlich noch zum Volleyball. Und da gibt es ein etwas enttäuschendes Ergebnis für die deutsche Männernationalmannschaft. Sie hat nämlich im Nations League-Spiel in Belgrad gegen den Iran mit 2:3 verloren und damit praktisch keine Chance mehr auf das Erreichen des Final Eight-Turniers in China in 2 Wochen.
1: Das war der Sport mit Lars Pegelow. Und gleich nach den nächsten Nachrichten gibt es hier bei uns eine neue Folge des Tagesschau-Podcasts 11KM. Dabei geht es um Drogen, wie sie nach Europa gelangen. Kokain Highway ist der Titel. Jetzt aber erstmal die nächsten Nachrichten in gut einer halben Minute.

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1: Um 2.30 Uhr mit Wolfgang Berger. Kanzler Merz und Präsident Macron haben am Vorabend des deutsch-französischen Ministerrats ihre engen persönlichen Beziehungen betont. Merz unterstrich, beide sähen sich in dieser Woche schon zum zweiten Mal. Der Kanzler äußerte sich mit Blick auf das Ukraine-Treffen und die Militärparade zum französischen Nationalfeiertag in Paris. Letztere sei ein wirklich bewegendes Ereignis gewesen, so Merz bei der Begrüßung Macrons auf Schloss Bensberg. Der Präsident nannte es sehr wichtig, dass sein Freund Kanzler Merz an seiner Seite gewesen sei. Der Chef des Sozialflügels der CDU, Rathke, fordert, die Krankschreibungsregel ab dem ersten Tag zurückzunehmen. Der CDA-Vorsitzende sagte den Funke-Zeitungen, es gehöre zu einer guten Fehlerkultur, sagen zu können, an dieser Stelle haben wir uns verrannt. Aus Rathkes Sicht stehen Ertrag und öffentlicher Streitwert in diesem Fall in keinem Verhältnis mehr zueinander. Die fraglichen Kurzzeiterkrankungen machten gerade mal 14% der Fehlzeiten aus. Zugleich bedauerte Rathke, dass die Diskussion um die Krankschreibung andere Debatten über notwendige Reformen überlagere. Die AfD in Nordrhein-Westfalen steckt in einer Krise. Der Landesverband ist in zwei unterschiedliche Lager gespalten. Jetzt habe die AfD-Spitze in Berlin den Landesverband aufgefordert, seinen Parteitag in Marl abzubrechen. Aus Berlin Gabor Hallas.
2: Die Bundesvorsitzenden Alice Weidel und Tino Chrupalla begründen das mit erheblichen Risiken, die Landesliste einwandfrei aufzustellen. In einem Schreiben, das dem ARD-Hauptstadtstudio vorliegt, nehmen die Bundesvorsitzenden Weidel und Chrupalla den Landesvorsitzenden Vinzenz in die Verantwortung. Es bestünden erhebliche Anhaltspunkte, dass bei der Kandidatenaufstellung für die Landtagswahl Wahlgrundsätze verletzt worden seien. Delegierte seien bedroht oder erheblich unter Druck gesetzt worden. Es liege in der Verantwortung des Landeschefs, ein Debakel auszuschließen.
1: US-Präsident Trump will seine Online-Botschaften offenbar zu Geld machen. Sein Medienunternehmen kündigte an, dass es gegen Bezahlung einen schnelleren Zugang zu seinen Beiträgen anbieten wolle. Trump veröffentlicht diese auf seiner Plattform Truth Social. Das neue Angebot soll den Angaben zufolge am 1. August starten. Es richte sich vor allem an Börsenhändler und Anbieter von Finanznachrichten, die bei sogenannten Breaking News auf entscheidende Zeitvorteile in Bruchteilen einer Sekunde angewiesen sind. Und das Wetter in Deutschland. Im Nordosten oft klar, sonst teils kräftige Schauer und Gewitter. Tiefstwerte 20 bis 13 Grad. Tagsüber gebietsweise heiter, vermehrt Schauer und Gewitter, örtlich Unwettergefahr durch heftigen Starkregen, Hagel und Sturm. Höchstwerte 22 bis 30 Grad. Am Samstag zum Teil einzelne Schauer, auch freundliche Phasen 19 bis 28 Grad. Am Sonntag im Westen mehr Sonne, im Osten Schauer und Gewitter bei 17 bis 25 Grad. Das waren die Nachrichten.
0: Der Verkehrsservice in der ARD-Infonacht.
3: Sieht überschaubar aus. Wir haben keine größeren Staus und keine größeren Verkehrsbehinderungen. Gute Fahrt durch diese Nacht.
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3: Mit Milad Kupay. In Deutschland wird immer mehr Kokain geschnupft. Von einer regelrechten Kokainschwemme sprechen Expertinnen und Experten inzwischen. Allerdings kommen die Drogen offenbar kaum noch über die großen Häfen in die EU, sondern die Schmuggler, die haben sich offenbar etwas Neues einfallen lassen. Mit Speedbooten werden die Drogen inzwischen tonnenweise nach Europa gebracht. In dieser folgenden 11KM-Folge erzählt NDR-Investigativjournalist Benedikt Strunz, warum diese Methode die Behörden vor völlig neue Herausforderungen stellt.
4: Du siehst ein Boot und darauf sind mehrere Männer. Du siehst die Leute von hinten oder sie tragen Masken. Manche haben auch Maschinenpistolen dabei. Und die fahren raus in großer Geschwindigkeit aufs offene Meer, auf den Atlantik. Verfolgungsjagden mit der Polizei. Hohes, hohes Tempo. Polizei kommt nicht hinterher. Hubschrauber greifen ein. Und das sind im Grunde ja die modernen Kokaintaxis, die dann eben tonnenweise das Kokain ans europäische Festland bringen sollen.
5: Was mein Kollege Benedikt Strunz hier beschreibt, das ist die neue Taktik des organisierten Drogenschmuggels. Die großen Häfen in Europa sind zwar sicherer geworden, da wird weniger Kokain gefunden und beschlagnahmt, aber trotzdem ist in Deutschland total viel Kokain im Umlauf. Wie kommen die Drogen hierher? Und warum kann das für uns alle gefährlich werden? Benedikt Strunz ist Investigativjournalist im NDR und hat zu diesen neuesten beunruhigenden Entwicklungen recherchiert, gemeinsam mit einem Team von NDR, WDR und SZ und internationalen KollegInnen. Ihr hört 11KM, der Tagesschau-Podcast. Ein Thema in aller Tiefe. Mein Name ist Elena Kuch. Hi Benedikt, wie schön, dich mal wieder bei 11KM zu hören.
6: Hey Elena.
5: Wenn ich an Drogenschmuggel nach Europa denke, dann fallen mir erstmal so diese großen Containerschiffe in Häfen ein. In Rotterdam, in Antwerpen, in Hamburg. Und diese Tonnen an Kokain, die da in den letzten Jahren angekommen sind. Inwiefern ändert sich das gerade?
6: Ja, wir haben ja so eine ganz interessante Bewegung. Wir haben in den letzten Jahren immer mehr Kokain in den großen Häfen in Rotterdam, Antwerpen und in Hamburg gesehen, was da beschlagnahmt wurde. Und du siehst wirklich sozusagen in der Statistik, in der Beschlagnahmungsstatistik, da ist eine Kokainwelle, die hat Europa voll erfasst. Und mittlerweile haben die Häfen aber darauf reagiert. Es hat eine ganze Weile gebraucht, aber die Sicherheitsmaßnahmen wurden massiv nach oben gebracht. Beispielsweise gibt's jetzt eben ganz harte Checks, wer geht überhaupt in den Hafen rein und raus. Es gibt Bewegungsmelder an den Zäunen. Es gibt Drogentests für Hafenmitarbeiter, um auszuschließen, dass da Leute irgendwie drogenabhängig sind, die dann Kontakt zur organisierten Kriminalität haben und dann auch bestechungsanfälliger sind, solche Sachen. Und es gibt noch viel, viel mehr Maßnahmen. Und das hat jetzt dazu geführt, zu einer erfreulichen Geschichte, nämlich die Sicherstellungsmengen gehen runter, und zwar auch in Hamburg.
7: Ein wichtiger Erfolg ist der Rückgang der Kokainsicherstellung im Jahr 2024 auf 16 Tonnen. Zum Vergleich, 2023 waren es noch 40 Tonnen.
6: Hat übrigens auch neulich Lars Klingbeil gesagt, der ja als Finanzminister auch Chef des deutschen Zolls ist.
7: Und dieser Rückgang zeigt, dass Kontrollen und ein hoher Ermittlungsdruck wirken. Es kommt weniger Kokain in unseren Häfen an.
6: Das Problem ist, es kommt heute nicht weniger Kokain ins Land, sondern es kommt mehr Kokain ins Land. Es wird nur weniger gefunden.
5: Aber wie kann man das feststellen, dass so viel Koks im Umlauf ist?
6: Die Leute konsumieren mehr Kokain.
8: Immer mehr junge Menschen in Deutschland konsumieren Kokain. Das zeigt eine Studie des Bundesinstituts für öffentliche Gesundheit.
6: Wir hatten noch vor einer Weile bei der Gruppe der jungen Erwachsenen, das sind so die 18- bis 25-Jährigen, hatten wir so 1,8%, die angegeben haben, wir nehmen Kokain ab und so. Und mittlerweile liegt diese Zahl bei über 4%. Und wenn du jetzt in andere Länder schaust, dann ist es da noch deutlich mehr. Und das ist eine krasse Zahl. Ja. Da sagen Drogenbeauftragte, du lieber Himmel. Ich habe auch mit Leuten gesprochen, also aus der Szene der organisierten Kriminalität, die sagen dann so, ja, also weißt du, was bei uns früher Kiffen war, ist heute halt Kokain. Neben der Befragung, wo man sagen kann, boah, wie valide ist sowas, kannst du dir aber auch Abwasseranalysen anschauen. Die zeigen, europaweit geht der Konsum nach oben. Du kannst dir Notfallaufnahmenstatistiken anschauen, wo geguckt wird, die Leute, die hier ankommen, wie viele von denen haben eigentlich Koks im Blut. Auch da geht's nach oben, ja. Und dann gibt's aber noch so eine ganz, ganz harte Währung, der Goldstandard, wo ich sage und auch alle Experten, mit denen ich spreche, das ist wirklich was, was uns Sorgen bereitet. Und das ist der Großhandelspreis von Kokain. Es geht quasi um das ungebrochene Kilo, was jetzt nicht auf der Straße verkauft wird, sondern was quasi die organisierte Kriminalität untereinander verkauft. Und dieses Kilo hat lange Zeit in Hamburg ungefähr 38.000 Euro gekostet. Und mittlerweile ist dieser Preis total in den Keller gerutscht.
9: Moin Benedikt, da wollte ich mich ja mal bei dir melden nochmal.
6: Ich habe jetzt mit einer Quelle gesprochen, der hat lange selbst in einer Drogenbande sozusagen gearbeitet, ist mittlerweile aber sauber und da draußen. Und den habe ich gefragt, der hört noch viel, was kostet denn jetzt so ein Kilo?
9: In den aktuellen Preisen, die belaufen sich aktuell pro Block, also pro Kilo, zwischen 20.000 und 22.000 Euro. Ich hoffe, damit konnte ich dir deine Frage beantworten.
6: Also man sieht quasi einen Preisverfall um die Hälfte. Und da geht's jetzt nicht nur um Hamburg, sondern wenn du in Antwerpen nachfragst oder in Rotterdam, das sind so die anderen ehemaligen Hotspots, dann liegt da der Preis mittlerweile bei 14.500 Euro. Also wirklich im Keller, und in Spanien sieht's ähnlich aus. Europaweit geht's wirklich runter. Und wenn du jetzt diese beiden Teile nebeneinander legst, also es wird mehr konsumiert, aber der Großmarktpreis geht runter, dann kann's dafür eigentlich nur eine Erklärung geben. Es kommt heute so viel Kokain nach Europa wie niemals zuvor.
5: Aber wenn die ganzen großen Häfen wie Antwerpen sicherer geworden sind, sich mehr abgeschottet haben gegen den Koksschmuggel. Wie kommt denn dieses viele Kokain nach Europa?
6: Ja, das ist wirklich so die 100-Millionen-Dollar-Frage gerade, mit der sich irgendwie wahnsinnig viele Polizeien, aber auch Nachrichtendienste und sonst wer beschäftigt. Wir hatten jetzt so ein Rechercheprojekt mit NDR, WDSZ, aber auch Le Monde und Washington Post und noch Kollegen aus Holland und aus Italien. Wir haben uns wirklich einmal das intensiv angeguckt. Und du siehst immer wieder so Sachen aufblitzen, wo das reindrückt. Und du siehst beispielsweise kleinere Häfen, ja? Gerade der Fokus auf kleinere Häfen.
10: Es ist einer der größten Drogenfunde der vergangenen Jahre. Ermittler haben in Wilhelmshaven mehr als 8 Tonnen Kokain sichergestellt.
6: Wir hatten jetzt 8 Tonnen beispielsweise in Wilhelmshaven, die da reingekommen sind. Da sind die Sicherheitsmaßnahmen noch nicht so hoch. Was man auch sieht, ganz, ganz kleine Häfen. Brake, der Futtermittelhafen. Da hatten wir ein Schiff, was reingekommen ist. Da war unten, unter Deck, war Kokain eingebracht in das Schiff. Und da waren dann auf einmal Taucher im Hafenbecken von diesem kleinen Futtermittelhafen. Die kamen aus Kolumbien, Albanien. Und die waren dann in Trockenanzügen mit so einem Tauchscooter, weißt du, so ein Gerät, was einen nach vorne zieht unter Wasser. Und noch so mit Atemanlagen, die keine Bläschen machen. Also mega Profis. Equipment, was du bei so einer Spezialeinheit Marine vermuten würdest. Auch das sozusagen Hinweis, da passiert offenbar was. Dann sehen wir auch bisweilen röntgennegatives Kokain, also Kokain, was beispielsweise verflüssigt wird und dann eingebracht wird in Kleidung, in Kohle, in Holz, was dann hier wieder extrahiert wird und es geht dann in Labore, die auch hierzulande stehen und da sind dann Chemiker, teilweise auch aus Kolumbien, die das dann rückverwandeln und wieder in diese Barren bringen, ja, also in diese großmarktförmige und fähige Ware.
5: Ah, und röntgennegativ heißt, das fällt dann nicht auf, wenn so ein Container durchleuchtet wird.
6: Genau, du hast es dann quasi einfach in einem Trägerstoff drin, beispielsweise in Kleidung, und dann siehst du einfach nur Kleidung. Und wenn du einen Kokain-Test dranhältst, kann es auch sein, da siehst du gar nichts mehr. Kann auch sein, dass der Hund es nicht mehr riecht. Also großes Problem. Und dann gibt es aber noch eine Entwicklung, und die macht gerade eigentlich allen Menschen ja große Sorgen, mit denen ich über dieses Thema spreche. Und das lässt sich unter dem Stichwort Kokain-Highway zusammenfassen.
5: Kokain-Highway, was bedeutet das und was verbirgt sich dahinter?
6: Es gibt gerade vor den Küsten Europas, und zwar weit, weit draußen, in diesem Seegebiet zwischen den Kanaren und den Azoren, mehrere hundert Kilometer sozusagen von Afrika entfernt und von Europa entfernt, gibt es gerade eine Entwicklung. Da spielen vor allem Speedboote eine Rolle. Diese Speedboote, über die ich ganz am Anfang schon gesprochen habe, also hochmotorisierte Boote. So ein Boot ist 12 bis 14 Meter lang, schwarz, hat einen starken Rumpf, aber dann sind die Seiten quasi so aufgepumpt wie beim Schlauchboot. Und sie haben halt wahnsinnig viele Motoren hinten dran, Außenbordmotoren, A 300 PS. Und so ein Boot kostet dann bis zu 200.000 Euro, vielleicht auch ein bisschen mehr. Und kann bis zu 2000 PS haben, also irre schnell.
11: Some of them we are seeing they are definitely capable to go up to 60, 70 knots.
6: Und wir haben mit einem Experten darüber gesprochen, Paolo Silva, der ist von einer Polizeiorganisation, die kennt man nicht so gut, die heißt MAOC-N, Maritime Analysis and Operations Center Narcotics, die sitzen in Portugal und die schauen sich vor allem Schiffsbewegungen an, wenn es um Drogen geht.
11: Probably like 150 kilometers per hour. It's massive, it's a very big speed.
6: Und der hat gesagt, die erreichen Geschwindigkeiten von bis zu 150 Stundenkilometern.
5: Das ist so schnell, wie ein Auto sonst auf der Straße fährt, eben auf einer Autobahn. Geht das denn überhaupt auf dem offenen Meer? Also das klingt mega gefährlich.
6: Ja, total gefährlich. Also ich meine, 150 auf der Autobahn ist so schon eine Menge, oder? Und das Problem ist halt am Wasser, das ist nicht flach, sondern du hast halt Wellen, 20, 30, 40, 50 Zentimeter oder auch mal einen Meter. Und da bretterst du dann halt lang. Und normal fährt man irgendwie auf dem offenen Meer, wenn man auf so einem Boot unterwegs ist, mit 10 Stundenkilometern oder vielleicht 20, wenn es hochkommt. Und da schüttelt es sich schon richtig durch. Und diese Teile brettern da halt lang. Also für Strafverfolgungsbehörden wirklich ein richtig fettes Problem. Du kommst da kaum hinterher.
5: Diese kleinen Schnellboote, wie können die denn das Kokain von Südamerika über den Atlantik nach Europa bringen?
6: Also das System funktioniert so, diese kleinen Boote, die kommen aus Portugal, aus Spanien und die fahren dann weit raus, unter Umständen mehrere hundert Kilometer und warten da. Und die liegen da teilweise wochenlang draußen. Es gibt eine logistische Unterstützung für die. Die werden unterstützt von kleineren Schiffen, die ihnen Essen bringen, trinken, teilweise sogar Prostituierte und natürlich ganz wichtig Benzin. Die warten auf einen Anruf auf ihrem Satellitentelefon und dann fahren sie raus zu einem bestimmten Treffpunkt, also zu einer Koordinate, wo sie hinkommen sollen. Und da treffen sie dann auf ein Mutterschiff. Und das Mutterschiff kann so ein Halbtauch-U-Boot sein, was direkt aus Lateinamerika kommt. Oder es kann ein Fischerboot sein. Oder es kann ein großes Containerschiff sein oder sogar ein Tanker. Und da kommen dann ganz, ganz viele Speedboote zusammen und es findet eine Kokainübergabe statt. Und da kann es um 30 Tonnen gehen. Also da wird eine Logistik geschaffen, dass man das Kokain übergeben kann. Und dann wird es auf Speedboote aufgeteilt. Ein Speedboot kann so 5 Tonnen Kokain aufnehmen. Und da ist richtig viel los. Da sind teilweise an einem Tag 100 so Schiffe unterwegs, so von diesen Speedbooten. Und wir haben auch mit anderen europäischen Ermittlern gesprochen und die haben gesagt so, ey, was wir da gerade erleben im Atlantik, ist echt Mad Max auf hoher See. Also Leute, die mit irrem Tempo crazy mit ihren Schiffen rumfahren und Polizei, die mit Hubschraubern und mit anderen Schiffen versucht, da irgendwie hinterherzukommen. Also wilde Szenen.
5: Und wo bringen die denn dann ihre Ware hin? Wie bringen die das an Land?
6: Also diese Go-Fast oder Speedboote, die liegen ganz lange auf dem Meer. Dann warten die auf ihren Auftrag, dann kommt der Auftrag, jemand ruft an, meinetwegen aus Dubai, und sagt, dann kommt das Schiff, dann fahren sie raus, holen sich das Kokain und dann geht's mit Vollgas.
5: Von diesem Mutterschiff.
6: Von dem Mutterschiff, genau. Und dann geht das Kokain, sagen wir mal 2 Tonnen, mit dem Schiff, mit diesem Speedboot, dann total schnell Richtung europäische Küste. Und dann fahren sie in einen Fluss, beispielsweise in Spanien oder in Portugal rein. Mittlerweile gibt es sogar einige Flüsse, die haben schon Metallbarrieren gebaut, weil sie sagen, wir müssen irgendwie dieses Problem stoppen. Andere Flüsse müssen beschiffbar bleiben, sozusagen, bei denen klappt es. Da fahren sie dann rein und dann gibt es einen Treffpunkt, beispielsweise, ich sage jetzt mal, in einem Naturschutzgebiet, und dann warten da ein paar harte Jungs mit Maschinenpistolen und dann wird das Kokain ausgeladen, geht auf den Transporter und ab ist es weg und geht dann in einen Bunker irgendwo in Spanien oder Portugal und dann kommt es halt direkt auf den Großmarkt.
5: Woher weißt du, wie das abläuft?
6: Wir haben bei uns im Rechercheteam auf Social Media auch recherchiert und du siehst halt ganz, ganz viele dieser Videos auf TikTok mittlerweile. Also es ist wirklich so, diese einzelnen Schmuggelorganisationen machen Werbung auf Social Media mit so Clips, schöner Musik untermalt, so romantisch sind wir. Und einmal ist das Ziel natürlich, neue Mitarbeiter zu rekrutieren sozusagen für ihre Schmuggelorganisation. Und zum anderen geht es aber auch drum, den potenziellen Auftraggebern zu zeigen, guck mal, so effizient sind wir, so tolle Boote haben wir und hier, bitte, sprecht uns an. Für mich sind diese Videos insofern auch was Besonderes und was total Neues, weil ich das erste Mal in meiner Recherche zu dieser Kokainwelle, die wirklich schon eine Weile dauert, das Gefühl habe, da kommt was Neues. Also da kommt so eine neue Narkokultur hier nach Europa.
5: Wenn diese Schmuggler sich ja offenbar in Social Media ganz offen zeigen und das, was sie da machen, und wenn Europol diesen Kokain-Highway sogar auf dem Schirm hat, warum kann die Polizei oder der Zoll diese Boote nicht einfach stoppen?
6: Das Problem daran ist, einmal, du kannst diese Boote kaum orten. Also weißt du, stell dir ein Seegebiet vor, was irgendwie 3/4 von Europa hat und dann hast du da irgendwie diese kleinen Boote, die keinen AIS anhaben, also kein automatisches Identifikationssystem, die per Radar nur schwer zu erkennen sind. Das ist ein Problem und dann ist halt diese irre Geschwindigkeit, 2000 PS. Also mittlerweile ist es so, dass die Polizei schlechter ausgestattet ist, was Boote angeht, als diese kriminellen Organisationen. Du brauchst eigentlich auch Flugzeuge, um die überwachen zu können oder Hubschrauber zumindest. Und wir sehen quasi einmal Videos von Kriminellen, aber auch das, was wir mit Strafverfolgungsbehörden besprechen, dass es immer wieder zu Situationen kommt, wo die Polizei versucht, diese Boote zu verfolgen, aber einfach nicht schnell genug ist. Beim Manövrieren kommt halt immer wieder zu total gefährlichen Situationen und eben ganz häufig zu Verletzten auf der Seite der Polizei. Wir haben jetzt in der Recherche mehr als ein Dutzend Fälle gesehen, wo Polizisten ganz schwer verletzt wurden. Und es sind in den letzten 1,5 Jahren auch 5 Polizeibeamte gestorben bei solchen Ansätzen.
5: Also nach all dem, was du jetzt geschildert hast, habe ich den Eindruck, die Drogenschmuggler sind fast ein bisschen im Vorteil gegenüber den ErmittlerInnen. Wie könnten die sich denn aufhalten lassen?
6: Also uns wurden vertrauliche Dokumente zugespielt, die stammen von dieser Organisation MAOC-N, das heißt Maritime Analysis and Operations Center Narcotics, und MAOC-N sitzt eben in Portugal. Und die haben mittlerweile so einen Call for Action gemacht, der kursiert derzeit in Europa bei verschiedenen Innenministerien, aber auch bei der Europäischen Kommission.
11: Creating laws to forbid the construction, the possession of these go-fast vessels. It's very important.
6: Darin fordern die ganz klar so, wir brauchen ein Verbot von diesen Narcolanchas, also von diesen Speedbooten mit dieser extrem hohen Motorisierung. Und nicht nur das, wir brauchen auch Militär. Also wir brauchen quasi einen standardisierten Einsatz von Militär. Und dann gibt's aber auch eine Forderung, die sehr, sehr weitreichend ist. Und das ist die Forderung, dass das Militär im Zweifelsfall auch schießen darf. Also ein Stoppschuss auf die Motoren von diesen Narcolanchas.
12: Wird das denn auch in Europa schon praktiziert?
6: Also die Öffentlichkeit weiß davon nichts, aber das ist mittlerweile in Europa auch schon Praxis, also vor europäischen Küsten.
12: Das sind ja wirklich große Fragen. Also zum einen die Frage, ob das Militär überhaupt dafür eingesetzt wird, und zum anderen die Frage, ob die schießen dürfen und was dabei passieren kann, wenn so ein Boot so schnell unterwegs ist. Das ist ja auch super schwer zu zielen. Ich nehme mal an, auch für Scharfschützen. Das wäre einfach ein Riesenschritt, wenn das Militär in Europa eingesetzt wird, um auf mutmaßliche Drogenschmuggler zu schießen.
6: Ja, das stimmt. Und ich glaube, das ist auch den Beteiligten klar, also dass das eine neue Eskalationsstufe ist. Und ich habe auch mit dem Leiter der Analyseabteilung von MAOC-N, Paulo Silva, darüber gesprochen und habe ihn gefragt, verstehst du, dass Leute kritisieren können, dass das eine Militarisierung der Drogenpolitik ist in Europa? Und er hat gesagt, ja, ja, klar. Klar kann ich das verstehen.
11: So last year we supported the countries in the seizure of over 92 tons of cocaine, which was our record year in terms of cocaine seized. It's massive.
6: Wir haben im letzten Jahr durch unsere Analyse dafür gesorgt, dass 92 Tonnen Kokain sichergestellt werden konnten auf hoher See. Und gleichzeitig haben wir aber Analysen gehabt, die uns sagen, dass 700 Tonnen durchgekommen sind, die das europäische Festland erreicht haben. Und wir brauchen einfach dringend eine Veränderung dieser Situation, und dafür brauchen wir das Militär.
12: Unfassbare Mengen, die über diesen Kokain-Highway nach Europa kommen. 700 Tonnen Kokain. Wie wirkt denn diese organisierte Kriminalität in unseren Gesellschaften, also an Land, in Europa und in Deutschland?
6: Langfristig sind sie einfach richtig schlimm, weil das eine riesige Herausforderung ist für unser soziales Gefüge, vor allem auch für die Gesundheitssysteme. Und neben dieser Frage, was macht es eigentlich mit den Menschen, die das nehmen, ist eine Frage natürlich ganz entscheidend. Was passiert eigentlich mit diesen irre großen Geldmengen, die im Kokainhandel verdient werden? Und da siehst du halt, das fließt direkt 1:1 in die Kriegskassen der organisierten Kriminalität, und die machen damit nichts Gutes. Organisierte Kriminalität ist im Grunde Staat außerhalb des Staates. Ja, die funktionieren nach eigenen Spielregeln, und die Spielregeln heißen, ich mache Gewinnmaximierung auf Teufel komm raus. Und wenn mir irgendwer im Weg steht, Konkurrenz oder der Staat, dann werde ich ihn bis aufs Blut bekämpfen. Und bis aufs Blut heißt im Zweifelsfall, dass ich über Leichen gehe und Menschen folter, entführe und umbringe. Und wir sehen diese Verteilungskämpfe. Wir sehen Verteilungskämpfe derzeit beispielsweise in Frankreich. Wir sehen sie in Niederlanden, in Belgien, und wir sehen sie auch hier bei uns in Deutschland. Und wenn man sich da jetzt denkt, pff, interessiert mich nicht, ist ja irgendwie organisierte Kriminalität, was habe ich damit zu tun, dann möchte ich eins ins Gedächtnis rufen. Diese Gewalt und dieses Gewaltpotenzial richtet sich nicht nur gegen Gruppen innerhalb der organisierten Kriminalität, sondern diese Gewalt richtet sich auch im Zweifelsfall gegen uns alle. Wir hatten in Frankreich im letzten Jahr eine Situation, da hat die französische Regierung gesagt, wir brauchen bessere Gefängnisse, sichere Gefängnisse, wo dann Drogenhändler untergebracht werden, dass die nicht weiter aus dem Gefängnis ihre Drogenlieferung irgendwie kontrollieren. Und kurze Zeit später gab es eine irre Situation. Mehr als 10 Gefängnisse in ganz Frankreich wurden parallel angegriffen. Mit Molotow-Cocktails, mit Pistolen, teilweise mit Maschinenpistolen. Und teilweise wurden die Autos angezündet von Bediensteten, die da gearbeitet haben. Und es hat sich herausgestellt, das war im Grunde eine koordinierte Attacke von der organisierten Drogenkriminalität. Und einmal zu sagen, hey, Staat, das machst du nicht. du machst jetzt nicht einen Knast, wo unsere Jungs und Mädels dann nicht mehr weiterarbeiten können, sonst greifen wir dich direkt an. Also so stark fühlen sich diese Gruppen. Also es ist eine Gefahr für die ganze Gesellschaft und auch fürs demokratische Gefüge. Diese Gewalt, das sind Sachen, die richten sich gegen uns alle. Organisierte Kriminalität wächst im Verborgenen. Du kriegst ganz lange überhaupt nichts mit. Und wenn du nicht genau hinschaust und es ausleuchtest, dann ist sie irgendwann so groß, dass du nicht mehr hinschauen kannst, weil du sonst der Nächste bist, der dran ist. Und wenn es einmal so weit gekommen ist, wenn organisierte Kriminalität so viel Macht hat, dann wird's halt gefährlich, weil dann werden Institutionen angegriffen, dann geht's ans Justizsystem, dann geht's an die Verwaltung, dann geht's unter Umständen auch an Regierungshandlungen, was beeinflusst werden kann. Und ich möchte ein Beispiel nochmal in Erinnerung rufen. Wir haben in Marseille einen Politiker, der sich explizit eingesetzt hat gegen die Narkobanden da in der Stadt. Die sind auch sehr, sehr stark in Marseille, gewalttätig. Und im vergangenen Jahr wurde sein Bruder erschossen. Und die Message der Drogenbanden war total klar. Die Nachricht war, wir kriegen dich vielleicht nicht, weil du zu gut geschützt bist durch die Polizei, aber wir kriegen deine Liebsten, denen du nahestehst. Und das ist auf europäischen Straßen passiert. Und wir können alle nicht wollen, dass sowas häufiger passiert.
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3: Jens Spahn, der Fraktionsvorsitzende der Union im Bundestag, ist Vater geworden, zusammen mit seinem Ehemann. Das wäre jetzt nichts Besonderes, wenn das Kind nicht von einer Leihmutter in den USA ausgetragen worden wäre. Das ist in Deutschland nämlich verboten. Christoph Schwennicke, Politikchef des Nachrichtenportals T-Online, kritisiert deshalb Spahns Verhalten. Er hält es für unfair und für gefährlich.
13: Jens Spahn und seinem Partner sei ihr Elternglück von Herzen gegönnt. Der prominente Fall einer Elternschaft mit Hilfe einer Leihmutter wirft aber grundsätzliche Fragen auf. Man kann aus stichhaltigen Gründen für das Leihmutterkonzept sein. Man kann aus ebenso guten Gründen dagegen sein. Man kann aber nicht politisch strikt dagegen und im eigenen Fall egoistisch dafür sein. Das ist bigott und selbstsüchtig. Stellt den eigenen Kinderwunsch über jenen all der anderen, die ihn sich hierzulande nicht erfüllen können. Genau das aber hat Jens Spahn gemacht. Der neokonservative Unionspolitiker hat sich in der Vergangenheit immer wieder dezidiert gegen diese Möglichkeit eines Paares ausgesprochen, ein Kind zu bekommen. Als aber der Kinderwunsch in ihm selbst hochkam, hat er sich ins Flugzeug gesetzt, ist in die USA geflogen und hat das Problem so für sich gelöst, weil er es konnte, weil er das Privileg hat, sich die Umgehung der deutschen Gesetzeslage leisten zu können. Dabei säße er als Fraktionschef am entscheidenden Hebel, Mehrheiten für eine Gesetzesänderung herbeizuführen. Politiker wie Spahn sind dem Gemeinwohl verpflichtet. Wenn sie nur auf ihren eigenen Vorteil schauen, wenn Handeln und Reden nicht zusammenpassen, dann verlieren sie zu Recht jedes Vertrauen und jede Glaubwürdigkeit. Das ist der hohe Preis, den Spahn für sein frisches Babyglück bezahlt. Er ist selbst schuld daran.
3: Christoph Schwennicke vom Nachrichtenportal T-Online. Die Frankfurter Allgemeine Zeitung spricht sich gegen das Geschäft mit der Leihmutterschaft aus.
14: Hier geht es um das Wunder einer Schöpfung. Die Entstehung eines Menschen durch zwei Menschen. Ein höchst intimes Ereignis, vor allem für die Mutter, die mit dem Kind schwanger ist und es unter Schmerzen auf die Welt bringt. Das ist keine Dienstleistung. Das darf kein Service sein, den man kaufen kann.
3: Die Süddeutsche Zeitung aus München fordert, dem Beispiel Großbritanniens zu folgen, um den Kinderwunsch vieler Paare nachzukommen. Dort ist die uneigennützige Leihmutterschaft legal. Das heißt, Leihmütter dürfen für ihre Dienstleistungen nicht bezahlt werden und geben ihr Elternrecht erst nach der Geburt ab.
14: Ein Modell auch für Deutschland? 2023 hatte die Ampelregierung eine Kommission eingesetzt, die Legalisierung der uneigennützigen Leihmutterschaft und Eizellspende zu prüfen. Das Ergebnis? Verfassungsrechtlich wäre beides zulässig. Warum also warten? Zwar ist im Koalitionsvertrag dazu nichts vereinbart, auch könnte es schwierig werden, eine Mehrheit für eine Reform zu finden. Aber deshalb ein Problem nicht anzugehen, verleugnet die Realität.
3: Das waren die Standpunkte, zusammengestellt von Torben Müller.
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3: und über die Debatte über die Leihmutterschaft, die Jens Spahn in Anspruch genommen hat. Darüber reden wir auch ganz ausführlich hier gleich nach den nächsten Nachrichten.
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16: Die Nachrichten mit Ronald Lessig. Guten Morgen. Der NRW-Landtag hat zwei wichtige bildungspolitische Gesetze verabschiedet. Die ABC-Klassen und die Kita-Reform. Daniela Junghans, WDR-Landespolitik.
17: Bei der Kita-Reform geht es vor allem um flexiblere Betreuungszeiten und mehr Möglichkeiten beim Personaleinsatz. In den Randzeiten, am Morgen und Nachmittag, müssen dann nicht mehr unbedingt Erzieherinnen anwesend sein, nur noch in den sogenannten Kernzeiten, also tagsüber. Daran gibt es viel Kritik. Und durch die ABC-Klassen soll dafür gesorgt werden, dass Kinder zum Schulstart besser Deutsch sprechen, als das bislang der Fall ist. Dafür sollen sie im Jahr vor der Einschulung pro Woche 2x2 Stunden Sprachförderung bekommen, und zwar durch Grundschullehrerinnen und Lehrer. Das ist umstritten, weil die Sprachförderung bislang in den Kitas stattfindet, und zwar durch das dortige Personal.
16: Bundeskanzler Merz und Frankreichs Präsident Macron haben sich am Abend auf Schloss Benzberg bei Köln getroffen und die Gespräche der Minister beider Länder vorbereitet, die heute stattfinden. Eines der Themen ist die Verteidigung. Deutschland und Frankreich wollen offenbar bei der nuklearen Abschreckung enger zusammenarbeiten. US-Präsident Trump will in diesen Minuten eine Rede zur Lage der Nation halten. Medien berichten, dass er sich zu angeblichen Schwachstellen von Wahlmaschinen und Geheimdienstinformationen über eine mögliche Einmischung Chinas in die Wahl 2020 äußern will. Im November finden in den USA Kongresswahlen statt. Bei der AfD in Nordrhein-Westfalen eskaliert der Streit über die Nominierung für die Landtagswahl. Jetzt hat die Bundesspitze den Landesverband aufgefordert, den Nominierungsparteitag abzubrechen. Sie wirft dem Vorsitzenden Vinzenz vor, Grundsätze verletzt zu haben und die Zulassung zur Wahl im nächsten Jahr zu riskieren.
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16: In Mönchengladbach sollen Streifenwagen künftig mit Defibrillatoren ausgestattet werden. Feuerwehr, Stadt und Polizei haben dazu ein Pilotprojekt vorgestellt. Ronja Henke für WDR aktuell.
18: Zwei Elektroden einfach auf den Körper geklebt und für den Stromstoß wird ein Knopf gedrückt. Bei einem Herz-Kreislauf-Stillstand zählt jede Minute. Die automatisierten externen Defibrillatoren in den Streifenwagen können schnell eingesetzt werden. So können Polizisten die Zeit bis zum Eintreffen des Rettungsdienstes überbrücken und Leben retten. Nach Angaben der Stadt sind einige Polizeikräfte dafür bereits geschult worden.
16: Das Wetter in Nordrhein-Westfalen. In der Nacht lösen sich die letzten Schauer auf bei 19 bis 14 Grad. Tagsüber bewölkt, zeitweise sonnig. Vom Rheinland bis nach Ostwestfalen einzelne Schauer. Dazu in Lüdenscheid bis 26 Grad, in Wesel bis 27 und in Minden werden 28 Grad erreicht. Am Samstag erst wolkig, später sonnig und trocken bis 26 Grad. Das war WDR aktuell.
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3: Geht ganz schnell. Die A565 Meckenheim Richtung Bonn ist zwischen Bonn-Poppelsdorf und Endenich wegen Bauarbeiten bis 5 Uhr, also noch gute 2 Stunden gesperrt.
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3: Die kommt von NDR Info aus Hamburg mit Milat Kupay und wir starten zu Beginn dieser Stunde jetzt erstmal mit Jens Spahn, den Unionsfraktionschef. Er ist nämlich Vater geworden und aber ja, erstmal ganz unpolitisch, wie es klingt, ist es dann doch nicht. Mit Hilfe einer Leihmutter ist nämlich der gemeinsame Sohn von Jens Spahn und seinem Mann in den USA zur Welt gekommen. In Deutschland ist Leihmutterschaft verboten und genau deshalb gab es auch viele politische Reaktionen auf die privaten Vaterfreuden des CDU-Politikers. Maximilian Ulrich berichtet aus Berlin.
19: Bundeskanzler Merz, Vizekanzler Klingbeil, Justizministerin Hubig, sie alle gratulierten Jens Spahn und seinem Mann zur Vaterschaft. Es gab aber auch laute Kritik, denn Spahns Sohn wurde mit Hilfe einer Leihmutter in den USA geboren und Leihmutterschaft ist in Deutschland verboten. Spahns Partei, die CDU, bekannte sich auf dem Parteitag im Februar erneut zu dem Verbot. Darauf verwies auch nochmal eine Parteisprecherin ausdrücklich. Die Schatzmeisterin der Frauenunion, Marion Rosin, forderte sogar Spahns Rücktritt. Leihmutterschaft sei aus guten ethischen Gründen in Deutschland verboten, sagte sie den Zeitungen der Funke Mediengruppe. Der frühere Vorsitzende des Ethikrats und evangelische Theologe Peter Dabrock spricht von einer rechtlichen Grauzone, in der Spahn sich bewege, und sagt, es bleibe ein Gefühl der Betrübnis, dass sich jemand da etwas herausnimmt, weil er das Geld, die Position, die Möglichkeit dazu habe. Leihmutterschaften in den USA kosten zwischen 100.000 und 250.000 US-Dollar. Spahn selbst hatte sich in der Vergangenheit auch kritisch gegenüber der Leihmutterschaft geäußert.
3: Trotzdem Glückwünsche für Jens Spahn, aber es gibt eben auch Kritik aus der Union, wie gerade gehört. Eine Stimme ist Sean Selinski, der stellvertretende Berliner Landesvorsitzende der CDA, also der Arbeitnehmervertretung der Union. Bibiana Barth hat ihn auf Tagesschau 24 gefragt, warum er Spahn dafür kritisiert, wie er denn Vater geworden ist.
20: Das ist ganz richtig. Es geht bei der Vaterschaft, also ich gönne ihm in jedem Fall Vater geworden zu sein und alles Familienglück, aber es geht hier um Leihmutterschaft, die ist in Deutschland verboten, auch aus guten Gründen, die er auch vertritt, die er auch zu vertreten hat als Fraktionsvorsitzender, und da ist einfach ein Glaubwürdigkeitsproblem, dass er auf einerseits als Politiker das eine vertritt und dann privat ganz anders handelt und das trotzdessen auch in die Öffentlichkeit tritt.
21: Und das bestätigte auch die CDU Deutschland, die erst im Februar den geltenden Parteitagsbeschluss bestätigte und an der geltenden Rechtsgrundlage ja nicht rütteln will. Jetzt ist die Partei das eine und der menschliche Wunsch das andere. Warum geht das dennoch für Sie nicht zusammen?
20: Ich kann das nachvollziehen, dass man da persönlich vielleicht andere Wünsche hat. Aber es gibt ganz viele Menschen auch in Deutschland, die einen Kinderwunsch haben, der unerfüllt bleibt. Die auch nicht die Möglichkeiten haben, wie ein Politiker das vielleicht hat, auch aus einer gewissen Einkommensgruppe, dem nachzugehen im Ausland. Das ist das eine. Und das andere ist auch, dass Politiker als Person des öffentlichen Lebens, wenn sie sich in der Öffentlichkeit auch äußern, zu ihrer Familie auch nicht komplett davon frei sind, sich auch Kritik anhören zu müssen. Das gehört soweit auch dazu.
21: Und welches Handeln hätten Sie sich von Spahn auch als ehemaligen Gesundheitsminister gewünscht?
20: Ich hätte, glaube ich, im Vornherein ihm, wenn ich ihn hätte beraten können, empfohlen, vielleicht andere Wege, eine Familie zu gründen, in Erwägung zu ziehen. Ich kenne genaue Hintergründe nicht und möchte mir da auch nicht viel mehr erlauben. Glaube aber auch, dass der Umstand, sich dann auch noch in die Öffentlichkeit zu begeben und diese Diskussion loszutreten, wohl wissend, dass die Partei da eine andere Haltung hat und dass es auch eine andere Rechtslage ist, sich doch dem im Klaren zu sein und vielleicht etwas mehr Zurückhaltung walten zu lassen, wenn man schon etwas macht, was zwar rechtlich in Ordnung ist, aber moralisch und ethisch sehr zweifelhaft ist.
21: Der Vorwurf im Fall Spahn lautet ja Doppelmoral unter dem Motto, diejenigen, die die Regeln machen, müssen sich selber nicht dran halten, gerade wenn sie Geld haben. Können Sie die Kritik nachvollziehen, dass das ein Politikverdrussfutter gibt?
20: Diese Kritik kann ich sehr gut nachvollziehen. Ich teile sie auch. Es kann nicht sein, dass Politiker, die nun mal der Gesetzgeber sind, Gesetze erlassen und sich selbst nicht dran halten. Es gibt ganz viele andere Fälle, wo der öffentliche Aufschrei ähnlich groß ist oder noch größer ist und Politiker ganz andere Konsequenzen davon ziehen.
21: Aus welchen Gründen ist denn die Leihmutterschaft, die ja zu Leben verhilft, einem hohen christlichen Wert nicht mit dem christlichen Bild vereinbar?
20: Es geht hier nicht ums Kind. Es geht in erster Linie darum, wie dieses Kind entsteht, und es ist eine Kommerzialisierung menschlichen Lebens. Am Ende ist es ein Austausch. Die Wunscheltern geben Geld dafür, ein Kind zu bekommen. Und da ist auch ein gewisses Abhängigkeitsverhältnis. Und gerade wenn wir über Leihmutterschaft aus Übersee sprechen, was ja hier auch der Fall ist, dann haben wir auch andere Gesetzesmäßigkeiten, die man auch entsprechend in Kauf nimmt, um ein Kind zu bekommen. Und das kann auch bedeuten, dass da die entsprechende Mutter Leid von trägt und vielleicht auch Bedenken hat, die sie halt gar nicht großartig äußern kann oder die sie zumindest nicht durchsetzen kann gegenüber entsprechenden Verträgen und entsprechenden Geldzahlungen und auch Anwälten im Zweifel.
21: Und was heißt Leihmutterschaft die eben nicht möglich ist, juristisch in Deutschland, dann für gleichgeschlechtliche Paare und Paare mit unerfülltem Kinderwunsch, die sich aber nach einem Kind sehen. Welche Wege stehen für Sie offen oder ist der Verzicht aus Ihrer Sicht der einzige Weg?
20: Also in Deutsch, wir haben das mittlerweile auch seit der Ehe für alle Gleichberechtigung im Adoptionsrecht. Natürlich gibt es auch da gewisse Einschränkungen, aber der Weg steht offen und es gibt ganz viele Regenbogenfamilien, die auch schon davor auch schon als Pflegeeltern tätig waren. Und das sind alles Wege und Möglichkeiten, da sich auch ein Kinderwunsch zu erfüllen. Und außerdem haben sehr viele homosexuelle Paare auch Familien, die sich auch über einen sehr involvierten Onkel oder sehr involvierte Tante freuen. Also da sehe ich gar keinen Widerspruch und gar kein großartiges Problem.
21: Aber der Wunsch nach einem genetisch eigenen Kind bleibt damit verwehrt. Und jetzt hat Deutschland ja aber ein großes Problem und das heißt Geburtenrate. Die ist historisch niedrig. Welche Auswege sehen Sie, besonders als Vertreter der Arbeitnehmerschaft, der sehen muss, dass der Fachkräftemangel enorm ist?
20: Ich glaube, wir müssen im Großen und Ganzen daran ansetzen, es attraktiver zu machen, Kinder zu bekommen. Wir müssen Familien entlasten. Das betrifft auch solche Themen wie Elterngeld. Und vor allem jungen Menschen die Möglichkeit zu geben, gerade auch in Großstädten Kinder zu bekommen. Also gerade ich lebe in Berlin, die Mieten sind nicht unbedingt attraktiv für eine Familiengründung. Das gehört so weit dazu.
3: Sagt Sean Zielinski, der stellvertretende Berliner Landesvorsitzende der CDA, der Arbeitnehmervertretung der Union. Und zu Jens Spahns Vaterschaft per Leihmutter hat Daniel Hechler vom SWR folgende Meinung.
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2: Ich wünsche Jens Spahn, seinem Mann, seinem Sohn alles Gute. Und hoffe sehr, dass es keine besonderen Schwierigkeiten bei der Selbstfindung, bei der Entwicklung des Kindes gibt. Mit dieser Befürchtung hat das Gesundheitsministerium unter seiner Leitung nämlich noch 2020 eine Legalisierung der Leihmutterschaft in Deutschland abgelehnt. Er tue sich schwer mit der Idee eines gemieteten Mutterbauchs, hatte Spahn zuvor erklärt. Nun wird via Social Media das junge Familienglück zelebriert. Eben hier wird das Private politisch. Der Unionsfraktionschef umgeht ein Verbot der Leihmutterschaft, für das er und seine Partei bis heute eintreten. Der Umweg über die USA dürfte mehr als 100.000 Euro gekostet haben. Er kann sich das leisten, andere nicht. Das ist mindestens ethisch fragwürdig, politisch wird er damit unglaubwürdig. Es sind genau solche Fälle, die zeigen, dass es falsch ist, Leihmutterschaft zu verbieten. Viele gleichgeschlechtliche Paare haben den legitimen Wunsch nach eigenen Kindern. Wer es sich leisten kann, weicht in die USA aus, weniger Vermögende in die Ukraine. Dort ist das Risiko, dass sich Frauen aus finanzieller Not für eine Leihmutterschaft entscheiden, sehr viel größer als hierzulande. Aber auch in Deutschland müssten hohe Hürden eingezogen werden. Die Gesundheit von Kind und Leihmutter muss ganz oben stehen. Sie sollte gut informiert, finanziell unabhängig sein, auch ein Besuchsrecht haben. Es wäre klug und konsistent gewesen, wenn Jens Spahn sich dafür auch politisch eingesetzt hätte, statt sich zu eben diesen Fragen heute wegzuducken.
3: Der Kommentar war das von Daniel Hechler hier in der ARD Infonacht.
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3: Wir schauen jetzt nach Italien, genauer in die Stadt Genua. Dort ist ein Gerichtsurteil gefallen, was auf ein Unglück zurückgeht, das mittlerweile 8 Jahre her ist. Im August 2018, da ist bei einem Gewitter ein grüner Kleinlaster auf die Morandi-Brücke Richtung Innenstadt gefahren. Ein anderes Auto überholt ihn, schert vor ihm ab. Der Fahrer des Kleinlasters bremst und plötzlich ist das Auto weg, in die Tiefe gestürzt, zusammen mit einem Teil der Brücke. Autos und Lastwagen stürzen also über 40 Meter nach unten, 43 Menschen sind gestorben. Der frühere Chef des Autobahnbetreibers wurde jetzt verurteilt. Die Anklage warf den Verantwortlichen vor, notwendige Wartungsarbeiten aus Profitinteressen vernachlässigt zu haben. Christina Auerbach.
22: Zu 12 Jahren Haft haben die Richter in Genua den Hauptangeklagten verurteilt. Giovanni Castellucci ist der ehemalige Geschäftsführer von Autostrade per l'Italia, die Firma, die die Morandi-Brücke in Genua betrieben hat. Ihm wird vorgeworfen, von den Mängeln an der Brücke gewusst zu haben und die Arbeiten an dem später eingestürzten Pfeiler verschoben zu haben. Die Staatsanwaltschaft hatte 18 Jahre Haft gefordert. Giuseppe Rodino blickt deshalb mit gemischten Gefühlen auf dieses Urteil. Positiv, weil es endlich ein Urteil gibt. Aber es sei viel zu milde ausgefallen, sagt er. 40 Jahre lang hat Giuseppe Rodino unter der Morandi-Brücke gewohnt. Als im August vor 8 Jahren der Brückenpfeiler zusammenbricht, ist er gerade zu Hause. Er bekommt mit, wie ein Großteil der Fahrbahn einstürzt und die Autos mitreißt, die gerade auf ihr fahren. So etwas kann man nicht vergessen, sagt er. Tagelang suchen damals Rettungskräfte mit schwerem Gerät nach Überlebenden in den Trümmern. 43 Menschen sterben an jenem Tag. Die Reste der Brücke ragen lange wie wackelige Zähne aus Stahlbeton in die Höhe. Als klar wird, dass sie gesprengt werden müssen, wird Giuseppe Rodino klar, dass er nie wieder in sein Zuhause zurückkehren wird. Wie er müssen 700 Menschen nach dem Brückeneinsturz ihre Häuser verlassen. Das Wichtigste können sie zwar mitnehmen, aber vieles wird unter den gesprengten Brückenresten begraben. Den Prozess, sagt Giuseppe Rodino, hat er vor allem mit 2 Gefühlen verfolgt.
1: Con molta tristezza da una parte, con molta rabbia dall'altra.
22: Trauer und Wut. Wut vor allem darüber, dass es so lange gedauert hat, bis der Prozess überhaupt angefangen hat. Er startet erst 4 Jahre nach

0: Infrastrukturministeriums. 25 von ihnen wurden freigesprochen, die anderen zu insgesamt fast 200 Jahren Haft verurteilt. Mit dieser Höhe sind die Richter bei der Hälfte von dem, was die Staatsanwaltschaft gefordert hat. Die Staatsanwaltschaft wirft Autostrade per l'Italia vor, die Brücke nicht richtig gewartet zu haben, um Geld zu sparen und Profit zu machen. Die Verteidigung argumentierte, dass die Schäden an der Brücke versteckte Baumängel waren und gar nicht hätten festgestellt werden können. Der Prozess warf in den letzten Jahren immer auch ein Schlaglicht auf den maroden Zustand von Italiens Verkehrsinfrastruktur und die fragwürdige Rolle von Autostrade per l'Italia. Das Urteil ist dabei nur ein erster Schritt in der juristischen Aufarbeitung, denn es ist davon auszugehen, dass der Prozess noch in höheren Instanzen weitergehen wird.
1: Von den 1950ern bis in die 90er Jahre, da wurden im Westen Deutschlands schätzungsweise 11 Millionen Kinder zu mehrwöchigen Kinderkuren geschickt. Das klingt jetzt erstmal nach Urlaub, Obhut und Geborgenheit, aber in Wahrheit herrschten dort häufig Drill, Liebesentzug und Gewalt. Viele der damaligen sogenannten Verschickungskinder machten traumatische Erlebnisse und die haben bis ins Alter tiefe Spuren und Narben hinterlassen. Eines dieser Kinder von damals ist Helga Pittelkau aus Bottrop im Ruhrgebiet. Heute ist sie 68 und hat mit unserem Reporter noch einmal den Ort in Norddeutschland besucht, an dem sie schlimmste Demütigungen erlebt hat.
2: Helga Pittelkau steht vor dem Kurmittelhaus im Bad Rothenfelde bei Osnabrück. Hier erlebte sie Mitte der 60er Jahre als Grundschulkind eine Zeit, die sie bis heute nicht loslässt.
3: Also ich weiß zum Beispiel, dass ich einmal ganz nötig zur Toilette musste, aber das war eine andere Zeit. Die Erzieherin hat gesagt, das ist jetzt noch nicht die Zeit, wo wir den Toilettengang haben. Und die hat mich wieder aus dem Badezimmer gezerrt. Und einem anderen Jungen ist das eben passiert, dass er in die Hose genässt hat. Da wurde geschrien, bloßgestellt. Man hat Angst. Man hat so eine große Angst, dass einem das passiert, dass man bloßgestellt wird.
2: Angst. Das Wort steht über allem, wenn Helga Pittelkau von ihrer Kinderkur in Bad Rothenfelde berichtet. Als Kind hatte sie mehrfach Lungenentzündungen, war klein und sehr dünn. Eigentlich sollte sie dort aufgepäppelt werden.
3: Man erlebt Dinge, die man sich einfach gar nicht vorstellen kann. Kinder, die einfach das Essen nicht essen konnten, gebrochen haben, das Erbrochene wieder essen mussten. Vergessen kann man das nicht, auf gar keinen Fall, nein.
2: Wie ihr erging es Millionen Kinder, die als sogenannte Verschickungskinder in die zahlreichen Kurorte geschickt wurden. Wochen ohne Kontakt zu ihren Eltern, häufig erst 3, 4 Jahre alt. Jahrelang versuchte Helga das zu vergessen, keine Chance. Heute begibt sie sich auf Spurensuche, gemeinsam mit Detlef Lichtrauter, der den Verein Aufarbeitung Kinderverschickung NRW gegründet hat.
4: Du bist, glaube ich, jetzt das erste Mal nach wie vielen Jahren, das erste Mal nach 60 Jahren wieder hier?
5: Ja, auf jeden Fall. Und als ich jetzt hier angekommen bin, muss ich schon sagen, ja, da hat der Magen schon was gesagt.
4: Ja.
5: Also es geht einem dann gar nicht so gut. Damit habe ich jetzt erstmal gar nicht gerechnet, ne? Dass das doch so in einem drin ist.
2: Lichtrauter, selbst Opfer einer Kinderkur, will mit seinen Mitstreitern den Opfern eine Stimme geben.
4: Was wurde denn sonst noch so mit euch gemacht während der Kur?
5: Ich habe Erinnerungen an die Mahlzeiten, die also ganz furchtbar waren. Also gegessen haben wir hauptsächlich Marmeladenbrote und Puddingsuppe. Und eigentlich sind wir ja hingekommen, weil wir sehr unterernährt waren und krank. Und durch diese ganzen schlechten Sachen, die wir da zu essen bekommen haben, haben wir natürlich noch mehr abgenommen, ne? Und uns ging es körperlich auch sehr schlecht und auch psychisch.
4: Ja.
2: In Bad Rothenfelde gibt es einen Arbeitskreis, der die Kinderkuren wissenschaftlich aufarbeitet. Einer der Mitglieder, Dirk Lange-Mensing, er ist ehrenamtlicher Stadtarchivar.
6: Wir haben ja in den letzten Jahren, Jahrzehnten kann man schon sagen, immer wieder vermehrt Anfragen bekommen im Rahmen der eigenen Aufarbeitung, im Rahmen der eigenen Zeitreise. Und wir wollen natürlich den Menschen auch die Möglichkeit geben, das Erlebte zumindest so wieder zu entdecken oder den Ort wieder zu entdecken, an dem das geschehen ist und ein Stück ihrer eigenen Identität auch zurückzugeben.
2: So besucht er mit Helga Pittelkau das Kurmittelhaus. Auch hier werden für sie schlimme Erinnerungen wach. Stunden, sagt sie, musste sie dort im Bad in der heißen Sohle ausharren.
3: Ich kann es kaum fassen, dass das so eine kleine Wanne ist.
6: Ja, es ist unglaublich.
3: Als Kind hat man die riesig erlebt. Mhm. Riesengroß. Meine Güte. Aber wie alt war man auch? Wir waren so klein.
6: Ja.
2: Die Spurensuche ist hart für die Frau aus dem Ruhrgebiet. Aber sie hilft, die Geschichte aufzuarbeiten. So verlässt Helga Pittelkau den Ort im Osnabrücker Land mit einem Wunsch.
5: Ich würde sagen, wenn Bad Rothenfelde damit einverstanden ist und hier eine kleine Skulptur erstellt, worauf

0: steht, dass hier Verschickungskinder waren und auch vielleicht ein bisschen Geschichte dahinter. Ich glaube schon, das würde uns allen helfen.
1: Damit ihre Geschichte und die Geschichte der Millionen anderen Verschickungskinder nicht vergessen wird.
2: Eine Reportage aus Bad Rothenfelde von Klaus Halstrup.
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2: Heute vor 25 Jahren starb die Herausgeberin der Washington Post, Katharina Graham. Sie spielte eine entscheidende Rolle bei der Aufdeckung des Watergate-Skandals. Lutz Hanker erinnert an sie.
4: Ihre Freunde nennen sie Kay. Sie selbst nennt sich Fußabtreter-Ehefrau. Sie kutschiert die Kinder zur Schule, richtet das Haus ein und schmeißt schicke Dinnerpartys. Ihr Mann Phil ist Anwalt. Er leitet eine biedere Lokalzeitung, die Washington Post. So gut, so langweilig. Bis sich am 3. August 1963 alles ändert. Ihr Mann nimmt sich das Leben und die schüchterne Kay ist plötzlich Verlegerin und Managerin in einer Welt voller Männer. Da braucht es Mut, Zähigkeit und Kampfgeist, vor allem wenn man in die Enge getrieben wird.
5: You know, I'm really not very tough, but if you're cornered, you have no choice but to fight.
4: 1971 kommt so ein Moment. Ein Schuhkarton mit geheimen Dokumenten landet auf dem Schreibtisch eines Redakteurs der Post. Die sogenannten Pentagon-Papiere dokumentieren auf 4000 Seiten die systematischen Lügen der Regierung im Vietnamkrieg.
6: Sie haben die Genfer Konvention gebrochen und Sie haben den Kongress belogen und das Volk. Sie haben gewusst, wir können nicht gewinnen und unsere Jungs trotzdem in den Tod geschickt.
4: Catherine Graham und ihr Chefredakteur Ben Bradley stehen vor einer hochriskanten Entscheidung.
7: Wenn wir das veröffentlichen, stehen wir nächste Woche vor dem obersten Gericht.
8: Und das bedeutet?
9: Wir könnten alle ins Gefängnis kommen.
4: Aber die Verlegerin behält die Nerven.
10: Lasst es uns tun. Wir machen's. Wir bringen es.
4: Die Macht des Papiers und die Wut des Präsidenten.
11: No reporter from the Washington Post is ever to be in the White House again.
4: Fortsetzung folgt. Und zwar genau ein Jahr später, im Juni 1972, mit einem dilettantischen Einbruch und einem aufmerksamen Wachmann.
12: Open door at the Watergate office building. Possible burglary. See the security guard. You take it.
4: Offenbar sollten mitten im Präsidentschaftswahlkampf Wanzen in der Zentrale der Demokraten installiert werden. Vieles deutet darauf hin, dass die Drahtzieher im Weißen Haus sitzen. Womöglich wusste sogar Richard Nixon davon.
13: I had no prior knowledge of the Watergate break-in.
4: Zwei Lokalreporter der Post, Bob Woodward und Carl Bernstein, enthüllen nach und nach den Watergate-Skandal. Mit der Rückendeckung ihrer Chefin.
14: Sagen Sie Ihrer Herausgeberin, sagen Sie Katie Graham, dass sie mit ihren Titten in die Heißmangel gerät, wenn das gedruckt wird.
4: 1974 tritt Richard Nixon zurück.
13: I shall resign the presidency effective at noon tomorrow.
4: Erst jetzt wird aus dem einstigen Käseblatt eine Speerspitze des investigativen Journalismus und aus dem Unternehmen ein moderner Medienkonzern, dank Catherine Graham. Nach Watergate gilt sie lange als mächtigste Frau der USA. Heute gehört die Post Amazon-Gründer Jeff Bezos und steckt in der Krise. Abos werden gekündigt, Mitarbeiter entlassen. Bezos nennt die Zeitung seine schlechteste Investition. Catherine Graham würde sich im Grabe umdrehen. Die Frau, die Richard Nixon stürzte, starb am 17. Juli 2001. Heute vor 25 Jahren.
15: Weißt du, was mein Mann über Zeitungsmeldungen gesagt hat? Er nannte sie die erste Rohfassung der Geschichte. Ist gut, oder?
2: Das war der Stichtag von Lutz Hanker. 3.25 Uhr ist es.
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16: Mit Finn Hornberg. Ist ein Deutscher schuld am Ausscheiden der Engländer? Die englische Presse knöpft sich Thomas Tuchel nach der Niederlage im WM-Halbfinale vor. Auch für viele England-Fans ist klar, die Wechsel waren zu defensiv und er hat sich damit vercoacht. Auf den Zug springt auch Thomas Müller auf. In einem Video auf Instagram wird er sein Unverständnis über die defensive Taktik los. Geht es für Thomas Tuchel als englischer Bundestrainer weiter? Burkhard Hupe mit der Einschätzung.
17: Thomas Tuchel weiß, was ihm jetzt blüht. Er hat das in der einen oder anderen Form schon ein paar Mal erlebt. In Dortmund, bei Paris Saint-Germain, beim FC Chelsea oder beim FC Bayern. Ein Trainer hat also eine Idee. Die Idee funktioniert überhaupt nicht und plötzlich bläst der Wind von vorn.
18: We try to help, but of course the responsibility is on the coach.
17: Auch in England gibt es viele Millionen Nationaltrainer. Und die hatten gerade angefangen, diesen etwas sonderbaren, exotischen Trainer aus Deutschland zu mögen. Jetzt macht die junge Liebe erstmal Pause. Die Boulevardzeitung The Sun und The Mirror.
19: Das geht auf Tuchels Konto. Fans kritisieren Tuchels feige Auswechslungen. Tuchels Wechsel gehen nach hinten los.
17: Ex-Nationalspieler Joe Hart in der BBC.
19: Tuchel hat früh auf Defensive gesetzt und damit auf seine Art gesagt, dass er nicht genug Glauben ans Team hatte.
17: Doch ist das wirklich so einfach? Zu defensiv gewechselt und dann alles verspielt? Wer 1-0 führt, der stets verliert, zumindest gegen Argentinien.
20: Dann haben wir aufgehört, Fußball zu spielen. Das war ein kompletter Momentum-Switch eigentlich in die falsche Richtung. Von uns aus gesehen waren 1-0 vorne, haben komplett aufgehört, Fußball zu spielen und aktiv zu verteidigen.
17: Offenkundig besaß die englische Mannschaft letztlich nicht mehr genügend Reserven, um sich dem bulligen Angriffsspiel der Argentinier entgegenstellen zu können. Und für diesen Treibstoffmangel konnte Tuchel allerhand Gründe anführen.
20: Wir haben in Mexiko gespielt und Reisestrapazen und dann haben wir in Miami gespielt in der Hitze und extrem viele Flugstunden und Flugmeilen in den Knochen. Ich glaube, dass man uns das ein bisschen angesehen hat.
17: Doch davon will in London, Manchester, Liverpool, Birmingham oder Newcastle zumindest im Moment niemand etwas hören. Zu tief sitzt die Enttäuschung, wieder so dicht dran gewesen zu sein und doch weiter mit der unerfüllten Titelsehnsucht leben zu müssen. Mannschaftskapitän Harry Kane hat das ganz gut auf den Punkt gebracht.
19: Wir haben an die Tür zum Finale geklopft. Wir waren wieder dicht dran. Aber es fehlt dieses eine Puzzleteil in der entscheidenden Phase eines Turniers. Die WM hat so viel Kraft gekostet. Wir haben auch mental so viel investiert. Aber ja, es fehlt wieder dieses eine Puzzleteil.
17: Dieses Puzzleteil muss Thomas Tuchel jetzt unbedingt finden. 2 Jahre hat er dafür längstens noch Zeit und Vertrag, wenn man ihn denn lässt. Abgerechnet wird dann endgültig bei der Euro 2028 in Großbritannien.
16: Also heißt es weiter abwarten. Auf der 12. Etappe der Tour de France sichert sich ein Belgier den Sieg im Massensprint. Tim Mellier, sein 3. Sieg im Massensprint auf der Tour in diesem Jahr. Bester deutscher Sprinter war Max Kanter als 7. Er konnte die hohe Pace aber am Ende nicht mehr wirklich mitgehen. Überschattet wurde der Zielsprint von einem schweren Sturz. Heute geht es für die Radprofis auf der 13. Etappe von Dole nach Belfort. Auf was müssen sich die Fahrer da gefasst machen, Holger Gerska?
21: Die Sprintertage sind vorbei. Mit seinem 3. Etappensieg krönte sich Tim Mellier aus Belgien zum besten Sprinter dieser Tour, während der Däne Mats Pedersen das grüne Trikot des vielseitigsten Fahrers mit in die Berge nimmt. Die heutige 13. Etappe ist nur ein kleiner Appetittappen auf das, was da noch kommt. Aber die leichteste der beiden Vogesen-Etappen mit Start in Dole und Ziel in Belfort führt in der letzten Rennstunde über den Ballon d'Alsace mit einem 10 Kilometer langen Anstieg. Also ist das Teilstück definitiv nichts mehr für Sprinter. Der Sieger dürfte der schnellste einer Ausreißergruppe sein. Mit 206 Kilometern ist es die längste Etappe dieser Tour.
16: 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Etappe der Tour de France können Sie live ab 13.30 Uhr in der ARD-Mediathek oder auf sportschau.de verfolgen.
2: Der Sport war das mit Finn Hornberg hier in der ARD-Infonacht. Und gleich um 3.30 Uhr die nächsten Nachrichten.

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1: Um 3.30 Uhr mit Wolfgang Berger. Unmittelbar vor dem heutigen deutsch-französischen Ministerrat hat Präsident Macron eine europäische Politik der Stärke eingefordert. Die Kräfte müssten gebündelt werden. Zugleich sei es aber wichtig, die Besonderheiten jedes einzelnen europäischen Partners zu respektieren. Ziel sei, so wörtlich, dieses strategische Erwachen Europas voranzutreiben. Macron äußerte sich entsprechend vor einem Treffen mit Kanzler Merz auf Schloss Bensberg. Beide Regierungen wollen heute auch erste Schritte in Richtung einer gemeinsamen nuklearen Abschreckung gehen. Der Chef des Sozialflügels der CDU, Rathke, fordert die Krankschreibungsregel ab dem ersten Tag zurückzunehmen. Der CDA-Vorsitzende sagte den Funke-Zeitungen, es gehöre zu einer guten Fehlerkultur, sagen zu können, an dieser Stelle haben wir uns verrannt. Aus Rathkes Sicht stehen Ertrag und öffentlicher Streitwert in diesem Fall in keinem Verhältnis mehr zueinander. Die fraglichen Kurzzeiterkrankungen machten gerade mal 14% der Fehlzeiten aus. Zugleich bedauerte Rathke, dass die Diskussion um die Krankschreibung andere Debatten über notwendige Reformen überlagere. Die AfD in Nordrhein-Westfalen steckt in einer Krise. Der Landesverband ist in zwei unterschiedliche Lager gespalten. Jetzt hat die AfD-Spitze in Berlin den Landesverband aufgefordert, seinen Parteitag in Marl abzubrechen. Aus Berlin Gabor Hallas.
2: Die Bundesvorsitzenden Alice Weidel und Tino Chrupalla begründen das mit erheblichen Risiken, die Landesliste einwandfrei aufzustellen. In einem Schreiben, das dem ARD-Hauptstadtstudio vorliegt, nehmen die Bundesvorsitzenden Weidel und Chrupalla den Landesvorsitzenden Vinzenz in die Verantwortung. Es bestünden erhebliche Anhaltspunkte, dass bei der Kandidatenaufstellung für die Landtagswahl Wahlgrundsätze verletzt worden seien. Delegierte seien bedroht oder erheblich unter Druck gesetzt worden. Es liege in der Verantwortung des Landeschefs, ein Debakel auszuschließen.
1: US-Präsident Trump will seine Online-Botschaften offenbar zu Geld machen. Sein Medienunternehmen kündigte an, dass es gegen Bezahlung einen schnelleren Zugang zu seinen Beiträgen anbieten wolle. Trump veröffentlicht diese auf seiner Plattform Truth Social. Das neue Angebot soll den Angaben zufolge am 1. August starten. Es richte sich vor allem an Börsenhändler und Anbieter von Finanznachrichten, die bei sogenannten Breaking News auf entscheidende Zeitvorteile in Bruchteilen einer Sekunde angewiesen sind. Und das Wetter in Deutschland. Tagsüber gebietsweise heiter, vermehrt Schauer und Gewitter, örtlich Unwettergefahr durch heftigen Starkregen, Hagel und Sturm, Höchstwerte 22 bis 30 Grad. Am Samstag zum Teil einzelne Schauer, auch freundliche Phasen, 19 bis 28 Grad, am Sonntag im Westen mehr Sonne, im Osten Schauer und Gewitter bei 17 bis 25 Grad. Das waren die Nachrichten.
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3: Und da gibt es nichts zu melden. Wir haben keine größeren Staus oder Verkehrsbehinderungen. Gute Fahrt.
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3: Mit Milad Kupay. In den Kinos, da läuft ein Dokumentarfilm an, der jetzt schon im Vorfeld viel Aufmerksamkeit bekam. Und zwar, was haben wir gelacht? Das ist der Titel, da geht es um das Unterhaltungsfernsehen der 1990er Jahre, erzählt aus Sicht von Frauen. Mit dabei die langjährige WDR-Moderatorin Bettina Böttinger. Sie begann 1991 mit der Medienshow Palazzo ihre Fernsehkarriere und meine Kollegin Anja Backhaus hat mit Böttinger über den Film gesprochen und über das Frauenbild der 90er Jahre. Wieso haben damals viele Frauen über herabwürdigende Witze mitgelacht?
4: Es war die Macht der Gewohnheit, muss man ganz klar sagen. Und was mir vor ein paar Tagen eingefallen ist, es hat 1979 ein Buch gegeben, das Frauenbild im Männerwitz. Das bezog sich nur auf tatsächlich auf Witze, wie man das so erzählt. Und eine Grundlage der Witze oder des Männerwitzes war immer, die Frau irgendwie doof darzustellen, sexistisch zu sein, sowas. Es kam immer gut an. Mhm. Und das war 1979 kam das raus bei Luchterhand von Karen Hufsky. Ich habe das wiedergefunden. Ich hatte das damals besorgt im Zuge der zweiten Frauenbewegung. Und wenn man das aufs Fernsehen überträgt, das Fernsehen ist ja nichts anderes als doch immer noch ein Spiegelbild der Gesellschaft. Und die Gesellschaft war natürlich immer noch total verspießert. Die Frauen hatten nicht wirklich viel zu melden, zweite Frauenbewegung hin oder her. Und im Fernsehen, in der Unterhaltung, da gab es wirklich erstmal gar nichts. Nee. Und dann fing es in den 90er Jahren so richtig an. Maren Kräumann hat ja vorher schon mal die Nachtschwester Kräumann gemacht. Das ist aber auch sang- und klanglos eine eingepackt worden.
5: Ja.
4: Die 90er waren die Aufbruchzeit. Und übrigens muss ich jetzt an dieser Stelle auch sagen, die Privaten waren da mutiger als die Öffentlich-Rechtlichen, weil die Öffentlich-Rechtlichen haben ja immer noch was von dem Bildungsauftrag damals im Kopf gehabt.
5: Ja, man muss sagen, die Öffentlich-Rechtlichen kommen nicht so richtig gut weg in dieser Dokumentation, weil da viel eben lief von dem, wo Männer so präsent waren und eben ihre Witze gemacht haben. Bevor wir gleich nochmal darauf zu sprechen kommen, wie du es damals geschafft hast, würde ich gerne über Humor, weil du das gerade angedeutet hast, an sich sprechen, nämlich über Humor und Macht. Maren Kräumann hat es auch gesagt in der Dokumentation, dass witzig sein etwas mit Macht zu tun hat. Erstmal denkt man, also wirklich sagen, nicht an Humor, wenn man an Macht denkt. Also jetzt hier Rambo-Zambo-Merz ist nicht lustig, aber er ist ja mächtig. Also wo und wie wirkt Macht, wenn es um Humor geht?
4: Das sieht man allein schon an der Fernsehunterhaltung. Da sind es die Männer, die bestimmte Witze machen, auf Kosten der Frauen meistens. Das können nur die als sozusagen Statthalter in ihren jeweiligen Refugien, möchte ich einfach mal sagen. Da hatten die Frauen definitiv nicht viel zu melden. Und wenn du sagst, warum lachen wir darüber, wenn man sich alte Szenen anguckt, noch ein bisschen aus der Vorzeit, so Kuhlenkampf oder auch Tölke, wie die Frauen sozusagen geschoben wurden in den Fernsehformaten. Und es gab nur eine einzige Aufgabe für sie als Assistentin, Dauerlächeln. Einfach immer Dauerlächeln.
5: Alles weglächeln.
4: Und das war weglächeln. Und das hörte in den 90ern eben auf. Eigentlich der Dammbruch war Hella von Sinnen, eine begnadete Entertainerin, die bei RTL die Chance hatte, mit alles nichts oder also ein Entertainment vom Allerfeinsten zu machen, das glaube ich auch international groß rausgekommen wäre. Das war der Dammbruch.
5: Aber die musste sich auch wirklich einiges anhören, wie sie da halt auch konfrontiert wird mit Klischees und Stereotypen.
4: Und zwar ständig.
5: Ständig. Und die ist so schlagfertig. Ich hätte immer so reagiert. Das ist ja bei dir auch so, würde ich sagen, eine Stärke, die du hast, diese Schlagfertigkeit. Ist das was, was man damals unbedingt brauchte, um Fuß fassen zu können?
4: Ich glaube, ja. Ich glaube, erstens, man musste die Schlagfertigkeit ausfeilen. Ich glaube, man musste sich als Frau, vielleicht auch als Mann, aber nicht ganz so wie die Frau, man musste sich ein dickes Fell anschaffen. Ja, und das haben alle fünf, die sozusagen die Unterhaltung von damals hier kommentiert haben und die damals ihre Karriere begonnen oder weitergespielt haben. Und dann ist es auch kein Zufall, dass von den fünf Protagonistinnen drei lesbisch sind. Denn als lesbische Frau hattest du eh mit dem Frauenbild, was gefordert war, um es vorsichtig auszudrücken, deine Probleme. Du bist nun mal angeeckt und hast dem nicht entsprochen. Insofern kann man dann sagen, aus der Not eine Tugend machen und die Grenzen noch ein bisschen weiter verrücken.
5: Ah, genau, und dass wir es nochmal kurz sagen. Es sind dabei Gabi Köster, Maren Kräumann, Esther Schweins, Hella von Sinnen und du. Das heißt, Maren Kräumann, Hella von Sinnen und du, ihr wart also alle, ihr seid alle drei lesbisch und habt dann, hast du gesagt, das Gefühl gehabt, wir müssen eh nicht der Norm entsprechen und können deswegen auch mal ganz anders auftreten.
4: Naja, ich komme ja aus dem reinen Journalismus, muss man dazu sagen. Und du hast eben Palazzo erwähnt, zu meiner großen Freude. Und wir haben dann eben Ende der 80er Annette Dittert, die hinterher die großartige Korrespondentin in Großbritannien gewesen ist. Wir haben uns dieses Format ausgedacht, eine Medienshow mit allem, was dazugehört. Und eigentlich wäre ich gerne im Bereich Show geblieben. Aber wie das Leben manchmal so spielt, es kam dann der Talk. Also ich bin jetzt keine Unterhaltungsgranate im Fernsehen geworden, sondern dann eben diese Talkerin, die das so viele Jahre dann Jahrzehnte gemacht hat, zu meiner großen Freude. Aber ich habe das ja bei der Premiere in Köln gesagt und ich muss mal eben betonen, dass alle Premieren in München, in Berlin, in Köln mit Standing Ovations gefeiert wurden.
5: Zu der Dokumentation.
4: Das war wirklich spektakulär. Was haben wir gelacht? Wurde vom Publikum wirklich gefeiert. Und Sven Lehmann, der Kulturbeauftragte der Bundesregierung, schrieb mir nach der Berlin-Premiere, das ist ein Stück Kultur, das, was wir da aufgearbeitet haben. Das ist wirklich Kulturgeschichte. Und das macht es auch wirklich unbedingt sehenswert, muss ich ganz ehrlich sagen.
5: Weil man muss ja sagen, einige meinten, naja, das war jetzt halt vor 1990, das war jetzt vor über 30 Jahren, aber wir müssen mal sehen, wo wir herkommen.
4: Und wir müssen mal sehen, wo wir gerade stehen geblieben sind. Ich habe bei der Münchner Premiere ganz trocken gesagt, vielen Dank, Dieter Nuhr, dass du klar gemacht hast. Das ist nicht der Kaffee von gestern, über den wir uns heute entweder beömmeln oder aber auch erschrecken, sondern es geht bis heute weiter, wenn ein solch etablierter Comedian wie Dieter Nuhr, der sich ja für einen kritischen Geist hält, wenn der einen Frauenwitz macht auf Kosten der Femizide, die in Deutschland wirklich eine schreckliche gesellschaftliche Tatsache darstellen.
5: Ja, ich habe den nämlich hier extra mir nochmal rausgesucht. Dieter Nuhr hat in einer ARD-Sendung vor kurzem gesagt, die Wahrscheinlichkeit, Bei 300 bis 350 Femiziden pro Jahr auf einen Frauenmörder zu treffen, sei praktisch null. Und er empfahl Frauen, zur Sicherheit wäre es nicht schlecht, wenn man den Partner vor dem Geschlechtsverkehr vielleicht einfach mal kennenlernt.
4: Würde eigentlich in die 90er Jahre passen, aber damals gab es den Begriff Femizid noch nicht, wie auch den Begriff Queer. Den gab es ja auch noch nicht. Es hat sich ja eine ganze Menge getan und ich glaube auch natürlich im Bereich der Unterhaltung. Aber um auf mich zu sprechen zu kommen, ich habe das in Köln gesagt, hinterher, es war nur spontan, ich bin eigentlich die Trümmerfrau des Talks. Denn als Harald Schmidt diese mit ihm geplante Sendung fluchtartig verlassen hat, musste ich einspringen. Die hatten niemanden anders. Und da das Ganze.
5: Roger Willemsen war es. Roger, oder?
4: Roger Willemsen.
5: Roger Willemsen. Das hat Harald Schmidt gerade gesagt.
4: Oh Gott.
5: Roger Willemsen sollte eigentlich die Talksendung.
4: Weite. Mhm. Und dann hatten der WDR hat ein Sendeloch und niemand, der es füllen konnte oder wollte. Und dann haben sie gesagt, die Böttinger ist festangestellt. Wir nehmen die, wenn das schief geht, kräht da kein Hahn nach. Mhm. Und so war es der Beginn einer wirklich sehr schönen Karriere.
5: Ja, 1993 hast du angefangen mit Betrifft. Wurde das denn damals eigentlich schon als Sensation begriffen, dass du da so tough und schlagfertig als Frau im Fernsehen standest?
4: Ja, ich erinnere mich an die Pressekonferenz vor der ersten Sendung, als der Unterhaltungschef händeringend die PK verlassen hat, weil ich mich traute zu sagen, ich möchte gerne mal andere Leute in so eine Talkshow einladen. Ich würde gerne, also Queere habe ich damals nicht gesagt, ich würde gerne Leute einladen, die durchs mediale Raster sonst fallen, also HIV-positive Leute, die für unsere Zeit stehen und die etwas dazu zu sagen haben, schwierige Persönlichkeiten. Und das ging tatsächlich von der ersten Folge wirklich in einer Erfolgsbahn, das muss man wirklich sagen. Aber wir haben eben auch durch die Kombination im Blind Date haben wir gefährliche Kombinationen gewagt. Beispielsweise ein Pornostar mit einem Männerforscher Blind Date. Das war eine legendäre Sendung, muss ich sagen. Oder andere, wo man nicht darauf kommt, dass sie zusammenpassen. Das war sehr ungewöhnlich. Das waren neue Sehgewohnheiten. Und das rechne ich mir und der Redaktion wirklich hoch an. Wir haben uns getraut und es war ein Riesenerfolg, weil, und das ist wichtig, das Publikum hat darauf gewartet, dass Frauen und andere Frauentypen als die durchlächelnden Blondinen, Verzeihung. Ich habe nichts gegen blonde Haare, aber du weißt, welchen Typus ich meine.
5: Absolut, ja.
4: Diese Arme, die immer nur da standen und durchgelächelt haben oder die Zettel rüberreichten, das war eben vorbei. Und das Publikum hat darauf begeistert reagiert, bis heute.
5: Obwohl man da jetzt kurz nochmal, wenn ich da eingreifen darf, auf diese Blondinen, dass man nicht so einschlägt, weil wir haben in der Dokumentation auch gesehen, dass Esther Schweins auch unter solchen Dingen gelitten hat. Sie ist ja einfach unglaublich gut aussehend, auch damals halt sehr gut aussehend gewesen. Und auch bei ihr war es so, dass viele Männer sie dann, wenn sie eingeladen wurde, immer wieder auf ihr Aussehen angesprochen haben. Es ging ständig um ihr Gutaussehen. Und sie hatte auch damals nicht viel dagegen in der Hand, weil man so wenig dagegen hatte. Ne?
4: Für mich eine der berührendsten Szenen in dieser Dokumentation, was haben wir gelacht, ist, als Esther Schweins als Star von RTL Samstagnacht, als neuer Comedy-Star, auf dem legendären Sofa bei Thomas Gottschalk sitzt. Und er reduziert sie auch wieder und macht sie irgendwie blöd an. Und sie hat jetzt gesagt, sie war so unangenehm berührt, ich habe mich so schlecht gefühlt und ich wusste nicht, was ich machen sollte, denn der hatte die Macht. Der war derjenige, er sagt sogar einmal in der Sendung, ich bin hier der Owner, ich bin hier der Chef.
5: Ja.
4: Und wenn er dann beispielsweise eine tolle Frau wie Iris Berben sozusagen rumdreht, sie soll den Schlitz nochmal zeigen, permanente Anzüglichkeit und du siehst in allen Frauengesichtern, du siehst in allen Frauengesichtern, bis zu Madonna, dass sie etwas versteinern, auch wenn sie versuchen, das Spiel mitzuspielen. Und in den 90ern kam dann langsam der Punkt, wo wir das Spiel eben nicht mehr mitgespielt haben, sondern wo wir selber die Klappe aufgemacht haben. Und ich immer sage nur Maren Kollmann, die ja heute also einen Preis nach dem nächsten zu Recht einheimst und ein totaler Star geworden ist.
5: Ja, absolut. Jetzt war das so, das sehen wir auch in dem Film, dass du auch zum Ziel queerfeindlichen Spots wurdest, von nämlich Harald Schmidt, den du eben aus Versehen schon mal in einem falschen Kontext genannt hast.
4: Ja, bitte Verzeihung.
5: Der hat nämlich in seiner Sendung damals vier Bilder gezeigt von der Emma, also der Zeitung, von einer Flasche Eierlikör, einem Klodeckel und dir und hat dazu gefragt, was haben diese vier Dinge gemeinsam? Und die Auflösung seines sehr lustigen Bilderrätsels war, alle vier würde ein Mann niemals anfassen. Du hast darauf reagiert. Wie?
4: Ja, es ist nun über 30 Jahre her und es ist interessant, dass es sozusagen mittlerweile so ein Fixpunkt der Fernsehunterhaltungsgeschichte geworden ist, weil man daran so vieles klar macht. Maren Kreumann hat gesagt, das war, glaube ich, die mutigste Tat von Bettina Böttinger in ihrem Leben überhaupt, weil ich habe da beschlossen, ich lasse mir das nicht gefallen. Ich lächle nicht weiter mit und tue so, als wäre es irgendwie ein Witz gewesen und wir Frauen lassen uns das eben gefallen und wir wollen ja nicht unangenehm auffallen. Wir wollen ja keine Spielverderberin sein.
5: Genau, das war ganz oft, ach Mädel, jetzt.
4: Ja, stell ich mal nicht so an
5: genau.
4: Und so und man ließ sich irgendwie so behandeln und so behandeln, aber ich habe mir gedacht, nee, mache ich nicht. Und da ich ohnehin eine Einladung hatte von ihm, wenn Sendungen neu beginnen, lädt man schon mal viele Gäste ein, damit das gesichert ist. Und ich hatte die Einladung nach diesem Eklat, sage ich jetzt mal.
5: Ja.
4: Und habe mir gedacht, nee, ich mache das nicht mit. Ich lächle nicht durch, sondern ich sage, erstens, das hat mich verletzt und zweitens, wissen Sie was? Mhm. Ich stehe jetzt auf und gehe, dann können Sie über Nichtanwesende herziehen. Und das hat ihm die Sendung kaputt gemacht, das hat ihm die Show gestohlen. Mhm. Das Publikum hat natürlich gebuht, es war sein Publikum, aber ich habe einfach gewonnen, weil ich den Spieß umgedreht habe.
5: Das heißt, da war nämlich ein großes Sendeloch. Also ja, ja, die haben ja damit gerechnet, dass der Talk mit dir stattfindet und du stehst einfach auf und sagst, viel Spaß, ich bin dann jetzt mal weg.
4: Ja, so. Das war schon ziemlich cool, ehrlich gesagt.
5: Hat er danach nochmal irgendwas zu dir gesagt? Habt ihr darüber nochmal gesprochen?
4: Nein, wir haben darüber nicht mehr gesprochen, aber ich habe ihn tatsächlich, weil damals die Fragen danach überhaupt nicht mehr aufhörten, ein, zwei Jahre später. Ich lade ihn jetzt mal in meine Sendung ein, zu betreffen, dann ist da Ruhe. Und das war auch, er hat der Einladung sofort Folge geleistet. Und das war auch Frieden dann, weil ich wollte es auch nicht permanent auf meinem Butterbrot haben. Jetzt, 30 Jahre später, passt es in den Zusammenhang, um klarzumachen, was sozusagen kulturell, humoristisch, frauenfeindlich damals Sache war. Und insofern ist es eine der zentralen Szenen in diesem Film. Und es wird auch entsprechend aufgenommen. Ich rede da auch nicht gerne drüber. Man sieht auch, dass ich da immer noch etwas betreten bin. Aber da musste Frau sich schlicht und ergreifend bewähren. Ja. Schluss mit lustig.
5: Ja. Maren Kreumann hat gesagt, sie saß damals im Publikum wohl bei Harald Schmidt. Das heißt, da habe ich mich gefragt, wart ihr so solidarisch untereinander als die wenigen Frauen, die da waren?
4: Wir fünf haben in unterschiedlichen Bereichen gearbeitet, in unterschiedlichen Sendern. Das heißt, wir haben eigentlich gar nicht so einen Kontakt gehabt. Aber Maren hat das damals in der Zeitung gelesen. Das war ja ein Riesending. Als es gesendet wurde von Harald, dieses außerordentlich geschmacklose, fiese, unappetitliche, homophobe Bilderrätsel.
5: Man findet keine Worte dafür.
4: Maren hat es gelesen und gesagt, da gehe ich hin. Wenn die Böttinger da auf der Bühne ist, ich will im Publikum sitzen und solidarisch sein. Und dann haben sich einige aus dem Fernsehen auch hinterher gemeldet. Das war schon, da habe ich schon sehr, sehr, sehr viel Solidarität, aber von allen bekommen.
5: Mhm. Ja. Ich habe dann auch jetzt gedacht, wenn wir das in die Zeit heute holen jetzt, aus dieser Zeit. Also ihr habt das alles ausgetragen, sag ich mal, für uns. Wenn du jetzt das Fernsehen heute dir anschaust, hast du das Gefühl, es hat sich was verändert, wie Frauen auftreten, wo sie auftreten? Haben wir mehr Macht?
4: Ich fürchte, dass ich da sagen muss, nee. Ich bin zwar jetzt keine große Befürworterin dieser These, es gibt den totalen Backlash, aber ich glaube, ich sehe heute wieder sehr viel bravere Frauentypen im Fernsehen, denn wir fünf, wir sind ja angeeckt mit dem, was wir getan haben. Und das Anecken ist heute im Fernsehen gar nicht mehr so beliebt. Ich freue mich aber natürlich darüber, dass wir so jemanden haben wie Caroline Kebekus, die zeigt, auch Frauen-Entertainment, Frauenshows in dieser Form sind sehr politisch. Das ist eine Meinungsträgerin und sie traut sich auch was. Und das sind die tollen Sachen, die mich bei der Stange halten. Und natürlich Maren Kreumann, sie wird hoffentlich mit 110 noch ihre Sendung machen, begleitet von Annette Frier, eine großartige Protagonistin, auch von Frauen oder überhaupt von gutem Humor. Denn guter Humor lebt ja davon, dass er nicht menschenfeindlich ist, sondern eigentlich menschenfreundlich. Und dann Dinge verdreht. Und dann werden sie lustig. Mhm. Und Annette Frier hat in meinem Podcast zwischen den Zeilen in der allerersten Folge gesagt, Humor schafft Platz. Aber nur, wenn Humor im Grunde genommen zwar auch verrückt sein kann, aber tatsächlich Raum lässt für anderes, für andere Denkweisen und nicht nur für nach unten treten und am liebsten auf Frauen.
5: Das war nämlich tatsächlich in den 90ern sehr verbreitet, dieses, dass der Humor auf Kosten ja oder immer nach unten stattfand, auch eben gegen Frauen, gegen Minderheiten. Und da frage ich mich schon, wenn man jetzt auch nochmal Dieter Nuhr nimmt, ob sich da was verändert hat oder ob das tatsächlich auch immer noch so deutscher Humor ist, der gerne nach unten tritt.
4: Ja, ich würde trotzdem mal sagen, auch heute noch leben wir in einer grundpatriarchalischen Struktur dieser Gesellschaft. Da hat sich sehr, sehr viel getan, aber die Gewalt gegen Frauen nimmt zu und damit auch Frauenfeindlichkeit ganz allgemein. Da wird sowas wieder hoffähig. Wir haben dann diese Trade Wives, diese Bewegung, die von ganz rechts geschürt wird. Mhm. Und ich
5: die so sehr auf Hausfrauen ja, Rolle setzen.
4: Das Brave, die Mutterrolle, die wird wieder gefeiert und sonst irgendwas. Ich hätte gerne im Fernsehen noch mehr von den Frauen, die auch tatsächlich wieder für ein anderes Frauenbild stehen. Die habe ich zwar in der politischen Berichterstattung, aber mir fehlt eigentlich die Frechheit, dass das Neue, das habe ich eher, also bei den ganz Jungen sehe ich es eigentlich noch nicht.
5: Das Neue, das Andere?
4: Ja, was anderes, was Aneckendes, wo Frauen ganz offen opponieren. Also die Frauen sind heute wieder sehr fein geföhnt und ich weiß auch nicht. Also es ist mir wieder zu
5: ich glaube, es gibt alles parallel. Ich glaube, es gibt alles parallel. Es gibt ja die sozialen Netzwerke und da, ich glaube, es findet alles parallel statt. Die Frage ist nur, was setzt sich so im Mainstream durch von all dem, was es gibt?
4: Ich bin jetzt noch weiter in den Fernsehbildern. Ja. Du hast vollkommen recht. In den sozialen Netzwerken hast du auch Frauen, die ganz anders sind, die auch frech sind, die auch ohne Social Media nie so eine Aufmerksamkeit bekommen würden, weil sie eben auch anders sind und bestimmten Bildern, die wir heute noch haben, nicht entsprechen.
5: Ja.
4: Das ist dann wieder gut.
5: Weil die, ich glaube, Esther Schweins war es, die sagte, damals war es eigentlich fast unmöglich, schön und lustig zu sein. Und diese Kombination, Maren Kreumann sagte, es war total beängstigend für viele, wenn Frauen intelligent und lustig sind. Und können wir das heute sein? Dürfen wir heute schön und lustig sein? Dürfen wir, queer und laut sein? Dürfen wir schlau und schön sein? Also diese ganzen Kombinationen, die früher so sich ausgeschlossen haben, geht
4: ja,
5: das?
4: Liebe Anja, Frauen muss sich aber auch trauen, es zu sein. Das ist einfach auszuspielen. Ja. Also ich meine, es gibt immer noch andere Erwartungshaltungen. Es gibt einen starken Konservatismus in diesem Land. Es gibt eine starke rechte Bewegung. Da kann ich nur sagen, gegenhalten und Humor schafft Platz.
5: Ja, ja. Aber da muss man die jungen Mädchen auch zu ermutigen, sich sowas zu trauen und eben laut zu sein. Aber häufig werden die dann auch abgestempelt als frech, vorlaut. Ne? Die Attribute sind ja häufig negativ konnotiert, wenn Mädchen anders sind.
4: Ja, das ist so. Aber ich habe da doch die Hoffnung, dass im Laufe der Jahre da mehr Rollenbilder sich durchgesetzt haben. Und ich muss auch nochmal sagen, weil du vorhin ja gefragt hast, warum haben wir das damals eigentlich nicht bemerkt? Ja. Weil das natürlich zum Teil so eine Gewohnheitssache war. Und wenn wir das jetzt sehen, müssen wir auch darüber lachen, weil wir es absurd finden. Es ist ja nicht so, als würden wir erschüttert im Kinosessel sitzen, sondern natürlich musst du unheimlich, weißt du, zwischendurch laut lachen über so manche Dämlichkeit und über das, das muss ich auch sagen, was Frauen mit sich haben machen lassen. Mhm. Denn Widerworte zu geben und nicht lustig zu sein, wenn es erwartet wird, sondern die Spielverderberin auch mal zu geben und gegenzuhalten, ist ja nicht so einfach.
5: Nee, also keine Gesellschaft und keine Revolution fand statt, indem man sich immer angepasst hat, sondern irgendwie muss man auch Opfer aufbringen, muss man ehrlich sein und Gegenwind aushalten. Das habt ihr auf jeden Fall alle gemacht.
4: Aber wir haben ja alle fünf gute Laune.
5: Ja. Obwohl Hella von Sinnen wurde schon sehr wütend im Laufe der Dokumentation, weil sie eben manchmal das Gefühl hatte, wir erleben diesen Backlash und wir sind eigentlich immer noch da, wo ihr vor 30 Jahren standet.
4: Ja, aber sie hat immer noch ihren unerschütterlichen Humor und sie ist immer noch wahnsinnig schnell und ich wünsche ihr nun wirklich alles Gute. Schade eigentlich, dass sie keine große Sendung mehr hat, denn ich glaube, das würde schon noch hinhauen.
5: Mhm. Würdest du denn rückblickend auf deine Karriere, die ja noch läuft, aber würdest du etwas anders machen, als du im Laufe gemacht hast? Gibt es etwas, wo du sagst, da wäre ich doch nochmal, hätte ich anders reagiert oder da hätte ich was anders machen sollen?
4: Nee, ich hatte das große Glück, dass ich das Publikum am Rücken bzw. vor mir hatte, nämlich auf den Empfangsgeräten zu Hause. Und der WDR hat das mitgemacht, dass die Quoten über so viele Jahre gut waren. Und ich finde es auch gut, dass ich dann selbstbestimmt gesagt habe, nach 30 Jahren, so jetzt ist auch mal gut mit Freitagabend-Talk. Es gibt auch andere Dinge, wie zum Beispiel so ein Podcast. Oder das Leben geht ja weiter und es ist doch erstaunlich kurz, muss ich sagen. Ich dachte tatsächlich, 70 kann das sein. Ich war doch gestern erst 35. Nein, es kann sein. Insofern, nee, ich würde nichts entsprechend anders machen. Ich hatte damals gehofft, gerade nach Palazzo, dass doch so was Spielerisches, wir haben da einfach auch Unsinn gemacht. Und weißt du, was auch interessant war? Wir waren wirklich frech bei Palazzo.
5: Ja, ja.
4: Und den Fernsehpreis für das Medienmagazin oder für die Medienshow bekamen nicht wir von den Öffentlich-Rechtlichen, sondern Canale Grande von Vox.
5: Ah.
4: Das war auch so ein Ding. Wir waren denen zu frech.
5: Mhm.
4: Und da wurde die Konkurrenz ausgezeichnet. Das wollte ich auch mal reintun. Also insofern, ich habe da nicht weitermachen können in dem Bereich, was Show angeht. Und dann begann eben der Talk und das war eine tolle Geschichte und ich glaube rückblickend auch, ich höre das heute komischerweise und interessanterweise öfter, wie toll betrifft war, als dass ich jetzt sage, also Kölner Treff gibt's ja auch immer noch, läuft ja weiter, alles prima, aber betrifft war damals wirklich neu und ich habe damals ganz bewusst auch zum ersten Mal im Fernsehen ganz konsequent auch Lesben eingeladen, Schule eingeladen, meistens Künstler damals. Mhm. Es war ja die Zeit, das darf man auch nicht vergessen, 92 war es, wenn ich mich jetzt nicht sehr irre, da wurde Harpe Kerkeling und Alfred Biolek wurden von Rosa von Braunheim gegen ihren Willen und ohne ihr Wissen geoutet.
5: Mhm.
4: Und das war ganz schön gefährlich. Und Harpe Kerkeling hat mal gesagt, ein empfindsameres Gemüt hätte möglicherweise den Föhn mal in die Badewanne geworfen.
5: Mhm.
4: Weil das war eine Form auch von brutalem Outing. Diese Zeit, das war ja politisch gut gemeint von Rosa von Braunheim, aber auch da war die Gesellschaft einfach nicht so weit, aber es ist gut gegangen. Und Harpe Kerkeling, um darauf zurückzukommen, war damals beim WDR. War
5: und
4: schon eine Unterhaltungsgranate.
5: Ja.
4: Und dem wurde geraten, Sie könnten sich bitte mal für die Presse und für sonst irgendwas eine Frau suchen, mit der sie dann immer fotografiert werden. Das waren auch die Zeiten. Verdammt.
5: Wow, das wurde ihm gesagt?
4: Schreibt er ja. Schreibt er in seinem Buch.
5: Ja, okay.
4: In seinen Erinnerungen. Insofern kann ich das zitieren, sinngemäß.
5: Mhm.
4: Es gab da viel, was im Aufbruch war. Und das war das Gute an der Zeit. Und dass wir heute auch drüber lachen, wenn uns das Lachen auch manchmal im Hals stecken bleibt, ist ja auch was Gutes. Das wird es nicht mehr geben. Und schade, wir haben ja doch erlebt bei Thomas Gottschalk, der hat das nicht ganz verstanden. dass seine Witze von früher nicht mehr ankommen.
5: Nee, der hat sie sehr lange versucht, in die Gegenwart mitzunehmen.
4: Und das funktioniert nicht mehr.
5: Mhm. Ja. Nee, es gibt zumindest viel Gegenwind. Und das ist das Gute. Es gibt Debatten, auch bei Dieter nur. Es gibt Debatten darüber. Also man lässt es nicht mehr einfach so stehen und lächelt es weg.
4: Ja.
5: So wie wir das früher leider teilweise getan haben.
3: Frauen in der Unterhaltungsbranche. Die Moderatorin Bettina Böttinger war das im Gespräch mit Anja Backhaus.
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3: Jens Spahn, der Fraktionsvorsitzende der Union im Bundestag, ist Vater geworden, zusammen mit seinem Ehemann. Das wäre nichts Besonderes, wenn das Kind nicht von einer Leihmutter in den USA ausgetragen worden wäre. Das ist in Deutschland nämlich verboten. Christoph Schwennicke, Politikchef des Nachrichtenportals T-Online, kritisiert deshalb Spahns Verhalten. Er hält es für unfair und für gefährlich.
6: Jens Spahn und seinem Partner sei ihr Elternglück von Herzen gegönnt. Der prominente Fall einer Elternschaft mit Hilfe einer Leihmutter wirft aber grundsätzliche Fragen auf. Man kann aus stichhaltigen Gründen für das Leihmutterkonzept sein. Man kann aus ebenso guten Gründen dagegen sein. Man kann aber nicht politisch strikt dagegen und im eigenen Fall egoistisch dafür sein. Das ist bigott und selbstsüchtig. Stellt den eigenen Kinderwunsch über jenen all der anderen, die ihn sich hierzulande nicht erfüllen können. Genau das aber hat Jens Spahn gemacht. Der neokonservative Unionspolitiker hat sich in der Vergangenheit immer wieder dezidiert gegen diese Möglichkeit eines Paares ausgesprochen, ein Kind zu bekommen. Als aber der Kinderwunsch in ihm selbst hochkam, hat er sich ins Flugzeug gesetzt, ist in die USA geflogen und hat das Problem so für sich gelöst. Weil er es konnte, weil er das Privileg hat, sich die Umgehung der deutschen Gesetzeslage leisten zu können. Dabei säße er als Fraktionschef am entscheidenden Hebel, Mehrheiten für eine Gesetzesänderung herbeizuführen. Politiker wie Spahn sind dem Gemeinwohl verpflichtet. Wenn sie nur auf ihren eigenen Vorteil schauen, wenn Handeln und Reden nicht zusammenpassen, dann verlieren sie zu Recht jedes Vertrauen und jede Glaubwürdigkeit. Das ist der hohe Preis, den Spahn für sein frisches Babyglück bezahlt. Er ist selbst schuld daran.
3: Christoph Schwennicke vom Nachrichtenportal T-Online. Der Spiegel aus Hamburg sieht es ähnlich.
7: Wenn Spahn sich schon über ein Gesetz hinwegsetzt, dann sollte er als Politiker wenigstens dafür einstehen, es zu ändern und es nicht als private Angelegenheit abtun. Das Private ist und bleibt politisch.
3: Die Frankfurter Allgemeine Zeitung spricht sich gegen das Geschäft mit der Leihmutterschaft aus.
7: Hier geht es um das Wunder einer Schöpfung, die Entstehung eines Menschen durch zwei Menschen. Ein höchst intimes Ereignis, vor allem für die Mutter, die mit dem Kind schwanger ist und es unter Schmerzen auf die Welt bringt. Das ist keine Dienstleistung, das darf kein Service sein, den man kaufen kann.
3: Die Süddeutsche Zeitung aus München fordert, dem Beispiel Großbritanniens zu folgen, um den Kinderwunsch vieler Paare nachzukommen. Dort ist die uneigennützige Leihmutterschaft legal. Das heißt, Leihmütter dürfen für ihre Dienstleistung nicht bezahlt werden und geben ihr Elternrecht erst nach der Geburt ab.
7: Ein Modell auch für Deutschland? 2023 hatte die Ampelregierung eine Kommission eingesetzt, die Legalisierung der uneigennützigen Leihmutterschaft und Eizellspende zu prüfen. Das Ergebnis? Verfassungsrechtlich wäre beides zulässig. Warum also warten? Zwar ist im Koalitionsvertrag dazu nichts vereinbart, auch könnte es schwierig werden, eine Mehrheit für eine Reform zu finden. Aber deshalb ein Problem nicht anzugehen, verleugnet die Realität.
3: Die nach Ansicht der Taz aus Berlin hat sich der Unionsfraktionsvorsitzende ganz unnötig der Kritik ausgesetzt.
7: Spahn hätte auch hierzulande seinen Kinderwunsch wahr werden lassen können. Stichwort Adoption oder Pflegeelternschaft. Geht es einem um ein biologisch eigenes Kind, ist Co-Parenting eine Möglichkeit. Es gibt Singlefrauen, die keine Lust oder Zeit mehr haben, nach einem passenden Partner zum Kinderkriegen Ausschau zu halten und sich stattdessen eine alternative Familiengründung vorstellen können. Aber dafür braucht es Kompromisse mit anderen. Etwas, was Spahn nicht zu liegen scheint.
3: Und das waren die Standpunkte, zusammengestellt von Torben Müller.

Die Bundesregierung will härter gegen Steuerbetrug vorgehen. Künftig sollen beispielsweise Selbstanzeigen nicht mehr generell zu Straffreiheit führen. Mit weiteren Maßnahmen hofft Finanzminister Klingbeil auf zusätzliche Einnahmen. Dem Staat gehen nämlich schätzungsweise bis zu 100 Milliarden Euro dadurch flöten. Wir sprechen gleich in der nächsten Stunde über den Aktionsplan, den Klingbeil und auch Justizministerin Hubig vorgelegt haben. Jetzt aber erstmal die nächsten Nachrichten hier in einer halben Minute.

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1: Die Nachrichten mit Ronald Lessig. Guten Morgen. Bundeskanzler Merz und Frankreichs Präsident Macron sind am Abend auf Schloss Benzberg bei Köln zusammengekommen. Sie haben die heutigen Regierungsgespräche beider Seiten vorbereitet. Markus Sambale für WDR aktuell.
2: Heute steht zunächst die Verteidigungspolitik im Mittelpunkt. Kanzler Merz, Präsident Macron und die Außen- und Verteidigungsminister beider Länder treffen sich auf dem Fliegerhorst Nörvenich, wo Eurofighter der Bundeswehr stationiert sind. Im gemeinsamen Verteidigungs- und Sicherheitsrat beraten die Politiker, wie die militärische Zusammenarbeit weitergeht, nachdem das Prestigeprojekt eines deutsch-französischen Kampfjets geplatzt ist. Außerdem geht es darum, welche Rolle Frankreichs Atomwaffen in Zukunft für die deutsche Sicherheit spielen können.
1: US-Präsident Trump hat in einer Rede zur Lage der Nation Vorwürfe gegen China erhoben. Die Volksrepublik habe 2020 Wahlbetrug begangen und Millionen US-Wählerdaten gestohlen. Die Stimmauszählung bei US-Wahlen sei anfällig für Eingriffe von China und Russland, erklärte der Präsident. Er kündigte an, bisher geheime Beweise vorzulegen. Im November finden in den USA Kongresswahlen statt. Die USA haben in der Nacht neue Angriffe im Iran gestartet. Nach iranischen Angaben wurden 2 Menschen getötet und 4 verletzt. Das US-Militär bestätigte die Angriffe und erklärte, die militärischen Fähigkeiten des Iran weiter schwächen zu wollen. Bei der AfD in Nordrhein-Westfalen eskaliert der Streit über die Nominierungen für die Landtagswahl. Jetzt hat die Bundesspitze den Landesverband aufgefordert, den dafür zuständigen Nominierungsparteitag abzubrechen. Sie wirft dem Vorsitzenden Vinzenz vor, Grundsätze verletzt zu haben und die Zulassung zur Wahl im nächsten Jahr zu riskieren.
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1: Lüdenscheid bekommt eine neue Hauptfeuerwache. Der Grundstein dafür wurde gelegt. Ein Projekt, das fast 10 Jahre geplant war und nun umgesetzt wird. Heiko Dolle, WDR aktuell, erklärt, warum das so lange gedauert hat.
3: Das Problem war vor allem die Standortsuche. Die Stadt hat jahrelang nach einem geeigneten Grundstück gesucht und das ist in Lüdenscheid gar nicht so einfach. Das Gelände muss groß genug sein, zentral genug liegen und die Feuerwehr muss von dort aus schnell genug überall in der Stadt sein. 2018 hat die Stadt dann ein ehemaliges Industriegelände gekauft, aber auch das war nicht sofort bebaubar. Allein um das Gelände einzuebnen, mussten 40.000 Kubikmeter Erde und Fels abgetragen werden. Das hat nochmal Jahre gebraucht.
1: Das Wetter in Nordrhein-Westfalen. Heute bewölkt, zeitweise sonnig, vom Rheinland bis nach Ostwestfalen einzelne Schauer. Dazu in Siegen bis 26 Grad, in Bochum bis 27 und in Unna bis 28 Grad. Am Samstag erst sonnig, später wolkig bis 26 Grad. Das war WDR aktuell.
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4: Und da gibt es nur eine Meldung. Die A565 Meckenheim Richtung Bonn ist zwischen Bonn-Poppelsdorf und Bonn-Endenich wegen Bauarbeiten bis 5 Uhr gesperrt. Also noch eine gute Stunde.
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4: Die kommt aus dem Studio von NDR Info in Hamburg mit Milad Kupay. Schönen guten Morgen. Der Bundesfinanzminister Lars Klingbeil und Bundesjustizministerin Stefanie Hubich, die wollen härter gegen Steuerhinterziehung vorgehen. Dafür haben sie einen gemeinsamen Aktionsplan vorgelegt. Dieser sieht unter anderem vor, die Straffreiheit bei einer Selbstanzeige abzuschaffen und den Strafrahmen auf bis zu 15 Jahre Haft zu erhöhen. Durch Steuer- und Finanzkriminalität entgehen dem Staat jährlich viele Milliarden Euro, schätzungsweise sogar bis zu 100 Milliarden. Mario Kubina berichtet.
5: Die Pressekonferenz läuft erst seit ein paar Minuten. Da wird Bundesfinanzminister Lars Klingbeil sehr grundsätzlich.
6: Wir haben ein gemeinsames, klares Ziel. Die Ehrlichen in unserer Gesellschaft dürfen nicht die Dummen sein.
5: Steuerhinterziehung als Gerechtigkeitsproblem. So sieht es auch Klingbeils Kabinettskollegin Stefanie Hubich. Die Bürger müssten sich darauf verlassen können, dass Regeln für alle gelten, sagt die Justizministerin. Und?
7: Jeder hinterzogene Euro fehlt. Bei den Schulen, bei der Polizei, bei der Bahn, bei der Justiz. Steuerhinterziehung entzieht unserem Gemeinwesen die materielle Grundlage.
5: Wie groß der Schaden ist, lässt sich nur schwer sagen. Oft wird ein Schätzwert von rund 100 Milliarden Euro pro Jahr genannt. Der Finanzminister und SPD-Co-Chef will das nicht genau beziffern. Für ihn und seine Parteifreundin Hubig steht aber fest, es muss etwas passieren. Eine entscheidende Rolle soll dabei der Zoll spielen, der in Klingbeils Zuständigkeit fällt.
6: Wir machen den Zoll schlagkräftiger, allein mit 1500 zusätzlichen Stellen in diesem Jahr und mit neuen digitalen Befugnissen. Wir nehmen die organisierte Kriminalität stärker ins Visier. Dazu gehört künftig auch die gemeinsame Ermittlung von Zoll und BKA.
5: Ein anderer Punkt: Klingbeil und Hubig wollen bei organisiertem Steuerbetrug den Strafrahmen erhöhen auf bis zu 15 Jahre Gefängnis. Außerdem sollen schwere Steuerdelikte in Zukunft als Verbrechen eingestuft werden, verbunden mit einer Mindeststrafe von einem Jahr.
7: Und das hat vor allen Dingen eine wichtige Konsequenz für die staatsanwaltschaftliche Praxis. Wir nehmen die Staatsanwaltschaften dadurch stärker in die Pflicht. Sie müssen in diesen Verfahren ermitteln. Sie können Verfahren nicht aus Ermessensgründen einstellen.
5: Darüber hinaus wollen Hubig und Klingbeil künftig verhindern, dass sich Steuerhinterzieher durch eine Selbstanzeige aus der Affäre ziehen.
6: Kriminelle sollen sich nicht mehr so leicht freikaufen können.
5: Der Finanzminister will auch die Bundesländer ins Boot holen, mit einem gemeinsamen Zentrum gegen Steuerkriminalität. Dort sollen sich Ermittler der Bundesbehörden und Steuerfahnder aus den Ländern koordinieren. Die ersten Reaktionen fallen unterschiedlich aus. Katharina Beck von den Grünen sieht sich bestätigt. Sie spricht von einem großen Wurf, auch mit Blick auf organisierten Steuerbetrug wie bei sogenannten Cum-Cum-Modellen.
8: Gerade diese Bündelung der Kompetenzen ist bei so komplizierten und komplexen Fällen wie Cum-Cum, die auch länderübergreifend stattfinden und international, das ist halt einfach super wichtig.
5: Ganz anders reagiert der linken Abgeordnete Christian Görke. Er spricht von Nebelkerzen.
9: Das, was heute vorgelegt worden ist, ist unzureichend.
5: Ob die Maßnahmen alle so umgesetzt werden, darüber dürfte in der Koalition noch diskutiert werden. Allerdings, der Finanzminister plant für nächstes Jahr fest mit Mehreinnahmen durch den Kampf gegen Steuerbetrug. 1 Milliarde Euro soll so zusammenkommen.
4: Mario Kubina zum Aktionsplan zur Bekämpfung von Steuer- und Finanzkriminalität. Wie man sich im Kampf gegen Steuerhinterziehung und Finanzkriminalität die Zähne richtig ausbeißen kann, das hat Anne Brohrhilker erlebt. Als Oberstaatsanwältin hat sie in Köln versucht, die berühmten Cum-Ex- und Cum-Cum-Geschäfte aufzuklären und zu verfolgen. Sie hat die Ermittlungen geleitet. 2024 kündigte sie dann überraschend ihren Job und wechselte als Co-Geschäftsführerin zur Bürgerbewegung Finanzwende, die sich als Gegengewicht zur Finanzlobby versteht und Aufklärung zur Aufgabe gemacht hat. Meine Kollegin Nina Zimmermann hat mit Anne Brohrhilker gesprochen und zunächst gefragt, um zu verstehen, was in Deutschland schiefläuft, wie groß ist das Problem der Steuer- und Finanzkriminalität?
10: Ja, das ist ein riesiges Problem. Also so ganz genau kennen wir die Zahlen nicht, weil es dort nämlich auf jeden Fall ein großes Dunkelfeld gibt, weil viele dieser Taten sind sehr professionell verschleiert worden. Das heißt, die Behörden entdecken diese Taten gar nicht. Aber was wir eben merken, sind die Auswirkungen, uns fehlt das Geld. Und in diesem Dunkelfeld kann man sich nur mit einer Schätzung bewegen. Und die Schätzung, die ist wirklich enorm. Also es wird geschätzt, dass uns jedes Jahr 100 Milliarden Euro allein durch Steuerhinterziehung durch die Lappen geben. Das ist ein Fünftel des aktuellen Staatshaushalts. Das ist wirklich eine riesige Summe.
11: Genau, bisher schätzt die Bundesregierung die Steuerlücke nämlich nicht, weil man sagt, es sei zu aufwendig. Also Sie haben es gesagt, da bleibt vieles im Verborgenen. Wo entstehen denn die größten Schäden überhaupt?
10: Ja, die größten Schäden werden vor allen Dingen durch professionelle Tätergruppen, die oft international organisiert, begangen. Das sind zum Beispiel der Bereich der Tax Trades, also Cum-Ex und Cum-Cum. Das ist ja vor allem die Bankenbranche, die uns da ausplündert, aber auch Umsatzsteuerkarusselle. Das ist sowas Ähnliches, nur mit Waren. Das ist auch so Fake-Warenhandel, wo es nur um Steuer geht. Das sind auch enorme Schäden, die uns zugefügt werden. Und auch bei Schwarzarbeit gibt es neben vielen kleinen Fällen auch organisierte Bandenstrukturen, die natürlich dann auch größere Schäden anrichten, als wenn jemand seine Putzfrau nicht anmeldet.
11: Also es ist gar nicht die Summe der sehr vielen kleinen Steuerhinterziehungen, sondern es sind schon die großen Fische aus dem Ausland agierend.
10: Ja, absolut. Das ist genau diese Kategorie von Fällen, mit der wir im Moment schlecht umgehen können, weil unsere Behördenlandschaft auf solche Fälle schlecht vorbereitet ist. Die kommt mit den kleinen Fällen gut zurecht, aber mit diesen großen eben ganz schlecht.
11: Und warum sind wir da so schlecht vorbereitet? Warum gelingt es uns da so schlecht, diese Fälle auch aufzudecken und zu verfolgen? Weil das haben Sie ja selbst auch in diesem Cum-Cum-Cum-Ex-Verfahren erlebt.
10: Ja, genau. Das liegt daran, dass unsere Behördenlandschaft so gewachsen ist, wie sie ist. Wir haben ein föderalistisches System. Wir sind ja kein Zentralstaat. Das heißt, die Länder organisieren ihre Behörden und machen das ganz unterschiedlich, machen auch ganz unterschiedliche Vorgaben, zum Beispiel ganz unterschiedliche Datenschutzaussetzungen und technische Systeme werden da eingesetzt. Und das verhindert, dass sich die Behörden untereinander austauschen. Das ist natürlich äußerst misslich, weil einfach dann kaum Fachkompetenz wirklich entstehen kann. Und das nächste Problem ist, dass sie eigentlich dafür zuständig sind, von ihrer ganzen Organisation und Größe die Kriminalität vor der Haustür zu bearbeiten. Aber für internationale Strukturen, wo man eben im Ausland ermitteln muss, da sind die eigentlich nicht drauf vorbereitet. Und das fällt ihnen dann eben mit diesem aktuellen Aufbau sehr schwer.
11: Ändert der neue Aktionsplan denn etwas daran, den der Bundesfinanzminister Klingbeil, die Bundesjustizministerin Hubig heute vorgestellt haben? 26 Maßnahmen werden darin aufgelistet. Wir nähern uns vielleicht dem mal positiv. Was gefällt Ihnen daran? Weil die Regierung spricht ja von mehr Schlagkraft für Ermittler.
10: Ja, also ich bin wirklich sehr, sehr positiv überrascht über dieses umfassende Maßnahmenpaket, was ja eben neben gesetzlichen Änderungen, die so Gerechtigkeitsaspekte betreffen, vor allen Dingen auch die Strukturen angeht. Und das ist genau das, was wirklich angegangen werden muss, was natürlich immer ein bisschen unbequem ist, wenn man Behörden umstrukturieren muss. Aber das wird hier angegangen und das finde ich ausgesprochen positiv. Also insbesondere wird ja eine Forderung, die aus der Praxis und der Wissenschaft kam, ich habe das auch immer sehr nach vorne gestellt, wird hier aufgenommen, nämlich dass wir eine zentrale Ermittlungseinheit auf Bundesebene brauchen, möglichst interdisziplinär besetzt, also nicht nur mit Polizei oder Steuerfahndung und Zoll, sondern mit allen drei. Und genau das soll gemacht werden und das ist zum Beispiel ein sehr, sehr positiver Effekt, von dem ich mir auch viel verspreche in der Schlagkraft gegen gerade diese großen Fälle.
11: Und wo greift es vielleicht nicht weit genug?
10: Das kann ich gar nicht sagen. Also ich finde, es ist wirklich durchgängig von der ersten bis zur letzten Maßnahme sind ausgesprochen sinnvolle Punkte, die wirklich, wie gesagt, im Grunde genommen auch von Praktikern mitgetragen werden. Es bleibt natürlich jetzt abzuwarten, wie diese Pläne tatsächlich umgesetzt werden. Na, das ist jetzt erstmal ein Plan. Wir werden auch genau beobachten bei Finanzwende, wie das umgesetzt wird. Aber wenn das so umgesetzt wird, wie es geplant ist, dann verspreche ich mir sehr viel davon und auch wirklich eine größere Schlagkraft gegen große Fälle von Finanzkriminalität.
11: Zumal Sie im Vorfeld auch wirklich diesen mutigen Schritt gefordert haben. Also das klingt dann doch sehr zuversichtlich erstmal.
10: Ja, ich bin auch zuversichtlich. Also ich finde es wirklich sehr positiv, dass hier so auf die Praxis und die Wissenschaft gehört worden ist. Ne? Das ist ja einfach wirklich total sinnvoll und das ist hier gemacht worden. Ein ganz breites Bündel von Maßnahmen und das bestärkt mich darin, dass sie es wirklich ernst meinen. Und das ist ja mal eine gute Sache, ne? Dass politische Entscheidungsträger tatsächlich auf Praktiker hören und wahrnehmen an den und den Stellschrauben, wo es gedreht worden und dass man das jetzt angeht, das finde ich wirklich ausgesprochen positiv. Da gibt es nichts zu meckern.
12: Sagt Anne Brohrhilker, Deutschlands frühere Cum-Ex-Chefermittlerin. Gut drei Monate vor den US-Kongresswahlen hat US-Präsident Donald Trump auf Änderungen im Wahlsystem gedrängt. Sie haben es vielleicht auch schon vorhin bei uns in den Nachrichten gehört. Es gebe schockierende Schwachstellen, sagte Trump am Donnerstag in einer Fernsehansprache an die Nation. Johanna Schultheiß fasst zusammen.
13: US-Präsident Trump hat in seiner Rede an die Nation das US-Wahlsystem als angreifbar und manipulierbar dargestellt. Es gebe schockierende Schwachstellen, sagte der Präsident.
14: Tonight I'm announcing the immediate declassification and release of critical intelligence, revealing shocking vulnerabilities in our election infrastructure.
13: Trump erhob schwere Vorwürfe gegen China. Das Land habe sich über einen Zeitraum von mehreren Jahren, beginnend mit dem Wahlzyklus 2020, eines riesigen Datendiebstahls schuldig gemacht. Insgesamt seien 220 Millionen Wahlunterlagen amerikanischer Bürgerinnen und Bürger in chinesische Hände gelangt. Dem werde nun nachgegangen. Das US-Wahlsystem, so Trump weiter, sei Manipulation und Korruption ausgesetzt gewesen. Die Rede wurde im Sender Fox News übertragen. Die großen Sender NBC, CNN und ABC entschieden sich gegen eine Live-Übertragung.
12: Schauen wir aufs Wetter hier bei uns in der ARD Infonacht. Tagsüber ist es teilweise heiter. Später gibt es dann auch Schauer und Gewitter, Starkregen und Hagel. Die Höchstwerte 22 Grad auf Fehmarn bis 33 Grad am Oberrhein.

Aktuell ist es sehr mild. Hier ein paar aktuelle Werte. In Hamburg haben wir 19 Grad, Berlin 17 Grad. Frankfurt am Main sind es ebenfalls 19 Grad, 22 Grad messen wir in Dresden. Auf dem Brocken im Harz natürlich etwas kühler, 16 Grad. Dann weiter in Köln, hier sind es auch 16 Grad. Leipzig ist mit 20 Grad mit dabei, 17 Grad in München und in Stuttgart sind es 19 Grad.

0: ist für die Fähre kritisch. Heute Morgen liegt er bereits deutlich darunter. Das verlangt volle Aufmerksamkeit.
1: Unser Korridor ist vorgegeben, wo wir langfahren. Und wir haben keine Ausweichmöglichkeiten mehr von 20 Metern. Da ist dann direkt Stein und Kies. Also es ist schon nicht ohne, aber noch ist es handelbar.
0: Die Fähre von Lorch nach Niederheimbach hat den Betrieb schon einstellen müssen. Der Untergrund dort ist bei Niedrigwasser zu felsig. Dabei handelt es sich um ein spezielles Flachwassermodell. Das kommt nun absehbar hier in Österreich-Winkel zum Einsatz. Beide gehören zur Reederei FRS in Flensburg. Manuel Granados ist seit 12 Jahren Schiffsführer am Rhein. Ein so ausgeprägtes Niedrigwasser schon im Juli hat er bisher noch nicht erlebt.
1: So krass zu dieser Zeit noch nicht. 2018 war es ja noch mal extremer gewesen, aber es war erst hinten raus, also ab August. Deswegen, wir sind auch gespannt, was kommt. Was uns eigentlich nur weiterhilft, ist mal so ein flächendeckender Regen über Tage.
0: Das Wasser im Uferbereich, eine grüne Algensuppe. Steinwälle sorgen dafür, dass sich möglichst viel in der Fahrrinne in der Flussmitte sammelt. Dort ziehen immer noch große Containerschiffe vorbei. Sie transportieren aber nur noch ein Drittel der üblichen Fracht. So flexibel sind die Hotelschiffe nicht. Ein paar Koffer weniger machen keinen Unterschied. Sie kommen kaum noch durch, sagt Tourismuschef Jörg Kirschenbauer. Er lehnt in Rüdesheim am Geländer des Anlegers 6. Normalerweise blickt er hier auf Hotelschiffe in 2er- bis 3er-Reihe.
2: Wir haben ja jährlich über 300.000 Passagiere, die mit den Flussschiffen kommen. Und jetzt im Sommer sind das 12, 14 Schiffe am Tag. Aktuell sehen wir hier gerade ein Schiff liegen.
0: Bei der Rüdesheim Tourist AG glühen deshalb die Telefondrähte. Die Gäste müssen nun aus Boppard oder Koblenz, wo die Schiffe liegen, mit Bussen durchs Rheintal kutschiert werden. Ein Besuch der Drosselgasse oder die Fahrt mit der Seilbahn zum Niederwalddenkmal gehören schließlich zu den Highlights der Rheinreise.
2: Also heute Morgen zum Beispiel wurden einige Gäste in Koblenz eingesammelt und die Busse sind jetzt gerade hier auf dem Weg, sodass die ihr Programm hier bei uns im schönen Rüdesheim auf jeden Fall durchführen können.
0: Entspannung ist absehbar keine in Sicht. Wenn Gewässerkundlerin Franka Navrat vom Landesamt für Naturschutz, Umwelt und Geologie in Wiesbaden auf ihre Daten schaut, sieht sie Niedrigwasser in ganz Hessen. 60-70% der Gewässer sind betroffen.
3: Dann wollen wir mehrere Monate mit überdurchschnittlichen Niederschlägen haben. Gerne halt zeitlich verteilt, also dass es einen Tag regnet, dann einen Tag trocken, wieder einen Tag Regen. Damit halt einfach der Speicher im Boden sich halt mit Wasser füllt und dann kontinuierlich an die Flüsse und Bäche abgegeben werden kann.
0: Danach sieht es momentan aber nicht aus. Örtliche Schauer oder Gewitter können gegen das Niedrigwasser nichts ausrichten.
4: Und über die Folgen des Niedrigwassers für Binnenschiffer hat HR-Kollegin Simone Friedrich mit Dominik Mnich gesprochen. Er ist als selbstständiger Binnenschiffer unter anderem auf dem Rhein unterwegs und wollte zunächst von ihm wissen, wie schwierig ist es denn momentan für Sie, Ihr Schiff sicher über den Rhein zu steuern?
5: Wir haben natürlich unsere Erfahrungswerte. Wir machen das nicht erst seit gestern. Wir sind da drinnen geübt. Jedoch durch die ganz kleinen Wasserstände aktuell, dass ein Schiff nur noch mit 1/3 Kapazität rumfährt. Das sorgt bei uns halt auch für Bauchschmerzen, weil noch gibt es Aufträge, aber früher oder später wird auch der Kunde sagen, die Aufträge werden rausgenommen oder auf die Straße und auf die Schiene verlegt. Und dementsprechend verlieren wir natürlich auch unseren Auftrag dabei. Das sorgt natürlich für große Bauchschmerzen, auch für uns dabei.
6: Gehen wir noch einmal kurz zurück zu dem Niedrigwasser. Sie sind vor kurzem mit Ihrem Schiff auf Grund gelaufen, habe ich gehört. Wie kommt man da wieder raus? Wie läuft sowas ab dann?
5: Wir waren ein paar Tage weg gewesen, das Wasser ist stärker gefallen als vermutet. Wir haben schon auf die Prognose geschaut, aber es hat dann doch nicht hundertprozentig alles gestimmt. Ich hatte Glück, ein Kollege ist gerade mit seinem Schiff vorbeigefahren, der hat mir eine Leine rübergegeben und hat dann einfach ganz simpel, wie aus dem Graben ein Auto zu ziehen, kurz die Leine rüber, das Schiff ganz kurz gezogen. Der war 20 Meter weiter in der Fahrrinne und konnte dann recht simpel mich dann da rausziehen. War eine Aktion von 5 Minuten am Ende. Ging dann zum Glück sehr unkompliziert.
6: 5 Minuten, das klingt in der Tat unkompliziert. Sie haben das vorhin gesagt, dass Sie 2/3 der Ladung liegen lassen müssen und dass das wirtschaftlich problematisch ist. Können Sie das zahlenmäßig ein bisschen einordnen, was das bedeutet für die Binnenschifffahrt?
5: Ach, gut, ich habe selber ein Schiff von knapp 1500 Tonnen. Ich fahre jetzt tatsächlich mit 400 bis 600 Tonnen da durch die Gegend. Wir werden in gewisser Weise vergütet, aber die Vergütung trifft auch erst zu, wenn das Schiff nur noch mit 70% Kapazität fahren kann. Also auch da merkt man bei optimalen Situationen, dass das Schiff 100% fahren kann. Wir werden da schon tatsächlich im Stich gelassen, weil 30% trägt erstmal keiner.

0: bis irgendwann mal eine Staffelung zum Greifen kommt, dass die Schiffe wirklich vergütet werden. In Zahlen direkt zu sagen, ist das schwierig. Es macht sich halt jetzt bei dem ganz kleinen Wasser halt enorm bemerkbar, da halt die Schiffe mehr rausschauen an der Bordwand, als sie tatsächlich im Wasser eintauchen.
1: Jetzt sind in diesem Jahr die Pegel sehr früh gesunken. Also normalerweise passiert das erst im August oder im September. Und durch den Klimawandel dürfte das in Zukunft ja immer häufiger passieren, dass es diese langen Phasen von Niedrigwasser gibt. Wie können Sie sich als Binnenschiffer denn daran anpassen? Oder geht das überhaupt, dass Sie sich da anpassen?
0: Wir haben uns tatsächlich jetzt selber bei uns in der Firma nochmal ein großes Schiff dazugeholt, was halt schon in den 70er Jahren für die Elbe und so bedacht wurde, da Sie ja damals schon da gesehen haben, dass wir vermehrt ins Niedrigwasser gehen. Schon seit den 80ern hat man ja schon bemerkt, das Wasser wird nach und nach stetig weniger. Auch wir sind natürlich da bemüht, dass die Schiffe halt relativ effektiv tragen bei geringen Wasserständen. Da sind wir stets bemüht, dass wir halt auch da gut aufgestellt sind, dass halt auch für den Kunden die Ware irgendwo hinzuschippern noch Sinn ergibt. Aber ja, es ist tatsächlich nach und nach ein Krampf, wenn am Ende nur noch ein Meter Tiefgang vom Schiff schwimmt, dann fährt halt auch am Ende nur noch ein Schiff unter Umständen mit 300 Tonnen oder so durch die Gegend. Und am Ende ist dann das ganz große Europamaßschiff sowie das kleine 86 Meter Schiff so nah aneinander, aber alle haben Personalkosten, irgendeiner muss es bezahlen. Auch wir haben da natürlich unsere fixe Kosten dabei, wo wir ja mit dem Rücken an der Wand stehen und auch gucken, wie wir effektiv für alle Seiten das alle auf die Reihe bekommen.
1: Jetzt hat die Bundesregierung ja dieses Informationssystem zum Niedrigwasser vorgestellt. Da gibt es unter anderem eine 6 Wochen Vorhersage für die Schifffahrt. Bringt das aus Ihrer Sicht irgendetwas? Hilft Ihnen das?
0: Also prinzipiell sind Prognosen sehr hilfreich zu sehen, was da passiert. Also ich arbeite selber mit der Vorhersage. In der Maxau und Karlsruhe haben wir die Hochwasserzentrale Meldung. Die gibt uns da auch eine sehr weite Voraussicht, um das einzuschätzen. Aber das ist alles mit Bauchgefühl. Wenn wir nur punktuelle Unwetter haben, kommt das Wasser nicht so an, wie zum Teil die Prognose das gesagt hat. Das heißt, mal kann mehr da sein, dann haben wir natürlich Glück. Wir wollen aber natürlich das Maximale rausholen, dass halt wir auch das Maximale dabei erreichen. Aber es kann halt auch im Umkehrschluss sein, Kollegen haben auf die Prognose abgeladen und dann haben 30 Zentimeter gefehlt. Dann lag das Schiff viel zu tief. Man hat trotzdem probiert, mit Ach und Krach das Schiff zum Hafen zu bekommen. Ja, aber das ist natürlich auch schon sehr heikel für uns. Also eine 6-wöchige Prognose darauf sich zu verlassen, ist sehr schwierig. Es soll einen Richtwert geben, aber alles über 3 Tage hinaus ist mega kompliziert, dem zu vertrauen, weil zu viele Eventualitäten auf diesem Weg entstehen können, dass die Prognose einfach innerhalb weniger Stunden tatsächlich schon wieder hinfällig geworden ist oder einfach nicht mehr dem entspricht, was sie prognostiziert hat.
2: Sagt Dominik Mnich, selbstständiger Binnenschiffer, im Gespräch mit Simone Friedrich vom HR.
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4: Mit Lars Pegelow. Bei der Tour de France hat es auf der 12. Etappe erneut eine Sprintentscheidung gegeben. Ein halbes Dutzend Fahrer war dabei kurz vor dem Ziel in einen Sturz verwickelt auf dieser Etappe, die auf der Formel-1-Strecke von Magny-Cours begonnen hat und die in Chalon-sur-Saône ihr spektakuläres Finale fand. Steffen Gaab blickt auf den Tourtag zurück.
5: Vorsicht bitte an Gleis 12. Es fährt ein, der Regionalzug von Magny-Cours nach Chalon-sur-Saône. Wieder zu früh, wieder schnell, wieder hektisch.
6: Und da gibt's einen Sturz. Da kommen 3, 4, 5, 6 Fahrer schwer zu Fall. Da bleiben nicht mehr viel übrig. Vielleicht noch 10 vorn. Und da ist auch Max Kanter dabei. Mats Pedersen ist jetzt in Führung. Max Kanter an seinem Hinterrad kommt auf der linken Seite raus, hat relativ freie Fahrt. Max Kanter auf der linken Straßenseite gegen Tim Merlier. Aber der muss wieder einscheren. Coy oder Merlier? Merlier.
5: Tim Merlier winkt schon fröhlich aus dem Fenster. Und als der Zug zum Stehen kommt, steigt er wieder als Erster aus. Dritter Tagessieg für den Belgier in
7: Chalon-sur-Saône.
5: Die deutschen Passagiere waren zwar im ersten Wagen dabei, aber den Sprung ganz nach vorne packten sie nicht. Pascal Ackermann, aufgehalten vom Sturz.
8: Ja, war direkt neben mir. Ich zitter jetzt noch von dem Sturz, weil ich bin gerade noch so durchgekommen und ich war vorher schon 2-mal ganz knapp an der Bande dran und habe gebremst und für mich war das da schon ein Kilometer vor Ziel vorbei.
5: Anders als für Max Kanter. Der Cottbusser gut positioniert im ersten Abteil, aber zu ungeduldig.
9: Wir waren vielleicht einen Ticken zu früh, aber lieber zu früh als zu spät. Ich denke, das war ganz okay. Und dann im letzten Kilometer lassen wir ein bisschen zu sehr sacken, verlieren ein paar zu viele Positionen und dadurch war der Weg für mich zu lang.
5: Kanter als bester Deutscher mit Zugticket Nummer 7, Ackermann Nummer 15. Tadej Pogacar, der Mann im gelben Trikot, hatte den Tag meistens entspannt im Speisewagen verbracht. Neben ihm saß Florian Lipowitz. Der wollte übrigens eine Trinkflasche loswerden. Er versuchte, sie auf eine Zielscheibe am Straßenrand zu werfen und warf daneben. Deshalb hat er auch mit dem Biathlon aufgehört, spaßte Lipowitz in die Fernsehkameras.
3: That's why I stopped with biathlon.
5: Chalon-sur-Saône war der letzte Halt für die Sprinter. Jetzt rollt der Zug ins lange Wochenende Richtung Berge.
4: Und weiter geht es heute mit der 13. Etappe über 205 Kilometer, dem längsten Teilstück der diesjährigen Tour de France. Die Fußballweltmeisterschaft ist fast vorbei. Am Sonntag treffen Titelverteidiger Argentinien und Europameister Spanien im Endspiel aufeinander. Mit dabei US-Präsident Donald Trump. Er soll in New Jersey auch den WM-Pokal überreichen. Dass dem Weltverband FIFA nun von Menschenrechtsorganisationen schwere Versäumnisse vorgeworfen werden, hat auch mit der US-Regierung zu tun. Aus Washington, Benjamin Best.
7: Bei einer Pressekonferenz am Donnerstag in New York erklärten Human Rights Watch und Amnesty International, der Weltverband habe seinen politischen Einfluss gegenüber der US-Regierung nicht genutzt. Wegen der strikten US-Einreisebestimmungen hätten Fans aus mehreren Ländern sowie der somalische Schiedsrichter Omar Artan nicht an der WM teilnehmen können. Außerdem kritisierten die Organisationen, dass sich zahlreiche queere Fans wegen der US-Einwanderungspolitik sowie einer zunehmenden diskriminierenden Rhetorik der US-Regierung gegen eine Reise zur Weltmeisterschaft entschieden hätten. Die FIFA habe ein Fest der Vielfalt versprochen, dieses Versprechen aber nicht eingelöst. Kritik gab es zudem an der engen Beziehung von FIFA-Präsident Gianni Infantino zu US-Präsident Donald Trump.
4: Und vom Fußball schließlich noch zum Volleyball. Und da gibt es ein etwas enttäuschendes Ergebnis für die deutsche Männernationalmannschaft. Sie hat nämlich im Nations League-Spiel in Belgrad gegen den Iran mit 2-3 verloren und damit praktisch keine Chance mehr auf das Erreichen des Final-Eight-Turniers in China in 2 Wochen.
2: Soweit der Sport mit Lars Pegelow.

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1: Um 4.30 Uhr mit Wolfgang Berger. Gut drei Monate vor den US-Kongresswahlen hat Präsident Trump auf Änderungen im Wahlsystem gedrängt. Es gebe so wörtlich schockierende Schwachstellen, sagte Trump in seiner Ansprache an die Nation. Neue Geheimdienstinformationen zeigten, dass die Wahlmaschinen und Systeme zur Stimmauszählung anfällig für Hacking, Manipulation und Korruption seien. China und andere Länder hätten versucht, sich in die Wahlen einzumischen. Umfragen zufolge droht Trumps Republikanern bei den Kongresswahlen eine Niederlage. Trump wiederholte zudem seine längst widerlegte Behauptung, der Wahlsieg sei ihm 2020 gestohlen worden. Unmittelbar vor dem heutigen deutsch-französischen Ministerrat hat Präsident Macron eine europäische Politik der Stärke eingefordert. Die Kräfte müssten gebündelt werden. Zugleich sei es aber wichtig, die Besonderheiten jedes einzelnen europäischen Partners zu respektieren. Ziel sei, so wörtlich, dieses strategische Erwachen Europas voranzutreiben. Macron äußerte sich entsprechend vor einem Treffen mit Kanzler Merz auf Schloss Bensberg. Beide Regierungen wollen heute auch erste Schritte in Richtung einer gemeinsamen nuklearen Abschreckung gehen. Die AfD in Nordrhein-Westfalen steckt in einer Krise. Der Landesverband ist in zwei unterschiedliche Lager gespalten. Jetzt hat die AfD-Spitze in Berlin den Landesverband aufgefordert, seinen Parteitag in Marl abzubrechen. Aus Berlin Gabor Hallas.
2: Die Bundesvorsitzenden Alice Weidel und Tino Chrupalla begründen das mit erheblichen Risiken, die Landesliste einwandfrei aufzustellen. In einem Schreiben, das dem ARD-Hauptstadtstudio vorliegt, nehmen die Bundesvorsitzenden Weidel und Chrupalla den Landesvorsitzenden Vinzenz in die Verantwortung. Es bestünden erhebliche Anhaltspunkte, dass bei der Kandidatenaufstellung für die Landtagswahl Wahlgrundsätze verletzt worden seien. Delegierte seien bedroht oder erheblich unter Druck gesetzt worden. Es liege in der Verantwortung des Landeschefs, ein Debakel auszuschließen.
1: Das US-Raumfahrtunternehmen SpaceX musste den ersten Testflug seiner Starship-Rakete seit dem Rekordbörsengang abbrechen. Konzernchef Musk erklärte, einige der Triebwerke seien nicht gestartet. Die Riesenrakete sollte eigentlich zum 13. Mal abheben. Sie spielt eine wichtige Rolle bei den Weltraumplänen von SpaceX und der US-Raumfahrtagentur NASA. Ziel ist, noch vor Ende 2028 erneut Astronauten auf den Mond zu bringen. Derzeit liegt die Aktie von SpaceX unter ihrem Ausgabepreis vom Juni. Das Wetter in Deutschland. Tagsüber gebietsweise heiter, vermehrt Schauer und Gewitter, örtlich Unwettergefahr durch heftigen Starkregen, Hagel und Sturm. Höchstwerte 22 bis 30 Grad. Am Samstag zum Teil einzelne Schauer, auch freundliche Phasen, 19 bis 28 Grad. Am Sonntag im Westen mehr Sonne, im Osten Schauer und Gewitter bei 17 bis 25 Grad. Das waren die Nachrichten.
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3: Die A113 Schönefeld Richtung Neukölln ist zwischen Tunnel Altglienicke und Tunnel Rudower Höhe nach einem Unfall gesperrt. Und die A565 Meckenheim Richtung Bonn zwischen Bonn-Poppelsdorf und Endenich gibt es eine Sperrung wegen Bauarbeiten bis 5 Uhr früh.
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3: Mit Midat Kupay. Es war eine Pressekonferenz der besonderen Art. Spontan ruft der abgesetzte Verteidigungsminister Fedorov am Donnerstagmittag zu einem Briefing ein in der Ukraine. Es kommen nicht nur Journalisten, auch viele ukrainische Abgeordnete wollen verstehen, was hinter seiner Entlassung steckt. Und Fedorov hält mit seiner Kritik nicht zurück. Armeechef Sirski habe alle Reformideen und Initiativen blockiert. Statt Probleme zu lösen, habe er Intrigen geschmiedet, wettert er. Viele Menschen in der Ukraine sahen in Fedorov einen Hoffnungsträger, hatten auf systemische Reformen in der Armee, im Verteidigungsministerium und bei der Mobilisierung gehofft. Wer seinen Posten nun übernehmen soll, ist unklar. Rebecca Barth.
4: Einmal alles neu. Unter diesem Motto scheint der aktuelle Regierungsumbau in der Ukraine zu stehen. 11 neue Minister bestätigt das ukrainische Parlament am Mittwoch im Amt. Überschattet aber werden die Ereignisse von der Absetzung des in der Bevölkerung beliebten Verteidigungsministers Michailo Fedorov. Tausende Menschen protestieren in mehreren Städten des Landes. Fedorov bleibe im Team, gibt sich Präsident Zelensky zunächst zuversichtlich. Nur in welcher Rolle, darüber werde er später nachdenken. Doch dass es dazu kommt, daran gibt es in der Ukraine große Zweifel. Michailo Fedorov hält auf einer eilig einberufenen Pressekonferenz mit seiner Kritik nicht zurück. Besonders im Fokus Armeechef Oleksandr Sirski. Alle Initiativen, die wir vorgeschlagen haben, wurden blockiert. Sirski ist nicht bereit, Probleme offen anzusprechen. Stattdessen ist er bereit, an persönlichen Treffen teilzunehmen, Intrigen zu spinnen und zu denken, das Problem sei eine Medienkampagne gegen ihn und nicht die Dinge, die tatsächlich schieflaufen. Er hat ein Ultimatum gestellt. Anstatt sich zu überlegen, wie man Russland asymmetrisch besiegen kann, hat er überlegt, wie er das Land spalten kann. Und das ist ein großes Problem. Und dabei belässt es der entlassene Minister nicht. 11 Hauptprobleme der ukrainischen Streitkräfte habe er identifiziert, fährt Fedorov fort. Die Armee würde lediglich auf taktischer Ebene kämpfen. Niemand werde für irgendetwas zur Verantwortung gezogen. Konstante Lügen und das Blockieren von Initiativen würden Reformbemühungen behindern. Es ist ein verbaler Schlag in aller Öffentlichkeit gegen Armeechef Sirski, an dem der ukrainische Präsident weiter festhält. Es gibt Probleme mit der Mobilmachung. Und obwohl mir klar ist, dass es hier sehr schwierig ist, einen Mechanismus zu finden, ist dieses Problem bislang nicht gelöst. Und wenn wir also über Probleme an der Front, in den Brigaden, in den Wehrämtern sprechen, dann müssen diese Probleme gelöst werden. Ich sage nicht, welcher der beiden Seiten das lösen muss. Ich bin der Meinung, dass Verteidigungsminister und Armeechef das gemeinsam tun müssen. Der Konflikt zwischen dem jungen Minister und dem erfahrenen Armeechef hatte sich in den vergangenen Monaten angebahnt. Fedorov war erst im Januar ins Amt gekommen und startete selbstbewusst und mit ambitionierten Plänen, sagt der Politologe Oleksiy Haran. Der Grund war, dass Fedorov jemand war, der seine eigene Meinung hatte, und zwar eine recht entschiedene. Er forderte notwendige Veränderungen, und zwar nicht nur im Verteidigungsministerium, sondern auch in anderen Bereichen. Er versuchte, das System transparenter zu machen und Ausschreibungsverfahren einzuführen. Am Abend macht Zelensky dann öffentlich, wer nun auf Fedorov folgen soll. Jewgeni Chmara, aktuell an der Spitze des Inlandsgeheimdienstes SBU, soll übernehmen. Zunächst als Interimsminister.
3: Wirtschaft. Der deutsche Essenslieferdienst Delivery Hero hat sich mit dem US-Fahrdienstvermittler Uber auf eine milliardenschwere Übernahme geeinigt. Was das für die Kunden und für den Markt der Essenslieferdienste bedeutet, das berichtet Bianca van der Au.
5: Es war der Börsen-Shooting-Star zur Corona-Zeit. Die Pandemie hat den Essenslieferdienst Delivery Hero groß gemacht. Die damaligen Lockdowns und Schließungen von Restaurants waren ein massiver Wachstumstreiber, haben zu einem weltweiten Boom von Essensbestellungen geführt. Und Delivery Hero zeitweise bis in die erste Börsenliga, den DAX, katapultiert. Geld verdient hat das Unternehmen mit Sitz in Berlin jedoch bis heute nicht, sagt Stefan Risse von der Vermögensverwaltung Akatis.
6: Das kann sich jeder selber ausrechnen, dass das schwer ist, damit Geld zu verdienen, wenn ich eben eine Essenslieferung habe, die oft ja dann nur einen Wert von 20 Euro oder sowas beinhaltet. Und davon muss dann das Restaurant, der Fahrer bezahlt werden und der Aktionär von Delivery Hero soll auch noch was übrig behalten. Das ist anspruchsvoll.
5: Entsprechend hat das Unternehmen seit seiner Gründung im Jahr 2011 unterm Strich noch keinen Nettogewinn erzielt. Fahrdienstleister Uber, der den Essenslieferdienst nun für umgerechnet 13 Milliarden Euro übernehmen will, hingegen schon. Warum gibt Uber Milliarden für ein scheinbar nicht profitables Geschäft aus? Stefan Risse von Akatis.
6: Aus Sicht von Uber ist es tatsächlich sehr interessant, weil Uber damit in Märkte kommt, in denen sie noch nicht stark vertreten sind. Und Uber kann damit weltweit Essenslieferungen auch aufbauen, zusätzlich zu ihrem Taxigeschäft. Und Uber hat den großen Vorteil, dass Uber Synergien nutzen kann, die Delivery Hero eben nicht hat.
5: Sprich, die Taxifahrer von Uber könnten in einer Leerlaufphase mit wenig Kundschaft Essen ausliefern. Und Uber kann mit einem Schlag das von Delivery Hero aufgebaute Netz, vor allem in Asien, Afrika, der arabischen Halbinsel und Südeuropa nutzen. Überall dort ist Delivery Hero präsent. Dank geschickter Zukäufe, sagt Kapitalmarktexperte Christoph Schallers.
7: Sie haben überall, und zwar gerade in wachsenden Märkten, Unternehmen dazugekauft und sehr erfolgreich diese Marken auch teilweise weiterentwickelt und haben eben vor allem auf starke Wachstumsmärkte gesetzt. Deswegen ist Delivery Hero auch so interessant als Übernahmekandidat.
5: Die Sorge, dass nun ein weiterer Monopolist aus den USA entstehen könnte, teilt der Experte für Fusionen und Übernahmen nicht. Wegen kartellrechtlicher Auflagen wird der neue Essenslieferriese Geschäftsteile verkaufen müssen, so Schallast.
7: In Europa muss man sagen, ist ja vor allem Spanien und Portugal und auf der anderen Seite Schweden und Finnland betroffen. Und da wird es natürlich Verkaufsauflagen geben. Und es ist oft bei einer Transaktion so, dass derjenige, der am Schluss dann aufgrund der Auflagen kauft, der lachende Dritte ist.
5: Der Markt ist hart umkämpft. Auf den deutschen Lieferdienstmarkt dürfte die Übernahme keine direkte Auswirkung haben. Denn sein Deutschlandgeschäft hatte Delivery Hero bereits 2019 verkauft. In Deutschland bleibt damit Lieferando der Platzhirsch. Und der gehört zum Mutterkonzern Just Eat Takeaway, ein niederländisches Unternehmen mit Hauptsitz in Amsterdam.
3: Soweit der Wirtschaftsblock für diese Stunde. Öl ist knapp, Gas ist knapp und die Preise für diese Rohstoffe steigen. Während Unternehmen und Verbraucher darunter leiden, klingeln die Kassen der Mineralölkonzerne. Sind sie die großen Gewinner der Krise am Golf? Wer profitiert noch? Diesen Fragen ist Sebastian Schreiber aus der ARD-Finanzredaktion nachgegangen. Er ist dabei auch auf jede Menge Kritik gestoßen. Kritik an den Mineralölkonzernen.
8: Greenpeace zum Beispiel spricht von Übergewinnen, die sich nach Berechnungen der Organisation über die Monate Mai bis Juni in Deutschland auf 2,4 Milliarden Euro aufsummiert haben. Mancher spricht in dieser Lage auch von Abzocke, zum Beispiel der Tankstelleninteressenverband. Denn die Pächter der Tankstellen, die müssen mit dem arbeiten, was die Zentralen der Mineralölkonzerne vorgeben. Die Tankstellen selbst können die Preise in der Regel nicht bestimmen. Die Lobby der Mineralölkonzerne wiederum weist diese Kritik von sich. Es gebe kein Unternehmen in Deutschland, das den Preis bestimmt, so der Brancheverband Fuels und Energie. Dem ZDF sagte Pressesprecher Alexander von Gersdorf im April:
9: Den Preis bestimmen am Ende, auch bei diesem hohen Niveau, die Tankkundinnen und Tankkunden.
8: Solange die Kunden aber bereit sind, diese höheren Preise auch zu bezahlen, entsteht die Gelegenheit für die Mineralölkonzerne massiv an der Krise zu verdienen. Wie das genau funktioniert, darüber habe ich mit Jochen Stanzel gesprochen. Er ist der Chefmarktanalyst der Consorsbank. Er spricht in diesem Zusammenhang von sogenannten Windfall Profits und ich habe ihn gefragt, was sich dahinter genau verbirgt.
10: Die Weltnachfrage wird ja hochgerechnet, zum Beispiel von der OPEC, zum Beispiel von der Internationalen Energieagentur. Was erwarte ich aus China, was erwarte ich aus Europa und den USA, was an Ölnachfrage und nach Nachfrage nach Mineralölprodukten sind das ja dann meistens. Also Diesel, Benzin, Kerosin, Schweröl, Heizöl und so weiter. Das kann ich ja hochrechnen. Und dann gucke ich mir das Angebot an, leite davon dann einen möglichen Ölpreis ab. Und das ist so dieser Normalzustand. Was wir aber zurzeit haben, ist ja, dass im Ölpreis so eine geopolitische Risikoprämie, sagt man dazu, eingepreist wird. Also dafür, dass Lieferengpässe entstehen könnten, zum Beispiel dadurch, dass die Meerenge von Hormuz, die Straße von Hormuz, da im Persischen Golf nicht passierbar ist, frei für die Schiffe. Die müssen ja teilweise ihre Transponder abschalten und versuchen da abenteuerlich dann irgendwie sicher da durchzufahren. Also das ist ja eine Störung der Lieferkette von Öl und das führt dazu, dass das so eine geopolitische Risikoprämie, also ein Preisaufschlag, wenn man es einfach haben möchte, im Ölpreis draufgeschlagen wird, ist immer schwierig zu sagen, wo der sich bewegt. Derzeit bei den Ölpreisen dürften wir bei einem Ölpreis von 80 Dollar vielleicht ungefähr 15 Dollar oder 20 Dollar an Risikoprämie drin haben. Und das würde ich jetzt mal als Windfall Profit bezeichnen, weil diejenigen, die weiterhin Öl liefern können, die also nicht in dieser Meerenge festhängen, die können das ja zu höheren Preisen tun, als das sonst berechnet wurde.
8: Wir beobachten also, die Mineralölkonzerne profitieren durchaus von dieser Situation. Jetzt kann ich mir aber auch vorstellen, wenn Öl immer knapper wird, wird es ja auch für die Mineralölkonzerne schwieriger, sich mit ausreichend Rohstoff einzudecken. Die wollen ja auch ordentlich produzieren. Kann so ein Umfeld, in dem die Rohstoffe immer knapper werden, auch zum Problem werden für die Mineralölkonzerne?
10: Das kann durchaus ein Problem werden für die Ölkonzerne und die Mineralölkonzerne, weil wenn der Preis natürlich zu stark steigt und dann der Endverbraucher ist heute die natürliche Grenze, wenn ich mir also das Heizöl nicht mehr kaufen kann, weil es einfach zu teuer geworden ist oder an der Tankstelle dann lieber das Auto stehen lasse und andere Wege suche, dann von A nach B zu kommen, dann ist dann eine natürliche Grenze erreicht. Und dann gibt es eine Nachfragezerstörung, das sagt man auch Demand Destruction im Englischen. Also es wird einfach, es schalten dann eben an der Grenze quasi die immer mehr Leute aus, die sich das nicht mehr leisten können. Das ist gerade für die armen Länder natürlich ein großes Thema. Und das ist so die Grenze der Belastbarkeit. Und dann brechen eben die Gewinne dadurch ein, dass die Verkaufsmengen sinken.
8: Das heißt, die Mineralölkonzerne dürfen es auch nicht übertreiben, auch wenn es um diese Risikoaufschläge geht.
10: Richtig. Und die Mineralölkonzerne müssen natürlich sich dann auch richten an dem Ölpreis. Sie müssen das Ganze ja auch einkaufen, müssen das dann eben raffinieren und müssen es dann eben weiter vertreiben. Und das hängt natürlich auch an Marktbedingungen. Also zu welchen Bedingungen kann ich dann in der Raffinerie Mineralölprodukte herstellen? Da gibt es dann sogenannte Crack Spreads. Das sind also dann die Gewinne, die ich dann quasi abschöpfen kann, wenn ich aus Rohöl dann ein anderes Produkt mache. Das sind dann immer Marktbedingungen. Das können ja die Ölkonzerne nicht selbst bestimmen, sondern die sind dann tatsächlich von den Weltbörsen abhängig.
8: Schauen wir auch mal so ein bisschen auf die Rolle der Anleger. Jetzt haben wir schon gesehen, die Aktien der Mineralölkonzerne sind vor allem nach Beginn dieses Krieges im Iran doch deutlich gestiegen. Danach gab es so ein bisschen so ein Auf und Ab, aber wir sehen schon Tendenz eher nach oben. Welche Rolle spielt so eine Krise für Anleger an sich? Ist das durchaus so, dass auch die großen, ja, ich sag mal, Investoren drauf schauen, wie entwickelt sich diese geopolitische Lage? Wo muss man praktisch Geld vielleicht auch umschichten? Wo muss ich jetzt dabei sein, um vielleicht auch selber ein Stück weit davon zu profitieren?
10: Also man muss dann natürlich taktisch sehr schnell sein bei solchen Krisen, weil man hat so ein Börsensprichwort, politische Börsen haben kurze Beine. Ich würde sogar erweitern auf geopolitische Börsen haben kurze Beine. Das sieht man auch ein bisschen an der Ölpreisentwicklung. Wir hatten also diese Spitze im März auf 120 Dollar, pendeln uns da jetzt irgendwie ein. Also entsprechend haben sich auch die Ölkonzerne, die Aktien entwickelt. Also wenn man schnell ist, hat man schnell reagiert, aber man muss eben auch schnell den Ausstieg finden, weil sowas dann eben selten dauerhafte Steigerungen mit sich bringt. Also da muss man fix sein. Auf der anderen Seite gibt's natürlich auch die Leidtragenden von solchen Entwicklungen. In erster Reihe steht dann natürlich für uns, weil wir das als unseren heimischen Index natürlich betrachten, der DAX, der ja gerade dabei war, aus so einer einjährigen Handelsspanne nach oben auszubrechen. Der ist ja so begrenzt bei 25.500 Punkten. Und das wurde abgebrochen, weil natürlich die zyklische Industrie, die hier ansässig ist, doch sehr stark auch belastet wird durch einen steigenden Energiepreis. Also da muss man dann vielleicht einfach ein bisschen mehr Geduld mitbringen. Es ist keine wirkliche Umkehr nach unten, aber die Seitwärtsbewegung im DAX geht dann weiter. Das sind so die Folgen, die Anleger, glaube ich, am meisten mitbekommen haben.
8: Soweit also Jochen Stanzel, Chefmarktanalyst der Consorsbank. Wir halten mal fest, die Mineralölunternehmen dürfen es also nicht übertreiben. Zu hohe Preise können die Kundschaft langfristig dann doch abschrecken. Und es gibt ein weiteres Thema für die Branche, der Klimawandel bzw. die Klimaziele von Unternehmen und Regierungen. Die gegenwärtige Krise hat ja gezeigt, wie angreifbar Volkswirtschaften, auch die in Deutschland, nach wie vor sind, wenn es um fossile Brennstoffe geht. Das sind ja Energieformen, auf die man eigentlich mehr und mehr verzichten möchte. Welche Rolle spielt das für die Mineralölkonzerne, auch wenn es um die Zukunft geht? Dazu Chris-Oliver Schickentanz vom Vermögensverwalter Capitell.
11: Ehrlicherweise muss man sagen, dass die Bemühungen der großen Energiekonzerne, ihr Geschäftsmodell deutlich zu transformieren, dass diese Bemühungen in den letzten Jahren eher ein Stück weit zurückgegangen sind. 2015, 2016 hatte der Energiekonzern BP seinen eigenen Markennamen mal als Beyond Petroleum, also etwas, was über fossile Brennstoffe hinausgeht, definiert. Davon ist man aktuell aber wieder ein Stück weit abgerückt. Viele Energiekonzerne hatten sehr massiv in erneuerbare Energien investiert, aber jetzt zum Beispiel größere Windparks zuletzt eher wieder deinvestiert. Das Kalkül Aktuell gehen die Prognosen davon aus, dass fossile Brennstoffe auch noch in den nächsten 40, 50, 60 Jahren benötigt werden und dass dementsprechend die Konzerntransformation etwas auf sich warten lassen kann. Ein bisschen tun die Konzerne natürlich. Man will sich schon einen etwas grüneren Anstrich geben. Aber das ist bei weitem nicht mehr so beherzt, wie das vielleicht noch vor einer Dekade der Fall war.
8: Eine Frage stellt sich aber noch. Sind die Mineralölkonzerne damit die einzigen großen Profiteure dieser Krise? Analysten sehen da durchaus auch noch andere Branchen, die versuchen, die gegenwärtigen Risiken über höhere Preise abzubilden. Da sind zum Beispiel die Frachtunternehmen und Reedereien. Beispiel Hapag-Lloyd. Der Transportriese hatte zuletzt noch mit einem möglichen Minus gerechnet, aber davon keine Spur mehr. Der Konzern hat seine Gewinnprognose deutlich nach oben geschraubt. Man rechnet mit einem operativen Gewinn von bis zu 1 Milliarde Euro. Der Grund, nicht nur die Rohstoffe selbst, sondern auch der Transport von Gütern ist deutlich teurer geworden. Die Risikoaufschläge spülen also auch Geld in die Kassen der Frachtunternehmen. Dazu nochmal Chris Oliver Schickentanz.
11: Die großen Reedereien profitieren in der Tat von der aktuellen Situation, weil sie insbesondere für Seetransporte deutlich höhere Preise von ihren Kunden vereinnahmen, verbuchen können, als das vor dem Iran-Konflikt der Fall war. Das liegt an verschiedenen Gründen. Zum einen sind natürlich die Inputkosten der Reedereien gestiegen. Wir haben auf der einen Seite höhere Preise für beispielsweise Schiffsdiesel, aber auch Versicherungsprämien sind zuletzt deutlich angestiegen. Damit kann man Preiserhöhungen sehr, sehr gut begründen. Zum Zweiten gibt es natürlich immer noch ein Restrisiko, insbesondere bei der Passage durch die Straße von Hormuz. Und das setzen eben viele Reedereien dann auch mit einer Extra-Risikoprämie um, die sie von den Kunden einfordern. Da das aber für die Kunden die einzige Möglichkeit ist, Waren von A nach B zu transportieren, ihr Öl oder ihr Gas loszuwerden, sind die Kunden auch durchaus bereit, diese Preise zu zahlen.
8: Eines also haben die Profiteure dieser Krise gemeinsam. Sie setzen auf Risikoaufschläge, die die Kunden dann tragen müssen, häufig, weil sie gar keine andere Wahl haben. Klar ist aber auch, die Unternehmen dürfen diese Aufschläge nicht zu hoch ansetzen, denn wenn sich die Kunden die Mineralölprodukte irgendwann gar nicht mehr leisten können, wenn sich Unternehmen den Versand ihrer Produkte oder den Transport ihrer Produkte nicht mehr leisten können, dann dürften auch die jetzigen Profiteure dieser Krise irgendwann unter Druck geraten.
3: Das war Sebastian Schreiber aus der ARD-Finanzredaktion mit dem Podcast Straße von Hormus, ein Wirtschaftsupdate.
0: Kultur.
3: Es ist das erste große Epos des Abendlandes und Vorläufer fast aller Helden- und Heldinnengeschichten. Christopher Nolan hat sich an Homers Odyssee gewagt und schickt Matt Damon in der Titelrolle auf die sagenumwobene Irrfahrt. Kaum ein anderer Film wurde in diesem Jahr so sehr mit Spannung erwartet, hochkarätig besetzt, mit einer Riege aus Weltstars in fast allen Hauptrollen, gedreht als erster Spielfilm der Kinogeschichte im aufwendigen XXL IMAX-Format und Nolans großer Versuch, die wohl berühmteste Heldengeschichte zu neuem Leben zu erwecken. Jetzt kommt Christopher Nolans Odyssee in die Kinos.
12: Donner. Feuer. Tod.
13: Eigentlich müsste man in IMAX-Kinos in Prag oder London gehen, um Christopher Nolans Odyssee wirklich genau so zu sehen, wie er seinen Film gedreht hat. Aber man bekommt selbst bei normal großen Leinwänden oder nicht analogen 70mm Projektionen trotzdem das ganz große Kino, auch hier. Christopher Nolan liebt dieses übergroße IMAX-Format, verwendet es seit seinem zweiten Batman-Film The Dark Knight in jedem seiner Filme, weil es größer einfach nicht geht. Und hier nun hat er sich endlich den Traum erfüllen können, einen kompletten Spielfilm dieser Größenordnung in IMAX zu drehen.
14: Er bringt alles.
13: Episch war also auch, ohne jede Übertreibung, der Aufwand, mit dem Nolan seine Vision von Homers Odyssee verwirklicht hat.
12: Sag mir, woran du dich erinnerst.
14: Eine Frau. Einen Sohn.
12: Und was dann?
13: Alles Wirklich alles ist hier groß in Christopher Nolans Odyssee. Das beeindruckende, riesige Star-Ensemble um Matt Damon als Odysseus, der Erzählbogen, der sich im Aufbau wirklich nah an Homers Vorlage bewegt und jedes einzelne Bild und jeder einzelne Wortwechsel.
14: Nach Jahren des Krieges konnte sich niemand zwischen meine Männer und ihre Heimat stellen.
13: Mit dem trojanischen Pferd, das als zurückgelassene Opfergabe, halb im Sand versunken, am Strand vor Troja darauf wartet, hinter die Stadttore Trojas gezogen zu werden, beginnt der Film mit einem enorm kraftvollen Bild. Nicht nur, weil es damit das erste Mal in der Film- und Fernsehgeschichte gelingt, den legendären Kriegstrick auch glaubhaft zu machen, sondern weil damit auch der ernste, düstere Ton für den gesamten Film gesetzt wird.
15: Glaubst du wirklich, das Leben wird wieder so wie früher? Diese Welt ist Geschichte.
13: Im Anschluss geht es dann, wie in der Vorlage, erstmal an den Hof von Ithaka, wo Odysseus' Frau und Sohn, gespielt von Anne Hathaway und Tom Holland, seit fast 2 Jahrzehnten auf dessen Rückkehr warten und eine ganze Horde von Freiern darauf drängt, seinen Platz einzunehmen.
16: Dies ist ein Haus, das auf einen Herrn wartet. Ich will, dass du mich erwählst.
13: Erst mit dem, was in der Heimat auf ihn wartet, beginnt schließlich in Rückblicken und Erinnerungen die eigentliche Irrfahrt Odysseus.
14: Niemand stellt sich zwischen mich und meine Heimat. Nicht einmal die Götter.
13: Es dauert zwar ein bisschen, bis nicht nur die große Irrfahrt, sondern auch der Film so richtig in Fahrt kommt, aber dann ist er unaufhaltsam. Die letzten 2 Stunden dieses fast 3-stündigen Meisterwerks entwickeln eine zwingende Intensität und werden zu einem einzigen epischen Finale. Nolan bleibt in der Form der Vorlage treu und gewinnt hier nicht nur durch eine manchmal fast heutige Sprache ohne jedes antike Versmaß eine andere Verständlichkeit und gleichzeitig ein existenzielles Verständnis ab. Ein eindringliches Kinoerlebnis, packend, ergreifend, ein gewaltiges, leidvolles Abenteuer. Das dichterische Jahrtausendepos in filmischer Jahrhundertgröße.
14: Hilf mir heimzukehren.
3: Der Film des Regisseurs Christopher Nolan, Odyssee, ist jetzt im Kino zu sehen. Alexander Soyer hat ihn vorgestellt.
0: Standpunkte.
3: Jens Spahn, der Fraktionsvorsitzende der Union im Bundestag, ist Vater geworden, zusammen mit seinem Ehemann. Das wäre nichts Besonderes, wenn das Kind nicht von einer Leihmutter in den USA ausgetragen worden wäre. Das ist in Deutschland nämlich verboten. Christoph Schwennicke, Politikchef des Nachrichtenportals T-Online, kritisiert deshalb Spahns Verhalten. Er hält es für unfair und für gefährlich.
17: Jens Spahn und seinem Partner sei ihr Elternglück von Herzen gegönnt. Der prominente Fall einer Elternschaft mit Hilfe einer Leihmutter wirft aber grundsätzliche Fragen auf. Man kann aus stichhaltigen Gründen für das Leihmutterkonzept sein. Man kann aus ebenso guten Gründen dagegen sein. Man kann aber nicht politisch strikt dagegen und im eigenen Fall egoistisch dafür sein. Das ist bigott und selbstsüchtig. Stellt den eigenen Kinderwunsch über jenen all der anderen, die ihn sich hierzulande nicht erfüllen können. Genau das aber hat Jens Spahn gemacht. Der neokonservative Unionspolitiker hat sich in der Vergangenheit immer wieder dezidiert gegen diese Möglichkeit eines Paares ausgesprochen, ein Kind zu bekommen. Als aber der Kinderwunsch in ihm selbst hochkam, hat er sich ins Flugzeug gesetzt, ist in die USA geflogen und hat das Problem so für sich gelöst. Weil er es konnte, weil er das Privileg hat, sich die Umgehung der deutschen Gesetzeslage leisten zu können. Dabei säße er als Fraktionschef am entscheidenden Hebel, Mehrheiten für eine Gesetzesänderung herbeizuführen. Politiker wie Spahn sind dem Gemeinwohl verpflichtet. Wenn sie nur auf ihren eigenen Vorteil schauen, wenn Handeln und Reden nicht zusammenpassen, dann verlieren sie zu Recht jedes Vertrauen und jede Glaubwürdigkeit. Das ist der hohe Preis, den Spahn für sein frisches Babyglück bezahlt. Er ist selbst schuld daran.
3: Christoph Schwennicke vom Nachrichtenportal T-Online. Die Frankfurter Allgemeine Zeitung spricht sich gegen das Geschäft mit der Leihmutterschaft aus.
18: Hier geht es um das Wunder einer Schöpfung. Die Entstehung eines Menschen durch 2 Menschen. Ein höchst intimes Ereignis, vor allem für die Mutter, die mit dem Kind schwanger ist und es unter Schmerzen auf die Welt bringt. Das ist keine Dienstleistung, das darf kein Service sein, den man kaufen kann.
3: Die Süddeutsche Zeitung aus München fordert, dem Beispiel Großbritanniens zu folgen und dem Kinderwunsch vieler Paare nachzukommen. Dort ist die uneigennützige Leihmutterschaft legal. Das heißt, Leihmütter dürfen für ihre Dienstleistung nicht bezahlt werden und geben ihr Elternrecht erst nach der Geburt ab.
18: Ein Modell auch für Deutschland? 2023 hatte die Ampelregierung eine Kommission eingesetzt, die Legalisierung der uneigennützigen Leihmutterschaft und Eizellspende zu prüfen. Das Ergebnis? Verfassungsrechtlich wäre beides zulässig. Warum also warten? Zwar ist im Koalitionsvertrag dazu nichts vereinbart, auch könnte es schwierig werden, eine Mehrheit für eine Reform zu finden. Aber deshalb ein Problem nicht anzugehen, verleugnet die Realität.
3: Und das waren die Standpunkte, zusammengestellt hat sie Torben Müller.

0: ist 5 Uhr. 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
1: Die Nachrichten mit Ronald Lessig. Guten Morgen. Kanzler Merz und Frankreichs Präsident Macron sind am Abend auf Schloss Benzberg bei Köln zusammengekommen. Sie haben die heutigen Regierungsgespräche vorbereitet. Worum es geht, erklärt Markus Sambale für WDR aktuell.
2: Auf Schloss Augustusburg in Brühl sind dann auch viele Minister und Ministerinnen beider Regierungen dabei. Es gibt eine gemeinsame Kabinettssitzung, Handels- und Technologiethemen stehen da unter anderem auf der Tagesordnung. Vorher machen Friedrich Merz und Emmanuel Macron einen Besuch auf dem Flieger Horst Nörvenich. Da sind Eurofighter-Kampfjets der Bundeswehr stationiert. Da tagt dann der gemeinsame Verteidigungs- und Sicherheitsrat von Deutschland und Frankreich. Es geht um die Zukunft von Rüstungsprojekten, nachdem gerade das Prestigeprojekt eines gemeinsamen Kampfjets geplatzt ist.
1: US-Präsident Trump hat in einer Rede zur Lage der Nation Vorwürfe gegen China erhoben. Die Volksrepublik habe Wahlbetrug begangen und Millionen US-Wählerdaten gestohlen. Er kündigte an, bisher geheime Beweise vorzulegen. Im November finden in den USA Kongresswahlen statt. Bei der AfD in Nordrhein-Westfalen eskaliert der Streit über die Nominierungen für die Landtagswahl. Jetzt hat die Bundesspitze den Landesverband aufgefordert, den Nominierungsparteitag abzubrechen. Sie wirft dem Vorsitzenden Vinzenz vor, Grundsätze verletzt zu haben und die Zulassung zur Wahl im nächsten Jahr zu riskieren. Der NRW-Landtag hat eine Kita-Reform beschlossen. Mit der Neufassung des Gesetzes sollen Kinder besser betreut und Fachkräfte entlastet werden. Außerdem werden sogenannte ABC-Klassen eingeführt, in denen Kinder mit Sprachschwierigkeiten vor der Einschulung besonders gefördert werden. In NRW gehen die Sommerferien los. Die erwartete Reisewelle fällt mit Großereignissen zusammen, etwa der Düsseldorfer Rheinkirmes, die heute beginnt. Auch der Flughafen Köln-Bonn steht unter Beobachtung. Die Gepäckscanneranlage dort gilt als eine der modernsten, funktionierte zu Wochenbeginn aber nicht reibungslos.
0: WDR aktuell aus der Region.
1: Auf der Bahnstrecke Köln-Wuppertal gibt es noch mindestens 2 Monate Einschränkungen. Die Strecke ist zwar nach der Generalsanierung freigegeben, jetzt wird aber eine Brücke saniert. Was das bedeutet, erklärt Friederike Kemper, WDR Wuppertal.
3: Züge zwischen Oberbarm und Köln fallen aus. Betroffen davon ist die RB 48. Und auch der RE7 wird anders fahren und nicht in Solingen und Opladen halten. Nach einem Stellwerksfehler die nächste schlechte Nachricht also für Pendler im Bergischen. An der Eisenbahnbrücke ist ein tragendes Bauteil beschädigt. Bis Anfang September ist sie nur eingleisig befahrbar.
1: Das Wetter in Nordrhein-Westfalen heute bewölkt, zeitweise sonnig, später auch einzelne Schauer. Dazu in Solingen bis 26, in Brühl bis 27 und in Dormagen bis 28 Grad. Und das war WDR aktuell.
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4: 2 Meldungen haben wir. Die A113 Schönefeld Richtung Neukölln ist zwischen Tunnel Alt-Glienicke und Tunnel Rudorsch-Höhe nach einem Unfall gesperrt. Und die A565 Meckenheim Richtung Bonn ist zwischen Bonn-Poppelsdorf und Endenich wegen Bauarbeiten bis 5 Uhr, also noch ein paar Minuten, gesperrt. Gute Fahrt.
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4: Mit Milat Kupay aus dem Studio von NDR Info in Hamburg. Schönen guten Morgen. In dieser Stunde geht es jetzt zunächst um Jens Spahn, wie schon gerade in unseren Standpunkten. Er ist nämlich Vater geworden, aber so ganz unpolitisch, wie es klingt, ist es dann doch nicht. Mithilfe einer Leihmutter ist nämlich der gemeinsame Sohn von Jens Spahn und seinem Mann in den USA zur Welt gekommen. In Deutschland ist Leihmutterschaft verboten und genau deshalb gab es auch viele politische Reaktionen auf die privaten Vaterfreuden des CDU-Politikers. Maximilian Ulrich berichtet.
5: Bundeskanzler Merz, Vizekanzler Klingbeil, Justizministerin Hubig, sie alle gratulierten Jens Spahn und seinem Mann zur Vaterschaft. Es gab aber auch laute Kritik, denn Spahns Sohn wurde mit Hilfe einer Leihmutter in den USA geboren und Leihmutterschaft ist in Deutschland verboten. Spahns Partei, die CDU, bekannte sich auf dem Parteitag im Februar erneut zu dem Verbot. Darauf verwies auch nochmal eine Parteisprecherin ausdrücklich. Die Schatzmeisterin der Frauenunion, Marion Rosin, forderte sogar Spahns Rücktritt. Leihmutterschaft sei aus guten ethischen Gründen in Deutschland verboten, sagte sie den Zeitungen der Funke Mediengruppe. Der frühere Vorsitzende des Ethikrats und evangelische Theologe Peter Dabrock spricht von einer rechtlichen Grauzone, in der Spahn sich bewege, und sagt, es bleibe ein Gefühl der Betrübnis, dass sich jemand da etwas herausnimmt, weil er das Geld, die Position, die Möglichkeit dazu habe. Leihmutterschaften in den USA kosten zwischen 100.000 und 250.000 US-Dollar. Spahn selbst hatte sich in der Vergangenheit auch kritisch gegenüber der Leihmutterschaft geäußert.
6: Glückwünsche also für Jens Spahn, aber es gibt eben auch Kritik aus der Union. Eine Stimme ist Jean Selinski, der stellvertretende Berliner Landesvorsitzende der CDA, also der Arbeitnehmervertretung der Union. Bibiana Barth hat ihn auf Tagesschau 24 gefragt, warum er Spahn dafür kritisiert, wie er Vater geworden ist.
7: Das ist ganz richtig. Es geht bei der Vaterschaft, also ich gönne ihm in jedem Fall Vater geworden zu sein und alles Familienglück, aber es geht hier um Leihmutterschaft, die ist in Deutschland verboten, auch aus guten Gründen, die er auch vertritt, die er auch zu vertreten hat als Fraktionsvorsitzender, und da ist einfach ein Glaubwürdigkeitsproblem, dass er auf einerseits als Politiker das eine vertritt und dann privat ganz anders handelt und das trotzdessen auch in die Öffentlichkeit tritt.
8: Und das bestätigte auch die CDU Deutschland, die erst im Februar den geltenden Parteitagsbeschluss bestätigte und an der geltenden Rechtsgrundlage ja nicht rütteln will. Jetzt ist die Partei das eine und der menschliche Wunsch das andere. Warum geht das dennoch für Sie nicht zusammen?
7: Ich kann das nachvollziehen, dass man da persönlich vielleicht andere Wünsche hat. Aber es gibt ganz viele Menschen, auch in Deutschland, die einen Kinderwunsch haben, der unerfüllt bleibt, die auch nicht die Möglichkeiten haben, wie ein Politiker das vielleicht hat, auch aus einer gewissen Einkommensgruppe, dem nachzugehen im Ausland. Das ist das eine. Und das andere ist auch, dass Politiker als Person des öffentlichen Lebens, wenn sie sich in der Öffentlichkeit auch äußern, zu ihrer Familie auch nicht komplett davon frei sind, sich auch Kritik anhören zu müssen. Das gehört soweit auch dazu.
8: Und welches Handeln hätten Sie sich von Spahn auch als ehemaligen Gesundheitsminister gewünscht?
7: Ich hätte, glaube ich, im Vornherein ihm, wenn ich ihn hätte beraten können, empfohlen, vielleicht andere Wege, eine Familie zu gründen, in Erwägung zu ziehen. Ich kenne genaue Hintergründe nicht und möchte mir da auch nicht viel mehr erlauben. Glaube aber auch, dass der Umstand, sich dann auch noch in die Öffentlichkeit zu begeben und diese Diskussion loszutreten, wohl wissend, dass die Partei da eine andere Haltung hat und dass es auch eine andere Rechtslage ist, sich doch dem im Klaren zu sein und vielleicht etwas mehr Zurückhaltung walten zu lassen, wenn man schon etwas macht, was zwar rechtlich in Ordnung ist, aber moralisch und ethisch sehr zweifelhaft ist.
8: Der Vorwurf im Fall Spahn lautet ja Doppelmoral unter dem Motto, diejenigen, die die Regeln machen, müssen sich selber nicht dran halten, gerade wenn sie Geld haben. Können Sie die Kritik nachvollziehen, dass das ein Politikverdrussfutter gibt?
7: Diese Kritik kann ich sehr gut nachvollziehen. Ich teile sie auch. Es kann nicht sein, dass Politiker, die nun mal der Gesetzgeber sind, Gesetze erlassen und sich selbst nicht dran halten. Es gibt ganz viele andere Fälle, wo der öffentliche Aufschrei ähnlich groß ist oder noch größer ist und Politiker ganz andere Konsequenzen davon ziehen.
8: Aus welchen Gründen ist denn die Leihmutterschaft, die ja zu Leben verhilft, einem hohen christlichen Wert nicht mit dem christlichen Bild vereinbar?
7: Es geht hier nicht ums Kind. Es geht in erster Linie darum, wie dieses Kind entsteht, und es ist eine Kommerzialisierung menschlichen Lebens. Am Ende ist es ein Austausch. Die Wunscheltern geben Geld dafür, ein Kind zu bekommen. Und da ist auch ein gewisses Abhängigkeitsverhältnis. Und gerade wenn wir über Leihmutterschaft aus Übersee sprechen, was ja hier auch der Fall ist, dann haben wir auch andere Gesetzesmäßigkeiten, die man auch entsprechend in Kauf nimmt, um ein Kind zu bekommen. Und das kann auch bedeuten, dass da die entsprechende Mutter Leid von trägt und vielleicht auch Bedenken hat, die sie halt gar nicht großartig äußern kann oder die sie zumindest nicht durchsetzen kann gegenüber entsprechenden Verträgen und entsprechenden Geldzahlungen und auch Anwälten im Zweifel.
8: Und was heißt Leihmutterschaft, die eben nicht möglich ist, juristisch in Deutschland, dann für gleichgeschlechtliche Paare und Paare mit unerfülltem Kinderwunsch, die sich aber nach einem Kind sehen? Welche Wege stehen für Sie offen oder ist der Verzicht aus Ihrer Sicht der einzige Weg?
7: Also in Deutschland, wir haben das mittlerweile auch seit der Ehe für alle Gleichberechtigung im Adoptionsrecht. Natürlich gibt es auch da gewisse Einschränkungen, aber der Weg steht offen und es gibt ganz viele Regenbogenfamilien, die auch schon davor auch schon als Pflegeeltern tätig waren. Und das sind alles Wege und Möglichkeiten, da sich auch ein Kinderwunsch zu erfüllen. Und außerdem haben sehr viele homosexuelle Paare auch Familien, die sich auch über einen sehr involvierten Onkel oder sehr involvierte Tante freuen. Also da sehe ich gar keinen Widerspruch und gar kein großartiges Problem.
8: Aber der Wunsch nach einem genetisch eigenen Kind bleibt damit verwehrt. Und jetzt hat Deutschland ja aber ein großes Problem und das heißt Geburtenrate. Die ist historisch niedrig. Welche Auswege sehen Sie, besonders als Vertreter der Arbeitnehmerschaft, der sehen muss, dass der Fachkräftemangel enorm ist?
7: Ich glaube, wir müssen im Großen und Ganzen daran ansetzen, es attraktiver zu machen, Kinder zu bekommen. Wir müssen Familien entlasten. Das betrifft auch solche Themen wie Elterngeld. Und vor allem jungen Menschen die Möglichkeit zu geben, gerade auch in Großstädten Kinder zu bekommen. Also gerade ich lebe in Berlin, die Mieten sind nicht unbedingt attraktiv für eine Familiengründung. Das gehört so weit dazu.
6: Sagt Sean Zielinski, der stellvertretende Berliner Landesvorsitzende der CDA. Und zu Jens Spahns Vaterschaft per Leihmutter hat Daniel Hechler vom SWR folgende Meinung.
9: Die Meinung.
10: Ich wünsche Jens Spahn, seinem Mann, seinem Sohn alles Gute und hoffe sehr, dass es keine besonderen Schwierigkeiten bei der Selbstfindung, bei der Entwicklung des Kindes gibt. Mit dieser Befürchtung hat das Gesundheitsministerium unter seiner Leitung nämlich noch 2020 eine Legalisierung der Leihmutterschaft in Deutschland abgelehnt. Er tue sich schwer mit der Idee eines gemieteten Mutterbauchs, hatte Spahn zuvor erklärt. Nun wird via Social Media das junge Familienglück zelebriert. Eben hier wird das Private politisch. Der Unionsfraktionschef umgeht ein Verbot der Leihmutterschaft, für das er und seine Partei bis heute eintreten. Der Umweg über die USA dürfte mehr als 100.000 Euro gekostet haben. Er kann sich das leisten, andere nicht. Das ist mindestens ethisch fragwürdig, politisch wird er damit unglaubwürdig. Es sind genau solche Fälle, die zeigen, dass es falsch ist, Leihmutterschaft zu verbieten. Viele gleichgeschlechtliche Paare haben den legitimen Wunsch nach eigenen Kindern. Wer es sich leisten kann, weicht in die USA aus, weniger Vermögende in die Ukraine. Dort ist das Risiko, dass sich Frauen aus finanzieller Not für eine Leihmutterschaft entscheiden, sehr viel größer als hierzulande. Aber auch in Deutschland müssten hohe Hürden eingezogen werden. Die Gesundheit von Kind und Leihmutter muss ganz oben stehen. Sie sollte gut informiert, finanziell unabhängig sein, auch ein Besuchsrecht haben. Es wäre klug und konsistent gewesen, wenn Jens Spahn sich dafür auch politisch eingesetzt hätte, statt sich zu eben diesen Fragen heute wegzuducken.
6: Ein Kommentar war das von Daniel Hechler hier in der ARD-Infonacht. Schauen wir aufs Wetter. Vielleicht zunächst ein paar aktuelle Temperaturen. Hamburg ist mit 19 Grad mit dabei. In Berlin sind es 17 Grad, weiter in Frankfurt am Main ebenfalls 19 Grad, 22 Grad in Dresden, in Köln 16 Grad, Leipzig 20 Grad, München 17 und Stuttgart 19 Grad.

Es ist tagsüber teilweise heiter, später dann Schauer und Gewitter, Starkregen und Hagel sind auch mit dabei. Die Höchstwerte 22 Grad auf Fehmarn bis 33 Grad am Oberrhein.

0: Und die Zeit, jetzt ist es ganz genau 5.15 Uhr. Guten Morgen.
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0: Die Regierungen aus Deutschland und Frankreich treffen sich heute auf Schloss Augustusburg in Brühl bei Köln. In den Gesprächen geht es um Handels- und Technologiethemen, vor allem aber auch um die Verteidigungspolitik. Bundeskanzler Merz hatte den französischen Präsidenten Macron gestern Abend schon auf Schloss Bensberg empfangen. Markus Sambale berichtet.
2: Es war ein vornehmer Empfang, den Kanzler Merz dem französischen Präsidenten Macron bereitet hat, an diesem warmen Sommerabend auf Schloss Bensberg mit Blick auf die Stadt Köln.
3: Herzlich willkommen in Deutschland.
4: Merci, Monsieur le Chancelier, cher Friedrich.
2: Merz und Macron zogen sich zunächst in den eleganten Salon Medici des Grand Hotels zum Gespräch zurück. Hier und beim Abendessen später ging es nicht nur um internationale Krisen und Kriege von der Ukraine bis zum Nahen Osten, sondern auch um die deutsch-französischen Beziehungen. Der französische Präsident Macron sprach von einer echten deutsch-französischen Annäherung in den vergangenen Monaten mit Blick auf europäische Themen.
4: Je crois pouvoir dire que les derniers mois ont marqué aussi une vraie convergence franco-allemande dans l'agenda européen.
2: Gestern Schloss Bensberg, heute geht es auf Schloss Augustusburg weiter in Brühl südlich von Köln. Jeweils 10 Minister und Staatssekretäre aus den Ressorts beider Regierungen kommen dort am großen Kabinettstisch zusammen.
3: Wir werden uns über die großen Themen unterhalten, über die Wirtschaftspolitik, über die Energiepolitik, über die Sicherheits- und Verteidigungspolitik.
2: Die Verteidigungspolitik steht im Mittelpunkt, wenn Kanzler Merz, Präsident Macron und die Außen- und Verteidigungsminister beider Länder auf dem Flieger Horst Nörvenich zusammenkommen, wo Eurofighter der Luftwaffe stationiert sind. Die Politiker beraten dort, wie es weitergehen soll in der militärischen Zusammenarbeit, nachdem das Prestigeprojekt eines deutsch-französischen Kampfjets geplatzt ist. Und es geht auch darum, welche Rolle Frankreichs Atomwaffen in Zukunft

0: Meinungen zusammen.
1: Zu schlecht vorbereitet, schlecht kommuniziert. Vieles ist schiefgelaufen bei der Katastrophe im Ahrtal und wurde auch in der Sendung kritisiert. Aber, sagt Michael Franken, erster Bürgermeister in Reichertshofen, einer oberbayerischen Gemeinde, die im Juni 2024 von Hochwasser betroffen war, man muss sich auch bewusst sein, dass gefährdete Gebiete nicht so leicht definiert werden können.
2: Drum ist es auch wichtig, dass man nicht nur den Fluss im Blick behält, sondern auch die Gebiete, die da etwas weiter weg sind. Weil heute sprechen wir von Hochwasser, morgen kommt Starkregen und dann sind ganz andere Gebiete betroffen. Aber genauso wie ich mich für Hochwasser oder die ähnliche Maßnahmen, die für Hochwasser gelten, gelten auch für Starkregen.
1: Zu Gast bei Mitreden ist auch Gudrun Mühlbacher, die Leiterin des Referats Klima- und Umweltberatung beim Deutschen Wetterdienst. Und sie sagt, dass nach der Katastrophe einiges optimiert wurde.
3: Wir arbeiten mit den Warnungen inzwischen so, dass wir Hinweise geben, wie diese Wettererscheinungen sich auswirken können mit herumfliegenden Ästen und auch Handlungshinweisen. Ja. Dadurch wird das Ganze greifbarer und vorstellbarer, als wenn man nur sagt, Windstärke 8.
1: Lili Danner, Anruferin aus Passau, hat einen Appell an die Politik.
4: Ich würde mir wünschen, dass die Politik da einfach mehr beim Klimawandel drauf guckt oder das wieder stärker in den Fokus rückt. Gerade wenn die Extremwetter immer häufiger auftreten und intensiver auftreten, finde ich, dass da beim Hochwasser viel, viel mehr gemacht werden muss.
1: Und tatsächlich, so Gudrun Mühlbacher vom DWD, lässt sich der Einfluss des Klimawandels auch belegen.
3: Man kann über ein neues Berechnungsprinzip tatsächlich berechnen, um wie viel intensiver oder auch um wie viel wahrscheinlicher so ein Extremwetter durch den anthropogen verursachten Klimawandel, durch den menschgemachten Klimawandel wird. Und dann muss man sagen, dass Niederschlagsintensitätszunahmen zwischen 3% bis 19% sehen.
1: Um für weitere Unwetter vorbereitet zu sein, muss noch viel getan werden, sagt Hörer Florian Brotrecht aus Nürnberg. Und gerade in den kleineren Einzelmaßnahmen sieht er da Verbesserungsbedarf.
5: Die Förderungen für den Landwirt selbst sind nicht so hoch, dass er sich wirklich für ihn auch finanziell lohnen würde, Hochwasserschutz zu betreiben. Er bekommt bestenfalls die Einbußen, die er dadurch trägt, dass er zum Beispiel mehr Grünflächen, mehr Hecken etc. mit aufbaut, ersetzt. Und damit fehlt der Anreiz.
1: Dominik Blunk war 2021 als Einsatzkraft bei der Flut im Ahrtal und ist Mitglied des Landesvorstands beim Arbeiter-Samariter-Bund Bayern. Er hat eine Forderung an die Politik.
6: Aus meiner persönlichen Sicht ist es so, dass wir da sicherlich auch noch ein paar Schritte eigentlich weitergehen müssten. Also Stichwort zentrales Krisenmanagement, dass es irgendeine Marke gibt, wenn die überschritten wird, dann muss der Bund quasi, auch wenn es eigentlich eine Katastrophe ist und damit Ländersache ist, muss sich da den Hut aufsetzen und es muss quasi eine gemeinsame Koordination geben. Weil, was wir auch aus dem Ahrtal gelernt haben, Krisen, Katastrophen halten nicht an Ländergrenzen auf.
1: Und Dominik Blunk hat drei konkrete Tipps, die alle berücksichtigen können.
6: Erstens Wasser kaufen, ein paar Wasservorräte. Und das ist ehrlich gesagt, wenn man mal überlegt, wie viel Wasser man tatsächlich braucht, das ist mehr als man denkt. Das ist nicht nur das Wasser zum Trinken, auch zum Kochen, zum Waschen. Jede Wasserflasche, die nicht ausgeteilt werden muss, die entlastet Einsatzkräfte. Nummer zwei, ein Kurbelradio. Drittes Thema, eine Warn-App runterladen. Es gibt die NINA-Warn-App vom Bund. Muss jetzt gar nicht das Hochwasser sein. Das kann auch sein, wenn Trinkwasser abgekocht werden muss. Ja, oder wenn es irgendwo ein Feuer gibt und man die Fenster schließen soll wegen gefährlicher Rauchsäulen. Ja. Solche Warnungen werden darüber ausgespielt. Aber eben auch die Wetterwarnungen vom Deutschen Wetterdienst sind da eingebunden.
0: So ein richtig cooler Abiball. Der kostet ziemlich viel Geld. Woher nehmen, wenn nicht stehlen? Das haben sich die 12-Klässler am Johann-Christian-Reinhardt-Gymnasium im oberfränkischen Hof gefragt und arbeiten nun schon mal vor. Für ihre Abifeier im nächsten Jahr hatten sie eine überaus erfolgreiche Idee. Ein Sammelalbum mit Bildern ihrer Lehrerinnen und Lehrer. Sie hoffen, mit der Aktion mehrere tausend Euro einzunehmen. Christina Kreuzer hat die findigen Schülerinnen und Schüler mal besucht.
7: Aber schau mal, ich habe noch ein paar Doppelte, vielleicht kann ich noch was tauschen.
8: Die Pausenhalle im Johann-Christian-Reichardt-Gymnasium im oberfränkischen Hof ist brechend voll. Anziehungsmagnet ist ein Tisch mit kleinen blauen Umschlägen. Die wollen alle haben, denn die Schule ist im Tausch- und Sammelfieber. Denn in jedem Umschlag sind 5 Karten, aber nicht etwa von Fußballstars, sondern von Lehrern.
9: Also einmal Herr Flugbeil, Herr Riedel, Frau Moder, Herr Frischholz, Frau Fischer. Ich habe sehr viele.
8: Mia ist Fünftklässlerin. Sie hat sich gerade einen ganzen Stapel neuer Sammelbilder gekauft und strahlt über ihre Ausbeute.
9: Es macht auch Spaß, wenn man seine Lehrer sieht und als Karte hat.
8: Das Ganze ist eine Idee der 12-Klässler. Jeder Umschlag mit Lehrerkarten kostet

0: 2,50 Euro. Denn die Schüler brauchen Geld für ihren Abiball, den sie im kommenden Jahr selbst organisieren und auch finanzieren müssen, sagt Mitorganisatorin Amelie Wiesmeier.
1: Weil wir brauchen dafür eine Location, die wir bezahlen müssen. Wir wollen vielleicht einen DJ mit Musik, sondern das ist sehr teuer.
0: Sie haben gemeinsam überlegt, was sie machen könnten, sind bei ihren Recherchen auf die Idee der Lehrerkarten gestoßen. Die muss man sich wie klassische Sammelkarten vorstellen. Vorne ist ein Bild des Lehrers mit seinem Namen und auf der Rückseite,
1: wo ein paar Eigenschaften über sie stehen, zum Beispiel auch, was irgendwie ihr Lieblingslied ist, was ihre Superkraft wäre, aber auch Sachen, seit wann sind sie in der Schule. Und dann gibt es noch eine Special-Karte zu den Lehrern, wo ein lustiges Bild drauf ist und die bunter ist.
0: Und die sind besonders beliebt. Nicht nur, weil sie selten sind, sondern auch aus einem ganz anderen Grund, verrät Emmy.
2: Unsere Mathelehrerin hat, wenn wir eine Special-Karte von ihr haben, haben wir einen Hausaufgabengutschein. Das finde ich auch sehr toll.
0: Nicht nur die Schüler sammeln, auch die Lehrer sind voll dabei, wie Isabella Künzel, Englisch- und Geographielehrerin.
3: Also ich fand die Idee richtig, richtig gut. Und ich finde, das trifft einfach in einer so schnelllebigen digitalen Zeit einfach nochmal einen analogen, klassischen Punkt, wo auch die Schüler, denke ich, sehr, sehr viel mitnehmen können, auch über Lehrer, über Sammelfieber und sowas.
0: Ihr Album übrigens?
3: Voll. Ich habe tatsächlich mit vielen Klassen, mit vielen Schülern getauscht.
0: Ein schöner Nebeneffekt. Die Schulgemeinschaft wird so ganz unkompliziert gestärkt. Die Aktion kommt so gut an, dass sie nochmal 3000 Päckchen nachdrucken lassen mussten.
4: Ich finde es einfach richtig cool. Hinten steht dann noch so drauf, wie viel Kaffee die pro Tag trinken.
5: Ich liebe das.
0: Ihre letzten Karten verkaufen die 12-Klässler am Schulfest. Vielleicht soll es auch eine Weihnachtsedition geben. Der Plan auf jeden Fall, den Großteil des Abiballs damit zu finanzieren, scheint aufzugehen.
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7: Mit Finn Hornberg. Ist ein Deutscher schuld am Ausscheiden der Engländer? Die englische Presse knöpft sich Thomas Tuchel nach der Niederlage im WM-Halbfinale vor. Auch für viele England-Fans ist klar, die Wechsel waren zu defensiv und er hat sich damit vercoacht. Auf den Zug springt auch Thomas Müller auf. In einem Video auf Instagram wird er sein Unverständnis über die defensive Taktik los. Geht es für Thomas Tuchel als englischer Bundestrainer weiter? Burkhard Hupe mit der Einschätzung.
8: Thomas Tuchel weiß, was ihm jetzt blüht. Er hat das in der einen oder anderen Form schon ein paar Mal erlebt. In Dortmund, bei Paris Saint-Germain, beim FC Chelsea oder beim FC Bayern. Ein Trainer hat also eine Idee. Die Idee funktioniert überhaupt nicht und plötzlich bläst der Wind von vorn.
9: We try to help, but of course the responsibility is on the coach.
8: Auch in England gibt es viele Millionen Nationaltrainer. Und die hatten gerade angefangen, diesen etwas sonderbaren, exotischen Trainer aus Deutschland zu mögen. Jetzt macht die junge Liebe erstmal Pause. Die Boulevardzeitung The Sun und The Mirror.
10: Das geht auf Tuchels Konto. Fans kritisieren Tuchels feige Auswechslungen. Tuchels Wechsel gehen nach hinten los.
8: Ex-Nationalspieler Joe Hart in der BBC.
10: Tuchel hat früh auf Defensive gesetzt und damit auf seine Art gesagt, dass er nicht genug Glauben ans Team hatte.
8: Doch ist das wirklich so einfach? Zu defensiv gewechselt und dann alles verspielt? Wer 1-0 führt, der stets verliert, zumindest gegen Argentinien.
11: Dann haben wir aufgehört, Fußball zu spielen. Und es war ein kompletter Momentum-Switch eigentlich in die falsche Richtung. Von uns aus gesehen waren 1-0 vorne, haben komplett aufgehört, Fußball zu spielen und aktiv zu verteidigen.
8: Offenkundig besaß die englische Mannschaft letztlich nicht mehr genügend Reserven, um sich dem bulligen Angriffsspiel der Argentinier entgegenstellen zu können. Und für diesen Treibstoffmangel konnte Tuchel allerhand Gründe anführen.
11: Wir haben in Mexiko gespielt und Reisestrapazen und dann haben wir in Miami gespielt in der Hitze und extrem viele Flugstunden und Flugmeilen in den Knochen. Ich glaube, dass wir uns das ein bisschen angesehen haben.
8: Doch davon will in London, Manchester, Liverpool, Birmingham oder Newcastle zumindest im Moment niemand etwas hören. Zu tief sitzt die Enttäuschung, wieder so dicht dran gewesen zu sein und doch weiter mit der unerfüllten Titelsehnsucht leben zu müssen. Mannschaftskapitän Harry Kane hat das ganz gut auf den Punkt gebracht.
10: Wir haben an die Tür zum Finale geklopft. Wir waren wieder dicht dran. Aber es fehlt dieses eine Puzzleteil in der entscheidenden Phase eines Turniers. Die WM hat so viel Kraft gekostet. Wir haben auch mental so viel investiert. Aber ja, es fehlt wieder dieses eine Puzzleteil.
8: Dieses Puzzleteil muss Thomas Tuchel jetzt unbedingt finden. 2 Jahre hat er dafür längstens noch Zeit und Vertrag, wenn man ihn denn lässt. Abgerechnet wird dann endgültig bei der Euro 2028 in Großbritannien.
7: Also heißt es weiter abwarten. Auf der 12. Etappe der Tour de France sichert sich ein Belgier den Sieg im Massensprint. Tim Merlier, sein dritter Sieg im Massensprint auf der Tour in diesem Jahr. Bester deutscher Sprinter war Max Kanter als Siebter. Er konnte die hohe Pace aber am Ende nicht mehr wirklich mitgehen. Überschattet wurde der Zielsprint von einem schweren Sturz. Heute geht es für die Radprofis auf der 13. Etappe von Dole nach Belfort. Auf was müssen sich die Fahrer da gefasst machen, Holger Gerska?
5: Die Sprintertage sind vorbei. Mit seinem dritten Etappensieg krönte sich Tim Merlier aus Belgien zum besten Sprinter dieser Tour, während der Däne Mats Pedersen das grüne Trikot des vielseitigsten Fahrers mit in die Berge nimmt. Die heutige 13. Etappe ist nur ein kleiner Appetithappen auf das, was da noch kommt. Aber die leichteste der beiden Bogesen-Etappen mit Start in Dole und Ziel in Belfort führt in der letzten Rennstunde über den Ballon d'Alsace mit einem 10 Kilometer langen Anstieg. Also ist das Teilstück definitiv nichts mehr für Sprinter. Der Sieger dürfte der schnellste einer Ausreißergruppe sein. Mit 206 Kilometern ist es die längste Etappe dieser Tour.
7: 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Etappe der Tour de France können Sie live ab 13.30 Uhr in der ARD-Mediathek oder auf sportschau.de verfolgen.
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1: Um 5.30 Uhr mit Wolfgang Berger. Gut drei Monate vor den US-Kongresswahlen hat Präsident Trump auf Änderungen im Wahlsystem gedrängt. Es gebe so wörtlich schockierende Schwachstellen, sagte Trump in seiner Ansprache an die Nation. Neue Geheimdienstinformationen zeigten, dass die Wahlmaschinen und Systeme zur Stimmauszählung anfällig für Hacking, Manipulation und Korruption seien. China und andere Länder hätten versucht, sich in die Wahlen einzumischen. Umfragen zufolge droht Trumps Republikanern bei den Kongresswahlen eine Niederlage. Trump wiederholte zudem seine längst widerlegte Behauptung, der Wahlsieg sei ihm 2020 gestohlen worden. Unmittelbar vor dem heutigen deutsch-französischen Ministerrat hat Präsident Macron eine europäische Politik der Stärke eingefordert. Die Kräfte müssten gebündelt werden. Zugleich sei es dabei wichtig, die Besonderheiten jedes einzelnen europäischen Partners zu respektieren. Ziel sei, so wörtlich, dieses strategische Erwachen Europas voranzutreiben. Macron äußerte sich entsprechend vor einem Treffen mit Kanzler Merz auf Schloss Bensberg. Beide Regierungen wollen heute auch erste Schritte in Richtung einer gemeinsamen nuklearen Abschreckung gehen. Die AfD in Nordrhein-Westfalen steckt in einer Krise. Der Landesverband ist in zwei unterschiedliche Lager gespalten. Jetzt hat die AfD-Spitze in Berlin den Landesverband aufgefordert, seinen Parteitag in Marl abzubrechen. Aus Berlin, Gabor Hallas.
2: Die Bundesvorsitzenden Alice Weidel und Tino Chrupalla begründen das mit erheblichen Risiken, die Landesliste einwandfrei aufzustellen. In einem Schreiben, das dem ARD-Hauptstadtstudio vorliegt, nehmen die Bundesvorsitzenden Weidel und Chrupalla den Landesvorsitzenden Vinzenz in die Verantwortung. Es bestünden erhebliche Anhaltspunkte, dass bei der Kandidatenaufstellung für die Landtagswahl Wahlgrundsätze verletzt worden seien. Delegierte seien bedroht oder erheblich unter Druck gesetzt worden. Es liege in der Verantwortung des Landeschefs, ein Debakel auszuschließen.
1: Das US-Raumfahrtunternehmen SpaceX musste den ersten Testflug seiner Starship-Rakete seit dem Rekordbörsengang abbrechen. Konzernchef Musk erklärte, einige der Triebwerke seien nicht gestartet. Die Riesenrakete sollte eigentlich zum 13. Mal abheben. Sie spielt eine wichtige Rolle bei den Weltraumplänen von SpaceX und der US-Raumfahrtagentur NASA. Ziel ist, noch vor Ende 2028 erneut Astronauten auf den Mond zu bringen. Derzeit liegt die Aktie von SpaceX unter ihrem Ausgabepreis vom Juni. Das Wetter in Deutschland. Tagsüber gebietsweise heiter, vermehrt Schauer und Gewitter, örtlich Unwettergefahr durch heftigen Starkregen, Hagel und Sturm, Höchstwerte 22 bis 30 Grad. Am Samstag zum Teil einzelne Schauer, auch freundliche Phasen 19 bis 28 Grad. Am Sonntag im Westen mehr Sonne, im Osten Schauer und Gewitter bei 17 bis 25 Grad. Das waren die Nachrichten.
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3: Und da sieht es soweit überschaubar aus. Wir haben keine größeren Staus oder Verkehrsbehinderungen.
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3: Mit Midat Kupay. Guten Morgen. Gut drei Monate vor den US-Kongresswahlen hat Präsident Donald Trump auf Änderungen im Wahlsystem gedrängt. Es gebe, Zitat, schockierende Schwachstellen, sagte er am Donnerstag in einer Fernsehansprache an die Nation. Johanna Schultheiß fasst zusammen.
4: US-Präsident Trump hat in seiner Rede an die Nation das US-Wahlsystem als angreifbar und manipulierbar dargestellt. Es gebe schockierende Schwachstellen, sagte der Präsident.
5: Tonight I'm announcing the immediate declassification and release of critical intelligence, revealing shocking vulnerabilities in our election infrastructure.
4: Trump erhob schwere Vorwürfe gegen China. Das Land habe sich über einen Zeitraum von mehreren Jahren, beginnend mit dem Wahlzyklus 2020, eines riesigen Datendiebstahls schuldig gemacht. Insgesamt seien 220 Millionen Wahlunterlagen amerikanischer Bürgerinnen und Bürger in chinesische Hände gelangt. Dem werde nun nachgegangen. Das US-Wahlsystem, so Trump weiter, sei Manipulation und Korruption ausgesetzt gewesen. Die Rede wurde im Sender Fox News übertragen. Die großen Sender NBC, CNN und ABC entschieden sich gegen eine Live-Übertragung.
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3: Die EU-Kommission will auf ihrer Sitzung heute die Regeln für den Treibhausgashandel neu justieren auf Drängen der Industrie, denn die sieht Wettbewerbsnachteile durch den Klimaschutz und wünscht sich mehr Zeit für Umstellungen. Experten sagen allerdings, klimafreundliche Technologie kann auch zum Wettbewerbsvorteil werden. Bianca von der Au.
6: Gut gemeint ist nicht immer gut gemacht. Ähnlich verhält es sich mit den ehrgeizigen Klimazielen der EU, bis 2050 klimaneutral zu werden. Ein politisches Instrument, um dies zu erreichen, ist das sogenannte Treibhausgashandelssystem, kurz ETS, und die damit verbundenen CO2-Zertifikate, die Unternehmen kaufen und verkaufen können. Die Idee dahinter: Wer viel CO2 ausstößt, muss es durch den Kauf von Zertifikaten ausgleichen. Zum Nachteil der deutschen und europäischen Industrie. So jedenfalls sieht es der Verband der chemischen Industrie, kurz VCI, und dessen Hauptgeschäftsführer Wolfgang Große-Entrup.
7: Das heißt, Klimaneutralität an sich ist ja ein ehrenwertes Ziel und richtig und gut, aber Sie müssen es halt kombinieren mit Wettbewerbsfähigkeit der Industrie. Das heißt, wir sind als Exportnation weiterhin in internationalen Märkten zum Teil erfolgreich, zum Teil eben nicht mehr. Und da müssen wir aufpassen, dass wir mit den Belastungen, die der Klimaschutz uns hier am Standort alleinig bringt, weil der Rest der Welt eben leider nicht folgt, uns nicht eben aus dem Markt rausschießen.
6: Ein Beispiel sei die Grundchemikalie Ammoniak, deren Herstellungskosten in Deutschland ohnehin schon teurer sind als beispielsweise in China. Würde die Industrie umstellen auf sogenannten grünen Ammoniak, würde sich der Preis verdoppeln bis verdreifachen, was viele Endkunden bei Produkten wie Shampoo oder Kleidung nicht bereit seien zu zahlen. So VCI-Chef Große-Entrup.
7: Die Chemie ist in 80% der Produkte, die wir täglich nutzen und brauchen, von Anfang an mit drin. Also Ammoniak ist im Prinzip an dieser Wertschöpfungskette ganz der Anfang. Das ist die Basischemie. Und daraus wird dann alles andere. Am Ende entsteht tatsächlich aus Ammoniak Pharmaprodukte und vieles andere. Und wenn wir am Anfang extrem verteuern, werden auch in der Kette alle Produkte teuer. Und dann werden die Leute immer mehr über Temo die Produkte sich da kaufen, wo sie eben nicht mit diesen Auflagen verbunden sind.
6: Laut Chemieverband sind die Voraussetzungen für die komplette grüne Transformation der Industrie in Deutschland nicht gegeben. So fehlten ausreichend Netzanschlüsse, eine funktionierende Infrastruktur für Wasserstoff sowie wettbewerbsfähige Strom- und Wasserstoffkosten. Der Wunschzettel an Brüssel: Mehr kostenlose CO2-Zertifikate für energieintensive Unternehmen, damit die Kosten nicht weiter steigen. Aus Sicht von Henrik Ponzen, Leiter Nachhaltigkeit bei der Union Investment, kann das eine Übergangslösung sein. Das grundsätzliche Ziel der Klimaneutralität will er aber nicht in Frage stellen.
8: Seit 20 Jahren funktioniert dieser ETS. Seit 20 Jahren ist er auch enorm erfolgreich. Europa ist in der Zeit gewachsen und trotzdem haben wir unsere CO2-Emissionen um 50% reduziert. Und ja, die Staaten nehmen auch enorm viel Geld dadurch ein, mit dem man sinnvoll Zukunftsinvestitionen tätigen kann. Deutschland allein 20 Milliarden Euro im letzten Jahr.
6: In den meisten Unternehmen werden die Klimaziele nicht in Frage gestellt. Das beobachtet auch Nachhaltigkeitsexperte Ponzen. Doch wünschen sich viele, insbesondere kleine und mittelständische Unternehmen, bei der Umsetzung etwas mehr Zeit.

0: wenn es viele Bemühungen gibt in Sachen Nachhaltigkeit, aber viele Menschen gehen ja nicht besonders zimperlich mit unserem Planeten um, jagen beispielsweise massenhaft Kohlendioxid in die Luft und überhitzen die Erde. Etwa 8% des weltweiten Kohlendioxidausstoßes entstehen übrigens bei der Herstellung von Zement. Eine Pilotanlage bei Heidenheim auf der Schwäbischen Alb fängt das CO2 jetzt allerdings auf und produziert Zement seit Anfang Juli klimaneutral. Frank Polifke hat sich das mal angesehen.
1: Roman Lenz strahlt. Die Pilotanlage läuft. Der Nachhaltigkeitsmanager des Ulmer Zementherstellers Schwenk hat ein wichtiges Ziel erreicht.
2: Also so eine Technologie werden wir brauchen auf dem Weg zur Klimaneutralität.
1: Rohre, Zylinder, Leitungen. Für Laien ein faszinierendes, aber undurchschaubares Gewirr. Nicht für Jürgen Thormann. Der technische Geschäftsführer der Forschungsgesellschaft Catch for Climate zeigt auf das silbermetallene Gesamtkunstwerk. Was wie eine herkömmliche Zementfabrik aussieht, betont Thormann, ist tatsächlich etwas völlig Neues.
3: Hunderte von Dichtungen im System müssen angepasst werden. Die gibt es in herkömmlichen Anlagen nicht, um zu verhindern, dass dieser Fallstoff wieder eintritt. Denn die würde uns die CO2-Konzentration, die wir über 90% erreichen wollen, verdünnen.
1: Falschluft? Anders gesagt, normale Luft darf auf keinen Fall in die neue Pilotanlage. Sie arbeitet mit reinem Sauerstoff im Gegensatz zu herkömmlichen Zementwerken. Der Vorteil, beim Verbrennen entsteht ziemlich reines Kohlendioxid. Das wird nicht in die Atmosphäre gepustet, sondern aufgefangen und gelagert. Oder weiterverwendet.
3: Beispielsweise, wenn Sie das als Löschmittel benutzen. Da ist die Qualität, die wir bisher erreichen, völlig ausreichend.
1: Vielleicht reicht die CO2-Qualität aus der Zementherstellung irgendwann auch für Bier und Sprudelwasser. Doch darum geht's bei der Heidenheimer Pilotanlage im Moment noch nicht. Die 4 beteiligten Unternehmen, dazu gehört neben Schwenk aus Ulm auch Heidelberg Materials, wollen die neue klimaschonende Zementherstellung erstmal testen. Damit helfen sie nicht nur dem Klima, betont Schwenks Nachhaltigkeitsbeauftragter Roman Lenz. Sie erfüllen auch eine Forderung der Politik.
2: 2040 dürfen wir keine Tonne CO2 mehr emittieren. Da rechnen wir jetzt damit, dass das noch mal etwas verlängert wird. Aber unabhängig davon, wir müssen das Problem ja lösen.
1: Die rund 120 Millionen Euro teure Forschungsanlage bezahlen die Firmen übrigens aus eigener Tasche. Anfang Juli wurde sie zwar eingeweiht, läuft aber schon seit Ende Mai. Und das durchaus zufriedenstellend, sagt Geschäftsführer Jürgen Thormann.
3: Jetzt haben wir gesagt, wir fahren die Anlage an und testen, ob alle Einrichtungen richtig funktionieren, ob alles richtig dreht, ob die Dichtungen in Ordnung sind, ob sich der Sauerstoff zuführen lässt. Das haben wir in der ersten Kampagne jetzt durchgefahren, vorwärts und rückwärts. Und das hat sehr ordentlich und sehr schnell funktioniert.
1: Bis alle Zementwerke keine CO2-Schleudern mehr sind, werden noch Jahre vergehen. Aber der Anfang ist wenigstens mal gemacht.
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0: Gestern tagten die EU-Innenminister in Dublin in Irland, dem Irland, das die EU-Ratspräsidentschaft innehat. Die EU-Kommission nutzte die Gelegenheit für eine Warnung in Richtung Deutschland. Die Kontrollen an den Binnengrenzen sollten aufhören. Und von einigen EU-Innenminister kamen unverblümte Drohungen. Deutschland missachte das Recht. Schengen-Showdown gibt Deutschland bald nach. Das hoffen einige Länderinnenminister nicht. Für Deutschland braut sich was zusammen. Andreas Meyer-Feist.
5: Für Magnus Brunner ist die Zeit reif. Schluss mit den Grenzkontrollen, fordert der EU-Kommissar. Unnötig, weil immer weniger Geflüchtete kommen.
6: Also es geht in die richtige Richtung und darum glaube ich schon, dass jetzt der richtige Zeitpunkt gekommen ist, schrittweise sich von den Grenzkontrollen zu verabschieden.
5: Aber Alexander Dobrindt, der Innenminister von der CDU, will nicht. Und auch in vielen Bundesländern heißt es bloß nicht.
7: Die Wirkung auf die Schleuser ist einfach so, machst du nichts, läuft dir in ihr Geschäftsmodell, kontrollierst du, zerschlägst du dieses Geschäftsmodell und die Zahlen brechen sofort ein. Nur einen Tag aussetzen und schon geht's wieder los.
5: Sachsens Innenminister Armin Schuster von der CDU will am liebsten, dass es noch ein Jahr weitergeht mit Kontrollen. EU-Asylpakt, schön und gut. Und dann das große Aber.
7: Kriegen wir unsere Ausreisepflichtigen wirklich wieder nach Griechenland, Italien, Dänemark, Belgien und so weiter zurückgeführt, wenn sie dort eigentlich Asylgesuch schon gestellt hatten? Das war schlecht möglich bisher. Ich habe große Hoffnung, dass das jetzt alles besser wird.
5: Hoffnung ja, aber noch keine Gewissheit. So lange soll nichts geändert werden. Also weiter Polizei an den Grenzen. Das finden nicht alle Innenminister gut in Europa. Und mit Frankreich könnte es jetzt richtig Ärger geben.
8: On a en général des accords avec les pays, notamment en fait c'est le cas nous avec la.
5: Wir haben hier Meinungsverschiedenheiten, sagt Frankreichs Innenminister Laurent Nunez. Wenn wir ein Problem mit irregulären Ausländern feststellen, haben wir streng kontrollierte Rückübernahmeverfahren, die mit einer genauen Prüfung einhergehen. Auf jeden Fall ist eine Entscheidung unsererseits notwendig.
8: Qui suppose une instruction, en tout cas une décision de notre part.
5: Tatsächlich ist es aber dann so, dass wir dann mit den Abgewiesenen irgendwie fertig werden müssen, sagt der französische Politiker. Frankreich hofft jetzt auf eine juristische Klärung. Die gab es schon in einem anderen Fall, sagt EU-Innenkommissar Brunner.
6: Wenn ich an Deutschland denke, die nach Luxemburg die Grenzkontrollen zurückgefahren haben, wenn ich an Österreich denke, die in Richtung Slowenien die Grenzkontrollen zurückgefahren haben. Also es geht in diese Richtung.
5: An diesen Grenzen gab es Klagen. Wozu Schengen, wenn es dann anders läuft? Klagen gegen Deutschland könnte es weitere geben, wenn Deutschland mit den Kontrollen nicht aufhört. Nicht nachgeben, sagt Sachsens Innenminister Schuster.
7: Man kann der Bundespolizei gar nicht dankbar genug sein, was sie da tut. Und ich habe die große Hoffnung, dass auch der Bundesinnenminister an dem Vorgehen festhält. Und ich halte auch seine Einschätzung, dass diese Kontrollen absolut rechtmäßig sind, für vollkommen zutreffend.
5: Beim EU-Innenministertreffen in Dublin gab es von Frankreich, Belgien und anderen Ländern dazu ein klares Nein. Will Deutschland verlängern, also Kontrollen über September hinaus, müssen sie neu angemeldet werden in Brüssel. Nun könnte es für Deutschland ungemütlich werden.
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0: Clydebourne ist ein kleines Nest im Süden Englands. Hier ist John Christie, Landbesitzer und Musikfreund, vor fast 100 Jahren geschaffen, was viele für völlig unmöglich hielten, eine Oper gegründet. Das Festival dort ist heute Anziehungspunkt für Fans aus aller Welt. Neben den perfekten Inszenierungen ist das Besondere, hier nehmen sich die Menschen Zeit, denn sie müssen anreisen, die Pausen sind extra lang, damit man im Park picknicken kann. Ja, Christoph Brössel hat diesen Ort besucht.
9: Fast 3 Autostunden südlich von London liegt Glyndebourne, ein Opernhaus mitten in der Hügellandschaft von Sussex. Hier zieht es Opernfans aus aller Welt hin, eine Kunstoase mit einer ungewöhnlichen Geschichte. Stephen Langridge steht im Orgelzimmer des uralten Anwesens. Er ist der künstlerische Direktor von Glyndebourne. Hier hat John Christie in den 20er Jahren in einem Saal eine riesige Orgel einbauen lassen. Hier trafen sich Musiker, Künstlerinnen und Künstler für gemeinsame Aufführungen.
10: John Christie was the man who owned
11: John Christie, ihm gehörte Glyndebourne, das Land und dieses Haus. Er liebte Motorsport und Oper. Er verbrachte jeden Sommer in Österreich und Deutschland, um Opernfestivals zu besuchen.
10: And he spent all his summers going across to Austria and Germany to go to all the summer festivals.
9: In den 30er Jahren errichtete John Christie dann das Opernhaus neben seinem Anwesen. Dafür konnte er 2 Männer gewinnen, die vor dem Nazi-Regime geflohen waren, den Dirigenten Fritz Busch und den Regisseur Karl Ebert. Ihnen gelang, was viele für unmöglich gehalten hatten, ein Opernfestival zu etablieren. Aber was ist so besonders an Glyndebourne? Stephen Langridge.
11: Nach Glyndebourne zu kommen heißt, du streichst den Tag in deinem Kalender. Wir fangen nachmittags an. Du kannst ja nicht einfach nach der Arbeit in die 19-Uhr-Vorstellung gehen. Hier muss man sich vorbereiten. Man reist. Man denkt darüber nach, was man sehen wird, was man anziehen wird, was man essen wird.
9: Die Besucherinnen und Besucher können hier Tische reservieren und Picknickkörbe vorbestellen. So wird die Oper mitten in der englischen Landschaft zum Gesamtkunstwerk. Kleidungsmäßig dominiert hier Black Tie, klassische Abendgarderobe, aber vieles in Glyndebourne ist dann doch sehr entspannt. Wer mag, bringt einfach eine Decke mit, den eigenen Picknickkorb und setzt sich irgendwo auf dem Gelände hin. Tickets kosten übrigens zwischen 130 und 300 Euro. Am Hintereingang kommt jetzt auch Thomas Mole an.
12: Good afternoon.
9: Der 29-jährige Bariton hat bereits Preise gewonnen. Er ist ein Shootingstar der Opernszene. In dieser Saison singt er eine Hauptrolle in der Oper von Benjamin Britten, Billy Budd. 6 Wochen haben sie geprobt.
11: Du bist hier umgeben von den South Downs, Sonnenschein. Du kommst hierher, um zu singen. Eine Oper wie Billy Budd, die im 18. Jahrhundert spielt, auf einem Kriegsschiff. Dann hast du diesen unfassbaren Gegensatz von dieser Landschaft und dieser unglaublich dunklen Handlung. Für mich ist es das, was Oper so besonders macht, die Menschen mitzunehmen.
9: Billy Budd, King of the Birds. Thomas Mole singt sich ein für die Aufführung. Die Menschen strömen in den Opernsaal. Hier können 1250 Zuschauerinnen und Zuschauer Platz nehmen. Das Sommerfestival geht jedes Jahr von Mitte Mai bis Ende August. In diesem Jahr sind 6 Opern auf dem Spielplan, unter anderem von Monteverdi, Mozart und Britten. In Glyndebourne verbindet sich wunderbare Musik mit herrlichem Gesang und Tragödie zu einem meistens unvergesslichen Erlebnis. Vor allem, wenn das Wetter mitspielt.
4: Standpunkte.
0: Jens Spahn, der Fraktionsvorsitzende der Union im Bundestag, ist Vater geworden, zusammen mit seinem Ehemann. Das wäre nichts Besonderes, wenn das Kind nicht von einer Leihmutter in den USA ausgetragen worden wäre. Das ist in Deutschland nämlich verboten. Christoph Schwennicke, Politikchef des Nachrichtenportals T-Online, kritisiert deshalb Spahns Verhalten. Er hält es für unfair und für gefährlich.
12: Jens Spahn und seinem Partner sei ihr Elternglück von Herzen gegönnt. Der prominente Fall einer Elternschaft mit Hilfe einer Leihmutter wirft aber grundsätzliche Fragen auf. Man kann aus stichhaltigen Gründen für das Leihmutterkonzept sein. Man kann aus ebenso guten Gründen dagegen sein. Man kann aber nicht politisch strikt dagegen und im eigenen Fall egoistisch dafür sein. Das ist bigott und selbstsüchtig. Stellt den eigenen Kinderwunsch über jenen all der anderen, die ihn sich hierzulande nicht erfüllen können. Genau das aber hat Jens Spahn gemacht. Der neokonservative Unionspolitiker hat sich in der Vergangenheit immer wieder dezidiert gegen diese Möglichkeit eines Paares ausgesprochen, ein Kind zu bekommen. Als aber der Kinderwunsch in ihm selbst hochkam, hat er sich ins Flugzeug gesetzt, ist in die USA geflogen und hat das Problem so für sich gelöst, weil er es konnte, weil er das Privileg hat, sich die Umgehung der deutschen Gesetzeslage leisten zu können. Dabei säße er als Fraktionschef am entscheidenden Hebel, Mehrheiten für eine Gesetzesänderung herbeizuführen. Politiker wie Spahn sind dem Gemeinwohl verpflichtet. Wenn sie nur auf ihren eigenen Vorteil schauen, wenn Handeln und Reden nicht zusammenpassen, dann verlieren sie zu Recht jedes Vertrauen und jede Glaubwürdigkeit. Das ist der hohe Preis, den Spahn für sein frisches Babyglück bezahlt. Er ist selbst schuld daran.
0: Christoph Schwennicke vom Nachrichtenportal T-Online. Der Spiegel aus Hamburg sieht es ähnlich.
13: Wenn Spahn sich schon über ein Gesetz hinwegsetzt, dann sollte er als Politiker wenigstens dafür einstehen, es zu ändern und es nicht als private Angelegenheit abtun. Das Private ist und bleibt politisch.
0: Die Frankfurter Allgemeine Zeitung spricht sich gegen das Geschäft mit der Leihmutterschaft grundsätzlich aus.
13: Hier geht es um das Wunder einer Schöpfung. Die Entstehung eines Menschen durch 2 Menschen. Ein höchst intimes Ereignis, vor allem für die Mutter, die mit dem Kind schwanger ist und es unter Schmerzen auf die Welt bringt. Das ist keine Dienstleistung, das darf kein Service sein, den man kaufen kann.
0: Die Süddeutsche Zeitung aus München fordert, dem Beispiel Großbritanniens zu folgen, um den Kinderwunsch vieler Paare nachzukommen. Dort ist die uneigennützige Leihmutterschaft legal. Das heißt, Leihmütter dürfen für ihre Dienstleistungen nicht bezahlt werden und geben ihr Elternrecht erst nach der Geburt ab.
13: Ein Modell auch für Deutschland? 2023 hatte die Ampelregierung eine Kommission eingesetzt, die Legalisierung der uneigennützigen Leihmutterschaft und Eizellspende zu prüfen. Das Ergebnis? Verfassungsrechtlich wäre beides zulässig. Warum also warten? Zwar ist im Koalitionsvertrag dazu nichts vereinbart, auch könnte es schwierig werden, eine Mehrheit für eine Reform zu finden. Aber deshalb ein Problem nicht anzugehen, verleugnet die Realität.
0: Nach Ansicht der Taz aus Berlin hat sich der Unionsfraktionsvorsitzende ganz unnötig der Kritik ausgesetzt.
13: Spahn hätte auch hierzulande seinen Kinderwunsch wahr werden lassen können. Stichwort Adoption oder Pflegeelternschaft. Geht es einem um ein biologisch eigenes Kind, ist Co-Parenting eine Möglichkeit. Es gibt Singlefrauen, die keine Lust oder Zeit mehr haben, nach einem passenden Partner zum Kinderkriegen Ausschau zu halten und sich stattdessen eine alternative Familiengründung vorstellen können. Aber dafür braucht es Kompromisse mit anderen. Etwas, was Spahn nicht zu liegen scheint.
0: Das waren die Standpunkte, zusammengestellt von Torben Müller.
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0: Heute vor 25 Jahren starb die Herausgeberin der Washington Post, Katharine Graham. Sie spielte eine entscheidende Rolle bei der Aufdeckung des Watergate-Skandals. Lutz Hanka.
14: Ihre Freunde nennen sie Kay, sie selbst nennt sich Fußabtreter-Ehefrau. Sie kutschiert die Kinder zur Schule und schmeißt schicke Dinnerpartys. Ihr Mann Phil ist Anwalt, er leitet eine biedere Lokalzeitung, die Washington Post. So gut, so langweilig. Bis sich am 3. August 1963 alles ändert. Ihr Mann nimmt sich das Leben und die schüchterne Kay ist plötzlich Verlegerin und Managerin in einer Welt voller Männer. Da braucht es Mut und Kampfgeist, vor allem wenn man in die Enge getrieben wird.
15: You know, I'm really not very tough, but if you're cornered, you have no choice but to fight.
14: 1971 kommt so ein Moment. Ein Schuhkarton mit geheimen Dokumenten landet auf dem Schreibtisch eines Redakteurs der Post. Die sogenannten Pentagon-Papiere dokumentieren auf 4000 Seiten die systematischen Lügen der Regierung im Vietnamkrieg.
16: Sie haben den Kongress belogen und das Volk. Sie haben gewusst, wir können nicht gewinnen und unsere Jungs trotzdem in den Tod geschickt.
14: Katharine Graham und ihr Chefredakteur Ben Bradley stehen vor einer hochriskanten Entscheidung.
17: Wenn wir das veröffentlichen, stehen wir nächste Woche vor dem obersten Gericht.
18: Und das bedeutet?
19: Wir könnten alle ins Gefängnis kommen.
14: Aber die Verlegerin behält die Nerven.
20: Lasst es uns tun. Wir machen's. Wir bringen es.
14: Die Macht des Papiers und die Wut des Präsidenten.
21: No reporter from the Washington Post is ever to be in the White House again.
14: Fortsetzung folgt. Und zwar genau ein Jahr später, im Juni 1972, mit einem dilettantischen Einbruch und einem aufmerksamen Wachmann.
22: Open door at the Watergate Office Building. Possible burglary.
14: Offenbar sollten mitten im Präsidentschaftswahlkampf Wanzen in der Zentrale der Demokraten installiert werden. Vieles deutet darauf hin, dass die Drahtzieher im Weißen Haus sitzen. Zwei Lokalreporter der Post, Bob Woodward und Carl Bernstein, enthüllen den Watergate-Skandal. 1974 tritt Richard Nixon zurück.
23: I shall resign the presidency effective at noon tomorrow.
14: Erst jetzt wird aus dem einstigen Käseblatt eine Speerspitze des investigativen Journalismus. Dank Katharine Graham. Nach Watergate gilt sie lange als mächtigste Frau der USA. Heute gehört die Post Amazon-Gründer Jeff Bezos und steckt in der Krise. Abos werden gekündigt, Mitarbeiter entlassen. Katharine Graham würde sich im Grabe umdrehen. Die Frau, die Richard Nixon stürzte, starb am 17. Juli 2001. Heute vor 25 Jahren.
0: Das war der Stichtag von Lutz Hanka und das war auch die ARD-Infonacht mit Milad Kupay. Ich wünsche Ihnen einen schönen Tag. Die Zeit 5:58 Uhr ist es.

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9: Die Nachrichten mit Detlef Dickmann. Guten Morgen. In Mahl soll heute eigentlich der Parteitag der NRW-AfD fortgesetzt werden. Allerdings ist ein Streit um Listenplätze so eskaliert, dass sich gestern Abend der Bundesvorstand der Partei mit dem Thema befasst hat. Was dabei herausgekommen ist, fasst Gabor Hallas, WDR Berlin, zusammen.
10: Alice Weidel und Tino Chrupalla, die Parteichefs, die haben einen Brief nach Nordrhein-Westfalen geschickt. Der liegt uns hier im ARD-Hauptstadtstudio vor. Und die zentrale Forderung ist, dass der Parteitag abgebrochen wird. Und das soll Landeschef Martin Vinzenz organisieren. Der wird in die Verantwortung genommen. Und warum wollen Weidel und Chrupalla das? Sie sagen, es gibt erhebliche Risiken, die Landesliste rechtlich einwandfrei aufzustellen. Denn es sollen Delegierte unter Druck gesetzt oder gar bedroht worden sein. Weidel und Chrupalla warnen also vor einem Debakel, also dass die AfD am Ende gar nicht zur Wahl zugelassen werden könnte. Spannend also, was in Mahl passiert, wenn der Parteitag fortgesetzt werden soll.
9: Bundeskanzler Merz und Frankreichs Präsident Macron sind weiter gemeinsam in Nordrhein-Westfalen unterwegs. Ihr Treffen begann schon gestern Abend auf Schloss Bensberg bei Köln. Heute stehen mehrere Regierungsgespräche beider Länder an. Markus Sambale für WDR aktuell.
11: Heute steht zunächst die Verteidigungspolitik im Mittelpunkt. Kanzler Merz, Präsident Macron und die Außen- und Verteidigungsminister beider Länder treffen sich auf dem Fliegerhorst Nörvenich, wo Eurofighter der Bundeswehr stationiert sind. Im gemeinsamen Verteidigungs- und Sicherheitsrat beraten die Politiker, wie die militärische Zusammenarbeit weitergeht, nachdem das Prestigeprojekt eines deutsch-französischen Kampfjets geplatzt ist. Außerdem geht es darum, welche Rolle Frankreichs Atomwaffen in Zukunft für die deutsche Sicherheit spielen können.
9: Kurz vor dem Finale der Fußball-WM haben mehrere Menschenrechtsorganisationen die FIFA noch einmal kritisiert. Amnesty International und Human Rights Watch werfen dem Weltfußballverband vor, sich zu wenig gegen die US-Regierung und einige umstrittene Entscheidungen positioniert zu haben. Benjamin Best, WDR Sport.
12: Wegen der strikten US-Einreisebestimmungen hätten Fans aus mehreren Ländern sowie der somalische Schiedsrichter Omar Artan nicht an der WM teilnehmen können. Außerdem kritisierten die Organisationen, dass sich zahlreiche queere Fans wegen der US-Einwanderungspolitik sowie einer zunehmenden diskriminierenden Rhetorik der US-Regierung gegen eine Reise zur Weltmeisterschaft entschieden hätten. Die FIFA habe ein Fest der Vielfalt versprochen, dieses Versprechen aber nicht eingelöst. Kritik gab es zudem an der engen Beziehung von FIFA-Präsident Gianni Infantino zu US-Präsident Donald Trump.
9: Weitere Meldungen jetzt im Überblick. Die ZDF-Satire-Sendung Die Anstalt steht wegen einer Show-Absage in der Kritik. Danger Dan und Igor Levit sollten einen Song über Widerstand gegen Rechtsextremismus spielen. Das ZDF hat ihn aber zurückgezogen, weil der Text als Aufruf zur Gewalt verstanden werden könnte. Das Lied soll nun anders im Programm auftauchen. Die Musiker kritisieren die Absage als Eingriff in die Kunstfreiheit. In Düsseldorf beginnt heute die Rheinkirmes. Rund 300 Schausteller haben ihre Stände und Fahrgeschäfte aufgebaut. Das hat gestern schon die Feuerwehr genutzt, um zu trainieren, wie man Menschen bei Notfällen aus besonders hohen Karussells befreit und abseilt. In New York ist das Weltmeistertrikot von Brasiliens Fußballlegende Pelé von 1958 versteigert worden. Das blaue Jersey mit der gelben Nummer 10 brachte rund 4 Millionen Euro. Es ist damit das zweitteuerste Trikot der Fußballgeschichte. Eines von Diego Maradona hat mal rund 8 Millionen Euro gebracht.
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9: Der Theaterregisseur Frank Castorf feiert heute seinen 75. Geburtstag. Der frühere Intendant der Berliner Volksbühne hat mit seinen provokanten Inszenierungen das deutschsprachige Theater geprägt. Barbara Geschwinde, WDR Kultur.
13: Frank Castorf ist 1951 in Ost-Berlin geboren und hat nach einem Studium der Theaterwissenschaft als Dramaturg und Regisseur an DDR-Bühnen gearbeitet. Als Intendant der Berliner Volksbühne prägte er 25 Jahre lang das deutschsprachige Theater mit langen, radikalen Inszenierungen nach Klassikern von Dostojewski, Goethe oder Brecht. Er mischt Hochkultur mit Pop, Videobildern und körperlichem Einsatz der Schauspieler und spaltet damit Publikum und Kritik. 2013 inszenierte er in Bayreuth Wagners Ring, erhielt Preise wie den Theaterpreis Berlin und den Nestroy-Preis. Er hat sich selbst einmal als großmäulig, treibend, echt beschrieben.
9: Das Wetter in Nordrhein-Westfalen wird heute leicht bis wechselnd bewölkt. Dabei bilden sich vor allem von der Eifel über das Sauerland bis an die Weser ein paar Schauer oder zum Teil auch kräftige Gewitter. In Wermelskirchen 26, in Detmold 28 und in Aalen 29 Grad. Am Wochenende ziehen bei wechselnder Bewölkung nur vereinzelt Schauer durch. Meist bleibt es trocken, aber dabei etwas kühler. Samstag bis 25, Sonntag bis 22 Grad. Das war WDR aktuell. WDR 5, die Verkehrslage, uns legt eine Meldung vor, die betrifft die A3 Oberhausen Richtung Köln zwischen Leverkusen Zentrum und Köln-Mülheim. 10 Minuten plus 2 Kilometer Stau wegen Bergungsarbeiten.
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14: mit Tobi Strauß, guten Morgen. Den Pokal der Fußball-Weltmeisterschaft persönlich zu übergeben, das wird sich der US-Präsident nicht nehmen lassen. Am Sonntag in New York. Erstmal beschäftigt er sich aber mit anderen Themen. Donald Trump war heute nach dem Fernsehen mit einer Rede an die Nation. Was er genau gesagt hat, das frage ich in 5 Minuten unsere Reporterin in Washington. Außerdem schauen wir nach Berlin. 2 Minister wollen mehr tun gegen Steuerbetrug. Das ist unser Thema in 15 Minuten. Schön, dass Sie mit dabei sind. Nicht, dass da irgendwann die Smalltalk-Themen ausgehen und sich Friedrich Merz und Emmanuel Macron irgendwann nur noch anschweigen und so ein bisschen rumtippen auf dem Smartphone. Sie sehen sich diese Woche jedenfalls ganz schön oft. Montag und Dienstag war der Kanzler in Paris, Unterstützerkonferenz für die Ukraine, dann Militärparade zum französischen Nationalfeiertag. Und seit gestern ist Emmanuel Macron hier in Deutschland. Er ist zu einem persönlichen Gespräch mit dem Kanzler in Schloss Bensberg und heute dann mit seinen Ministern beim deutsch-französischen Ministerrat im Schloss Augustusburg in Brühl. Das ist ganz in der Nähe vom Phantasialand. Das heißt, es wird Bilder geben mit Achterbahnen im Hintergrund. Und das ist eigentlich auch ganz passend, denn die deutsch-französischen Beziehungen, die waren in letzter Zeit auch ein ziemliches Auf und Ab. Wie der Besuch gestern Abend begonnen hat und was heute auf dem Zettel steht, Markus Sambale berichtet.
11: Es war ein vornehmer Empfang, den Kanzler Merz dem französischen Präsidenten Macron bereitet hat. An diesem warmen Sommerabend auf Schloss Bensberg mit Blick auf die Stadt Köln.
15: Herzlich willkommen in Deutschland.
16: Merci, Monsieur le Chancelier, Herr Friedrich.
11: Merz und Macron zogen sich zunächst in den eleganten Salon Medici des Grand Hotels zum Gespräch zurück. Hier und beim Abendessen später ging es nicht nur um internationale Krisen und Kriege von der Ukraine bis zum Nahen Osten, sondern auch um die deutsch-französischen Beziehungen. Der französische Präsident Macron sprach von einer echten deutsch-französischen Annäherung in den vergangenen Monaten mit Blick auf europäische Themen.
16: Je crois pouvoir dire que les derniers mois ont marqué aussi une vraie convergence franco-allemande dans l'agenda européen.
11: Gestern Schloss Bensberg, heute geht es auf Schloss Augustusburg weiter in Brühl südlich von Köln. Jeweils 10 Minister und Staatssekretäre aus den Ressorts beider Regierungen kommen dort am großen Kabinettstisch zusammen.
15: Wir werden uns über die großen Themen unterhalten, über die Wirtschaftspolitik, über die Energiepolitik, über die Sicherheits- und Verteidigungspolitik.
11: Die Verteidigungspolitik steht im Mittelpunkt, wenn Kanzler Merz, Präsident Macron und die Außen- und Verteidigungsminister beider Länder auf dem Flieger Horst Nörvenich zusammenkommen, wo Eurofighter der Luftwaffe stationiert sind. Die Politiker beraten dort, wie es weitergehen soll in der militärischen Zusammenarbeit, nachdem das Prestigeprojekt eines deutsch-französischen Kampfjets geplatzt ist. Und es geht auch darum, welche Rolle Frankreichs Atomwaffen in Zukunft für die deutsche Sicherheit spielen können.
14: Markus Sambale hat berichtet und darüber spreche ich hier auch gleich um 6:35 mit dem Vorsitzenden der deutsch-französischen Parlamentariergruppe im Bundestag, der CDU-Politiker Roland Theiss. Das wäre der 5-Morgen-Echo, jetzt 6:08 Uhr.

0: 12 Minuten nach 6. Guten Morgen hier im WDR 5 Morgen-Echo an diesem Freitag. Wer wissen will, was der US-Präsident zu tun gedenkt, der braucht eigentlich einen Account bei Truth Social oder ist darauf angewiesen, dass ihm irgendwer erzählt, was auf Truth Social steht, also auf dem privaten Verkündigungsorgan von Donald Trump. Das hat ja so ein bisschen was von einem schwarzen Brett, wo immer mal wieder neue Bekanntmachungen angepinnt werden, aber auch immer wieder runtergenommen werden, denn die Halbwertszeit dieser Ankündigungen, die ist ja nicht besonders groß und war es auch diese Woche nicht. Das haben wir zum Beispiel gesehen bei der geplanten Durchfahrgebühr durch die Straße von Hormuz. Heute Nacht, da hat der Präsident das Medium aber gewechselt. Vom sozialen Netzwerk ging es ins Fernsehen für eine Rede an die Nation. Anne Schneider ist unsere Reporterin in Washington und hat dem US-Präsidenten zugehört. Was war das heute Nacht für eine Rede?
1: Ja, also er hat mit dem angefangen, mit dem er eigentlich immer anfängt, nämlich damit, dass er verkündet, dass die USA the hottest country in the world sind, also super erfolgreich, mehr Investitionen aus dem Ausland denn je, es gäbe keine Steuer mehr auf Trinkgelder, angeblich seien die Kosten für die verschreibungspflichtigen Medikamente extrem gesunken. Also das Ganze, das kennen wir schon. Und dann ging es aber um das Wahlsystem. Da hat Trump erklärt, dass das amerikanische Wahlsystem anfällig sei für Manipulationen, Korruption, ausländische Einflussnahme. Und er hat behauptet, neu freigegebene Geheimdienstdokumente würden zeigen, dass China große Mengen amerikanischer Wählerdaten erlangt hat und dass die Wahlinfrastruktur angreifbar sei und dass es Hinweise auf Unregelmäßigkeiten in der Vergangenheit gab, die nicht ausreichend verfolgt worden sind. Und außerdem hat er gesagt, dass rund 278.000 Nicht-US-Bürger in Wählerverzeichnissen sind und er fordert deshalb strengere Wahlgesetze.
0: Ja, das Thema Wahlen beschäftigt den US-Präsidenten ja immer wieder. Was könnte das jetzt bedeuten für die Zwischenwahlen im Herbst?
1: Naja, also die Wahlen beschäftigen ihn, seitdem er die Wahl 2020 verloren hat. Das hat er bis heute nicht verwunden, das ist ganz klar. Auch wer unter Trump etwas werden will, der darf nicht sagen, dass es bei der Präsidentschaftswahl 2020 womöglich mit rechten Dingen zugeht. Das sehen wir hier immer wieder. Aber jetzt geht es natürlich auch um die Midterms. Trump macht das Thema eben seit Jahren zu einem Kern seiner Politik, aber er fordert jetzt eben auch den Safe America Act, das heißt strengere Regeln bei der Wählerregistrierung und Kritiker vermuten eben, dass das auch mit den Zwischenwahlen im November zusammenhängt. Sie sehen einmal darin den Versuch, die eigene Anhängerschaft zu mobilisieren und eben den Fokus frühzeitig auf mögliche Zweifel am Wahlsystem zu lenken, weil es dann nicht so schlimm ist, wenn man dann doch vielleicht relativ krachend verliert.
0: Hat es neue Ankündigungen gegeben zum amerikanischen Vorgehen im Krieg mit dem Iran?
1: Nein, also da hat er tatsächlich nur einen einzigen Satz verloren. Man würde ja erwarten, dass wenn ein Land im Krieg ist und gerade dieses Memorandum of Understanding im Prinzip für tot erklärt wurde, auch von Donald Trump vor einer Woche, dass es dazu irgendwelche Ansagen gibt. Aber da sagte er nur so sinngemäß, da sei alles auf einem guten Weg, das werde man sehr bald sehen. Da wurde überhaupt nichts dazu gesagt. Also sein Thema war einmal hottest economy ever, hottest country ever, also ganz tolles Land und eben, dass das Wahlsystem total korrumpierbar sein.
0: Also muss man sagen, so eine typische Trump eigentlich Wahlkampfrede?
1: Ja, also das war es auf jeden Fall. Und wie gesagt, also das Thema Wahlrecht, Wahlrechtsreform ist für ihn ein ganz großes, weil er wahrscheinlich wirklich denkt, dass er die Wahl krachend verliert und weil er eben wirklich bis heute nicht darüber hinwegkommt, dass er gegen Joe Biden im Jahr 2020 verloren hat.
0: Der US-Präsident Donald Trump hat sich in dieser Nacht an die Nation gewandt in einer Fernsehansprache. Informationen dazu von Anne Schneider, unserer Reporterin im Studio Washington. 6.15 Uhr ist es, das WDR 5 Morgenecho und Sarah Geißler ist da aus unserer WDR 5 Wetterredaktion. Guten Morgen.
2: Guten Morgen.
0: Es war diese Woche lange sehr trocken, lange auch sehr warm, fast schon heiß oder war auch eigentlich schon heiß, schon über 30 Grad. Gestern sind dann aber doch ein paar kräftige Schauer und Gewitter durchgezogen. Haben denn alle was abbekommen?
2: Nein, also es hat zwar insgesamt über 2.500 Mal geblitzt zwischen gestern Vormittag und dem späten Abend, aber wie immer nicht überall. Ruhig geblieben ist es vor allem am Niederrhein und im Münsterland, auch das Ruhrgebiet hat nicht wirklich viel abbekommen. Aber auch da, wo es gewittert hat, ist jetzt nicht viel an Regen runtergekommen. Das höchste waren insgesamt 13 Liter in Dahlem in der Eifel, gefolgt von 11 Litern in Enger im Kreis Herford. Also wenn man alles zusammenrechnet, was da gestern runtergekommen ist. Das heißt, keine Entspannung in Sachen Trockenheit und Waldbrandgefahr in Sicht. Es herrscht in weiten Teilen Nordrhein-Westfalens nach wie vor extremer Trockenstress für die Böden und die Waldbrandgefahr liegt fast überall bei Gefahrenstufe 3 von 5. Und es sieht auch nicht so aus, dass sich das in naher Zukunft ändert.
0: Heute ist ja ein wichtiger Tag.
3: Ferien!
0: Die Sommerferien gehen los. Ja. Wie sieht denn da die nahe Wetterzukunft aus?
2: Ja, also pünktlich zum Start in die Ferien ändert sich das Wetter ein bisschen. Es wird die nächsten Tage deutlich kühler. Heute bekommen wir noch mal bis zu 29 Grad. Morgen dann maximal noch 26 und am Sonntag schon nur noch 23 Grad. Dazu gibt's aber nach wie vor viel Sonnenschein, mal mehr, mal weniger Wolken, die durchziehen. Heute können sich im Tagesverlauf von der Eifel über das Sauerland bis an die Weser auch wieder ein paar Schauer und zum Teil auch kräftige Gewitter bilden. Für die allermeisten wird es aber einfach nur ein heißer und freundlicher letzter Schultag und Start in die Ferien. Auch morgen und Sonntag Sonne und Wolken, höchstens vereinzelte Schauer. Und so ähnlich geht es dann auch in die erste Sommerferienwoche. Gegen Ende nächster Woche steigen die Temperaturen aber schon wieder an.
0: Und wem das an diesem Wochenende nicht reicht,

0: A1, die A3 von Oberhausen nach Köln in beiden Richtungen, aber auch die A2 Richtung Berlin, Hannover hoch. Ja, und da sollte man einfach gucken, dass man die Stauzeiten meidet.
1: Wann und wo wird's denn richtig voll?
0: Ab jetzt sind eigentlich fast alle Bundesländer unterwegs, plus die Niederlande. Die Hauptreisetage, das bleiben die Samstage. Und dann ist richtig was los auf den Staurouten. Das sind alle Ferienstrecken ans Wasser und eben Richtung Süden. So ganz klassische Hotspots für Staus, das sind der Elbtunnel, der Münchner Ring, aber auch die Brennerautobahn. Und dann, wenn man entspannt fahren möchte, dann sollte man am besten morgens fahren oder erst gegen Abend. Die größten Staus, die gibt's häufig in der Zeit von 10 bis 17 Uhr. Und last but not least, es lohnt sich, vor der Abfahrt einmal die aktuellen Verkehrsmeldungen zu checken. Das spart dann eben auch schon mal eine Menge Zeit und Nerven.
1: Zum Beispiel hier im WDR5 Verkehrsservice, und da hören Sie dann ja auch öfter was von wegen, die Autobahn ist gesperrt. Ist das eigentlich üblich, dass in der Ferienzeit so viel gebaut wird?
0: Ja, das ist tatsächlich üblich, denn die Ferien, die sind ganz günstig, denn es sind ja auch weniger Pendler unterwegs. Und es wurde auch schon in den letzten Wochen echt viel gebaut. Jetzt trifft es besonders alles rund um Bonn. Jetzt sorgt da ja schon die gesperrte Nordbrücke für lange Staus und Wartezeiten. Und dann kommt es nochmal obendrauf auf der A565 bei Endenich. Da ist bis Anfang August dann nur eine Spur frei. Da wird ein Brückengerüst zurückgebaut. Da ist dann Geduld gefragt. Aber auch im Ruhrgebiet, da sollte man Geduld einpacken. Denn auf der A40, da gibt es neuen Flüsterasphalt. Und dann ist die Autobahn ab nächste Woche Donnerstag in beiden Richtungen vollgesperrt. Zwischen Dreieck Essen-Ost und Mülheim-Winkhausen. Klar, das ist für Autofahrer erstmal nervig, aber natürlich nicht vergessen, der Zeitpunkt liegt ganz günstig. Viele Menschen sind im Urlaub und es ist weniger los.
1: Ferienwetter und Ferienverkehr mit Petra Sommer aus der WDR-Verkehrsredaktion und mit Sarah Geißler aus der WDR-Wetterredaktion. Nach 6 sind wir der 5 Morgen Echo am Freitag. Auch wenn ja gerade wirklich ziemlich demonstrativer Frieden herrscht in der Koalition, das Thema Steuererhöhung, das ist grundsätzlich schon ein Painpoint in dieser Bundesregierung. Die SPD könnte sich Steuererhöhungen vorstellen, gerade für Menschen, die sehr gut verdienen. Die Union ist grundsätzlich dagegen, Steuern zu erhöhen. Und der Kompromiss scheint jetzt die Formel zu sein, Steuern müssen nicht erhöht, sondern in erster Linie bezahlt werden. Was ja auch schon mal ein Anfang wäre. Es gibt Schätzungen, in denen es heißt, dass dem Staat jedes Jahr 100 Milliarden Euro durch Steuerbetrug verloren gehen. Und der Bundesfinanzminister Lars Klingbeil und die Bundesjustizministerin Stefanie Hubig, beide SPD, die wollen das jetzt ändern mit einem Aktionsplan gegen Steuerbetrug. Philipp Eckstein ist unser Reporter im ARD-Hauptstadtstudio. Und vielleicht können wir ja die wichtigsten Punkte nochmal durchgehen. Es soll ja auf jeden Fall härtere Strafen geben.
2: Ja, das ist ein entscheidender Punkt in diesem Aktionsplan. Also insbesondere soll es härtere Strafen beim Thema Steuerhinterziehung geben. Da soll die Höchststrafe bei schwerer Steuerhinterziehung auf 15 Jahre angehoben werden. Derzeit sind das 10 Jahre. Es soll auch nicht mehr möglich sein, dass man sich quasi ja selber meldet, sagt, ich habe Steuern hinterzogen und dann straffrei ausgeht. Das ist ein Thema, das war sowohl dem Finanzminister als auch der Justizministerin wichtig. Das möchte man abschaffen. Ohnehin war bei dieser Pressekonferenz auch auffällig, das Thema Gerechtigkeit war für diese beiden SPD-Minister ganz wichtig. Die Justizministerin Stefanie Hubig sagte:
3: Bürgerinnen und Bürger müssen sich darauf verlassen können, dass Regeln für alle gelten.
2: Ja, und wen sie damit meint, auch wenn sie sagt, für alle gelten, hat sie dann auch noch mal ausgeführt, als sie gesagt hat:
3: Steuerkriminalität ist keine Kriminalität der kleinen Leute.
2: Ja, also hier geht es der SPD zumindest stark auch um das Thema Gerechtigkeit und eben auch um Menschen, aber vor allem auch Unternehmen, die im großen Stil Steuern hinterziehen oder ja sich an Finanzkriminalität beteiligen.
1: So, also härtere Strafen haben wir als einen Punkt. Dann sollen die Daten der Finanzbehörden auf einer gemeinsamen Plattform zusammengeführt werden. Was soll da genau passieren?
2: Also im Wesentlichen geht es dabei darum, dass es ja die Feststellung gibt, jetzt auch nicht erst jetzt, dass zu viele Behörden in Deutschland quasi sich mit dem Thema Finanzkriminalität, mit der Geldwäschebekämpfung beschäftigen und dass man da einen besseren Austausch schaffen möchte. Also einmal zwischen dem Bund und den Ländern, dafür soll auch ein gemeinsames Zentrum gegründet werden und Teil davon soll dann eben eine behördenübergreifende Plattform letztlich sein, die verschiedenen Behörden dann auch den Datenzugriff erlaubt, eben in der Hoffnung, dass so ja auch Ermittlungsansätze nicht verlaufen sich und dass man da dann eben aber auch gemeinsam quasi so bei größeren Komplexen gemeinsam ermitteln kann.
1: Und dann sollen da Steuerdaten auch mit KI ausgewertet werden. Darf man das überhaupt?
2: Ja, also das ist ja jetzt erstmal ein Aktionsplan. Das heißt, das muss man sich so vorstellen, unter diesem Punkt steht dann ganz knapp nur verfassungsrechtlich und datenschutzkonform, aber effektiv soll das ausgestaltet werden. Also das wird man sich dann nochmal im Detail

0: anschauen müssen. Tatsächlich ist es aber so, dass ja in den, nicht nur in den letzten Jahren, sondern fast Jahrzehnten, muss man sagen, gerade was so Zugriffe auf Steuerdaten, aber auch Stichwort Bankgeheimnis, da hat es ja viele Lockerungen gegeben, eben jeweils auch im Zusammenhang mit dem Kampf gegen Steuerhinterziehung.
1: Ich habe es gesagt, möglicherweise bis zu 100 Milliarden Euro gehen dem Staat und damit ja uns allen jedes Jahr verloren durch Steuerbetrug. Die Schätzung gibt's jedenfalls. Wie viel soll dieser Aktionsplan da jetzt rausholen? Oder reinholen.
0: Ja, also diese Zahl möchte sich der Finanzminister, möchte sich Lars Klingbeil explizit nicht zu eigen machen. Er sagt, er hätte da keine genauen Zahlen, keine genaue Quelle. Was er allerdings vorhat, ist, dass im nächsten Jahr durch schärfere Maßnahmen erstmal 1 Milliarde Euro zusätzlich quasi dem Haushalt zugeführt werden kann. Es wird aber schon auch deutlich, dass man im Finanzministerium ja nicht traurig wäre, wenn es dann letztlich mehr werden würde.
1: Wie sind die Reaktionen auf diesen Plan?
0: Die sind überwiegend tatsächlich positiv, muss man sagen. Also zum Beispiel die Nichtregierungsorganisation Finanzwende, also eine NGO, die ja oft zu dem Thema Finanzkriminalität auch in der Öffentlichkeit auftritt, die sprechen von einem guten und wichtigen Aufschlag und zumindest sagen sie, dass sie den Eindruck haben, dass die Regierung das Thema jetzt ernster nimmt. Auch von den Grünen gibt es erstmal Lob. Bei beiden muss man allerdings sagen, jeweils verbunden mit dem Hinweis, das ist jetzt ein Aktionsplan und der müsse jetzt aber auch dann schnell umgesetzt werden.
1: Wie schnell kann das gehen oder wie lange kann es dauern, bis das richtig konkret wird? Weil Steuerverwaltung ist ja auch Ländersache. Man muss sich da irgendwie erstmal einigen.
0: Erste Gesetze, die diesen Aktionsplan umsetzen, sollen noch dieses Jahr verabschiedet werden, beispielsweise für den Zoll. Stichwort Länder, da ist man in Gesprächen. Man möchte die Länder ja auch gerade in diesem gemeinsamen Zentrum mit einbinden. Was noch interessant wird, ist, wie CDU und CSU, also die Koalitionspartner der SPD, darauf blicken werden. Weil zumindest manche der Vorhaben, da habe ich könnte ich mir vorstellen, dass unter dem Stichwort ja mehr Bürokratie auch für Unternehmen, dass es da auch noch Diskussionen geben könnte.
1: Infos zum Aktionsplan gegen Steuerbetrug von unserem Reporter in Berlin, von Philipp Eckstein. 6:55, das WDR5-Morgen-Echo. Die Taz hat heute auf der Titelseite das Bild von Jens Spahn mit seinem Mann Daniel Funke und seinem kleinen Sohn Georg und dazu die Überschrift, es ist ein Transatlantiker. Wie der Vater, so der Sohn also, meint man bei der Taz. Und Jens Spahn hat ja in der Tat gute Beziehungen in gewissen amerikanischen Kreisen. Und sein Sohn ist ja auch in den Vereinigten Staaten zur Welt gekommen. Dass wir darüber reden, das liegt aber in erster Linie nicht am Ort der Geburt, sondern an der Art und Weise. Das Kind von Jens Spahn und Daniel Funke hat nämlich eine Leihmutter auf die Welt gebracht. Das könnte Privatsache sein, aber Jens Spahn ist natürlich nicht irgendwer und seine politische Haltung zur Leihmutterschaft, die war in den vergangenen Jahren auch nicht irgendwie, sondern Jens Spahn hat sich dagegen positioniert und sich nun trotzdem selber auf diese Art beholfen. Die Diskussion läuft in den Medien, nicht nur in der Taz, das hören wir in 20 Minuten in unserer Medienschau, aber auch im politischen Berlin schwankt man zwischen Gratulationen und moralischer Entrüstung. Uwe Berndt berichtet.
2: Babynachwuchs bei Jens Spahn. Georg heißt der Kleine. An Glückwünschen mangelt es nicht. Bundestagspräsidentin Julia Klöckner wünscht alles Gute. Und der Bundeskanzler verkündet sogar am Rande eines Staatsbesuchs,
3: dass ich bereits am letzten Freitag von Jens Spahn darüber informiert worden bin, dass er und sein Mann Eltern werden. Ich habe ihm dazu gratuliert.
2: Doch in der eigenen Partei ist das Babyglück nicht ungetrübt. Schließlich hatte der CDU-Parteitag noch im Februar mit großer Mehrheit beschlossen, Leihmutterschaft abzulehnen, um Missbrauch, Ausbeutung von Frauen und gesundheitliche Risiken zu verhindern. Diese ethischen Bedenken sind auch an der Parteibasis weit verbreitet. Sean Zielinski aus Berlin ist im Vorstand der jungen CDA, dem Sozialflügel der Partei.
4: Mein moralisches Problem ist in erster Linie dabei, dass wir Schwangerschaften, dass wir Kindeswunsch kommerzialisieren. Und dazu in die USA zu fahren und auch an einem Reproduktionsmarkt teilzuhaben, jedweder Art, finde ich ethisch schwierig.
2: Aber hat nicht auch ein Spitzenpolitiker in einer sehr privaten Angelegenheit das Recht auf seine eigene Entscheidung, auch wenn sie nicht der Parteilinie entspricht? Strafbar machen sich Jens Spahn und sein Mann nicht. Der evangelische Theologe und ehemalige Vorsitzende des Deutschen Ethikrates Peter Dabrock meint dazu:
5: Ich habe ein Störgefühl dabei, wenn jemand, der selber die Regeln für andere macht, sich jedenfalls im Sinne des Graubereichs nicht an diese Regeln hält.
2: Und was sagt der Koalitionspartner? Die SPD hält sich mit Kritik zurück. Parteichef Lars Klingbeil gratuliert.
6: Ich kann nur sagen, dass ich mich für Jens Spahn und seinen Mann sehr freue und ihm das gestern auch schon persönlich übermittelt habe.
2: Schon die Ampelregierung hatte sich an einer Reform des Embryonenschutzgesetzes versucht. Der damalige Gesundheitsminister Karl Lauterbach hatte ein Gutachten in Auftrag gegeben mit der Frage, unter welchen Bedingungen eine nicht kommerzielle Leihmutterschaft juristisch und ethisch möglich wäre. doch man konnte sich nicht einigen. Lauterbach hält diese Vorschläge auch heute noch für richtig.
7: Leihmutterschaft ist ja eine ethische Frage. Da sollte aus meiner Sicht der Fraktionszwang keine Rolle spielen. Das ist eine Gewissensentscheidung. Und ich glaube, die Zeit ist reif, dass man darüber nachdenkt, die Leihmutterschaft zu ermöglichen für Paare, die miteinander befreundet oder verwandt sind. Da ist aus meiner Sicht also die nicht kommerzielle, altruistische Leihmutterschaft, das kann eine gute Lösung sein.
2: Doch der CDU-Parteitag hat auch diese nicht kommerzielle Form der Leihmutterschaft ausdrücklich abgelehnt. Eine Diskussion, die nun wieder aufleben dürfte durch eine sehr private Entscheidung von Jens Spahn. Vor Jahren, als er selbst noch Gesundheitsminister war, hatte er die Leihmutterschaft noch abgelehnt. Hat der CDU-Fraktionschef jetzt also ein Glaubwürdigkeitsproblem? Der Ethiker Peter Dabrock differenziert.
8: Ich finde es gar nicht so unmöglich, dass jemand seine Position ändert, auch gerade unter einer existenziellen Betroffenheit. Ich finde es schwieriger, wenn jemand dann nicht so ehrlich ist und sagt, ja, ich habe meine Position geändert und ich sehe, das muss man anders bewerten. Das würde auch anderen helfen, das würde einer öffentlichen Debatte unheimlich gut tun. Aber es einfach so privat zu machen und sich gar nicht um alles andere zu scheren, obwohl man selber dieses wahnsinnig wichtige und verantwortliche Amt hat, das finde ich schwierig.

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1: Die Nachrichten mit Detlef Dickmann. Guten Morgen. Krankenkassen und kassenärztliche Vereinigungen haben offenbar durch Fehlinvestitionen viel Geld verloren, mindestens 170 Millionen Euro. Das zeigen Recherchen von NDR, WDR und Süddeutscher Zeitung. Einige Kassen haben jetzt Klage eingereicht gegen die Anbieter eines fragwürdigen Immobilienfonds. Lea Eichhorn für WDR aktuell.
2: So soll allein die Kassenärztliche Vereinigung Baden-Württemberg bis zu 50 Millionen Euro Beitragsgelder in die Geldanlage investiert haben. Ein Großteil sei verloren. Auch bundesweit tätige Krankenkassen wie die Kaufmännische Krankenkasse KKH, die Bahn BKK und die Provona BKK haben Dutzende Millionen Beitragsgelder verloren. Laut dem Sozialgesetzbuch dürfen kassenärztliche Vereinigungen und Krankenkassen Beitragsgelder am Kapitalmarkt anlegen, allerdings nur besonders konservativ und risikoarm. Die beschuldigten Finanzinstitute bestreiten, die Kassen über die Risiken getäuscht zu haben.
1: Deutschland und Frankreich wollen heute in Nordrhein-Westfalen ihre Partnerschaft vertiefen. Mitglieder beider Regierungen sind dazu hier. Bei mehreren Treffen geht es unter anderem um Handel, Technologie und die Verteidigung. Den Anfang haben Bundeskanzler Merz und Präsident Macron gestern Abend auf Schloss Beensberg bei Köln gemacht. Wie es heute weitergeht, sagt Markus Sambale für WDR aktuell.
3: Auf Schloss Augustusburg in Brühl sind dann auch viele Minister und Ministerinnen beider Regierungen dabei. Es gibt eine gemeinsame Kabinettssitzung, Handels- und Technologiethemen stehen da unter anderem auf der Tagesordnung. Vorher machen Friedrich Merz und Emmanuel Macron einen Besuch auf dem Flieger Horst Nörvenich. Da sind Eurofighter-Kampfjets der Bundeswehr stationiert. Da tagt dann der gemeinsame Verteidigungs- und Sicherheitsrat von Deutschland und Frankreich. Es geht um die Zukunft von Rüstungsprojekten, nachdem gerade das Prestigeprojekt eines gemeinsamen Kampfjets geplatzt ist.
1: Der NRW-Landesverband der AfD wird seinen Parteitag in Mahl heute möglicherweise nicht fortsetzen. Sie hatte sich am vergangenen Wochenende so über die Besetzung der Listenplätze gestritten, dass sich gestern Abend der Bundesvorstand eingeschaltet hat. Gabor Hallas, WDR Berlin, erklärt, warum die AfD in Nordrhein-Westfalen so zerstritten ist.
4: Das ist eine lange Geschichte, aber man kann vereinfacht sagen, da stehen sich zwei Lager gegenüber. Auf der einen Seite Martin Vinzenz, der Landeschef, der gilt für AfD-Verhältnisse als gemäßigt. Und auf der anderen, die Extremerin um den Bundestagsabgeordneten Matthias Helfferich. Auf dem Landesparteitag, der hatte ja schon begonnen, war der Streit eskaliert, der wurde blockiert, weil das Helfferich-Lager plötzlich mehr als 100 Kandidaten für einen Listenplatz für die Landtagswahl vorgeschlagen hatte. Die müssen sich dann alle vorstellen und das ist zeitlich einfach gar nicht machbar. Und der Landeschef Vinzenz hatte der Bundessprecherin Alice Weidel vorgeworfen, hinter der Aktion zu stecken.
1: Weitere Meldungen im Überblick. In Nordrhein-Westfalen gehen heute die Sommerferien los. Die erwartete Reisewelle fällt mit Großereignissen zusammen, etwa der Düsseldorfer Rheinkirmes. Auch der Flughafen Köln-Bonn steht unter Beobachtung. Die Gepäckscanneranlage dort gilt als eine der modernsten Europas, funktionierte zum Wochenbeginn aber nicht reibungslos. Im Untersuchungsausschuss zum Terroranschlag von Solingen muss heute wieder ein prominenter Politiker aussagen. Innenminister Reul wird als Zeuge befragt. Im Kern geht es um die Frage, was über den Attentäter bekannt war und ob es Hinweise auf islamistisches Netzwerk gab. Der Mann hatte vor 2 Jahren beim Stadtfest in Solingen 3 Menschen mit einem Messer getötet. Beim WM-Finale am Sonntag ist auch ein deutscher Schiedsrichter dabei. Bastian Dankert wird als Videoassistent im Einsatz sein. Der 46-Jährige ist international einer der erfahrensten Videoschiedsrichter. Das Finale ist sein 12. Einsatz bei dieser WM.
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1: In Düsseldorf beginnt heute wieder die Rheinkirmes mit einem besonderen Jubiläum. Eines der Fahrgeschäfte, die Raupenbahn, feiert in diesem Jahr 100. Geburtstag. Theresa Gunkel, WDR Kultur.
5: Küssen erlaubt steht auf einem Schild vor der Raupenbahn. Wer einsteigt, fährt im eher gemütlichen Tempo auf und ab im Kreis, bis ein Stoffverdeck die Wagen schließt und sie in eine große Raupe verwandelt. Trotz ihres 100. Geburtstags besteht die Bahn heute noch zu rund 60% aus Originalteilen. Die Musik kommt vom Plattenspieler. Die Rheinkirmes findet seit 1901 auf der Festwiese in Düsseldorf-Oberkassel statt. Mit rund 5 Millionen erwarteten Besuchern zählt sie heute zu den größten Volksfesten in Deutschland. Sie kann noch bis zum 26. Juli besucht werden.
1: Das Wetter in Nordrhein-Westfalen wird heute leicht bis wechselnd bewölkt. Dabei bilden sich vor allem von der Eifel über das Sauerland bis an die Weser ein paar Schauer oder zum Teil auch kräftige Gewitter. In Winterberg 23 Grad, in Duisburg 28 und in Köln 29. Am Wochenende ziehen bei wechselnder Bewölkung nur vereinzelt Schauer durch. Meist bleibt es trocken, dabei aber etwas kühler. Samstag bis 25, Sonntag bis 22 Grad. Das war WDR aktuell. WDR 5, die Verkehrslage mit einer Meldung. A3 Oberhausen Richtung Köln zwischen Leverkusen-Opladen und Köln-Mühlheim. 45 Minuten plus, 6 Kilometer Stau wegen Bergungsarbeiten, ist nur ein Fahrstreifen frei.
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6: Mit Tobi Strauß, guten Morgen. Wir starten in die Sommerferien, heute in Nordrhein-Westfalen, aber erst gibt's die Zeugnisse und wir schauen in 7 Minuten an eine besondere Schule in Essen. Und wir haben ja eben schon berichtet über die neuen Pläne gegen Steuerbetrug. Deswegen wollen wir mal klären, wie das eigentlich bisher geregelt ist mit dieser Selbstanzeige nach Steuerhinterziehung. Wie ist da die Rechtslage? Unser Thema in 15 Minuten. Heute sagen wir nicht Danke, sondern wir sagen
7: Merci. D'abord. Monsieur le Président, cher Emmanuel.
6: Oder sowas in der Art. Es ist nämlich offenbar deutsch-französische Woche. 4 von 5 Werktagen verbringt der deutsche Kanzler diese Woche mit dem französischen Präsidenten. Montag und Dienstag war Friedrich Merz in Paris. Gestern und heute ist Emmanuel Macron in Deutschland. Und zwar nicht irgendwo, sondern hier bei uns in Nordrhein-Westfalen. Gestern Abend vertrauliches Gespräch auf Schloss Bensberg, heute deutsch-französischer Ministerrat auf Schloss Augustusburg in Brühl. Und das ja in einer Zeit, in der die deutsch-französischen Beziehungen mal wieder nicht die besten sind. Wie lässt sich das ändern und worauf kommt es jetzt an in diesen letzten Monaten, in denen Emmanuel Macron noch im Amt ist? Darüber kann ich jetzt sprechen mit dem Vorsitzenden der deutsch-französischen Parlamentariergruppe im Bundestag. Das ist der CDU-Politiker Roland Theiß. Er ist Saarländer und Deutsch-Franzose und jetzt am Telefon. Guten Morgen.
8: Guten Morgen et bonjour.
6: Wie gut ist denn aus Ihrer Sicht die Beziehung zwischen Deutschland und Frankreich aktuell?
8: Ja, ich glaube, wenn wir auf die Basis der deutsch-französischen Beziehungen schauen, nämlich die Frage, was denken denn die Französinnen und Franzosen auf der einen Seite und die Deutschen auf der anderen Seite, da muss man sagen, sehr gut. Denn alle Umfragen zeigen, für die Franzosen sind die Deutschen die wichtigsten Partner und umgekehrt. Es gibt breite Mehrheiten für die europäische Idee, das gemeinsame deutsch-französische Werk sozusagen. Und die historische Erfahrung, dass wir im Gegeneinander unglücklich sind, im Nebeneinander nicht vorankommen, sondern wir miteinander sein müssen, die ist schon tief verankert. Und insofern die Basis der deutsch-französischen Beziehungen, die Freundschaft zwischen den beiden Völkern, die ist, glaube ich, sehr, sehr gut. Und darauf bauen unsere Regierungen auf.
6: Also theoretisch gut, aber praktisch haben wir natürlich so Dinge wie den deutsch-französischen Kapstadt FCAS, wo der Bau nach jahrelanger Planung gescheitert ist. Das ist dann irgendwie shit happens, kann man nichts machen?
8: Naja, das, was die Bevölkerungen angeht, das ist ja sehr viel Praxis. Ich komme aus der Grenzregion, die Menschen leben ja zusammen.
6: Aber
8: da haben Sie recht. Das ist ein Projekt, das nicht gelungen ist, weil es uns nicht gelungen ist, die Industrien dazu zu bekommen, miteinander zu arbeiten, weil es nicht gelungen ist, das notwendige Vertrauen gegenseitig aufzubauen, um zu sagen, wir gehen diesen Weg gemeinsam. Das ist eine Niederlage, das ist so. Aber das verstellt den Blick auf vieles, was gerade auch in der industriellen Kooperation funktioniert, und verstellt den Blick leider auch darauf, dass wir eigentlich gerade auch in diesen Verteidigungsfragen in der historischen Betrachtung erleben, dass sich die Interessen und die unterschiedlichen Traditionen zwischen Deutschland und Frankreich gegenseitig annähern. Aus einer sehr gaullistischen, auf der einen Seite Perspektive, aus einer sehr transatlantischen Perspektive aus Deutschland. Wir merken, die Dinge nähern sich an. Wir wollen gemeinsam europäische Souveränität ermöglichen. Und da gilt es jetzt, diese Chancen zu nutzen.
6: Aber wenn das so wäre, warum hat Deutschland dann zum Beispiel nicht die französischen Rafale-Kampfjets gekauft, sondern die amerikanischen F-35?
8: Wir erleben in der Tat, dass wir da in Prozessen sind, die auch auf Entscheidungen der vergangenen Jahrzehnte beruhen. Unsere nukleare Abschreckung im Hinblick auf die Vereinigten Staaten lebt davon, dass wir nukleare Teilhabe eben auch über die F-35 ermöglichen. Aber wir müssen für die Zukunft dafür sorgen, dass wir die europäische Verteidigungsindustrie souverän aufstellen.
6: Sind wir da noch zu naiv? Also glauben wir noch zu sehr an die Ära nach Trump, dass sich das transatlantische Verhältnis noch wieder normalisiert und wir vielleicht diese deutsch-französische Partnerschaft gar nicht in der Enge brauchen?
8: Ich glaube, da hat sich schon viel bewegt. Das blinde Vertrauen in die USA, in Deutschland, ist weg. Der Glauben, dass man in Frankreich alles alleine machen kann, auf der französischen Seite, ist auch weg. Die gemeinsame Überzeugung ist, und das wächst meines Erachtens gerade, dass wir nur europäisch gemeinsam souverän sein können, dass Souveränität im nationalen Maßstab nur noch Folklore ist. Das ist eine Basis, auf der man aufbauen kann. Sie haben recht, es gibt viele, die sagen, das wird nach Trump wieder. Ich glaube das nicht. Die USA identifizieren sich nicht mehr als europäische Macht. Die erwarten von uns, und ich finde im Übrigen zu Recht, dass wir Sicherheit und Frieden in Europa in erster Linie als Europäer sicherstellen. Und das geht nur zwischen Frankreich und Deutschland gemeinsam.
6: Das sagt der CDU-Politiker Roland Theiss, der Vorsitzende der deutsch-französischen Parlamentariergruppe, hier live im WDR5 Morgen Echo. Danke, Herr Theiss, für Ihre Zeit.
8: Ich habe zu danken. Tschüss.
6: 20 vor 7.

0: Lenny Kravitz und Honey hier im WDR 5 Morgenecho am Freitagmorgen. Wir bringen Sie gut informiert rein in diesen Tag um jetzt 6.44 Uhr. Es ist also noch relativ früh. Sachsen-Anhalt hat ja mal als das Land der Frühaufsteher firmiert. Und falls Nordrhein-Westfalen mal wieder auf der Suche sein sollte nach einem neuen Slogan, dann würde sich diesen Sommer der Slogan Land der Spätverreiser anbieten. 13 von 16 Bundesländern sind nämlich schon in den Sommerferien. Nur Bayern, Baden-Württemberg und NRW noch nicht. Das ändert sich aber heute. Wir starten auch in die Sommerferien. Und mit wir meine ich natürlich vor allem Schülerinnen und Schüler und Lehrerinnen und Lehrer. Und alle werden es nötig haben. Wie unbeschwert man das aber tut, in die Sommerferien reinzustarten, das hängt zumindest auf Schülerseite, aber natürlich auch schon davon ab, wie das Zeugnis ausgefallen ist. Viele kriegen ihre Zeugnisse heute, andere haben sie schon, dann nämlich, wenn es Abschlusszeugnisse waren. Unsere Reporterin Isabel Schajani hat sich an einer ganz besonderen Schule umgesehen, nämlich an der Frieda-Levi-Gesamtschule in Essen. Eine Schule mit einem besonders hohen Migrationsanteil und mit besonders erfolgreichen Schülerinnen und Schülern. Und auch da freut man sich auf die Sommerferien.
1: Man kann sich schwer ein breiteres Lächeln vorstellen als das von Judd, der gerade sein Zeugnis erhalten hat. Er hat die Qualifikation für die Oberstufe.
2: Ich habe jetzt das geschafft, was ich wollte. Ich habe meine Eltern stolz gemacht. Und ja, genau das wollte ich die ganze Zeit eigentlich.
1: Und Melaf weiß gar nicht, wie ihr geschieht vor lauter Glück.
3: Ich konnte das gar nicht realisieren. Ich dachte, ich träume gerade einfach nur.
1: Natürlich war der Schulabschluss für die meisten in der CNC ein Kraftakt. Ihre Wege werden sich nun trennen. Judd, der 16-Jährige, der seine Eltern stolz machen möchte, wird an der Gesamtschule bleiben und kann Abitur machen. Vor 10 Jahren floh seine Familie nach Deutschland.
2: Wir sind hierhin gekommen, um uns so eine Zukunft zu sichern. Und deswegen würde ich denen auch was zurückgeben. Die sind damals so geflüchtet aus Syrien, so für uns nur. So, die haben ja davon nichts.
1: Kurz die Fakten. Die Frieda-Levi-Gesamtschule hat mit 9 den höchsten sogenannten Sozialindex. Das bedeutet, dass ein großer Teil der 1.300 Schülerinnen und Schüler von staatlichen Hilfen lebt. Und es bedeutet, dass viele Migrationshintergrund haben. Genauer, an dieser Schule sind es mehr als 90%. In der CNC stammen sie aus 16 verschiedenen Ländern. Nur eine Schülerin hat keinen Migrationshintergrund. Im Unterricht geht es gerade um ihre Zukunft. Wovon träumt ihr? Was sorgt euch? Man fragt so harmlos und bemerkt, dass viele von ihnen für ihr Alter schon einiges erlebt haben, wie Flucht oder Verlust. Bilal wohnt bei seiner Schwester.
4: Ich habe mir auch wegen den zentralen Prüfungen sehr viel Stress geschoben. Aber im Endeffekt habe ich die trotzdem bestanden und jetzt meine Qualifikation.
5: Hattest du viel familiären Stress, der dich belastet hat?
4: Familiären Stress hatte ich vorher viel. Also das war jetzt auch kein richtiger Stress, das war eher so Trauer.
5: Warum?
4: Meine Eltern sind gestorben, deshalb, aber...
5: Beide?
4: Ja, beide.
1: Bilals Vater ist erst vor 2 Jahren gestorben. Aufgefangen haben ihn auch seine beiden Klassenlehrerinnen.
4: Ich möchte Lehrer werden bald.
5: Ach echt?
4: Genau, ich habe halt auch meine Qualifikation jetzt bekommen. Und deshalb hat sich jetzt die Tür dazu geöffnet. Meine Lehrerinnen haben mir sehr viel dabei geholfen.
5: Sind das deine Vorbilder?
4: Ja, auf jeden Fall.
1: Mag sein, dass sich alle besonders Mühe geben, weil der WDR zu Besuch ist. Aber es ist nicht zu übersehen. Das Verhältnis zwischen Schülern und den beiden Klassenlehrerinnen ist vertraut und wirkt intakt. Sophie Bitterschulte ist eine der beiden.
6: Ich hatte mir mehr Unterricht vorgestellt und weniger Beziehungsarbeit. Aber es ist ganz, ganz viel Beziehungsarbeit, die ich persönlich aber auch sehr mag, sehr schätze und wodurch man mit den Schülerinnen und Schülern natürlich auch eine enge Verbindung aufbauen kann.
1: Ihre Kollegin Kismet Bayrak hat selbst erlebt, wie es ist, zwischen zwei Welten aufzuwachsen. Sie hat die Klasse seit der 5. unterrichtet. Damals hatte so gut wie keiner die Noten fürs Gymnasium. Und jetzt können 13 von 25 Schülern Abi machen. In den anderen Klassen sieht es so ähnlich aus. Ofa, dessen Eltern mal aus Kamerun nach Deutschland kamen, wird nun aufs Maria-Wächtler-Gymnasium wechseln. Hat jemand wie er dieselben Chancen wie ein, sagen wir, Peter Müller? In der CNC antworten viele, es gäbe keine Chancengleichheit.
7: Wenn wir harte Arbeit investieren und darum kämpfen, denke ich, dass wir diesen Chancenunterschied auch zunichte machen können, indem wir uns einfach zusammenreißen und alles geben.
1: Ofa, Judd und Bilal wollen das. Und da gibt es noch einige mehr an der Frieda-Levi-Gesamtschule in Essen.
0: Isabel Schajani hat berichtet für das WDR 5 Morgenecho am letzten Schultag. 6.48 Uhr ist es. So viel wie über dieses Baby jetzt schon gesprochen wird, könnte man auf die Idee kommen, Deutschland hat inzwischen auch eine Königsfamilie. Es ist aber nur Jens Spahn. Der Union-Fraktionschef ist Vater geworden, zusammen mit seinem Ehemann Daniel Funke, mit Hilfe einer Leihmutter. Georg heißt das Kind und es ist zur Welt gekommen in den USA. Denn in Deutschland ist es ja rechtlich nicht möglich, dass eine Leihmutter ein Kind austrägt. Soweit die Fakten. Und jetzt kommen Meinungen.
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0: Nele Posthausen aus dem WDR 5 Morgenecho-Team ist da und hat für uns reingelesen. Das ist ein riesiges Thema, ne?
9: Ja, also von Bild bis Süddeutscher Zeitung habe ich eigentlich überall eine Meinung gefunden. Erstmal ganz grundsätzlich gibt's viele Glückwünsche, alle freuen sich fürs Elternglück. Aber beim Spiegel findet der Kommentator es heuchlerisch, wenn Spahn dies als private Angelegenheit abtut, obwohl er politisch jahrelang gegen die Möglichkeit der Leihmutterschaft stand. Der Kommentator beim Spiegel beobachtet auch mit Blick auf die lesbische AfD-Chefin Alice Weidel, dass konservative und rechte Schwule und Lesben heute jene Rechte genießen, die von Progressiven erkämpft wurden. Und glaubt, dass es gut möglich sei, dass Jens Spahn seine Haltung zur Leihmutterschaft geändert habe, aber dann solle er sich auch als Politiker dafür einsetzen. Sieht die Autorin bei der Süddeutschen auch so und hat gleich einen Vorschlag, wie die neue Politik zur Leihmutterschaft aussehen könnte, nämlich nach Vorbild Großbritannien. Da ist Leihmutterschaft schon seit den 80ern erlaubt, sofern die Leihmutter nicht bezahlt wird und ihr Elternrecht erst nach der Geburt abtritt. Dadurch werde der Markt begrenzt und entkriminalisiert.
0: Das heißt dann ja altruistische Leihmutterschaft, werden wir heute früh auch noch thematisieren. Gibt es denn da Chancen, dass das in Deutschland auch kommt? Wie sehen das die Journalisten?
9: Also die Kommentatorin bei T-Online zweifelt und erinnert an einen Parteitag im Februar, bei dem die CDU auch diese Form der Leihmutterschaft abgelehnt hat. Jens Spahn hat sich in der Debatte damals nicht zu Wort gemeldet. Vor 11 Jahren im GQ-Magazin hat er das aber schon gemacht und gesagt, als schwuler Mann und Christ könne er sich nur sehr schwer mit der Idee eines gemieteten Mutterbauchs anfreunden. Die Kommentatorin bei T-Online findet sein Verhalten daher scheinheilig. Im Podcast Apokalypse und Filterkaffee wird heute nochmal darauf verwiesen, dass sogar die FDP mal versucht hat, die Leihmutterschaft unter gewissen besonderen Umständen in Deutschland zu legalisieren und Jens Spahn auch da dagegen war. Im Podcast ist Markus Preis aus dem ARD-Hauptstadtstudio zu Gast und sagt:
10: Ja, ich bin überrascht, dass jemand, der in einer Position ist wie Jens Spahn, sich im Prinzip auf so eine Methode auch mit einlässt, wo auch zumindest, wenn das dann im Ausland geschehen ist, grundsätzlich Fragen über, wer sind da genau die Eltern, die Anerkennung ist schwierig. Also das finde ich schon gewagt, dass er so einen Weg mitgeht in der Position, wo er eben öffentlich auch so unter Beobachtung steht.
9: So Markus Preis im Podcast Apokalypse und Filterkaffee.
0: Also wenn wir den Kommentarspalten folgen, dann sieht es noch nicht danach aus, dass die Leihmutterschaft in Deutschland bald legalisiert wird. Was wären denn da die wichtigen Gegenargumente?
9: Die trägt der Autor bei der Welt heute vor. Da heißt es mit Blick darauf, dass Frauen aus finanzieller Abhängigkeit zu Leihmüttern werden könnten. Wo Ungleichheit den Ausschlag gibt, verschwimmen die Grenzen zwischen Freiwilligkeit und Ausbeutung. Und Zitat, sowohl die Leihmutterschaft als auch die Eizellspende verstärken patriarchale Vorstellungen von Frauen als Gebärenden, Versorgerinnen und Verfügbare. Und der Autor in der Bild bringt die Gegenargumente auf die Formel Gefahr von Zwang und Ausnutzen von Frauen. Not. Außerdem finden beide, sei es nicht richtig, dass ein deutscher Politiker deutsches Recht im Ausland umgehe.
0: Also jede Menge Meinungen heute zu der Frage, wie es zu bewerten ist, dass Jens Spahn und sein Partner Daniel Funke ein Kind mit einer Leihmutter in den USA bekommen haben, werden wir auch noch vertiefen. Heute früh erstmal war das die Medienschau mit Nele Posthausen aus dem WDR 5 Morgen-Echo-Team. Es gibt ja so Dinge, die gehören irgendwie dazu, auch wenn sie nicht besonders viel Spaß machen. Steuern bezahlen zum Beispiel ist halt so. Man guckt halt, dass man nicht mehr bezahlt, als man bezahlen müsste und dann passt das doch eigentlich auch für alle Beteiligten. Soweit die Theorie. In der Praxis gibt's eine Skala, auf der die Vermeidungsstrategien beim Steuern bezahlen vielleicht irgendwo bei clever anfangen, irgendwann ins Dreiste abdriften und am Ende halt einfach strafbar sind. Von der Steuergestaltung über Steuervermeidung bis hin zur Steuerhinterziehung. Einige 10.000 Straftaten werden jedes Jahr entdeckt. Gut 2,5 Milliarden Euro holt sich der Staat jedes Jahr zurück. Der Schaden, der liegt aber nach Schätzungen bei 25 bis 100 Milliarden Euro im Jahr. Deswegen will man Steuerhinterziehern mehr Druck machen und Mann sind in diesem Fall der Bundesfinanzminister Lars Klingbeil und die Bundesjustizministerin Stefanie Hubig.
11: Jeder hinterzogene Euro fehlt. Bei den Schulen, bei der Polizei, bei der Bahn, bei der Justiz. Steuerhinterziehung entzieht unserem Gemeinwesen die materielle Grundlage.
0: Und daraus zieht der Bundesfinanzminister Lars Klingbeil unter anderem die folgende Konsequenz.
12: Kriminelle sollen sich nicht mehr so leicht freikaufen können.
0: Denn bisher ist es ja so, dass Menschen die Steuern hinterziehen und sich dann selbst anzeigen, ohne Strafe davonkommen können. Wie genau funktioniert das eigentlich bisher? Das hat sich Lukas Krehling aus dem WDR5-Morgen-Echo-Team genauer angesehen.
13: Wer Steuern hinterzieht, der hat die Möglichkeit, eine sogenannte strafbefreiende Selbstanzeige zu stellen. Zumindest unter bestimmten Voraussetzungen. Das geschieht oft mit der Hilfe eines Anwalts. Heißt, wer sich selbst anzeigt und alle gesetzlichen Voraussetzungen erfüllt, kann so einer Strafverfolgung entgehen. Es gibt kein Urteil, es wird keine Strafe verhängt. Aber die hinterzogenen Steuern müssen vollständig nachgezahlt werden, inklusive Zinsen. Solche Selbstanzeigen, die werden durchaus genutzt. Das Finanzministerium rechnet für das Jahr 2024 vor, dass da mehr als 5000 Steuerstrafverfahren nach Selbstanzeigen eingestellt wurden. Da ging es um hinterzogene Steuern von bis zu 25.000 Euro pro Fall. Und damit sind wir bei einem wichtigen Punkt. So eine Selbstanzeige funktioniert nicht in allen Fällen und hat auch viele Fallstricke. Beispiel, wem die Steuerfahndung sowieso gerade schon auf die Schliche kommt, wessen Tat ganz oder teilweise entdeckt ist, der kann sich durch eine Selbstanzeige nicht mehr aus dem Schlamassel befreien. Und wer mehr als 25.000 Euro an Steuern hinterzogen hat, auf den kommt bei einer Selbstanzeige ein Zuschlag von bis zu 20% auf die hinterzogene Summe zu.
0: So ist also die aktuelle Lage. Da ändert sich jetzt aber einiges und wir sprechen drüber heute früh im WDR 5 Morgenecho. Auch um 6:55, da gibt's hier Fragen an Anne Brohr-Hilker von der Bürgerbewegung Finanzwende. Und um 7, da kommt Detlef Dickmann mit dem nächsten Nachrichtenüberblick für Sie. Da schauen wir unter anderem in die Landes-AfD. Da hat sich jetzt die Bundes-AfD eingeschaltet und will, dass der Parteitag in Nordrhein-Westfalen abgebrochen wird. Die genauen Hintergründe dann gleich um 7.

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1: Einen wunderschönen guten Morgen. Ein vorerst letztes Mal machen sich heute viele Kinder und Jugendliche auf den Weg. Zu Fuß, mit dem Rad, mit Bahn oder Bus, sowie mit dem Elterntaxi. Denn heute ist der letzte Schultag, dann sind Sommerferien. Und alle wissen, was heute mit Ferien und Urlaub gemeint ist. Ich finde es interessant, mal zu schauen, wo die Wörter genau herkommen. Ferien wurden im 16. Jahrhundert die Tage genannt, an denen keine Gerichtssitzung stattfinden durfte. Dies ist abgeleitet vom lateinischen feriae, was übersetzt werden kann mit Festtagen, geschäftsfreien Tagen oder Ruhetagen. Ferien bedeutete also einstmals als gerichtsfreie Tage, nichts entscheiden zu müssen. Sympathisch. Woher kommt nun das Wort Urlaub? So hieß in mittelhochdeutscher Zeit die vorübergehende Freistellung eines Ritters von seinem Dienst. Urlaub kommt vom mittelhochdeutschen Urlob und bedeutet ursprünglich Erlaubnis. Das passt gut zu den glücklichen Schulkindern. Keine Schule, ausschlafen, gammeln und natürlich reisen. Eine ganze Industrie hat sich auf das Reisen in Traumziele spezialisiert. Traumurlaub am besten im Urlaubsparadies. Verheißen werden ursprüngliche Schönheit, die schönsten Wochen des Jahres, ein Platz an der Sonne. Aber kann die Urlaubsreise wirklich paradiesische Zustände bescheren? In unserer Sprache hat das Wort Paradies durch die Bibel Einzug gehalten. In der biblischen Schöpfungsgeschichte stoßen wir darauf.
2: Dann pflanzte Gott der Herr in Eden im Osten einen Garten und setzte dorthin den Menschen, den er geformt hatte. Gott, der Herr, ließ aus dem Erdboden allerlei Bäume wachsen, begehrenswert anzusehen und köstlich zu essen.
1: Der Garten Eden gehört zu Gottes Schöpfung. Das hebräische Wort Eden bedeutet an anderen Stellen der Bibel Wonne. In der griechischen Übersetzung ist dafür ein persisches Wort verwendet worden, Paradies. Das Paradies als Ort des Ursprungs, der Wonne und ja auch des ewigen Lebens. So etwas kann nicht last minute gebucht werden. Das Paradies, das ist eigentlich eine Utopie. Das Paradies ist kein Urlaubsort, sondern es ist ein Nichtort, ein Ohneort. Paradies lässt mich an Verheißungen und Erinnerungen denken. Diese Erinnerung an den Garten Eden, an das Paradies, weckt eine Sehnsucht, die nicht durch Urlaub und Ferien zu stillen oder zu buchen ist. Ich glaube, dass diese Sehnsucht tief in uns verwurzelt ist und uns am Leben hält. Es ist ein Funke, der uns ahnen lässt, wo wir herkommen und wohin wir unterwegs sind. Am letzten Schultag vor den Sommerferien sei der Urlaub Ihnen und Euch nicht nur erlaubt, sondern auch gegönnt. Allen Reisenden und Urlaubern sei dieser irische Reisesegen zugesprochen.
2: Die Straße komme dir entgegen, der Wind stärke dir den Rücken, die Sonne scheine warm auf dein Gesicht, der Regen falle sanft auf deinen Kopf, das Feuer in deinem Herzen erlösche nie, und Gott berge dich in der Tiefe seiner Hand.
1: Gesegnete Sommerferien wünscht Ihnen Peter Kraftschak aus Düsseldorf.
0: 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Es ist 7 Uhr. 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
3: Die Nachrichten mit Detlef Dickmann. Guten Morgen. In Nordrhein-Westfalen beginnen heute die Schulferien. Auf den Straßen und Autobahnen könnte es deshalb voller werden. Steffi Orbach, WDR aktuell dazu, ob wir in den nächsten Tagen mit sehr vielen Staus rechnen müssen.
4: Die guten Nachrichten zuerst. NRW ist das einzige Bundesland, das heute in die Sommerferien startet. Und es ist wohl auch nicht mehr so, dass sich viele gleich nach der Schule ins Auto setzen und losfahren. Das verteilt sich, beziehungsweise viele fahren auch gar nicht in den Urlaub, weil das zu teuer ist. Das WDR-Verkehrsstudio erwartet also keine Staurekorde heute und warnt grundsätzlich davor, an Samstagen zu fahren, weil da immer am meisten los ist. Aber parallel zum Ferienstart beginnen auch ein paar große Ereignisse. Das Perukaville in Weeze und die Rheinkirmes in Düsseldorf zum Beispiel, da reisen tausende Menschen an. Außerdem wird auch in den Ferien natürlich weiter gebaut und repariert an den vielen Baustellen auf NRWs Autobahnen.
3: Die EU-Kommission will heute mitteilen, wie sie ihr wohl wichtigstes Klimaschutzinstrument umbauen will, den Emissionshandel. Mehrere EU-Staaten und Industriebetriebe hatten wegen der schlechten Wirtschaftslage und der teuren Energie Lockerungen gefordert. Andere warnen dagegen vor einer Reform. Katrin Schmidt, WDR Brüssel.
5: Am Ende geht es da um die große Balance zwischen Klimaschutz und Wirtschaft. Der Emissionshandel funktioniert ja so, die EU begrenzt den CO2-Ausstoß, indem Unternehmen Zertifikate dafür kaufen müssen. Und je knapper die werden, desto höher der Preis und der Druck, klimafreundlich zu produzieren. Wenn jetzt diese Verknappung gebremst wird, könnte das auch den Anreiz zur Umstellung auf grüne Energien verringern. Umweltverbände warnen deshalb vor einem Rückschritt beim Klimaschutz. Gleichzeitig sagen aber eben viele EU-Staaten und weite Teile der Industrie, ohne Entlastung drohen uns gerade jetzt größere Wettbewerbsnachteile.
3: In Mahl soll heute eigentlich der Parteitag der NRW-AfD fortgesetzt werden. Allerdings ist ein Streit um Listenplätze so eskaliert, dass sich gestern Abend der Bundesvorstand der Partei mit dem Thema befasst hat. Was dabei herausgekommen ist, fasst Gabor Hallas, WDR Berlin, zusammen.
6: Alice Weidel und Tino Chrupalla, die Parteichefs, die haben einen Brief nach Nordrhein-Westfalen geschickt. Der liegt uns hier im ARD-Hauptstadtstudio vor. Und die zentrale Forderung ist, dass der Parteitag abgebrochen wird. Und das soll Landeschef Martin Vinzenz organisieren. Der wird in die Verantwortung genommen. Und warum wollen Weidel und Chrupalla das? Sie sagen, es gibt erhebliche Risiken, die Landesliste rechtlich einwandfrei aufzustellen. Denn es sollen Delegierte unter Druck gesetzt oder gar bedroht worden sein. Weidel und Chrupalla warnen also vor einem Debakel, also dass die AfD am Ende gar nicht zur Wahl zugelassen werden könnte. Spannend also, was in Mahl passiert, wenn der Parteitag fortgesetzt werden soll.
3: Mindestens 17 Krankenkassen und kassenärztliche Vereinigungen haben Beitragsgelder in fragwürdige Immobilienfonds investiert und damit viele Millionen verloren. Recherchen von NDR, WDR und Süddeutscher Zeitung zeigen, dass mindestens 170 Millionen Euro weg sind. Kassen dürfen Beitragsgelder am Kapitalmarkt anlegen, aber nur besonders risikoarm. In Nordrhein-Westfalen kommen heute die Regierungen aus Deutschland und Frankreich zusammen. Beide Länder wollen sich enger abstimmen bei der Verteidigung, beim Handel und neuen Technologien. Dazu steht unter anderem ein gemeinsamer Termin am Fliegerhorst in Nörvenich an. Auf Schloss Augustusburg in Brühl soll es danach eine deutsch-französische Kabinettssitzung geben.
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3: Der Theaterregisseur Frank Castorf feiert heute seinen 75. Geburtstag. Der frühere Intendant der Berliner Volksbühne hat mit seinen provokanten Inszenierungen das deutschsprachige Theater geprägt. Barbara Geschwinde, WDR Kultur.
7: Frank Castorf ist 1951 in Ost-Berlin geboren und hat nach einem Studium der Theaterwissenschaft als Dramaturg und Regisseur an DDR-Bühnen gearbeitet. Als Intendant der Berliner Volksbühne prägte er 25 Jahre lang das deutschsprachige Theater mit langen, radikalen Inszenierungen nach Klassikern von Dostojewski, Goethe oder Brecht. Er mischt Hochkultur mit Pop, Videobildern und körperlichem Einsatz der Schauspieler und spaltet damit Publikum und Kritik. 2013 inszenierte er in Bayreuth Wagners Ring, erhielt Preise wie den Theaterpreis Berlin und den Nestroy-Preis. Er hat sich selbst einmal als großmäulig, treibend, echt beschrieben.
3: Das Wetter in Nordrhein-Westfalen, es wird heute leicht bis wechselnd bewölkt. Dabei bilden sich vor allem von der Eifel über das Sauerland bis an die Weser ein paar Schauer oder zum Teil auch kräftige Gewitter. In Steinfurt 27 Grad, in Jülich 28 und in Langenfeld 29 Grad. Am Wochenende ziehen bei wechselnder Bewölkung nur vereinzelt Schauer durch. Meist bleibt es trocken. Dabei etwas kühler, Samstag bis 25, Sonntag bis 22 Grad. Das war WDR aktuell. 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A3 Oberhausen Richtung Köln zwischen Oberhausen-Lierich und Kreuz-Kaiserberg. 4 Kilometer stockender Verkehr. A3 Oberhausen Richtung Köln zwischen Leverkusen-Opladen und Leverkusen-Zentrum. 30 Minuten plus. 4 Kilometer Stau nach Bergungsarbeiten. Und A4 Aachen Richtung Köln zwischen Kreuz-Köln-West und Köln-Glettenberg. 10 Minuten plus. 3 Kilometer Stau.
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8: Mit Tobi Strauß, guten Morgen. Eine Rede an die Nation hat Donald Trump heute Nacht gehalten. Was der US-Präsident gesagt hat, berichtet in 10 Minuten unsere Reporterin aus Washington. Außerdem gehen die Sommerferien los. Wir empfehlen Ihnen eine Stadt in NRW, die Sie vielleicht bisher noch nicht auf dem Zettel haben. Und wir fragen, wie Frankreich eigentlich gerade auf das deutsch-französische Verhältnis schaut. Schön, dass Sie mit dabei sind. Dass Politiker mit einer CD bekannt werden, das gibt's ja auch nicht so oft. Walter Scheel hat zumindest mal eine Schallplatte aufgenommen, aber für eine CD ist eigentlich nur einer bekannt und der heißt auch Walter, nämlich Norbert Walter Borjans. Der war ja mal SPD-Chef im Bund, aber auch Finanzminister hier in Nordrhein-Westfalen und da ist er 2010 bundesweit bekannt geworden, als er angefangen hat, Steuer-CDs zu kaufen. Auf diesen CDs waren Datensätze von deutschen Kunden mit unversteuerten Konten in der Schweiz. Und allein, dass man plötzlich diese Daten hatte, das hat dazu geführt, dass sich mehr als 100.000 Menschen mit schlechtem Steuergewissen selbst angezeigt haben. Prominent zum Beispiel Uli Hoeneß und Alice Schwarzer. Das Risiko, entdeckt zu werden, scheint also ein Hebel zu sein, um gegen Steuerhinterziehung vorzugehen. Und dieses Risiko, das soll jetzt wieder größer werden mit den Methoden und den Datenträgern der heutigen Zeit. Der Bundesfinanzminister Lars Klingbeil und die Bundesjustizministerin Stefanie Hubig, beide von der SPD, haben gestern einen Aktionsplan gegen Steuerbetrug vorgestellt. Und Jakob Meyer aus unserem Hauptstadtstudio fasst zusammen, was die Regierung konkret ändern will.
9: Zum Beispiel soll der Strafrahmen für organisierte Steuerkriminalität auf bis zu 15 Jahre Freiheitsstrafe erhöht werden. Es wird der Verbrechenstatbestand für Steuerhinterziehung wieder eingeführt. Mindeststrafe 1 Jahr, Freiheitsstrafe höchstens 15 Jahre. Und die Behörden sollen Instrumente an die Hand bekommen, um Vermögen von verdächtiger, unbekannter Herkunft zu ermitteln und sicherzustellen. Die Straffreiheit bei Selbstanzeigen in der heutigen Form wird abgeschafft. Also Kriminelle sollen sich nicht mehr so einfach freikaufen können. Es wird nach dem Vorbild des gemeinsamen Terrorismusabwehrzentrums auch ein gemeinsames Zentrum gegen Steuer- und Finanzkriminalität geschaffen, wo sich Steuerfahnder aus den Ländern, vom Zoll, Ermittler und Analysten der Bundesbehörden zusammenschalten, Verfahren koordinieren und Erkenntnisse austauschen sollen. Die Aufbewahrungsfrist für Buchungsbelege wird auf 15 Jahre verlängert und es wird eine Registrierkassenpflicht eingeführt, um in bargeldintensiven Branchen den Steuerbetrug zu erschweren.
8: Informationen von Jakob Meyer. Anne Brohr-Hilker ist Juristin. Sie war als Oberstaatsanwältin bei der Staatsanwaltschaft Köln die wichtigste Ermittlerin im Cum-Ex-Steuerskandal. Inzwischen sitzt sie im Vorstand der Bürgerbewegung Finanzwende, ein Verein, der sich nach eigenen Angaben einsetzt für faire, stabile und nachhaltige Finanzmärkte. Vor der Sendung habe ich mit ihr über die neuen Pläne gesprochen. Ich grüße Sie, Frau Brohr-Hilker.
10: Ja, hallo.
8: Die Maßnahmen in diesem Aktionsplan, die müssten Ihnen doch eigentlich ganz gut gefallen, oder?
10: Ja, absolut. Also ich bin wirklich positiv überrascht, auch von der großen Bandbreite der Maßnahmen, die sowohl gesetzliche Änderungen umfassen, aber eben auch strukturell in die Organisation von Behörden eingreifen. Und gerade Letzteres ist etwas, was dringend erforderlich ist. Und ich glaube, das Ganze hat Potenzial, dass wir wirklich einmal die dicken Fische, die besonders gravierenden Fälle von Steuerhinterziehung angehen können.
8: Vielleicht können wir uns ja mal ein paar von diesen Maßnahmen rauspicken und genauer ansehen. Zum Beispiel die bessere Zusammenarbeit bei den Behörden. Ist das vielleicht sogar der Kernpunkt?
10: Ja, das ist eine der Achillesfersen, warum es bisher gerade bei den großen Fällen nicht richtig geklappt hat, die in den Griff zu kriegen, weil wir nämlich in Deutschland ja ein föderalistischer Staat sind und die Ermittlungsbehörden in den einzelnen Ländern so vor sich hin ermitteln, aber überhaupt nicht untereinander vernetzt sind. Es gibt auch keine einheitliche IT-Infrastruktur. Das macht jedes Bundesland und so manchmal sogar jede Behörde anders. Das heißt, der Datenaustausch ist wahnsinnig schwierig. Und es gehen auch einfach wahnsinnig viele Informationen verloren, wenn man sich dann nicht vernünftig austauscht. Und deswegen ist dieses geplante gemeinsame Zentrum, was eingerichtet werden soll beim Zoll, aber was eben auch Kräfte der Polizei und Steuerfahndung umfassen soll, das ist eine sehr, sehr gute Idee. Und da hoffe ich wirklich, dass das dann auch mal ein Gamechanger sein wird in der Bearbeitung von großen Fällen.
8: Die Datenauswertung soll ja da teilweise auch mit künstlicher Intelligenz gemacht werden. Ist das auch eine gute Idee? Also ist das juristisch unbedenklich?
10: Ja, ja, also grundsätzlich schon. Das wird ja auch schon längst gemacht. Also das ist gar nicht jetzt ein brandneues Thema. Spielarten von KI sind längst schon eigentlich State of the Art überall. Das nutzen Unternehmen, Banken bei ihren internen Aufarbeitungen, aber eben auch polizeiliche Systeme haben solche Bestandteile. Und wir selber haben das zum Beispiel bei den Cum-Ex-Ermittlungen auch genutzt, um einfach große Datenmengen auszuwerten, was händisch kaum noch möglich gewesen wäre. Mhm. Man kann die auch wirklich nutzen. Das ist bisher noch nicht so richtig strukturiert angegangen worden, in der quasi nicht im Strafverfahren, sondern im vorgelagerten Aufsichtsverfahren, in dem man einfach zum Beispiel versucht, über Börsendaten Muster zu erkennen, ne? Oder über Geldflüsse Muster zu erkennen. Das ist eine sehr gute Idee. Das ist jetzt technisch vielleicht nicht völlig neu, aber es ist einfach nicht gemacht worden. Und dass das jetzt so zielgerichtet angegangen werden soll, finde ich sehr gut.
8: Dann haben wir noch ein Thema auf dem Zettel, vielleicht sogar, dass das gerade so die größten Schlagzeilen macht, dass die Selbstanzeige nicht mehr automatisch zu Straffreiheit führen soll. Und da sagen ja Kritiker, wer sich heute selbst anzeigt, das sind doch meistens eher Leute, die irgendwie was erben und dann feststellen, huch, da gab es ja noch ein Konto im Ausland und das nicht sofort angeben oder Leute, die vielleicht auch eine Zeit lang eher unseriös beraten worden sind und das dann korrigieren wollen. Sind das denn wirklich die dicken Fische?
10: Nee, in der Regel nicht, muss man ehrlich sagen. Trotzdem gab es natürlich mal Phasen, in denen Selbstanzeigen oder sagen wir mal die Androhung von Ermittlungsmaßnahmen dann zu vermehrten Selbstanzeigen geführt hat. Sie haben eingangs damals die Strategie in Nordrhein-Westfalen unter Norbert Walter-Borjans angesprochen. Ne? Das hat natürlich dann in der Tat auch zur Aufdeckung von Fällen geführt. Aber man muss ja mal sagen, insgesamt gesehen ist es natürlich ungerecht, dass diese Möglichkeit nur Steuerhinterzieher haben und die restlichen Täter nicht. Also zum Beispiel Sozialhilfebetrüger, ne? Die möchte man ja eigentlich auch vielleicht auf den Pfad der Tugend wieder zurückführen und die haben das nicht. Und das ist eine Ungerechtigkeit, die Lars Klingbeil besonders gestört hat und die möchte er gerne abschaffen. Wie sich das hinter einer Praxis auswirkt, kann man noch nicht sagen, das wird man sehen. Ich glaube allerdings, dass der größere Hebel zur Bekämpfung von wirklich gravierenden Fällen tatsächlich diese andere Organisationsform, der bessere Austausch der Behörden ist, also die Spezialisierung, eine bessere Vernetzung. Das ist, glaube ich, das, womit wir dann einfach die Fälle mit den wirklich massiven Schadenssummen angehen können.
8: Sagt Anne Brohr-Hilker von der Bürgerbewegung Finanzwende hier im WDR5 Morgenecho zu den neuen Steuerbekämpfungsplänen der Bundesregierung.

0: Justin Timberlake, Where is the Love? Guten Morgen, Viertel nach sieben, das Wetter 5, Morgen-Echo ist hier. Eine gute Zeit, um mal aufs Handy zu schauen, falls Sie es nicht eh gerade tun. Wahrscheinlich ist das bei Ihnen ja auch so, am Morgen erstmal aufs Handy gucken und nachschauen, ob es neue Eilmeldungen gegeben hat. Und es gibt ja Nächte, in denen man schon so halb damit rechnet. Zum Beispiel, wenn der US-Präsident eine Rede an die Nation hält, weil man bei Donald Trump ja einfach nie so genau weiß, was er sagen wird. Heute war so eine Nacht. Donald Trump hat sich zu Wort gemeldet. Neue Erkenntnisse zum Krieg im Iran, die hat es in dieser Rede aber nicht gegeben und deswegen hatte zumindest ich auch keine Eilmeldung auf dem Handy heute Morgen. Stattdessen ging es dem US-Präsidenten mal wieder um das Wahlsystem, berichtet aus Washington unsere Korrespondentin Anne Schneider.
1: US-Präsident Donald Trump hat das amerikanische Wahlsystem erneut scharf kritisiert. In einer Rede an die Nation sprach er von Manipulation, Korruption und ausländischer Einflussnahme.
2: Put together, these disclosures reveal an election system so broken and so vulnerable.
1: Zusammengenommen zeigen diese Enthüllungen ein Wahlsystem, das so anfällig ist, dass es kaum zu verteidigen ist. Millionen von Wählerdaten befinden sich in den Händen ausländischer Regierungen und unsere Wahl- und Auszählungssysteme sind Manipulationen und Hackerangriffen ausgesetzt.
2: Manipulation and corruption.
1: Gleichzeitig veröffentlichte das Weiße Haus bislang geheime Dokumente zur Wahlsicherheit. Sie sollen unter anderem zeigen, dass China große Mengen amerikanischer Wählerdaten gesammelt hat. Außerdem wirft Trump Behörden vor, Hinweisen auf Wahlbetrug und Unregelmäßigkeiten nicht konsequent nachgegangen zu sein. Nach Angaben des Präsidenten habe das Heimatschutzministerium zudem rund 278.000 Nicht-US-Bürger in Wählerverzeichnissen identifiziert.
2: The People's Republic of China carried out what
1: China hat nach unseren Erkenntnissen 220 Millionen Datensätze amerikanischer Wähler in die Hände bekommen, der größte bekannte Wahldatenhack der Geschichte.
2: 220 Millionen US voter files.
1: Neu sind diese Vorwürfe allerdings nicht. Trump behauptet seit Jahren, dass das Wahlsystem anfällig für Betrug sei. Seine Niederlage gegen Joe Biden bei der Wahl 2020 hat er bis heute nicht anerkannt. Und wer unter Trump politisch aufsteigt, will, sollte es mit diesem Thema besser nicht zu genau nehmen. Das zeigte unter anderem die Anhörung des heutigen Fed-Chefs Kevin Warsh im Bankenausschuss des Senats. Die demokratische Senatorin Elizabeth Warren stellte ihm da eine eigentlich einfache Frage.
3: Unabhängigkeit braucht Mut. Wir fangen einfach an. Hat Donald Trump die Wahlen im Jahr 2020 verloren?
1: Eine klare Antwort blieb Warsh schuldig. Stattdessen verwies er auf die Unabhängigkeit der Notenbank. Sicherheitsexperten warnen allerdings davor, aus den jetzt veröffentlichten Dokumenten vorschnelle Schlüsse zu ziehen. Dass China Daten sammelt und versucht, Einfluss zu nehmen, sei seit Jahren bekannt.
0: Anne Schneider hat berichtet für das WDR 5 Morgenecho um 18 Minuten nach 7. Auf der ein oder anderen Wetterseite wird es gerade wieder ziemlich dramatisch. Erst Kälteschock, dann Hitzehammer, lesen wir da. Sarah Geißler aus der WDR 5 Wetterredaktion ist hier und nimmt jetzt etwas Drama raus, oder?
4: Ja, absolut. Also da ist so gut wie gar nichts dran, zumindest nicht viel. Also es wird die nächsten Tage kühler, ja, und es wird danach auch wieder wärmer, das auch, aber es wird...

0: maximal noch 26 Grad. Sonntag dann bei nur noch höchstens 23 Grad. Also das ist dann der Kälteschock.
1: Der Kälteschock, ja. Dann lass uns mal in die erste Ferienwoche schauen. Du hast eben gesagt, es wird dann auch wieder wärmer, ne? Aber kein Hitze haben wir.
0: Ja, genau. Also erstmal startet diese erste Ferienwoche noch mit relativ verhaltenen Temperaturen, die sich nicht mal mehr sommerlich nennen dürfen. Das dürfen sie ja erst ab 25 Grad. Bis einschließlich Donnerstag, so sieht es im Moment aus, bewegen sich die Höchstwerte zwischen 15 Grad auf dem kahlen Asten und so 23, 24 Grad im Rheinland. Es gibt hier und da auch einzelne Schauer. Wir bleiben aber im einstelligen Literbereich. Also es wird wirklich nicht viel. Am Freitag steigen wir dann so langsam wieder in die sommerlichen Bereiche, also über die 25 Grad Marke. Und dann geht es in der zweiten Ferienwoche, so Stand jetzt, wieder in den hochsommerlichen Bereich, also 30 Grad und mehr. Aber von diesem Hitzehammer auch dann weit entfernt.
1: Sarah Geißler aus der WDR5 Wetterredaktion. Und ich habe zum Start der Sommerferien extra nochmal nachgeguckt, was denn eigentlich das beliebteste Urlaubsland ist der Deutschen. Und da sind wir doch erstaunlich patriotisch drauf. Deutschland ist nämlich auf Platz 1. Jeder Vierte hat vor, innerdeutsch zu verreisen, vor allem nach Bayern oder Mecklenburg-Vorpommern. Wir empfehlen heute aber Tecklenburg statt Mecklenburg. Die kleine Stadt im Kreis Steinfurt ist nämlich eine von nur 5 Städten, die das Bundeswirtschaftsministerium nominiert hat für den UNESCO-Wettbewerb Best Tourism Villages. Gerade läuft das Auswahlverfahren und wir haben unseren Reporter mal hingeschickt nach Tecklenburg im Münsterland.
2: Noch gehört Tecklenburg fast sich selbst. Es ist 8 Uhr morgens. Auf dem menschenleeren Marktplatz plätschert der Brunnen. Die Kirchenglocken geben den Takt vor. Es ist einer dieser Orte, an denen der Tag etwas langsamer beginnt.
3: Wenn Sie 3 Tage in Tecklenburg sind, würde ich so glatt behaupten, dass Sie schon entschleunigt sind,
2: sagt Tecklenburgs Kurdirektor Thomas Borchardt. Dass Kurzurlaub in der Heimat im Trend liegt, zeigen auch die aktuellen Tourismuszahlen für Nordrhein-Westfalen. Immer mehr Gäste bleiben für ein verlängertes Wochenende oder ein paar Tage. Warum? Auf dem Campingplatz in Tecklenburg-Leden beginnt der Urlaub schon beim Frühstück. Wer hier morgens über den Platz geht, merkt schnell, die meisten Gäste haben keine weite Anreise hinter sich. Campingplatzleiter Christopher Risse.
4: Wir merken schon, dass gerade viele Gäste an den Wochenenden und auch in den Ferienzeiten kommen, die eigentlich aus einem relativ kleinen Radius kommen, also Umkreis von einer Stunde. Man ist schnell im Urlaub und hat hier eine Region, wo man natürlich auch sehr viel schöne Dinge machen kann.
5: Hier ist die Umgebung einfach schön, ne? Man kann wandern, man kann einfach auf dem Campingplatz liegen, das Schwimmbad ist toll. Also man kann schnell nach Osnabrück ein bisschen shoppen. Also es ist sehr vielfältig halt.
2: Meint Hilke Wessels aus Rauderfehn in Ostfriesland. Auch Familie Golitz aus Bochum hat sich ganz bewusst für Tecklenburg entschieden.
6: Wir hatten tatsächlich ursprünglich vor, nach Andalusien zu reisen. Und dann habe ich gesagt, die langen Strecken mit 2 kleinen Kindern und dem Hund, die Hauptverantwortung liegt dann bei mir, mein Mann, der fährt. Und deshalb habe ich ihn überreden können, diese großen Touren noch nicht zu tun, sondern erstmal hier in der Region zu schauen.
7: Ich war absolut positiv überrascht. Ja. Dafür, dass wir 1,5 Stunden gefahren sind, bekommt man hier definitiv sofort Urlaubsgefühl und fühlt sich hier sehr wohl.
2: Ein paar Meter weiter wird unter freiem Himmel Geschirr gespült. Andrea Silvrio aus Mainz sieht das auch als Teil des Urlaubs. Für Camping nahe der Heimat haben er und die Familie sich ganz bewusst entschieden.
8: Weil man sich einen Mallorca-Urlaub in der Ferienzeit gar nicht mehr leisten kann. Also wir gucken ab und zu mal und dann fallen wir quasi rückwärts vom Stuhl um. Wenn man alles zusammenrechnet, sind wir wesentlich günstiger unterwegs.
2: Trotzdem, auch die Kurzreise soll sich wie richtiger Urlaub anfühlen. Für Tecklenburgs Kurdirektor Thomas Borchardt entscheidet sich das vor allem an dem, was die Gäste vor Ort erleben können.
3: Es geht schon mal los mit einem tollen Frühstück, zum Beispiel mitten auf dem historischen Marktplatz bei tollem Wetter. Anschließend folgt die kurze Wanderung zum Beispiel auf unserem Hexenpfad. Das ist ein kleiner Kurzwanderweg. Anschließend vielleicht nochmal das Café genießen oder natürlich unser Highlight, das ist der Besuch am Abend, die Freilichtbühne.
2: Viel Programm, wenig Kilometer. Genau das scheint für immer mehr Menschen den Kurzurlaub vor der eigenen Haustür so attraktiv zu machen.
1: Peter Weitling hat berichtet aus Tecklenburg. Und bevor sich jetzt die Tecklenburgerinnen und Tecklenburger melden, Tecklenburg liegt natürlich im Tecklenburger Land. Deswegen heißt es ja so.

gut informiert in den Freitagmorgen mit dem WDR 5 Morgen Echo, 7.24 Uhr. Wenn was passiert, dann erfahren Sie es bei uns. Und das gilt natürlich für die weltpolitischen Themen, wie die Rede von Donald Trump an die Nation heute Nacht. Aber das gilt auch für die Themen vor der eigenen Haustür.

0: hier bei uns in Nordrhein-Westfalen. Und vor der eigenen Haustür zu kehren, diesen Auftrag hat der NRW-Landesverband der AfD gestern Abend bekommen. Und zwar ziemlich unmissverständlich von der Bundespartei. Die Landes-AfD ist ja nämlich gerade eigentlich dabei, ihre Liste aufzustellen für die Landtagswahl im nächsten Jahr. Letztes Wochenende haben sie damit angefangen, heute sollte es weitergehen. Aber ob das wirklich so kommt, das ist gerade massiv unklar. Denn die AfD-Bundesspitze um Alice Weidel und Tino Chrupalla, die haben sich eingemischt mit einem Brief. Frage an Gabor Hallas im ARD-Hauptstadtstudio. Was schreiben die denn genau?
1: Alice Weidel und Tino Chrupalla, die Parteichefs, die haben einen Brief nach Nordrhein-Westfalen geschickt. Der liegt uns hier im ARD-Hauptstadtstudio vor. Und die zentrale Forderung ist, dass der Parteitag abgebrochen wird. Und das soll Landeschef Martin Vinzenz organisieren. Der wird in die Verantwortung genommen. Und warum wollen Weidel und Chrupalla das? Sie sagen, es gibt erhebliche Risiken, die Landesliste rechtlich einwandfrei aufzustellen. Denn es sollen Delegierte unter Druck gesetzt oder gar bedroht worden sein. Weidel und Chrupalla warnen also vor einem Debakel, also dass die AfD am Ende gar nicht zur Wahl zugelassen werden könnte. Spannend also, was in Mal passiert, wenn der Parteitag am Freitag fortgesetzt werden soll. Da stehen sich zwei Lager gegenüber. Auf der einen Seite Martin Vinzenz, der Landeschef, der gilt für AfD-Verhältnisse als gemäßigt. Und auf der anderen, die Extremerin um den Bundestagsabgeordneten Matthias Helfferich. Auf dem Landesparteitag, der hatte ja schon begonnen, war der Streit eskaliert, der wurde blockiert, weil das Helfferich-Lager plötzlich mehr als 100 Kandidaten für einen Listenplatz für die Landtagswahl vorgeschlagen hatte. Die müssen sich dann alle vorstellen und das ist zeitlich einfach gar nicht machbar. Und der Landeschef Vinzenz hatte der Bundessprecherin Alice Weidel vorgeworfen, hinter der Aktion zu stecken.
0: Infos von Gabor Hallas aus dem ARD-Hauptstadtstudio im WDR 5 Morgenecho am Freitag. Ich könnte mir ja vorstellen, dass die Messlatte inzwischen nicht mehr besonders hoch liegt, um Emmanuel Macron einen gelungenen Besuch in Deutschland zu ermöglichen. Es reicht wahrscheinlich schon aus, wenn man ihm einfach kein Fischbrötchen anbietet. Das war ja 2023 in Hamburg, als der damalige Bundeskanzler Olaf Scholz den französischen Präsidenten und seine Frau auf ein Fischbrötchen eingeladen hat. Und die Bilder des allgemeinen Reinbeißens und sparsam dabei Guckens, die sind ja so eine Art Symbolfoto geworden für das deutsch-französische Verhältnis. Friedrich Merz versucht's anders, etwas weniger bodenständig. Gestern Abend haben die beiden zusammen gegessen, und zwar im vergleichsweise noblen Schloss Beensberg bei Köln.
2: Das ist total toll. Das ist mega Werbung und ja, ich find's wunderbar.
3: Irgendwo muss man sich ja treffen. Und geredet und gesprochen werden muss untereinander. Ansonsten gibt's Probleme.
4: Wäre schön, wenn wir von ihm eingeladen würden.
0: Ja, erstmal wird aber Emmanuel Macron weiter eingeladen, und zwar ins nächste Schloss. Heute geht's nämlich weiter mit dem deutsch-französischen Ministerrat im Schloss Augustusburg bei Brühl. Nur, wie steht's inhaltlich um das deutsch-französische Verhältnis? Kai Rienecker berichtet aus Paris und schaut am Anfang erst nochmal zurück.
5: Es war eine laue Sommernacht Ende August vergangenen Jahres. Auf der Mittelmeerfestung Fort Brégançon zwischen Toulon und Saint-Tropez erlebte Bundeskanzler Friedrich Merz den Höhepunkt seiner politischen Flitterwochen mit dem französischen Präsidenten Emmanuel Macron. Der Kanzler fing sogar an, frei auf Französisch zu sprechen.
6: Merci. D'abord, Monsieur le Président, cher Emmanuel,
5: Wunderbar war dieser Ort und dieser Moment für Friedrich Merz. Und auch der französische Gastgeber sprach davon, dass das deutsch-französische Paar perfekt ineinander greife.
7: Je crois que le couple franco-allemand aujourd'hui est parfaitement aligné.
5: Doch sowohl Macron als auch Merz müssen an diesem Abend bereits geahnt haben, dass der am nächsten Tag folgende deutsch-französische Ministerrat von Toulon kein großer Erfolg werden würde. Schon damals wurde das Prestigeprojekt eines gemeinsamen Kampfflugzeugs der neuesten Generation, kurz FCAS, vertagt. Eine Entscheidung darüber wurde in den Monaten danach immer weiter verschoben, bis es Anfang Juni diesen Jahres abrupt endete. Und überraschend undiplomatisch. Aus deutschen Regierungskreisen hieß es auf einmal, der Bundeskanzler habe dem französischen Präsidenten nahegelegt, den Bau eines gemeinsamen Kampfflugzeugs nicht weiter zu verfolgen. Im Élysée-Palast in Paris wurde man vom Zeitpunkt der Ankündigung offensichtlich überrascht und reagierte merklich zerknirscht. Emmanuel Macron äußerte sich dazu zu Beginn der Woche bei einer Grundsatzrede an die französischen Truppen noch einmal.
8: Malgré l'échec du SCAF, que je regrette profondément, nous aurions tort de nous arrêter là.
5: Trotz des Scheiterns von FCAS, was ich zutiefst bedauere, Wir dürfen dort nicht stehen bleiben, so der französische Präsident. Und genau darum geht es jetzt beim deutsch-französischen Ministerrat in Brühl. Aus dem Élysée-Palast heißt es, die deutsch-französischen Beziehungen ließen sich nicht auf das gescheiterte Kampfflugzeugprojekt reduzieren. Ein wichtiger Teil der Beratungen wird eine Sitzung des deutsch-französischen Verteidigungs- und Sicherheitsrates sein. Daran soll etwa besprochen werden, wie die deutsche Seite an französischen Übungen zur nuklearen Abschreckung beteiligt werden könne. Macron hatte das bei einer anderen strategischen Rede Anfang März angeboten. Für die Expertin der deutsch-französischen Beziehungen Hélène Miard de la Croix kommt es bei dem Regierungstreffen auf Folgendes an.
9: Du pragmatisme, du réalisme, pas de spectaculaire qui ne peut que décevoir.
5: Pragmatismus, Realismus, nichts Spektakuläres, das nur enttäuschen könne, so die Empfehlung der Sorbonne-Professoren. Die Themenpalette in Brühl ist anscheinend wieder recht groß. Sie reicht von der Wettbewerbsfähigkeit bis zum Weltraum.

0: ist 7.30 Uhr. 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
1: Die Nachrichten mit Detlef Dickmann. Guten Morgen. NRW-Innenminister Reul muss sich heute kritischen Fragen stellen. Im Landtag sagte er im Untersuchungsausschuss zum Messerangriff auf das Solinger Stadtfest aus. In dem Fall war Reul zuletzt mehr und mehr unter Druck geraten, weil er bestreitet, dass der verurteilte Angreifer Komplizen hatte. Christoph Ulrich, WDR Landespolitik.
2: Das bestreitet Reul zwar weiterhin, aber auch er musste zuletzt öffentlich einräumen, dass der Täter zumindest die Telefonnummern von zwei islamistischen Gefährdern in seinem Telefonbuch gespeichert hatte. Allerdings, so sagte es der CDU-Politiker, hat es bis jetzt keine Anhaltspunkte gegeben, dass er sich mit ihnen auch über Anschläge ausgetauscht habe. Die Opposition im Untersuchungsausschuss sieht Reuls Glaubwürdigkeit dagegen beschädigt. Sie will ihn zudem mit neuen Akten konfrontieren. Nach WDR-Informationen sollen in dieser Woche wieder tausende neue Akten zum Anschlag in Solingen an den Ausschuss geliefert worden sein.
1: Bundeskanzler Merz und Frankreichs Präsident Macron sind weiter gemeinsam in Nordrhein-Westfalen unterwegs. Ihr Treffen begann schon gestern Abend auf Schloss Beensberg bei Köln. Heute stehen mehrere Regierungsgespräche beider Länder an. Markus Sambale für WDR aktuell.
3: Heute steht zunächst die Verteidigungspolitik im Mittelpunkt. Kanzler Merz, Präsident Macron und die Außen- und Verteidigungsminister beider Länder treffen sich auf dem Fliegerhorst Nörvenich, wo Eurofighter der Bundeswehr stationiert sind. Im gemeinsamen Verteidigungs- und Sicherheitsrat beraten die Politiker, wie die militärische Zusammenarbeit weitergeht, nachdem das Prestigeprojekt eines deutsch-französischen Kampfjets geplatzt ist. Außerdem geht es darum, welche Rolle Frankreichs Atomwaffen in Zukunft für die deutsche Sicherheit spielen können.
1: Kurz vor dem Finale der Fußball-WM haben mehrere Menschenrechtsorganisationen die FIFA noch einmal kritisiert. Amnesty International und Human Rights Watch werfen dem Weltfußballverband vor, sich zu wenig gegen die US-Regierung und einige umstrittene Entscheidungen positioniert zu haben. Benjamin Best, WDR Sport.
4: Wegen der strikten US-Einreisebestimmungen hätten Fans aus mehreren Ländern sowie der somalische Schiedsrichter Omar Artan nicht an der WM teilnehmen können. Außerdem kritisierten die Organisationen, dass sich zahlreiche queere Fans wegen der US-Einwanderungspolitik sowie einer zunehmenden diskriminierenden Rhetorik der US-Regierung gegen eine Reise zur Weltmeisterschaft entschieden hätten. Die FIFA habe ein Fest der Vielfalt versprochen, dieses Versprechen aber nicht eingelöst. Kritik gab es zudem an der engen Beziehung von FIFA-Präsident Gianni Infantino zu US-Präsident Donald Trump.
1: Weitere Meldungen jetzt im Überblick. In Mal soll der AfD-Landesparteitag fortgesetzt werden. Der Bundesvorstand will das aber verhindern. Hintergrund ist ein Streit der NRW-AfD vom letzten Wochenende über die Besetzung der Listenplätze. Der Bundesvorstand befürchtet offenbar, dass die AfD zur nächsten Wahl in Nordrhein-Westfalen nicht zugelassen werden könnte, wenn die Plätze nicht ordnungsgemäß besetzt werden. In Nordrhein-Westfalen ist heute der letzte Schultag vor den Sommerferien. Damit geht auf den Autobahnen ab dem Nachmittag auch der Urlaubsverkehr los. Gleichzeitig stehen in Nordrhein-Westfalen zwei Großveranstaltungen an, auch wegen des Perukaville-Festivals in Weeze und der Düsseldorfer Rheinkirmes werden viele Menschen unterwegs sein. Der rauchstarke Waldbrände rund um Toronto in Kanada vernebelt mittlerweile auch andere Städte. In New York riefen die Behörden die Menschen auf, so wenig Zeit wie möglich im Freien zu verbringen. In Chicago wurden Strände geschlossen. Die Luftqualität sank auf die niedrigste Stufe. Der Streamingdienst Netflix hat Zahlen zu KI-Produktionen herausgegeben. In diesem Jahr sei künstliche Intelligenz in etwa 300 Filmen und Serien zum Einsatz gekommen. Zum Beispiel wurden damit Menschenmengen erzeugt oder Szenen aus historischen Schlachten. Der Chef von Netflix sagte, dass solche Bilder ohne KI kaum noch gedreht werden, weil sie zu teuer sind.
0: 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Aus der Kultur.
1: Das ZDF hat einen geplanten Auftritt des Rappers Danger Dan in der Satiresendung Die Anstalt kurzfristig abgesagt. Der Sender hat den neuen Songtest des Musikers als möglichen Aufruf zur Gewalt bewertet. Barbara Geschwinde, WDR Kultur.
5: Danger Dan war zur 100. Ausgabe von Die Anstalt eingeladen und sollte dort zusammen mit dem Pianisten Igor Levit das neue Lied Keine Angst aufführen, das sich gegen Rechtsextremismus richtet. Der Song ist gerade erschienen und ruft zu Widerstand gegen Nazis auf, zum Recherchieren rechter Strukturen und zum Dokumentieren ihrer Aktionen. Das ZDF begründete die Absage damit, dass Teile des Textes gegen die Programmrichtlinien verstießen. Danger Dan spricht von einem Eingriff in die Meinungs- und Kunstfreiheit. Das ZDF hat angekündigt, sich mit dem Song nun an anderer Stelle zu befassen.
1: Das Wetter in Nordrhein-Westfalen, heute leicht bis wechselnd bewölkt. Dabei bilden sich vor allem von der Eifel über das Sauerland bis an die Weser ein paar Schauer oder kräftige Gewitter. In Bad Münstereifel 25, in Warburg 28 und in Essen 29 Grad. Am Wochenende ganz ähnlich wechselnd bewölkt, etwas kühler am Samstag bis 25, am Sonntag bis 22 Grad. Das war WDR aktuell. WDR 5, die Verkehrslage. A4 Aachen Richtung Köln zwischen Kreuz Köln-West und Köln-Klettenberg 2 Kilometer Stau und A565 Meckenheim Richtung Bonn zwischen Bonn-Lengsdorf und Bonn-Endenich 10 Minuten plus 2 Kilometer Stau. Dort ist wegen Bauarbeiten nur ein Fahrstreifen frei.
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6: Am Freitag mit Tobi Strauß. Guten Morgen. Was ist da los bei der AfD in Nordrhein-Westfalen? Chaos bei dem Landesparteitag. Zwei Lager, die sich verfeindet gegenüberstehen. Dazu in 15 Minuten Fragen an den stellvertretenden AfD-Landeschef Kai Gottschalk. Außerdem schauen wir in die Ukraine. Da gibt's Proteste nach der Abberufung des Verteidigungsministers. Und wir hören noch mal rein in die Rede an die Nation von US-Präsident Donald Trump heute Nacht. Das ist wieder so eine Woche, in der das Private politisch ist und das Politische privat. Der Unionsfraktionschef Jens Spahn und sein Ehemann, der Journalist Daniel Funke, sind Eltern geworden. Sie haben das sicher mitbekommen. Der leibliche Vater ist nach Medienberichten Daniel Funke und das Kind zur Welt gebracht hat offenbar eine Leihmutter in den Vereinigten Staaten. Was eine Diskussion ausgelöst hat. Denn Leihmutterschaft ist in Deutschland verboten und eine Gesetzesinitiative der FDP zu diesem Thema, die ist vor einigen Jahren gescheitert und auch der damalige Bundesgesundheitsminister Jens Spahn war dagegen. Wir gucken uns dieses Thema an heute früh im WDR 5 Morgen Echo, wie Sie das von uns gewohnt sind, aus verschiedenen Perspektiven. Und jetzt hören wir die Perspektive von einem, der sich wahrscheinlich über diesen Fall freut, weil er die Diskussion über Leihmutterschaft immer wieder in die Öffentlichkeit trägt. Jens Landwehr ist der Gründer der Feel Community, ein Verein zur Förderung der Legalisierung der Leihmutterschaft. Und vor der Sendung habe ich mit ihm gesprochen. Ich grüße Sie.
7: Guten Morgen.
6: Der Fall von Jens Spahn und Daniel Funke, das ist jetzt ein sehr prominenter, aber wie typisch ist er nach Ihrer Erfahrung auch?
7: Also erstmal möchte ich sagen, ich freue mich tatsächlich sehr darüber und möchte den beiden auch von dieser Stelle nochmal ganz herzlich gratulieren. Ja, typisch sind beide Fälle eigentlich nicht, denn es sind im Wesentlichen Heteropaare, die diesen Weg gehen, also zumindest mal 70%. Und oft ist eben ein langer, langer Leidensweg steht dort den Paaren erstmal bevor. Oft ist es ja so, dass sie ins europäische Ausland nochmal gehen und verschiedene IVF-Verfahren zu testen, um selber eben genetische Eltern zu werden, weil das auch selbst das in Deutschland ja oft nicht geht. Und ja, auch wenn das nicht funktioniert, dann kommt ganz am Ende, bei manchen Paaren bleibt dann der Wunsch so stark, dass sie sagen, ja, Leihmutterschaft ist eine Möglichkeit, die wir nochmal in Betracht ziehen, auch wenn es in Deutschland eben nicht geht. Also das ist eigentlich der typischere Fall als der von Jens Spahn. Aber er ist natürlich jetzt ein prominentes Beispiel.
6: Und dann geht man in die USA oder sucht man sich zum Beispiel als Paar auch eine Freundin im Umfeld, die sagt, komm, ich mach das für euch?
7: Also es mag sein, dass es diese privaten Arrangements gibt, aber das ist eher untypisch. Also heute ist es so, dass die Paare sich dann eben online informieren. In Deutschland ist es ja so, dass man offiziell nicht darüber sprechen darf. Mhm. Also insbesondere die Fertilitätsmediziner, die Kliniken, wo die Paare ja oft dann über Jahre schon in Behandlung sind, dürfen offiziell darüber nicht sprechen. Unter der Hand wird es natürlich dann trotzdem getan. Aber ansonsten informieren sich die Paare dann halt online und dann kommen sie halt, geraten sie an Agenturen und das ist in der Regel, wird das ethisch und medizinisch korrekt in den USA zum Beispiel oder auch in Kanada gemacht. Aber es gibt eben auch dann die Negativbeispiele in Ländern, wo es ja aus unserer Sicht nicht so optimal abläuft. Das ist natürlich deutlich günstiger. Insofern ist es sehr, sehr unfair auch wiederum, weil der Preis hier entscheidet oder das also das Einkommen letztendlich oder das verfügbare Einkommen darüber entscheidet, wie ethisch man das Ganze angehen kann.
6: Ja, also man bezahlt in den USA wohl so was von um die 150.000 Euro, um sich seinen Kinderwunsch zu erfüllen. Das ist natürlich gesellschaftspolitisch schon ein Problem, wenn sich das dann nicht jeder leisten kann.
7: Ja, richtig. Aber das ist ja eine Motivation dafür, dass wir sagen, das sollte in Deutschland eben auch möglich sein, weil die Kosten entstehen ja auch, die hohen Kosten natürlich durch unterschiedliche Faktoren sind das, aber letztendlich auch Reisekosten. Und das ist ja sozusagen aus der Hand der Paare hier aus Deutschland. Aber wenn das hier in Deutschland möglich wäre, dann würden ja die Kosten ganz anders zusammengesetzt werden und man hätte einfach eine viel bessere Handhabe, das auch fair zu organisieren, diesen Prozess, und insbesondere eben ethisch und medizinisch und juristisch sauber zu aufzusetzen.
6: Ja, aber selbst wenn man das alles sauber hätte, dann bleibt es ja so, dass man für ein Kind bezahlt. Wie gucken Sie auf dieses Konzept grundsätzlich?
7: Ja, das ist halt sehr stark mit Vorurteilen besetzt. Vielleicht ist hier der Jens Spahn ein ganz gutes Beispiel, weil er hat ja selber sich dagegen ausgesprochen, noch vor einigen Jahren, wie er jetzt im Februar in der CDU am Parteitag abgestimmt hat, wissen wir nicht. Vielleicht wird er uns das im Nachgang noch sagen. Aber
6: da gab's einen Antrag,
7: er hat ja offensichtlich... Ja, genau. Da gab es einen Antrag, der mehrheitlich eben sich auch dagegen ausgesprochen hat. Und jetzt habe ich Ihre Frage vergessen. Die müssen jetzt nochmal ganz kurz
6: für ein Kind zu bezahlen. Also ich meine, die Emma titelt jetzt auch schon, auch Spahn hat gekauft, und Frauenrechtsorganisationen wie Terre des Femmes sagen, das ist eigentlich Menschenhandel.
7: Richtig, das ist eben unsachlich, diese Argumentation. Ich habe es auch gesehen, wie die Emma das jetzt wieder aufgezogen hat. Das ist natürlich auch nicht überraschend, aber es ist überhaupt nicht sachlich. Also sachlich wäre, wenn man sich wissenschaftlich damit auseinandersetzt, wenn man auch die vielen Studien, die es insbesondere in Europa, auch aus UK, Irland oder auch Holland gibt dazu, auch mit tausenden von Interviews mit Leihmüttern, was überhaupt die Motivation ist. Und es ist halt völlig falsch, dort von Ausbeutung zu sprechen, wenn in irgendeiner Weise ein Zwang dahinter steht, dann lehnen wir das dann selbstverständlich ab, wie natürlich auch anderen Formen des Zwanges. Also Zwangsprostitution, was auch immer, wird natürlich abgelehnt, das ist ganz klar. Aber ich glaube, das kann man Jens Spahn auch unterstellen, dass er sich diesen Prozess hier ganz genau angeguckt hat, und wenn er sich nicht sicher gewesen wäre zusammen mit seinem Mann, dass dieser Prozess eben komplett ethisch und freiwillig abläuft, hätte er es sicher nicht gemacht.
6: Würden Sie sagen, er ist es jetzt anderen Paaren vielleicht sogar schuldig, sich für die Legalisierung von Leihmutterschaft einzusetzen, wenn es schon seine Partei nicht tut?
7: Ja, ich bin gespannt, wie er jetzt mit dem Thema weiter umgeht. Also seine Fraktion wird ihn sicher dazu befragen. Und
6: gibt schon die ersten Rücktrittsforderungen von der Frauenunion?
7: Ja, soweit würde ich tatsächlich nicht gehen. Ich freue mich eher darüber, dass er offensichtlich dazugelernt hat. Und so kann er natürlich auch ein Role Model sozusagen sein dafür, wie sich eine Einstellung auch ändern kann.
6: Das sagt Jens Landwehr vom Verein zur Förderung der Legalisierung der Leihmutterschaft. Wir haben gesprochen über den Fall Jens Spahn hier im WDR 5 Morgenecho. 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

0: Viertel vor acht, das wird der 5 Morgen Echos hier am Freitagmorgen. In Deutschland ist ja der Bundesverteidigungsminister Boris Pistorius nach wie vor der beliebteste Politiker. Und auch in der Ukraine hat es zuletzt viel Zuspruch gegeben für seinen Amtskollegen, also für den ukrainischen Verteidigungsminister Mykhailo Fedorov. Das ist ja ein vergleichsweise junger Politiker, Jahrgang 91. Und trotzdem ist er schon lange im Geschäft. Er war Berater von Präsident Zelensky, er war Vizeministerpräsident, Digitalminister, seit Anfang des Jahres dann Verteidigungsminister, also so eine Art Star in der ukrainischen Regierung. Und offenbar auch erfolgreich in seinem Amt, insbesondere was die Bekämpfung von Korruption im Ministerium angeht. Das sagen jedenfalls seine Fans. Und dass dieser Mann jetzt abberufen wird von seinem Posten, das sorgt in der Ukraine für Proteste.
1: Schon am frühen Vormittag sind in der Kiewer Innenstadt vor allem junge Menschen unterwegs, die sich offenbar kurzfristig entschlossen haben, an der Demonstration gegen die Absetzung von Verteidigungsminister Fedorov teilzunehmen. Auf Parkbänken und vor Metrostationen werden noch schnell Parolen auf Pappschilder geschrieben. Ich fühle mich verarscht. Fedorov muss zurückkommen oder Never change a winning team ist darauf zu lesen. Auch Yevhen und Oksana arbeiten noch an ihren Plakaten. Sie wollen auf den Punkt bringen, wofür Fedorov ihrer Meinung nach steht. Ich schreibe, Kriege werden durch Wissenschaft und Technik gewonnen. Und ich für Roboter und Innovationen für Fedorov. Fedorov ist unser Verteidigungsminister, skandieren die schätzungsweise 2000 Demonstrierenden, die sich auf einem Platz unweit des Maidan versammelt haben. Die Entscheidung von Präsident Zelensky, Fedorov abzusetzen, stößt bei den meisten hier auf Unverständnis. Schließlich habe der Minister in den wenigen Monaten seiner Amtszeit bereits viel bewegt, meint Vladislav, Student am Polytechnischen Institut in Kiew. Es gibt viel mehr Offenheit und Transparenz im Verteidigungsministerium. Wir beobachten eine technologische Weiterentwicklung. Auch, dass die Versorgungswege der Russen zur Krim abgeschnitten werden, ist bemerkenswert. Ich finde den Wechsel, der jetzt stattfindet, sehr ungewöhnlich. Schnell wird deutlich, weshalb viele gekommen sind. Sie schreiben Fedorov einen entscheidenden Anteil an den jüngsten Erfolgen der ukrainischen Drohnenstrategie zu. In ihren Augen haben Angriffe auf Raffinerien und andere Ziele Russland empfindlich getroffen. Gleichzeitig, so die Hoffnung, rettet der technologische Fortschritt ukrainischen Soldaten an der Front das Leben. Olha, die in einem Vorort von Kiew lebt, hebt vor allem einen anderen Aspekt hervor. Sie schätzt an Fedorov, dass er gegen Korruption im Verteidigungsapparat vorgehen wollte. Besonders ist es sein Verdienst, dass Ausschreibungen und Beschaffungen transparenter gemacht wurden. Das finde ich gut, weil das Unterschlagung schwerer macht und letztlich die Armee stärkt. Unsere Jungs werden am Ende dadurch mehr bekommen. Viele Menschen, die demonstrieren, stehen grundsätzlich weiterhin hinter Präsident Zelensky. Umso größer ist ihre Enttäuschung über die überraschende Absetzung des populären Ministers. Das vergessen wir nicht, steht auf einem Plakat. Andere vermuten hinter der Entscheidung den Einfluss des ukrainischen Oberbefehlshabers Sirski. In den Augen vieler Demonstrierender steht er für eine eher sowjetisch geprägte Militärführung. Zudem hatte er Fedorov zuletzt öffentlich kritisiert. Immer wieder ertönen deshalb auch Rufe gegen den Generalstabschef und eine Armee im Sowjetstil. Ob die Proteste Präsident Zelensky noch einmal zum Umdenken bewegen, ist offen. Für die Gegner der Absetzung gibt es zumindest einen kleinen Hoffnungsschimmer. Die Abstimmung in der Rada, dem ukrainischen Parlament, über Fedorovs designierten Nachfolger Klimenko wurde vorerst verschoben. Angeblich habe dieser den Posten abgelehnt. Die Fraktionen im Parlament wollen noch einmal beraten, wie es nun weitergeht.
0: Ein Bericht aus Kiew von unserem Korrespondenten Stefan Lack hier mit der 5-Morgen-Echo. Eigentlich würde man ja davon ausgehen, dass es etwas Wichtiges zu sagen gibt, wenn sich der US-Präsident an die Nation wendet. Und klar, was wichtig ist, das kann ja auch jeder selber entscheiden. Aber es ist zumindest schon auffällig, dass große Fernsehsender in den USA inzwischen die Reden von Donald Trump nicht mehr live übertragen. Wahrscheinlich auch, weil man ja nie weiß, gibt es jetzt wirklich was mit Nachrichtenwert oder ist es so eine klassische Trump-Wahlkampfrede? Heute Nacht war es wohl zumindest mal wieder so eine, so schätzt das jedenfalls unsere Washington-Korrespondentin heute Morgen ein. Die Kernbotschaft des US-Präsidenten war ein weiteres Mal, das amerikanische Wahlsystem ist nicht sicher.
2: China hat nach unseren Erkenntnissen 220 Millionen Datensätze amerikanischer Wähler in die Hände bekommen, der größte bekannte Wahldatenhack der Geschichte.
3: 220 Millionen US-Voter-Files.
0: Die eigenen Behörden, die hat der US-Präsident aber auch kritisiert. Donald Trump sagt, die würden es nicht hinbekommen, die Wählerverzeichnisse fehlerfrei zu pflegen.
3: Put together, these disclosures reveal an election system so broken and so vulnerable.
2: Zusammengenommen zeigen diese Enthüllungen ein Wahlsystem, das so anfällig ist, dass es kaum zu verteidigen ist. Millionen von Wählerdaten befinden sich in den Händen ausländischer Regierungen und unsere Wahl- und Auszählungssysteme sind Manipulationen und Hackerangriffen ausgesetzt.
3: Manipulation and corruption.
0: Beweise für diese Aussagen hat der Präsident nicht genannt und Sicherheitsexperten warnen deshalb auch davor, voreilig Schlüsse zu ziehen. Beth Sanna zum Beispiel, die ehemalige Vizedirektorin des Nationalen Nachrichtendienstes.
2: Ich wäre sehr überrascht, wenn sich Beweise dafür finden würden, dass China das Wahlsystem tatsächlich verändert hat. Entscheidend ist, hätte das das Wahlergebnis beeinflusst.
0: Und trotzdem, es gibt ja die Sorge, dass Donald Trump nicht zufällig Zweifel äußert am Wahlsystem, sondern weil in 3,5 Monaten die Zwischenwahlen stattfinden. Wir vertiefen das um 7:05 mit Stormy Annika Mildner, Direktorin des Aspen Institute in Berlin, hier im WDR 5 Morgen Echo. Wenn es um Listenplätze geht, zum Beispiel bei der Landtagswahl, dann bewirbt sich normalerweise eine Person auf diesem Platz und dann wird auch gewählt. Manchmal gibt es auch eine Kampfkandidatur, dass aber mehr als 100 Kandidaten vorgeschlagen werden für einen Platz auf der Liste. Das gibt's in Deutschland nur bei der AfD. Passiert ist das letztes Wochenende beim Parteitag der NRW-AfD in Marl. Und dass sich da so viele Kandidaten beworben haben, das war kein Zufall, sondern offensichtlich Taktik, um die Wahl zu verzögern und um Mehrheiten zu blockieren. Denn die Lager im größten Landesverband der AfD, die stehen sich verfeindet gegenüber. Und das war auf diesem Parteitag auch zu hören.
4: Während du hier rumgeiferst, hast du deinem Schmusi 30.000 Euro in den Rachen werfen lassen?
5: Weil ich mich nicht einschüchtern lasse und mein Büro auch nicht.
6: Lieber Fabian Jacobi, auch wenn du mir gerade zwei Stinkefinger zeigst, das kannst du dir sparen als MdB.
5: Das ist die Definition von Kameradenschwein, liebe Freunde.
0: Eigentlich sollte der Parteitag heute weitergehen. Gestern Abend hat sich jetzt aber die Bundespartei eingeschaltet und sie fordert vom NRW-Landesverband, dass der Parteitag abgebrochen wird. Aus Berlin berichtet Gabo Hallas.
7: Die Bundesvorsitzenden Alice Weidel und Tino Chrupalla begründen das mit erheblichen Risiken, die Landesliste einwandfrei aufzustellen. In einem Schreiben, das dem ARD-Hauptstadtstudio vorliegt, nehmen die Bundesvorsitzenden Weidel und Chrupalla den Landesvorsitzenden Vinzenz in die Verantwortung. Es bestünden erhebliche Anhaltspunkte, dass bei der Kandidatenaufstellung für die Landtagswahl Wahlgrundsätze verletzt worden seien. Delegierte seien bedroht oder erheblich unter Druck gesetzt worden. Es liege in der Verantwortung des Landeschefs, ein Debakel auszuschließen. Der Landesverband der AfD in Nordrhein-Westfalen ist heftig zerstritten. Zwei Lager stehen sich gegenüber. Auf der einen Seite Landeschef Martin Vinzenz, der als Gemäßigter gilt. Auf der anderen Seite extremere Kräfte um den Bundestagsabgeordneten Matthias Helferich.
0: Was ist da los bei der AfD in Nordrhein-Westfalen? Darüber kann ich jetzt sprechen mit dem stellvertretenden NRW-Landeschef der AfD, Kai Gottschalk. Er sitzt außerdem für die Partei im Bundestag. Guten Morgen, Herr Gottschalk.
8: Ich grüße Sie, Herr Strauß. Guten Morgen.
0: Wird der Landesparteitag jetzt abgebrochen?
8: Nein, er wird natürlich nicht abgebrochen. Es besteht überhaupt keine Möglichkeit, eine bereits begonnene Wahlversammlung, die gestartet ist, ein Versammlungspräsidium hat. Wir haben uns da ja auch anwaltlich beraten lassen. Ich mache das seit 13 Jahren, seit Gründung der Partei, abzubrechen. Eher muss man sich hier Gedanken machen, ob der Bundesvorstand hier deutlich seine Legitimität überschrieben hat. Und die Blockade kommt ja sogar aus den Reihen des Bundesvorstandes. Dazu habe ich auch einen Brief geschrieben, der mit einer Weile rumgeht. Denn der erste stellvertretende Bundessprecher Sven Tritschler wie auch der Beisitzer Kneller haben ja in dieser Filibuster-Gruppe klar diese Blockade am letzten Wochenende, die einmalig ist in der deutschen Geschichte, also eine Minderheit terrorisiert.
0: Kommen wir gleich
8: eine Mehrheit.
0: Drauf, Herr Gottschalk, ich glaube, sonst also versteht man es nicht.
8: Da muss vielleicht der Bundesvorstand erstmal in den eigenen Reihen aufräumen, bevor uns solche Ratschläge, die rechtswidrig, verfassungswidrig und tatsächlich in jeder Form den Wahlantritt gefährden macht.
0: Kommen wir gleich drauf. Erstmal, was sagen Sie denn zu den Vorwürfen von der Parteispitze aus dem Bund, dass Delegierte bedroht worden sind auf diesem Parteitag?
8: Kann ich weder bestätigen, wenn, dann muss man substantiiert wahrlegen und wo eine Bedrohung liegt oder wo man einfach sagt, was macht man für einen Mist? Oder wenn man sie die Redebeiträge eben hört, jemand zeigt anderen Stinkefinger und kommt auf ihn zugelaufen. Also es gibt Dinge, die sind normal auf Versammlungen, die kennt man auch von Parteitagen. Und das ist hier viel Hörensagen, was ich dort in dem Schreiben sehe, nichts Substantiiertes. Einige haben sogar ihre, die zitiert worden sind, bereits zurückgezogen und haben gesagt, das war Quatsch, dass Person X das getan habe. Also wir sollten mal alle die Kirche im Dorf lassen und hier sollte der Bundesvorstand unparteiisch und auch unabhängig agieren und sich nicht von einigen Mitgliedern des Bundesvorstandes hier ins Boxhorn jagen lassen. Aber das wird juristisch geklärt.
0: Also, dass der Schatzmeister Ihrer Partei, Christian Blecks, Leute aus dem Helferich-Lager unter Druck gesetzt haben soll, Leute aus dem Vinzenz-Lager zu wählen, das ist nicht passiert, sagen Sie?
8: Das kann ich nicht sagen, weil ich war nur Gast auf der Versammlung und bin später auch hinzugekommen. Mhm. Und nochmals, solche Dinge müssen dann bewiesen, da muss es ein Urteil zu geben, okay, vom bloßen Hörensagen, solche Dinge zu machen. Das ist schon sehr abenteuerlich.
0: Ich habe die Situation ja beschrieben mit den 100 Kandidaten für den Listenplatz. Darunter ja Leute, die nicht mal in der Partei sind. Und Sie haben es gerade schon angedeutet, dahinter soll ja offenbar Sven Tritschler stecken, der stellvertretende Bundesvorsitzende. Wie kommt es denn, dass Sie sich so ein Vorgehen in Ihrem Landesverband gefallen lassen?
8: Er ist vor 14 Tagen zum ersten stellvertretenden Bundessprecher auf Wunsch von Alice Weidel gewählt worden.
0: Gegen Sie?
8: Hat ihn vorgeschlagen. Richtig, aber das spielt da gar keine Rolle. Es spielt eine Rolle, dass man nach 10 Tagen als erster stellvertretender Bundessprecher in einer Gruppe, die so ein Verhalten organisiert, Tipps gibt, was man macht. Und Inhaber und Admin dieser Filibuster-Gruppe ist, sind 24, 28 MDB, also es sind MDBs, Mitglieder des Bundestages, des Europaparlaments, Landtages, Angestellte, alle schön steuerfinanziert. Und die organisieren sich in einer Gruppe, um tatsächlich die Willensbildung dieser Versammlung entsprechend zu behindern.
0: Also, und das da muss man sich mit fragen, sich machen.
8: Nein, ich habe eine Haftungsanzeige an den Bundesvorstand geschickt, dass dieser da organschaftlich dafür zu sorgen hat, dass ein längeres Schreiben.
0: Ja, ich kenne das Schreiben. Aber ja. die haben ja stattdessen geschrieben, sie sollen den Parteitag abbrechen. Also so richtig durchgedrungen sind sie damit ja nicht.
8: Naja, wir können leider ein Bundesvorstandsmitglied nicht mit Ordnungsmaßnahmen belegen oder Einfluss drauf nehmen. Das kann sicherlich die Person, die ihn vorgeschlagen hat.
0: Frau Weidel.
8: Das muss sie auch tun, das Erwartung. Ja, natürlich.
0: Soll Sven Tritschler zurücktreten aus Ihrer Sicht?
8: Muss. Es bleibt gar nichts anderes. Also ich kenne kein unfassbares Verhalten. Hier ist uns ein Schaden in etwa zu beziffern. Das kann man jetzt schon sagen, von 150.000 Euro entstanden. Wir müssen mit Sicherheit ein Wochenende länger tagen wegen dieser organisierten entsprechend Blockade. Und hier reden wir nicht über die Möglichkeit zu kandidieren, sondern hier geht deutlich hervor, dass diese Kandidatur nur aus einem Zweck erfolgten, um die Mehrheit, etwa 60, ich denke die Prozent, die Mehrheit wird wachsen, zu erpressen. Und das muss man sich einfach mal in aller Deutlichkeit vorhalten. Also da wird davon gesprochen, angebliche Bedrohungen, die nicht beweisbar sind. Und wir legen eine Filibustergruppe vor, in der Menschen teilweise, die nicht mal Mitglied der Partei sind, sich herausnehmen und auch dazu aufrufen, entsprechend zu blockieren. Also da könnte man ja auch schon fast von einer Bedrohung, aber zumindest von der Nötigung sprechen.
0: Ihr Landeschef, Herr Gottschalk, Ihr Landeschef, sorry, wenn ich Sie unterbreche, sagt ja, was Herrn Tritschler macht, das passiert im Auftrag von Alice Weidel. Sie haben es auch insinuiert, dass Sven Tritschler ja auf Wunsch von Alice Weidel im Bundesvorstand ist. Was heißt das für die Bundesvorsitzende? Kann die im Amt bleiben?
8: Die Bundesvorsitzende hat jetzt ihrer Verantwortung gerecht zu werden. Das habe ich in dem Schreiben deutlich gemacht. Und das heißt, sie muss durchgreifen und entsprechend Sven Tritschler und Maximilian Kneller unverzüglich zum Rücktritt auffordern. Da bleibt gar keine andere Möglichkeit, denn so wird der Bundesvorstand ja zu einer, muss ich sagen, besonderen Organisationsform unserer Partei, die Zentrum einer Blockade ist. Nochmals, zwei Bundesvorstandsmitglieder blockieren uns aus der Mitte des Bundesvorstandes heraus. Und ich glaube auch, dass jedes Bundesvorstandsmitglied das Schreiben sehr aufmerksam, was ich geschickt habe, lesen sollte. Denn hier bestehen auch erhebliche Haftungsrisiken.
0: Und wenn Sie
8: die
0: das
8: müssen wir natürlich auch.
0: Und wenn sie das nicht tut, Alice Weidel?
8: Ich spekuliere nicht darüber, was wer tut. Ich sehe, wer was tut, und das sind Herr Tritschler und Herr Kneller und Herr Helferich, etc., die alle in diesen Chatgruppen angeblich waren oder sind. Die Chats liegen ja vor. und die Screenshots. Und insoweit müssen diese Personen sich hinterfragen, die in dieser Gruppe sind. Und der Bundesvorstand allemal, wenn der erste stellvertretende Bundessprecher so eine Aktion koordiniert. Ich glaube, das sagt alles. Und in jeder normalen Partei wäre jemand, der Anstand und auch Gewissen hat, schon von selbst zurückgetreten.
0: Sagt der stellvertretende NRW-Landeschef der AfD, Kai Gottschalk. Danke fürs Gespräch mit dem WDR 5 Morgen Echo.
8: Gerne, Herr Strauß. Dankeschön.
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10: Die Nachrichten mit Detlef Dickmann. Guten Morgen. Krankenkassen und kassenärztliche Vereinigungen haben Beitragsgelder offenbar in fragwürdige Immobilienfonds gesteckt und dabei einen Großteil des Geldes verloren. Nach Recherchen von NDR, WDR und Süddeutscher Zeitung geht es um einen Verlust von 170 Millionen Euro. Einige Kassen haben jetzt den Finanzvermittler verklagt. Lea Eichhorn für WDR aktuell.
11: Eigentlich müssen Krankenkassen und kassenärztliche Vereinigungen mit dem ihnen anvertrauten Geld vorsichtig umgehen. Wenn sie Geld am Finanzmarkt anlegen, dann nur konservativ und risikoarm. So steht es im Sozialgesetzbuch. Die Recherchen zeigen nun aber, mindestens 170 Millionen Euro sind in fragwürdigen Fonds verschwunden. 28 Krankenkassen und kassenärztliche Vereinigungen sollen über Umwege in fragwürdige Fonds der Verius Capital AG investiert haben, sagt ein Insider. Am Ende werden Gerichte klären müssen, wer schuld ist am Verlust der Beitragsgelder.
10: Die EU-Kommission will heute bekannt geben, wie sie ihr wohl wichtigstes Klimaschutzinstrument umbauen will, den Emissionshandel. Mehrere EU-Staaten und Industriebetriebe hatten wegen der schlechten Wirtschaftslage und der teuren Energie Lockerungen gefordert. Andere warnen dagegen vor einer Reform. Katrin Schmidt, WDR Brüssel.
12: Am Ende geht es da um die große Balance zwischen Klimaschutz und Wirtschaft. Der Emissionshandel funktioniert ja so, die EU begrenzt den CO2-Ausstoß, indem Unternehmen Zertifikate dafür kaufen müssen. Und je knapper die werden, desto höher der Preis und der Druck, klimafreundlich zu produzieren. Wenn jetzt diese Verknappung gebremst wird, könnte das auch den Anreiz zur Umstellung auf grüne Energien verringern. Umweltverbände warnen deshalb vor einem Rückschritt beim Klimaschutz. Gleichzeitig sagen aber eben viele EU-Staaten und weite Teile der Industrie, ohne Entlastung drohen uns gerade jetzt größere Wettbewerbsnachteile.
10: In Bochum-Wattenscheid vertrocknet gerade ein sogenannter Tiny Forest, ein Miniwald, der erst vor 4 Monaten gepflanzt wurde und die Stadt über 1 Million Euro gekostet hat. Nathalie Arendt für WDR aktuell.
13: Fast alle der 5000 gepflanzten Setzlinge haben aktuell braune, hängende Blätter. Die Idee, mehr Grün statt Asphalt, verdurstet gerade. Die Stadt Bochum sagt auf Nachfrage, das ist so gewollt. Der Wald soll sich selbst entwickeln. Im Zweifel überleben dann nur die stärksten Pflanzen. Stand jetzt könnten das allerdings nur wenige sein. 5 Jahre lang hatten Anwohner für die Entstehung des kleinen Waldes gekämpft. Schüler hatten ihn gepflanzt und wollten ihn auch als grünes Klassenzimmer nutzen.
10: Weitere Meldungen jetzt im Überblick. Im Untersuchungsausschuss zum Terroranschlag von Solingen muss heute Innenminister Reul als Zeuge aussagen. Im Kern geht es um die Frage, was über den Attentäter bekannt war und ob es Hinweise auf ein islamistisches Netzwerk gab. Der Mann hatte vor 2 Jahren beim Stadtfest in Solingen 3 Menschen mit einem Messer getötet. Im Streit um die Werbung bei Amazon Prime Video soll es heute eine Entscheidung geben. Die Verbraucherzentrale Sachsen hatte eine Klage auf den Weg gebracht. Sie meint, dass Amazon die Werbeunterbrechungen zu Unrecht eingeführt hat und auch die Extragebühr für Filme ohne Werbung unzulässig ist. Der Klage haben sich mehr als 300.000 Verbraucherinnen und Verbraucher angeschlossen. In New York ist das Weltmeistertrikot von Brasiliens Fußballlegende Pelé von 1958 versteigert worden. Das blaue Jersey mit der gelben Nummer 10 brachte rund 4 Millionen Euro. Es ist damit das zweiteuerste Trikot der Fußballgeschichte. Eines von Diego Maradona hat mal rund 8 Millionen Euro eingebracht.
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10: In Düsseldorf beginnt heute wieder die Rheinkirmes mit einem besonderen Jubiläum. Eines der Fahrgeschäfte, die Raupenbahn, feiert in diesem Jahr 100. Geburtstag. Theresa Gunkel, WDR Kultur.
14: Küssen erlaubt steht auf einem Schild vor der Raupenbahn. Wer einsteigt, fährt im eher gemütlichen Tempo auf und ab im Kreis, bis ein Stoffverdeck die Wagen schließt und sie in eine große Raupe verwandelt. Trotz ihres 100. Geburtstags besteht die Bahn heute noch zu rund 60% aus Originalteilen. Die Musik kommt vom Plattenspieler. Die Rheinkirmes findet seit 1901 auf der Festwiese in Düsseldorf-Oberkassel statt. Mit rund 5 Millionen erwarteten Besuchern zählt sie heute zu den größten Volksfesten in Deutschland. Sie kann noch bis zum 26. Juli besucht werden.
10: Das Wetter in Nordrhein-Westfalen wird heute leicht bis wechselnd bewölkt. Dabei bilden sich vor allem von der Eifel über das Sauerland bis an die Weser ein paar Schauer oder zum Teil auch kräftige Gewitter. In Schleiden 25 Grad, in Bad Salzuflen 28 und in Warendorf 29 Grad. Am Wochenende ziehen bei wechselnder Bewölkung nur vereinzelt Schauer durch. Meist bleibt es trocken, dabei aber etwas kühler. Am Samstag bis 25, am Sonntag bis 22 Grad. Das war WDR aktuell. WDR 5, die Verkehrslage, A3 Oberhausen Richtung Köln zwischen Oberhausen-Lierich und Kreuz-Kaiserberg, 10 Minuten plus 5 Kilometer stockender Verkehr. A4 Aachen Richtung Köln zwischen Kreuz-Köln-West und Köln-Glettenberg, 3 Kilometer Stau. Und A565 Meckenheim-Bonn zwischen Bonn-Lengsdorf und Kreuz-Bonn-Nord, etwa 10 Minuten plus 2 Kilometer Stau in beiden Richtungen wegen Bauarbeiten.
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0: Mit Tobi Strauß, guten Morgen. Auch wenn ja gerade wirklich ziemlich demonstrativer Frieden herrscht in der Koalition, das Thema Steuererhöhungen, das ist grundsätzlich schon ein Painpoint dieser Bundesregierung. Die SPD könnte sich Steuererhöhungen vorstellen, gerade für Menschen, die sehr gut verdienen. Die Union ist grundsätzlich dagegen, Steuern zu erhöhen. Und der Kompromiss scheint jetzt die Formel zu sein, Steuern müssen nicht erhöht, sondern in erster Linie bezahlt werden. Wie das besser klappen soll, in 10 Minuten unser Thema. Und wir holen uns eine kritische Position zum Thema Leihmutterschaft. Ich bin verabredet mit Sina Tonk von der Frauenrechtsorganisation Terre des Femmes. Wer wissen will, was der US-Präsident zu tun gedenkt, der braucht ja eigentlich einen Account bei Truth Social oder ist darauf angewiesen, dass ihm irgendwer erzählt, was auf Truth Social steht, auf dem privaten Verkündigungsorgan von Donald Trump also. Das hat ja so ein bisschen was von einem schwarzen Brett, wo immer mal wieder neue Bekanntmachungen angepinnt werden und dann auch wieder runtergenommen werden, denn die Halbwertszeit dieser Ankündigung, die ist ja nicht besonders groß und die war auch diese Woche wieder nicht besonders groß. Das haben wir zum Beispiel gesehen bei der geplanten Durchfahrtgebühr durch die Straße von Hormus, die nach einigen Stunden wieder abgeräumt wurde. Heute Nacht, da hat der Präsident das Medium gewechselt. Vom sozialen Netzwerk ging es ins Fernsehen für eine Rede an die Nation. Und zum Iran hat Donald Trump eigentlich gar nichts gesagt, dafür sehr viel zum amerikanischen Wahlsystem. Was war das also für eine Rede und was sagt sie aus über das innenpolitische Standing von Donald Trump? Darüber kann ich jetzt sprechen mit Dr. Stormy Annika-Mildner, Direktorin des Aspen Institute in Berlin. Das ist eine Denkfabrik mit Fokus auf transatlantische Beziehungen und globale Zukunftsfragen. Guten Morgen, Frau Mildner.
15: Guten Morgen.
0: Sie haben die Rede ja verfolgt. Welchen Eindruck hatten Sie vom US-Präsidenten?
15: Erstmal muss man sagen, dass normalerweise solche Reden an die Nation großen Ereignissen vorbehalten sind. Also beispielsweise hätten wir eine solche Rede durchaus im Rahmen des Iran-Kriegs erwarten können. Und der Zeitpunkt war dementsprechend so ein bisschen ungewöhnlich. Auf der anderen Seite nicht ganz überraschend. Und Sie haben es gerade in Ihrer Anmoderation auch schon gesagt. Der Präsident hat schlechte Umfragewerte. Die Republikaner stehen auch nicht sonderlich gut und im November wird der Kongress gewählt. Und dementsprechend hat der Präsident jetzt diese Rede genutzt, um seine eigene Basis zu mobilisieren. Er hat am Anfang so ein bisschen über die Erfolge seiner Administration gesprochen und dann ging es vor allen Dingen um die Wahlintegrität in den USA.
0: Aber man hätte ja in der Tat gedacht, dass man was hört über den Krieg im Iran. Da kam jetzt so gut wie gar nichts. Sagt das auch schon was aus darüber, wie schlecht eigentlich die Lage für die USA ist?
15: Ja, richtig. Also ich würde sagen, dass er das Thema nicht sonderlich in den Mittelpunkt gestellt hat, zeigt, dass er damit eben nicht prunken kann. Der Krieg im Iran ist umstritten, auch in seiner eigenen Basis, umstritten aus außenpolitischer Sicht, aber vor allen Dingen eben auch aus wirtschaftlicher Sicht. Die wirtschaftliche Lage ist zwar einigermaßen stabil, aber die Inflation ist eben in den USA sehr hoch. Und gerade im Mai ist sie ja in die Höhe geschossen mit um die 4%, jetzt gerade ein bisschen zurückgegangen, aber immer noch sehr hoch. Und das belastet eben viele Haushalte, auch in seiner eigenen Wählerschaft. Und er fürchtet, dass die Republikaner das Repräsentantenhaus verlieren könnten. Und deswegen hat er ein anderes Thema gesetzt. Er hat auch nicht viel über Wirtschaft oder Affordability gesprochen, sondern immer wieder eben über Wahlintegrität und dass seine Behauptungen von damals, dass die Wahlen manipuliert sind oder waren, eben hält und dass es dafür neue Beweise gibt. Und damit will er mobilisieren, will er seine eigene Wählerschaft, aber auch die unabhängigen Wähler mobilisieren.
0: Das heißt, dieses Reden über Wahlbetrug, das ist jetzt nicht nur Ablenken von der Lage im Iran, sondern das ist auch eine gezielte Strategie auf der Reise in Richtung Midterms?
15: Absolut, und nicht nur auf der Reise zu den Midterms, sondern tatsächlich auch langfristig gedacht. Trump hat ja einen Gesetzesvorschlag vorgelegt, den sogenannten Save America Act, mit dem er das Wahlsystem in den USA reformieren möchte. Also zum Beispiel Ausweisdokumente verlangen möchte, wenn man zur Wahl geht. Eine andere Art von Wählerregistrierung. Er will auch dem Bund, also vor allen Dingen auch der Exekutive, also seinem eigenen Amt, mehr Macht geben im Vergleich zu den Bundesstaaten. Und mit dieser Rede hat er quasi die Basis dafür nochmal gelegt und mit seinen Aussagen oder Behauptungen, dass es eben Manipulation sowohl von außen als auch von innen gibt, will er eben die Unterstützung für dieses Wahlgesetz nochmal stärken. Also einmal den Blick auf die Midterms ganz unmittelbar und dann längerfristig auch eben den Blick, wie sichere ich für die Republikaner ein Wahlsystem, das ihnen eben auch in Zukunft die Mehrheit sichert.
0: Was befürchten Sie denn da für die Midterms? Also werden das Midterms, wie wir sie kennen, oder werden die möglicherweise nicht in dem Maße frei stattfinden können, wie wir es schon mal gesehen haben?
15: Das ist zum jetzigen Zeitpunkt immer noch ein bisschen schwierig zu beurteilen. Ich würde sagen, dass es im Moment noch ganz gut aussieht, auch wenn wir natürlich schon gesehen haben, dass auf lokaler Ebene in bestimmten Einzelstaaten schon auch Wahlgesetze geändert worden sind. Wir haben auch das sogenannte Redistricting gesehen, also den Zuschnitt von bestimmten Wahlkreisen, sodass sie entweder nur republikanisch oder demokratisch sind. Das zeigt schon in diese Richtung, dass sich das Wahlsystem verändert und auch problematischer wird. Auf der anderen Seite sehen die meisten Analysten jetzt keine Indizien dafür, dass wir jetzt große Riots oder Aufstände um die Wahlen herum sehen werden und die Sicherheit eigentlich auch gewährleistet ist. Und grundsätzlich kann man schon damit rechnen, dass die Republikaner an Stimmen verlieren werden. Die meisten Analysten, ich auch, rechnen damit, dass das Repräsentantenhaus an die Demokraten geht, der Senat wahrscheinlich doch weiter bei den Republikanern bleibt. Das Ergebnis wird, wenn das Ergebnis sein wird, dann wird es Trump nicht gefallen. Und ich würde damit rechnen, dass er das Ergebnis dann wieder in Frage stellt.
0: Und das werden wir weiter beobachten hier im WDR 5 Morgen Echo. Wahrscheinlich auch mit Dr. Stormy Annika Mildner, Direktorin des Aspen Institute in Berlin. Danke fürs Gespräch am Freitagmorgen.
15: Ich würde mich freuen. Vielen Dank. Tschüss.
0: Wir haben ja Ihre Nummer. 8.12 Uhr. Kommen Sie gut rein in diesen Morgen. 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

0: Guten Morgen. Am Freitag, 7:45, hier ist das WDR 5 Morgenecho. Steuern bezahlen macht jetzt nicht so richtig viel Spaß. Da sind sich die meisten von uns ja wahrscheinlich einig. Aber müssen wir halt durch, da sind wir alle gleich. Oder nicht? Es gibt in der Praxis nämlich den einen oder anderen, der da gleicher ist oder gleicher zu sein meint. Es gibt jedenfalls so eine Skala mit Vermeidungsstrategien beim Steuern bezahlen. Und diese Skala fängt an mit clever, rutscht dann aber irgendwann ins Dreiste ab und am Ende ist es halt einfach strafbar, was da passiert. Von der Steuergestaltung über Steuervermeidung bis hin zur Steuerhinterziehung. Einige 10.000 Straftaten werden jedes Jahr entdeckt. Gut 2,5 Milliarden Euro holt sich der Staat jedes Jahr zurück. Aber der Schaden durch Steuerbetrug, der liegt nach Schätzungen bei 25 bis 100 Milliarden Euro. Deswegen will man Steuerhinterziehern mehr Druck machen. Und man, das sind in diesem Fall der Bundesfinanzminister Lars Klingbeil und die Bundesjustizministerin Stefanie Hubich, beide von der SPD, die haben gestern einen Aktionsplan gegen Steuerbetrug vorgestellt. Aus dem ARD-Hauptstadtstudio berichtet Mario Kubina.
1: Die Pressekonferenz läuft erst seit ein paar Minuten. Da wird Bundesfinanzminister Lars Klingbeil sehr grundsätzlich.
2: Wir haben ein gemeinsames, klares Ziel. Die Ehrlichen in unserer Gesellschaft dürfen nicht die Dummen sein.
1: Steuerhinterziehung als Gerechtigkeitsproblem. So sieht es auch Klingbeils Kabinettskollegin Stefanie Hubich. Die Bürger müssten sich darauf verlassen können, dass Regeln für alle gelten, sagt die Justizministerin. Und?
3: Jeder hinterzogene Euro fehlt. Bei den Schulen, bei der Polizei, bei der Bahn. Bei der Justiz. Steuerhinterziehung entzieht unserem Gemeinwesen die materielle Grundlage.
1: Wie groß der Schaden ist, lässt sich nur schwer sagen. Oft wird ein Schätzwert von rund 100 Milliarden Euro pro Jahr genannt. Der Finanzminister und SPD-Co-Chef will das nicht genau beziffern. Für ihn und seine Parteifreundin Hubich steht aber fest, es muss etwas passieren. Eine entscheidende Rolle soll dabei der Zoll spielen, der in Klingbeils Zuständigkeit fällt.
2: Wir machen den Zoll schlagkräftiger, allein mit 1.500 zusätzlichen Stellen in diesem Jahr und mit neuen digitalen Befugnissen. Wir nehmen die organisierte Kriminalität stärker ins Visier. Dazu gehört künftig auch die gemeinsame Ermittlung von Zoll und BKA.
1: Ein anderer Punkt, Klingbeil und Hubich wollen bei organisiertem Steuerbetrug den Strafrahmen erhöhen auf bis zu 15 Jahre Gefängnis. Außerdem sollen schwere Steuerdelikte in Zukunft als Verbrechen eingestuft werden, verbunden mit einer Mindeststrafe von 1 Jahr.
3: Und das hat vor allen Dingen eine wichtige Konsequenz für die staatsanwaltschaftliche Praxis. Wir nehmen die Staatsanwaltschaften dadurch stärker in die Pflicht. Sie müssen in diesen Verfahren ermitteln. Sie können Verfahren nicht aus Ermessensgründen einstellen.
1: Darüber hinaus wollen Hubich und Klingbeil künftig verhindern, dass sich Steuerhinterzieher durch eine Selbstanzeige aus der Affäre ziehen.
2: Kriminelle sollen sich nicht mehr so leicht freikaufen können.
1: Der Finanzminister will auch die Bundesländer ins Boot holen, mit einem gemeinsamen Zentrum gegen Steuerkriminalität. Dort sollen sich Ermittler der Bundesbehörden und Steuerfahnder aus den Ländern koordinieren. Die ersten Reaktionen fallen unterschiedlich aus. Katharina Beck von den Grünen sieht sich bestätigt. Sie spricht von einem großen Wurf, auch mit Blick auf organisierten Steuerbetrug wie bei sogenannten Cum-Cum-Modellen.
4: Gerade diese Bündelung der Kompetenzen ist bei so komplizierten und komplexen Fällen wie Cum-Cum, die auch länderübergreifend stattfinden und international, das ist halt einfach super wichtig.

0: Teil schon ordentlich gewittert hat bei uns in NRW. Auch heute können sich einzelne, teilweise auch wieder kräftige Schauer und Gewitter bilden, vor allem von der Eifel übers Sauerland bis an die Weser. Die ersten hatten und haben wir schon. Für die meisten wird es aber trotzdem ein trockener Tag mit Sonne und Wolken und auch nochmal sehr warmen Temperaturen heute von 23 bis 29 Grad. Morgen und Sonntag ganz ähnlich mit einzelnen Schauern, aber so wie es aussieht ohne Gewitter. Morgen dann bis 26 Grad, Sonntag nur noch maximal 14 bis 23. Und so geht es dann auch in der ersten Ferienwoche weiter, allerdings weiterhin ohne nennenswerte Regenmengen, die unsere Böden und Pegel dringend bräuchten, muss man sagen. Drei Viertel der Pegel im Land melden inzwischen Niedrigwasser, zum Teil auch Extremes. Und zum Ende der ersten Ferienwoche wird es dann ja auch schon wieder langsam wärmer.
1: Und trotzdem, wem das jetzt zu kalt ist, der setzt sich vielleicht schon ins Auto und macht den ersten Urlaub, zum Beispiel an die Küste. Wie ist es denn in den Nachbarländern?
0: Also in unseren direkten Nachbarländern tatsächlich ein bisschen kühler als bei uns, auch schon in den vergangenen Tagen. Die Höchstwerte an der belgischen und an der niederländischen Küste liegen heute so bei 22 bis 24 Grad. In den nächsten Tagen eher so bei 20, 21. Wie bei uns gibt's da auch Sonne und Wolken im Wechsel. Die Wolken können auch schon mal ein bisschen dichter ausfallen. Es ist aber allermeistens trocken dazu. Und auch hier wird's dann zum Ende der ersten Ferienwoche wieder etwas wärmer. Wer ein bisschen weiter fährt nach Frankreich, der bekommt da schon ein paar Grad mehr. Je weiter südlich, desto heißer. In Südfrankreich liegen die Höchstwerte der kommenden Woche so um die 30, 31 Grad.
1: Sarah Geißler aus der WDR5 Wetterredaktion mit dem Wetter zum Auftakt der
2: Ferien!
1: So, heute geht's los mit den Sommerferien in Nordrhein-Westfalen. Fahren Sie eigentlich weg?
3: Nee, dieses Jahr nicht, weil einfach kein Geld dafür da ist. Also beziehungsweise ich habe nichts angespart für einen Urlaub spezifisch, deswegen kein Urlaub.
4: Ich mache jedes Wochenende Urlaub. Wenn man ein Wohnmobil besitzt, dann ist das selbsterklärend. Moin Nachmittag oder moin Mittag, hier ist ein Schlüsselrunde und dann bin ich wieder weg. Man hat ja auch lange genug dafür gearbeitet.
5: Also wir waren das letzte Mal vor 2 Jahren im Urlaub, da waren wir in New York, das war mega teuer. Seitdem haben wir uns keinen Urlaub leisten können und jetzt gehen wir für mindestens 1 Jahr nach Vietnam und da wird alles viel günstiger sein. Dann wird das ein bisschen wie Urlaub und Arbeit zusammen.

0: 8.22 Uhr, das wird der Fünf-Morgen-Echo ist hier am Freitagmorgen. Dieses Jahr 2026, das hat schon gewisse Ironien, denn in den letzten Wochen und Monaten, da sind es immer wieder Politiker, ausgerechnet einer konservativen Partei, die doch mit eher progressiven persönlichen Lebensentscheidungen in den Fokus geraten. Sepp Müller von der CDU und Wolfgang Stefinger von der CSU, die sind seit einem Monat das erste verheiratete schwule Paar im Bundestag. Der Drogenbeauftragte der Bundesregierung, Hendrik Streeck von der CDU, ist zusammen mit seinem Ehemann Vater geworden und der Unionsfraktionschef Jens Spahn, der hat in dieser Woche ebenfalls öffentlich gemacht, mein Mann ist Papa geworden und ich mit ihm. Seitdem die beiden das bekannt gegeben haben, läuft allerdings eine öffentliche Debatte, denn ihr Sohn ist von einer Leihmutter in den Vereinigten Staaten zur Welt gebracht worden und dieses Vorgehen, das wäre in Deutschland verboten. Wir gucken drauf, wie immer aus verschiedenen Perspektiven und haben uns jetzt eine kritische Stimme eingeladen. Sina Tonk nämlich. Sie arbeitet für Terre des Femmes, ein Verein, der sich nach eigenen Angaben einsetzt für ein gleichberechtigtes und selbstbestimmtes Leben von Mädchen und Frauen weltweit. Guten Morgen, Frau Tonk.
1: Guten Morgen.
0: Der leibliche Vater des Kindes, Daniel Funke, der hat ja der Bild-Zeitung gesagt, uns ist bewusst, dass beim Thema Leihmutterschaft Unsicherheit herrscht und manches Vorurteil besteht. Aber, wie sagte der große Franz Beckenbauer, der liebe Gott freut sich über jedes Kind. Freuen Sie sich auch?
1: Also für mich geht es an dem Punkt nicht um Einzelfälle, sondern wir als Terre des Femmes, wir sprechen uns insgesamt gegen Leihmutterschaft aus und das aus guten Gründen. Weil für uns an der Stelle die Würde der Frau wichtig ist und die wird an der Stelle verletzt.
0: Warum?
1: Weil der Körper der Frau, der wird einfach zum Gegenstand zur Erfüllung des Kinderwunsches von Dritten gemacht. Und da sprechen wir uns dagegen aus. Der Körper der Frau, der wird reduziert auf ihre reproduktive Funktion und das kann nicht sein und das darf nicht sein. Eine Schwangerschaft ist einfach nicht mit einer normalen Dienstleistung vergleichbar. Und wir haben ja auch geltendes Recht in Deutschland. Es ist verboten. Ja?
0: Aber in den USA ist es eben nicht verboten und es gibt Menschen, die auch ihre Positionen kritisieren, weil sie sagen, sie sprechen damit ja erwachsenen Frauen die Fähigkeit ab, über den eigenen Körper zu entscheiden. Was antworten Sie darauf?
1: Ja, also bei dem Thema Leihmutterschaft muss man auch drauf schauen, dass das hier um ein globales Geschäftsmodell geht und dass das oft eben keine vermeintliche freiwillige Entscheidung ist, sondern dass Frauen in dem Modell ausgebeutet werden.
0: Aber
1: und
0: vielleicht jetzt mal in den Vereinigten Staaten.
1: Ja,

0: Also auch da verdienen ja am allermeisten verdienen Vermittlungsagenturen. Das ist auch in den USA so. Und die Frauen bekommen einen Bruchteil des Geldes. Und das ist einfach nicht vertretbar.
1: Und trotzdem ist es ja so in den Vereinigten Staaten, zum Beispiel in Idaho, da gibt es seit 3 Jahren ein Gesetz, wo jeder dieser Verträge gerichtlich geprüft wird. Also es gibt zumindest eine gewisse Regulierung.
0: Das mag ja sein, aber ich meine, wir sind ja hier in Deutschland und in Deutschland ist die Leihmutterschaft verboten. Und die CDU-CSU hat ja jetzt auch gerade nochmal bekräftigt und auch schon zuvor in diesem Jahr, dass sie an diesem Verbot auch festhalten möchte. Und wir sprechen uns nicht nur für die oder gegen die kommerzielle Leihmutterschaft aus, sondern auch gegen die altruistische. Und es gab auch unter der Ampelregierung eine Kommission, die dazu Empfehlungen herausgegeben hat und die auch gesagt hat, wenn überhaupt altruistisch, dann nur in ganz strengen Formen, in einer ganz strengen Regelung. Und auch da sagen wir, das lehnen wir ab, weil da auch einfach immer noch ein großes Missbrauchsrisiko da ist und wir nicht sicherstellen können, dass da auch keine Umgehungen gibt.
1: Also altruistische Leihmutterschaften, wenn jemand im Umfeld eine Freundin hat, die sagt, ich mache das für dich und für deinen Partner, weil ich euch mag und weil ich euch diesen Wunsch erfüllen will. So läuft es ja zum Beispiel in Großbritannien. Warum ist das ein Problem?
0: Also auch da betrifft es ja immer noch die Würde der Frau. Also da ist es immer noch so, dass sie den Kinderwunsch von anderen erfüllen muss. Man muss jetzt auch sagen, dass in England da herrscht eine andere Form wie die, die jetzt bei uns wahrscheinlich dann empfohlen werden würde. Auch da werden noch große Aufwandsentschädigungen gezahlt unter der altruistischen Form. Und bislang ist auch so, dass nur von der Frau gefordert wird, altruistisch zu handeln. In anderen Ländern, wo das altruistische Modell gibt, da auch da verdienen dann die Vermittlungsagenturen. Und das ist einfach, das geht nicht.
1: Jetzt ist das Kind aber ja da. Das heißt, Georg, es hat 2 Väter, es wird in Deutschland aufwachsen und der deutsche Staat wird die Elternschaft anerkennen. So läuft das ja in der Praxis. Sollte das aus Ihrer Sicht konsequenterweise dann auch anders sein?
0: Ja, auf jeden Fall. Also man sollte diese Lücken, die es gibt oder diese Umgehungswege, das sollte man prüfen und das sollte man auch verhindern.
1: Aber was soll jetzt mit dem, was sollte dann mit dem Kind passieren?
0: Dazu. Ja, also das Kind ist ja jetzt da. Ne? Also ich meine, solche Gesetze, die zielen dann auch auf die Zukunft ab. Wir wissen um diese Lücke und wir wissen darum, dass es umgangen wird. Und da müssen einfach gesetzliche Regelungen getroffen werden, dass es in der Zukunft nicht mehr so passiert.
1: Sagt Sina Tong von Terre des Femmes. Wir haben gesprochen über Leihmutterschaft hier im WDR 5 Morgenecho. Anlass ist die Elternschaft von Jens Spahn zusammen mit seinem Ehemann. Danke fürs Gespräch.
0: Dankeschön.
1: 8:27 Uhr.

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11: Es ist 8.30 Uhr. 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
12: Die Nachrichten mit Detlef Dickmann. Guten Morgen. In Marl wird heute der Parteitag der NRW-AfD fortgesetzt. Dabei sollen weitere Kandidierende für die Landtagswahl nächstes Jahr auf die Parteiliste gesetzt werden. Darüber gibt es aber Streit, der wohl weitergehen wird. Christoph Ulrich, WDR Landespolitik.
13: Am Sonntag hatten vorwiegend rechtsextreme Kräfte aus dem Umfeld des AfD-Bundesvorstand mit einer Kandidatenschwemme die Versammlung blockiert, weil aus ihrer Sicht zu wenige ihrer Leute auf der Liste sind. Das Ganze soll die Rückendeckung von Bundeschefin Alice Weidel haben. Zumindest wirft ihr das der NRW-Landeschef Vinzenz vor. Zitat, sie toleriere Antifa-Methoden. Weidel selber setzte gestern durch, dass der gesamte AfD-Vorstand um den Abbruch der Versammlung heute bittet und eine Neuaufstellung der ganzen Liste fordert. Das weist jetzt der Landeschef der NRW-AfD in einer Antwort zurück. Sie liegt dem WDR vor. Beobachtern zufolge ist nicht damit zu rechnen, dass die Delegierten den Parteitag in Marl abbrechen werden.
12: Mehrere Krankenkassen und kassenärztliche Vereinigungen haben offenbar Beitragsgelder ihrer Mitglieder verzockt. Nach Recherchen von NDR, WDR und Süddeutscher Zeitung wurde das Geld in fragwürdige Immobilienfonds gesteckt, die Zinsen von bis zu 7% versprachen. Ein Großteil des Geldes ist jetzt aber verloren. Dieser Finanzanalyst findet das Verhalten fahrlässig.
14: Wenn ich in einer Phase, wo die Zinsen ja niedrig waren, sehr niedrig waren, teilweise sogar im Minusbereich lagen, eine Rendite bekomme, die halt wirklich weit über 5 liegt, dann muss jeder wissen, der ein bisschen was von Kapitalanlagen versteht, dass hier entsprechende Risiken drin stecken.
12: Mindestens 17 Krankenkassen und kassenärztliche Vereinigungen sollen daran beteiligt gewesen sein. Der Verlust soll bei etwa 170 Millionen Euro liegen. In Nordrhein-Westfalen gehen heute die Sommerferien los. Auf den Straßen und Autobahnen könnte es deshalb voller werden. Steffi Orbach, WDR aktuell dazu, ob wir in den nächsten Tagen mit sehr vielen Staus rechnen müssen.
15: Die guten Nachrichten zuerst. NRW ist das einzige Bundesland, das heute in die Sommerferien startet. Und es ist wohl auch nicht mehr so, dass sich viele gleich nach der Schule ins Auto setzen und losfahren. Das verteilt sich, beziehungsweise viele fahren auch gar nicht in den Urlaub, weil das zu teuer ist. Das WDR-Verkehrsstudio erwartet also keine Staurekorde heute und warnt grundsätzlich davor, an Samstagen zu fahren, weil da immer am meisten los ist. Aber parallel zum Ferienstart beginnen auch ein paar große Ereignisse. Das Perukaville in Weeze und die Rheinkirmes in Düsseldorf zum Beispiel, da reisen tausende Menschen an. Außerdem wird auch in den Ferien natürlich weiter gebaut und repariert an den vielen Baustellen auf NRWs Autobahnen.
12: Weitere Meldungen jetzt im Überblick. In Nordrhein-Westfalen kommen heute die Regierungen aus Deutschland und Frankreich zusammen. Beide Länder wollen sich enger abstimmen bei der Verteidigung, beim Handel und neuen Technologien. Dazu steht unter anderem ein gemeinsamer Termin am Fliegerhorst in Nörfernich an. Auf Schloss Augustusburg in Brühl soll es danach eine deutsch-französische Kabinettssitzung geben. In Uganda in Ostafrika sind bei einem Schulbusunglück mindestens 20 Kinder und ein Erwachsener ums Leben gekommen. Der Busfahrer hat offenbar die Kontrolle verloren. Der Bus kam von der Straße ab, prallte gegen einen Felsen und überschlug sich. Die Schülergruppe in Uganda war offenbar auf der Rückfahrt von einem Schulausflug. Japan will, dass seine Monarchie männlich bleibt. Obwohl der Kaiserfamilie Söhne fehlen und Prinzessin Aiko beliebt ist, soll die Tradition nicht gebrochen werden. Das Parlament in Japan hat nun beschlossen, dass auch entfernte männliche Verwandte auf den Thron dürfen.
11: WDR aktuell aus der Kultur.
12: Das ZDF hat einen geplanten Auftritt des Rappers Danger Dan in der Satiresendung Die Anstalt kurzfristig abgesagt. Der Sender hat den neuen Songtext des Musikers als möglichen Aufruf zu Gewalt bewertet. Barbara Geschwinde, WDR Kultur.
2: Danger Dan war zur 100. Ausgabe von Die Anstalt eingeladen und sollte dort zusammen mit dem Pianisten Igor Levit das neue Lied »Keine Angst« aufführen, das sich gegen Rechtsextremismus richtet. Der Song ist gerade erschienen und ruft zu Widerstand gegen Nazis auf, zum Recherchieren rechter Strukturen und zum Dokumentieren ihrer Aktionen. Das ZDF begründete die Absage damit, dass Teile des Textes gegen die Programmrichtlinien verstießen. Danger Dan spricht von einem Eingriff in die Meinungs- und Kunstfreiheit. Das ZDF hat angekündigt, sich mit dem Song nun an anderer Stelle zu befassen.
12: Das Wetter in Nordrhein-Westfalen. Heute wird es leicht bis wechselnd bewölkt. Dabei bilden sich vor allem von der Eifel über das Sauerland bis an die Weser ein paar Schauer oder zum Teil auch kräftige Gewitter. In Attendorn 26 Grad, in Halle 28 und in Düsseldorf 29 Grad. Am Wochenende ziehen bei wechselnder Bewölkung nur vereinzelt Schauer durch. Meist bleibt es trocken, aber dabei etwas kühler. Samstag bis 25, Sonntag bis 22 Grad. Das war WDR aktuell. 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A3 Arnheim Richtung Köln zwischen Oberhausen-Holten und Kreuz-Kaiserberg. 10 Minuten plus 3 Kilometer Stau. Nach einem Unfall ist nur ein Fahrstreifen frei. A45 Hagen Richtung Dortmund zwischen Dortmund-Süd und Kreuz-Dortmund-Witten. 10 Minuten plus 3 Kilometer Stau. A45 Dortmund Richtung Hagen zwischen Kreuz-Dortmund-Nordwest und Dortmund-Hafen. 10 Minuten plus 3 Kilometer Stau. A555 Bonn Richtung Köln zwischen Köln-Godorf und Kreuz-Köln-Süd. 10 Minuten plus 2 Kilometer Stau wegen eines Unfalls auf der A4. Und A565 Meckenheim-Bonn zwischen Bonn-Lengsdorf und Kreuzbonn-Nord, etwa 10 Minuten plus 2 Kilometer Stau in beiden Richtungen wegen Bauarbeiten.
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7: Mit Tobi Strauß, guten Morgen. Wie sieht's aus in der deutsch-französischen Beziehung? Ruckelt der berühmte Motor mal wieder. Das klären wir noch in der nächsten halben Stunde. Und wir haben uns ja gerade eine Reaktion eingeholt zur Leihmutterschaft von Jens Spahn und seinem Ehemann. Wie die Medien heute darüber diskutieren. In 10 Minuten Thema hier in unserer Medienschau. 17% der Menschen in Nordrhein-Westfalen, die können sich gerade vorstellen, bei der Landtagswahl im nächsten Jahr der AfD ihre Stimme zu geben. Die Zahl kommt aus dem letzten NRW-Trend. Und 17%, das sind genauso viele, wie sich vorstellen können, im nächsten Jahr die SPD zu wählen. Deswegen ist es rein von den Zahlen her eigentlich naheliegend, dass beide Parteien auch einen Spitzenkandidaten aufstellen, also einen, der Ministerpräsident werden soll. Bei der SPD ist das Jochen Ott, bei der AfD Martin Vinzenz. Und während die Sozialdemokraten bisher zumindest öffentlich sehr geschlossen hinter ihrem Mann an der Spitze stehen, ist Martin Vinzenz mal wieder heftig unter Druck. Nach dem Landesparteitag am Wochenende in Mahl ist die Situation im Landesverband eskaliert. Unterstützer und Gegner von Martin Vinzenz stehen sich offenbar gerade ziemlich unversöhnlich gegenüber. Und auch die Bundesvorsitzende Alice Weidel scheint da mitzumischen. Was passiert da also gerade in der AfD NRW, also in einer Partei, die im nächsten Jahr den Ministerpräsidenten stellen will? Darüber sprechen wir heute früh, weil der Parteitag in Mahl heute weitergehen soll. Und das tun wir jetzt mit unserem Reporter in der WDR-Landespolitik, mit Christoph Ulrich. Guten Morgen.
13: Guten Morgen.
7: Gestern Abend gab es ein Schreiben aus Berlin von der Bundesspitze. Da wird der Landesverband aufgefordert, den Parteitag abzubrechen. Habe ich ja drüber gesprochen mit Kai Gottschalk, dem stellvertretenden AfD-Landeschef, vor einer guten halben Stunde hier. Und er hat gesagt:
9: Nein, er wird natürlich nicht abgebrochen. Es besteht überhaupt keine Möglichkeit, eine bereits begonnene Wahlversammlung abzubrechen.
7: Geht's heute also weiter mit dem Parteitag?
13: Ich rechne damit, dass das weitergeht. Wir müssen uns ja mal vor Augen führen, worum es da geht. Es geht darum, dass die Kandidierenden zur Landtagswahl bestimmt werden, also die Liste. Und die ist bis auf Platz 21 bisher gewählt worden. Das ging relativ reibungslos. Das sind meistens Leute gewesen aus dem Lager von Martin Vinzenz. Und das hat hauptsächlich rechtsextreme Kräfte, aber auch Leute, die mit Martin Vinzenz nicht aus inhaltlichen Gründen, sondern aus persönlichen Gründen im Clinch liegen. Das hat die doch sehr erbost. Und deshalb hat man dann Sonntag über 100 Kandidaten und Kandidatinnen aufgestellt, um diesen Parteitag zu sabotieren, für Listenplatz 22, auch noch aussichtsreich für die Landtagswahl. Und dahinter soll der stellvertretende Bundeschef Sven Tritschler stehen aus Nordrhein-Westfalen. Dahinter soll sogar Alice Weidel stehen. Das zumindest wirft jetzt Martin Vinzenz der Bundeschefin vor und sagt: Du sabotierst unseren Parteitag und jetzt willst du noch, dass wir abbrechen. Und wenn wir abbrechen würden, könnte das rechtlich unsicher sein. Und dann könnte es ja passieren, dass die AfD gar nicht zur Landtagswahl zugelassen wird und dass damit kalkuliert wird. Weil, das muss man wissen, Martin Vinzenz ist inzwischen sowas wie ein Gegenspieler zu Alice Weidel. Die beiden sind zwar inhaltlich wahrscheinlich eng beieinander, wenn man sie mal von ihrer Startposition des eher national-libertären Liberalen sieht. Aber machtstrategisch sind das inzwischen zwei komplett unterschiedliche Pole.
7: Okay, das ist ja alles ein bisschen kompliziert. Wir haben diese Chatgruppe, in der offensichtlich darüber gesprochen wurde, den Parteitag zu sabotieren, indem man halt diese 100 Leute vorschlägt für einen Platz auf der Wahlliste. Dahinter soll Sven Tritschler stecken, möglicherweise auf Anweisung von Alice Weidel. Habe ich auch drüber gesprochen mit Kai Gottschalk, der hat hier im Interview gesagt, Sven Tritschler muss jetzt sofort zurücktreten. Aber wenn Martin Vinzenz, der Parteichef, sagt, das passiert eigentlich alles nur im Auftrag von Alice Weidel, was heißt denn das dann für das Verhältnis Bund und Landes-AfD?
13: Das heißt eine Menge. Das heißt auch, wie Alice Weidel im Bund versucht, ihre Macht zu sichern. Sie hatte ja schon beim Bundesparteitag in Erfurt sich einen Vorstand wählen lassen, wo es ganz klar in die Richtung geht, dass sie deutlich über eine Zweidrittelmehrheit hat. Also satzungsgemäß in der AfD zum Beispiel Landesvorstände absetzen kann, Leute aus der Partei ausschließen kann oder zumindest Verfahren auf den Weg bringen kann. Also ihre Macht ist schon sehr gestärkt worden auf dem Bundesparteitag. Das hat vielen Leuten nicht gefallen, unter anderem auch Martin Vinzenz. Und das, was da jetzt passiert, das scheint so etwas wie ein Kampf zu sein darum, wo geht's eigentlich hin mit der AfD? Weil Alice Weidel hat sich dazu für ihre Macht mit sehr extremen Kräften zusammengetan, mit den Leuten von der Generation Deutschland, der Nachwuchsorganisation, aber auch mit rechtsextremen Bundestagsabgeordneten wie Matthias Helferich. Und genau die will Martin Vinzenz gar nicht in der Partei haben, weil er sagt, ey, wir müssen doch irgendwann mal koalitionsfähig werden. Und an diesem Streit, da ist gerade eine Grundsatzfrage in der AfD, die geklärt werden muss. Wo soll es hingehen? In die Extremisierung, die vielleicht in ein Verbotsverfahren führen kann oder vielleicht in die Koalitionsfähigkeit.
7: Wie würdest du das einschätzen? Kann Martin Vinzenz hier in Nordrhein-Westfalen Spitzenkandidat bleiben? Weil viele, die uns jetzt hören, die fragen sich wahrscheinlich schon, welche AfD kriege ich denn, wenn ich die wählen sollte bei der Landtagswahl?
13: Ja, und diese Frage ist natürlich mehr als offen. Also rechtlich gesehen hat Martin Vinzenz alle Trümpfe in der Hand. Das, was ich beobachtet habe am letzten Wochenende auf dem Parteitag, das ist zwar chaotisch, da hat es auch ein Abstimmungsgerät gegeben, das nicht ganz funktioniert hat, das hat man dann geheilt. Aber rechtlich gesehen würde gegen das, was da passiert ist, keine Landeswahlleitung sagen, dafür lassen wir die AfD bei der Landtagswahl nicht zu. Aber wenn jetzt abgebrochen wird, also wenn der Wille von Alice Weidel durchgesetzt wird, dann ist das schon problematisch. Dann kann das heißen, nee, das war rechtlich nicht in Ordnung, dieser Abbruch. Dann seid ihr nicht bei der Landtagswahl dabei. Also da wird sehr, sehr hoch gepokert. Und Martin Vinzenz kann das aussitzen, wenn er will. Die Frage ist halt nur, ob er das dann am Ende vor Gerichten tun muss, weil er gegen seine Absetzung aus dem Bundesvorstand klagen muss. Oder ob er das so aussitzen kann, dass Alice Weidel irgendwann das Handtuch schmeißt und vielleicht auch ihre Vertrauten aus dem Bundesvorstand rausschmeißt, um ein Friedensangebot zu senden.
7: Chaos bei der AfD in Nordrhein-Westfalen. Die Einschätzung dazu von Christoph Ulrich aus unserer WDR-Redaktion Landespolitik. 8 Uhr, gleich 42, das WDR 5 Morgen. Ich höre es hier am Freitag.

0: Viertel vor acht, nee, Viertel vor neun. Das WDR 5 Morgen-Echo ist hier am Freitag, 8.44 Uhr, um genau zu sein. So viel wie über dieses Baby jetzt schon gesprochen wird, könnte man auf die Idee kommen, Deutschland hat inzwischen seine eigene Königsfamilie. Es ist aber nicht der König, sondern Jens Spahn, der Union-Fraktionschef. Jens Spahn und sein Ehemann Daniel Funke sind ja Eltern geworden mit Hilfe einer Leihmutter. Georg heißt das Kind, es ist zur Welt gekommen in den Vereinigten Staaten. Denn in Deutschland ist es rechtlich nicht möglich, dass eine Leihmutter ein Kind austrägt. Mehr Fakten dazu jetzt von Max Ulrich aus unserem ARD-Hauptstadtstudio.
1: Leihmutterschaft bedeutet, dass eine Frau ein Kind für ein Paar austrägt, das selbst keine Kinder bekommen kann. Die sogenannten Wunscheltern. Die Leihmutter verpflichtet sich vertraglich dazu, das Kind nach der Geburt den Wunscheltern zu überlassen. Dabei kann die Eizelle entweder von der Leihmutter selbst kommen, von den Wunscheltern oder einer Eizellenspenderin. Leihmutterschaft ist in Deutschland verboten. Ärztinnen und Ärzte machen sich strafbar, wenn sie bei einer Leihmutterschaft behilflich sind. Auch die Vermittlung von Leihmutterschaften ist in Deutschland verboten. Wunscheltern und Leihmütter machen sich allerdings bei uns nicht strafbar. Es ist nicht verboten, einem Ausland per Leihmutterschaft geborenes Kind in Deutschland großzuziehen. Die Mutter des Kindes bleibt nach deutschem Recht aber immer die Leihmutter und nicht die Wunschmutter. In manchen US-Bundesstaaten ist Leihmutterschaft hingegen erlaubt. Viele Deutsche reisen daher in die USA, um mit Hilfe einer Leihmutter Eltern zu werden. Die Gesamtkosten pro Kind liegen zwischen 100.000 und 250.000 US-Dollar, wobei der Großteil auf die Vermittlung, Anwaltskosten und Versicherung entfällt. Leihmutterschaft in den USA ist also ein Geschäft und wird deshalb immer wieder auch als ethisch fragwürdig kritisiert. Vor allem die kommerzielle Leihmutterschaft wird in Deutschland von allen großen Parteien weiterhin abgelehnt. Die Ampelkoalition hat eine nicht kommerzielle Leihmutterschaft mal geprüft, aber nichts beschlossen. Die CDU bekräftigte auf ihrem Parteitag im Februar, dass sie Leihmutterschaft in jeder Form weiter ablehnt. Die Partei begründet das mit Sorgen vor Missbrauch, Ausbeutung und gesundheitlichen Risiken. In der schwarz-roten Koalition gibt es aktuell keine Pläne, am Verbot von Leihmutterschaften etwas zu ändern.
0: Soweit die Fakten und jetzt kommen Meinungen.
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0: Nele Posthausen ist da aus dem WDR 5 Morgen-Echo-Team. Es gibt ganz schön viele Meinungen zu diesem Thema, ne?
3: Ja, ich habe von Bild bis Süddeutsche alles angeguckt und überall habe ich eigentlich eine Meinung gefunden zum Thema. Erstmal ganz grundsätzlich gibt's natürlich viele Glückwünsche und alle freuen sich fürs Elternglück. Aber beim Spiegel findet der Kommentator es heuchlerisch, wenn Spahn dies als private Angelegenheit abtut, obwohl er politisch jahrelang gegen die Möglichkeit der Leihmutterschaft stand. Der Kommentator beim Spiegel beobachtet auch mit Blick auf die lesbische AfD-Chefin Alice Weidel, dass konservative und rechte Schwule und Lesben heute jene Rechte genießen, die von Progressiven erkämpft wurden, und glaubt, dass es gut möglich sei, dass Jens Spahn seine Haltung zur Leihmutterschaft geändert habe, aber dann solle er sich auch als Politiker dafür einsetzen. Sieht die Autorin bei der Süddeutschen Zeitung auch so und hat gleich einen Vorschlag, wie die neue Politik zur Leihmutterschaft aussehen könnte, nämlich nach Vorbild Großbritannien. Da ist Leihmutterschaft schon seit den 80ern erlaubt, sofern die Leihmutter nicht bezahlt wird und ihr Elternrecht erst nach der Geburt abtritt. Dadurch werde der Markt begrenzt und entkriminalisiert. Das hält auch die Kommentatorin in der WAZ für ethisch vertretbar.
0: Das heißt, dann altruistische Leihmutterschaft haben wir ja auch schon gelernt aus dem Gespräch mit Terre des Femmes heute früh. Gibt es denn da Chancen, dass sowas in Deutschland auch kommt? Wie sehen das die Kommentierenden?
3: Die Kommentatorin bei T-Online zweifelt und erinnert an einen Parteitag im Februar, bei dem die CDU auch diese Form der Leihmutterschaft abgelehnt hat. Jens Spahn hat sich in der Debatte wohl nicht zu Wort gemeldet. Vor 11 Jahren im GQ-Magazin hat er das aber schon gemacht und gesagt, als schwuler Mann und Christ könne er sich nur sehr schwer mit der Idee eines gemieteten Mutterbauchs anfreunden. Die Kommentatorin bei T-Online findet sein Verhalten daher scheinheilig. Im Podcast Apokalypse und Filterkaffee wird heute nochmal verwiesen darauf, dass sogar die FDP versucht hat, die Leihmutterschaft unter gewissen besonderen Umständen in Deutschland zu legalisieren. Und Jens Spahn auch da dagegen war. Im Podcast ist Markus Preis aus dem ARD-Hauptstadtstudio zu Gast und sagt, er sei überrascht.
4: Also das finde ich schon gewagt, dass er so einen Weg mitgeht in der Position, wo er eben öffentlich auch so unter Beobachtung steht.
3: Markus Preis fragt im Podcast Apokalypse und Filterkaffee auch danach, wie jetzt die Anerkennung in Deutschland funktioniert und funktionieren sollte.
0: Also wenn wir den Kommentarspalten folgen, dann sieht es also noch nicht danach aus, dass die Leihmutterschaft in Deutschland bald legalisiert wird. Was sind denn die wichtigsten Gegenargumente?
3: Die trägt der Autor bei der Welt vor. Da heißt es mit Blick darauf, dass Frauen aus finanzieller Abhängigkeit zu Leihmüttern werden könnten. Zitat, wo Ungleichheit den Ausschlag gibt, verschwimmen die Grenzen zwischen Freiwilligkeit und Ausbeutung. Und weiter, sowohl die Leihmutterschaft als auch die Eizellspende verstärken patriarchale Vorstellungen von Frauen als Gebärenden, Versorgerinnen und Verfügbare. Und der Autor in der Bild bringt die Gegenargumente auf die Formel Gefahr von Zwang und Ausnutzen von Frauennot. Außerdem finden beide, sei es nicht richtig, dass ein deutscher Politiker deutsches Recht im Ausland umgehe.
0: Die Medienschau mit Nele Posthausen hier im WDR 5 Morgenecho und wir diskutieren weiter über dieses Thema. Auch mit Ihnen, wenn Sie mögen. Leihmutterschaft ist heute nämlich auch Thema im WDR 5 Tagesgespräch ab 10 Minuten nach 12. Jetzt ist es 9:10 im WDR 5 Morgenecho. Wer keine Kinder hat, der versucht ja möglichst so zu verreisen, dass er nicht in den Ferien weg muss. Und wenn Sie das bisher nicht geschafft haben sollten, dann habe ich eine schlechte Nachricht. Ab heute wird's voller. Denn ab heute sind hier in Nordrhein-Westfalen Sommerferien für die nächsten 6 Wochen. Und ich habe extra nochmal nachgeguckt, was denn eigentlich das beliebteste Urlaubsland ist. Und da sind wir doch erstaunlich patriotisch drauf. Urlaub in Deutschland ist nämlich bei den Deutschen nach wie vor auf Platz 1. Jeder Vierte hat vor, innerdeutsch zu verreisen. Besonders beliebt sind Bayern oder Mecklenburg-Vorpommern. Wir empfehlen heute aber Tecklenburg statt Mecklenburg. Die kleine Stadt im Kreis Steinfurt ist nämlich eine von nur 5 Städten, die das Bundeswirtschaftsministerium für den UNESCO-Wettbewerb Best Tourism Villages nominiert hat.
5: Noch gehört Tecklenburg fast sich selbst. Es ist 8 Uhr morgens. Auf dem menschenleeren Marktplatz plätschert der Brunnen. Die Kirchenglocken geben den Takt vor. Es ist einer dieser Orte, an denen der Tag etwas langsamer beginnt.
6: Wenn Sie 3 Tage in Tecklenburg sind, würde ich so glatt behaupten, dass Sie schon entschleunigt sind,
5: sagt Tecklenburgs Kurdirektor Thomas Borchardt. Dass Kurzurlaub in der Heimat im Trend liegt, zeigen auch die aktuellen Tourismuszahlen für Nordrhein-Westfalen. Immer mehr Gäste bleiben für ein verlängertes Wochenende oder ein paar Tage. Warum? Auf dem Campingplatz in Tecklenburg-Leden beginnt der Urlaub schon beim Frühstück. Wer hier morgens über den Platz geht, merkt schnell, die meisten Gäste haben keine weite Anreise hinter sich. Campingplatzleiter Christopher Risse.
7: Wir merken schon, dass gerade viele Gäste an den Wochenenden und auch in den Ferienzeiten kommen, die eigentlich aus einem relativ kleinen Radius kommen, also Umkreis von 1 Stunde. Man ist schnell im Urlaub und hat hier eine Region, wo man natürlich auch sehr viel schöne Dinge machen kann.
8: Hier ist die Umgebung einfach schön, ne? Man kann wandern, man kann einfach auf dem Campingplatz liegen, der Schwimmbad ist toll. Also man kann schnell nach Osterholzbrück ein bisschen shoppen. Also es ist sehr vielfältig halt.
5: Meint Hilke Wessels aus Rauderfehn in Ostfriesland. Auch Familie Golitz aus Bochum hat sich ganz bewusst für Tecklenburg entschieden.
9: Wir hatten tatsächlich ursprünglich vor, nach Andalusien zu reisen. Und dann habe ich gesagt, die langen Strecken mit 2 kleinen Kindern und dem Hund, die Hauptverantwortung liegt dann bei mir, mein Mann, der fährt. Deshalb habe ich ihn überreden können, diese großen Touren noch nicht zu tun, sondern erstmal hier in der Region zu schauen.
10: Ich war absolut positiv überrascht. Ja. Dafür, dass wir 1,5 Stunden gefahren sind, bekommt man hier definitiv sofort Urlaubsgefühl und fühlt sich hier sehr wohl.
5: Ein paar Meter weiter wird unter freiem Himmel Geschirr gespült. Andrea Silvrio aus Mainz sieht das auch als Teil des Urlaubs. Für Camping nahe der Heimat haben er und die Familie sich ganz bewusst entschieden.
11: Weil man sich einen Mallorca-Urlaub in der Ferienzeit gar nicht mehr leisten kann. Also wir gucken ab und zu mal und dann fallen wir quasi rückwärts vom Stuhl um. Wenn man alles zusammenrechnet, sind wir wesentlich günstiger unterwegs.
5: Trotzdem, auch die Kurzreise soll sich wie richtiger Urlaub anfühlen. Für Tecklenburgs Kurdirektor Thomas Borchardt entscheidet sich das vor allem an dem, was die Gäste vor Ort erleben können.
6: Es geht schon mal los mit einem tollen Frühstück, zum Beispiel mitten auf dem historischen Marktplatz bei tollem Wetter. Anschließend folgt die kurze Wanderung zum Beispiel auf unserem Hexenpfad. Das ist ein kleiner Kurzwanderweg. Anschließend vielleicht nochmal das Café genießen oder natürlich unser Highlight, das ist der Besuch am Abend, die Freilichtbühne.
5: Viel Programm, wenig Kilometer. Genau das scheint für immer mehr Menschen den Kurzurlaub vor der eigenen Haustür so attraktiv zu machen.
0: Peter Weidling empfiehlt Urlaub in Tecklenburg und wir auch. Hier im WDR 5 Morgen Echo 6:09 an diesem Freitagmorgen. Nicht, dass da irgendwann die Smalltalk-Themen ausgehen und sich Friedrich Merz und Emmanuel Macron irgendwann nur noch anschweigen und so ein bisschen verdruckst rumtippen auf dem Smartphone. Sie sehen sich diese Woche ja schon ziemlich oft. Montag und Dienstag war der Bundeskanzler in Paris, Unterstützerkonferenz für die Ukraine, dann Militärparade zum französischen Nationalfeiertag und seit gestern ist Emmanuel Macron hier in Deutschland. Da gibt's viel zu besprechen, ist also gut, wenn wenigstens mal das Setting stimmt. Und da hat sich der deutsche Bundeskanzler ja ordentlich Mühe gegeben. Gestern Abend großer Empfang des französischen Präsidenten auf Schloss Beensberg bei Köln.
12: Herzlich willkommen in Deutschland.
13: Merci, Monsieur le Chancelier, Herr Friedrich.
0: Aber Beensberg ist natürlich nicht Versailles. Das kleine Schloss ist sogar vergleichsweise volksnah.
14: Früher war es auch noch so, dass bei manchen Staatsempfängen die Brühler Bevölkerung im Schlosspark wirklich auch zuschauen konnte, dem Treiben. Und es war natürlich in einer Zeit, wo es noch kein Internet gab, wirklich die große Weltpolitik zum Anfassen.
0: Und so ist es sogar in Brühl, das sagt der Stadtarchivar der Stadt, Alexander Entius. Denn heute zieht der deutsch-französische Tross weiter. Nächster Ort, nächstes Schloss, es geht nach Augustusburg. Da findet der deutsch-französische Ministerrat statt und da wird dann wahrscheinlich auch über Militär gesprochen, über das gemeinsame Schuldenmachen, über alles Mögliche. Es wird auf jeden Fall gearbeitet und was angepackt und worum es da genau geht bei diesem deutsch-französischen Ministerrat, darüber habe ich hier im WDR5-Morgen-Echo mit Roland Theiss gesprochen. Er ist für die CDU im Bundestag, er ist da Vorsitzender der deutsch-französischen Parlamentariergruppe. Und man ist bei dieser Frage ja dann doch schnell beim Thema Rüstung, zum Beispiel bei der gescheiterten deutsch-französischen Zusammenarbeit beim Kampfflieger FCAS.
15: Das ist ein Projekt, das nicht gelungen ist, weil es uns nicht gelungen ist, die Industrien dazu zu bekommen, miteinander zu arbeiten, weil es nicht gelungen ist, das notwendige Vertrauen gegenseitig aufzubauen, um zu sagen, wir gehen diesen Weg gemeinsam.
0: Und was Roland Theiss noch gesagt hat, das komplette Interview, das können Sie hören, zum Beispiel im Netz unter wdr5.de und bei ARD Sounds.

0: 4 Minuten vor 9 im WDR 5 Morgen Echo an diesem Freitag. Einer der ikonischsten Sätze aus der Indiana Jones Reihe ist der Satz:
1: It belongs in a museum.
0: Es gehört in ein Museum. Und diese Frage, wann ein Kunstobjekt eigentlich so wichtig ist, dass es in ein Museum gehört, diese Frage gibt's nicht nur in Hollywood, sondern auch in Kranenburg am Niederrhein. Da geht es um das sogenannte Grabmal van der Grinden von Josef Beuys. Das ist ein Kunstwerk, das bisher noch auf einem Friedhof in Kranenburg steht, das aber nach dem Willen der Gemeinde jetzt umziehen soll in ein Museum. Und wir haben uns mal gefragt, wer entscheidet eigentlich darüber, wie bekannt Kunst sein muss, damit sie in ein Museum umgetopft werden soll? Und darüber kann ich jetzt sprechen mit Louis Rönsberg. Er ist Rechtsanwalt und spezialisiert auf Kunstrecht. Guten Morgen.
2: Guten Morgen, grüße Sie.
0: Wie ist denn das geregelt?
3: Grundsätzlich ist es mal die Frage der Museen, was die in ihren Räumen haben wollen. Museen sind auf viele Besucher angewiesen und deswegen nehmen die grundsätzlich nur Sachen, die Besucher ziehen, die kulturell wichtig sind und die eben in ein Museum gehören.
0: Aber die müssen ja auch erstmal ein Kunstwerk haben. Also wenn jetzt ein bekanntes Kunstwerk nach dem Tod des Künstlers quasi da ist, dann muss ja erstmal darüber entschieden werden, wo es hingeht.
3: Ja, richtig. Und die Frage ist immer, wo so ein Kunstwerk am besten aufgehoben ist. Bei manchen Kunstwerken gibt quasi die Art des Kunstwerkes vor, was das braucht. Arbeiten aus Papier oder aus Holz, die brauchen bestimmte klimatische Bedingungen, die man eben nur im Museum hat. Aber ein anderer Aspekt ist der Kontext, in dem das Kunstwerk geschaffen wurde oder wofür das geschaffen wurde. Und gerade in diesem Fall hier beim Grabmal hat das eben eine ganz andere Wirkung, wenn das auf einem Friedhof steht, als wenn das in irgendeinem Museum im weißen Raum an der Wand steht. Das ist hier auch ein schöner Fall, der genau das eigentlich illustriert, weil dieses Grabmal ja auch von der Freundschaft der Sammlerbrüder mit dem Künstler zeugt. Und wenn man sich das auf einem Friedhof anschaut, dann hat das viel mehr Authentizität und Aussagekraft. Und es ist eben immer ganz wichtig, diesen geschichtlichen, kulturellen und räumlichen Zusammenhang auch zu erhalten, wenn möglich.
0: Das heißt, das spielt dann auch rein in so eine Entscheidung. Wie ist denn das, wenn ein Kunstwerk vererbt wird, jetzt zum Beispiel innerhalb von einer Künstlerfamilie? Kann es trotzdem passieren, dass irgendwer sagt, dieses Kunstwerk, das hat aber so weitreichende kulturelle Bedeutung, das kann jetzt nicht in irgendeinem Wohnzimmer stehen, das müssen alle sehen dürfen?
3: Das Erbrecht, das ist grundsätzlich mal eine ganz wichtige Geschichte. Es werden alle Kunstwerke, die im Privatbesitz sind, einfach zivilrechtlich vererbt. Das heißt, der Erbe, die Erbengemeinschaft bekommen das und können damit grundsätzlich mal erstmal machen, was sie wollen. Das Eigentum ist durch Artikel 14 auch grundsätzlich verfassungsrechtlich geschützt. Aber eingeschränkt wird es dann doch eben durch Gesetze. Das sind die Denkmalschutzgesetze der Länder, des Bundes, das Kulturgutschutzgesetz. Die können das doch massiv einschränken und dann kann man eben nicht mehr frei darüber verfügen, das einfach zerstören oder außer Landes bringen.
0: Wie geht man um mit Kunst? Wann ist sie so wichtig, dass sie öffentlich zugänglich gemacht werden muss? Und was berücksichtigt man da eigentlich in diesen Entscheidungen? Darüber habe ich gesprochen mit dem Rechtsanwalt, spezialisiert auf Kunstrecht, Louis Rönsberg, hier im WDR 5 Morgen Echo. Danke Ihnen.
3: Gerne.
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5: Die Nachrichten mit Detlef Dickmann. Guten Tag. Krankenkassen und kassenärztliche Vereinigungen haben offenbar durch Fehlinvestitionen viel Geld verloren, mindestens 170 Millionen Euro. Das zeigen Recherchen von NDR, WDR und Süddeutscher Zeitung. Einige Kassen haben jetzt Klage eingereicht gegen die Anbieter eines fragwürdigen Immobilienfonds. Lea Eichhorn für WDR aktuell.
6: So soll allein die Kassenärztliche Vereinigung Baden-Württemberg bis zu 50 Millionen Euro Beitragsgelder in die Geldanlage investiert haben. Ein Großteil sei verloren. Auch bundesweit tätige Krankenkassen wie die Kaufmännische Krankenkasse KKH, die Bahn BKK und die Provona BKK haben Dutzende Millionen Beitragsgelder verloren. Laut dem Sozialgesetzbuch dürfen kassenärztliche Vereinigungen und Krankenkassen Beitragsgelder am Kapitalmarkt anlegen, allerdings nur besonders konservativ und risikoarm. Die beschuldigten Finanzinstitute bestreiten, die Kassen über die Risiken getäuscht zu haben.
5: Die nordrhein-westfälische AfD will ihren Parteitag in Marleute fortsetzen, obwohl der Bundesvorstand das verhindern will. Hintergrund ist ein Streit, der am vergangenen Wochenende auf dem Parteitag eskaliert war. Der stellvertretende Landesvorsitzende Gottschalk sagte im WDR, es gebe gar keine andere Möglichkeit, als weiterzumachen. Außerdem machte er dem AfD-Bundesvorstand Vorwürfe.
7: Wir haben uns da ja auch anwaltlich beraten lassen. Eher muss man sich hier Gedanken machen, ob der Bundesvorstand hier deutlich seine Legitimität überschrieben hat. Und die Blockade kommt ja sogar aus den Reihen des Bundesvorstandes.
5: Die nordrhein-westfälische AfD ist schon lange zerstritten. Letztes Wochenende ging es um die Besetzung der Landeslistenplätze. Der Bundesvorstand befürchtet offenbar, dass die AfD zur Wahl in Nordrhein-Westfalen nächstes Jahr nicht zugelassen werden könnte, wenn die Plätze nicht ordnungsgemäß besetzt werden. NRW-Innenminister Reul muss sich heute kritischen Fragen stellen. Im Landtag sagte er im Untersuchungsausschuss zum Messerangriff auf das Solinger Stadtfest aus. In dem Fall war Reul zuletzt mehr und mehr unter Druck geraten, weil er bestreitet, dass der verurteilte Angreifer Komplizen hatte. Christoph Ulrich, WDR Landespolitik.
8: Das bestreitet Reul zwar weiterhin, aber auch er musste zuletzt öffentlich einräumen, dass der Täter zumindest die Telefonnummern von zwei islamistischen Gefährdern in seinem Telefonbuch gespeichert hatte. Allerdings, so sagte es der CDU-Politiker, hat es bis jetzt keine Anhaltspunkte gegeben, dass er sich mit ihnen auch über Anschläge ausgetauscht habe. Die Opposition im Untersuchungsausschuss sieht Reuls Glaubwürdigkeit dagegen beschädigt. Sie will ihn zudem mit neuen Akten konfrontieren. Nach WDR-Informationen sollen in dieser Woche wieder tausende neue Akten zum Anschlag in Solingen an den Ausschuss geliefert worden sein.
5: Weitere Meldungen jetzt im Überblick. Der Streaming-Dienst Netflix hat Zahlen zu KI-Produktionen rausgegeben. In diesem Jahr sei künstliche Intelligenz in etwa 300 Filmen und Serien zum Einsatz gekommen. Zum Beispiel wurden damit Menschenmengen erzeugt oder Szenen aus historischen Schlachten. Der Chef von Netflix sagte, dass solche Bilder ohne KI kaum noch produziert werden, weil sie zu teuer sind. In Detmold sorgt eine Spende für eine Überraschung zum Ferienstart. Alle Kinder und Jugendlichen dürfen ab morgen 6 Wochen lang kostenlos in 4 Freibäder. Wer für die Spende verantwortlich ist, ist unbekannt.
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5: Der Theaterregisseur Frank Castorf feiert heute seinen 75. Geburtstag. Der frühere Intendant der Berliner Volksbühne hat mit seinen provokanten Inszenierungen das deutschsprachige Theater geprägt. Barbara Geschwinde, WDR Kultur.
9: Frank Castorf ist 1951 in Ost-Berlin geboren und hat nach einem Studium der Theaterwissenschaft als Dramaturg und Regisseur an DDR-Bühnen gearbeitet. Als Intendant der Berliner Volksbühne prägte er 25 Jahre lang das deutschsprachige Theater mit langen, radikalen Inszenierungen nach Klassikern von Dostojewski, Goethe oder Brecht. Er mischt Hochkultur mit Pop, Videobildern und körperlichem Einsatz der Schauspieler und spaltet damit Publikum und Kritik. 2013 inszenierte er in Bayreuth Wagners Ring, erhielt Preise wie den Theaterpreis Berlin und den Nestroy-Preis. Er hat sich selbst einmal als großmäulig, treibend, echt beschrieben.
5: Das Wetter in Nordrhein-Westfalen wird heute leicht bis wechselnd bewölkt. Dabei bilden sich vor allem von der Eifel über das Sauerland bis an die Weser ein paar Schauer oder zum Teil auch kräftige Gewitter. In Nümbrecht 27 Grad, in Lemgo 28 und in Lippstadt 29 Grad. Am Wochenende ziehen dann bei wechselnder Bewölkung nur vereinzelt Schauer durch, meist bleibt es trocken, dabei aber etwas kühler, Samstag bis 25 Grad, am Sonntag bis 22 Grad. Das war WDR aktuell. WDR 5, die Verkehrslage, A3 Arnheim Richtung Köln zwischen Oberhausen-Holten und Kreuz-Kaiserberg, 20 Minuten plus 5 Kilometer Stau, nach einem Unfall ist nur ein Fahrstreifen frei. A3 Köln Richtung Frankfurt zwischen Neustadt-Wied und Neuwied, etwa 20 Minuten plus 3 Kilometer Stau wegen Bergungsarbeiten. A33 Osnabrück Richtung Bielefeld zwischen Harderberg und Hilter am Teutoburger Wald, 10 Minuten plus 3 Kilometer Stau. A45 Hagen Richtung Dortmund zwischen Westhofener Kreuz und Dreieck Dortmund-Witten, mehr als 20 Minuten plus 8 Kilometer Stau und stockend. Und A565 Meckenheim-Bonn zwischen Bonn-Lengsdorf und Kreuz-Bonn-Nord, etwa 10 Minuten plus 2 Kilometer Stau in beiden Richtungen wegen Bauarbeiten.
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0: Mit Tobi Strauß, guten Morgen. Das Für und Wider von Leihmutterschaften, das beschäftigt uns heute ja schon den ganzen Morgen hier im WDR 5 Morgenecho. Argumente von beiden Seiten gibt's hier in 10 Minuten. Außerdem schauen wir nochmal ausführlich auf das Chaos bei der AfD hier in Nordrhein-Westfalen. Das ist ja schon irgendwie ein komischer Zeitpunkt. Im russischen Angriffskrieg läuft es aktuell vergleichsweise gut für die Ukraine, was möglicherweise ja auch mit dem Verteidigungsminister zu tun hat. Und trotzdem entlässt der Präsident in diesem Moment eben diesen Minister, Michailo Fedorow. Der Verteidigungsminister der Ukraine, beziehungsweise der Ex-Verteidigungsminister der Ukraine, muss man inzwischen sagen, das ist ja ein vergleichsweise junger Politiker, Jahrgang 91, und trotzdem ist er schon lange im Geschäft. Er war schon Berater von Präsident Zelensky, er war Vizeministerpräsident, Digitalminister, seit Anfang des Jahres eben Verteidigungsminister, also so eine Art Star in der ukrainischen Regierung. Und offenbar auch erfolgreich in seinem Amt, nicht nur was den Kriegsverlauf angeht, sondern auch was die Bekämpfung von Korruption im Ministerium angeht. Das sagen jedenfalls seine Unterstützer, und dementsprechend war der Protest gegen seine Entlassung auch groß. Fedorow ist unser Verteidigungsminister, Sprechchöre gestern auf einer Demonstration in Kiew. Und das ist ja nicht selbstverständlich, dass Menschen aus einem Volk, das angegriffen wird, die Kraft haben, auf die Straße zu gehen und gegen Entscheidungen der Regierung zu protestieren. Wo kommt diese Kraft her? Darüber kann ich jetzt sprechen mit Dr. Susanne Worschech. Sie forscht über Protest und Partizipation im postsozialistischen Europa an der Europa-Universität Viadrina in Frankfurt an der Oder. Guten Morgen.
10: Guten Morgen.
0: Warum löst die Entlassung eines Ministers solche Proteste aus?
10: Naja, zunächst einmal kann man sagen, dass Fedorow ein sehr beliebter junger Minister war, wie Sie auch schon gesagt haben. Er hat viel Erfahrung mitgebracht und hat sehr, sehr viel geschafft als Digitalminister. Hat er im Grunde das, was er dann als Verteidigungsminister umgesetzt hat, schon vorbereitet, nämlich intensiv auf Digitalisierung in der Armee, auch auf die Drohnentechnologie zu setzen. Er war ein sehr erfolgreicher Minister und vor allem steht er aber auch für eine jüngere Generation, für die Generation, die sozusagen auf dem Maidan, in dem letzten großen pro-demokratischen Protest in der Ukraine mit sozialisiert worden ist. Und er stand auch für eine andere Art von Politik demzufolge, also für eine offenere, transparentere, demokratischere Art und Weise, dieses Land jetzt auch gerade im Krieg zu navigieren. Und war deswegen für viele, gerade jüngere Menschen, sehr, sehr wichtig in der Regierung, weil er genau sozusagen diese Werte des Maidan auch in die Regierung mitgetragen hat. Und diese Entlassung wird deswegen sehr, sehr stark kritisiert in der ukrainischen Zivilgesellschaft.
0: Das heißt, die Proteste wären jetzt bei einem anderen Minister in der Regierung aus Ihrer Sicht nicht so groß gewesen?
10: Vermutlich, aber es geht natürlich nicht nur um die Person, sondern es geht der Gesellschaft grundsätzlich darum, demokratische Werte auch weiterhin aufrechtzuerhalten. Die ukrainische Gesellschaft ist einerseits Institutionen skeptisch und andererseits sehr, sehr stark an politischer Partizipation interessiert. Man sieht es in drei großen Revolutionen, die immer wieder die Demokratisierung eingefordert haben. Also 1990 die sogenannte Granitrevolution, 2004 die Orangenrevolution, 2013/14 die Revolution der Würde. Da ging es jedes Mal um die Selbstbestimmung auch der Gesellschaft, um Partizipation, um mehr Transparenz. Und das heißt, das ist eine Gesellschaft, die einfach Mitsprache einfordert und die auch ganz deutlich sagt, wir sind ja nicht Russland und lassen uns Regierungsleute einfach vor die Nase setzen, sondern wir möchten natürlich eine transparente Argumentation und Mitbestimmung. Und das ist hier nicht der Fall gewesen. Und auch deswegen geht es um viel mehr als nur um diese eine Personalie. Es geht tatsächlich um das Recht einer demokratischen Gesellschaft, sich ihr politisches Personal selbst aussuchen zu dürfen.
0: Dieses Recht, das ist ja gerade eingeschränkt natürlich durch den russischen Angriffskrieg. Wahlen sind gerade nicht möglich, sagt die ukrainische Regierung. Aber es sind natürlich demokratische Errungenschaften, die Sie ja auch ansprechen. Was heißt das denn jetzt für den Präsidenten Volodymyr Zelensky?
10: Naja, Zelensky verspielt momentan enorm viel Glaubwürdigkeit und Rückhalt. Er wird natürlich ohnehin in der ukrainischen Gesellschaft auch durchaus kritisch gesehen, auch deutlich kritisch gesehen. Man hat so ein bisschen diese Ambivalenz in der Ukraine, dass man nach außen natürlich zusammenhält. Die Gesellschaft steht hinter ihrem Präsidenten, wenn es darum geht, das terroristische Russland irgendwie zurückzudrängen und frei zu werden. Sie steht hinter dem Präsidenten, wenn es um die europäische Integration geht. Das ist ganz klar. Das bedeutet aber umgekehrt nicht, dass man intern schweigt und intern sich sozusagen alles irgendwie gefallen lässt, sondern es gibt auch eine große Kritik natürlich an Zelensky. Wie Sie schon sagen, es gibt seit 7 Jahren in einer wirklich demokratisch überzeugten Gesellschaft keine Wahlen mehr. Das ist ein großes Problem. Und Selenskyj zeigt damit aber eigentlich, dass er etwas Wichtiges offenbar nicht verstanden hat oder dass es ihm nicht relevant genug erscheint, nämlich die Werte dieser demokratischen Gesellschaft auch wirklich aufzunehmen und sie ernst zu nehmen. Und er bricht damit gewissermaßen diesen Gesellschaftsvertrag, der auch deutlich macht, auch im Kriegsrecht bleiben wir eine demokratische Gesellschaft. Das ist für die Ukraine total wichtig. Und an der Stelle verliert Selenskyj derzeit wirklich an Glaubwürdigkeit und einfach an Rückhalt in der Gesellschaft. Und das ist natürlich dramatisch in dieser Kriegssituation.
0: Und hat er sich selber möglicherweise durch die Entlassung von Michailo Fedorow einen Konkurrenten ins Haus geholt, wenn irgendwann mal wieder gewählt wird?
10: Ja, das ist sehr dynamisch in der Ukraine. Man könnte natürlich sagen, dass Fedorow durchaus talentiert und ambitioniert ist und auch jemand sein könnte, der ihn mal im Amt beerbt. Mhm. Und sicherlich spielt das auch mit eine Rolle. Es gibt aber auch Spekulationen. Also grundsätzlich ging es ja in dieser Personalrochade um den Konflikt zwischen Fedorow und dem obersten General. Ne? Und die eine Überlegung ist möglicherweise auch, dass Selenskyj sozusagen dem Druck Fedorow, den General zu entlassen, nicht nachgegeben hat und sozusagen jetzt das Volk gewissermaßen darüber abstimmen lässt, wer letzten Endes von beiden sich halten kann oder nicht. Ich halte das aber für sehr spekulativ. Mhm. Deutlich ist aber, dass er momentan kein gutes und glückliches Händchen in der Personalzusammensetzung beweist.
0: Das ist die Einschätzung von Dr. Susanne Worschech. Sie forscht über Protest und Partizipation im postsozialistischen Europa an der Europa-Universität Viadrina in Frankfurt an der Oder. Danke fürs Gespräch mit WDR 5.
10: Ich danke Ihnen.

0: könnt ihr denken, es ist Summertime. Heißt aber Doin' Time. Lana Del Rey hier im WDR 5 Morgen Echo. 8:45. Apropos Time, in den aktuellen Zeiten ist es ja morgens schon immer ein Moment der Erleichterung, wenn wir aufs Handy gucken und es gibt keine neuen Eilmeldungen. Vor allem nach Nächten, in denen man eigentlich damit gerechnet hätte. Heute Nacht zum Beispiel, da hat nämlich der US-Präsident eine Rede an die Nation gehalten und bei Donald Trump weiß man ja nie so genau, was er sagen wird. Neue Erkenntnisse zum Krieg im Iran, eine neue Strategie hätte man möglicherweise erwarten können. Die hat's in dieser Rede aber nicht gegeben und deswegen hatte zumindest ich auch keine Eilmeldung auf dem Handy heute früh. Stattdessen ging es dem US-Präsidenten in seiner Rede mal wieder um das Wahlsystem, berichtet aus Washington unsere Korrespondentin Anne Schneider.
1: US-Präsident Donald Trump hat das amerikanische Wahlsystem erneut scharf kritisiert. In einer Rede an die Nation sprach er von Manipulation, Korruption und ausländischer Einflussnahme.
2: Put together these disclosures reveal an election system so broken and so vulnerable.
1: Zusammengenommen zeigen diese Enthüllungen ein Wahlsystem, das so anfällig ist, dass es kaum zu verteidigen ist. Millionen von Wählerdaten befinden sich in den Händen ausländischer Regierungen und unsere Wahl- und Auszählungssysteme sind Manipulationen und Hackerangriffen ausgesetzt.
2: Manipulation and corruption.
1: Gleichzeitig veröffentlichte das Weiße Haus bislang geheime Dokumente zur Wahlsicherheit. Sie sollen unter anderem zeigen, dass China große Mengen amerikanischer Wählerdaten gesammelt hat. Außerdem wirft Trump Behörden vor, Hinweisen auf Wahlbetrug und Unregelmäßigkeiten nicht konsequent nachgegangen zu sein. Nach Angaben des Präsidenten habe das Heimatschutzministerium zudem rund 278.000 Nicht-US-Bürger in Wählerverzeichnissen identifiziert.
2: The People's Republic of China carried out what
1: China hat nach unseren Erkenntnissen 220 Millionen Datensätze amerikanischer Wähler in die Hände bekommen, der größte bekannte Wahldatenhack der Geschichte.
2: 220 million US voter files.
1: Neu sind diese Vorwürfe allerdings nicht. Trump behauptet seit Jahren, dass das Wahlsystem anfällig für Betrug sei. Seine Niederlage gegen Joe Biden bei der Wahl 2020 hat er bis heute nicht anerkannt. Und wer unter Trump politisch aufsteigt, will, sollte es mit diesem Thema besser nicht zu genau nehmen. Das zeigte unter anderem die Anhörung des heutigen Fed-Chefs Kevin Warsh im Bankenausschuss des Senats. Die demokratische Senatorin Elizabeth Warren stellte ihm da eine eigentlich einfache Frage.
3: So, independence takes courage.
4: Unabhängigkeit braucht Mut. Wir fangen einfach an. Hat Donald Trump die Wahlen im Jahr 2020 verloren?
1: Eine klare Antwort blieb Warsh schuldig. Stattdessen verwies er auf die Unabhängigkeit der Notenbank. Sicherheitsexperten warnen allerdings davor, aus den jetzt veröffentlichten Dokumenten vorschnelle Schlüsse zu ziehen. Dass China Daten sammelt und versucht, Einfluss zu nehmen, sei seit Jahren bekannt, erklärt Beth Senner, ehemalige Vizedirektorin des Nationalen Nachrichtendienstes auf CNN. Aber ich wäre sehr überrascht, wenn sich Beweise dafür finden würden, dass China das Wahlsystem tatsächlich verändert hat. Entscheidend ist, hätte das Wahlergebnis beeinflusst. Bislang lautet die Antwort der meisten Gerichte, Wahlbehörden und Ermittler nein. Zwar wurden auch bei der Wahl 2020 einzelne Fehler und Betrugsfälle festgestellt. Belege für einen systematischen Betrug, der den Wahlausgang zugunsten Bidens verändert hätte, wurden jedoch nicht gefunden. Trotzdem drängt Trump weiter auf den sogenannten Save America Act. Der Gesetzentwurf würde einen dokumentierten Nachweis der US-Staatsbürgerschaft bei der Wählerregistrierung vorschreiben. Kritiker halten das Problem für deutlich kleiner, als Trump es darstellt, und befürchten zusätzliche Hürden für rechtmäßige Wähler. Die Debatte über Wahlen ist damit längst mehr als eine technische Frage der Wahlsicherheit. Für Republikaner geht es um den Schutz der Integrität von Wahlen. Demokraten und viele Experten argumentieren dagegen, dass nachgewiesene Fälle unberechtigter Stimmabgaben selten seien und strengere Regeln vielen legalen Wählern neue Hürden auferlegen könnten. Die Auseinandersetzung dürfte die amerikanische Politik bis zu den Zwischenwahlen weiter prägen.
0: Anne Schneider hat berichtet, um gleich 8:40 hier im WDR 5 Morgen Echo. Die Taz hat heute

0: selber auf diese Art beholfen. Deswegen läuft die Diskussion und wir haben auch drüber gesprochen und heute früh aus verschiedenen Richtungen draufgeschaut. Zum Beispiel mit Jens Landwehr. Jens Landwehr ist der Gründer der Feel Community, Verein zur Förderung der Legalisierung der Leihmutterschaft. Und mit ihm habe ich darüber gesprochen, ob das eigentlich bei Jens Spahn, aber auch bei seinem CDU-Kollegen Hendrik Streeck, ob das typische Fälle sind.
1: Ja, typisch sind beide Fälle eigentlich nicht, denn es sind im Wesentlichen Heteropaare, die diesen Weg gehen, also zu mindestens mal 70%. Und oft ist eben ein langer, langer Leidensweg, steht dort den Paaren erstmal bevor. Oft ist es ja so, dass sie ins europäische Ausland nochmal gehen, um verschiedene IVF-Verfahren zu testen, um selber eben genetische Eltern zu werden, weil das auch selbst das in Deutschland ja oft nicht geht.
0: Und dann geht man in die USA oder sucht man sich zum Beispiel als Paar auch eine Freundin im Umfeld, die sagt, komm, ich mach das für euch?
1: Also heute ist es so, dass die Paare sich dann eben online informieren. In Deutschland ist es ja so, dass man offiziell nicht darüber sprechen darf. Mhm. Also insbesondere die Fertilitätsmediziner, die Kliniken, wo die Paare ja oft dann über Jahre schon in Behandlung sind. Unter der Hand wird es natürlich dann trotzdem getan. Aber ansonsten informieren sich die Paare dann halt online. Und dann kommen sie halt, geraten sie an Agenturen. Und das ist in der Regel, wird das ethisch und medizinisch korrekt in den USA zum Beispiel oder auch in Kanada gemacht. Aber es gibt eben auch dann die Negativbeispiele in Ländern, wo es aus unserer Sicht nicht so optimal abläuft. Das ist natürlich deutlich günstiger. Insofern ist es sehr, sehr unfair auch wiederum, weil der Preis hier entscheidet oder das, also das Einkommen letztendlich oder das verfügbare Einkommen darüber entscheidet, wie ethisch man das Ganze angehen kann.
0: Ja, also man bezahlt in den USA wohl so was von um die 150.000 Euro, um sich seinen Kinderwunsch zu erfüllen. Das ist natürlich gesellschaftspolitisch schon ein Problem, wenn sich das dann nicht jeder leisten kann.
1: Ja, richtig. Aber das ist ja eine Motivation dafür, dass wir sagen, das sollte in Deutschland eben auch möglich sein, weil die Kosten entstehen ja auch, die hohen Kosten natürlich durch unterschiedliche Faktoren sind das, aber letztendlich auch Reisekosten und das ist ja sozusagen aus der Hand der Paare hier aus Deutschland. Aber wenn das hier in Deutschland möglich wäre, dann würden ja die Kosten ganz anders zusammengesetzt werden und man hätte einfach eine viel bessere Handhabe, das auch fair zu organisieren, diesen Prozess und insbesondere eben ethisch und medizinisch und juristisch sauber aufzusetzen.
0: Jens Landwehr spricht sich also dafür aus, Leihmutterschaft in Deutschland zu legalisieren. Ganz anders sieht das Sina Tonk von der Frauenrechtsorganisation Terre des Femmes. Auch mit ihr habe ich heute Morgen gesprochen.
2: Der Körper der Frau, der wird einfach zum Gegenstand zur Erfüllung des Kinderwunsches von Dritten gemacht. Und da sprechen wir uns dagegen aus. Der Körper der Frau, der wird reduziert auf ihre reproduktive Funktion. Und das kann nicht sein und das darf nicht sein. Wir haben ja auch geltendes Recht in Deutschland. Es ist verboten. Ne?
0: Aber in den USA ist es eben nicht verboten. Und es gibt Menschen, die auch ihre Positionen kritisieren, weil sie sagen, sie sprechen damit ja erwachsenen Frauen die Fähigkeiten ab, über den eigenen Körper zu entscheiden. Was antworten Sie darauf?
2: Ja, also bei dem Thema Leihmutterschaft muss man auch darauf schauen, dass das hier um ein globales Geschäftsmodell geht und dass das oft eben keine vermeintliche freiwillige Entscheidung ist, sondern dass Frauen in dem Modell ausgebeutet werden.
0: Aber
2: und
0: vielleicht jetzt mal in den Vereinigten Staaten.
2: Ja, also auch da verdienen ja am allermeisten verdienen Vermittlungsagenturen. Hm. Das ist auch in den USA so. Und die Frauen bekommen einen Bruchteil des Geldes. Und das ist einfach nicht vertretbar.
0: Und trotzdem ist es ja so in den Vereinigten Staaten, zum Beispiel in Idaho, da gibt es seit 3 Jahren ein Gesetz, wo jeder dieser Verträge gerichtlich geprüft wird. Also es gibt zumindest eine gewisse Regulierung.
2: Das mag ja sein, aber ich meine, wir sind ja hier in Deutschland und in Deutschland ist die Leihmutterschaft verboten. Und wir sprechen uns nicht nur für die oder gegen die kommerzielle Leihmutterschaft aus, sondern auch gegen die altruistische.
0: Also altruistische Leihmutterschaften, wenn jemand im Umfeld eine Freundin hat, die sagt, ich mache das für dich und für deinen Partner, weil ich euch mag und weil ich euch diesen Wunsch erfüllen will. So läuft es ja zum Beispiel in Großbritannien. Warum ist das ein Problem?
2: Also auch da betrifft es ja immer noch die Würde der Frau. Also da ist es immer noch so, dass sie den Kinderwunsch von anderen erfüllen muss. Man muss jetzt auch sagen, dass in England da herrscht eine andere Form wie die, die jetzt bei uns wahrscheinlich dann empfohlen werden würde. Auch da werden noch große Aufwandsentschädigungen gezahlt unter der altruistischen Form.
0: Jetzt ist das Kind aber ja da. Das heißt, Georg, es hat 2 Väter, es wird in Deutschland aufwachsen und der deutsche Staat wird die Elternschaft anerkennen. So läuft das ja in der Praxis. Sollte das aus Ihrer Sicht konsequenterweise dann auch anders sein?
2: Ja, auf jeden Fall. Also man sollte diese Lücken, die es gibt oder diese Umgehungswege, das sollte man prüfen und das sollte man auch verhindern.
0: Aber was soll jetzt mit dem Kind passieren?
2: Dazu. Ja.

0: Ja, also da, das Kind ist ja jetzt da. Mhm. Ne? Also ich meine, solche Gesetze, die zielen dann auch auf die Zukunft ab. Wir wissen um diese Lücke und wir wissen darum, dass es umgangen wird. Und da müssen einfach gesetzliche Regelungen getroffen werden, dass es in der Zukunft nicht mehr so passiert.
1: Das sagt Sina Tonk von Terre des Femmes. Beide Gespräche über die Leihmutterschaft waren etwas länger und die ganze Version, die gibt's online. Zum Beispiel bei ARD Sounds und auf wdr5.de. Hier ist das WDR 5 Morgen Echo um 9:45 Uhr am Freitagmorgen.

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3: 9:30 am Freitagmorgen. Das WDR 5 Morgen-Echo ist hier. Wenn es um Listenplätze geht, zum Beispiel bei einer Landtagswahl, dann bewirbt sich ja normalerweise eine Person auf diesem Platz und wird dann normalerweise auch gewählt. Manchmal gibt es natürlich auch eine Kampfkandidatur, dass aber mehr als 100 Kandidaten vorgeschlagen werden für einen Platz auf der Liste. Das gibt es in Deutschland nur bei der AfD. Passiert ist das letztes Wochenende beim Parteitag der NRW-AfD in Marl. Und dass sich da so viele Kandidaten beworben haben, das war kein Zufall, sondern offensichtlich Taktik, um die Wahl zu verzögern und um Mehrheiten zu blockieren. Denn die Lager im größten Landesverband der AfD, die stehen sich verfeindet gegenüber. Und das war bei diesem Parteitag auch zu hören.
4: Während du hier rumgeeiferst, hast du deinem Schmusi 30.000 Euro in den Rachen werfen lassen?
5: Weil ich mich nicht einschüchtern lasse und mein Büro auch nicht.
6: Lieber Fabian Jacobi, auch wenn du mir gerade zwei Stinkefinger zeigst, das kannst du dir sparen als MdB.
5: Das ist die Definition von Kameradenschwein, liebe Freunde.
3: Gestern Abend hat sich die Bundespartei eingeschaltet in diesen Machtkampf. Sie fordert vom NRW-Landesverband, den Parteitag, der eigentlich heute weitergehen soll, abzubrechen. Aus Berlin, Gabor Hallas.
7: Die Bundesvorsitzenden Alice Weidel und Tino Chrupalla begründen das mit erheblichen Risiken, die Landesliste einwandfrei aufzustellen. In einem Schreiben, das dem ARD-Hauptstadtstudio vorliegt, nehmen die Bundesvorsitzenden Weidel und Chrupalla den Landesvorsitzenden Vinzenz in die Verantwortung. Es bestünden erhebliche Anhaltspunkte, dass bei der Kandidatenaufstellung für die Landtagswahl Wahlgrundsätze verletzt worden seien. Delegierte seien bedroht oder erheblich unter Druck gesetzt worden. Es liege in der Verantwortung des Landeschefs, ein Debakel auszuschließen. Der Landesverband der AfD in Nordrhein-Westfalen ist heftig zerstritten. Zwei Lager stehen sich gegenüber. Auf der einen Seite Landeschef Martin Vinzenz, der als Gemäßigter gilt. Auf der anderen Seite extremere Kräfte um den Bundestagsabgeordneten Matthias Helferich.
3: Was ist da los bei der AfD in Nordrhein-Westfalen? Darüber habe ich heute früh gesprochen mit dem stellvertretenden NRW-Landeschef der AfD, mit Kai Gottschalk. Wird der Landesparteitag jetzt abgebrochen?
8: Nein, er wird natürlich nicht abgebrochen. Es besteht überhaupt keine Möglichkeit, eine bereits begonnene Wahlversammlung, die gestartet ist, ein Versammlungspräsidium hat. Wir haben uns da ja auch anwaltlich beraten lassen. Ich mache das seit 13 Jahren, seit Gründung der Partei. Abzubrechen. Eher muss man sich hier Gedanken machen, ob der Bundesvorstand hier deutlich seine Legitimität überschrieben hat. Und die Blockade kommt ja sogar aus den Reihen des Bundesvorstandes. Dazu habe ich auch einen Brief geschrieben, der mit einer Weile rumgeht. Denn der erste stellvertretende Bundessprecher Sven Tritschler wie auch der Beisitzer Kneller haben ja in dieser Filibuster-Gruppe klar diese Blockade am letzten Wochenende, die einmalig ist in der deutschen Geschichte, also eine Minderheit terrorisiert.
3: Kommen wir gleich drauf, Herr Gottschalk, ich glaube, sonst versteht man es nicht.
8: Da muss vielleicht der Bundesvorstand erstmal den eigenen Reihen aufräumen, bevor uns solche Ratschläge, die rechtswidrig, verfassungswidrig und tatsächlich in jeder Form den Wahlantritt gefährden macht.
3: Kommen wir gleich drauf. Erstmal, was sagen Sie denn zu den Vorwürfen von der Parteispitze aus dem Bund, dass Delegierte bedroht worden sind auf diesem Parteitag?
8: Kann ich weder bestätigen, wenn, dann muss man es substantiiert wahrlegen und wo eine Bedrohung liegt oder wo man einfach sagt, was macht man für einen Mist oder wenn man die Redebeiträge eben hört, jemand zeigt anderen Stinkefinger und kommt auf ihn zugelaufen. Also es gibt Dinge, die sind normal auf Versammlungen, die kennt man auch von Parteitagen. Und das ist hier viel Hörensagen, was ich dort in dem Schreiben sehe, nichts Substantiiertes. Einige haben sogar ihre, die zitiert worden sind, bereits zurückgezogen und haben gesagt, das war Quatsch, dass Person X das getan habe. Also wir sollten mal alle die Kirche im Dorf lassen und hier sollte der Bundesvorstand unparteiisch und auch unabhängig agieren und sich nicht von einigen Mitgliedern des Bundesvorstandes hier ins Boxhorn jagen lassen. Aber das wird juristisch geklärt.
3: Also, dass der Schatzmeister Ihrer Partei, Christian Blecks, Leute aus dem Helferich-Lager unter Druck gesetzt haben soll, Leute aus dem Vinzenz-Lager zu wählen, das ist nicht passiert, sagen Sie?
8: Das kann ich nicht sagen, weil ich war nur Gast auf der Versammlung und bin später auch hinzugekommen. Mhm. Und nochmals, solche Dinge müssen dann bewiesen, da muss es ein Urteil zu geben, okay, vom bloßen Hörensagen, solche Dinge zu machen. Das ist schon sehr abenteuerlich.
3: Ich habe die Situation ja beschrieben mit den 100 Kandidaten für den Listenplatz, darunter ja Leute, die nicht mal in der Partei sind. Und Sie haben es gerade schon angedeutet, dahinter soll ja offenbar Sven Tritschler stecken, der stellvertretende Bundesvorsitzende. Wie kommt es denn, dass Sie sich so ein Vorgehen in Ihrem Landesverband gefallen lassen?
8: Er ist vor 14 Tagen zum ersten stellvertretenden Bundessprecher auf Wunsch von Alice Weidel gewählt worden.
3: Gegen Sie?
8: Hat ihn vorgeschlagen. Richtig, aber das spielt da gar keine Rolle. Es spielt eine Rolle, dass man nach 10 Tagen als erster stellvertretender Bundessprecher in einer Gruppe, die so ein Verhalten organisiert, Tipps gibt, was man macht. Und Inhaber und Admin dieser Filibuster-Gruppe ist, sind 28 MDB, also es sind MDBs, Mitglieder des Bundestages, des Europaparlaments, Landtages, Angestellte, alle schön steuerfinanziert. Und die organisieren sich in einer Gruppe, um tatsächlich die Willensbildung dieser Versammlung entsprechend zu behindern.
3: Also und da das muss lassen man Sie sich mit fragen, sich machen?
8: Nein, ich habe eine Haftungsanzeige an den Bundesvorstand geschickt, dass dieser da organschaftlich dafür zu sorgen hat, dass ein längeres Schreiben.
3: Ja, ich kenne das Schreiben. Aber die haben ja stattdessen geschrieben, sie sollen den Parteitag abbrechen. Also so richtig durchgedrungen sind sie damit ja nicht.
8: Naja, wir können leider ein Bundesvorstandsmitglied nicht mit Ordnungsmaßnahmen belegen oder Einfluss drauf nehmen. Das kann sicherlich die Person, die ihn vorgeschlagen hat.
3: Frau Weidel.
8: Das muss sie auch tun, das Erwartung. Ja, natürlich.
3: Soll Sven Tritschler zurücktreten aus Ihrer Sicht?
8: Muss, es bleibt gar nichts anderes. Also ich kenne kein unfassbares Verhalten. Hier ist uns ein Schaden in etwa zu beziffern. Das kann man jetzt schon sagen, von 150.000 Euro entstanden. Wir müssen mit Sicherheit ein Wochenende länger tagen wegen dieser organisierten entsprechend Blockade. Und hier reden wir nicht über die Möglichkeit zu kandidieren, sondern hier geht deutlich hervor, dass diese Kandidatur nur aus einem Zweck erfolgten, um die Mehrheit, etwa 60, ich denke die Prozent, die Mehrheit wird wachsen, zu erpressen. Und das muss man sich einfach mal in aller Deutlichkeit vorhalten. Also da wird davon gesprochen, angebliche Bedrohungen, die nicht beweisbar sind. Und wir legen eine Filibustergruppe vor, in der Menschen teilweise, die nicht mal Mitglied der Partei sind, sich herausnehmen und auch dazu aufrufen, entsprechend zu blockieren. Also da könnte man ja auch schon fast von einer Bedrohung, aber zumindest von der Nötigung sprechen.
3: Ihr Landeschef, Herr Gottschalk, Ihr Landeschef, sorry, wenn ich Sie unterbreche, sagt ja, was Herrn Tritschler macht, das passiert im Auftrag von Alice Weidel. Sie haben es auch insinuiert, dass Sven Tritschler ja auf Wunsch von Alice Weidel im Bundesvorstand ist. Was heißt das für die Bundesvorsitzende? Kann die im Amt bleiben?
8: Die Bundesvorsitzende hat jetzt ihrer Verantwortung gerecht zu werden. Das habe ich in dem Schreiben deutlich gemacht. Und das heißt, sie muss durchgreifen und entsprechend Sven Tritschler und Maximilian Kneller unverzüglich zum Rücktritt auffordern. Da bleibt gar keine andere Möglichkeit, denn so wird der Bundesvorstand ja zu einer, muss ich sagen, besonderen Organisationsform unserer Partei, die Zentrum einer Blockade ist. Nochmals, zwei Bundesvorstandsmitglieder blockieren uns aus der Mitte des Bundesvorstandes heraus. Und ich glaube auch, dass jedes Bundesvorstandsmitglied das Schreiben sehr aufmerksam, was ich geschickt habe, lesen sollte. Denn hier bestehen auch erhebliche Haftungsrisiken.
3: Und wenn Sie
8: die
3: das,
8: müssen wir natürlich auch.
3: Und wenn sie das nicht tut, Alice Weidel?
8: Ich spekuliere nicht darüber, was wer tut. Ich sehe, wer was tut, und das sind Herr Tritschler und Herr Kneller und Herr Helferich, etc., die alle in diesen Chatgruppen angeblich waren oder sind. Die Chats liegen ja vor. Und die Screenshots. Und insoweit müssen diese Personen sich hinterfragen, die in dieser Gruppe sind. Und der Bundesvorstand allemal, wenn der erste stellvertretende Bundessprecher so eine Aktion koordiniert. Ich glaube, das sagt alles. Und in jeder normalen Partei wäre jemand, der Anstand und auch Gewissen hat, schon von selbst zurückgetreten.
3: Sagt der stellvertretende AfD-Landesvorsitzende Kai Gottschalk zum Chaos im Landesverband der AfD hier in Nordrhein-Westfalen. Wir haben gesprochen im WDR 5 Morgenecho. Die Kunstwerke von Josef Beuys, die werden von vielen bejubelt. Sie sind aber schon auch immer mal wieder Thema gewesen von juristischen Auseinandersetzungen. Die berühmte Fettecke in der Düsseldorfer Kunstakademie, die ein Hausmeister im Zuge einer Renovierung mal entfernt hat, die kennen Sie wahrscheinlich. Eine Badewanne von Josef Beuys, in der man bei einer Feier der SPD mal Gläser gespült hat, die hat es auch geschafft vor das Landgericht Wuppertal. Und zuletzt geht es um das sogenannte Grabmal van der Grinden von Josef Beuys. Das ist ein Kunstwerk, das steht bisher noch auf dem Friedhof in Kranenburg, soll jetzt aber nach dem Willen der Gemeinde umziehen in ein Museum. Und das ist jetzt ein Thema fürs Verwaltungsgericht Düsseldorf und für unseren WDR 5 Morgen-Echo-Reporter Thomas Carlos.
9: Der Friedhof in Kranenburg liegt direkt am Ortseingang. Mit Schotter belegte Wege führen zu den Gräbern. Die lichten Hecken, die den Friedhof umgeben, lassen einen leichten Blick über das Gräberfeld zu. Hinter der Kapelle ragt eine Ruhestätte heraus. Die von einer grünen Efeuhecke umrankte Grabstelle der Familie van der Grinden, einer bekannten Kranenburger Kunstsammlerfamilie. Die Brüder Hans und Franz Josef waren selbst Künstler, agierten als Museumsdirektoren und Schriftsteller. Mit Beuys verband sie eine innige Freundschaft. Im Jahr 1961 gestaltete der Künstler das aus Bronze gegossene Grabmal für die Familie. Es stellt Christus in Form eines Kreuzes auf zwei unterschiedliche Weisen dar, als Leidender und als Auferstehender. Kranenburgs Bürgermeister Martin Kesper schaut voller Ehrfurcht auf die Grabstätte.
10: Wenn man vor dem Grabstein steht und liest Ehrenbürger der Gemeinde Kranenburg und auch in der Familie gab es kunstinteressierte Menschen, die auch Beuys persönlich gekannt haben, dann geht einem das schon immer so im Kopf rum. Und Beuys ist ja schon einer der wichtigsten Künstler eigentlich der Nachkriegszeit, kann man sagen.
9: Die Gemeinde Kranenburg erklärte die Grabstätte vor 17 Jahren zum Denkmal. Auf Wunsch eines Teils der Erbengemeinschaft erteilte sie vor einigen Jahren die Erlaubnis, das Baudenkmal in das wenige 100 Meter entfernte Museum Katharinenhof zu bringen und dort der Öffentlichkeit zugänglich zu machen. Bürgermeister Martin Kesper.
10: Ja, weil ein Teil der Erben Angst hatte, dass dieses Grabmal Metallräubern zum Opfer gefallen ist, weil eine Zeit lang stand es fast täglich in den Zeitungen, dass Metalldiebe unterwegs sind und da kam natürlich die Angst auf, dass es nicht diesen Räubern zum Opfer fällt.
9: Aber noch steht das Grab samt wertvollem Grabstein an seinem alten Platz. Und das soll auch so bleiben, fordert ein Teil der Erben. Sie wollen erstreiten, dass die Grabstätte nicht ins Museum kommt. Friedhofsgärtner Marco Werner kümmert sich liebevoll um die berühmte Grabstätte. Er schneidet den Ahorn und das Efeu, räumt die Blätter weg und pflanzt regelmäßig neue Blumen auf dem Grab. Und er teilt die Angst um das wertvolle Kunstwerk.
11: Ja, das ist ein Beuys, ne? Ich weiß nicht, der Wert ist ein Liebhaberwert und das ist schwer einschätzbar, was jemand bereit ist dafür zu geben, wenn es in seinem Garten steht oder sonst was. Es ist zwar abgeschlossen, aber wer möchte, kann auch hier raufkommen. Ne? Das ist das Problem.
9: Andererseits wünscht sich der Gärtner auch, dass das Grab auf dem Friedhof bleibt.
11: Also es wäre schön, wenn es stehen bleiben würde. Ist natürlich ein Ausflugsziel für Kranenburg. Ist was Besonderes. Ich wäre für Kranenburg traurig, wenn es wegkäme.
9: Und wie sehen das die Einwohner in Kranenburg? Fragt man im Ortskern nach, ob das Grab mal ins Museum einziehen sollte, sind die Meinungen ganz unterschiedlich.
12: Boah, eigentlich nicht so gut. Ne? Soll da stehen bleiben, wo es steht. Ne? Ja, weil so ist es ja für jeden zugänglich. Ne?
13: Ins Museum geht aber nicht jeder hin. Finde ich das besser draußen. Da laufen doch schon mehr lang, oder?
14: Ja gut, Museum ist dann natürlich eine andere Liga, sage ich jetzt einfach mal. Ne? Dann ist es mehr Menschen zugänglich. Allerdings, wenn man jetzt wüsste, da ist eins von ihm, könnte man sich das genauso hier angucken. Da ist allerdings dann wieder die Frage, ist das sinnvoll, da das ein Friedhof ist und ja eher eine Ruhestätte. Ne?
9: Aber möglicherweise einigen sich die Erben doch noch auf eine gemeinsame Linie. Denn bei der Verhandlung am Düsseldorfer Amtsgericht schlugen die Richter vor, dass sich beide Parteien auf einen Mediationstermin einlassen. So könnten alle Beteiligten am runden Tisch noch einmal in Ruhe alle Argumente austauschen, so das Gericht. Bis zur Entscheidung, ob das von Beuys gestaltete Grabmal auf dem Kranenburger Friedhof bleibt oder ins Museum kommt, dauert es also noch eine Weile.
3: Unser WDR5-Morgen-Echo-Reporter Thomas Carlos hat berichtet. Ich habe darüber auch gesprochen mit dem Rechtsanwalt Louis Rönsberg. Er ist spezialisiert auf Kunstrecht.
15: Die Frage ist immer, wo so ein Kunstwerk am besten aufgehoben ist. Bei manchen Kunstwerken gibt quasi die Art des Kunstwerkes vor, was das braucht. Arbeiten aus Papier oder aus Holz, die brauchen bestimmte klimatische Bedingungen, die man eben nur im Museum hat. Aber ein anderer Aspekt ist der Kontext, in dem das Kunstwerk geschaffen wurde oder wofür das geschaffen wurde. Und gerade in diesem Fall hier beim Grabmal hat das eben eine ganz andere Wirkung, wenn das auf einem Friedhof steht, als wenn das in irgendeinem Museum im weißen Raum an der Wand steht.
3: Das ganze Gespräch mit Louis Rönsberg gibt's auf wdr5.de. 9:03 Uhr. 43 am Freitagmorgen. Auf WDR5.de gibt es übrigens auch Bilder von Elif Chanel und mir. Allerdings getrennt voneinander. Einzelbilder.
16: Das klingt komisch. Ja. Okay. Du willst wahrscheinlich wissen, was ich gleich in der Sendung mache.
3: Ja, nett, dass du fragst.
16: Also, wir schauen gleich auf das Thema Kinder. Das ist ja jetzt gerade auch bei euch in der Sendung ganz viel besprochen worden. Anlass war ja Jens Spahn und die Leihmutterschaft, die die beiden zu Vätern gemacht hat. Und wir schauen einerseits gleich zu Beginn der Sendung darauf, warum eigentlich so wenig Kinder in Deutschland geboren werden. 1,35, das ist in den letzten 30 Jahren quasi der Tiefstand gewesen. Und da müssen wir mal auf die Gründe gucken mit einem Sozialforscher. Und später im WDR 5 Tagesgespräch ab 10 Minuten nach 12 greifen wir auch das Thema Leihmutterschaft auf mit einer Verfassungsrechtlerin. Und ich bin gespannt, was unsere Hörerinnen und Hörer dazu sagen. Sollte Leihmutterschaft in Deutschland erlaubt sein? Vielleicht unter welchen Bedingungen? Was ist Ihre Position? Und Sie können uns jetzt schon schreiben oder eine Sprachnachricht schicken über die WDR 5 App.
3: Und wenn Sie noch ein bisschen inhaltliches Futter brauchen, wir haben das ja heute Morgen auch schon aufgegriffen, das Thema mit Argumenten von ganz verschiedenen Seiten, Pro und Contra, gibt es natürlich auch alles auf WDR5.de. Was es auf WDR5.de alles so gibt.
16: Ja, ne? Fotos von uns. Ja. Sehr gut.
3: Nur von uns, ja. Genau, sonst keine. So, Elif Chanel macht weiter mit Neugier genügt. Vielen Dank fürs Interesse am WDR 5 Morgenecho, sagt das ganze Team. Ich bin Tobi Strauß und raus.

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1: Brutalität und Zynismus. Leid und maßlose Gewalt. Idealismus und Solidarität. Verrat und Verzweiflung. Der spanische Bürgerkrieg hat sich ins kollektive Gedächtnis der Welt eingebrannt. Ich bin Thomas Pfaff und möchte Ihnen die Geschichte dieses Krieges erzählen.
2: 17. Juli 1936. Ein Militärputsch löst den spanischen Bürgerkrieg aus.
1: Madrid 1937. Die US-Reporterin Martha Gellhorn beobachtet, wie eine alte Frau mit einem verängstigten kleinen Jungen an der Hand schnell über die Gran Vía läuft. Doch in der Mitte des Platzes kommt die nächste Granate.
3: Ein kleines Stück verbogener Stahl, heiß und sehr spitz, springt von der Granate weg und erwischt den kleinen Jungen am Hals. Die alte Frau steht da, hält die Hand des toten Kindes, sieht es stier an, sagt kein Wort. Und ein paar Männer laufen auf sie zu, das Kind wegzutragen.
1: Dass die städtische Zivilbevölkerung mit Artillerie und Luftangriffen gezielt terrorisiert wird, das ist neu im spanischen Bürgerkrieg. Neu ist aber auch, dass so viele internationale Beobachter und Reporterinnen der Welt davon berichten, wie die spanische Republik von putschenden Generälen angegriffen wird und am Ende vor ihnen kapitulieren muss. Schriftsteller wie Ernest Hemingway und George Orwell, Fotografen wie Robert Capa und Gerda Taro sind Augenzeugen. Und Thomas Mann, vor den Nazis geflohen, wichtigste Stimme der deutschen Exilliteratur, schreibt aus Zürich:
4: Der Verteidigungskampf der Spanischen Republik wird durch die Jahrhunderte leuchten und von der Geschichte der Menschheit mit höchsten Ehren verzeichnet werden. Denn nicht mit faschistischem Griffel wird die Geschichte geschrieben.
5: Dass die Geschichte dieses Krieges von den Verlierern geschrieben wurde, das ist einzigartig. Ich bin Paul Ingendey, habe als Kulturkorrespondent für die FAZ 18 Jahre in Spanien gelebt und festgestellt, dass das Thema allgegenwärtig ist, bis hin zu dem, wie ich finde, tragischsten Thema, den Exhumierungen von über 100.000 Toten, die ermordet wurden, vor allen Dingen von der Rechten, im Bürgerkrieg.
1: In seinem neuen Buch Entscheidung in Spanien beschreibt Paul Ingendey auch, wie vor 90 Jahren fast 60.000 Menschen aus der ganzen Welt der bedrohten Spanischen Republik zu Hilfe eilen.
5: Das ist ein Thema, das verdient, in Erinnerung gerufen zu werden. Dass durch die internationalen Brigaden eine enorme Welle der Solidarität stattfand, die es nie wieder gegeben hat. Die ein enormes Pathos im absolut positiven Sinne hervorgebracht hat. Und die aus über 50 Ländern Menschen nach Spanien gezogen hat. Abenteuer, Exilierte, Linke, Flüchtlinge. Heimatlose, viele, die zu den Waffen gegriffen haben und gesagt, das ist der Kampf, der jetzt ansteht, gegen den Faschismus.
1: Unter ihnen der linke deutsche Journalist Alfred Kantorowicz, der später davon erzählt hat.
6: Es zwang einen tatsächlich kein Mensch dazu, aber es war für viele von uns, die wir im wehrfähigen Alter waren, selbstverständlich, dass wir uns auf die republikanische Seite melden würden. Und das tat ich dann auch. Ich habe dann zuerst bei der 11. Brigade Dienst getan in Madrid.
1: Die Brigadisten kommen in ein Land, das schon vor dem Bürgerkrieg politisch, wirtschaftlich und sozial vor einer Zerreißprobe stand.
5: Die gesellschaftliche Ordnung in Spanien war wirklich alt und sie war starr. Auf der einen Seite die Machthaber aus Adel, Militär, Großbürgertum und der Kirche, die 500 Jahre die Gesellschaftsordnung zementiert hat. Und auf der anderen Seite weitgehend rechtlose Proletarier aus Land oder Stadt, also elendeste Lebensbedingungen der Tagelöhner, die Armutsgrenze ganz weit unten.
1: Doch seit König Alfons 1931 das Land verlassen hat, ist Spanien wieder eine Republik mit einer gewählten linkssozialdemokratischen Regierung, die versucht, tiefgreifende Reformen anzugehen.
5: Es sollte die Kirche beschnitten werden in ihren Rechten, das Militär sollte abgebaut werden und eine Landreform, ganz wichtig. Alle diese Projekte, die hochherzig waren, man versuchte sie sofort durchzusetzen gegen starken Widerstand der Rechten. Und das legte eine Saat, in welcher die Stimmung explosiv wurde.
1: Die Eliten fürchten um Macht und Privilegien. Und sie haben einen Trumpf. Auf ihrer Seite stehen große Teile des Militärs, ein Staat im Staate. Am 17. Juli 1936 schlagen drei Generäle los. Gestützt vor allem auf Elitetruppen, stationiert in der spanischen Kolonie Marokko. Doch obwohl viele Militärs mit den Putschisten sympathisieren, bleibt der Staatsstreich erstmal stecken. Vor allem in Großstädten wie Madrid und Barcelona können sich die gewerkschaftlich gut organisierten Arbeiter bewaffnen und die Republik so retten. Ein General, Francisco Franco, wendet sich deshalb an den italienischen Duce Mussolini und dann Adolf Hitler.
5: Und Hitler hat wirklich, also geradezu operettenhaft, während einer Wagner-Aufführung in Bayreuth die Waffenhilfe gewährt und sogar verdoppelt.
7: Franco begann sein Ringen um die Rettung Spaniens. Ihm trat gegenüber eine aus aller Welt gespeiste Verschwörung. Im Juli 1936 hatte ich mich nun kurz entschlossen, die Bitte um Hilfe, die dieser Mann an mich richtete, zu erfüllen.
1: Nur dank einer deutschen Luftbrücke kommt der Großteil der Kolonialarmee aus Marokko aufs spanische Festland und kann dort Fuß fassen. Aus dem Putsch wird ein Bürgerkrieg, der das Land in zwei Teile spaltet. Im November 1936 erreichen die Putschisten, Franco ist inzwischen zum alleinigen Caudillo, Führer, aufgestiegen, die Vororte von Madrid. Trotz technischer Überlegenheit werden sie unter großen Verlusten dort erneut gestoppt. Von einer bunt zusammengewürfelten Volksarmee und den internationalen Brigaden. Dass die Kampfmoral auf Seiten der Republik so groß ist, liegt auch und vor allem an einer historischen Besonderheit. Die Linke in Spanien ist geprägt von anarchistischen Gewerkschaften und Basisorganisationen mit Millionen Mitgliedern. Die nutzen ihre Chance und beginnen mitten im Bürgerkrieg eine soziale Revolution. Besonders in Katalonien und Aragon im Nordosten Spaniens organisieren Fabrik- und Landarbeiter die Betriebe ganz neu, von unten.
5: Der österreichische Soziologe Franz Borkenau war absolut fasziniert als Soziologe, wie die Arbeiter, die Landarbeiter, das Kommando übernehmen, wie sich die Gesellschaftsordnung gewissermaßen vor seinen Augen geändert hat.
4: Und dann breitete sich schlagartig die Revolution aus. Es war überwältigend, als wären wir auf einem Kontinent gelandet, der sich von allem unterschied, was ich bisher gesehen hatte.
8: Man hatte das Gefühl, plötzlich in einer Ära der Freiheit und Gleichheit aufgetaucht zu sein. Menschliche Wesen versuchten, sich wie menschliche Wesen zu benehmen und nicht wie ein Rädchen in der kapitalistischen Maschine.
1: Ergänzt der britische Schriftsteller George Orwell, der mitkämpft in den internationalen Brigaden. Eine Zeit lang ist es an vielen Orten eine Revolution der Selbstermächtigung, der Euphorie und des Lächelns. Frauengruppen, die Mujeres Libres, prägen im Macho-Land Spanien plötzlich das Straßenbild mit. Und der Kellner, der sein Restaurant jetzt selbst führt, sagt nicht mehr
9: Buenos dias, señor,
1: sondern
9: Salud.
1: Der spätere deutsche Bundeskanzler Willy Brandt, als junger Sozialist damals in Katalonien, schreibt in seinen Erinnerungen:
4: Ich mochte die Menschen mit ihrer Freiheitsliebe, ihrer schöpferischen Spontanität, ihrem Zukunftsglauben.
1: Dabei bedeutet Anarchie im ersten Jahr des Bürgerkriegs alles andere als Chaos. Die neu organisierten Betriebe und Landkollektive können ihre Produktivität mitten im Krieg um 40-75% steigern.
5: Es hat natürlich mal besser, mal schlechter geklappt, weil ja tatsächlich keine Regeln vorgegeben waren. Aber es hat in vielen Fällen für eine Weile das Los der Tagelöhner verändert. Dann aber wurde alle Euphorie hineingerissen in einen Strudel von Kriegsumständen. Die haben jeden Gedanken an Fortschritt, soziale Gleichheit, Frauenrechten wieder eliminiert.
1: Denn dank der Waffenhilfe durch Hitler und Mussolini rücken Francos Armeen langsam aber sicher immer weiter vor.
5: Das Programm der Rechten war Auslöschungsgewalt. Sehr viele Menschen umzubringen, Bürgermeister, Gewerkschafter, Lehrerinnen, Krankenschwestern, eine Verwüstung durch die Dörfer zu legen, um die Bevölkerung einzuschüchtern.
1: Doch auch auf republikanischer Seite zählen Menschenrechte oft wenig.
5: Auch dort wurden Bürgermeister, Priester und Nonnen umgebracht. Man sollte nur diese beiden Arten der Gewalt sehr genau unterscheiden. Die Rechte hat den Putsch ausgelöst. Insofern war alles Reaktion auf diese Katastrophe.
1: Die junge französische Philosophin und Anarchistin Simone Veil, die ein paar Wochen in den internationalen Brigaden kämpft, ist schockiert von der Eigendynamik, die die Gewalt beider Seiten bekommt.
2: Wenn man weiß, dass man töten kann, ohne Strafe oder Vorwurf zu riskieren, tötet man. Sollte man zunächst Abscheu verspüren, wird er unterdrückt. So vernichtet die Gewalt jeden, der sie berührt.
1: Der Völkerbund in Genf beschließt schon kurz nach Kriegsbeginn einen Nicht-Einmischungspakt mit den Stimmen aller großen Nationen Europas. Doch der ist sein Papier nicht wert. Deutschland und Italien halten sich keinen Moment daran. Großbritannien und Frankreich dagegen schicken tatsächlich weder Waffen noch Soldaten zur Verteidigung der Republik.
5: Es liegt eine gewisse Verlogenheit in der Haltung beider Länder, weil sie gesehen haben, dass die Deutschen und Italiener massive Waffenhilfe leisten. Bei England ist ganz sicherlich, dass sie Angst hatten, dass sie Hitler provozieren. Und bei den Franzosen war es ähnlich.
1: Thomas Mann notiert in sein Tagebuch:
4: Heruntergekommenes Europa, das sich hinter einer lügenhaften Neutralität verschanzt, weil es unfähig ist, sich zu einer würdigen und befriedenden Intervention aufzuraffen.
1: Und George Orwell:
9: Die Nicht-Intervention war eine Farce. In Wirklichkeit bedeutete sie Intervention zugunsten der Faschisten.
1: So schickt nur Stalins Sowjetunion Waffen und Berater für die Republik. Militärisch ist das zunächst durchaus eine Hilfe, politisch aber hochproblematisch. Denn Waffen erhalten nur die Truppen, die mit den bis dahin unbedeutenden spanischen Kommunisten zusammenarbeiten, anarchistische Milizen nicht. Im Mai 1937 gehen in Barcelona stalinistische Einheiten offen gegen die Anarchisten vor, verhaften und liquidieren Hunderte, viele Kollektive werden aufgelöst. Auch George Orwell, der in einer mit den Anarchisten verbündeten Miliz kämpft, entgeht nur knapp seiner Erschießung.
9: Niemand, der damals in Barcelona war, wird je die schreckliche Atmosphäre aus Angst, Misstrauen, Hass und überfüllten Gefängnissen vergessen.
1: Stalin, der gerade in der Sowjetunion eine beispiellose Säuberungswelle begonnen hat, will um jeden Preis verhindern, dass eine basisdemokratische linke Alternative Erfolg hat. Das gelingt ihm, doch auch Franco reibt sich die Hände.
5: Das hat dann am Ende auch die Seite der Republik so geschwächt, dass sie keine Chance hatte gegen einen Gegner, der absolut einheitlich auf ein Kriegsziel hinarbeitete, einen Führer hatte.
6: Die Verbrechen Stalins werden nicht ausgelöscht durch die Verbrechen der Franco-Generale und die Verbrechen der Franco-Generale werden nicht ausgelöscht durch die Verbrechen Stalins,
1: sagt Brigadist Alfred Kantorowicz, selbst ehemaliger Stalin-Anhänger, später. Für die deutsche Legion Condor, vor allem Bomber- und Tieffliegerstaffeln, wird Spanien zum idealen Testfeld für den geplanten großen Luftangriffskrieg der Nazis in Europa. So wird die baskische Stadt Guernica schon im April 1937 dem Erdboden gleichgemacht. Verantwortlich Stabschef Wolfram von Richthofen. Aus seinem Tagebuch:
4: Die Bombenlöcher auf der Straße noch zu sehen. Einfach toll. Die Sache macht das erste Mal hier Spaß. Als in diesem Fall omnipotenter Feldherr komme ich mir doch enorm vor.
5: Der Zivilisationsbruch Guernica, ein systematisches Bombardement der Zivilbevölkerung zur Einschüchterung und zum Terror. Das hatte es vorher nicht gegeben.
1: Im Oktober 1938 werden die internationalen Brigaden aufgelöst. Die Überlebenden kehren zurück in ihre Heimatländer oder fliehen weiter. Wenig später fallen auch Barcelona und Madrid. Eine Massenflucht nach Südfrankreich setzt ein. Am 1. April 1939 haben Francos Truppen gesiegt. Bilanz des Bürgerkriegs: mindestens 500.000 Tote.
5: Ohne Hitler, ohne Nazi-Deutschland wäre dieser Krieg nicht so verlaufen, wie er verlaufen ist. Ohne die Legion Condor wären entscheidende Schlachten nicht gewonnen worden für die Nationalen.
1: Franco übt Rache an allen Gegnern, die er zu fassen bekommt. 275.000 Menschen werden in Lager, Stierkampfarenen und Stadien gesperrt, 100.000 ermordet. Bis zu seinem Tod 1975 kann sich Franco als Diktator Spaniens halten. Heute wollen die konservative Partido Popular mit Wurzeln in der Franco-Diktatur und die rechtspopulistische Vox-Partei längst einen Schlussstrich ziehen, während die anderen Parteien dafür eintreten, die Geschichte aufzuarbeiten und die Opfer zu ehren.
5: Die gesellschaftspolitischen Folgen sind bis heute spürbar. Eine sehr scharfe Links-Rechts-Trennung und alte Gräben, obwohl dieser Krieg so lange zurückliegt.
1: Doch auch in der übrigen Welt ist der Krieg nicht vergessen. Denn tatsächlich haben berühmte Künstler auf Seiten der Verlierer seine Geschichte geschrieben und die internationale Solidarität von damals so im Gedächtnis bewahrt.
5: Dass Hemingway, mit wem die Stunde schlägt, den berühmtesten Bürgerkriegsroman geschrieben hat und George Orwell das berühmteste Sachbuch Mein Katalonien.
1: Und natürlich das berühmteste Gemälde des 20. Jahrhunderts, Pablo Picassos Guernica, Inbegriff für das Leid der Zivilbevölkerung im Krieg und leider heute wieder sehr aktuell. Was lässt sich lernen, gerade aus dem Nichtstun westlicher Demokratien in den 1930er Jahren, wo auch heute wieder Diktatoren, Autokraten und Faschisten auf dem Vormarsch scheinen? Paul Ingendey.
5: Man schaut nach vorne und fragt sich, was wären wir denn, wenn ein Land besetzt wird? Dann sind wir eins weniger und dann sind wir am Ende gar nicht mehr da. Wir können nur, wenn wir die gemeinsamen Werte haben, sie auch gemeinsam verteidigen. Das ist, glaube ich, doch eine der Lehren, die auf der Hand liegen.
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10: Es ist 10 Uhr. 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
11: Die Nachrichten mit Martin Günther. Guten Tag. Am Fliegerhorst Nörvenich im Kreis Düren gilt gerade die höchste Sicherheitsstufe wegen eines politischen Treffens. Dort tagt der deutsch-französische Verteidigungs- und Sicherheitsrat. Mit dabei sind Bundeskanzler Merz und der französische Staatspräsident Macron. Aus Nörvenich berichtet Thomas Wenkert für WDR aktuell.
12: Dutzende Polizeibeamte sichern den Luftwaffenstützpunkt ab. Auch Feldjäger der Bundeswehr sind im Einsatz. Ansonsten stößt das Treffen von Merz und Macron hier in Nörvenich auf wenig Interesse. Schaulustige gibt es nicht, auch keine Demonstranten. Getagt wird in einem Hangar des Luftwaffengeschwaders 31 Bölke. Hier sind die Eurofighter der Bundeswehr stationiert. Macron wird sich auch in das Goldene Buch der Gemeinde Nörvenich eintragen. Danach reist der Politikertross weiter nach Brühl.
11: Die EU-Kommission will heute sagen, wie sie ihr wohl wichtigstes Klimaschutzinstrument umbauen will, den Emissionshandel. Mehrere EU-Staaten und Industriebetriebe hatten wegen der schlechten Wirtschaftslage und der teuren Energie Lockerungen gefordert. Andere warnen dagegen vor einer Reform. Katrin Schmidt, WDR Brüssel.
13: Am Ende geht es da um die große Balance zwischen Klimaschutz und Wirtschaft. Der Emissionshandel funktioniert ja so, die EU begrenzt den CO2-Ausstoß, indem Unternehmen Zertifikate dafür kaufen müssen. Und je knapper die werden, desto höher der Preis und der Druck, klimafreundlich zu produzieren. Wenn jetzt diese Verknappung gebremst wird, könnte das auch den Anreiz zur Umstellung auf grüne Energien verringern. Umweltverbände warnen deshalb vor einem Rückschritt beim Klimaschutz. Gleichzeitig sagen aber eben viele EU-Staaten und weite Teile der Industrie, ohne Entlastung drohen uns gerade jetzt größere Wettbewerbsnachteile.
11: Weitere Meldungen im Überblick. In Marl soll der AfD-Landesparteitag in diesen Minuten fortgesetzt werden, obwohl der Bundesvorstand das verhindern wollte. Grund dafür ist ein Streit der NRW-AfD vom letzten Wochenende über die Listenplätze. Der Bundesvorstand befürchtet offenbar, dass die AfD zur nächsten Wahl in NRW nicht zugelassen werden könnte, wenn die Plätze nicht ordnungsgemäß besetzt werden. Mindestens 17 Krankenkassen und kassenärztliche Vereinigungen haben Beitragsgelder in fragwürdige Immobilienfonds investiert und damit viele Millionen verloren. Recherchen von NDR, WDR und Süddeutscher Zeitung zeigen, dass mindestens 170 Millionen Euro weg sind. Kassen dürfen Beitragsgelder am Kapitalmarkt anlegen, aber nur besonders risikoarm. Im Untersuchungsausschuss zum Terroranschlag von Solingen muss gerade wieder ein prominenter Politiker aussagen. Innenminister Reul wird als Zeuge befragt. Im Kern geht es darum, was über den Attentäter bekannt war und ob es Hinweise auf ein islamistisches Netzwerk gab. Der Mann hatte vor 2 Jahren beim Stadtfest in Solingen 3 Menschen mit einem Messer getötet.
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11: In Weeze am Niederrhein beginnt heute das Parukaville Festival. Bis Sonntag werden rund 225.000 Besucher erwartet. Christian Richter für WDR aktuell.
15: Das Festival für elektronische Tanzmusik zählt zu den größten in Europa und findet auf dem Gelände des Flughafens Weeze statt. Das Festivalgelände wird dabei als eigene Stadt inszeniert, mit Theater, Gefängnis, Schwimmbad und Kirche, in der jedes Jahr ein Paar standesamtlich getraut wird. Auf über 10 spektakulären Bühnen mit Lichtshows treten mehr als 300 nationale und internationale Künstler auf, nicht nur aus der EDM-Szene. In diesem Jahr sind außerdem die Schlagerstars Vicky Leandros und DJ Ötzi dabei.
11: Das war WDR aktuell. Das Wetter in Nordrhein-Westfalen, es ist leicht bis wechselnd bewölkt. Aus Rheinland-Pfalz und Hessen ziehen einige Schauer und Gewitter rein. Dazu in Xanten höchstens 27 Grad, in Eschweiler 28 und in Troisdorf bis 29 Grad. Am Wochenende nach und nach etwas kühler, morgen bis 25, Sonntag bis 22 Grad. Aber meistens trocken, nur vereinzelt ein paar Schauer. Und so ähnlich geht's dann auch in die neue Woche weiter. Die Zeit 10:04. 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A1 Köln Richtung Dortmund zwischen Wermelskirchen und Remscheid. Etwa 10 Minuten plus 3 Kilometer Stau. Und weiter auf der A1 in Richtung Münster zwischen Hamburg um Werne und Münster-Hiltrup. Etwa 15 Minuten 5 Kilometer. Die A3 Frankfurt Richtung Köln ist gesperrt. Zum einen zwischen Neuwied und Neustadt-Wied. Da hat es einen Unfall gegeben. 3 Kilometer Stau. Und zwischen Neuwied und Dierdorf steht hier, ist sie wegen Bergungsarbeiten gesperrt. 7 Kilometer Stau. Es sieht so aus, als wäre das dieselbe Meldung. Auf jeden Fall Stau rund um Neuwied. Dann die A45 Hagen Richtung Dortmund noch zwischen Dortmund Süd und Kreuz Dortmund Witten. Etwa 10 Minuten plus 5 Kilometer stockend.
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16: Ich bin Elif Chanel. Schön, dass Sie dabei sind. Der Weltraum, der ist nicht mehr nur ein Ort der Wissenschaft auf der Suche nach dem Ursprung der Menschheit und nach der Suche nach intelligentem Liegen. Der Weltraum ist inzwischen Investitionsobjekt für die Verteidigungs- und Rüstungsindustrie. Hier werden Milliarden investiert in Satelliten und Aufklärungssysteme. Von regelrechter Goldgräberstimmung ist die Rede. Ist das zynisch angesichts des Todes und der Zerstörung, die die aktuellen Kriege bringen? Kann man so sehen. Aber will man als Staat der Letzte sein, der über diese Technologien verfügt? Wohl eher nicht. Wie lässt sich das alles abwägen? Und wie Wirtschaft und Sicherheitspolitik ineinander greifen, das erzählen wir hier in dieser Stunde. Außerdem führen wir Sie in ein regelrechtes Paralleluniversum, das ist schon auf der Erde zu finden, eine Familie mit Kindern. Ja, wenn man ein Kind bekommt, dann merkt man, es gibt Herausforderungen, an die hätte man im Leben nicht gedacht. Ist das ein Grund, warum die Geburtenrate in Deutschland so niedrig ist, wie seit 30 Jahren nicht mehr? Warum ist das so? Frage ich gleich nach. Hier in WDR 5, Neugier genügt.

0: 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Will man eigentlich noch Kinder in diese Welt setzen oder lieber nicht? Diese Fragen haben sich junge Menschen in allen Krisenzeiten gestellt. Aber die Geburtenrate letztes Jahr war so niedrig wie zuletzt vor etwa 30 Jahren. 1,35 Kinder pro Frau, das sagt die Statistik. Aber woran liegt das, dass so wenig Familien sich für Kinder entscheiden oder Paare? Welche Rolle spielen hier vielleicht auch Pläne der Bundesregierung, zum Beispiel das Elterngeld zu kürzen oder den Unterhaltsvorschuss für Alleinerziehende? Und was bedeutet das nicht nur für die Rente, sondern auch für uns als Gesellschaft? Darüber kann ich jetzt sprechen mit Kilian Hampel. Er ist Sozialforscher an der Universität Konstanz und ist unter anderem auch einer der Macher hinter der Trendstudie Jugend in Deutschland. Schönen guten Tag nach Kempten, Kilian Hampel. Hallo.
1: Hallo Frau Schnell, danke für die Einladung.
0: Ich freue mich, dass Sie hier sind. Wir wollen ja was verstehen. Zum Beispiel nämlich, was sind denn die Gründe, warum sich junge Menschen für oder gegen Kinder entscheiden? Was erzählen die Leute, die Sie befragen in Ihren Forschungen?
1: Ja, also zunächst einmal ist es so, dass diejenigen, die wir befragen, die 14- bis 29-Jährigen ohne Kinder, wenn wir die fragen, wollt ihr mal später Kinder haben, sagen 55% ja. Das muss man erstmal festhalten. Dann gibt es 18%, die sagen nein, also fast jede fünfte Person. Und wir haben aber auch 27%, die unentschlossen sind, die einfach es noch nicht wissen tatsächlich. Und wenn wir sie fragen, woran liegt das, was sind so die Faktoren, auf die es ankommt, dann gibt es also drei harte Hebel. Der erste ist Wohnen, also knapper, teurer Wohnraum ist ein riesen Hebel derzeit, ein Riesenproblem, was auf jungen Menschen lastet. Aber wenn man das zur Verfügung hat, dann lockert das auch die Situation. Dann Betreuung, anderer großer Punkt, Betreuungskapazitäten, Öffnungszeiten, Qualitätslücken, aber dann der dritte große Punkt, die Erwerbsbiografie. Also die Arbeitswelt, die ja vor deutlichen Umbrüchen steht, die letzten Jahre, aber auch noch was die nächsten Jahre angeht, wo viele ja mit zu kämpfen haben und das natürlich auch den Wunsch nach hinten schiebt.
0: Das ist spannend, weil das bedeutet ja im Grunde genommen, sie wollen Kinder, also mehr Personen wollen Kinder, als am Ende Menschen Kinder bekommen.
1: Genau, also die 1,35, die steht statistisch im Raum. Gleichzeitig ist der Kinderwunsch bei 2 Kindern pro Person, also 2 Kinder pro Kopf. Bedeutet, wir haben da eine Diskrepanz und die Diskrepanz, die liegt deutlich vor.
0: Ja. Das ist eine spannende Sache. Jetzt muss man natürlich gucken, warum gibt es diese Diskrepanz und wie kriegt man die vielleicht eben aus dem Weg gezogen. Wir geben ja grundsätzlich schon auch viele Milliarden für Familienpolitik aus in Deutschland. Aber welche Entscheidungen oder beziehungsweise wie hilfreich ist das bei der Entscheidung für oder gegen ein Kind, die Familienpolitik oder das Geld für die Familienpolitik?
1: Ja, also die Milliarden, die man für Familienpolitik ausgibt und trotzdem eine sinkende Rate hat, die stehen ja auch hier fest. Und das Problem ist, glaube ich, nicht die Summe, die man da insgesamt ausgibt, sondern die Adresse. Und Themen, die Sie gerade auch schon angesprochen haben, wie das Elterngeld zum Beispiel, das ist im Moment falsch adressiert. Denn da reden wir ganz offen über Elterngeld, das seit 2007 im Raum steht, im Land steht. Da kann man einerseits erstmal stolz drauf sein, ja. Gleichzeitig wurde es nie erhöht seitdem, nicht mal inflationsbedingt bereinigt. Und es wird seit Jahren wirklich klar und laut gefordert, wir müssen das erhöhen, denn das hat einen wirklichen Hebel. Jetzt reden wir aber eher über eine Kürzung und es geht in die ganz falsche Richtung.
0: Das bedeutet, dass die Symbole, also dass es nur noch symbolischen Wert hat, zum Beispiel das Elterngeld.
1: Ja, also wir haben tatsächlich damals gesehen, als es eingeführt wurde, die Jahre danach gab es tatsächlich einen leichten Boom. Ist nicht hundertprozentig erklärbar, ob der wirklich am Elterngeld lag, aber die Rate ging hoch tatsächlich. Mhm. Das konnte man sehen bis 2014. Und es macht natürlich auch etwas gesellschaftlich, auch kulturell, wenn man über so etwas diskutiert, wenn man viele Menschen befragt, was wir auch tun, die frustriert sind, weil sie das Gefühl haben, dass es nicht empfänglich ist, dass es nicht willkommen ist, ein Kind in die Welt zu setzen. Gleichzeitig kriegt man aber als junger Mensch heutzutage sehr oft gesagt, du bist zu faul, du übernimmst keine Verantwortung und Kinder willst du auch nicht bekommen. Und wenn wir dann aber an solchen Stellen ja wirklich da ansetzen, den Rotstift, dann machen wir uns das viel zu leicht, beziehungsweise schießen uns eher ins eigene Bein in dem Fall.
0: Ich habe das Gefühl, dass hier so die Ebenen da auch ein bisschen verschwimmen. Also einerseits geht es darum, wie kann ich mein Leben gestalten? Da sind wir auf dem Wohnungsmarkt, da sind wir auf dem Arbeitsmarkt, dann sind wir da bei den Milliarden oder beim Geld, um Familien zu unterstützen, zu entlasten. Und dann aber gleichzeitig auch so eine psychologische Komponente zu sagen, ich bin eigentlich schon überlastet mit all diesen Anforderungen, da mache ich überhaupt gar nicht mehr mit. Wie will man das auffangen?
1: Na klar, also die aktuellen Zukunftsperspektiven junger Menschen, die sind wirklich kritisch zu sehen, denn da sagen sie selber von sich aus, dass die Zukunft nicht rosig wird, das sagen aber auch die Älteren, also ich habe das auch von ihren Eltern gesagt, von den Großeltern und diese Krisen, diese Dauerkrisen, die sie spüren, diesen wenigen Optimismus, den sie auch verspüren gleichzeitig, die führen natürlich dazu, dass man in erster Linie dann erstmal denkt, du musst erstmal um dich sorgen, erstmal für dich auch wirklich ja sorgen, auch wenn wir aufs Thema Rente gucken, zum Beispiel Thema demografischer Wandel und der Wunsch dann aber ein Kind zu zu bekommen, der kann zwar im Raum stehen, aber wenn solche Krisen gleichzeitig wirken, kann es ja vielleicht beim jungen Menschen dazu führen, das aufzuschieben. Hm. Weil ein Aufschub ist ja auch ein Nein erstmal und ein klares Ja ist etwas anderes.
0: Ich würde Sie gleich fragen, Herr Hampel, was das quasi gesellschaftlich auch für uns bedeutet, jetzt nicht nur für die Rente, aber trotzdem noch einmal so ein kleiner Exkurs. In der Vergangenheit gab es ja auch mal immer mal so einen Knick in der Geburtenrate. Was ist jetzt anders?
1: Die Knicke gab es tatsächlich. Sie waren, ja, wir hatten zum Beispiel den größten Knick in den 90er Jahren nach der Wiedervereinigung tatsächlich. Da gab es aber dann die Perspektive, nämlich, dass man dann auch ein Wohlstandsversprechen gegeben hat. Und gerade, also es gab auch früher Krisen, das darf man wirklich bei dieser Diskussion nie außer Acht lassen. Das sagen auch ältere Generationen. Was gerade fehlt, ist das Wohlstandsversprechen, dass man sich auch beim Thema Wohnen zum Beispiel ein Eigenheim wirklich noch leisten kann. Dass man wirklich in der Lage ist, das später sich einmal ein Haus mit Garten zu finanzieren. Da sagen viele gerade, das wird nicht möglich sein. Und das führt zu so einem generellen Pessimismus, der gerade ja ziemlich Einzug hält.
0: Was bedeutet das eben, also über die Rente haben wir schon immer wieder gesprochen, zu wenig junge Menschen, zu viele alte Menschen, das ist ja schon, das kann man schon nachbeten. Aber warum sagen Sie, ist das abseits der Rente auch ein Problem für ein Land, wenn es über so wenig junge Menschen in der Zukunft verfügt?
1: Ja, weil die Verantwortung ja in den jungen Menschen liegt. Also Rente ist, klar, das darf man nicht ganz ausklammern, das hat vom Generationenvertrag eine wichtige Rolle, aber auch alles, was darüber hinaus wirkt. Also wie ich auch das Land strukturiere, wie ich die Gesellschaft sehe, wie ich junge Menschen beteilige. Wir schimpfen über junge Menschen, dass sie zu viel am Handy hängen, dass sie nicht mehr draußen sind. Gleichzeitig kürzen wir massiv in der kommunalen Ebene auch Jugendarbeit, Beteiligungsprojekte haben richtig zu kämpfen. Die Vereine, die halten sich gerade so über Wasser. Und das macht natürlich dann was mit jungen Menschen, dass sie das Gefühl haben, hier ist nicht die Perspektive für sie gegeben, sondern eher Politik für Ältere gemacht. Und die große Gefahr, die darin liegt, ist dann jung gegen alt aufzuspielen, gegeneinander zu spielen. Also dass man sie auseinanderhält irgendwie, dass dann die Älteren denken, wenn wir was den Jüngeren geben, dann wird uns was genommen und auch andersrum. Und da muss man viel mehr miteinander denken.
0: Es ist ja auch bekannt, dass im Prinzip in wenigen Jahren, Sie haben das ja jetzt auch so umschrieben, im Grunde genommen die ganz Alten über das, was junge Menschen betrifft, entscheiden werden. Also die Älteren, die Boomer, die sogenannten, die werden darüber entscheiden, ob ihr zum Beispiel die Wehrpflicht eingeführt wird oder nicht. Also so der Wehrdienst nochmal kommt, so wie es jetzt ja der Fall ist. Aber die Rolle, der Impuls, der aus der Jugend rauskommt, wie kann der gestärkt werden, wenn es zu wenig von ihnen gibt?
1: Ja, ich meine, das haben wir ja gerade eben auch schon, dass die aktuellen Debatten, die zeigen das ganz deutlich, da rufen junge Menschen ganz stark, dass sie beteiligt werden wollen. Und man darf dann nicht verwechseln, nur sie repräsentativ zu beteiligen, bringt auch schon nicht ganz so viel, weil wir bei unter 30-jährigen Wahlberechtigten nur bei 13% der Gesellschaft sind, in der deutschen Bevölkerung. Also 13%, die wählen dürfen unter 30, die machen an der Wahl und nicht viel aus. Das heißt, da fühlen sie sich dann zum Teil auch nicht repräsentiert. Und ich kann auch einen Politiker verstehen, der sagt, er legt vielleicht Fokus auf die Älteren, weil die ihm die Stimmen bringen. Ja, aber gleichzeitig müssen wir natürlich gucken, dass wir die Stimmen junger Menschen, also die Gedanken, auch die Impulse mitnehmen für die Zukunft, für zukunftsweisende Richtungen, für Entscheidungen beim Thema KI, beim Thema Technologieoffenheit, um das Land auch nach vorne zu bringen. Und wir brauchen die jungen Menschen. Und ihnen dann aber zu zeigen, wir hören gerade eher auf die Älteren als auf die Jüngeren, gibt ein ganz, ganz falsches Signal.
0: Das muss man nochmal betonen. Also unter 30-jährige Wahlberechtigte gibt es 13%.
1: Das ist, und mehr als doppelt so viele über 70. Also das macht schon was aus.
0: Das ist eine enorme Zahl. Dann lassen Sie uns noch mal zum Schluss auch noch mal gucken, was würde denn helfen, damit junge Menschen sich doch für Kinder entscheiden? Sie blicken ja auch ins Ausland. Gibt es da vielleicht Beispiele, Perspektiven, die helfen würden?
1: Ja, also wir sehen, was hilft. Wir sehen auch, was auch nicht hilft zum Beispiel. Wir haben in Frankreich, was hilft, von der Infrastruktur, wirklich auch Ganztagskrippen, wirklich ein anderes Modell, wo wir dann auch eine höhere Geburtenrate haben. Da liegt sie bei 1,6, 1,7 tatsächlich. Das heißt, auch der Weg dann zurück in die Berufswelt, der ist dort einfach leichter, weil man sich nicht doppelt überlegen muss, wie das funktionieren kann, während hier gleichzeitig über die Lifestyle-Teilzeit geschimpft wird. Also auch kulturell muss man da ein bisschen ansetzen, dass man sich überlegt, was bedeutet das eigentlich und welche Debatten wir da gerade dazu führen. Was nicht hilft zum Beispiel, in Ungarn haben wir das gesehen, da wurde eine große Steuerfreiheit für Mütter entschieden, Kredite, die sich mit dem Kind dann erledigen, das hat nichts gebracht tatsächlich. Da ging es eher sogar noch runter, also die haben eher davon nicht profitiert. Also nur Geld ist es auch nicht, sondern es braucht auch kulturell, gesellschaftlich einige Faktoren.
0: Das ist spannend, also Geld alleine ist es nicht, also auch das Elterngeld würden Sie dann auch nicht so hoch einstufen, nehme ich jetzt an?
1: Na, es müsste schon angepasst werden, vor allem inflationsbedingt. Wir haben eine extreme Inflation erlebt die letzten Jahre. Junge Menschen leiden am stärksten von den Preissteigerungen. Eine Dönerpreisbremse, die ist nicht nur aus Spaß ausgerufen worden bei der letzten Bundestagswahl. Da muss man schon auch reingehen. Aber es ist nicht nur das Geld, es sind auch natürlich andere Faktoren und die dann dadurch auch durch eine niedrige Geburtenrate dazukommen. Also zum Beispiel eine Kinderunfreundlichkeit, dass man nicht durch die Stadt laufen kann, ohne blöd angeschaut zu werden, wenn das Kind schreit zum Beispiel. Da berichten auch viele junge Menschen, dass sich zum Teil schämen, wenn dann irgendwie laut geschrien wird. Da muss man auch als Gesellschaft offener dafür werden und auch empfänglich sein, wenn dann jemand entscheidet, ein Kind zu bekommen.
0: Also auch strukturell, also tatsächlich die Perspektiven, wenn wir jetzt das französische Beispiel, was Sie angeführt haben, beschreiben, also es geht um die Kinderbetreuung, es geht darum, wie kann ich mein Leben gestalten, also wie kann ich eine Perspektive haben, um mit Kind gut in der Gesellschaft akzeptiert und angenommen zu werden. Das heißt, wenn man zum Beispiel eine gute Perspektive auf den Wiedereinstieg in den Beruf hat, dann habe ich ja auch quasi die Arbeitgeberinnen und Geber hinter mir. Ich habe die Struktur um mich herum, die gegeben ist. Aber gesellschaftlich, so das Mindset, wie man manchmal ja auch sagt, das zu verändern, ist das A, politische Aufgabe und liegt es B, überhaupt in der Hand der Politik?
1: Ja, ich würde schon sagen, dass das eine politische Aufgabe ist, das sich aber auch sehr leicht ändern kann, nämlich allein durch die Sprache. Also wie wir auftreten, wie wir mit jungen Menschen sprechen, was wir ihnen versprechen, was wir ihnen halten, was wir nicht halten. Da haben wir die letzten Monate auch gar nicht so viel richtig gemacht auf der Regierungsseite. Wenn ich über die BAföG-Erhöhung oder Nichterhöhung nachdenke, dann über die Appelle danach, dass die jungen Menschen mal gefälligst arbeiten sollen. Das waren alles Themen, wo man auch sprachlich viel bewirken kann und dann auch natürlich so ein Grundbild, so ein Gesamtbild beitragen kann, wie familienfreundlich ein Land auch ist. Das sind strukturelle Themen, ja, aber das sind auch Themen, die wir als Gesellschaft beeinflussen können, wo jeder was machen kann, aber natürlich auch von politischer Seite.
0: Und manches davon kostet sogar gar kein Geld. Also man muss das ja nicht so formulieren.
1: Ganz genau.
0: Das kostet 100%. Gar nichts. Toll. Kilian Hampel, Sozialforscher an der Universität Konstanz. Woran es liegt, dass nicht noch mehr junge Menschen Kinder bekommen? Darüber haben wir gesprochen hier in WDR 5 Neu.

0: 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Wenn ein neues Unternehmensfeld entsteht, dann ist das so ein bisschen wie im Klischee des Wilden Westens. Den, der seinen Pflock als erstes in den Boden rammt, den kriegt man so schnell nicht mehr weg. In Sachen Internet aus dem Weltraum war das Elon Musk mit seinem Unternehmen Starlink. Es wurde auch schon oft berichtet, wie sehr dieses Unternehmen auch tatsächlich das ukrainische Militär unterstützt, beziehungsweise dass es davon abhängig ist. Aber im Weltraum kann es um noch viel mehr gehen. Das zeigt sich inzwischen ganz konzentriert auf der ILA. Das ist die Internationale Luft- und Raumfahrtausstellung in Berlin. 1909 hatte diese Ausstellung als Luftfahrtmesse angefangen. Heute sind die Raumfahrt und der Weltraum wesentlicher Bestandteil der ILA. Mehr als 750 Aussteller aus gut 40 Ländern waren vor wenigen Wochen da mit ihren neuesten Entwicklungen. Und auch WDR5-Autorin Jennifer Stange. Sie ist für uns auf die Messe gegangen und hat beobachtet, wie große Geschäfte gemacht werden und wie Wirtschaft und Sicherheitspolitik zusammenhängen.
1: Kleine Delegationen. Hauptsächlich Männer in Business Look werden in Golfkarts über das Messegelände am Berliner Flughafen kutschiert. An Containerbungalows abgesetzt oder eingesammelt. Die Fassaden sind aus verspiegeltem Glas oder Metall, manchmal aus Holz. Einige Containerbauten haben sogar Dachterrassen. Keeping people and society safe steht in weiß auf der schwarzen Wand des Pavillons des schwedischen Konzerns Saab. Wie vor fast jedem Eingang steht auch hier ein mächtiger Türsteher.
2: Sie suchen?
3: Interviewpartner zum Thema Space Defense. Und Sie?
2: Ich bin die Sicherheit von Saab.
1: Weltraumverteidigung gehört in diesem Jahr zu den großen Themen der ILA. Immer mehr wird investiert in Satelliten, Aufklärungssysteme und militärische Fähigkeiten im Orbit. Auf der Internationalen Luft- und Raumfahrtausstellung präsentieren Unternehmen ihre Ideen für diesen neuen Markt.
2: Ich habe Cabrio gehabt damals. Das war 900.
1: Während wir auf den Saab-Pressesprecher warten, reden wir über schöne Autos, die der ehemalige Staatskonzern lange gebaut hat. Heute ist Saab ein börsennotierter Rüstungskonzern. Und darum geht es auf dieser Messe zunehmend, auch im Weltraum.
2: Wir machen diesmal nur Delegationen auf Einladung.
1: Bei Fragen jeder Art bitte eine E-Mail schreiben, erklärt der Pressesprecher und überreicht seine Visitenkarte. Vor den stattlichen Bungalows der Unternehmen stehen die neuesten Kampfjets, Drohnen, Raketen, Abschussrampen. Über die Köpfe der Besucherinnen und Besucher dröhnen Flugzeuge, donnern Kampfjets. Das macht die ILA so besonders. Luftshows nonstop. Drin in den drei großen Hallen sieht es aus wie auf vielen

0: Anderen Messen auch. Zwischen Ständen, Bildschirmen und Modellen präsentieren Unternehmen, Forschungseinrichtungen und Behörden ihre Projekte. Sicherheit ist das große Thema dieser ILA. Wer dabei nur irdisch denkt, springt zu kurz.
1: Weil es ja gerade voll abgeht, ne? Also diese Aufrüstung im Weltall und auch das Verständnis, dass Weltraum ein Schlachtfeld ist, die ist auf jeden Fall schon da.
0: Sagt Martin Schimmeron, leitender Raumfahrtingenieur des Freiburger Ernst-Mach-Instituts, das Teil der Fraunhofer-Gesellschaft ist. Er steht neben einer bierkastengroßen Alukiste mit Flügeln und aufgeklebten Solarpanelen.
1: Das ist auch mein Baby. Also ich möchte nicht unverfroren sein. Natürlich ist ein ganzes Team dahinter. Und da kommen verschiedene Aufgabenfelder zusammen, wo man für alles seine Experten braucht. Wir sind eine sehr kleine Gruppe. Und genau, ja, da stecken auch ein paar Ideen von mir mit drin.
0: Die Alukiste heißt Ernst und ist ein Satellit, gebaut für die Bundeswehr.
1: Ernst hatte zwei Missionsziele. Das erste ist, überhaupt der Bundeswehr zu zeigen, was kann man mit so einem schnellen, nach dem sogenannten New Space-Konzept entwickelten Satelliten, also möglichst viele kommerzielle Komponenten benutzen, nicht so viel zertifizieren, eher viel testen und dann einfach mal fliegen und mit einer höheren Risikobereitschaft. Was kann man mit so einer Satellitenmission erreichen? Das war das eine Ziel. Und das zweite Ziel ist halt diese konkrete Anbindung. Ich fliege einen Infrarotdetektor und mit dem kann ich Raketenstarts beobachten.
0: Der Satellit funktioniert dabei wie eine Wärmebildkamera. Startet irgendwo auf der Erde eine Rakete, registriert Ernst die enorme Hitze. Aus dem Weltraum lässt sich dann verfolgen, wo der Start stattgefunden hat und in welche Richtung die Rakete fliegt.
1: Und das macht Ernst. Und zwar mit so einem kleinen Satelliten, mit so einem bierkastengroßen Satelliten nehmen wir solche Daten auf und können zeigen, wir können Raketenstart selektieren und können dann sagen, wo findet das statt und wo fliegt die Rakete hin.
0: Das ist New Space. Schimmeron beschreibt in drei Sätzen den Wandel der gesamten Raumfahrt. Früher weniger Satelliten, extrem teuer, Entwicklungszeiten von 10 bis 15 Jahren, maximale Zuverlässigkeit. Heute kleiner, billiger, schneller, höhere Risiken. Und diese Logik wandert gerade in den Verteidigungssektor.
1: Das ist eine Lehre aus dem Ukraine-Krieg, wo deutlich gezeigt wurde, dass die Weltraumkomponente sehr, sehr wichtig ist.
0: Als Russland die Ukraine angreift, fallen dort Mobilfunk- und Kommunikationsnetze aus. Die Ukraine nutzt deshalb das Satellitensystem Starlink vom Raumfahrtunternehmen SpaceX. Soldaten kommunizieren darüber an der Front, steuern Drohnen und halten auch dort Verbindung, wo die Infrastruktur am Boden zerstört ist. Im September 2022 will die Ukraine nach Medienberichten Starlink auch für einen Angriff auf die russische Schwarzmeerflotte nutzen. Es gibt aber von Starlink keine Freischaltung für das Einsatzgebiet. Darüber hat nicht der Präsident der Ukraine, sondern das Unternehmen entschieden. Dieser Krieg hat also Abhängigkeiten einerseits und die neue Macht von Big-Tech-Unternehmen gezeigt. Und zwar dort, wo eigentlich Staaten, bestenfalls gewählte Volksvertreter, entscheiden. Und das findet Schimmeron ziemlich gruselig.
1: Das war ja natürlich auch ein deutliches Zeichen, wie gefährlich ist das eigentlich, wenn man das alles nicht in der eigentlichen Hoheitsgewalt hat. Wenn dann andere entscheiden, aus welchen Interessen auch immer, ob dann solche Dinge zur Verfügung stehen und nicht. Und deswegen sagt man in Deutschland, okay, das müssen wir hoheitlich machen.
0: Immer stärker machen sich moderne Gesellschaften abhängig vom Weltraum. Für Navigation, Kommunikation, Wetterdaten, Finanztransaktionen und militärische Aufklärung. Das sind die unmittelbarsten Faktoren. Und weil der Weltraum zunehmend zur Ressource wird, wird er auch zum Raum für Machtfragen.
2: Wir haben einen veritablen Rüstungswettlauf im Weltraum bereits,
0: sagt Politikwissenschaftlerin Antje Nützold. Sie forscht an der Universität der Bundeswehr in München zu Weltraumsicherheit.
2: Deutschland schreitet jetzt voran, gerade mit seiner Weltraumsicherheitsstrategie, die es eben im November letzten Jahres veröffentlicht hat, wo es eben nicht nur die Bedrohungslage darstellt, sondern eben auch Handlungslinien festlegt, wie man jetzt eben reagieren möchte, wie man seine Fähigkeiten ausbauen möchte, wie man eben auch handlungsfähig im Weltraum wird.
0: Worauf Deutschland sich dabei vorbereitet? Auf Bedrohungen, die für die meisten Menschen unsichtbar bleiben.
2: Und wir sehen bereits heute tagtäglich, dass die Datenübertragung adressiert wird, also durch Cyberangriffe, durch Jamming und Spoofing des GPS-Signals. Das findet bereits tagtäglich auch in Europa statt.
0: Satelliten können gestört werden, Kommunikationsverbindungen ausfallen, Navigationsdaten manipuliert werden. Dazu kommen neue militärische Fähigkeiten im All.
2: Und da befinden sich gerade die Weltraumgroßmächte USA, China und Russland in dem Rüstungswettlauf, ihre Kapazitäten auszubauen, die Systeme der anderen stören und zerstören zu können.
0: Die Weltraumsicherheitsstrategie der Bundesregierung ist dabei weniger ein konkreter Bauplan als eine politische Standortbestimmung. Sie beschreibt Bedrohungen, formuliert sicherheitspolitische Ziele und begründet, warum Deutschland im Weltraum künftig über mehr eigene Fähigkeiten verfügen will.
3: Vielen Dank für die Einladung. Es ist mir persönlich eine ganz, ganz große Freude und auch Ehre, beim Weltraumkongress des Bundesverbandes der deutschen Industrie zu sprechen Und wenn ich Sie sehen könnte, würde ich sagen, wie sehr ich mich über den vollbesetzten Saal freue.
0: Das Geld dafür hat Verteidigungsminister Boris Pistorius allerdings bereits einige Monate zuvor, im September 2025, auf dem BDI-Weltraumkongress in Aussicht gestellt.
3: Allein bis 2030 planen wir Haushaltsmittel in Höhe von 35 Milliarden Euro in Projekten einzusetzen.
0: Für viele Raumfahrt- und Rüstungsunternehmen dürfte das eine der besten Nachrichten des vergangenen Jahres gewesen sein. Zurück auf der ILA, ein gutes Dreivierteljahr später. Vor einer zweistöckigen, schwarz verspiegelten Containervilla steht eine Drohne von der Größe eines Kampfflugzeugs. Daneben sind Flugkörper aufgereiht wie Blumenkübel vor einem Bürogebäude. Über dem bewachten Eingang steht in großen weißen Buchstaben Defending Democracies, Demokratien verteidigen. Der Pavillon gehört dem Münchner Unternehmen Helsing. Das KI-Rüstungsunternehmen hat in den vergangenen Jahren hunderte Millionen Euro von Investoren, darunter Spotify-Mitbegründer Daniel Ek, eingesammelt. Mit einer Bewertung von über 1 Milliarde Euro gilt das Unternehmen als Unicorn. Also ein Start-up, das ein Millionenvolumen überschritten hat. Es will Software und künstliche Intelligenz für militärische Anwendungen verkaufen. Seit diesem Jahr profitiert Helsing erheblich von Staatsaufträgen. Die Bundeswehr kauft für rund 270 Millionen Euro KI-gestützte Kampfdrohnen, die sich beim Angriff selbst zerstören. Einwegprodukte also. Dazu kommen weitere öffentliche, nicht vollständig bezifferte Aufträge für die Modernisierung des Eurofighters, ebenfalls durch künstliche Intelligenz. Auch hier bleibt die Gesellschaft weitgehend unter sich. Die Frage, ob auch der Weltraum verstärkt Wachstumsfeld werden soll, ist also nicht so leicht anzubringen. Der Kommunikationschef des Unternehmens, früher Chefredakteur der Bild-Zeitung, kommt irgendwann raus, verspricht für später einen Gesprächspartner zu suchen. Ein paar hundert Meter weiter präsentiert Hensoldt seine Produkte. Vor dem Containerbau im gemulchten Vorgarten sind Drohnen ausgestellt. Hensoldt, einer der größten deutschen Rüstungskonzerne, ist vor allem für Radar-, Aufklärungs- und Sensortechnik bekannt.
4: Wir sind mit unseren Sensoren eigentlich immer wieder vertreten. In Luftfahrzeugen, in Satelliten, in Panzerschiffen, Flugzeugen.
0: Sven Heuersch sitzt in einem Sessel in einem kleinen Besprechungsraum. Kaum größer als eine Besenkammer. Es gibt zwei Sessel, der Pressesprecher setzt sich auf den Boden. Vor der Tür läuft eine Art nachmittägliche Stehparty mit Filterkaffee und Mineralwasser. Heuersch war früher Generalstabsoffizier der Bundeswehr. Heute ist er bei Hensoldt für Digitalisierung zuständig. Warum der Weltraum immer wichtiger wird, erklärt er so.
4: Es geht um Überlebensfähigkeit ziviler Infrastruktur.
0: Nüchterner Ton, dramatische Formulierung. Gemeint ist die Infrastruktur, von der moderne Gesellschaften abhängen. Navigation per GPS, Mobilfunk, Internetverbindung und so weiter. Fällt sie aus, haben nicht nur Militärs ein Problem.
4: Und es geht um ungefärbte Aufklärungsdaten aus eigenen Quellen. Das sind so die Kernfaktoren aus meiner Sicht aus dem souveränen Weltraum heraus, die angeboten werden können. Was meine ich mit Kommunikation? Ja, natürlich wäre eine europäische Starlink-Konstellation für einen souveränen militärischen Einsatz von herausgehobener Bedeutung. Genauso sind eben Aufklärungssatelliten, die europäisch oder national sind, von herausgehobener Bedeutung, weil man einen Originalzugriff auf gewisse Daten hat und die nicht irgendwie von irgendjemandem gefiltert oder manipuliert werden können.
0: Die Frage, von wem man sich unabhängig machen und gegen wen man rüsten und verteidigen will, ist politisch heikel. Russland und China werden auf der ILA häufig als Bedrohung genannt. Gleichzeitig hat sich Europa bei vielen sicherheitsrelevanten Fähigkeiten jahrzehntelang auf die Vereinigten Staaten verlassen, etwa bei Satellitenaufklärung, Raketenfrühwarnung oder strategischen Kommunikationssystemen. Wie sensibel diese Debatte ist, zeigt ein Panel im Space Pavilion.
5: Wie kann man die Erde schützen vor dem, was da kommt?
0: Dort diskutieren Vertreter der Europäischen Weltraumagentur ESA, des Deutschen Zentrum für Luft- und Raumfahrt, kurz DLR, und Vertreter der Raumfahrtindustrie über Planetary Defense, planetare Verteidigung. Und es geht um den Schutz der Erde vor Asteroiden.
6: Und das ist nicht Science Fiction, sondern das ist bereits passiert, nämlich Ende 2024 mit einem tatsächlichen Fall, der am Ende die Erde allerdings verfehlt hat.
0: Die Bedrohung, über die hier gesprochen wird, ist so alt wie die Erde selbst. Die Europäische Weltraumagentur ESA bezeichnet Einschläge großer Asteroiden als äußerst selten. Auch die US-Raumfahrtbehörde NASA stuft die Wahrscheinlichkeit eines Einschlags bekannter gefährlicher Objekte in den kommenden 100 Jahren als sehr gering ein.
7: Wir würden sofort das International Asteroid Warning Network in Gang setzen.
0: Beobachten, früh erkennen, früh warnen. Ausgerechnet beim unwahrscheinlichsten Risiko taucht dieselbe Sicherheitslogik auf wie an vielen anderen Orten der ILA.
7: Je besser man beobachtet, umso weniger muss man tun. Je früher man Bescheid weiß, umso kleiner ist der Aufwand, um das Problem zu bewältigen.
0: Zurück zu Helsing, dem gefeierten KI-Rüstungs-Startup und dem Kommunikationschef, dem Ex-Bild-Zeitungsmann. Der lässt sich nicht blicken zum verabredeten Zeitpunkt, lässt aber an der Tür des Unternehmenspavillons ausrichten, es habe sich kein Gesprächspartner gefunden. Die Weltraumambitionen des Unternehmens sind allerdings kein Geheimnis. Während der ILA unterzeichnet Helsing und der Bremer Raumfahrtkonzern OHB eine Vereinbarung zum weiteren Ausbau ihres Gemeinschaftsunternehmens. Kirk soll Satellitendaten mithilfe künstlicher Intelligenz nahezu in Echtzeit auswerten und für Aufklärung, Lagebilder und militärische Entscheidungen nutzbar machen. OHB gehört seit Jahrzehnten zu den wichtigsten Satellitenbauern Europas und ist in Deutschland der Platzhirsch auf dem Gebiet. Helsing wiederum zählt zu den am schnellsten wachsenden KI- und Rüstungsunternehmen des Kontinents. In einer gemeinsam im Rahmen der ILA veröffentlichten Erklärung formulieren die Partner ihren Anspruch ungewöhnlich offensiv. Europa müsse den Kampf um seine Souveränität im Orbit gewinnen. Der neue Wettlauf im All ist längst auch ein Geschäftsfeld geworden. Nicht nur für Rüstungskonzerne, auch für Bundesländer, die auf neue Industrie und neue Märkte setzen. Nordrhein-Westfalen hat jüngst ein eigenes Raumfahrt-Chancenpapier aufgelegt. Enrico Fels von der Universität Bonn hat daran mitgewirkt.
8: Raumfahrt ist ein großer Wachstumsmarkt. Die Raumfahrtbranche boomt. In Deutschland zwischen 2023 und 2024 um 17% gewachsen.
0: Während klassische Industrien unter Druck geraten, gilt Raumfahrt als Zukunftsmarkt.
8: Da sind wir in Nordrhein-Westfalen relativ stark, wenn es darum geht, Dinge hochzuskalieren, in großen Massen zu produzieren. Und hier möchte das Raumfahrtchancenpapier Bewusstsein dafür schaffen, einerseits für die Wachstumschancen, die sich etablierten Industrien geben, möchte New Space-Aktivitäten im Land ansiedeln und verstärkt möglich machen durch entsprechende Förderprogramme.
0: Es geht dabei allerdings nicht nur um Wirtschaftspolitik.
8: Parallel aber auch die Bereiche Sicherheit und Resilienz stärken, indem man Bewusstsein dafür schafft, was astropolitisch über unseren Köpfen passiert und auch hier in kluge Köpfe investieren möchte.
0: Wenn man Enrico Fels zuhört, fragt man sich irgendwann, ist das eigentlich Sicherheitspolitik, die Wirtschaft fördert? Oder Wirtschaftspolitik, die mit Sicherheit begründet wird? Eine Frage, auf die es bei dieser Messe keine klare Antwort gibt. Und hier setzt Kritik an, von außen. Denn für Herbert Wolf ist genau das ein Problem. Der Friedens- und Konfliktforscher leitete viele Jahre das Bonner International Center for Conversion, kurz BICC. Heute beschäftigt er sich mit den Folgen der neuen Aufrüstung.
9: Das macht mir auf jeden Fall Sorgen. Vor allen Dingen dann, wenn es um die Finanzen geht. Militärhaushalte werden ja nicht nur entschieden nach sicherheitspolitischen Gesichtspunkten, sondern auch danach, welche Unternehmen werden denn wie von diesen Mitteln, die vom Staat vergeben werden, profitieren.
0: Wolf bestreitet nicht, dass Europa vor neuen Herausforderungen steht. Russlands Angriffe auf die Ukraine, die Unsicherheit über die Rolle der USA und die wachsende Bedeutung von Satelliten hätten tatsächlich Lücken offengelegt.
9: Das sind sicherlich berechtigte Interessen. Darauf muss man eine Antwort finden, das ist richtig. Man muss auch eine Antwort darauf finden, wenn die Amerikaner sich wirklich zurückziehen, wo sind denn die Lücken in Europa? Also beispielsweise in der Satellitenaufklärung, beispielsweise in den Transportkapazitäten, den Lufttransportkapazitäten. All dies hat seine Berechtigung.
0: Seine Kritik richtet sich an etwas anderes. Es werde fast nur über Geld gesprochen. Zu selten darüber, welche Aufgaben Europa im Weltraum eigentlich selbst übernehmen müsse und noch weniger darüber, wie Europa das gemeinsam organisieren könne, sagt Wolf und macht nochmal einen derzeit eher unpopulären Punkt.
9: Was zu kurz kommt, ist, dass es bestimmte Bereiche gibt und dazu zählt für mich vor allen Dingen der Weltraum, die man unbedingt durch Rüstungskontrolle einhegen muss. Ich sehe die Gefahr, dass es kein Gesprächsforum gibt im Moment, in dem über Rüstungskontrolle, über Begrenzung von Rüstung gesprochen wird. Kein Forum existiert im Moment. Die Vereinten Nationen sind ausgefallen dabei. Die bilateralen Gespräche zwischen den USA und Russland sind ausgefallen. Die Chinesen weigern sich bisher, in diese Gesprächsrunden überhaupt einzutreten. Das ist die größte Gefahr, dass jeder für sich glaubt, mit seinen Mitteln seine Position verbessern zu können. Aber alle werden dabei verlieren.
0: Über Rüstungskontrollen spricht auf der ILA niemand. Und noch etwas fällt auf durch weitgehende Abwesenheit. Die großen Versprechen der vergangenen Jahre, klimaneutrales Fliegen, nachhaltige Luftfahrt, grünes Wachstum.
10: Yeah, so what we're living in is a planet in crisis change.
0: Auf einem Panel geht es um Satelliten zur Klimabeobachtung, um die Vermessung der Erde, um Daten für Wetterforschung, Umwelt- und Klimamodelle. Die Anwendungen also, mit denen Raumfahrt jahrzehntelang vor allem verbunden war. Nicht Aufklärung, Abschreckung oder militärische Souveränität. Doch der Veranstaltung ist schwer zu folgen. Selbst für die Menschen auf der Bühne. Mit ohrenbetäubendem Lärm rauschen immer wieder Flugzeuge über die Halle. Ein paar hundert Meter weiter am Stand des Ernst-Mach-Instituts steht Martin Schimmeron immer noch neben dem Bundeswehrsatelliten, den er gebaut hat, und schaut auf diese Entwicklung mit gemischten Gefühlen.
1: Also insofern sehe ich dieses ganze, möglichst viele, viele Satelliten zu starten, hat natürlich einen kritischen Effekt und es hat natürlich auch einen Umwelteffekt. Ne?
0: Mehr Satelliten bedeuten auch mehr Raketenstart. Dabei gelangen Rußpartikel und andere Schadstoffe in hohe Atmosphärenschichten. Ausgediente Satelliten und Raketenteile verglühen oder fallen zur Erde zurück, kreisen über unseren Köpfen. Der Weltraum erscheint auf der ILA oft wie ein neuer Raum. Doch je wichtiger er wird, desto mehr folgen ihm die alten Konflikte der Erde. Macht und Konkurrenz, Sicherheit und Aufrüstung. Wirtschaftliche Interessen, Ressourcenverbrauch und Umweltbelastung. Die Probleme verschwinden nicht. Sie kreisen schon einige hundert Kilometer über unseren Köpfen.
11: Neuer Raum, alte Konflikte, WDR5-Autorin Jennifer Stange über den Rüstungswettlauf im All. 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

0: WDR 5 hier. Bonjour und herzlich willkommen. So klingt's gerade. Heute Mittag findet ja der deutsch-französische Ministerrat auf Schloss Augustusburg statt in Brühl. Präsident Macron und Monsieur le Chancelier Merz treffen sich, tauschen sich aus. Vielleicht auch über das, was sie jeweils zu Hause plagt, nämlich der Rechtspopulismus. In Frankreich arbeitet ja Marine Le Pen an ihrer wahrscheinlich letzten Chance auf eine Präsidentschaftskandidatur in Frankreich. Und es ist gar nichts aussichtslos für sie. Rechtsextremismus und Rechtspopulismus sind wieder en vogue. Christoph Thiemann aus der WDR-Unterhaltungsredaktion stellt sich vor, wie der Catwalk auf einer Pariser Paris Fascist Week wohl aussehen würde.
1: Alles ist sehr eng geschnitten in der Welt der Prêt-à-Populistes, der Kollektion für rechtsgerichtete Smartliner. Eng geschnitten, um klar zu sagen, in diesem Outfit ist kein Platz für viele, sondern nur für eine Meinung. Und dieses Accessoire hetzt gerade die nächste Wahlsaison so richtig auf. Das Bracelet Electronique, die elektronische Fußfessel, erobert die rechte Modeszene in Paris, Mailand und Magdeburg im Sturm. Marine Le Pen macht es schon mal vor, marschiert hier auf der Paris Fascist Week im Stechschritt über den Laufsteg und zeigt dabei stolz das staatlich verordnete Fußkettchen am Knöchel. Dazu trägt Le Pen einen düsteren Gesichtsausdruck von Visage, der ihren Wählern sagen will, ich bin so gefährlich für die Republik, dass sie mich an die Kette legen muss. Schon Nicolas Sarkozy und Jair Bolsonaro haben diesen Look ausprobiert, aber erst Marine Le Pen lebt den Style und kann hier einen Trend setzen. Und jetzt wollen alle diesen verwegenen Justizopfer-Look mit Fußfessel, der so gut passt zu den rebellischen Modestatements der Right-Wing-Casuals, die extrem kräftige Nationalfarben mit lockerem Mussolini-Stoff kombinieren. Dieser Dress-S-Mann einer rechtsradikalen Partei aus Österreich zeigt schon mal die Mode von morgen. Er trägt eine Fußfessel in Retro-Schick und zieht eine 50 Kilo schwere Eisenkugel über den Laufsteg.

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1: Und heute kommt das Gedicht von Rainer Maria Rilke, der ursprünglich den Namen René hatte und auf Rat seiner damaligen Freundin Lou Salome, jetzt habe ich den Namen durcheinander geschmissen. Auf jeden Fall hat sie gesagt, Rainer klingt männlicher als René, hat er dann gemacht. Er wurde bewundert für seine romantischen Gedichte, aber seine Kritiker, seine Zeitgenossen damals haben gesagt, ey, es gibt so viele soziale Probleme und du machst Liebesgedichte. Aber für die ist er besonders berühmt geworden. Und du warst schön, heißt dieses Gedicht von Rainer Maria Rilke.
2: Und du warst schön. In deinem Auge schien sich Nacht und Sonne sieghaft zu versöhnen. Und Hoheit hüllte wie ein Hermelin dich ein. So kam dich meine Liebe krönen. Und meine Nächte blasse Sehnsucht stand weißbindig wie der Vesta-Priesterin an deines Seelentempels Säulenrand und streute lächelnd weiße Blüten hin.
1: Es war übrigens Lou André Salomé, die Freundin von Rainer Maria Rilke.

Das Internet ist voller Wunder und erstaunlicher Dinge. Aber wir kommen alle nicht dran vorbei. Und das Alter schützt uns auch nicht davor, im Internet etwas zu sehen oder zu suchen. Und einer, der sich dieses Internet zu nutzen macht, das ist Ruprecht Polenz. Der CDU-Politiker ist mit seinen 80 Jahren, das darf ich hier an der Stelle sagen, einer der erfolgreichsten Politik-Influencer. Wie er das macht und was er auch von seinen Usern und Lesern erwartet, darüber spreche ich gleich mit ihm in WDR 5 Neu Gegnügt in der Redezeit mit Ruprecht Polenz.

0: ist 11 Uhr. 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
1: Die Nachrichten mit Martin Günther. Guten Tag.
2: Der Bundesvorstand hat uns wirklich jetzt in eine sehr, sehr missliche Lage gebracht.
1: NRW-AfD-Chef Vinzenz kritisiert den Bundesvorstand der Partei. Der hatte gefordert, den Parteitag in Mahl abzubrechen. Hintergrund ist ein Streit um Listenplätze für die Landtagswahl im kommenden Jahr. Die Delegierten haben sich aber gerade dafür ausgesprochen, den Parteitag fortzusetzen. Aus Mahl Benedikt Walter für WDR aktuell.
3: Kurz stand der Parteitag heute auf der Kippe. Dann stimmte aber die Mehrheit der Delegierten gegen den Antrag des AfD-Bundestagsabgeordneten Christian Zaum, den Listenparteitag der NRW-AfD abzubrechen. Davor hatte Landeschef Vinzenz bereits vor der Halle bei der Brandrede mit Megafon gewarnt. Auch wenn es ihn den Job koste, ein Abbruch sei der Partei unwürdig, so Vinzenz. Nach der Abstimmung verließen viele Anhänger aus dem Lager um den rechtsextremen Bundestagsabgeordneten Matthias Helfrich den Saal.
1: Der Besuch des französischen Präsidenten Macron in Nordrhein-Westfalen geht jetzt in Brühl weiter. Am Schloss Augustusburg wird er mit militärischen Ehren empfangen, bevor der deutsch-französische Ministerrat tagt. Es geht um die Zusammenarbeit beider Länder. Die ist angeknackst, nachdem gemeinsame Pläne für einen Kampfjet geplant sind. Das halt noch nach, sagt WDR-Reporter Michael Strempel.
4: Das wird man so schnell nicht los. Das war wirklich eine herbe Niederlage, weil dieser Kampfjet sollte ja sowas wie ein Leuchtturmprojekt der europäischen Verteidigung sein. Industriepartner auf beiden Seiten sind einfach nicht zusammengekommen und haben auch ein bisschen gezeigt, wo die Grenzen des politischen Einflusses sind, weil Frankreichs Präsident Macron wollte dieses Projekt bestimmt, aber so viel Einfluss auf den Rüstungskonzert Dassault konnte er dann doch nicht nehmen. Was man jetzt hier machen will, ist zeigen, aber viele andere Dinge funktionieren trotzdem. Und gerade was die Verteidigung angeht, hat man heute Morgen schon auf dem Luftwaffenstützpunkt Nörvenich umfangreiche Kooperationsabkommen unterzeichnet.
1: Weitere Meldungen im Überblick. Die EU-Kommission stellt heute Pläne zur Reform des Emissionshandels vor. Der ist eines der stärksten Klimaschutzinstrumente der EU und wird wohl gelockert, so wie es Mitgliedsländer und Industrieverbände fordern. Sie sagen, dass sie unter den aktuellen Bedingungen nicht mehr wettbewerbsfähig sind. Kritik an den Lockerungsplänen kommt unter anderem von Klimaschützern. Frauen sind im Studium offenbar zielstrebiger als ihre männlichen Mitstudierenden. Nach Angaben des Statistischen Bundesamts schloss knapp jede dritte Frau, die 2020 in Deutschland ein Bachelorstudium begonnen hat, das in der Regelstudienzeit auch ab. Bei den Männern war es etwa jeder vierte. Bei den Masterstudiengängen schafften grundsätzlich mehr Frauen als Männer einen Abschluss. Bei der Fußballweltmeisterschaft wird es nochmal amerikanischer. Es gibt im Finale am Sonntag nicht nur zum ersten Mal eine Halbzeitshow, sondern auch 30 Championship-Ringe für die neuen Weltmeister zusätzlich zum WM-Pokal. Solche auffälligen Ringe gibt es schon lange für die Meister in der NFL oder NBA. Knapp 2000 Ringe will die FIFA zusätzlich an Fans verkaufen.
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1: In Detmold gibt es zum Ferienstart eine schöne Überraschung für Kinder und Jugendliche. Sie dürfen kostenlos in die vier Freibäder. Cornelia Böcker für WDR aktuell.
5: Das ist eine echt coole Aktion. Dank einer großzügigen, anonymen Spende, schreibt die Stadt Detmold. Das gilt für das Freibad Fischerteich, die Batze in Berlebeck, in Hiddesen und am Schwarzenbrink. Der freie Eintritt fürs Freibad beginnt schon morgen. Der Bürgermeister findet die Spende und das Engagement der Spenderin echt super. Das würde Kindern und Jugendlichen eine schöne Ferienzeit in ihrer Heimatstadt ermöglichen. Besonders denjenigen, die nicht in den Urlaub fahren können.
1: Das war WDR aktuell. Das Wetter in Nordrhein-Westfalen. Es ist leicht bis wechselnd bewölkt. Aus Rheinland-Pfalz und Hessen ziehen einige Schauer und Gewitter rein. Dazu in Nettersheim höchstens 25 Grad, in Wuppertal 28 und in Soest bis 29 Grad. Am Wochenende nach und nach etwas kühler. Morgen haben wir bis 25 Grad, Sonntag bis 22. Aber meistens bleibt es trocken dabei. Die Zeit 11.04 Uhr. WDR 5, die Verkehrslage. A1 Köln Richtung Euskirchen zwischen Hürth und Kreuz-Bliesheim etwa 10 Minuten länger, 4 Kilometer stockend. Die A3 zuerst Frankfurt in Richtung Köln zwischen Neuwied und Neustadt-Wied etwa 15 Minuten länger, 3 Minuten nach einem Unfall. Und in der Gegenrichtung zwischen Neuwied und Dierdorf ist die Autobahn wegen der Bergungsarbeiten weiter gesperrt, 8 Kilometer Stau. Dann die A61 Mönchengladbach Richtung Koblenz zwischen Miel und Grafschaftringen etwa 15 Minuten plus 8 Kilometer stockend. Und die A565 Meckenheim-Bonn in beiden Richtungen zwischen Bonn-Lengsdorf und Kreuzbonn-Nord etwa 10 Minuten plus und 2 Kilometer Stau wegen Bauarbeiten.
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6: Ich bin Elif Chanel, herzlich willkommen. Ich habe einen Vergleich. Soziale Medien sind für die Politik ein bisschen so wie die Bratwurst für CSU-Chef Markus Söder. Wenn man gesehen werden will, muss man sie essen, die Bratwurst, und sich dabei fotografieren lassen. Und will man als politisch Entscheidende online wahrgenommen werden, dann muss man in den sozialen Medien präsent sein. Und gleichzeitig ist ein zu viel von Bratwurst oder sozialen Medien ein Problem. Irgendwann wird einem schlecht. Außerdem sollte man auch nicht jede Bratwurst essen. So, aber genug von der Bratwurst. Es geht um die Frage, wie gute Präsenz im Netz für Politik geht und wie hat sich vielleicht auch die politische Arbeit mit den sozialen Medien verändert. Der CDU-Politiker Ruprecht Polenz ist seit Jahren im Netz so präsent, dass er als einer der wichtigsten politischen Influencer gilt, mit inzwischen 80 Jahren. In der WDR5-Redezeit hier in Neugier genügt, da frage ich nach, wie er das gemacht hat. Und später in der Sendung, da werfen wir die Musikbox an und wir spielen den Hit Volare, der übrigens einen ziemlich verrückten Text hat. Und wir erzählen, warum er 1958 so erfolgreich wurde. Bis heute.

0: Hier ist WDR 5 neu genügt die Redezeit. Ruprecht Polenz ist seit über 50 Jahren mitten im politischen Geschehen. Erst als Bundestagsabgeordneter der CDU, dann als ihr Generalsekretär. Und heute ist er als einer der meistgelesenen deutschen Politiker in den sozialen Medien unter anderem zu finden. Mit 80 Jahren hat er über 100.000 Menschen, die ihm auf X, früher Twitter, folgen. Weitere Zehntausende sind es auf Blue Sky, Facebook und LinkedIn. Und hier mischt er sich jeden Tag ein in die politischen Debatten. Wie muss das aber gewesen sein, als man erst Wahlkampfveranstaltungen mit einigen Dutzend Zuschauern gesehen hat und dann plötzlich mit einem Post 1 Million Menschen fast zu erreichen? Wie das vielleicht auch auf Politiker wirkt, darüber kann ich jetzt sprechen mit Ruprecht Polenz. Guten Tag, Herr Polenz, nach Münster.
1: Guten Tag, Frau Schnell.
0: Sie waren fast 2 Jahrzehnte Bundestagsabgeordneter, also auch schon bevor es Twitter und Facebook überhaupt gab. Wie sind Sie denn da überhaupt reingeraten in die sozialen Medien?
1: Ja, das ist, ich glaube 2011 habe ich auf Facebook angefangen und der Grund war ganz einfach. Als Abgeordneter hat man ja die Aufgabe, sich immer wieder auch ein Bild von der Lebenswirklichkeit der Menschen zu machen, die man im Parlament vertreten darf. Deshalb besucht man Vereine, Unternehmen, die Bahnhofsmission. Und ich hatte irgendwann festgestellt, dass die Menschen einen immer größeren Teil ihrer Zeit in Social Media verbringen. Und ich hatte keine Ahnung, was da abgeht. Und dann habe ich meinen Sohn gebeten, er soll mir mal einen Account einrichten. Dann habe ich auf Facebook angefangen, erst mal mitzulesen. Dann kam dieses schreckliche Buch von Sarrazin, Deutschland schafft sich ab. Da habe ich dann kräftig mitdiskutiert und auf einmal kamen auch viele Follower. Und was ich sehr schnell festgestellt habe, ist in der Tat der ganz große Unterschied in der Reichweite der Menschen, die man erreicht. Wenn ich als Abgeordneter, meinetwegen zur Außenpolitik in Münster, eine Veranstaltung gemacht habe und bin dann nach Hause gekommen, meine Frau hat gefragt, wie war es denn? Da sage ich, auch war ganz gut, war gut besucht, 40 Leute waren da. Und auf Facebook merkt man dann ganz schnell, ja, ich habe jetzt 100 Likes, 200 Likes für einen Post, also müssen den ja noch viel mehr Leute zur Kenntnis genommen haben. Und auf X ist das dann eben nochmal dramatisch weiter hochgegangen. Diese Plattform, auch Twitter, hat ja sofort auch angezeigt, wie viele das zu sehen bekommen haben. Und da waren dann eben tatsächlich auch Tweets dabei mit über 1 Million Reichweite.
0: Und gab es auch so einen Moment, also jetzt quasi der Verkauf von Twitter zu X, der hat ja nochmal viel verändert in diesem Forum. Wie nehmen Sie das wahr? Und vor allen Dingen, was hat das vielleicht auch mit Ihnen dann verändert, als Sie gemerkt haben, wie viele Menschen Sie darüber hinaus noch erreichen können?
1: Ja, also jeder, der vorher bei Twitter war und jetzt bei X ist, wird das, glaube ich, bestätigen können. Musk hat die Algorithmen deutlich verändert, im Sinne von größerer Reichweite für negativ emotionalisierende Posts und auch, glaube ich, ganz speziell, da gibt's auch Studien zu, höhere Reichweite für extremistische Posts. Und jetzt kann man fragen, ja, warum bleibt man dann trotzdem auf diesem Medium? Ich war auch nicht so sicher, ob ich bleiben würde, deshalb habe ich damals, als Musk das übernommen hatte, ein Account auch auf Blue Sky eingerichtet. Da habe ich inzwischen auch 40.000 Follower. Aber ich bleibe noch auf X, obwohl ich weiß, es ist, ich nehme jetzt ein Bild aus dem Münsterland, es ist wie Fahrradfahren bergauf mit Gegenwind. Einfach weil die Algorithmen für Posts, die jetzt nicht negativ emotionalisieren wollen, die einerseits andererseits argumentieren wollen, weil eben die Welt auch nicht nur schwarz-weiß ist, für die ist es sehr schwierig, Reichweite zu bekommen, während die anderen einem voll ins Gesicht blasen.
0: Und die, wenn wir jetzt nochmal so einen Schritt zurückgehen, bevor sich das verändert hat, als Sie gemerkt haben, also dieser Kontrast zu diesen 40 Leuten bei der einen Veranstaltung in Münster hin gegenüber der fast 1 Million Views an Leute, die diesen Post gesehen haben, was hat das auch mit Ihnen vielleicht so gerade auch in dieser Anfangszeit gemacht?
1: Naja, ich war dann schon überrascht, wenn ich irgendwo in Deutschland auf einem Podium eingeladen war oder zu einem Vortrag, dass dann doch ziemlich häufig hinterher Menschen kamen und sagten, ich kenne Sie von Facebook. Mhm. Und dann sage ich, oh, wie heißen Sie denn? Ja, das wird Ihnen nicht sagen, ich lese nur mit. Ich kommentiere nicht, ich lese nur mit. Und da habe ich dann eben auch gemerkt, dass diese Diskussion im Netz tatsächlich so etwas ist, wie ein Durchlauferhitzer für die Bildung der öffentlichen Meinung. Und dass die öffentliche Meinung für Politik in einer Demokratie eine zentrale Bedeutung hat, ist ja klar. Und wenn jetzt die Wirkung von Social Media auf die Bildung dieser öffentlichen Meinung so stark ist, dann muss man das analysieren, muss vor allen Dingen sich auch der Risiken bewusst werden. Und ich würde mir wünschen, dass die handelnden Politiker sich jede Woche mal selbst wenigstens 2-3 Stunden auf diesen Plattformen umschauen. Ich glaube, da hätten wir schon längst eine intensivere Regulierung.
0: Das bedeutet aber, dass Sie annehmen, dass Sie das eben nicht tun.
1: Ja, ich glaube, die gucken sich mal so eine Studie an, wo auf Gefährdung hingewiesen wird. Aber der eigene Eindruck ist, glaube ich, auch hier durch nichts zu ersetzen. Und die, um das mal zu beschreiben, die Plattformen wollen ja Geld verdienen. Das verdienen sie mit Werbung. Und die Grundannahme, die es ja auch richtig ist, man kann umso mehr Werbung konsumieren, je länger man auf einer Plattform bleibt. Wann bleibt man lange? Wenn es einem gefällt. Was gefällt einem? Wenn man Recht bekommt. Und dadurch entstehen diese Bubbles. Die Algorithmen lernen durch jeden Klick, was jemandem gefällt, der sich da im Netz bewegt. Und er bekommt dann immer mehr die Inhalte, die ihm gefallen. Dadurch diese Bubblebildung. Und das Zweite, wodurch die Algorithmen gesteuert werden, man bleibt auch dann länger, wenn man emotional angesprochen wird. Und wir Menschen, das ist psychologisch erforscht, sind eben bei negativer Emotionalisierung mehr getriggert, um das mal so auszudrücken, als wenn es um positive Emotionen geht. Und deshalb bekommen bestätigende negative Emotionen eine große Reichweite und das spielt voll in die Hand der AfD.
0: Da kommen wir auch noch gleich dazu. Wir sind noch an dem Punkt, wo Sie gesagt haben, Sie nehmen an, dass viele Politiker gar nicht so ganz genau wissen, was da in den sozialen Medien abgeht. Vielleicht, weil sie auch Teams haben, die ihre Präsenz dort gestalten. Und aktuell, da gibt es ja dieses Beispiel beim Ausscheiden der deutschen Nationalmannschaft bei der Weltmeisterschaft, hatte Kanzler Friedrich Merz gepostet oder in seinem Namen wurde gepostet, auch wenn das Ausscheiden schmerzt. Was für ein Spiel DFB-Team mit eurem Einsatz und Teamgeist bei dieser WM habt ihr unser Land begeistert. Wir sind stolz auf euch. Da sagen Sie, das war nicht ganz so gut.
1: Ja, das war nun ein typisches Beispiel dafür, wie man komplett daneben langt. Also jeder, der das Spiel gesehen hat, wusste und der ein bisschen was von Fußball versteht. Also so war das Spiel nicht. Und ich habe das deshalb nicht verstanden, weil eigentlich für die Kommunikation klar sein musste, dass eine Äußerung des Bundeskanzlers zu einem Ereignis, was gerade 20 oder 25 Millionen am Bildschirm verfolgt haben, auch nochmal für ganz andere Menschen eine Bedeutung hat, als die, die man sonst so erreicht. Also das hätte ich mir nun wirklich sehr, sehr gut überlegt, auch dem Team gesagt, überlegt euch das bitte gut, was wir da sagen. Und wenn einem nichts Besseres einfällt, dann hätte man mit dem Satz, wir gewinnen zusammen, wir verlieren zusammen, schade, dass Deutschland ausgeschieden ist, das hätte ja schon gereicht.
0: Das hat er dann später nochmal nachgereicht. Ja. Erfolge feiern wir gemeinsam und in der Niederlage stehen wir zusammen. Hat er dann später gemacht.
1: Ja.
0: Also da verpassen einige tatsächlich den Anschluss, würden Sie jetzt mal unterstellen. Die AfD tut es nicht aus ihrer Sicht. Was macht deren Konzept, Ruprecht Polenz, wir sprechen hier in der WDR 5 Redezeit hier in Neugier genügt, in WDR 5 darüber, was macht die AfD anders?
1: Ja, zunächst einmal wird die AfD begünstigt dadurch, dass Schwarz-Weiß-Kommentare und diese Schwarz-Weiß-Sicht, die die AfD ja zur Orientierung in der Welt anbietet, die Welt ist schwarz-weiß, da gibt's keine Grautöne, da gibt's die da oben, wir hier unten, da gibt's das wahre Volk und die anderen, die nicht dazugehören. Genau diese Botschaften bekommen schon mal automatisch von den Algorithmen eine größere Reichweite. Und dagegen kann man jetzt auch nicht durch irgendwie ein gutes Social Media Management in den Parteien oder so angehen. Zumal ich sowieso sagen würde, es ist nach wie vor so, dass Authentizität und Glaubwürdigkeit eine große Rolle spielen und dass eben diesen Agentur-Accounts, die politische Parteien dann vielleicht beauftragen, da Glaubwürdigkeit auch schon mal per se abgeht, genau wie in einer Parteizeitung.
0: Also das bedeutet im Grunde genommen, die AfD spiegelt das, was sie auch in ihrem normalen in ihrer normalen Präsenz zeigt, also eben dieses Schwarz-Weiß-Denken. Deswegen funktioniert das auf diesen Plattformen so gut, weil die ja genau so auch funktionieren.
1: Richtig.
0: Ist das denn dann, was kann man denn dann tun als jemand, der in der Politik ist und vielleicht nach Ausgewogenheit sucht?
1: Ja,
0: also geht das dann nicht verloren?
1: Ja, zwei Dinge. Ich glaube wirklich, es ist dringend nötig, die Algorithmen, also die Social-Media-Plattformen so zu regulieren, dass die Algorithmen andere Auswahlkriterien für das anlegen müssen, als sie das bisher tun. Ich hatte das, was sie bisher machen, vorhin charakterisiert. Man kann beispielsweise durchaus vorschreiben, dass die Frage, entspricht ein Post den journalistischen Qualitätsstandards? Also Quelle stimmt, es ist relevant und. Also was sie alles in der journalistischen Ausbildung lernen. Auch das könnte ein Auswahlkriterium sein für die Reichweite von Posts. Und man kann auch sagen, die Timeline sollen stärker chronologisch gefüttert werden. Es würde damit losgehen, dass das Ganze überhaupt transparent gemacht wird, wie ein Algorithmus jetzt dafür sorgt, was ich zu lesen bekomme. Das ist ja völlig intransparent. Die meisten Menschen glauben, das, was sie jetzt gerade lesen im Netz, das lesen alle anderen auch. Nein, das liest nur er oder sie, denn diese Timelines, das, was man also zu lesen bekommt, ist maßgeschneidert für den jeweiligen User.
0: Also das auf der Seite der Plattform auch durchaus. Aber was bedeutet das auch, also wenn die Plattformen das nicht machen, weil, also was Sie natürlich jetzt vorschlagen, ist ja im Prinzip gegenläufig zu dem Modell der Plattform. Die wollen Geld verdienen. Das funktioniert ja vor allen Dingen damit und nicht mit Ausgewogenheit. Sonst würde ich ja wahrscheinlich mir eine Vorlesung an der Uni anhören.
1: Ja.
0: So, wie realistisch ist das?

0: Ausbildung und sind quasi durch die Auswahl, wem sie ein Megafon in die Hand drücken und wen sie sozusagen an Hyde Parks Corner auf eine Bierkiste stellen, nehmen sie direkt Einfluss auf die Bildung der öffentlichen Meinung. Und das muss wirklich geändert werden. Und jetzt sagen Sie zu Recht, ja, wie soll das denn gehen? Die sind ja schon so mächtig. Das stimmt. Aber Demokratie, so wie wir sie verstehen, ist auch Kontrolle von Macht und Herrschaft. Und wenn man das so sagt, die kann man fast nicht mehr kontrollieren, dann muss man sich mindestens drüber im Klaren sein, wie gefährlich das für unsere Demokratie ist, wenn tatsächlich ökonomisch-publizistische Macht der Multimilliardäre aus dem Silicon Valley nicht mehr kontrolliert werden kann.
1: Nochmal zurück dann aber für die Aufgabe derjenigen, die das dann lesen und konsumieren. Was erwarten Sie von ihnen?
0: Ja, da hat der Medienwissenschaftler Perksken eigentlich sehr gute Vorschläge gemacht. Er hat gesagt, wir leben jetzt in einer redaktionellen Gesellschaft. Jeder ist auch gleichzeitig Sender und kann bis zu 1 Million und mehr Menschen erreichen. Er muss also die Sorgfaltsmaßstäbe an seine eigenen Posts anlegen, die er von der Presse erwartet. Und dann sind wir eben bei diesen Qualitätskriterien, die ich vorhin genannt habe. Und das Zweite ist, wenn ich jetzt im Netz etwas lese, muss ich eben auch Quellen checken, muss ich fragen, stimmt das? Und ich muss vor allen Dingen mir im Klaren darüber sein, dass ich ergänzende oder eigentlich Hauptinformationen woanders hernehmen muss, weil ich eben in den Social Media nicht seriös, sondern sehr einseitig informiert werde. Ich kriege nur zu hören, was mir gefällt.
1: Zugleich, aber ich mache auch die Erfahrung, dass Menschen, die das versuchen, manchmal aber auch dann auf Plattformen oder auf anderen Seiten landen, die genau diese Posts unterfüttern. Also manchmal begibt man sich eben in der weiteren Recherche in einen Kaninchenbau und es scheint dann quasi alternative oder sagen wir parallele Informationskanäle zu existieren. Also man kann sich dann irgendwie die großen Zeitungen zum Beispiel anschauen, aber dann gibt es dann die anderen Plattformen, die eben völlig anders berichten. Wie, wenn quasi die Wahrheit und die Fakten so im Nebel verschwinden und plötzlich so gleich nebeneinander existieren, ist das nicht auch schwer zu handeln als ein User, eine Userin?
0: Ja, aber das ist die ganz zentrale Frage, vor der wir stehen. Wir können uns demokratisch nur streiten auf der Basis einer gemeinsamen Wirklichkeit. Die können wir dann unterschiedlich bewerten mit unterschiedlichen Meinungen zu diesen Tatsachen. Aber wenn wir, und Sie haben das gerade sehr schön beschrieben, in eine Situation kommen, wo wir gar nicht mehr in derselben Wirklichkeit leben, auch weil diese affektive Polarisierung dazu führt, dass wir auch Begriffe gar nicht mehr in der gleichen Weise verstehen wie andere, die durch die Polarisierung in einem anderen Lager sind und deshalb sagen, entscheidend ist, was unser Lager darüber sagt und nicht, was die Wissenschaft darüber sagt etc. Deshalb kommt es entscheidend, glaube ich, darauf an, dass wir dieses System, was wir seit der Aufklärung haben, wieder stärken, wie wir uns darauf verständigen wollen, was wir für wahr und richtig halten. Und das ist eben, gebrauche deinen eigenen Verstand, diskutiere mit anderen, die auch ihren Verstand gebrauchen, so dass man vielleicht gemeinsam dann durch einen vernünftigen Diskurs zu besseren Erkenntnissen kommt und vor allen Dingen auch vertraue wissenschaftlicher Expertise, die sich mit wissenschaftlichen Methoden um Erkenntnisgewinn bemüht. Die sind auch nicht frei von Irrtümern, wie wir wissen. Aber das System der Wissenschaft korrigiert die auch sehr schnell wieder. Das ist das liberale System der Wahrheitsfindung. Und das müssen wir wieder stärken.
1: Sie haben aktuell ein Buch geschrieben, was gerade rausgekommen ist, mit dem zugespitzten Titel »Wie ein Volk den Verstand verliert und was wir dagegen tun können«. Das klingt ein bisschen arg zugespitzt. Warum verliert das Volk den Verstand?
0: Ja, weil wir in genau diese Gefahr jetzt geraten, in verschiedenen Wirklichkeiten zu leben und damit nicht mehr gemeinsam darüber diskutieren können, wie wir zusammenleben. Das wird nachher eine reine Machtfrage. Also wenn ich keine Möglichkeit mehr habe, was festzustellen vom Verfahren her, was ist richtig, was ist falsch, dann setzt sich der mit seiner Ansicht durch, der die größte Macht hat. Und nicht mehr die wissenschaftliche Erkenntnis beispielsweise. Und diesen Vorgang beschreibe ich. Es geht also nicht darum, dass wir jetzt dümmer würden oder so, sondern dass ein Volk auf diese Weise seinen Verstand verliert. Das haben wir ja in der Geschichte auch schon erlebt. Also denken Sie an die Hexenverfolgung. Jeder Krieg zeigt eigentlich, dass die Völker den Verstand verloren haben. oder auch

0: Beispiel deutsche Geschichte. Wenn die Menschen den Nazis in den 20er Jahren nicht angefangen hätten zu glauben, dass diese Ungeheuerlichkeiten, die da über die Juden erzählt worden sind, dann wären die Grausamkeiten in den 30er, 40er Jahren nicht begangen worden.
1: Sie haben ein Zitat auch aufgeführt, ich lese das nochmal vor. Der ideale Untertan der totalitären Herrschaft ist nicht der überzeugte Nazi oder der engagierte Kommunist, sondern Menschen, für die die Unterscheidung zwischen Fakt und Fiktion, wahr und falsch nicht mehr existiert.
0: Ja, das ist ein für mich wirklich zentraler Satz von Hannah Arendt. Und den könnte man jetzt noch mit dem Satz von Voltaire ergänzen, der gesagt hat, wer dich dazu bringt, Absurditäten zu glauben, der bringt dich auch dazu, Ungeheuerlichkeiten zu tun. Das ist eigentlich der Ausgangspunkt meiner Überlegung gewesen für dieses Buch. Und wenn man sich dann eben näher damit beschäftigt, auch wie das in der Geschichte gelaufen ist, dann sehen wir schon, dass wir in diese Gefahr geraten, weil eben die Institutionen, mit denen wir uns über Wahrheit verständigen, also die Wissenschaft, die Presse, Stichwort Vorwurf Lügenpresse, das wird ja systematisch unterminiert. Und mein Buch handelt eigentlich von den geistigen Grundlagen unserer Demokratie. Sie hat Grundlagen, die stehen alle im Grundgesetz, aber damit das überhaupt funktioniert, müssen bestimmte geistige Voraussetzungen erfüllt sein, sonst klappt das mit der Demokratie nicht. Ich könnte das noch am Beispiel von Trump vielleicht kurz erklären.
1: Bitte.
0: Trump hat in seiner ersten Amtszeit 30.000 Mal gelogen.
1: Wer sagt das?
0: Die Washington Post hat es dokumentiert. Mhm. Sie können das immer noch nachgoogeln. Jede einzelne Lüge ist da dokumentiert. Und warum hat er das gemacht? Er wollte nicht, dass man seine einzelne Lüge glaubt. Er wollte, dass die Amerikanerinnen und Amerikaner sagen, es kommt überhaupt nicht drauf an, ob unser Präsident die Wahrheit sagt oder ob er lügt. Das ist unwichtig. Also ob gelogen wird oder ob die Wahrheit gesagt wird, darauf kommt's nicht an. Ja, auf was kommt's denn dann an? Ja, wer die Macht hat, sich durchzusetzen. Und vor diesem Zustand, vor dem muss man wirklich warnen und wir sind an dem näher, als wir glauben.
1: Ich würde noch mal den Bogen Ruprecht-Polenz mit Ihnen zum Anfang ziehen wollen, den Bogen noch mal darüber führen. Und zwar hatten wir gesprochen, wie dieser Shift kam, dieser Wechsel von den Präsenzveranstaltungen, die Sie gemacht haben, ganz viel in den Wahlkreisen, wo Sie auch sagen, ich möchte ja wissen, was die Menschen wirklich bewegt, außerhalb meines Büros und was ich mir anlese. Würden Sie sagen, es ist jetzt vielleicht noch mal an der Zeit, diese sozialen Medien verlassen will ich nicht sagen, aber noch mehr in die Präsenz zu gehen, weil ich bin mir nämlich auch nie ganz sicher, ob das, was man in den sozialen Medien quasi so ventiliert, was Menschen dort, ob das tatsächlich das ist, was sie dann zu Hause auf dem Weg zur Arbeit, im Auto, im Stau dann tatsächlich auch bewegt.
0: Das stimmt. Also ich glaube, man muss sich immer klar machen, das, was ich jetzt und gerade auch aus diesen Verzerrungsgründen, die ich versucht habe zu beschreiben, ist natürlich das, was ich jetzt scheinbar als gesellschaftliche Wirklichkeit im Netz wahrnehme, ist nicht die Wirklichkeit. Aber wenn ich jetzt überhaupt nicht mehr in der analogen Gesellschaft unterwegs bin und wir sehen das bei vielen Jugendlichen, dass diese Gefahr, was das Informationsverhalten angeht, durchaus besteht, dann glaube ich, dass diese erzeugte künstliche Wirklichkeit im Netz tatsächlich die Wirklichkeit ist und verhalte mich dann auch entsprechend. Also ich habe jetzt in den letzten 2 Jahren über 100 Veranstaltungen in ganz Deutschland gemacht und mit vielen 100 Menschen auf diese Weise auch direkt sprechen können. Und da merkt man natürlich auch die Unterschiede. Man merkt aber auch den Einfluss, den diese Meinungsbildung über Social-Media-Plattformen hat. Und deshalb, ich sage es nochmal, müssen sie wirklich reguliert werden. Die EU hat mit dem Digital Services Act einen ersten Schritt gemacht, weg von der Beurteilung, ist da jetzt ein Hate-Post oder eine Fake News und was machen wir mit denen, hin zu den Algorithmen, wie wird das eigentlich überhaupt gesteuert. Aber und parallel dazu, weil man da jetzt nicht drauf warten sollte, gebe ich eben in meinem Buch auch Tipps und Hilfestellungen, wie man sich davor möglichst gut schützen kann. Und ich sag mal so, das fängt mit dem Vorlesen für kleine Kinder an.
1: Apropos kleine Kinder, Sie sind, Ruprecht-Polenz, habe ich gelesen, Großvater von 10 Enkelkindern.
0: Ja.
1: Das ist sehr beeindruckend. Und was würden Sie sich wünschen oder was glauben Sie, wie wird das in 20 Jahren sein, wenn Ihre Enkel auf diese Zeit zurückblicken? Was werden die sagen über unseren Umgang mit Wahrheit und Meinung?
0: Ja, das ist einer der Gründe, weshalb ich jetzt mit meinen 80 Jahren mich da auch immer noch engagiere. Ich möchte dass es auch in 20 Jahren und in 40 Jahren demokratische Verhältnisse in Deutschland gibt, dass meine Kinder und Enkel in Frieden alt werden können, so wie ich das konnte. Ich habe einen glücklichen Jahrgang gehabt mit 1946, bin in die längste Friedenszeit reingeboren, die Deutschland je erlebt hat. Das, hoffe ich, können meine Enkel und unsere Kinder, also unsere Kinder und unsere Enkel, auch mal sagen, wenn sie hoffentlich auch so alt werden und noch ein bisschen älter, wie ich das vielleicht noch werde.
1: Das wünschen wir uns allen. Ruprecht Polenz, vielen Dank für Ihren Besuch hier in WDR 5. In Neugier genügt in der Redezeit. Und Ihr Buch ist gerade erschienen, wie ein Volk den Verstand verliert und was wir dagegen tun können. Mit der Betonung auf dem Letzten vielleicht.
0: Ja, vielen Dank, Frau Schenel.
1: Danke Ihnen. 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

0: Es wurde ihm nicht nur gratuliert, dem Unionsfraktionsvorsitzenden Jens Spahn und seinem Partner. Sie sind Eltern geworden über eine Leihmutter in den USA. Die CDU, also Spahns Partei, die lehnt die Legalisierung der Leihmutterschaft in Deutschland ja ab. Das ist die Basis. Spahn ist aber nicht der Einzige, der auch diesen sehr teuren Weg über eine Leihmutterschaft im Ausland geht. Und deswegen stellen wir die Frage heute an Sie im WDR5-Tagesgespräch. Sollte Leihmutterschaft auch in Deutschland erlaubt sein, wenn es doch auch über Umwege geht? 0800 5678 555, das ist die kostenfreie Telefonnummer in die Sendung. Außer in den USA gibt es natürlich auch in Großbritannien oder der Ukraine liberalere Regelungen. Leihmütter werden für den Aufwand entschädigt oder entlohnt, je nach Land unterschiedlich. Und die Vermittlungsagenturen, die diese Leihmütter vermitteln, die verdienen kräftig mit. Sina Tonk ist vom Verein Terre des Femmes und hat heute Morgen im WDR 5 Morgenecho Folgendes gesagt.
1: Der Körper der Frau, der wird einfach zum Gegenstand zur Erfüllung des Kinderwunsches von Dritten gemacht. Und da sprechen wir uns dagegen aus. Der Körper der Frau, der wird reduziert auf ihre reproduktive Funktion. Und das kann nicht sein und das darf nicht sein. Eine Schwangerschaft ist einfach nicht mit einer normalen Dienstleistung vergleichbar. Und wir haben ja auch geltendes Recht in Deutschland. Es ist verboten.
0: Und das Gesetz, das das eben verbietet, stammt aus den 1990er Jahren und verbietet die Leihmutterschaft und die Eizellenspende. Das ist nicht mehr zeitgemäß, sagt Jens Landwehr vom Verein FEEL. Das ist der Verein zur Förderung der Legalisierung der Leihmutterschaft in Deutschland. Auch heute Morgen hier im WDR 5 Morgenecho.
2: Sachlich wäre, wenn man sich wissenschaftlich damit auseinandersetzt, wenn man auch die vielen Studien, die es insbesondere in Europa auch aus UK, Irland oder auch Holland gibt dazu, auch mit tausenden von Interviews mit Leihmüttern, was überhaupt die Motivation ist. Und es ist halt völlig falsch, dort von Ausbeutung zu sprechen. Wenn in irgendeiner Weise ein Zwang dahinter steht, dann lehnen wir das dann selbstverständlich ab.
0: Es gab unter der Ampelregierung schon mal den Versuch einer Reform und Vorschläge einer Regierungskommission. Und mein Gast im WDR5-Tagesgespräch, das ist die Verfassungsrechtlerin Laura Anna Klein von der Humboldt-Universität Berlin. Und sie beschäftigt sich mit den rechtlichen Grundlagen für Leihmutterschaft oder Eizellenspende. Und Sie können uns anrufen. Und zwar würde ich gerne von Ihnen wissen, sollte die Leihmutterschaft in Deutschland erlaubt sein? Welche Regelungen sollte es dann geben? Und wie sehen Sie das zum Beispiel mit der Eizellenspende? Machen Sie gerne mit.
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0: Hier ist WDR 5 und wenn Sie sagen, also heute vertrage ich wirklich keinen Ohrwurm, dann sollten Sie jetzt in den nächsten 9 Minuten irgendwas anderes machen, sonst ist es zu spät. Auf drei sage ich es. 1, 2, 3. Volare. Oh. Wir werfen ja regelmäßig Geld ein in unsere WDR 5 Musikbox und wählen einen Song aus, um mehr über ihn zu erfahren. Heute dieser Song aus dem Jahr 1958 mit einem sehr beeindruckenden Nachhall bis heute, gerne abgewandelt als Finale. Oho, weder Italien noch Deutschland sind dabei, aber das nur nebenbei, Sie wissen das besser als ich. Gesungen hat diesen Song Domenico Modugno und eigentlich heißt dieser Song natürlich nicht Volare, sondern Nel Blu Dipinto di Blu. Und damit ist dieser Musiker ein echter Star geworden.
1: In unserem Sonnensystem gibt es den Asteroiden 6598. Wissenschaftler gaben ihm den klangvollen Namen Modugno. Sie benannten ihn nach dem Mann, der 1958 beim Musikfestival in Sanremo den ersten Platz holte. Domenico Modugno.
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1: Was für ein ungeheures Charisma der italienische Sänger damals in Sanremo versprüht, beschreibt der Autor Erik Pfeil.
3: Der Mann mit dem schmalen Schnauzbärtchen und dem weißen Jackett steht auf der riesigen Bühne vor dem Orchester und sieht dabei aus wie ein eleganter Magier, der vermutlich gleich ein Kaninchen aus der Hosentasche zaubern wird. Aber er zaubert nicht. Er singt. Seine Gesten sind dabei so geschmeidig wie ausladend. Seine Stimme ist warm und akzentuiert. Die Zuhörer hängen an seinen Lippen. Die Luft ist wie elektrisiert. Man spürt deutlich, hier kann alles passieren. Dann reißt der Mann die Arme in die Luft und schmettert den überlebensgroßen Refrain.

0: Dieser Song ist genauso fantastisch wie Modugno selbst. Nel blu di Pinzu di blu, den meisten heute wegen des Refrains, eher bekannt unter seinem Alternativtitel Volare. Ein Lied über das Abheben, über die Freiheit des Fliegens. Heute verwendet man es auf Social Media als Untermalung für Paragliding-Videos, Drohnenaufnahmen oder Ballonfahrten. Nel blu di Pinzu di blu schlug 1958 ein wie der Blitz und zerteilte die Zeitrechnung des italienischen Liedguts in ein Davor und ein Danach. Das Stück vermittelte den Italienern eine zuvor nie gehörte Leichtigkeit, die sie dringend brauchten, um wieder fliegen zu lernen. Denn nunmehr 13 Jahre nach dem Krieg begann man in Italien gerade erst zaghaft, das spätere Wirtschaftswunder anzukurbeln. Der beflügelnde Song traf den Nerv der Zeit. Nel blu di Pinzu di blu oder Volare ist aber auch besonders, weil Modugno den Song nicht nur vortrug, sondern auch mitgeschrieben hatte. Vorher gab es in Sanremo nur Interpretationen von Stücken aus fremder Feder. Lieder über Herzschmerz oder die Sorgen der Mütter. Ganz anders in Nel blu di Pinzu di blu, was in der deutschen Übersetzung so viel heißt wie im Blauen, blau bemalt. Hier geht es um eine für damalige Ohren eher seltsame Geschichte.
1: Ich glaube, einen Traum wie diesen hat man nur einmal im Leben. Ich malte mir die Hände und das Gesicht blau an. Dann nahm der Wind mich plötzlich mit und ich begann zu fliegen. In den grenzenlosen Himmel.
0: Eine Traumsequenz. Als Volare entsteht, arbeitet der aus Apulien stammende Modugno als ausgebildeter Schauspieler, schreibt aber seit einigen Jahren auch schon eigene Musik, veröffentlicht Schallplatten mit poetischen Lyrics. E la barca la strascinava. In Rom lernt Modugno den jungen Comic-Texter Franco Migliacci kennen. Sie freunden sich an. Und hier beginnt die Legende. Im Juli 1957 soll Modugno, der auch den Spitznamen Mimmo trägt, Franco Migliacci versetzt haben. Die beiden wollten ans Meer fahren. Mimmo erscheint aber nicht wie verabredet. Schwer verärgert bleibt Franco zu Hause, tröstet sich mit einer Flasche Chianti und schläft ein. Als er leicht benebelt aufwacht, fällt sein Blick auf ein Bild von Marc Chagall, das gegenüber seinem Bett hängt. Darauf ein schwebendes Liebespaar auf blauem Hintergrund. Inspiriert schreibt er ein paar Verse nieder, ist aber unsicher, ob sie gut sind. Migliacci erinnert sich später in einem Interview beim italienischen Fernsehsender Rai.
2: Abends gehe ich dann auf die Piazza del Popolo, treffe Mimmo und lasse ihn den Text lesen. Es war mir etwas peinlich. Ich sagte, schau, ich habe etwas geschrieben, das weder Hand noch Fuß hat. Da ist nichts von den üblichen Sachen über die Sorgen der Mütter oder solche Dinge. Es ist etwas Abstraktes, geradezu Surreales.
0: Daneben sitzt in derselben TV-Show Domenico Modugno selbst. Er erzählt, er habe das Potenzial von Francos Textzeilen sofort erkannt. Aber irgendetwas ließ ihm dabei keine Ruhe. Auch hier half ein Schläfchen.
1: Etwas fehlte dem Lied noch, etwas Entscheidendes. Das fanden wir beide. Aber dann wachte ich eines Morgens auf und dachte, ich weiß nicht warum, aber vielleicht ist es das Fliegen, das fehlt. Und damit war das Lied praktisch fertig. Volare!

0: singen. Im Blauen, blau bemalt. Ich freue mich, dort oben zu sein.
1: Einer schrieb die Strophe, einer den Refrain. Ein gutes Teamwork. Domenico Modugno komponierte dann noch die Musik. Der Song Volare war geboren. Und er wurde schneller groß, als man gucken konnte. Nach Sanremo im Februar 1958 ging es für ihn nur einen Monat später zum ESC, der damals noch Grand Prix Eurovision de la Chanson hieß. Ausnahmsweise durfte Modugno hier sein Stück sogar zweimal präsentieren, weil beim ersten Auftritt die Fernsehübertragungstechnik versagt hatte.
2: Because of technical difficulties on the Eurovision network, the first song, Italy, hasn't been seen and heard in various countries. Therefore, this song will be repeated again.

0: Volare gewann den dritten Platz und schaffte anschließend mühelos den Langstreckenflug über den Ozean, um seinen Siegeszug als der Sommerhit 1958 anzutreten. Schon bald war das Stück auf Platz 1 der Billboard-Charts in den USA. Und wie das mit genialen Songs so geht, es begann das große Covern. Erste erfolgreiche Fassungen gab es noch im gleichen Jahr von Dean Martin und dem Schlagersänger Peter Alexander.
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0: 30 Jahre später machten die Gypsy Kings Volare nochmal zum Mega-Hit. Und wer heute eine Version des italienischen Songklassikers live gesungen hören möchte, der könnte damit im Fußballstadion Glück haben. Vorausgesetzt, das Spiel läuft zum Abheben gut.

Sonntag ist WM-Finale. Oho. Argentinien gegen Spanien. Simone Winström über Nel Blu, Di Pinto Di Blu, besser bekannt als Volare von Domenico Modugno von 1958 für die WDR 5 Musikbox.

0: Butterfly. Silvi Kreusch.
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0: Und vor mir steht nicht nur die wunderbare Anja Könzen, sondern auch die wunderbaren Pflanzen, die du mitgebracht hast. 4 Pflanzen und ich fühle mich schon hier im Studio wie in die Provence versetzt. Das macht aber nicht nur eine Zeitreise, wenn man diese Kräuter hat, sondern auch jede Menge Geschmack in der Küche. Also wirklich ein richtiges mediterranes Urlaubsgefühl. Und ich würde gerne mit dir darüber sprechen, welche Kräuter eigentlich zusammenpassen. Welche brauchen Sonne, Schatten? So, und man kann ja auch denken, Kräuter brauchen viel Pflege.
2: Ja, das tun sie aber tatsächlich nicht. Also Kräuter sind eigentlich genau das Gegenteil. Sie sind total pflegeleicht. Denn vor allen Dingen die mediterranen Kräuter, also sowas wie Rosmarin, Thymian, Salbei, Oregano, die wollen es richtig sonnig haben. Die muss man gar nicht gießen, denn die kommen ja aus Gegenden, wo es auch ohnehin wochenlang nicht regnet. Und das heißt, die brauchen wirklich nur Sonne und einen mageren Boden.
0: Das also war's. Ich lasse sie einfach in Ruhe. Brauche die gar nicht gießen.
2: Ja, also ich sag mal, im Topf kann man schon mal zur Gießkanne greifen, aber wirklich wichtig ist, dass das Wasser gut abziehen kann. Also Staunässe, das mögen die gar nicht. Also am besten unten so ein bisschen Drainageschicht reinsetzen aus Blähton oder Kies oder ein bisschen Sand, dass also das Wasser wirklich gut abziehen kann.
0: Ich dachte immer, ich kann eigentlich alle Kräuter so zusammensetzen. So, dann habe ich so die schöne mediterrane Kombination. Aber ich habe gelernt, dass es wahrscheinlich nicht so ist.
2: Na, es ist nicht ganz so einfach, weil verschiedene Kräuter haben verschiedene Standortbedingungen. Also es gibt zum Beispiel auch wirklich Kräuter, die es gerne ein bisschen feuchter mögen. Also Kerbel braucht mehr Feuchtigkeit, Basilikum zum Beispiel auch. Dann gibt es Kräuter, die auch gerne mal im Schatten wachsen, wie zum Beispiel die wunderbare Zitronenmelisse. Etwas Tolles für die heißen Tage. Und insofern sollte man schon ein bisschen gucken, wo die auch normalerweise wachsen oder sich zur Not mal beraten lassen.
0: Und das auf jeden Fall. Und du bist ja Gott sei Dank bei mir. Ich habe so einen sehr übergriffigen Rosmarin. der sagt von selber, lass mich in Ruhe, ich brauche sehr viel Platz.
2: Ja, das ist in der Tat so. Also man könnte jetzt denken, dass man Rosmarin gut auch zu Thymian etc. hineinpflanzen kann. Das stimmt auch von den Standortbedingungen her. Aber gerade der Rosmarin, der sondert so kleine Stoffe ab über die Wurzeln, die andere Pflanzen am Wachstum behindern können, um sich richtig breit zu machen. Deswegen würde ich immer sagen, der Rosmarin, der kriegt einen eigenen Topf oder wirklich einen ausreichend viel Platz im Beet, sodass er die anderen Pflanzen nicht ganz so bedrängen kann.
0: Und Klassiker natürlich ist der Basilikum. Ja. Wenn ich den aber im Topf lasse, dann ist der aus dem Supermarkt nach 2 Wochen um.
2: Ja, das kann häufiger mal passieren. Das hat viele Gründe. Zum einen natürlich, weil der Basilikum, der im Topf wirklich wunderbar gezogen worden ist, der ist wirklich mit Tröpfchenbewässerung perfekt gedüngt und gewässert worden. Und das schaffen wir nicht ganz so nachzuvollziehen oder nachzumachen. Es ist halt so, der mag keine Zugluft. Der möchte es warm haben, aber auch feucht genug. Und er möchte vor allem richtig geerntet werden. Also nicht einfach immer nur die Blätter einzeln so abzupfen vom Stiel, sondern wirklich halt so abschneiden, dass er auch immer wieder buschig nachwachsen kann. Also immer ganze Triebspitzen abnehmen und da halt eben oberhalb eines Blattpaares sozusagen abknipsen. Dann kann der wieder schön buschig sich weitervermehren.
0: Also auch das. Aber ich brauche wahrscheinlich schon auch so ein bisschen, höre ich raus, einen grünen Daumen. Oder gibt es auch Kräuter so für mich?
2: Also ich würde sagen, es gibt Kräuter für absolute Anfänger, ohne grünen Daumen.
0: Das hört sich an, wie jeder kann singen.
2: Ja, das ist auch so. Also ich sag mal, die Zitronenmelisse, wie gesagt, da kann man kaum was falsch machen. Die kann sonnig, die kann schattig stehen. Der ist es fast egal, in welcher Erde sie sitzt. Und genauso auch die Minzen. Die wachsen sehr zuverlässig, wenn man ihnen ein bisschen Sonne gibt und ausreichend Wasser. Und die wachsen so zuverlässig, dass ein Gartenschriftsteller, nämlich der Jürgen Dahl, mal gesagt hat, Minzen haben lange Beine. Das heißt, die verbreiten sich über ihre Wurzeln wirklich auch durch das gesamte Kräuterbeet. Deswegen lieber im Topf halten oder so eine kleine Wurzelsperre reinsetzen. Das kann nicht schaden.
0: Noch eine Sache, bei Kräutern habe ich auch schon mal gelesen, das hilft auch zum Beispiel, um so Mücken fernzuhalten.
2: Ja, das ist in begrenztem Maße tatsächlich so. Also jetzt zum Beispiel auch Lavendel, die ätherischen Öle, die können das so ein bisschen verhindern, aber es ist kein 100%iger Schutz. Trotzdem tut es uns gut, diese ätherischen Öle auch einfach wahrzunehmen mit unserer Nase. Und so ein Kräuterbeet, das riecht ja immer anders, wenn ich morgens durchgehe oder abends durchgehe, je nachdem, wie die Lufttemperatur ist und wie da wie das Wasser so in der Luft auch steht. Das ist wirklich tatsächlich immer wieder ein neues sinnliches Erlebnis.
0: Ja, auf der Fensterbank da einfach mal kurz an den Rosmarin vorbeistreifen, das ist immer total schön. Gibt's auch sowas wie so ein, also irgendwann ist ja Schluss in der Saison mit den Kräutern, jetzt sind wir ja noch so mittendrin. Gibt's so einen Zeitpunkt, wo du denkst, wo du sagst, hier, da musst du die ernten, kannst du ein bisschen trocknen, da hast du was im Winter von?
2: Ja, also generell sagt man normalerweise vor der Blüte ernten, das ist ganz gut, aber jetzt zum Beispiel bei dem heimischen Dost, also dem heimischen Majoran sozusagen, den kann man auch in der Blüte ernten und vor allem Dingen am besten morgens ernten, wenn es noch frisch ist und dann schön an der Luft trocknen, nicht in der prallen Sonne und dann bleibt das Aroma am allerbesten.
0: Vielen Dank, Anja Könzen. Das war herrlich und es duftet hier nach wie vor. Sag nochmal, welche Kräuter hast du mir hier in dieser Vase mitgebracht?
2: Also ich habe einmal so ein bisschen was Provence-artiges mitgebracht, nämlich halt Thymian, Rosmarin, Salbei und dann aber noch ein paar frische Kicks. Für mich die Zitronenverbene ist das A und O und Thai-Basilikum. Super lecker.
0: Was machst du damit?
2: Thai-Basilikum, da haben wir jetzt letztens mal ein Sorbet draus gemacht. Einfach nur ein bisschen Apfelsaft, Zucker, Läuterwasser sozusagen, also Läuterzucker herstellen, das Basilikum da reinmixen und dann einfrieren. Lecker.
0: Dankeschön.
2: Bitte.
0: Nicht nur Tipps für den Garten von Anja Könzen. Hier in WDR 5 Neugier genügt. Vielen Dank für deinen Besuch.
2: Sehr gerne.
0: Ach so. Und im Netz hast du alles zusammen nachgeschrieben. Das muss man sich nicht alles merken. WDR5.de. Da nochmal nachlesen.

Wir haben kurz vor 12. Gleich hören Sie hier die Kolleginnen und Kollegen vom Tag um 12 mit den aktuellen Nachrichten. Und danach bin ich wieder dabei, Ele Chanel, mit Ihnen hoffentlich, im WDR5-Tagesgespräch um 10 Minuten nach 12. Und wir sprechen über die Frage der Leihmutterschaft. In Deutschland ist sie verboten, aber in anderen Ländern durchaus erlaubt. Und es gibt Paare, die diesen sehr teuren Weg, so wie Jens Spahn und sein Partner, gehen. Deswegen unsere Frage an Sie, sollte Leihmutterschaft in Deutschland auch erlaubt sein? 0800 5678 555. Wenn ja, welche Regelungen sollte es geben? Und wie sehen Sie es zum Beispiel auch mit der Eizellenspende? Auch das ist eine Frage. 0800 5678 555, die Telefonnummer zu uns ins WDR5-Tagesgespräch. Da sprechen wir mit der Verfassungsrechtlerin Laura Anna Klein von der Humboldt-Universität Berlin. Bis gleich.

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1: Mit Sarah Pradl und mit diesen Themen. Bei der AfD in NRW gibt es Streit. Wir klären mal, was da beim Parteitag passiert ist. In NRW starten die Sommerferien. Wir gucken, was da auf den Straßen los sein wird. Und auch in Weeze ist einiges los. Da beginnt das Perukaville Festival mit vielen Highlights.
2: Ja, man ist einfach frei hier. Man kann einfach Spaß haben. Es ist eine geile Zeit. Die Leute sind gut drauf. Es ist total friedlich. Man kann abschalten.
3: Die Musik natürlich. Dann, dass hier alles total entspannt ist. Also man kann hier rumlaufen, wie man will. Man findet Kontakte neue. Das ist halt einfach mega.
1: Ja, und das Wetter, das bringt heute auch Wolken und Schauer und Gewitter. In NRW sind im kommenden April Landtagswahlen und da bereiten sich die Parteien natürlich jetzt schon drauf vor. Aktuell will sich die AfD personell aufstellen. Eigentlich, muss man sagen. Denn genau über diese Listenplätze, die da vergeben werden sollen, ist schon seit einigen Tagen ein Streit entbrannt. Und der droht jetzt gerade wirklich zu eskalieren. Benedikt Walter ist für WDR aktuell in Mahl beim Parteitag des NRW-Landesverbandes der AfD. Wir müssen jetzt erstmal nochmal erklären, was ist da gerade los?
4: Ja, der Parteitag, der stand heute kurz vorm Abbruch. Zumindest gab es einen Antrag, dass dieser Parteitag bitte abgebrochen werden solle, weil es am vergangenen Wochenende, da gab es nämlich schon drei Parteitagsabstimmtage zur Zusammenstellung der Listen für die NRW-Wahl nächstes Jahr von der AfD, angeblich Kandidaten und Abstimmende bedroht worden seien, doch bitte fürs richtige Lager zu stimmen. Dieser Antrag, den Parteitag abzubrechen, der wurde aber hier mit großer Mehrheit abgelehnt.
1: Es gibt ja in der NRW-AfD auch verschiedene Lager. Heißt, was kann man sagen, was steckt da jetzt hinter diesem Kampf um diese Listenplätze?
4: Ja, das heißt fürs Erste, dass heute zumindest nach Auszählung der Stimmen oder nach Gewichtung der Stimmen das Lager Matthias Helfferich, den rechtsextremen Bundestagsabgeordneten aus Dortmund, sein Lager, die ja auf Abbruch gedrängt haben, unterlegen hat. Und das Lager des NRW-Landeschefs Martin Vinzenz hier obsiegt hat. Und was das für die Zukunft des Verbandes heißt, das ist noch vollkommen offen. Beide Lager zeigten sich und zeigen sich auch nach dieser Abstimmung um den Abbruch weiterhin sehr kämpferisch.
1: Und was bedeutet das jetzt? Wie geht's da weiter?
4: Seitdem der Abbruch abgelehnt worden ist, geht es ja eigentlich ziemlich zügig weiter. Ich bin jetzt ein paar Minuten draußen, habe hier mit Leuten gesprochen, mir angehört, was sie zu dem Abbruch gesagt haben oder zu dem Nichtabbruch gesagt haben. Und da waren innerhalb von wenigen Minuten die nächsten 10 Listenplätze vergeben. Also man geht jetzt ganz schnell weiter fort. Eigentlich hat man noch für September Tage anberaumt gehabt, wo man die Listen für die NRW-Wahl nächstes Jahr zusammenstellen wollte. Es sieht gerade so aus, als bräuchte man diese Tage gar nicht mehr. Vielleicht wird man ja heute oder morgen schon fertig.
1: Benedikt Walter zum aktuellen Stand rund um die NRW-AfD. Und ein sehr wichtiger Tag ist heute für viele Schülerinnen und Schüler in NRW, denn es gibt Zeugnisse und das heißt auch, es geht in die Sommerferien. Für viele heißt das ja dann jetzt auch Urlaubszeit. Petra Sommer aus der WDR-Verkehrsredaktion hat alle wichtigen Infos dazu zusammengetragen. Zum Beispiel auch auf die Frage, ob es denn dann heute direkt schon mit dem richtig heftigen Ferienverkehr auf den Straßen losgeht?
5: Ja, die gute Nachricht ist der Mythos, dass alle nach Schulschluss sich ins Auto setzen. Der ist gebrochen, den gibt's eigentlich nicht mehr. Heute, klar, ist natürlich trotzdem was los, aber es wird keine außergewöhnlichen Staurekorde geben. Die erwarten wir nicht, aber ganz leer bleiben die Straßen auch nicht. Besonders der übliche Feierabendverkehr am Nachmittag, der rollt dann rund um Köln, im gesamten Ruhrgebiet, bei Dortmund, da kann es schnell zäh werden. Die klassischen Staustrecken, das ist zum Beispiel die A1, die A3 von Oberhausen nach Köln in beiden Richtungen, aber auch die A2 Richtung Berlin, Hannover hoch. Und da sollte man einfach gucken, dass man die Stauzeiten meidet.
1: Heute also eher üblicher Freitagsverkehr, aber dann stellt sich natürlich die Frage, wann es denn dann voll wird?
5: Ab jetzt sind eigentlich fast alle Bundesländer unterwegs, plus die Niederlande. Die Hauptreisetage, das bleiben die Samstage. Und dann ist richtig was los auf den Staurouten. Das sind alle Ferienstrecken ans Wasser und eben Richtung Süden. So ganz klassische Hotspots für Staus, das sind der Elbtunnel, der Münchner Ring, aber auch die Brennerautobahn. Die größten Staus, die gibt's häufig in der Zeit von 10 bis 17 Uhr. Und last but not least, es lohnt sich, vor der Abfahrt einmal die aktuellen Verkehrsmeldungen zu checken. Das spart dann eben auch schon mal eine Menge Zeit und Nerven.
1: Und dann noch als letzten Tipp der Blick darauf, ob es ausgerechnet jetzt in den Ferien besondere Sperrungen oder Bauarbeiten gibt, die man hier bei uns beachten sollte?
5: Ja, das ist tatsächlich üblich, denn die Ferien, die sind ganz günstig, denn es sind ja auch weniger Pendler unterwegs. Jetzt trifft es besonders alles rund um Bonn. Jetzt sorgt da ja schon die gesperrte Nordbrücke für lange Staus und Wartezeiten. Und dann kommt es nochmal obendrauf auf der A565 bei Endenich. Da ist bis Anfang August dann nur eine Spur frei. Da wird ein Brückengerüst zurückgebaut. Da ist dann Geduld gefragt. Aber auch im Ruhrgebiet, da sollte man Geduld einpacken. Denn auf der A40, da gibt es neuen Flüsterasphalt. Und dann ist die Autobahn ab nächste Woche Donnerstag in beiden Richtungen vollgesperrt. Zwischen Dreieck Essen-Ost und Mülheim-Winkhausen. Klar, das ist für Autofahrer erstmal nervig. Aber natürlich nicht vergessen, der Zeitpunkt liegt ganz günstig. Viele Menschen sind im Urlaub und es ist weniger los.
1: Den Blick auf die Straßen zum Ferienstart hatte Petra Sommer aus der WDR-Verkehrsredaktion. Und für alle, die nicht wegfahren, sondern in NRW etwas unternehmen möchten, gibt's jetzt einen Tipp in den Kurznachrichten mit Christina Maria Greve.
6: In Düsseldorf beginnt heute die traditionelle Rheinkirmes. Eines der Fahrgeschäfte, die Raupenbahn, feiert in diesem Jahr ihr 100-jähriges Jubiläum. Mit rund 5 Millionen erwarteten Besuchern zählt die Rheinkirmes zu den größten Volksfesten in Deutschland. Die Stadtverwaltung in Bonn hat die Sanierung des Stadthauses erstmal abgesagt. In den kommenden Jahren fehlt das Geld für das 750 Millionen Euro Projekt. Die Bonner SPD-Ratsfraktion ist zudem der Meinung, dass man das Stadthaus ohnehin nicht mehr braucht und es deswegen auch nicht saniert werden muss. Der Rat in Enger im Kreis Herford hat in seiner letzten Ratssitzung vor der Sommerpause mit einer besonderen Protestaktion ein Zeichen gegen die Bundespolitik gesetzt. Unter dem Motto Bund und Land lassen uns im Regen stehen, ließen sich die Fraktionsvorsitzenden und ein fraktionsloses Ratsmitglied mit einem Feuerwehrschlauch nass spritzen, von Kopf bis Fuß. Sie beklagen mangelnde finanzielle Unterstützung des Bundes. In Bochum-Wattenscheid kämpft der frisch gepflanzte Tiny Forest mit dem heißen Sommerwetter. Fast alle 5000 Setzlinge des Mini-Walds haben aktuell braune, hängende Blätter. Die Bäume waren erst vor vier Monaten gepflanzt worden für mehr als 1 Million Euro.
1: Christina Maria Greve mit den Kurznachrichten. Ja, und heute geht es endlich los, das Perukaville. Es gilt als das größte Festival für elektronische Musik in Deutschland und es findet hier bei uns in NRW statt, in Weeze. Angereist sind die meisten Besucherinnen und Besucher schon gestern, haben da ihre Zelte aufgeschlagen und Johannes Hoppe ist für WDR aktuell auch vor Ort. Was passiert denn da jetzt gerade?
7: Es ist gerade total ruhig. Also der Wind weht ein bisschen. Es ist natürlich wegen der Hitze auch leicht staubig, aber ansonsten wirklich noch alles total entspannt. Aber auf der Campsite, da kann man schon so ein bisschen spüren, dass die Lust aufs Festival steigt. Es ist die größte Campsite überhaupt. Die sind ja immer auf der Suche nach Superlativen hier, die Organisatoren. Deswegen 50.000 Campende haben hier Platz. Es gibt hier zum Beispiel neuerdings jetzt auch einen Friseur. Gerade haben noch welche Yoga gemacht. Und insgesamt richten sich die Campenden auch richtig schön ein. So wie zum Beispiel Gabriel.
8: Wir holen eine Sandsäcke, wir bauen einen kleinen Pool auf. Ein Maskottchen haben wir, damit das nicht so langweilig und trostlos aussieht, sondern auch nach Camp, wo wir uns wohlfühlen.
7: Genau, und das will Micha aus Jüchen auch, der fühlt sich hier sowieso wohl.
9: Ist ein bisschen wie zu Hause und man merkt halt, dass sich hier Mühe gegeben wird, ne?
7: Also das muss man wirklich sagen, ne? Es ist hier wirklich jedes Mal was Neues mit dabei und total liebevoll gestaltet auf dem Perukaville.
1: Also das klingt, als hätten sich alle schon gut eingerichtet und eingelebt, heißt jetzt kann auch wirklich das Festival starten.
7: Ja, so ein paar Kleinigkeiten auf dem Festivalgelände sind noch zu erledigen, aber eine neue Bühne, die steht hier zum Beispiel schon, das ist eine 360-Grad-Bühne, das ist eine immersive Bühne, die ist 25 Meter hoch, 180 Lautsprecher, die wurde hier gestern schon eingeweiht, die klingt wirklich bombastisch und das werden die Besucher hier auf jeden Fall feiern. Später kommt auch noch NRW-Ministerpräsident Hendrik Wüst und guckt sich das Ganze an. Und heute Abend treten dann alle Farben, Felix Jähn, Sonntag Scooter oder DJ Ötzi auf. Und kleines Highlight, heute Abend Vicky Leandros für 25 Minuten auf dem Perukaville in Weeze.
1: Und alle Infos dazu hatte Johannes Hoppe für uns. Und wir blicken noch auf das Wetter in Nordrhein-Westfalen mit Marcel Klär aus unserer WDR-Wetterredaktion. Mhm. Ist das Wetter denn heute festivaltauglich?
10: Ja, würde ich schon sagen. Also aktuell haben wir so ein paar Schauer Richtung Brilon und Kreis Höxter. Und das gilt auch am Nachmittag so zwischen Eifel und Ostwestfalen-Lippe. Da sind teils kräftige Schauer und Gewitter unterwegs. Also auf der anderen Seite, sage ich mal. Sonst haben wir eine trockene Mischung aus Sonne und Wolken. In Paderborn und Heinsberg kommen wir auf 28 Grad.
1: Und wie wird das Wochenende?
10: Ja, das Wochenende wird ein bisschen wechselhafter. Mehr Wolken sind auf jeden Fall unterwegs, aber nur vereinzelt Schauer. Und wenn ich mal auf die Temperaturen schaue, da liegen wir am Samstag, also morgen noch in der Spitze, bis 26 Grad am Sonntag. Da wird es dann aber wirklich deutlich kühler, bei nur noch 19 bis 23 Grad. Das sind die aktuellen Höchstwerte. Aber ich denke mal, egal ob Perukaville oder Rheinkirmes, Düsseldorf, Kilian Kirmes, Iserlohn, ist alles irgendwie machbar.
1: Die Aussichten hatte Marcel Clair aus unserer WDR-Wetterredaktion. Und das war auch WDR aktuell mit dem Tag um 12. Ich bin Sarah Pradl.
6: WDR 5, die Verkehrslage. A1 Köln Richtung Euskirchen zwischen Hürth und Kreuz Bliesheim etwa 15 Minuten plus 7 Kilometer stockender Verkehr. A3 Köln Richtung Oberhausen zwischen Kreuz Breitscheid und Oberhausen-Lierich etwa 15 Minuten plus 6 Kilometer Stau. A3 Köln Richtung Frankfurt zwischen Neustadt-Wied und Dierdorf etwa eine Stunde plus 10 Kilometer Stau wegen Bergungsarbeiten. Die A45 Hagen Richtung Gießen ist zwischen Wetzlar Ost und Wetzlar Süd nach einem Unfall gesperrt, 7 Kilometer Stau. Und zum Schluss A61 Mönchengladbach Richtung Koblenz zwischen Miel und Grafschaft Ringen. Da dauert es etwa 20 Minuten länger, 10 Kilometer stockender Verkehr.
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5: Hallo, ich bin Elif Schennell. Schön, dass Sie dabei sind. Unionsfraktionsvorsitzende Jens Spahn, der hat nicht nur Glückwunschschreiben bekommen, sein Partner und er sind ja Eltern geworden über eine Leihmutter in den USA. Dafür wurde er auch durchaus kritisiert schon, denn die CDU, Spahns Partei, lehnt ja die Legalisierung der Leihmutterschaft in Deutschland weiterhin ab. Spahn ist aber nicht der Einzige, der diesen sehr teuren Weg durchaus auch geht. Und deswegen ist die Frage heute an Sie hier im WDR 5 Tagesgespräch, sollte die Leihmutterschaft in Deutschland auch erlaubt sein? Weil es doch auch über Umwege durchaus geht. Die Nummer ins Studio, die kennen Sie, das ist die kostenfreie 0800 5678 555. Weil außer in den USA gibt es auch in Großbritannien oder in der Ukraine liberalere Regelungen. Hier werden Leihmütter für ihren Aufwand in Anführungszeichen entschädigt oder tatsächlich bezahlt. Und je nach Land ist das sehr unterschiedlich, was sie bekommen. Es gibt Vermittlungsagenturen, die verdienen da auch sehr gut mit. Sina Tonk hat dazu ihre Position bezogen von Terre des Femmes, heute Morgen im WDR 5 Mittagsecho.
11: Der Körper der Frau, der wird einfach zum Gegenstand zur Erfüllung des Kinderwunsches von Dritten gemacht. Und da sprechen wir uns dagegen aus. Der Körper der Frau, der wird reduziert auf ihre reproduktive Funktion. Und das kann nicht sein und das darf nicht sein. Eine Schwangerschaft ist einfach nicht mit einer normalen Dienstleistung vergleichbar. Und wir haben ja auch geltendes Recht in Deutschland. Es ist verboten.
5: Also es war im WDR 5 Morgenecho und dieses Gesetz, um das es geht, das stammt aus den 1990er Jahren und das verbietet die Leihmutterschaft oder eben die Eizellenspende. Jens Landwehr vom Verein FEEL, das ist der Verein zur Förderung der Legalisierung der Leihmutterschaft in Deutschland, sagte heute Morgen auch, wie er diese Sache sieht.
12: Sachlich wäre, wenn man sich wissenschaftlich damit auseinandersetzt, wenn man auch die vielen Studien, die es insbesondere in Europa auch aus UK, Irland oder auch Holland gibt dazu, auch mit tausenden von Interviews mit Leihmüttern, was überhaupt die Motivation ist. Und es ist halt völlig falsch, dort von Ausbeutung zu sprechen. Wenn in irgendeiner Weise ein Zwang dahinter steht, dann lehnen wir das dann selbstverständlich ab.
5: Aber wie hält man das nach? Darüber können wir heute nachdenken, hier im WDR 5 ein Tagesgespräch. Es gab ja schon unter der Ampelregierung den Versuch einer Reform und Vorschläge einer Regierungskommission. Darüber können wir heute sprechen. Mein Gast im WDR 5 Tagesgespräch, das ist nämlich die Verfassungsrechtlerin Laura Anna Klein von der Humboldt-Universität Berlin. Sie beschäftigt sich mit den rechtlichen Grundlagen, unter anderem für die Leihmutterschaft oder Eizellenspende. Und Sie können uns anrufen 0800 5678 555. Sollte die Leihmutterschaft in Deutschland erlaubt sein? Wenn ja, wie? Und was ist mit der Eizellenspende? 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

0: 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Frank Turner hier in WDR 5 im Tagesgespräch. Sollte Leihmutterschaft in Deutschland erlaubt sein? Darüber möchte ich gerne mit Ihnen sprechen. Mein Gast, den ich begrüßen möchte, ist die Rechtswissenschaftlerin Laura Anna Klein von der Humboldt-Universität Berlin. Schönen guten Tag, Frau Klein.
1: Guten Tag, Frau Chanel. Vielen Dank für die Einladung.
0: Wir freuen uns sehr, dass Sie bei uns sind, weil Sie nämlich auch vor allen Dingen sich mit den rechtlichen Grundlagen für die Leihmutterschaft oder die Eizellenspende auseinandergesetzt haben, auch schon bevor es die Kommission der Ampelregierung gab. Und deswegen freuen wir uns über Ihre Expertise und natürlich auf all die Fragen, die auch von Ihnen als Hörerinnen und Hörer kommen unter der 0800 5678 555. Die Frage ist, sollte das in Deutschland erlaubt sein? Unter welchen Bedingungen vielleicht? Und was ist mit der Eizellenspende? Eva-Maria Breitkopf aus Rade vom Wald, Sie haben angerufen. Und was ist Ihre Perspektive, was ist Ihre Meinung zu dieser Frage?
2: Also ich stelle mir das so vor, ich finde das nicht so toll. Also ich denke mal, man baut ja als Leihmutter auch eine Beziehung mit dem Säugling auf. Ja, man merkt die ersten Kindesbewegungen und das stelle ich mir ganz schlimm vor. Und dann entbinde ich dieses Kind und gebe dieses Kind ab. Oder auch schon während der Schwangerschaft. Man sagt ja auch immer, die Gefühle zu so einem Neugeborenen. Also die sind auch dann nicht mütterliche Gefühle. Und was passiert denn dann? Jetzt kann ja auch eine Geburt schiefgehen. Dass so ein Kind auch behindert auf die Welt kommt. Oder was passiert denn dann?
0: Mhm. Also da gibt es auf jeden Fall Abwägungen, also die Beziehung zum Kind, dann eben auch was passiert, welche Sicherheit hat denn die Leihmutter, die dann das Kind geboren hat. Bleiben Sie noch einen Moment bei uns, Frau Breitkopf. Ich würde gerne noch dazu nehmen, Gina Bjeigen aus Münster. Guten Tag, Herr Bjeigen.
3: Guten Tag, liebe Elle. Folgende. Natürlich hat die Dame recht, aber auch behinderte Kinder kann man erziehen und in eine Struktur eingliedern. Und ich bin dafür, dass man das einsetzt, das Gesetz.
0: Sie sind da auf jeden Fall dafür. Dann wollen wir mal gucken.
3: Ich bin dafür, ja.
0: Ja, dann lassen Sie uns schauen auf die Einordnung. Frau Klein, das sind so quasi die beiden Seiten, die Bandbreite vielleicht der ersten Argumente, der ersten Perspektiven da drauf. Also die Rolle der Mutter auf der einen Seite, dann eben auch die Sicherheit der Mutter und eben auch das Recht, dass man eine Leihmutterschaft eingehen kann. Deckt das die Palette der Argumente ab oder gehört dann noch viel mehr dazu?
1: Ja, erst einmal ganz herzlichen Dank. Also tatsächlich sind das natürlich jeweils Auffassungen, die sowohl im rechtlichen, im ethischen als auch im politischen Diskurs so vertreten werden. Wir können das ja vielleicht mal so sortieren. Im Ausgangspunkt als Verfassungsrechtlerin schaue ich ja zunächst einmal, welche verschiedenen Freiheitsrechte involviert sind in diesem Beziehungsgeflecht. Und das ist zunächst einmal ganz richtig, wie Frau Breitkopf das angesprochen hat. Ganz zentral ist es eben, die Leihmutter zu betrachten. Jetzt könnte man zunächst auch von deren Freiheit ausgehen, auch Leihmutter sein zu wollen. Also ein Recht, das dann auch verfassungsrechtlich geschützt ist, etwa als Teil des Rechts auf reproduktive Selbstbestimmung. Da werden verschiedene Stimmen im Diskurs laut, die das verschieden sozusagen einordnen unter dem Grundgesetz. Und gleichzeitig gibt es aber eben auch das Recht der Wunscheltern, mit Hilfe von, und das ist wichtig, freiwillig handelnden Dritten eine Familie zu gründen, etwa mit Hilfe der Leihmutter. Und das ist eben dann, das sind zwei verschiedenen Freiheiten, die wir hier zu beachten haben. Und gleichzeitig träfe den Staat, also den Gesetzgeber, ganz konkret eine staatliche Schutzpflicht, eben etwa die Leihmutter dann zu schützen, was Frau Breitkopf schon angesprochen hatte. Und hier gibt es verschiedene Punkte, die ganz wesentlich sind, die auch diese erwähnte, von Ihnen, Frau Chanel, erwähnte Kommission zur reproduktiven Selbstbestimmung in ihrem Bericht von 2024 betont hat. Nämlich, wenn man die Leihmutter als eben ein Subjekt ernst nimmt und wahrnimmt, hat diese auch ein Recht, das Kind behalten zu dürfen. Ja, also die hat sozusagen dann, wenn man das zulassen würde, könnte man etwa eine Umentscheidungsfrist kurz nach der Geburt rechtlich

0: zuzuholen. Mhm. Ich bedanke mich sehr herzlich, Herr Jaigen, Frau Breitkopf, für Ihre ersten Anrufe. Und Grüße gehen raus nach Münster und Rade vom Wald. Und in Duisburg erreiche ich Lars Freisberg. Herr Freisberg, was
1: ja,
0: ist
1: guten Tag.
0: Der Hintergrund, aus dem Sie anrufen?
1: Ich bin selber Arzt und ich habe sowohl in der eigenen Familie mit Schwangerschaftsproblemen gesehen. Also meine Frau hatte eine Lungenembolie der Schwangerschaft. Und auch diverse Leute gesehen, die durch Schwangerschaften Blutgerinnungsstörungen und so weiter gehabt haben. Also eine Schwangerschaft ist ja keine Kleinigkeit.
0: Ist kein Spaziergang, kann ich so sagen, ja.
1: Nee, eben. Und dass ich mir jetzt also sozusagen ein Organ leihen kann gegen Geld, beziehungsweise eine körperliche Funktion leihen kann und dabei eine andere Person im Risiko aussetze, dann kann ich ja auch anfangen, meine Niere zu verkaufen. Weil das ist vermutlich operativ noch risikoärmer, als 9 Monate eine Schwangerschaft auszutragen. Und diesem jetzt Tür und Tor zu öffnen, das muss man sich gut überlegen. Und ich glaube, der Gesetzgeber hat in Deutschland eine richtige Entscheidung getroffen. Und es öffnet ja auch die Frage, ob Menschen, die jetzt eine Leihmutterschaft von außen ins Land bringen, ob man das auch anschauen muss oder ob man das einfach jetzt durchgehen lassen kann.
0: Also Sie würden sogar noch weitergehen zu sagen, so, das sollte eigentlich aus dem Ausland nicht erlaubt sein.
1: Ja, also man muss überlegen, wenn ich aus dem, wenn ich, ich bin jetzt auch doppelter Staatsbürger, ich bin Amerikaner, ich wohne auch zum Teil und ich kenne die Probleme da und wenn jetzt also jemand sich eine Leihmutter in den USA oder in der Ukraine holt, ist also ein Kind, was nach deutschem Gesetz gar nicht existieren kann, kann es überhaupt deutscher Staatsbürger werden? Das ist auch eine interessante Frage, finde ich.
0: Im Moment geht das ja offenbar. Also Herr Spahn hat ja schon den ersten Spaziergang mit dem Kinderwagen gemacht. Also das muss ja gegangen sein.
1: Ja, ja, aber muss der Gesetzgeber da nachschauen. Hm. Ist es also, wenn ich etwas mache, was in Deutschland nicht rechtens ist.
0: Ja. Ob das dann überhaupt möglich ist, das können wir doch weitergeben. Richtig. Frau Klein, wie ist das? Etwas, was anderswo erlaubt ist, aber in Deutschland nicht?
2: Ja, also hierzulande ist es tatsächlich, ich kann ja mal kurz die Rechtslage skizzieren, damit wir alle auf einem Stand sind für diese Sendung. Also hierzulande ist es so, dass das geltende Verbot, was sich aus dem Embryonenschutzgesetz und aus dem Adoptionsvermittlungsgesetz ergibt, insbesondere eben an die Ärzteschaft adressiert ist. Und zwar machen die sich, also medizinisches Personal und auch Ärzte, strafbar, die eine solche reproduktionsmedizinische Maßnahme an einer Frau vornehmen, die dann Leihmutter sein würde. Und ebenso strafbar ist das Suchen und das Vermitteln von Leihmutter und Wunscheltern hierzulande. Nicht strafbar schon ist nach diesen Gesetzen die potenziellen Wunscheltern und ebenso wenig strafbar die Leihmutter. Und hierzulande auch nicht strafbar ist es eben, wenn ein Paar ins Ausland geht, beispielsweise in die USA, und dort, wenn eben eine Leihmutterschaft dort legal ist, vornimmt, dann macht sie sich hierzulande nicht strafbar. Anders ist das etwa in Italien. Die haben sich kürzlich tatsächlich für eine solche Kriminalisierung ausgesprochen und dieses Gesetz auch verabschiedet.
0: Was hat sich denn dort verändert? Von wo nach wo sind Sie geswitcht?
2: Das heißt, vorher konnte man, so wie in den allermeisten Ländern, auch im Ausland, Italien hat auch ein Verbot der Leihmutterschaft, ja, für das Inland, aber man konnte eben als Paar im Ausland eine Leihmutterschaft eingehen und machte sich dann nicht in Italien strafbar. Und das haben sie jetzt geändert. Und die Frage, die jetzt aber unser Hörer auch noch angesprochen hat, und das ist ganz wesentlich, eigentlich hat er zwei Fragen angesprochen. Und das eine ist die Frage der rechtlichen Anerkennung dieses Kindes. Ja, also er hat ja aufgeworfen, ist das Kind dann deutscher Staatsbürger mit einem kleinen Fragezeichen oder Ausrufezeichen. Und das ist tatsächlich je nach Zielland sehr unterschiedlich. Denn es ist in Deutschland so, dass da gibt es verschiedene wichtige Leitentscheidungen des Bundesgerichtshofs. In Deutschland ist es so, dass eben wenn eine Leihmutterschaft im Ausland eingegangen wird, sich dann die Frage stellt, ob und unter welchen Voraussetzungen dieses Kind dann etwa den Deutschen oder den Eltern mit deutscher Staatsbürgerschaft auch rechtlich zugeordnet werden kann. Und das ist sehr unterschiedlich. zwei wesentliche Bedingungen hat der Bundesgerichtshof dafür aufgestellt. Einmal, dass das Kind mindestens mit einer Person dieser Wunsch

0: Eltern genetisch verwandt ist. Und die andere Bedingung, dass die Leihmutter eben freiwillig handeln muss. Und dann, das wäre jetzt zu viel juristische Feinheit, aber das ist wichtig sozusagen, vielleicht auch für die juristischen Zuhörenden, kommt es darauf an, ob in dieser ausländischen Rechtsordnung diese Eltern-Kind-Zuordnung per Gerichtsurteil erfolgt oder über eine behördliche Entscheidung, etwa ein Standesamt. Also je nachdem hat es andere rechtliche Folgen. Und das ist aber natürlich insbesondere total schwierig für juristisch wenig versiertere Menschen, die ins Ausland gehen. Und deswegen kommt es auch immer wieder zu diesen tragischen Fällen, dass Eltern, Wunscheltern, deutsche Staatsbürger im Ausland eine Leihmutter in Anspruch genommen haben und dann etwa mit dem Kind erst gar nicht ausreisen dürfen, weil sie eben keinen deutschen Pass für dieses Kind ausgestellt bekommen oder im Nachhinein große, große, große Probleme haben und Hürden. Und im schlimmsten Fall ist eben ein so geborenes Kind dann staatenlos. Und das kann natürlich nicht sein, dass es auf dem Rücken des Kindes ausgetragen wird.
1: Das sagen Sie, Laura Anna Klein, Rechtswissenschaftlerin von der Humboldt-Universität. Vielen Dank für diese Einordnungen des rechtlichen Rahmens. Vielleicht nochmal so ganz kurz eingebaut. Herr Freisberg, ist Ihnen denn auch als Arzt, ich weiß jetzt nicht, in welchem Bereich Sie tätig sind, auch das Thema Leihmutterschaft begegnet oder ist das mehr so eine private Erfahrung und Perspektive?
2: Das ist eine private Erfahrung und die Sache mit der Staatsbürgerschaft, das Kind von Herrn Spahn wurde ja in den USA dann vermutlich geboren. Das ist also automatisch amerikanischer Staatsbürger, per Definition. Mhm. Das heißt, das Kind ist zuerst Amerikaner und de facto müsste Herr Spahn jetzt eine Beibehaltungserklärung beantragen, dass das Kind überhaupt erst deutsch werden kann. Mhm. Und in den USA haben biologische Mütter extrem hohe Rechte. Und es kann also auch sein, dass Jahre später die Mutter in der Tat das Kind für sich beanspruchen kann nach amerikanischem Recht, die sehr viel weiter gehen als deutsche Rechtsprechungen, wenn es um Wiederherstellung von Elternrechten geht.
1: Ja.
2: Also die kann man sich nicht einfach loswerden in den USA.
1: Also das ist noch ein Thema, was noch auf jeden Fall offen ist an der Stelle. Also ist noch nicht zu Ende gesprochen. Wir gehen da vielleicht später nochmal drauf ein. Herr Freisberg, ich danke Ihnen erstmal für Ihren Anruf. Grüße nach Duisburg. Und Gabi Fröhlich aus Wartberg ist jetzt bei uns. Hallo Frau Fröhlich.
3: Ich grüße Sie.
1: Was ist Ihre Perspektive auf das Thema Leihmutterschaft?
3: Ich würde gerne die Perspektive der Kinder mit einbringen. Ich habe mich mit dem Thema etwas intensiver beschäftigt und es gibt, erst einmal ganz kurz noch in Klammern zu dem, was vorhin gesagt wurde. Es gibt in Deutschland nicht nur die Möglichkeit, die Kinder eben aus Ländern wie den USA hier halt herzubringen, sondern es gibt auch regelrechte Kinderwunschmessen, wo diese ganzen Anbieter von Leihmutterschaft sich in Deutschland problemlos darstellen können.
1: Drauf gucken, weil nämlich Frau Klein ja eben gerade gesagt hatte, die Vermittlung ist auch verboten. Gucken wir gleich aber nochmal im Detail drauf. Aber
3: ja,
1: sagen Sie erstmal Ihre
3: drauf. Es gibt Kinderwunschmessen in Berlin und ich weiß nicht, ob in Köln, ich weiß nicht mehr genau, aber es gibt Kinderwunschmessen,
1: genau.
3: Wo das angeboten wird in Deutschland. Aber jetzt das nur Klammer zu und jetzt die Perspektive der Kinder. Es gibt eine französische Aktivistin, die heißt Olivia Morel, die ist selber Kind einer Leihmutter und die ist international sehr viel unterwegs und setzt sich weltweit passiert, was in Italien passiert ist, nämlich dass die Leihmutterschaft insgesamt verboten wird. Es gibt eine sogenannte Casablanca-Erklärung, wo schon viele Staaten unterschrieben haben oder Einzelne und auch Organisationen und so. Und die sagt halt, also die hat für mich sehr auf etwas aufmerksam gemacht, was man, glaube ich, immer vergisst, nämlich diese Kinder werden nach
1: die Verbindung ist ganz schlecht, Frau Fröhlich, für Sie.
3: Ich versuche es nochmal so.
1: Ja, so? Genau, versuchen Sie es knapp zu halten, so? dann haben wir die Chance, das zu verstehen.
3: Okay, die Kinder werden ja von einer Leihmutter geboren, die meistens nicht die genetische Mutter ist. Es gibt ja dann noch die Eizellspenderin, jetzt heutzutage in aller Regel, eben damit die Mütter die Kinder nicht dann wieder wollen, weil sie ja auch nicht die genetischen Mütter sind, das ist ein Grund dafür. Das heißt, die Mutter bekommt eingepflanzt eine befruchtete Eizelle von einer anderen Mutter, einem anderen Vater, genau, schwere Medikamente nehmen, damit die das hält auch und so. Und die Kinder werden dann halt den Müttern nach der Geburt sofort weggenommen. Und das ist ein kindliches Frühtrauma, das jedes Kind, das von der Leihmutter kommt, hat. Also das erspart man keinem, auch wenn es hinterher in noch so eine liebevolle Familie kommt. Und ich meine, wenn man Kinder hatte, ich meine, wir haben auch welche, dann weiß man, dass schon in der Schwangerschaft von jeder Hebamme einem gesagt wird, dass man eine Beziehung zu dem Kind aufbauen soll und dass das Kind schon ganz viel mitbekommt und so. Und kommen, und das beschreibt die Olivia Morell sehr eindrücklich, wie sie das nachhaltig später geprägt hat auch, dass dieser Verlust, der frühe Verlust in der Kindheit. Und ich finde, man verliert oft eben die Kinder aus dem Blick. Die Kinder wissen dann nicht, welche genetischen Grundlagen habe ich denn ganz genau, welche Familienvorgeschichte gibt es, welche Krankheitsvorgeschichten gibt es und so. Mir fehlt einfach, wenn man sagt, Wunscheltern, schön, das verstehe ich auch. Ich verstehe das Leid, wenn man kein Kind bekommt. Aber die Perspektive der Kinder, finde ich, mir fehlt das einfach in der ganzen Diskussion oft, weil die oft eben mit, zumindest mal mit einem sicheren Trauma ins Leben gehen.
1: Also was ist mit der, das können wir direkt weitergeben an Frau Klein. Frau Klein, was ist mit der Perspektive der Kinder? Und die andere Frage nochmal nach den Kinderwunschkliniken, da geht es vor allen Dingen um die künstliche Befruchtung, also quasi diese Art der Methoden, die über die dann aufgeklärt wird, was ja auch ein Riesenmarkt ist, aber nicht heute unser großes Thema ist. Frau Klein, was ist mit der Perspektive der Kinder?
0: Ja, ganz herzlichen Dank, Frau Fröhlich, dass Sie diese wichtigen Positionen der Kinder auch hier so prominent ansprechen. Das finde ich wirklich total wichtig für die Debatte und man sollte auch eben das ins Zentrum rücken der Diskussion. Tatsächlich empirische Forschung, die insbesondere in dem Vereinigten Königreich um Susan Golombok inzwischen sozusagen über Jahrzehnte gemacht wird, weil dort eben die altruistische Form der Leihmutterschaft schon 40 Jahre zulässt.
1: Altruistisch heißt nicht gegen Geld, sondern auf Freiwilligkeit
0: basierend. Da können wir gerne noch mal gleich drauf kommen, denn altruistisch und kommerziell lässt sich gar nicht so leicht abgrenzen.
1: Ja. Okay.
0: Also es fließt auch Geld, eine Aufwandsentschädigung und gar nicht so wenig, aber bei der kommerziellen Form fließt in der Regel noch mehr Geld. Also von daher könnten wir auch über diese Begriffe diskutieren. Aber zurück noch einmal zu dieser Befundlage, die wir nun haben zur Entwicklung der Kinder und dieser zukünftigen Erwachsenen. Und diese Längsschnittstudien, jedenfalls die deuten an, dass sich eben diese Entwicklungsparameter von durch Leihmutterschaft entstandenen Kindern gerade nicht unterscheiden von Kindern, die mittels anderer reproduktionsmedizinischer Maßnahmen, das war der Vergleichsgegenstand, gezeugt wurden und auch keine Häufung von etwaigen Auffälligkeiten gezeigt werden. Was aber Frau Fröhlich natürlich angesprochen hat, ja, indem sie sich insbesondere auf die französische Aktivistin Frau Morell bezogen hat, ist natürlich die Frage von Identitätsfragen. Und da ist mir insbesondere bekannt, dass diese Studien eben auch zu dem Ergebnis gekommen sind, dass es ganz essentiell ist, ob, wann und in welcher Form die Kinder über ihre Entstehung aufgeklärt werden. Und aus der Adoptionsforschung, das hat übrigens auch diese erwähnte Kommission zur reproduktiven Selbstbestimmung ganz deutlich nochmal hervorgehoben, ist bekannt, je transparenter man konfrontiert ist mit der eigenen Entstehung, desto besser kommt man da auch im Laufe des Lebens dann klar. Und eine Sache ist auch total wichtig, würde man in Deutschland eine Leihmutterschaft in ganz engen Grenzen zulassen, dann wäre eine anonyme Eizellspende, die dort involviert ist, wie Frau Fröhlich zutreffend gesagt hat, in der Regel sozusagen ist eben die Leihmutter nicht genetisch mit diesem Kind verwandt, sondern eine Eizellspende oder die Wunschmutter und deren Eizellspende, die wäre verfassungswidrig und ebenso eine anonyme Leihmutterschaft. Das heißt, ein Kind hätte das Recht auf Kenntnis seiner Abstammung. Das kennen wir aus der verfassungsgerichtlichen Rechtsprechung mit Blick auf die Kenntnis der eigenen Abstammung in Form der Samenspende.
1: Also, Frau Fröhlich, danke schön für diese Frage und diese Perspektive, die Sie uns mitgegeben haben hier im WDR5-Tagesgespräch. Wir sprechen über die Situation, über die Entscheidung und die rechtlichen Grundlagen für Leihmutterschaften. In Deutschland ist sie verboten, in anderen Ländern möglich. Und gegebenenfalls gehen Paare auch in andere Länder, um eben eine Leihmutterschaft auf den Weg zu bringen. Und wir sprechen heute darüber. 0800 567 8555, die Telefonnummer zu uns ins Studio. Wie sehen Sie die Leihmutterschaft? Befürworten Sie sie? Sollte sie in Deutschland erlaubt sein oder auch nicht? Welche Argumente sehen Sie da als besonders wichtig an? Marian Trajkowski ist aus Mönchengladbach bei uns im Tagesgespräch. Schönen guten Tag, Herr Trajkowski.
4: Hallo an die Runde.
1: Was ist Ihre Perspektive?
4: Ja, das war mir sehr fachlich die letzten paar Minuten. Vielleicht bedarf das auch das Thema, weil das nicht so ganz einfach ist. Ich möchte das ein bisschen vereinfachen vielleicht. Und meine Stellungnahme zu dem Thema ist, dass grundlegend ich das daran nichts Schlechtes sehe, sondern natürlich müsste die Leihmutterschaft darauf basierend sein, dass alles auf Freiwilligkeit geschieht. Und neben der Leihmutter und auch dem Kind, welches dort geboren wurde, dass man dann vielleicht auch nochmal berücksichtigt, dass es Eltern im Hintergrund gibt, die halt keine Kinder bekommen können, mit denen man, glaube ich, einen Lebenswunsch erfüllen kann. Das, was ich jetzt parallel auch vielleicht nochmal in den Raum stellen möchte, ist, es werden so viele Sachen mittlerweile in der Gesellschaft enttabuisiert. Das sage ich mal jetzt schon seit längerem, die Abtreibung. Das heißt also, wir haben die Zustimmung gesetzlich, dass ein ungewolltes Kind getötet wird. Ja, so sage ich es mal jetzt ein bisschen brutal. Die andere Sache ist auch ältere Leute oder kranke Leute, die nicht mehr leben möchten, die haben die Freiwilligkeit auch, sich das Leben selber zu nehmen. Es werden Adoptivkinder an gleichgeschlechtliche Paare vermittelt. Ich verstehe nicht, warum man sich mit diesem Thema halt so schwer tut. Mhm. Das würde ich gerne mal einfach mal ein bisschen thematisieren.
1: Ja, Frau Klein, was können Sie aus Ihrer juristischen Perspektive oder aus dieser einfachen Frage erwidern?
0: Gerne. Vielen Dank, Herr Trajkowski. Ich glaube, was Sie ja dargestellt haben, ist in Ihren Worten, es ist ja gar nichts Schlechtes, das ist eben eine Haltung, eine Wertüberzeugung. Und neben diesem rechtlichen Diskurs, ja, den ich eben angesprochen habe als Verfassungsrechtlerin, ist natürlich das, was dahinter steht, total spannend und augenöffnend. Und es ist deswegen so kontrovers in unserer Gesellschaft, weil man eben verschiedene Bilder in den Köpfen hat und Menschen unterschiedliche Bilder in den Köpfen haben, die in der Regel eben unausgesprochen im Kopf sind. Und das ist bei der Leihmutterschaft, kann man so drei Idealtypen unterscheiden. In Deutschland herrschte jedenfalls und herrscht immer noch mit dem Verbot das Bild der instrumentalisierten Frau vor. In der Schweiz etwa auch, dort ist auch die Leihmutterschaft verboten. In anderen Formen, in denen eben das sogenannte altruistische Modell, ich habe ja eben schon darauf hingewiesen, es fließt trotzdem eine Aufwandsentschädigung, herrscht eben eine Rollenzuschreibung der altruistischen Helferin dieser Frau vor. Und daneben dann etwa in Kalifornien, eine kommerzielle Form der Leihmutterschaft praktiziert wird, ist die Rollenzuschreibung die Frau als Reproduktionsdienstleisterin, die dafür auch ordentlich entlohnt werden soll. Und ich glaube, diese Hintergrundannahmen, die sind total wichtig, dass wir die offenlegen und dann Gründe dafür liefern, warum wir vielleicht an dem einen oder anderen Bild eher festhalten wollen und was dahinter steckt.
1: Und was ist mit im Prinzip der Konsequenz, die Herr Trajkowski beschreitet, also beschreibt zum Beispiel, also dass man sagt, viele Tabus, also Leihmutterschaft ist tabu in Deutschland, aber Abtreibung ist es zum Beispiel nicht mehr. Wirkt die eine Perspektive auf die andere Frage sich aus?
0: Also zunächst einmal ist natürlich der große Lebensbereich der Reproduktion in Deutschland im Strafrecht immer noch geregelt. Also insofern ist der Schwangerschaftsabbruch ja insofern weiterhin tabuisiert, weil er eben im Strafgesetzbuch, diese Debatte hatten wir auch sehr breit, insbesondere im Nachgang dann dieser Kommission von 2024 weiterhin geregelt ist. Das heißt, er ist weiterhin rechtswidrig, insbesondere nach der verpflichtenden Beratung und der Wartefrist, aber dann straffrei. Insofern eben lastet darauf weiterhin eine Stigmatisierung und Tabuisierung. Und auch die Leihmutterschaft ist dann eben im sogenannten Nebenstrafrecht, aber eben auch im Strafrecht geregelt. Herr Trajkowski hat ja noch die kurze Parallele zur Adoption angesprochen. Das würde ich gerne einmal aufgreifen, wenn ich darf. Und zwar, da ist der fundamentale Unterschied, dass wir eben bei der Adoption bereits Kinder haben, die in der Welt sind. Ja, und den Staat trifft eben dann eine Pflicht in diesen wenigen Ausnahmefällen, in denen eben dann die leiblichen Eltern, aus welchen Gründen auch immer, dieser Sorgeverantwortung nicht gewachsen sind oder nicht gewachsen sein können, dann dafür zu sorgen, dass das Kind eben zu anderen liebenden Eltern kommt. Insofern ist diese Konstellation eine andere, weil wir nämlich bei der Leihmutterschaft im Vorhinein darüber sprechen müssen, ob der Staat eben oder welche Verantwortung der Staat hier übernehmen kann und muss, wenn er eben dann anderen Menschen diesen Wunscheltern diese Fortpflanzungsfreiheit gewährt, weil er nämlich immer diese konkrete Pflicht dann hat, abzuwägen mit eben der Position der Kinder, die wir eben angesprochen haben, oder eben insbesondere auch den konkreten Schutzpflichten gegenüber der Leihmutter.
1: Jetzt haben wir es doch wieder ein bisschen technisch-juristisch gemacht, aber ich glaube, das ist genau Ihr Punkt auf jeden Fall und Ihr Fachgebiet, vor allen Dingen Laura Anna Klein, Rechtswissenschaftlerin von der Humboldt-Universität. Herr Trajkowski, haben Sie noch eine Nachfrage oder noch etwas, was Sie hinzufügen möchten?
4: Genau, also ich wollte nochmal klarstellen, ich bin Gegner von Kommerzialisierung der Leihmutterschaft. Mhm. Ne? Das sollte wirklich nicht auf dieser Basis geschehen. Zum anderen ist es so, dass ich auch kein Befürworter bin von Abtreibungen. Ich liebe das Leben und man sollte das Leben in der Gesellschaft auch auf einen gewissen oder eine gewisse Wertigkeit haben und deswegen unterstütze ich das. Also, das wollte ich nur mal anmerken. Ja, das ist ein ganz wichtiger Aspekt. Ja. Also, ich bin nicht liberal eingestellt, sodass man tatsächlich alles durchfinden soll in der Gesellschaft. Aber das ist ja eigentlich etwas Positives, wenn man einem Kind ein Leben schenkt und damit auch eine Familie glücklich machen kann.
1: Das ist wahrscheinlich richtig. Vor allen Dingen ist das Kind ja auf jeden Fall auch schon in der Welt. Es ist alles gar nicht so einfach. Herr Trajkowski, ich danke Ihnen sehr für Ihre Sicht der Dinge, dass Sie die uns erzählt haben aus Mönchengladbach. Dankeschön dafür. Und wir haben im Netz auch einige Fragen bzw. Perspektiven bekommen über die WDR5-App oder per Mail. Da geht es auch viel um die Perspektive der Kinder. Frau Findeis hat uns über die WDR5-App eine Sprachnachricht geschickt. Da geht es aber auch nicht nur um die Kinder.
5: Die Frau wird zur Gebärmaschine degradiert und hat mal jemand daran gedacht, wie es den Kindern, die auf diese Art und Weise gezeugt wurden, geht. Was sagt man ihnen, wie sie ins Leben gekommen sind?
1: Wir haben über die Kinder ja schon ein bisschen gesprochen, aber die Frau als Gebärmaschine in Anführungszeichen, das ist ja auch die Perspektive von Terre des Femmes, die auch durchaus sagen, das kann man gar nicht so regulieren. Also ein Missbrauch ist eigentlich ist immer Tür und Tor geöffnet. Wie sehen Sie das als Juristin, Frau Klein?
0: Also zunächst einmal gibt es immer noch, gab es in der Vergangenheit mehr Stimmen, die eben per se eine Würdeverletzung von eben der Leihmutter angenommen haben. Insofern ist es eben etwas, was eben in der Debatte auch vertreten werden kann. Ich meine, das greift ein bisschen zu kurz, weil wir dann Gefahr laufen, eben diese Subjektstellung dieser Leihmutter im Ausgangspunkt so ein bisschen zu verkennen, sondern es hängt vielmehr konkret davon ab, welches Modell wir vor Augen haben. Und man könnte sich beispielsweise ja auch vorstellen, analog der Lebendorganspende, eben ein enges freundschaftliches oder verwandtschaftliches Verhältnis zwischen Wunscheltern und Leihmutter als eine Voraussetzung zu etablieren, um eben diesem auch besonderen Beziehungsgeflecht zwischen diesen Personen eine besondere Bedeutung zuzumessen.
1: Müsste man das dann nachweisen?
0: Genau, das müsste man sozusagen als eben eine Voraussetzung nachweisen. Oder man kann eben altruistisch anders denken, dann wäre vermutlich der Personenkreis größer, der das in Anspruch nehmen kann. Man kann eben Altruismus auch so dahin denken, dass eben sich Wunscheltern und Leihmuttern erst mit dem Ziel kennen, eine Leihmutterschaftsvereinbarung zu treffen. Aber Wichtig wäre dann, so betont das auch diese Kommission, anzuerkennen, dass eben durch diese Leihmutterschaft eine Beziehung zwischen den Beteiligten entstehen sollte, die eben über die reine Geburt des Kindes hinausreicht. Mhm. Ja, also man könnte dann Konstruktionen wählen, dass eben auch die Leihmutter ein Recht hat, mit diesem Kind in Form von Umgangsrechten in Kontakt zu bleiben.
1: Das ist spannend, ob man das als Wunscheltern denn haben möchte oder nicht. Sie haben nochmal das Altruistische. Als nächstes sprechen wir darüber. Aber jetzt möchte ich vorher noch Herrn Brüggemann aus Berlin, Kai Brüggemann, dazu holen. Hallo.
6: Ja, ich grüße Sie. Ich würde auch gerne einmal so ähnlich wie die Frau Fröhlich noch einmal das Erleben, das die Wahrnehmung der Kinder schildern, und zwar aus einer eigenen Geschichte. Als ich geboren wurde, war meine Mutter in Berlin-Wilmersdorf in einem Krankenhaus, und dann wurde das damals so geregelt, dass die Kinder erstmal von der Mutter weggetragen wurden, und dann passierte eine Verwechslung. Das heißt, meiner Mutter wurde dann ein anderer Bube, der auch am gleichen Tag wohl zur selben Zeit oder ähnlich geboren wurde, gebracht, und ich kam zu einer anderen Mutter. Und ich kann mich nicht mehr daran erinnern, aber mir wurde das dann immer wieder öfter geschildert, was sich dann abspielte. Also ich habe dann, als ich zu der nicht meiner Mutter gebracht wurde, so fürchterlich angefangen zu schreien, dass ich fast erstickt bin. Und dem anderen Kind, dem anderen Buben, ist es genauso gegangen. Und die beiden Mütter sind auch in Panik geraten und haben geschrien, wo ist mein Kind, wo ist mein Kind? Und diese Geschichte, die ist so an meinem Herzen, dass ich hier wirklich aus dem Herzen heraus mich für die Kinder einsetzen möchte, die davon betroffen sind und die ja auch nicht gefragt werden können. Und die würden auch, wenn sie gefragt werden können, auch keine juristisch perfekte Antwort geben. Aber eine Herzensantwort habe ich damals gegeben und meine Mutter auch. Und das alleine das Berichten jetzt darüber, das bewegt mich immer noch sehr, obwohl es jetzt über 70 Jahre her ist. Und da möchte ich doch bitte daran appellieren, mal zu überlegen, was das gewesen ist. Das war eine Liebesbeziehung der beiden Buben damals zu ihrer Mama. Und die haben es genau gemerkt, dass sie nicht zu ihrer Mama, zu ihrer richtigen, geliebten Mama gekommen sind. Und diese Geschichte gebe ich Ihnen jetzt mit auf den Weg für die weitere Diskussion.
1: Herr Brüggemann, ich danke Ihnen für diese Geschichte. Frau Klein, also wir haben über die Kinder ein Stück weit gesprochen, aber nichtsdestotrotz, also wir haben eben über die Frauen als Subjekte gesprochen. Was ist mit den Kindern, die ja überhaupt keinerlei Möglichkeit haben, Einspruch zu erheben, die dann ja schon, ich möchte das einmal so provozierend sagen, wie so eine Ware hin und her geschoben werden. Ist das auch ein Argument?
0: Also zunächst einmal möchte ich kurz nur auf Herrn Brüggemanns Geschichte eingehen, und die hat auch mich sehr bewegt, und das ist einfach eine Tragödie, die hier zu vermeiden ist, und insofern bewegt das auch mich, Herr Brüggemann, nicht nur Sie nach 70 Jahren. Das, was Sie angesprochen haben, Herr Brüggemann, ist ja die Liebesbeziehung, und ich glaube, das ist nur noch einmal kurz wichtig zur Klarstellung. Es gibt eben verschiedene Beziehungen in diesem Beziehungsgeflecht, das wollte ich eben aufmachen, denen man gerecht werden kann, wenn man es eben legalisieren möchte. Muss man ja nicht. Es gibt ja auch weiterhin gute Gründe, an diesem Verbot festzuhalten. Aber eben diese Liebesbeziehung, genau die wollen ja auch diese Menschen, also die Wunscheltern, dauerhaft aufbauen und übernehmen. Weiterhin sozusagen ist es vielleicht auch nur spannend, noch einmal darüber nachzudenken, welche Bilder von Mutterschaft wir auch haben und welche Bilder von eben Frauen, dass sich eben auch viele schwer tun, damit eben anzuerkennen, dass es wirklich eben diese Frauen gibt, die Schwangerschaft und Geburt durchleben, aber eben nicht diese Mutterschaft dann übernehmen wollen, sondern eben als Leihmutter, der Begriff ist ja sehr missverständlich, tätig sein wollen. Und jetzt noch einmal zu den Kindern, also der Frage, ob und wann Kinder eben zu einer Ware degradiert werden, der ist natürlich, diese Frage ist ganz essentiell, und da müsste der Gesetzgeber verschiedene rechtliche Instrumente zur Hand haben, um genau eben diese Leihmutterschaftskonstellation von einem Kinderhandel effektiv abzugrenzen. Und eine Sache ist, dass es eben ganz zentral ist, dass eben diese Vereinbarung über eine Leihmutterschaft vor einer potenziellen Schwangerschaft getroffen wird. Also nicht erst danach, sodass man dann eben nochmal einen anderen Druck ausüben könnte auf diese Leihmutter. Und ganz zentral der Eigenwert des Kindes, der ist zu berücksichtigen. Also man darf nicht konkrete Merkmale eines Kindes, ich will nur ein gesundes Kind und kein Kind mit Behinderung oder ich will nur ein Mädchen oder ich will bloß nur ein Kind und kein Zwillingspaar. Ja? Also all das wäre total unzulässig, weil es eben gegen diesen Eigenwert eines Kindes verstößt.
1: Also trotzdem keine einfache Frage, weil es, wenn es kommerziell passiert, wird Geld auf den Tisch gelegt. Mhm. Weiß ich nicht, sagt man dann als Kind, ich habe 150.000 Euro gekostet? Ich sage es jetzt mal sehr zynisch.
0: Ja, also total schwierig. Deswegen also der Prüfauftrag, ja, den die Ampelregierung damals der Kommission aufgegeben hat, war ja auch ein altruistisches Modell zu prüfen.
1: Jetzt müssen Sie doch zwei Sätze sagen zum Altruismus. Ich würde dann aber gerne nochmal weitergehen, aber das müssen Sie nochmal jetzt erläutern.
0: Ja, ich glaube, das ist ganz zentral, weil zum einen habe ich ja schon erwähnt, diese Unterscheidung zwischen eben dem Modell in einer engeren Nahbeziehung, freundschaftlich oder verwandtschaftlich, oder eben in einer Beziehung, die erst eingetreten wird. Und da gibt es laut dieser Kommission drei Ausbeutungsgefahren, die dann eben zu vermeiden wären. Erstens, schon diese Entscheidung der Leihmutter muss freigetroffen werden. Das heißt, sie darf nicht aus einer wirtschaftlichen Not handeln, um altruistisch handeln zu können. Das heißt, sie muss auch Alternativen haben können. Dann, und das ist sozusagen eine revolutionäre Abkehr von dem bisherigen Diskurs, es muss eine angemessene Kompensation fließen. Mhm. Und das muss tatsächlich laut dieser eben Kommission beinhalten, die tatsächlichen finanziellen Aufwendungen, gegebenenfalls auch eine Krankenversicherung, konkrete Erwerbseinbußen und eine Aufwandsentschädigung für körperliche und psychische Belastungen. Welcher Betrag das sein kann und soll, das wurde von dieser Kommission nicht konkret beziffert. Aber das ist natürlich wahnsinnig schwierig und sollte dann eben in einer politischen und gesellschaftlichen Debatte weiter diskutiert werden, wer das eigentlich festlegt und wie hoch das sein kann.
1: Dankeschön für das Aufklären. Dankeschön, Herr Brüggemann, für Ihre Geschichte, emotionale Geschichte. Und Renate Schneider aus Köln ist bei uns hier im Tagesgespräch. Grüß Sie, Frau Schneider.
7: Einen schönen guten Tag. Ich komme jetzt mit einem völlig anderen Gedanken, dessen wegen ich angerufen habe, und zwar, dass also Spahn, aber auch Herr Strieg unser Recht aushöhlen, indem sie sagen, gelten zwar bestimmte Gesetze, aber ich habe genügend Geld und kann mir die Umgehung erkaufen. Und das finde ich an dieser ganzen Geschichte, also auch bei Streeck vor einem Vierteljahr oder so, finde ich so schwierig. Es gibt ganz viele Leute, die gerne Kinder haben wollen. Es klappt aus irgendwelchen Gründen nicht. Und die sehr gerne 100.000 oder 150.000 oder eine sehr, sehr große Summe in die Hand nehmen würden, aber sie einfach nicht haben, weil sie eben nicht Politiker sind, die ziemlich gut verdienen oder die auf anderem Wege sich große Summen an Land gezogen haben. Das heißt also, das Recht wird käuflich.
1: Also Frau Schneider, dann ist das im Prinzip ja die ethische Komponente, über die wir jetzt noch gar nicht so direkt gesprochen haben.
7: Ja, ja.
1: Frau Klein, die haben Sie auch schon aufgemacht, ganz am Anfang, dass es die auch noch gibt, die ethische.
0: Ja, herzlichen Dank, Frau Schneider. Ich glaube, was ja Sie im Kern ansprechen, und das kann ich sehr gut nachempfinden, ist da, das ist ja eine Ungleichheit, ja. Also die einen, die können es sich leisten, weil sie das Geld eben haben, im Ausland zu ethisch vertretbaren Bedingungen eine Leihmutter engagieren zu können, und die anderen eben nicht. Das ist eben im Kern eben die Frage von sozioökonomischer Verteilung in unserem Land, besonders brisant eben an diesem Beispiel. Ich glaube, insofern ist es wichtig, noch einmal eben zu fragen, macht es sich Deutschland eben dann zu einfach, wenn wir hier an einem Verbot festhalten wollen, aber eben dann Menschen, die es sich leisten können, ins Ausland gehen können. Man kann auch anders sagen, man kann auch sozusagen danach fragen, das hatte ich am Anfang ja bereits angesprochen, macht es sich Deutschland zu einfach und sollte man auch das, diese Umgehung, die keine Umgehung ist, weil das ist sozusagen legal, ja. Also man darf, es ist nicht strafbar, man darf als Paar ins Ausland gehen und dort eben unter den dortigen Bedingungen eine Leihmutterschaft eingehen und dann zurückkommen. Also das ist so ein Spannungsverhältnis. Und ich glaube, die Frage ist, ob man es eben in Deutschland regulieren könnte und diese Ungleichheiten eher überwinden kann. Man kann natürlich auch sagen, auch in Deutschland sind die Einkommens- und Vermögensunterschiede so gravierend, dass es dennoch immer nur auch hierzulande, wenn man es zulassen würde, ein kleiner Teil dann in Anspruch nehmen kann. Oder man sagt, okay, wir wollen irgendwie ein faireres Modell und deswegen lassen wir das nur in engen freundschaftlichen oder verwandtschaftlichen Beziehungsverhältnissen zu, wo kein Geld fließt.
1: Frau Schneider, möchten Sie noch etwas dazu hinzufügen?
7: Das war's. Dankeschön.
1: Danke Ihnen für den Anruf und vielen Dank auch an Sie als Expertin, Laura Anna Klein, Juristin mit profunder Kenntnis für die Einschätzung der rechtlichen Grundlagen und das Für und Wider der Leihmutterschaft oder der Eizellenspende. Die haben wir jetzt ein bisschen am Rande gelassen, aber es war ja schon auch ausführlich genug und auch komplex genug, über die Leihmutterschaft zu sprechen. Das Thema wird übrigens auch gleich weitergeführt im WDR 5 Mittagsecho, denn ein CDU-Landesverband, nämlich der in Mecklenburg-Vorpommern, fordert den Rücktritt von Jens Spahn als Vorsitzender der Unionsfraktion nach seinem Gang eben in die Leihmutterschaft. Vielen Dank für Ihre Expertise hier im Tagesgespräch und an alle, die mitgemacht haben und mitdiskutiert haben, für Ihre Meinungen. Mein Name ist Elif Schennell. Kommen Sie gut durch den Tag.

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1: Schönen guten Tag an diesem Freitag. Ich bin Julia Barth und uns beschäftigt in der nächsten halben Stunde unter anderem auch nochmal die Debatte um Jens Spahn und die Leihmutterschaft und die deutsch-französischen Beziehungen. Die beiden Regierungen treffen sich heute in NRW und tauschen sich darüber aus, wie sie weiter zusammenarbeiten wollen.
2: Willkommen. Ich freue mich sehr, dass wir die deutsch-französischen Regierungsgespräche in diesem Jahr in Deutschland durchführen.
3: Ich würde es sehr begrüßen, wenn angesichts dieses Geschehens von Jens Spahn er auch selber bereit ist, in einer öffentlichen Debatte sich zu äußern und sich daran zu beteiligen.
4: Wir müssen mit Sicherheit ein Wochenende länger tagen wegen dieser organisierten entsprechenden Blockade.
1: Also, dass es auf einem Parteitag mal hitzig wird, das passiert. Aber das, was sich auf dem Parteitag der AfD in Mahl abgespielt hat, das kommt nicht alle Tage vor. Die NRW-AfD hat schon am vergangenen Wochenende zusammengesessen, um die Kandidaten für die Landtagswahl nächstes Jahr festzuzurren. Und da ist es zwischen zwei Lagern der Partei so eskaliert, dass von der Parteispitze in Berlin die Aufforderung kam, den Parteitag abzubrechen bzw. nicht wie geplant heute fortzusetzen. Benedikt Walter ist für uns in Mahl vor Ort. Nochmal kurz zum Einstieg. Wer hat sich da warum so gezofft?
5: Da haben sich die Lager um Matthias Helfferich, den rechtsextremen Bundestagsabgeordneten aus Dortmund, der AfD, gegen das Lager um Martin Vinzenz, den Landesparteichef der AfD. Er ist vor kurzem wiedergewählt, den man so dem libertären, gemäßigteren Lager zuordnen kann, gezofft. Der Aufruf oder die Aufforderung, eine Abstimmung über den Abbruch durchzuführen, kam da von Christian Zaum. Der war noch im Frühjahr gegen Martin Vinzenz um den Landeschefposten angetreten, war unterlegen, ebenfalls dem Lager Helfferich zuzuordnen. Und ja, Sie haben es ja gerade schon gesagt, alles weil unter anderem auch der gesamte Bundesvorstand angeblich einstimmig hatten Martin Vinzenz aufgefordert, heute den Parteitag nicht durchzuführen. Ob das nochmal angefochten wird, das sieht Sven Tritschler auch aus NRW, der in Erfurt zum Bundesparteitag, in den Bundesvorstand der AfD gerade erst gewählt worden ist und auch dem Lager Helfferich zuzuordnen ist, gerade skeptisch. Die warten jetzt ab, ob sie sich gegen das Lager durchsetzen wollen oder dem richterlich und gerichtlich immer dagegen vorgehen wollen.
1: Aber Tatsache ist ja, die AfD in NRW ist der Aufforderung der Bundesspitze nicht gefolgt und hat beschlossen, der Parteitag geht weiter. Läuft es denn jetzt? Die inhaltlichen Differenzen sind ja wahrscheinlich noch nicht ausgeräumt.
5: Der Parteitag läuft, das ist richtig. Es wird jetzt gerade, wo ich hier draußen auf dem Parkplatz stehe, mit Ihnen spreche, drinnen in der Halle abgestimmt. Die ersten 10 Listenplätze, heute Morgen wurde noch Listenplatz 22 bekannt gegeben, der wurde letzte Woche Sonntag abgestimmt. Die folgenden 10 Listenplätze ungefähr werden gerade abgestimmt. Und das geht jetzt alles wahrscheinlich seinen gesitteten Gang, denn auch das Lager von Helfferich ist größtenteils abgereist.
1: Okay. Benedikt Walter war das live vom AfD-Parteitag in Mahl. Als schwuler Mann und Christ kann ich mich persönlich nur sehr schwer mit der Idee eines gemieteten Mutterbauchs anfreunden. So hat es der CDU-Politiker Jens Spahn vor 11 Jahren gesagt und vertritt damit die Linie, zu der seine Partei auch heute noch steht. Leihmutterschaft sollte allein schon aus ethischen Gründen in Deutschland verboten bleiben. Jetzt hat Jens Spahns Mann dank einer Leihmutter in den USA, da ist das nicht verboten, ein Baby bekommen und damit auch den Unionsfraktionschef zum Vater gemacht. Und wie Sie sich vorstellen können, hat die Diskussion dazu nicht lange auf sich warten lassen. Aus Berlin, Sarah Beham.
6: Grünen-Chef Felix Banaschak will, dass sich Jens Spahn öffentlich zum Thema Leihmutterschaft äußert. Das sagte er in einem Interview bei Welt TV. An der Rechtslage ändert die aktuelle Diskussion aber nichts. In Deutschland ist Leihmutterschaft verboten. CSU-Landesgruppenchef Alexander Hoffmann sagte dem ARD-Hauptstadtstudio, die deutschen Regelungen seien gut begründet, Änderungsbedarf sehe er nicht. Auch die CDU verweist auf ihren Parteitagsbeschluss vom Februar. Demnach bleibt Leihmutterschaft verboten in jeder Form. Der Koalitionsvertrag von Union und SPD sieht ebenfalls keine Änderungen vor. Eine neue Debatte über Fortpflanzungsformen will bisher nur Justizministerin Stefanie Hubig von der SPD. Hintergrund ist das Embryonenschutzgesetz, das unter anderem das Verbot von Leihmutterschaften regelt und seit über 30 Jahren nicht mehr geändert wurde.
1: US-Präsident Donald Trump hat ja so seine eigene Interpretation gefunden, eine Rede zur Lage der Nation mit Inhalt zu füllen. Heute Nacht hat er also nicht über den Iran-Krieg gesprochen, wie man das in der aktuellen Situation vielleicht hätte erwarten können. Auch nicht über die wirtschaftliche Situation in den USA, sondern er hat die Rede genutzt, um China Wahlmanipulation vorzuwerfen. Bei der US-Wahl 2020 hätte China Millionen von Wählerdaten gestohlen. Die Republik der chinesischen Regierung folgte prompt. Aus Shanghai, Sebastian Hesse.
0: Reine Lügenmärchen seien die Vorwürfe von US-Präsident Donald Trump, eine böswillige Verunglimpfung, die längst als kompletter Unsinn widerlegt sei, so der chinesische Außenamtssprecher Lin Qian in Peking. Trump hatte vergangene Nacht in einer Fernsehansprache behauptet, China habe in den USA den größten Hackerangriff in der Geschichte auf amerikanische Wählerdaten durchgeführt. Über 200 Millionen Datensätze von US-Wählern habe China sich über mehrere Jahre hinweg angeeignet. Die chinesische Regierung konterte, sie habe stets das Prinzip der Nichteinmischung in innere Angelegenheiten anderer Länder eingehalten. Peking habe kein Interesse an amerikanischen Präsidentschaftswahlen und habe sich da niemals eingemischt. Die Regierung in Peking forderte Trump im Gegenzug zu ein wenig Selbstreflexion auf. Die USA sollten ihr unbegründetes Verleumden von China unterlassen und China aus ihrem Wahlkampf heraushalten. Sie solle lieber mehr für die chinesisch-amerikanischen Beziehungen tun. Das Weiße Haus hat auf seiner Homepage interne Dokumente veröffentlicht, die angeblich die Vorwürfe an die Adresse Chinas belegen.
1: Wer mit der Bahn unterwegs ist, ist ja Kummer gewöhnt. Im Moment besonders viel Kummer. Sprechen wir später in der Sendung noch ausführlicher drüber. Erstmal hat Robert Levin in den Kurznachrichten aber eine Nachricht, die für Bahnkunden eigentlich ganz positiv sein dürfte.
7: Im Zugfernverkehr gibt es künftig mehr Konkurrenz. Die Bundesnetzagentur hat entschieden, dass auf bestimmten Strecken mindestens ein Viertel der Fahrten an Wettbewerber der Deutschen Bahn gehen muss. 2028 will das italienische Unternehmen Italo in den deutschen Fernverkehr einsteigen. Kritiker befürchten, dass die DB so weniger Geld hat für weniger lukrative Strecken. Wohnungseigentümer dürfen künftig Klimaanlagen mit Außengeräten auf ihren Balkonen einbauen. Das hat der Bundesgerichtshof heute entschieden. Für den Einbau muss durch die Fassade gebohrt werden. Solche baulichen Veränderungen kann die Eigentümergemeinschaft ablehnen. Laut BGH kann ein Gericht den Einbau dann trotzdem erlauben, wenn es beispielsweise keine übermäßigen Beeinträchtigungen gibt. Der Rauch starker Waldbrände rund um Toronto in Kanada vernebelt mittlerweile auch andere Städte. In New York riefen die Behörden die Menschen auf, so wenig Zeit wie möglich im Freien zu verbringen. Außerdem wurden kostenlos Masken verteilt. In Chicago wurden Steine geschlossen. Die Luftqualität sank auf die niedrigste Stufe. Japan will, dass seine Monarchie männlich bleibt. Obwohl der Kaiserfamilie Söhne fehlen und Prinzessin Aiko beliebt ist, soll die Tradition nicht gebrochen werden. Das Parlament in Japan hat nun beschlossen, dass auch entfernte männliche Verwandte auf den Thron dürfen.
1: Robert Levin war das mit den Kurznachrichten.
6: Blickwechsel.
1: Über die Kulisse kann man schon mal nicht meckern, die sie sich ausgesucht haben für das Treffen zwischen französischen und deutschen Ministerinnen und Ministern und natürlich der beiden Chefs Friedrich Merz und Emmanuel Macron. Gestern Abend ging es mit einem feierlichen Abendessen los für Präsident und Bundeskanzler auf Schloss Beensberg, wo auch der ein oder andere Beensberger selber wohl gerne Mäuschen gespielt hätte.
8: Das ist total toll, das ist mega Werbung und ja, ich find's wunderbar.
9: Hebt die Bedeutung des Standortes und ja, wäre schön, wenn wir von ihm eingeladen würden. Aber ich glaube, das wird nicht geschehen.
1: Nee, das glaube ich auch. Da kommt man nicht mal so eben auf die Gästeliste. Ebenso wenig wie auf die zu den militärischen Ehren auf Schloss Augustusburg in Brühl, wo Merz und Macron jetzt mit ihren Ministern zusammensitzen und beraten. Nachdem sie heute Morgen noch einen Abstecher zum Fliegerhorst in Nörvenich gemacht haben. Wir nehmen das zum Anlass, uns damit zu beschäftigen, wie es um die deutsch-französischen Beziehungen im Moment und Perspektive steht. Und zuerst fasst Frank Eichmann für uns mal den heutigen Vormittag zusammen.
10: Auftakt am Morgen an einem ungewöhnlichen Ort, auf dem Militärflugplatz Nervenich südwestlich von Köln. In einem Hangar neben zwei ausgestellten französischen und zwei deutschen Kampfjets traf sich zunächst der gemeinsame Sicherheits- und Verteidigungsrat. Also neben Frankreichs Präsident und dem Kanzler die Außen- und Verteidigungsminister sowie Spitzenmilitärs beider Länder. Es ging um die künftige militärische Zusammenarbeit, nachdem Anfang Juni der geplante gemeinsame Bau eines neuen Kampfjets gescheitert war. Ein Thema heute, die Zusammenarbeit bei der nuklearen Abschreckung. Die Fortsetzung des deutsch-französischen Ministerrats am späten Vormittag im Schloss Augustusburg in Brühl. Nach militärischer Begrüßung geht es in größerer Ministerrunde um Themen wie Bürokratieabbau, Zusammenarbeit bei Spitzentechnologien oder den EU-Haushalt. Und vor allem, es wird bestes deutsch-französisches Einvernehmen demonstriert. Der heutige ist der letzte gemeinsame Ministerrat von Merz und Macron. Im Frühjahr wird in Frankreich ein neuer Präsident gewählt.
1: Aber unabhängig davon, was bei diesem konkreten Ministerrat jetzt auch wirklich rumkommt, solche Treffen dienen ja vor allem auch immer der Völkerverständigung. Und die ist gerade zwischen Frankreich und Deutschland ja historisch gut. In den vergangenen Jahren aber ein bisschen angekratzt, muss man doch sagen. Das wollte Friedrich Merz ändern. Vor einem Jahr, als er ganz frisch im Amt des Bundeskanzlers war, da klang das bei ihm so.
11: Wir werden der deutsch-französischen Freundschaft neuen Schwung verleihen und wir werden unsere Zusammenarbeit auf allen Ebenen weiter vertiefen.
1: Ja, nur dass das bisher nicht ganz so gut funktioniert hat, wie Merz und vermutlich auch Macron sich das vorgestellt haben. Der gescheiterte Versuch, ein gemeinsames Kampfflugzeug zu bauen, ist da ein ziemlich plakatives Symbol für. Aber das erzählt Ihnen Kai Rienecker jetzt alles nochmal viel schöner. Und zwar der Reihenfolge nach, beginnend beim letzten deutsch-französischen Ministerrat.
12: Es war eine laue Sommernacht Ende August vergangenen Jahres. Auf der Mittelmeerfestung Fort Brégançon zwischen Toulon und Saint-Tropez erlebte Bundeskanzler Friedrich Merz den Höhepunkt seiner politischen Flitterwochen mit dem französischen Präsidenten Emmanuel Macron. Der Kanzler fing sogar an, frei auf Französisch zu sprechen.
13: Merci. D'abord, Monsieur le Président, cher Emmanuel. Merci pour l'invitation à cette place ici, cette merveilleux.
12: Wunderbar war dieser Ort und dieser Moment für Friedrich Merz. Und auch der französische Gastgeber sprach davon, dass das deutsch-französische Paar perfekt ineinander greife.
14: Je crois que le couple franco-allemand aujourd'hui est parfaitement aligné.
12: Doch sowohl Macron als auch Merz müssen an diesem Abend bereits geahnt haben, dass der am nächsten Tag folgende deutsch-französische Ministerrat von Toulon kein großer Erfolg werden würde. Schon damals wurde das Prestigeprojekt eines gemeinsamen Kampfflugzeugs der neuesten Generation, kurz FCAS, vertagt. Eine Entscheidung darüber wurde in den Monaten danach immer weiter verschoben, bis es Anfang Juni diesen Jahres abrupt endete. Und überraschend undiplomatisch. Aus deutschen Regierungskreisen hieß es auf einmal, der Bundeskanzler habe dem französischen Präsidenten nahegelegt, den Bau eines gemeinsamen Kampfflugzeugs nicht weiter zu verfolgen. Im Élysée-Palast in Paris wurde man vom Zeitpunkt der Ankündigung offensichtlich überrascht und reagierte merklich zerknirscht. Emmanuel Macron äußerte sich dazu zu Beginn der Woche bei einer Grundsatzrede an die französischen Truppen noch einmal.
15: Malgré l'échec du SCAF, que je regrette profondément, nous aurions tort de nous arrêter là.
12: Trotz des Scheiterns von FCAS, was ich zutiefst bedauere, wir dürfen dort nicht stehen bleiben, so der französische Präsident. Und genau darum geht es jetzt beim deutsch-französischen Ministerrat in Brühl. Aus dem Élysée-Palast heißt es, die deutsch-französischen Beziehungen ließen sich nicht auf das gescheiterte Kampfflugzeugprojekt reduzieren. Ein wichtiger Teil der Beratungen wird eine Sitzung des deutsch-französischen Verteidigungs- und Sicherheitsrates sein. Daran soll etwa besprochen werden, wie die deutsche Seite an französischen Übungen zur nuklearen Abschreckung beteiligt werden könne. Macron hatte das bei einer anderen strategischen Rede Anfang März angeboten. Für die Expertin der deutsch-französischen Beziehungen Hélène Miard de la Croix kommt es bei dem Regierungstreffen auf Folgendes an.
16: Du pragmatisme, du réalisme, pas de spectaculaire qui ne peut que décevoir.
12: Pragmatismus, Realismus, nichts Spektakuläres, das nur enttäuschen könne, so die Empfehlung der Sorbonne-Professoren.
16: Pour recréer une dynamique, Macron et Merz doivent absolument dire et faire.
12: Um wieder eine Dynamik herzustellen, müssen Macron und Merz jetzt reden und handeln. Sie müssen offen über die Schwere der Erschütterungen der Beziehungen reden, über den gemeinsamen Willen, die verschiedenen Themen voranzubringen. Sie müssen auch handeln, das heißt von ihren Ministerien eine vereinfachte Kooperation verlangen, die sich auf eine begrenzte Zahl von entscheidenden, kritischen Bereichen konzentriert. Die Themenpalette in Brühl ist anscheinend wieder recht groß. Sie reicht von der Wettbewerbsfähigkeit bis zum Weltraum. Im Hintergrund des Treffens wird auch schon eine kleine Abschiedsmusik zu hören sein. Für Präsident Macron ist es der letzte deutsch-französische Ministerrat. Im nächsten Frühjahr sind Präsidentschaftswahlen in Frankreich, zu denen er nach 2 Mandaten nicht wieder antreten kann. Wie es danach mit den deutsch-französischen Beziehungen weitergeht, ist wegen der guten Umfragewerte der rechtsnationalen Marine Le Pen sicher auch eine Frage, die beim Ministertreffen im Rheinland zur Sprache kommen dürfte.
1: Und da wollen wir direkt anknüpfen und den Blick in die Zukunft wagen mit der Leiterin des Deutsch-Französischen Instituts, Politikwissenschaftlerin Isabel Hoffmann. Vor der Sendung habe ich mit ihr gesprochen. Fangen wir mal mit der unmittelbaren Zukunft an und dem erklärten Willen, dass es wieder besser läuft mit den deutsch-französischen Beziehungen. Kriegen Merz und Macron das nach den ja doch etwas verkorksten letzten Monaten zusammen hin?
17: Selbstverständlich kriegen die das zusammen hin, denn die Deutsch-Franzosen kriegen das immer zusammen hin, denn sie müssen es ja zusammen hinkriegen. Ich einerseits, weil es klare deutsch-französische Strukturen gibt, man spricht ständig miteinander. Einmal im Jahr gibt es diesen Ministerrat. Ein Gipfel ist vorbei, dann laufen fast schon die Vorbereitungen für den nächsten. Man sieht sich auf europäischer Ebene, man hat durchlaufend viel Arbeit miteinander und von daher ist das ja keine Spitzenperformance, wenn Sie so wollen. Das sind die Elemente, die wir sehen. So, könnte es noch besser laufen? Klar, wenn Sie mich fragen, könnte es immer noch besser laufen. Und im Augenblick liegen natürlich auch Schatten über dieser Beziehung. In Toulon im vergangenen Jahr war die Stimmung besser. Das war natürlich eine Stimmung des Aufbruchs. Große Hoffnung, dass jetzt die Dynamik besser wird und damit die Ergebnisse auch besser werden. Aber man hat halt relativ schnell gemerkt, dass es Dossiers gibt, in denen die Schwierigkeiten groß sind. Das sind ja Dossiers, die auf dem Tisch liegen, schon sehr viel länger, als sozusagen die Regierung Merz jetzt im Amt ist.
1: Können Sie das mit den Dossiers ein bisschen spezifizieren? Also mal ein Beispiel nennen?
17: Ja, also es ist ja, genau. Also auf der einen Seite, das ist jetzt fast schon wieder vergessen, aber gab natürlich eine große Enttäuschung um das Mercosur-Abkommen, also das Handelsabkommen mit den lateinamerikanischen Staaten, zu dem dann Frankreich im Endeffekt nicht zugestimmt hat, obwohl das auf zwischen den beiden Ländern anders abgesprochen war. Das ist in Berlin nicht sehr gut gelandet. Da hätte man sich doch sehr gewünscht, dass die Franzosen an Bord bleiben. Das ist zwar dann angenommen worden, aber nicht mit französischer Unterstützung. Und das ist natürlich als Makel empfunden worden. So, und dann natürlich alles, was im Augenblick noch recht frisch auch in der Erinnerung ist, ist das Aus des gemeinsamen Kampfflugzeugs, beziehungsweise das war ja ein ganzes Luftabwehrsystem mit Drohnen und Software und Technik und so weiter. Aber das Flugzeug war das wichtigste Stück. Da sind wir jetzt an dem Punkt gelangt, dass das nicht möglich ist, das zusammenzubauen, auch weil es offenbar nicht zu überwindende Differenzen zwischen den hauptindustriellen Vertretern Airbus auf der einen Seite und Dassault auf der anderen Seite gab. Und jetzt bauen beide Seiten halt mal wieder das eigene Flugzeug in anderen Kooperationsstrukturen, aber halt nicht zusammen und nicht mit dieser Vision. Das sollte ein großes Signal nach außen sein. Und das Signal ist jetzt leider geworden, die deutschen Franzosen kriegen es nicht hin, die Europäer kriegen es nicht hin in der Übersetzung. Und das kann uns nicht freuen. Aber jetzt muss der Blick natürlich nach vorne gerichtet werden, geschaut werden, was können wir denn jetzt noch machen.
1: Nach allem, was man Stand jetzt annehmen muss, laut Umfragen, ist es ja nicht so unwahrscheinlich, dass die nächste Präsidentin dann Marine Le Pen vom Rassemblement National heißt in Frankreich, also einer rechtsnationalen Partei. Was würde das denn für die deutsch-französischen Beziehungen bedeuten?
17: Ich antworte gleich auf Ihre Frage, aber ich möchte nur eins vorneweg schieben. Ich weiß, wie die Situation aussieht. Marine Le Pen hat sehr gute Umfragen. Sie hat stabile Wahlergebnisse in der letzten Zeit gehabt mit ihrer Partei Rassemblement National. Es gibt aber auch einen starken Kandidaten links außen. Und in der Mitte haben wir im Augenblick das Problem, dass es zu viele Kandidaten gibt, dass sie sich gegenseitig zu viel Konkurrenz machen, dass im Augenblick noch nicht klar ist, wer sich da durchsetzen wird.
1: So. Wie könnte denn eine gute Zusammenarbeit aussehen? Also wie könnte man es denn trotzdem hinkriegen? Sie haben ja schon gesagt, Frankreich und Deutschland, die müssen einfach miteinander.
17: Ja, auf der einen Seite haben wir halt viele Strukturen, die einfach da sind. Regelmäßige Gesprächstermine und zwar nicht nur auf allerhöchster Ebene, sondern auch auf der Arbeitsebene. Und da ist immer dann eine Frage, natürlich kann man das alles sabotieren, aber die politischen Realitäten hören ja auch nicht auf, wenn der Élysée von dem Rassemblement National besetzt wäre. Die haben eine Haushaltslage, die extrem angespannt ist. Sie brauchen einen vertrauensvollen Blick von außen, dass sie sich ernsthaft darum bemühen, diese Haushaltslage zu managen und in den Griff zu kriegen, weil sie Geldgeber haben. Sie brauchen eine gute Kooperationsstruktur in der EU, die ihnen dabei hilft, dieses Vertrauen nach außen aufzubauen. Und da spielt Deutschland eine ganz zentrale Rolle. So, das sind absolute Realitäten, an denen die auch nicht vorbei argumentieren können, egal was die Ideologie ist.
1: Das war die Einschätzung von Isabel Hoffmann, der Leiterin des Deutsch-Französischen Instituts.
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1: Die Deutsche Bahn macht sich fit für die Zukunft mit der großen Generalsanierung. Für Bahnfahrer heißt das übersetzt Nerven bewahren, bis alles dann aber wirklich besser wird. Zum Beispiel auf der Strecke zwischen Köln, Wuppertal und Hagen. 5 Monate war die gesperrt bis vergangenen Freitag, als sie dann feierlich wieder eröffnet wurde. Habe ich mich mit allen anderen, die da regelmäßig mit dem Zug dran vorbei müssen, gefreut. Nur konnte ich so schnell gar nicht gucken, bis es hieß, upsi, läuft doch nicht wieder so rund wie versprochen. Sie haben nämlich plötzlich noch eine marode Brücke entdeckt, die vorher wohl keiner gesehen hat. Kommando zurück also. Seit gestern wissen wir, es wird wohl noch bis September dauern, bis dort alles wieder so fährt, wie es soll. Wir haben das zum Anlass genommen, für unseren Nah-dran-Podcast mit dem WDR-Bahn-Experten Niklas Hoth zu besprechen, was läuft da eigentlich gerade schief bei der Deutschen Bahn und ihrer Generalsanierung. Und als erstes wollte ich von Niklas wissen, was da eigentlich genau passieren sollte auf der Strecke Köln-Wuppertal. Was sollte da alles saniert werden?
18: Also vor allem sollten die Gleise saniert werden, also ein Großteil der Gleislänge wirklich komplett neu gemacht werden, also Schienen getauscht, auch der sogenannte Oberbau, das ist dann der Schotter etc. Dann an einigen Stellen die Oberleitung, die erneuert werden sollte. Das waren so die Hauptsachen und sie haben sich ein paar wenige Brücken von sehr vielen angeschaut.
1: Wenn man jetzt aber schon vorher weiß, alles können wir gar nicht sanieren, was wir da in 5 Monaten sanieren müssten, kann man denn dann überhaupt von Generalsanierung sprechen?
18: Jein, eigentlich nicht mehr. Und deswegen benutzt die Bahn seit geraumer Zeit auch nicht mehr dieses Wort. Ah. Sie ist mit diesem Konzept eben vor rund 2 Jahren gestartet. Da hieß das Ganze Generalsanierung. Da gab es eine Pilotstrecke, die Strecke zwischen Mannheim und Frankfurt. Und danach haben sie so ein bisschen das Wording geändert. Jetzt heißt es Korridorsanierung. Und das hat eben seine Gründe.
1: Jetzt wurde die Strecke am vergangenen Freitag wieder eröffnet. Was war das für eine Veranstaltung? Da wurde ja schon so ein bisschen, ich sag mal, Pomp drum gemacht.
18: Ja, das war ein offizieller Pressetermin in Leverkusen, da war der Landesverkehrsminister da, der Bundesverkehrsminister war zugeschaltet, der Chef der Bahninfrastrukturgesellschaft war auch vor Ort und alle haben sich gefeiert, dass man pünktlich fertig geworden ist, was man bisher bei kaum einer anderen Generalsanierung geschafft hat, dachte man dann noch oder hat man erzählt. Und man hat sich gefeiert, dass man sogar noch im Kostenrahmen sogar ein bisschen günstiger geblieben ist.
1: Oh, das hört man ja auch selten.
18: Genau, und hat halt gesagt, Freitagvormittag, heute Abend 21 Uhr geht das Ding wieder in Betrieb. Ohne Einschränkung.
1: So, ich erzähle dir, wie es war. Relativ schnell war ja dann klar, es läuft wohl doch nicht so rund, 21 Uhr ohne Einschränkung. Die Unterhaltung, die ich mit meinem Freund dazu geführt habe, die ging ungefähr so. Er, die Bahnstrecke Köln-Wuppertal-Hagen. Ich, ja, die geht wieder, ist wieder offen. Er, nein, die ist schon wieder dicht. Ich, hä? Wie hast du davon erfahren?
18: Es war tatsächlich, und es ist wirklich absurd, kurz nach dieser Veranstaltung, 2-3 Stunden,

0: aufgehoben. Die Brücke, die man dann auch noch entdeckt hat auf einer anderen Stelle der Strecke, die bleibt, stand jetzt wohl wirklich bis in den Herbst eingleisig gesperrt.
1: Jetzt denke ich immer, sowas müsste doch generalstabsmäßig geplant sein. Da sind doch auch Profis am Werk. Hätte die Bahn das nicht ahnen können? Also ich finde, so eine marode Brücke zu übersehen oder was da eben noch irgendwie gefehlt hat, ich kann mir das nicht erklären.
0: Die Bahn sagt ja selbst, sie habe diese Brücke zuletzt Ende letzten Jahres geprüft und da hätte es keine Auffälligkeiten gegeben und die seien jetzt erst aufgetreten bei eben einer Routineuntersuchung, die auch erst am Freitag, also am Eröffnungstag, stattgefunden hat. Das ist die Erklärung der Bahn. Das Problem ist die Geschichte dahinter, dass man mal vor 2 Jahren an den Start gegangen ist und gesagt hat, man möchte das Schienennetz general sanieren und sich jetzt halt nach und nach herausstellt, ja, aber man macht doch nur abgespeckte Varianten. Man guckt sich eben jetzt nicht alle Brücken an und es war klar, dass diese Brücke irgendwann dann mal aufgeben. Also die Bahn sagt, in den 30er Jahren hatten wir eh geplant, die ordentlich zu sanieren, aber dadurch, dass man das abgespeckt hat, hat man das eben nicht jetzt schon gemacht und dadurch ist diese Strecke natürlich in einem deutlich besseren Zustand als vorher jetzt. Das sagen auch alle Lokführer. Das war auch wichtig. Die Strecke war wirklich auch von der Gleislage schrecklich. Überall langsam fahrstellen. Es ist also besser geworden. Das möchte ich nicht verschweigen. Aber man hat halt nicht alles gemacht. Die Stellwerke ja zum Beispiel auch nicht.
1: Ich würde mit dir tatsächlich ganz gerne mal aufs große Ganze gucken. Du hast das vorhin schon angedeutet. Die Idee war ja, wir machen das nicht alles so im laufenden Betrieb, während Züge rüberrollen, sondern wir sperren und sanieren dann ordentlich. Hast du denn das Gefühl, dass diese Idee grundsätzlich funktioniert?
0: Die Idee funktioniert gerade nicht so wirklich. Die Idee ist gut. Ich gehe nochmal den Schritt zurück.
1: Dachte ich nämlich auch so naiv erstmal.
0: Die Idee ist und bleibt gut, weil es tatsächlich so ist. Sonst hast du Baustellen ohne Ende auf manchen Strecken. Und das erleben wir in den letzten Jahren, dass manche Strecken, wo nicht so eine Generalsanierung oder meinetwegen Korridorsanierung, wenn wir bei dieser Wortklauberei sind, das nimmt kein Ende. Eine Maßnahme nach der anderen, dann mal hier. Es gibt Strecken, da fährt gefühlt seltener ein Zug, als dass die offen ist. So, und deswegen ist das an sich eine gute Idee, um diese Überalterung mal zu stoppen, aber es funktioniert halt gerade nicht.
1: Warum nicht? Wo ist der Knackpunkt?
0: Das hat verschiedene Gründe. Ich sag mal, die Ursache des ganzen Übels, wenn wir ganz vorne anfangen, ist, und darauf kommt man immer wieder zurück bei der Bahn, dieser Versuch, den man damals ab den 90ern mit der Bahnreform gestartet hat, man wollte die Bahn an die Börse bringen und man musste dafür diesen Konzern profitabel machen und das halt auch im infrastrukturellen Bereich. Du sparst an der Instandhaltung, das hat man getan, aufs Nötigste eben zusammengestrichen und ist auf Verschleiß gefahren. So, das geht dann immer ein bisschen gut. Das kennt man auch aus anderen Lebensbereichen. Und jetzt fliegt uns das Ganze um die Ohren. Und dadurch, dass immer weniger saniert wurde und immer weniger gebaut wurde, gab es natürlich für die Bauindustrie immer weniger Aufträge. Das heißt, das ist eine private Industrie, Privatwirtschaft. Da baut man dann Personal ab oder akquiriert zumindest nicht in dem Maße Neues, bildet nicht in dem Maße neue Leute aus. So. Das heißt, wir haben im Moment eine total problematische Situation auf diesem Arbeitsmarkt, auf diesem Fachkräftemarkt, auf den Firmenmarkt. Also es gibt gar nicht so viele Bauarbeiter, Baufirmen, Baugeräte, dass das alles funktionieren kann. Man kann immer sagen, ach ja, schön, warum macht ihr denn nicht alles? Ja, weil es eben nicht geht. Das ist alles das, was Realität ist. Und da sieht man, wie dieses System dahinter auf Kante genäht ist.
1: Du bist ja nach all dem immer noch ein sehr, sehr großer Bahnfan, machst auch die meisten Urlaube mit der Bahn. Hast du eigentlich zwischendrin mal den Gedanken gehabt, nee, mir reicht's jetzt, ich steig um?
0: Nein, tatsächlich nie. Ich mag dieses Verkehrsmittel zu gerne, weil ich einfach gerne mitfahre. Aber ja, es gibt diese Momente, wo ich auch verzweifle. Es ist vor allem halt dann der Fall, wenn ich auch einen Termin erreichen muss, wenn ich also nicht quasi aus Spaß durch die Gegend fahre, einfach sage, ich guck mal, wann ich ankomme. Und wenn du dann das Gefühl hast, du ziehst mit einem Magnet alle Störungen an diesem Tag an. Ja, das bringt mich auch manchmal zur Verzweiflung, aber ich gebe nicht auf.
1: Ich habe noch deutlich länger mit Niklas Hoth über die Hintergründe gesprochen, warum es so schwer ist, das deutsche Bahnnetz auf Zack zu bringen. 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Und zum Schluss noch eine kleine Meldung, die ich persönlich richtig spannend fand. Hätten Sie gewusst, dass das hier besonders klimafreundlich ist?

diese Band besonders klimafreundliche Konzerte gibt. Laut einer Studie hat die Band es bei ihrer Tour vor 2 Jahren geschafft, die Emissionen um fast die Hälfte zu senken. Und das vor allem mit einem eigentlich ganz simplen Mittel. Alle Fans, die mit öffentlichen Verkehrsmitteln zum Konzert gekommen sind, wurden belohnt und haben Rabatte für Fanartikel bekommen, also T-Shirts, Platten, Cappies günstiger. Und allein das hatte wohl schon einen Rieseneffekt. Irre. Das war's von uns im Mittagsecho. Hier geht's jetzt weiter mit dem Wirtschaftsmagazin. Ich bin Julia Barth. Tschüss.

0: Es ist 13.30 Uhr. 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
1: Die Nachrichten mit Robert Lewin. Guten Tag. Die Deutsche Bahn muss auf ihren Fernverkehrsstrecken künftig mehr Platz für Wettbewerber machen. Die Bundesnetzagentur hat entschieden, dass je nach Strecke bis zu 25% der Kapazitäten für Konkurrenten der Bahn frei sein müssen. Beantragt hatte das italienische Bahnunternehmen Italo, das übernächstes Jahr in Deutschland starten will. Jörg Sauerwein für WDR aktuell.
2: Es sei ein guter Tag für Bahnkunden, sagt die Bundesnetzagentur. Denn mit der heutigen Entscheidung werde der faire Wettbewerb auf der Schiene gestärkt. Mit der Entscheidung sorge man dafür, dass sich für Italo die Investitionen in neue Züge auch lohnen können. Denn jetzt ist der Zugang auch zu ausgelasteten und attraktiven Strecken für die Italiener garantiert. Beim Fahrgastverband ProBahn begrüßt man die Entscheidung zwar grundsätzlich, allerdings fürchtet man genauso wie bei der Eisenbahnergewerkschaft EVG, dass sich Italo nur die Rosinen, also besonders lukrative Strecken, rauspicken könnte. Als Folge könnten der Deutschen Bahn dann Einnahmen verloren gehen, die sie brauche, um auch nicht so attraktive Strecken zu bedienen.
1: Der Bundesgerichtshof hat eine Entscheidung zum Einbau von Klimaanlagen bei Eigentumswohnungen getroffen. Demnach dürfen Wohnungseigentümer Klimaanlagen anbringen, die ihre Lüftung außerhalb des Hauses haben. Christoph Kehlbach für WDR aktuell.
3: Geklagt hatte Klaus Henke aus Berlin. In seiner Eigentumswohnung will er eine Klimaanlage anbringen. Ein sogenanntes Splitgerät mit einem Bauteil innen in der Wohnung und einem an der Außenwand des Hauses. Für dieses Außenbauteil benötigt er aber einen Beschluss der Wohnungseigentümergemeinschaft im Mehrfamilienhaus. Und den gab es nicht. Denn andere Wohnungseigentümer fürchteten unter anderem Lärmbelästigungen durch den Betrieb der Klimaanlage. Heute sprach der Bundesgerichtshof in letzter Instanz ein Grundsatzurteil. Wohnungseigentümer wie Henke dürfen prinzipiell Klimasplitgeräte anbringen. Sollten später dann doch erhebliche Geräuschbelästigungen auftreten, könnten die Nachbarn dann rechtliche Schritte einleiten.
1: Weitere Meldungen im Überblick. In Großbritannien kann Premierminister Starmer die restlichen Stunden im Amt zählen. Der frühere Bürgermeister von Manchester, Andy Burnham, ist zum neuen Chef der Labour-Partei ernannt worden und damit ist jetzt auch sicher, dass er neuer Regierungschef wird. König Charles wird Burnham voraussichtlich am Montag zum britischen Premierminister küren. In Brühl bei Köln sitzen gerade die deutsche und die französische Regierung zusammen im deutsch-französischen Ministerrat. Bundeskanzler Merz und der französische Präsident Macron wollen gemeinsame Projekte auf den Weg bringen, bevor Macron im Mai aus dem Amt scheidet. Zum Beispiel ist eine weitere militärische Zusammenarbeit geplant. Die EU-Kommission will eines seiner stärksten Klimaschutzinstrumente lockern, den Emissionshandel. Unternehmen müssen dabei Zertifikate kaufen, um bestimmte Mengen an CO2 ausstoßen zu dürfen. Diese Zertifikate sollen über die Zeit knapper und damit teurer werden. Die EU-Kommission will das Tempo dafür jetzt aber drosseln, um die Wirtschaft zu entlassen. Klimaschützer kritisieren das.
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1: Streetworker in der Düsseldorfer Altstadt beklagen, dass es dort immer mehr Armut gibt. Sie fordern deshalb mehr Unterstützung und die Stadt hat reagiert. Benjamin Sartori, WDR Düsseldorf.
4: Wohnungslose, die auf dem Boden am berühmten Komödchen sitzen und sich freuen, dass dreimal in der Woche eine mobile Dusche vorbeikommt. Eine lange Schlange an der Essensausgabe der Armenküche. In der Altstadt sind Armut und auch Alkoholabhängigkeit aus Sicht von Streetworkern ein wachsendes Problem. Die Stadt Düsseldorf sagt auf WDR-Anfrage, dass sie an mehr Unterstützung arbeite. Im Moment werden konkret Räume gesucht, um Betroffenen einen weiteren Treffpunkt zu ermöglichen und um mehr Platz für die Büros von Sozialarbeitern zu schaffen.
1: Das Wetter in Nordrhein-Westfalen. Es ist leicht bis wechselnd bewölkt. Aus Rheinland-Pfalz und Hessen ziehen ein paar Schauer und Gewitter durch. In St. Augustin bis 27 Grad, Herten 28, in Gütersloh 29 Grad. Am Wochenende nach und nach etwas kühler, aber meistens trocken. Das war WDR aktuell. WDR 5, die Verkehrslage. A1 Münster Richtung Dortmund zwischen Hamm-Bergkamen und Kreuz Dortmund-Unna etwa 15 Minuten plus 8 Kilometer stockender Verkehr. A3 Köln Richtung Oberhausen zwischen Kreuz Breitscheid und Oberhausen-Lierich etwa 20 Minuten plus 8 Kilometer Stau. A45 Gießen Richtung Dortmund zwischen Hagen-Süd und Westhofener Kreuz etwa 20 Minuten plus 9 Kilometer Stau. A61 Mönchengladbach Richtung Koblenz zwischen Miel und Dreieck Sinzig etwa 45 Minuten plus mehr als 20 Kilometer Stau. Und B236 Schwerte Richtung Lünen zwischen Schwerte-Ärgste und Schwerte etwa 20 Minuten plus 3 Kilometer Stau.
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5: Mit Jörg Gensel, guten Tag. Kneten Sie schon fürs Wochenende? Der Hype um das Sauerteigbrot. Ein Thema später hier bei uns. Im internationalen Wettbewerb steht die europäische Industrie mächtig unter Druck. Etwa die Stahl- und Aluminiumproduktion und auch die Chemieindustrie. Unternehmen und Mitgliedstaaten fordern schon länger Maßnahmen von der EU-Kommission in Brüssel. Im Fokus der Umweltschutz und seine Kosten für Unternehmen. Weniger Kohlendioxidausstoß, eigentlich ein wichtiges EU-Ziel. Das sogenannte Treibhausgas-Emissionshandelsgesetz soll dafür sorgen, dass Unternehmen weniger Schadstoffe produzieren. Die Kommission hat heute Vorschläge für eine Anpassung gemacht. Sarah Lopez im ARD-Studio in Brüssel. Was kostet ein solches Emissionszertifikat eigentlich? Wie funktioniert dieser europäische CO2-Preis?
6: Also aktuell liegt der Preis bei ungefähr 80 Euro. Also nochmal zu dem ganzen Konzept. Es ist so in der EU, dass energieintensive Branchen für CO2-Ausstoß zahlen müssen. Also pro ausgestoßene Tonne CO2 muss da ein Zertifikat vorgelegt werden. Diese Zertifikate, die können die Unternehmen untereinander handeln. Und wie viele es davon gibt, das entscheidet die EU. Die Idee dahinter ist, mit der Zeit werden es immer weniger und entsprechend werden die Zertifikate teurer. Und das soll eben den Anreiz dazu geben, nach und nach ja klimafreundlicher zu werden in der Produktion.
5: Wie sehen denn die Vorschläge aus, die heute unterbreitet werden sollten?
6: Also die EU-Kommission, die will an den bisherigen Zeitplan, den man da hatte, ran und das entschärfen. Also der Plan ist, länger Zertifikate rauszugeben, als es bisher geplant war. Irgendwann soll das ja auf Null gehen, Stichwort Klimaneutralität. Und ursprünglich war der Plan, dass die Versteigerung der Zertifikate 2039 endet. Jetzt soll das weit in die 40er Jahre reingehen. Und einige Sektoren sollen auch länger kostenlose Zertifikate bekommen, als das bisher geplant war. Die Kommission, die will auch den Teilnehmerkreis erweitern. Also bald soll auch die Abfallindustrie zu den Branchen gehören, die solche Zertifikate vorlegen müssen. Und bei Fluggesellschaften, da gibt's auch eine Änderung. Da sollen nämlich bald auch Flüge dabei sein, die aus der EU rausgehen, bei einer Entfernung von bis zu 5000 Kilometern dann.
5: Gucken wir nochmal genau auf die Struktur, auf die Idee hinter den Emissionszertifikaten. Wie wird der Preis für diese Zertifikate genau berechnet?
6: Das ist letztendlich eine Frage von Angebot und Nachfrage, die über den Preis bestimmt. Also das Prinzip ist eben, dass die EU die Obergrenze festlegt und das hat aber dazu geführt in den letzten Jahren, dass es teilweise extreme Preisschwankungen gab, je nachdem wie gerade auch die wirtschaftliche Lage war. Deshalb hat die EU da auch ein Instrument, um die Anzahl der Zertifikate zu erhöhen oder zu reduzieren, um eben diese Preisschwankungen zu verhindern. Und einen Teil der Zertifikate, die gibt die EU auch kostenlos raus an Unternehmen. Und da hat die EU gesagt, das soll ja auch weiter so sein, aber da sind strengere Vorgaben geplant. Einen Teil der kostenlosen Zertifikate soll es nur noch geben, wenn die Unternehmen nachweisen, dass sie investiert haben, um ihren CO2-Ausstoß zu reduzieren.
5: Europäische Firmen beklagen ja schon seit längerem einen Wettbewerbsnachteil durch diesen Emissionshandel, zu Recht.
6: Also durch den Kauf von Zertifikaten entstehen natürlich Kosten und das sind Kosten, die Wettbewerber im Ausland teilweise nicht haben. Also wenn wir nach China schauen zum Beispiel, wie hoch die Kosten sind, das ist natürlich von Branche zu Branche sehr unterschiedlich und das kommt eben darauf an, wie energieintensiv ist die Produktion und wie früh ist man da vielleicht auch auf Erneuerbare umgeschwenkt.
5: Wie geht die EU denn grundsätzlich mit dieser Disbalance, mit diesem Problem um?
6: Also das ist tatsächlich ein Paket von unterschiedlichen Maßnahmen. Ein Teil ist eben, dass Zertifikate kostenlos rausgegeben werden noch, um die Unternehmen zu unterstützen beim Umstieg. Dann was anderes sind Schutzmaßnahmen, die es gibt, gegen um quasi vor ausländischer Konkurrenz zu schützen. Das war vor wenigen Wochen zum Beispiel ja beim Stahl so, was eine sehr energieintensive Branche ist. Da darf mittlerweile nur noch weniger zollfrei in die EU importiert werden. Und das, was darüber hinausgeht, das soll eben mit einem höheren Zoll belegt werden. Das ist so das, was letztens entschieden wurde. Weil am Ende natürlich im Ausland teilweise günstiger produziert werden kann. Aber es gibt natürlich auch das Argument, wenn man nachhaltig ist, wenn man meinetwegen grünen Stahl produziert, dann kann das auch ein Wettbewerbsvorteil sein, wenn man da effizient und innovativ unterwegs ist.
5: ARD-Korrespondentin Sarah Lopez live aus Brüssel zu den Vorschlägen der EU-Kommission. Sie will den sogenannten Emissionshandel anpassen und die Wettbewerbsfähigkeit der europäischen Industrie steigern. Sie hören WDR 5. Er saugt und saugt und saugt. Bei diesem Wetter natürlich auf Hochtouren. Ein kleiner Kasten in der Wohnung, an der Wand oder an der Decke. Über Leitungen ist dieses Gerät dann mit einem zweiten verbunden, das an der Außenwand hängt. Deshalb spricht man von sogenannten Split-Klimaanlagen. Warme Luft wird so nach draußen abgegeben. Split-Klimaanlagen sind ein großes Thema bei der Hitze der letzten Tage und auch ein großes Thema im Wohnungseigentumsrecht. Sie haben es gerade bei uns in den Nachrichten schon gehört. Sie könnten nämlich ziemlich laut sein und sorgen daher immer wieder für Ärger zwischen Nachbarn. Jetzt hat der Bundesgerichtshof entschieden, wer eine Eigentumswohnung hat, der darf dort auch eine sogenannte Split-Klimaanlage einbauen. Das ist aber nicht immer erlaubt. Sebastian Moritz aus der WDR-Wirtschaftsredaktion, wo könnte der Haken liegen?
7: Ja, wo der Haken liegen könnte, das zeigt der aktuelle Fall, um den es heute vor dem BGH ging. Da hatte wir einen Wohnungseigentümer aus Berlin, der in einem Mehrfamilienhaus wohnt, den Wunsch gehabt, eben so eine Split-Klimaanlage einzubauen. Man hat dieses In- und Außengerät und man muss eben dafür ein Loch durch die Hauswand bohren und sieht dann eben auch draußen an der Fassade oder jetzt in diesem konkreten Fall am Balkon dieses Außengerät. Und in solchen Fällen ist es grundsätzlich so, wenn ich in einem Mehrfamilienhaus wohne, solche baulichen Veränderungen plane, dann muss die Eigentümergemeinschaft dem zustimmen. Und genau das ist in Berlin eben nicht passiert. Die anderen Eigentümer haben gesagt, wir sind nicht damit einverstanden, dass da jetzt eine Klimaanlage montiert wird. Deshalb hat der Berliner geklagt und jetzt heute vor dem BGH Recht bekommen.
5: Der Bundesgerichtshof ist ja Deutschlands oberstes reguläres Gericht. Warum beschäftigt sich der BGH gerade immer wieder mit Klimaanlagen?
7: Ja, das sorgt immer wieder für Ärger. Jetzt in der konkreten Situation haben die anderen Eigentümer gesagt, diese Klimaanlage, die erzeugt Lärm, sie erzeugt Kondenswasser, sie erzeugt auch Abluftwärme. Das belästigt uns und das sorgt dafür, dass unsere Wohnungen weniger wert sind. Mit diesen Argumenten konnte der BGH aber nichts anfangen. Der BGH hat gesagt, das ist jetzt eine moderne Klimaanlage, die erfüllt die aktuellen Lärmschutzregeln in Deutschland. Der Balkon, auf dem das Außengerät dieser Klimaanlage stehen soll, ist auch mehrere Meter von dem Schlafzimmer der anderen Wohnungen entfernt, sodass dann niemand übermäßig beeinträchtigt wird. Wenn sich dann später doch herausstellt, dass die Klimaanlage zu Lärmstörungen führt, dann kann man das immer noch über die Hausordnung regeln. Also beispielsweise dadurch, dass man sagt, okay, die Anlage, die muss nachts abgeschaltet werden. Es gibt, so der BGH, aber kein grundsätzliches Recht, eine Klimaanlage zu verbieten.
5: Wie laut darf denn, Sebastian, eine solche Klimaanlage nach dem neuen Gesetz jetzt sein?
7: Daran hat sich grundsätzlich nichts verändert. 55 Dezibel, das ist eine Lautstärke von so einem Radio zum Beispiel, Innenzimmerlautstärke.
5: Sebastian Moritz aus der WDR-Wirtschaftsredaktion, er hat uns hier die neueste Rechtsprechung zu Split-Klimaanlagen erläutert. Vielen Dank dafür.
7: Das waren jetzt aber

0: Sie hören WDR 5, Krankenkassen und wie sie mit ihrem Geld umgehen. Der Rechercheverbund von NDR, WDR und SZ hat sich das genauer angesehen. Das Ergebnis sorgt bei vielen Kassenmitgliedern für Ärger und Frust, denn die Geldanlagen waren offensichtlich teilweise riskant angelegt. Zu riskant. Mindestens 17 Krankenkassen und kassenärztliche Vereinigungen haben Beitragsgelder in sogenannte Pleitefonds investiert. Mindestens 170 Millionen Euro sind dadurch verloren gegangen. Lea Eichhorn.
1: Eigentlich müssen Krankenkassen und kassenärztliche Vereinigungen mit dem ihnen anvertrauten Geld vorsichtig umgehen. Wenn sie Geld am Finanzmarkt anlegen, dann nur konservativ und risikoarm. So steht es im Sozialgesetzbuch. Die Recherchen zeigen nun aber, mindestens 170 Millionen Euro sind in fragwürdigen Fonds verschwunden. Die Haushaltspolitikerin und Grünen-Bundestagsabgeordnete Paula Pichotta ist alarmiert.
2: Das ist schon sehr viel Geld, auch für eine Krankenkasse. Und das ist schlicht und ergreifend den Versicherten nicht vermittelbar. Das untergräbt das Vertrauen in die Sicherheit des Beitragsgelds bei den Krankenkassen.
1: 28 Krankenkassen und kassenärztliche Vereinigungen sollen über Umwege in fragwürdige Fonds der Verius Capital AG investiert haben, sagt ein Insider. 17 Kassen und kassenärztliche Vereinigungen konnten NDR, WDR und SZ identifizieren. Eine davon ist die Kassenärztliche Vereinigung Baden-Württemberg, kurz KVBW. Das Investment schien besonders lukrativ zu sein. Nach Angaben der Fondsbetreiber wurden jährlich mehr als 7% Zinsen gezahlt. Nach Ansicht des unabhängigen Finanzanalysten Stefan Leupfinger hätte die KVBW da stutzig werden müssen.
3: Wenn ich in einer Phase, wo die Zinsen ja niedrig waren, sehr niedrig waren, teilweise sogar im Minusbereich lagen, eine Rendite bekomme, die halt wirklich weit über 5 liegt, dann muss jeder wissen, der ein bisschen was von Kapitalanlagen versteht, dass hier entsprechende Risiken drin stecken.
1: Inzwischen verklagt die KV Baden-Württemberg unter anderem die Verius Capital AG und die Hauck Aufhäuser Lampe Privatbank. Der Vorwurf, die Finanzinstitute hätten die KVBW über das Risiko des Investments getäuscht. Insgesamt hat sie rund 50 Millionen Euro investiert. Der Großteil des angelegten Geldes habe sich in Luft aufgelöst, heißt es in der Klage wörtlich. Doch es stellt sich die Frage, hat der Vorstand der KV die Finanzprodukte ausreichend geprüft? Auf detaillierte Fragen dazu antwortet die KVBW nur mit einem Satz.
4: Die KVBW äußert sich grundsätzlich nicht zu ihren Finanzanlagen.
1: Die beschuldigten Finanzinstitute bestreiten, die KV getäuscht zu haben. Die Investoren seien umfassend über die Geldanlage und die damit verbundenen Risiken aufgeklärt worden. Auch bundesweit tätige Krankenkassen haben Geld mit den Verius-Fonds verloren. Darunter unter anderem die kaufmännische Krankenkasse KKH, die Bahn BKK und die Pronova BKK. Details zu ihren Investments möchten die Kassen nicht nennen. Finanzanalyst Stefan Leupfinger stellt fest,
3: da hat allerdings nicht nur die Institution versagt, sondern auch die Aufsicht für solche Institutionen komplett versagt. Also das ist wirklich etwas, wo hoffentlich am Ende der Gesetzgeber daraus seine Lehren zieht und die Regularien verändert, noch strenger Kontrollen einführt. Das ist ein Skandal, wenn das Geld hier verzockt wurde.
1: Bundesweit tätige Krankenkassen unterstehen der Aufsicht des Bundesamts für Soziale Sicherung. Das betont auf Anfrage, die Krankenkassen würden ihre Investmententscheidungen autonom treffen. Die Grünen-Politikerin Paula Pichotta würde es durchaus befürworten, die Gesetzeslage nachzuschärfen, vor allem mit Blick auf kleine Kassen.
2: Umso kleiner die werden, umso niedriger ist natürlich der Personalkörper, den die haben, um sowas professionell zu machen. Und ob an der Stelle die kleinsten Kassen in der Lage sind, das ordentlich zu machen, auch in einer Welt, wo die Finanzprodukte ja immer komplizierter werden, da kann man durchaus ein Fragezeichen dahinter machen.
1: Am Ende werden Gerichte klären müssen, wer schuld ist am Verlust der Beitragsgelder. Im Dezember wird darüber am Landgericht Frankfurt verhandelt.
0: Einige Krankenkassen haben durch riskante Anlagen mindestens 170 Millionen Euro verloren. Das war Lea Eichhorn hier auf WDR 5. Und jetzt gucken wir auf eine der ersten Sammelklagen in Deutschland. Die haben Verbraucherschützer heute verloren. Laut Gericht durfte Amazon Prime Video in ein werbefinanziertes Streaming-Abo umwandeln.
5: Die Richter haben die Sammelklage der Verbraucherzentrale Sachsen abgewiesen. Für die Entscheidung habe der Senat zwei zentrale Gründe gehabt, erklärt Gerichtssprecher Tobias Dallmayr.
6: Hintergrund ist, dass es keine Vertragsbedingungen gibt, die Werbefreiheit verspricht und zudem der Kläger nicht nachgewiesen hat, dass Amazon Prime Video werbefrei vermarktet wurde.
5: Mittlerweile fast 330.000 Verbraucher hatten sich der Sammelklage der Verbraucherzentrale Sachsen angeschlossen. Die wirft Amazon Prime vor, im Februar 2024 Werbeunterbrechungen eingeführt zu haben, ohne die Kunden explizit um Zustimmung zu bitten. Wer weiterhin werbefrei streamen wollte, musste 2,99 Euro extra zahlen. Die Verbraucherschützer wollten erreichen, dass die Kunden einen Teil der Gebühren zurückerstattet bekommen. Nach der Urteilsverkündung zeigte sich die Verbraucherzentrale heute enttäuscht von der Entscheidung. Das Urteil gehe zulasten der Verbraucher, kritisierte der Vorstand Michael Hummel. Gegen das Urteil will die Verbraucherzentrale Revision zum Bundesgerichtshof einlegen. Amazon Prime begrüßte das Urteil dagegen. Das Verfahren wurde in München verhandelt, weil die Amazon Digital Germany GmbH hier ihren Hauptsitz hat. Auch das Landgericht München war schon mit einem Rechtsstreit zwischen Amazon Prime und Verbraucherschützern befasst. Hier fiel das Urteil zunächst zugunsten der Verbraucher aus. Amazon Prime ging daraufhin in Berufung.
0: Amazon darf Prime Video in ein werbefinanziertes Streaming-Abo umwandeln. Das ist heute gerichtlich entschieden worden. Ein Bericht von Alisa Marie Schröter aus München, hier auf WDR 5. Sauerteig-Mama. Miss Sauerteig, die Sauerteig-Mentorin oder Projekt Sauerteig, so heißen einige der populären Brot-Influencerinnen. Sauerteig-Brot ist ein Megatrend. Roggen- und Weizenmehl, Sauerteig-Anstellgut, Salzwasser, Klee, Flohsamen, Sonnenblumenkerne. Dann 12 bis 14 Stunden im Kühlschrank gehen lassen. Eigentlich ganz einfach und auch noch gesund. Der Sauerteig-Hype ist heute das Thema in unserer Serie Brot, Tradition, Krise, Zukunft. Die Wirtschaftsredaktion des WDR gestaltet die Serie zusammen mit der Kölner Journalistenschule. Autorin ist heute Eileen Mutlu und sie hat sich die Brot-Influencer-Szene genau angeguckt.
7: Hi, ich bin Jo und ich backe Brot.
8: Ja, es dauert 3 Tage, ein Sauerteigbrot zu backen.
9: Ob auf TikTok, bei Instagram oder YouTube. Zahlreiche sogenannte Brotfluencer sind in den sozialen Medien aktiv. In Deutschland zählen Joe Simola, der selbsternannte Brotprofi, und Nastja Zimbel zu den bekanntesten. Sie verraten im Internet ihre Rezepte und Tricks. Eines der aktuellen Trendthemen, Sauerteig.
10: Das ist eigentlich relativ feinporig. Das ist einfach, weil der Sauerteigstarter wahrscheinlich nicht perfekt zum perfekten Zeitpunkt war.
9: Lisa Reimann hat sich vom Sauerteig-Hype anstecken lassen. Sie ist 24 und lebt in Düsseldorf. Dort arbeitet sie als Grafikdesignerin. In ihrer Freizeit backt sie regelmäßig.
10: Ich habe eigentlich angefangen, weil ich es über eine soziale Medien gesehen habe und dachte, ich kann das auch machen. Wenn du einmal halt so ein Sauerteig-Video likest, dann bist du in dieser Bubble drin und kriegst halt nur noch so Sachen angezeigt.
9: Der Anfang war nicht leicht, sagt Reimann. Zunächst sei kaum ein Brot wirklich gelungen. Sie hat sich dann viele Videos in den sozialen Medien angeschaut und weiter recherchiert. Etwa zu Mehlsorten oder dazu, wie der ausgerollte Teig gefaltet wird. Nun klappt es immer besser. Auch Weltstars backen selbst. Die US-Sängerin Taylor Swift etwa schwärmt regelmäßig von ihrer Leidenschaft für Sauerteigbrot.
11: I'm on like sourdough blogs.
12: There's a whole community of us.
9: Im vergangenen Jahr ließ die Musikerin sogar ein Sauerteigbrot in ihren Videos auftreten. Andreas Schmidt vom Zentralverband des Deutschen Bäckerhandwerks meint:
13: Brot ist im Moment ein totales Trendthema. Also man kann in die YouTube oder in die Insta-Szene reinkommen und sieht, wie Brot wirklich gefeiert wird.
9: Besonders mit Werbedeals und eigenen Produkten verdienen die Brotfluencer Geld. Der Influencer Joe Simola hat im Sommer 2025 sogar seine eigene Bäckerei auf Mallorca eröffnet, wie er bei TikTok berichtete.
14: Seit 8 Jahren backe ich Brot, seit 4 Jahren mache ich Content darüber und seit mindestens 2 Jahren träume ich von meiner eigenen Bäckerei. Und dieser Traum könnte heute in Erfüllung gehen.
9: Simola hat auch ein Backbuch geschrieben und er hat eine eigene App entwickelt. Die hilft seinen Fans beim Sauerteigbrot backen. Eigenwerbung in den sozialen Medien, darauf setzt auch Lisa Scherpel. Sie hat 2021 die Blonde Bakery in Essen gegründet. Auf Instagram folgen ihr rund 6.000 Leute. Hier zeigt Scherpel zum Beispiel, wie ihre neuesten Sauerteigbrote gebacken werden. Die finden sich anschließend in den Regalen der Bäckerei. Das Handwerk liegt in der Familie. Ihr Vater Andreas Scherpel gründete die Bio-Bäckerei Backbord in Bochum. In der Blonde Bakery dreht sich online und vor Ort aber alles um den Sauerteig.
15: Klar haben wir auch Kunden, die sagen, ja, ich hätte ganz gerne ein Sauerteigbrot. Dann sagen wir, ja, welches denn? Wir haben mittlerweile 6 Sauerteige, die unterschiedlich gefüttert werden für unterschiedliche Anforderungen, Artikel, Zusammensetzung.
9: Traditionell handwerkliche Bäckereien produzieren mit hohem Aufwand. Entsprechend kaufkräftig muss die Kundschaft sein. Und umso wichtiger ist es auch, bei TikTok, Instagram und Co. für die eigenen Produkte zu werben.
15: Ich habe ganz viele, auch die in anderen Branchen tätig sind und mit Social Media erfolgreich sind, die gesagt haben, hey, das musst du machen. Also da machst du irgendwie ein Video und dann wurde mir immer wieder geraten, weil wir auch die Räumlichkeiten haben, Backkurse zu geben.
9: Doch Social Media kostet Zeit und genau die fehlt im Alltag vieler Bäckereien, sagt Lisa Scherpel.
15: Ich bin froh, dass ich das hier nicht mehr so betreuen muss, Social Media. Das hält mich halt davon ab, zeitlich. Ich bin halt hier, um Brot zu backen. Also ich bin halt einfach Bäcker und bin froh, wenn ich unten bin und ja, an meinen Teigen, an meinen Artikeln arbeiten kann.
9: Sie will sich ganz aufs Backen konzentrieren. Deswegen hat eine Mitarbeiterin die Social-Media-Betreuung übernommen. Das macht sich bezahlt. Viele Kunden kommen sogar aus anderen Städten angereist, um ihr Sauerteigbrot zu kaufen.
15: Wir haben wirklich ganz viele Kunden, die aus dem Ruhrgebiet und also auch Niederrhein kommen. Und decken sich dann mit 8, 10 Broten selber ein, bilden Fahrgemeinschaften und bringen das dann irgendwie Freunden mit, weil die einfach sagen, ja gut, das gibt's ja halt in der Nähe nicht.
9: Qualität und Handwerk stellt Scherpe in den Mittelpunkt. Dafür kosten ihre Brote auch 5 bis 8 Euro pro Laib. Günstiger ist das Brotbacken zu Hause mit Influencer-Unterstützung.
16: Schwierig. Der Teig hier oben ist komplett ausgetrocknet. Ich wollte eigentlich gerne den einfach so zusammenfalten, aber der ist hier einfach komplett weggetrocknet.
9: Selbst Brotfluencer kommen dabei schon mal an ihre Grenzen. Die Fans bei Instagram oder TikTok dürften also wissen, warum gutes Brot seinen Preis hat.
0: Eileen Mutlo über den Sauerteig-Hype. Vielleicht auch als Anregung für ihr Wochenende. Kneten, kaltstellen. Wenn Sie jetzt loslegen, können Sie morgen zum Frühstück locker fertig sein. Also schönes Wochenende. Das Team des Wirtschaftsmagazins verabschiedet sich. Gleich hier die aktuelle Kultur. Mit Rebecca Link. Ich bin Jörg Gensel. Sagt Tschüss.

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5: Es ist 14 Uhr. 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
6: Die Nachrichten mit Martin Günther. Guten Tag. Bei der AfD in NRW geht ein Machtkampf weiter. In Mahl beim Parteitag will die Partei ihre Listenkandidaten für die Landtagswahl im kommenden Jahr benennen. In der NRW-AfD streiten sich zwei Lager. Mit sehr vielen Bewerbungen auf einen Listenplatz sollte die Wahl blockiert werden. Aus Mahl Martina Koch, WDR Landespolitik.
7: Es hat den Versuch gegeben, die Versammlung hier abzubrechen. Der Antrag ist bereits ganz heute Morgen gestellt worden, aber die Mehrheit hat dagegen gestimmt. Das heißt, die Aufstellung der Kandidaten läuft weiter. Gegen 12 gab es einen zweiten Antrag, auch der ist gescheitert. Die Mehrheit der Delegierten im Saal hält es mit dem Landesvorsitzenden Martin Vinzenz, also dem eher als gemäßigt geltenden Flügel. Dazu muss man aber sagen, dass die der Gruppe der Rechtsaußen angehören, im Moment den Saal verlassen haben. Und insofern gibt es auch nicht dieses Crashen im Moment, weil die Kandidaten ja nicht sprechen und damit auch nicht antreten. Also diese Blockade durch die 100 Kandidaten auf einem Platz hat es im Moment nicht gegeben.
6: Die EU-Kommission will eines ihrer stärksten Klimaschutzinstrumente lockern, den Emissionshandel. Unternehmen müssen dabei Zertifikate kaufen, um bestimmte Mengen an CO2 ausstoßen zu dürfen. Diese Zertifikate sollen über die Zeit knapper und teurer werden. Sarah Lopez, WDR Brüssel, erklärt, was sich ändern soll.
8: Die Obergrenze, wie viele Zertifikate es gibt, soll langsamer sinken als bisher geplant. Und in bestimmten Bereichen soll es mehr kostenlose Zertifikate geben. Die sollen aber an Bedingungen geknüpft werden. Einen Teil der Gratiszertifikate soll es nur noch geben, wenn die Unternehmen nachweisen, dass sie investiert haben, um ihren CO2-Ausstoß zu reduzieren. Die Kommission sagt, mit den Vorschlägen sei man immer noch auf Kurs beim Klimaziel. Bis 2040 sollen Treibhausgasemissionen im Vergleich zu 1990 um 90% gesenkt werden.
6: Weitere Meldungen im Überblick. Nutzer von Amazon Prime Video sind mit einer Verbraucherklage vor Gericht gescheitert. Das Bayerische Oberste Landesgericht hat entschieden, dass die Einführung von Werbeunterbrechungen bei dem Streamingdienst zulässig war und auch der Aufpreis für die werbefreie Variante. Die Kläger wollen in Revision gehen. In Großbritannien kann Premierminister Starmer die restlichen Stunden im Amt zählen. Der frühere Bürgermeister von Manchester, Andy Burnham, ist zum neuen Chef der Labour-Partei ernannt worden. Damit kann König Charles Burnham voraussichtlich am Montag zum britischen Premierminister küren. Im Zugfernverkehr gibt es künftig mehr Konkurrenz. Die Bundesnetzagentur hat entschieden, dass auf bestimmten Strecken mindestens ein Viertel der Kapazitäten an Wettbewerber der Deutschen Bahn gehen muss. 2028 will das italienische Unternehmen Italo in den deutschen Fernverkehr einsteigen. Kritiker befürchten, dass die DB so weniger Geld hat für weniger lukrative Strecken.
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6: Am Flughafen Weeze am Niederrhein startet gerade Deutschlands größtes Festival für elektronische Tanzmusik. Bis Sonntag werden beim Perukaville täglich 75.000 Besucher erwartet. Johannes Hoppe ist live in Weeze. Wie ist die Stimmung auf dem Festivalgelände?
9: Also Euphorie und Überraschung, die beschreiben das hier wohl am besten. Viele Besucher, die sind hier gerade vom Campingplatz aufs Festivalgelände. Der eine oder andere hat nochmal eben schnell das Handy gezückt und diese neue 25 Meter hohe 360-Grad-Bühne geknipst. Ähnlich beeindruckend dürfte dann auch die riesige Hauptbühne ankommen, dieses Jahr mit dem Motto Meer inklusive Mini-O-Boot. Ja, und viele Besucher sind auch einfach geschminkt und machen sich jetzt auch auf den Weg zum Pool. Die Sonne knallt nämlich, es ist heiß, aber für Abkühlung ist auf jeden Fall gesorgt. Es gibt ganz, ganz viele Trinkwasserstellen hier auf dem Perukaville am Flughafen in Weeze.
6: Dankeschön, live war das Johannes Hoppe und das war WDR aktuell. Das Wetter in Nordrhein-Westfalen. Am Nachmittag wechseln sich Sonne und Wolken ab. Von der Eifel über Südwestfalen bis nach Ostwestfalen-Lippe sind auch Schauer und Gewitter möglich. In Solingen heute höchstens 27 Grad, in Unna 28 und in Gütersloh bis 29 Grad. Die Zeit 14.04 Uhr. WDR 5, die Verkehrslage. A1 Köln Richtung Euskirchen zwischen Gleuel und Kreuz-Bliesheim etwa 15 Minuten plus 8 Kilometer stockend. Die A2 Oberhausen Richtung Hannover ist zwischen Dortmund-Mengede und Dortmund-Nordost nach einem Unfall gesperrt. 5 Kilometer Stau ab Henrichenburg. A45 Gießen Richtung Dortmund zwischen Hagen-Süd und Westhofener Kreuz. 15 Minuten zusätzlich 6 Kilometer Stau. A61 Mönchengladbach Richtung Koblenz zwischen Miel und Grafschaft Ringen. Eine halbe Stunde plus mehr als 10 Kilometer. Und noch die B236 Schwerte Richtung Lünen zwischen Westfalendamm und Dortmund Nordost. Mehr als eine Stunde plus, da gibt es 5 Kilometer Stau wegen der Sperrung der A2 nach einem Unfall.
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10: Heute mit Rebecca Link, schön, dass Sie bei uns sind. Was wir unter anderem uns heute genauer anschauen, das ist die Odyssee. Eigentlich ein Epos von Homer. Ich weiß nicht, wie viele von Ihnen es tatsächlich gelesen haben, gehört haben die meisten davon. Jetzt mittlerweile kann man sich die Geschichte anschauen. Mal wieder, muss man ja sagen, an dieser Stelle im Kino. Diesmal in einer spektakulären Verfilmung von Christopher Nolan. Und da schauen wir mal mit jemandem drauf, der sich mit der echten Odyssee gut auskennt. Das alles und mehr in dieser Ausgabe von Westart. Schön, dass Sie da sind.

0: You Are von Maya Fadiva gehört in der Westart. Danger Dan, den Namen kennen Sie möglicherweise, ist ein deutscher Rapper und Musiker. Ursprünglich ist er vor allem mit seiner Band Antilopengang bekannt gewesen, mittlerweile aber auch solo sehr erfolgreich. Ja, und in Feuilletons ist Danger Dan spätestens angekommen im Jahr 2021. Da gab es einen Song von ihm, der hieß "Das ist alles von der Kunstfreiheit gedeckt". Und genau darum ging es halt, um die Grenzen der Kunstfreiheit. Damit ist er damals auch im ZDF bei Jan Böhmermann im Magazin Royal aufgetreten, zusammen mit dem Pianisten Igor Levit. Und in dieser Konstellation wollten Levit und Danger Dan jetzt wieder beim ZDF auftreten, diesmal in der Satiresendung Die Anstalt mit Danger Dans neuem Song, Keine Angst heißt er. Ein Song über Widerstand gegen Rechtsextremismus, sagt Danger Dan, und der klingt so. Hören Sie mal rein, hören Sie gut auf den Text.
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0: Keine Angst, der neue Song von Danger Dan. So, dieser geplante Auftritt von Danger Dan, Igor Levit, wollten zusammen auftreten in der Anstalt im ZDF. Der ist abgesagt worden vom ZDF, nicht von der Redaktion von Die Anstalt. Da muss man jetzt wirklich ins Detail schauen. Das war eine Entscheidung, in die unter anderem die Geschäftsleitung eingebunden gewesen sei. So heißt es. Und das schauen wir uns jetzt hier in der Westart mal etwas genauer an mit Michael Mayer, Medienjournalist. Herr Mayer, vielleicht nochmal für alle, die diesen Vorgang nicht im Detail verfolgt haben. Was genau ist da passiert?
1: Ja, Sie haben es ja gesagt. Also der Musiker Danger Dan und der Pianist Igor Levit waren eingeladen zur Aufzeichnung der 100. Ausgabe der Anstalt, dieser Satire-Sendung. Das ist ja auch ein besonderer Anlass, wenn man so will. Und dieser Song, den Danger Dan da aufführen wollte, ist im Vorfeld erstmal durchs Justizariat im ZDF gegangen. Also dort hatte man keine Probleme mit dem Lied. Dann war es aber offenbar so, dass die Intendanz kalte Füße bekam und im letzten Moment Danger Dan und Igor Levit ausgeladen hatte. Und das kam, wie man sich denken kann, bei den Musikern nicht so gut an. Ich zitiere mal aus dem Instagram-Post von Danger Dan. Da schreibt er, dieser Eingriff in die Meinungs- und Kunstfreiheit ist skandalös, dass wir jetzt an den Punkt gekommen sind, an dem eine ZDF-Intendanz autoritär in Sendungen eingreift, antifaschistisches Liedgut verbietet und eine Begründung verweigert. Das erschüttert uns und das nennt man nicht Demokratie. Das ist ein autoritärer Akt. Zitat Ende.
0: Jetzt muss man ja, ich habe es ja auch schon gesagt, noch mal kurz darauf hinweisen, Danger Dan und Igor Levit sind schon mal zusammen beim ZDF aufgetreten, eben 2021 mit Das ist alles von der Kunstfreiheit gedeckt. Das ist ja auch ein Song, wo es damals schon inhaltliche Debatten gab. Ne? Aber was war damals denn anders?
1: Naja, der Song, der war nicht ganz so dunkel und bedrohlich, finde ich, wie jetzt dieser neue Song. Und ich würde auch behaupten, dass die emotionale Temperatur der Republik vor 5 Jahren auch noch nicht ganz so hoch war wie heute. Heute sind ja manche Debatten manchmal noch schärfer als damals. Und vielleicht ist es auch so, dass angesichts von hohen Umfragewerten der AfD bei manchen da der kühle Kopf abhanden geht. Aber es ist interessant, es gibt auch noch einen anderen Fall. Bei der Opus Klassik Verleihung 2022 hielt Danger Dan eine Laudatio auf den Pianisten Igor Levit. Und am Ende seiner Rede richtete er eine deutliche Botschaft an Rechtsextreme, darunter auch, Zitat, AfD-Sympathisanten und bezeichnete sie als Vollidioten. Und in der Mediathek des ZDF wurde diese Erwähnung dann kommentarlos herausgeschnitten, was dann zu Kritik und Spott auf Social-Media-Kanälen führte. Und das ZDF erklärte später, dass der Schnitt unter Zeitdruck ein Fehler gewesen sei. Also insofern hat Danger Dan da schon eine lange Geschichte mit dem ZDF.
0: Jetzt geht's an dieser Stelle erstmal gar nicht darum, welches Problem man genau haben kann mit diesem konkreten Sachverhalt, mit diesem neuen Song, sondern um den Umgang mit dieser Situation. Ne? Es ist nicht das Gleiche. Mir ist spontan eine Situation am Schauspiel in Bochum eingefallen. Da ist ja das Stück zu sehen, Katharina oder Von der Schönheit Faschisten zu töten. Das ist ein kontroverser Titel, es ist ein kontroverses Stück. Beim Aufführung kommt es immer wieder zu starken Reaktionen aus dem Publikum. Und das Theater sagt halt, darum geht's ja gerade, ne? Dass wir das alle zusammen aushalten und das auch debattieren. Also, dass wir in den Austausch darüber gehen. Es geht um die Auseinandersetzung. Den Weg wollte die Anstalt, die Satire-Sendung, doch auch eigentlich wählen, oder?
1: Eben, genau darum geht es. Also, man hätte ja auch diskutieren können mit Danger Dan, wobei so eine Satire-Sendung vielleicht jetzt nicht das Debattenforum ist für gesellschaftlich-politische Diskussionen. Aber es hätte ja schon die Möglichkeiten gegeben, auf diesen Songtext näher einzugehen. Und dass man das nicht getan hat, finde ich dann schon aus publizistischer Sicht ein bisschen arm. Also zumal man ja auch AfD-Politiker in Sendungen einlädt, die ja dann zum Teil auch steile Thesen formulieren und mit denen diskutiert man dann ja auch.
0: Also, oder auch einfach Unwahrheiten sagen.
1: Richtig, genau. Also Markus Lanz zum Beispiel hatte ja neulich den Spitzenkandidaten der AfD in Sachsen-Anhalt, Ulrich Siegmund, zu Gast. Also ich denke, es hätte auch in der Sendung Die Anstalt schon Möglichkeiten gegeben, den Song zu kritisieren. Und es ist schade, dass man darauf nun verzichtet hat.
0: So, jetzt stellt sich natürlich diese berühmte Frage. Also aus medienjournalistischer Sicht, muss ich an dieser Stelle nochmal sagen, nicht aus juristischer Sicht, ne? In der Rolle sind Sie jetzt nicht hier bei uns im Gespräch. Ist das aus Ihrem Blickwinkel ein Eingriff in die Kunst- und Meinungsfreiheit?
1: Ich finde es immer so einen starken Begriff. Also es ist auf jeden Fall inkonsequent. Also wer Danger Dan einlädt, der weiß ja auch, wer da kommt. Also da hätte man sich im Vorfeld ja auch besser abstimmen können und dann auf den letzten Drücker ihn auszuladen. Also das finde ich einfach auch so ein bisschen unglaubwürdig. Also welchen Effekt das das jetzt natürlich auch hat, ist, dass die Abrufzahlen wahrscheinlich durch die Decke gehen werden. Also der Song ist ja erst heute veröffentlicht worden. Und das Ganze ist natürlich auch eine riesige Werbung für Danger Dan. Und was ich auch interessant finde, also die Redaktion von Die Anstalt hat ja gesagt, dass man sich jetzt in der Sendung auch ohne Danger Dan, dass der jetzt kommt, dann mit dem Song auseinandersetzen wird. Also von daher kann man davon ausgehen, dass die 100. Ausgabe von Die Anstalt, die läuft am nächsten Dienstag, auf jeden Fall interessant werden wird.
0: Aus Ihrer Sicht passieren solche Dinge in letzter Zeit häufiger?
1: Sicherlich. Also es gibt eine Empfindlichkeit. Also das hat, ich habe es ja gesagt, das hat vielleicht auch ein bisschen mit den hohen Umfragewerten der AfD zu tun. Es hat auch damit zu tun, dass die Öffentlich-Rechtlichen vor allem ja immer wieder in der Diskussion stehen. Also man hat da so eine stärkere Empfindlichkeit als früher. Aber ich finde dann solche Entscheidungen wie die jetzt einfach nicht sehr konsequent und auch ein bisschen unglaubwürdig. Und ich finde, da müsste man auch stärker einfach mal so das Rückgrat bewahren und sagen, gut, wir machen das jetzt mal und wir setzen uns der Diskussion aus. Und dass das immer wieder geschieht, dass man das nicht tut, finde ich einfach schade. Und das dient einfach der Debatte auch nicht.
0: Vielen herzlichen Dank für diese Einordnung. Michael Mayer, Medienjournalist. Wir haben geredet über den Sachverhalt, dass Danger Dan, der Musiker, zusammen mit Igor Levit, dem Pianisten, eigentlich hätte auftreten sollen bei der ZDF-Satire-Sendung Die Anstalt. Also die Aufzeichnung hätte schon stattfinden sollen. Die beiden sind aber ausgeladen worden von dieser Aufzeichnung vom ZDF. Und das hat etwas mit dem neuen Song von Danger Dan zu tun, den die beiden dort präsentieren wollen. Keine Angst, heißt der. Und hier ist die Westart. Schön, dass Sie bei uns sind. 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
1: My Walking Stick von Hazmat Modine gehört in der Westart. Der Ursprung der Welt oder L'Origine du Monde im französischen Original, so heißt ein Bild von Gustave Courbet. Das ist ein Bild, über das seit langer Zeit schon diskutiert wird, einfach nur, weil es ein nacktes weibliches Geschlechtsteil zeigt. Und wenn Sie mögen essen, können Sie in diese Diskussion jetzt neu einsteigen, und zwar in einer Retrospektive, die heißt Ich, Gustave Courbet, Maler und Rebell. Und das bedeutet, dass dieses Bild jetzt auch tatsächlich zum ersten Mal in Deutschland ausgestellt wird. Peter Backhoff war für uns da.
2: Ja, hallo, mein Name ist Sonja Pizonka und ich bin hier eine der Kuratorinnen der Ausstellung.
3: Die Ausstellung, um die es geht, heißt Ich, Gustave Courbet, Maler und Rebell im Museum Folkwang in Essen. Dort gibt es einen Raum mit Akten und Frauenbildern und darin hängt ein Bild namens L'Origine du Monde, der Ursprung der Welt. Es zeigt eine Vulva, erzählt das Gemälde von 1866 etwas über eine ganz besondere Manosphäre, die Dominanz von Männern auf dem Kunstmarkt von damals bis heute?
2: Ja, möglicherweise ist das so. Man muss allerdings bei so einer Frage dann beachten, dass dieses Werk einen Wandel durchmacht hat, dass es ursprünglich nicht für die Öffentlichkeit produziert worden ist. Und es ist bei jemandem wie Courbet auch wichtig, weil er viel mit der Öffentlichkeit gearbeitet hat. Und gerade dieses Werk ist allerdings für einen privaten Kontext entstanden.
3: Ursprung der Welt, 46 mal 55 Zentimeter groß, mit einer schützenden Glasplatte drauf und einem dicken Goldrahmen drumrum, bildet eine liegende, nackte Frau mit behaarter Vulva ab, vom Motiv her offenbar in einem privaten Kontext, so wie man nach dem Duschen oder so bei sich zu Hause liegt. Das Werk war damals eine Auftragsarbeit.
2: Das war ein osmanischer Diplomat, der also auch eine große Kunstsammlung besaß, also durchaus auch noch ein anderes Werk von Gustave Courbet, Les Sommets, der Schlaf. Das zeigt dann zwei nackte, eng umschlungene Frauen. Das war also auch schon ein skandalöses Werk, das Kalin Bey in seiner Sammlung hatte. Da passte dann der Ursprung der Welt auch noch dazu.
3: Das Gemälde kursierte dann über 100 Jahre lang im Verborgenen, wechselte die Besitzer alle paar Jahre zwischen Kunsthändlern und Sammlern. Unter anderem dem Psychoanalytiker Jacques Lacan hat es zwischenzeitlich gehört. Ein von Männern dominiertes Milieu. Der Ursprung der Welt als eine Art Bild, das man sich im Geheimen weitergibt. Das wundert mich nicht so sehr. Die Körperlichkeit des Gemäldes ist, für mich als Heteromann, deftig, explizit, sexualisiert, in heutiger Sprache ein Vulva-Pick, das mich provoziert. Frauen werden es womöglich ganz anders wahrnehmen. Historisch interessant, für das Gemälde wurden einige Male Verhüllungen gebaut, Deckplatten, die man sogar abschließen konnte, mit Landschaftsmotiven drauf.
2: Ja, das stimmt. Das war so eine Art Verhüllung für Kenner, eigens angefertigt, um dieses Werk zu verhüllen. Und das war sozusagen eine Strichzeichnung der Umrisse des Werkes. Das war aber nur etwas, was man entschlüsseln konnte, wenn man das Werk selber kannte. Also den Bezug konnte man erst herstellen, wenn man beide Werke gesehen hat.
3: Fun Fact, etwas aktueller. Zur Zeit des Corona-Lockdowns gab es eine Welle. Stelle berühmte Gemälde mit Gegenständen nach. Da hatte sich wer die Mühe gemacht, L'Origine du Monde mit Früchten und Gemüse zu parodieren. Wer es kennt, erkennt es. Ein Beweis, wie populär dieses Bild ist, obwohl es erst 1988 erstmals öffentlich ausgestellt wurde im Brooklyn Museum in New York. Aktuell, also seit 1995, befindet es sich im Besitz des Musée d'Orsay in Paris, wo es dauerhaft ausgestellt wird, wenn es nicht gerade verliehen ist. Vor zwei Jahren indes, da war es ausgeliehen, ins Centre Pompidou in

0: Gemäldes gab es, man könnte sagen, akademisch verquaste Ausweichdebatten, zum Beispiel, wer die Gemalte denn als Person war, geschenkt. Und dann ist es ja nun einmal so biologisch konkret, dass wir Menschen in den allermeisten Fällen aus der Vulva einer Frau heraus geboren werden. Der Ursprung der Welt, unserer Welt, ist eine Mutter. Gerade Gustave Courbet mit seinem außergewöhnlichen Talent, menschliches Fleisch zu malen, was sich in der Essener Retrospektive auch zeigt, eignet sich doch sehr gut, über die Objekthaftigkeit von Frauen ganz aktuell ins Gespräch zu kommen.
1: Das war Peter Backhof über die Ausstellung Ich, Gustave Courbet, Maler und Rebell. Die ist jetzt zu sehen im Museum Volkwang in Essen. Und da kann man auch das Bild sehen, über das hier die ganze Zeit geredet wurde, der Ursprung der Welt von Gustave Courbet. Und hier ist die Westart.

0: Renata, was weiß ich. Das ist ein Roman aus Frankreich, den können Sie jetzt auf Deutsch lesen. Der hat ein bisschen gebraucht auf der Reise bis nach hierhin. 1967, da ist er schon fast in den Genuss eines wirklich hohen Preises gekommen. Die Autorin Catherine Guérard hat dieses Buch geschrieben, hat 1967 fast den Prix Goncourt dafür bekommen, den wichtigsten französischen Literaturpreis, aber eben nur fast. Und dann ist sie erstmal auf den großen Stapel gelandet von denen, die es halt mal fast geschafft hätten. Und dann ist sie ein bisschen vergessen worden bis 2021. Da gab es dann eine Begegnung. Zwei junge Verleger sind in einem Antiquariat und finden dieses Buch von Catherine Guérard, Renata, was weiß ich, und waren extrem begeistert und haben sich entschlossen, das bringen wir neu raus. Und damit gibt es jetzt nicht nur endlich Aufmerksamkeit für dieses Buch, sondern eben auch eine deutsche Übersetzung. Uli Hufen hat Renata, was weiß ich, gelesen für uns.
1: Das mit der Freiheit, das ist eine schwierige Sache. Immer schon. Erst muss man herausfinden, was das ist. Einigkeit herrschte darüber ja noch nie. Dann muss man sich trauen und die Freiheit ausprobieren. Und dann muss man sie auch aushalten können, die Freiheit, die man sich genommen hat. Das ist das Programm, vor dem die Heldin und Ich-Erzählerin in Catherine Guérards Renata, was weiß ich, steht, die eines Tages beschließt, dass sie genug hat. Renata ist nicht ihr wirklicher Name, aber es ist der, der ihr am besten gefällt.
2: Eines Tages habe ich ihnen gesagt, mir reicht's, ich gehe. Und sie sagen, das werden

0: Sie nicht tun. Wo wollen Sie denn hin? Ich weiß nicht, sage ich. Und Sie sagen, und wo wollen Sie wohnen? Und wovon wollen Sie leben?
1: Sie, das sind Madame und Monsieur, vernünftige Leute, die vernünftige Fragen stellen. Renata hat ihnen als Hausmädchen gedient, wobei die Berufsbezeichnung irreführend ist. Renata ist kein Mädchen mehr. Irgendwann stellt sich heraus, dass ihr Personalausweis seit 25 Jahren abgelaufen ist. So lange ungefähr war sie offenbar in Diensten von Madame und Monsieur. Aber jetzt will sie frei sein und sie weiß auch genau, was das bedeutet.
0: So geht das doch nicht, sagen Sie. Wenn man nicht seinen Lebensunterhalt verdient, ist man niemals frei, sagen Sie. Und da sage ich, wieso? Ich werde viel freier sein ohne Arbeit. Und Monsieur sagt, was verstehen Sie denn unter Freiheit? Und Madame schaut gereizt. Fang jetzt keine philosophische Debatte an, Robert, sagt sie. Aber ich musste nicht lang überlegen. Freiheit heißt, sich auf eine Bank setzen und die Vögel singen hören, sage ich. Und genau so war es auch. So eine schöne Freiheit wollte ich gerne haben.
1: Man kann Catherine Guérards fabelhaften schmalen Roman lesen als genau die philosophische Debatte über das Wesen der Freiheit, die Madame ihrem Mann gern verbieten würde. Renata packt wirklich ihre 7 Sachen und geht durch die Tür, die zum Gehen da ist, hinaus ins Freie. Viel Gepäck hat sie nicht, nicht materiell, nicht biografisch, nicht sozial. Ein paar Socken, ein Schal, das letzte Gehalt in einem Portemonnaie. Dazu ihr wertvollster Besitz, ein Stapel Briefe von Paul. Die große Liebe ihres Lebens offenbar, gescheitert, vermutlich vor langer Zeit. So wie übrigens auch die große Liebe der Autorin Catherine Guérard zum zukünftigen französischen Präsidenten François Mitterrand. Dann ist Renata frei, draußen auf den Straßen von Paris. Sie wandert die Boulevards auf und ab, sie sitzt auf Parkbänken, sie hört den Vögeln zu und sie fährt U-Bahn. Aber es ist komplizierter mit der Freiheit als gedacht. Die meisten Vögel in Paris sind Tauben.
0: Und ich dachte, Tauben sind keine Vögel. Eine Taube ist nur ein Haufen Federn, grau und hässlich.
1: Die Rose, die Renata sich selbst schenkt, braucht dauernd Wasser. Wenn man Metro fährt, weiß man nicht, ob es oben regnet. Und Besitz kann leicht abhanden kommen, vor allem wenn man schläft.
0: Und ich dachte, ist eigentlich das ganze Leben ein Kampf darum, wer kommandiert, wir oder die Dinge?
1: Die eigentliche Hölle aber sind, wie schon Jean-Paul Sartre wusste, die anderen. Renata weiß das auch ohne Sartre. Andere Menschen, selbst die wenigen Hilfsbereiten, schränken die eigene Freiheit ein. Sie stellen Fragen, sie nehmen die besten Plätze weg, sie haben die Welt mit einem Wust von Regeln überzogen, damit das Zusammenleben irgendwie funktioniert.
0: Ich wollte nichts mehr zu tun haben mit all diesen Verbietern und Gehorchern.
1: Und spätestens hier wird klar, dass Catherine Guérards Renata, was weiß ich, nicht nur ein Buch über die Freiheit ist, sondern auch eins über den Wahnsinn. In den späten 1960er Jahren, als Guérard ihren Roman schrieb, war das ein großes Thema. Die Frage lautete, ist Wahnsinn vielleicht die letztlich vernünftige Reaktion auf den zwanghaften Wahnsinn des Lebens in einer modernen kapitalistischen Gesellschaft? Renata mag sich nicht mehr unterwerfen unter die Regeln und Gesetze, die andere gemacht haben, unter die Vernunft und unter das Ewige, so ist es eben. Aber vielleicht kann sie auch einfach nicht mehr. Vielleicht ist sie schlicht am Ende und alles, was bleibt, ist ein letzter, verzweifelter, letztlich blutiger Akt der Selbstermächtigung. Schön und radikal und schrecklich ist dieses Buch. Genau das Richtige für unsere Zeit.
2: Das sagt Uli Hufen. Catherine Guérard hat geschrieben, Renata, was weiß ich. Übertragen aus dem Französischen hat das Buch Olga Radetzkaya und Sie bekommen es beim S. Fischer Verlag. Und hier ist die Westart.

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1: Mit Christina Maria Greve. Dieter Bohlen will Modern Talking noch einmal aufleben lassen. Der Bild-Zeitung sagte er, er habe Thomas Anders eine erneute Zusammenarbeit angeboten, samt Musical, Doku-Projekt und internationalen Konzerten. Es gehe nicht um ein klassisches Comeback, sondern um ein Geschenk an die Fans. Modern Talking landeten in den 80ern Welthits wie You're My Heart, You're My Soul oder Sherry, Sherry Lady. Sie trennten sich 1987 im Streit. Ein Comeback gab es 1998 bis 2003. Von Thomas Anders, der seit Jahren solo unterwegs ist, gibt es bislang keine Reaktion. Den Bayreuther Festspielen fehlen zum 150. Jubiläum wichtige Geldgeber. Intendantin Katharina Wagner, die Urenkelin des Komponisten Richard Wagner, sagte im Podcast Backstage Classical, die Sponsorensituation habe sich aufgrund der schwierigen Weltlage verschlechtert. Zugleich entlaste zusätzliche Bundesförderung die Festspiele bei gestiegenen Tarifkosten. Wagner betont, zum Jubiläum solle nicht nur gefeiert, sondern auch die antisemitische und NS-belastete Geschichte des Hauses sichtbar werden. Am 26. Juli erinnert die Veranstaltung Verstummte Stimmen an verfolgte jüdische Musiker. Michel Friedmann hält dazu einen Vortrag über Bayreuth und Deutschland. Die Stadt Düsseldorf verabschiedet sich abschließend vom Plan eines neuen Opernhauses. Der Stadtrat hat die Neubaubeschlüsse aufgehoben. Der Wettbewerb Opernhaus der Zukunft ist beendet. Stattdessen soll das bestehende Haus aus der Nachkriegszeit saniert werden. Grund sind laut Stadt die aktuellen finanziellen Rahmenbedingungen. Gemeinsam mit der Deutschen Oper am Rhein will die Verwaltung nun Konzepte für Bau und Nutzung erarbeiten. Ziel ist, den Opernstandort langfristig zu sichern. Ursprünglich war ein Neubau mit Kosten von mindestens 716 Millionen Euro geplant. Das Filmfestival von Venedig eröffnet in diesem Jahr mit einem Film über Rupert Murdoch. Ink von Regisseur Danny Boyle zeigt, wie der Medienunternehmer 1969 die Boulevardzeitung The Sun kaufte und mit Sex, Sport und Politik zum Massenblatt machte. Der Film Ink basiert auf dem gleichnamigen Theaterstück des Drehbuchautors James Graham. Das Filmfestival von Venedig läuft vom 2. bis 12. September. Jurypräsidentin ist Maggie Gyllenhaal. Den Goldenen Löwen für ihr Lebenswerk erhalten George Clooney und Ellen Burstyn.

0: Die Westart ist hier und vielleicht waren Sie ja sogar schon drin. Seit gestern läuft im Kino Die Odyssee, eigentlich das Epos von Homer. Jetzt der neue Film von Christopher Nolan. Mit dabei sind berühmte Menschen wie Matt Damon, Tom Holland, Robert Pattinson und Zendaya und noch viele, viele andere berühmte Schauspielerinnen und Schauspieler. Das ist eine sehr lange Liste. Es kommen ja auch viele Personen vor in dieser Geschichte. Und Nolan hat sich damit ein echtes Brett vorgenommen. Die Odyssee ist ja eins der meist interpretierten Narrative, also der Erzählungen in Literaturgeschichte, in Film, in Theater oder auch Oper. Mit der Odyssee kennt sich aus Michael Reichel, der ist nämlich Professor für klassische Philologie an der Heinrich-Heine-Uni in Düsseldorf. Und den haben wir ins Kino geschickt, damit er sich für uns anschaut, was das eigentlich für ein Film ist. Herr Reichel, die Odyssee hat jeder schon mal gehört. Gelesen haben es vermutlich die wenigsten. Können Sie uns mal den kleinen Crashkurs geben, also eine Zusammenfassung in wenigen Sätzen? Was passiert da?
1: Ja, die Odyssee ist in erster Linie eine Heimkehrgeschichte. Also ein Mann kehrt nach 10 Jahren aus dem Krieg heim, muss feststellen, dass in seiner Abwesenheit, also die Verhältnisse zu Hause drunter und drüber gegangen sind, seine Ehefrau Penelope wird von, also bei Homer sind es tatsächlich 108 Freier, bedrängt, die sie zwingen wollen, einen von ihnen als neuen Ehemann auszuwählen. Und die dritte Hauptperson ist Telemachos, also der Sohn von Odysseus und Penelope, der 20 Jahre lang, also sozusagen bei einer alleinerziehenden Mutter ohne Vater, aufgewachsen ist und auch erst in seine Rolle als junger Mann hineinwachsen muss.
0: Okay, die Freier, das klären wir noch mal kurz. Heute, wir haben das übernommen, dieses Wort, ne? Freier als Menschen, die zu Prostituierten gehen.
1: Ja, also der Begriff hat ja leider so eine gewisse semantische Entwicklung durchgemacht, die man natürlich nicht auf Homer jetzt zurückprojizieren sollte. Also die Freier in der Odyssee, das sind junge Söhne von den Aristokraten der ionischen Inseln und der Westküste Griechenlands, die sich dann Hoffnungen eben auf die Hand der Penelope und gleichzeitig auch auf den Königsthron von Ithaka machen.
0: Okay, und was für eine Odyssee sehen wir jetzt in diesem Film von Christopher Nolan?
1: Also, sie ist erstaunlich originalgetreu ausgefallen. Ich hatte nach den ganzen Diskussionen im Vorfeld eigentlich eher erwartet, dass sich Nolan also mehr künstlerische Freiheiten herausnimmt und den Stoff doch vielleicht viel eigenständiger, moderner interpretiert. Aber erstaunlicherweise ist er doch ziemlich nah am Original geblieben, also was die großen Linien der Handlung anbetrifft und auch die Zeichnung der wichtigsten Charaktere.
0: Ja, jetzt ist da eine kleine Fußangel, wenn Sie sagen, er ist relativ nah am Original geblieben. An welchem Original eigentlich? Also ich glaube, er hat sich da vor allen Dingen an einer etwas neueren Übersetzung von Emily Wilson orientiert, oder?
1: Nicht ausschließlich. Also er hat kürzlich in einem Interview in der Neuen Zürcher Zeitung betont, dass er etwa ein halbes Dutzend verschiedene Odyssee-Übersetzungen herangezogen hat. Die von Emily Wilson war eine wichtige darunter, aber nicht die einzige. Man muss dazu sagen, also die Übersetzung von Frau Wilson hat also viel Aufsehen erregt und wurde in den Feuilletons der Presse auch sehr hochgejubelt als erste weibliche Übersetzung der homerischen Odyssee. In der Fachwelt wird sie etwas kritischer beurteilt, weil sie eine bestimmte Agenda verfolgt, also die darauf hinausläuft, dass Odysseus doch deutlich kritischer gesehen wird als bei Homer und die Freier entsprechend etwas positiver. Und das führt dazu, dass sie manchmal doch sehr frei oder, um nicht zu sagen, verfälschend übersetzt. Und mein Eindruck ist, dass Nolan sich von dieser Tendenz jetzt nicht so sehr hat beeinflussen lassen, sondern doch ziemlich stark also der homerischen Charakterzeichnung gefolgt ist.
0: Was allerdings vielen Leuten auffällt, die diesen Film schauen, ist, dass die Dialoge, also gerade wenn man den Film im englischen Original sieht, im eher zeitgemäßen amerikanischen Englisch gesprochen werden. Hat Sie das gestört, also dieses Angepasste?
1: Ja, also man muss es natürlich den heutigen Zuschauern irgendwie nahe bringen, den Stoff. Die homerische Sprache ist, also auch wenn man sie im griechischen Original sieht, auch für die Zeitgenossen Homers natürlich keine Alltagssprache. Also auch die Menschen zu Homers eigener Zeit haben nicht so gesprochen, wie es im Gedicht dargestellt wird. Also einmal natürlich, weil er im Versmaß dichtet, was ja in der Alltagssprache nicht vorkommt. Aber auch die homerische Sprache ist schon sehr künstlerisch, zum Teil auch künstlich, also mit bestimmten Dialektmischungen und Archaismen, also altmodischen Wörtern. So haben die Menschen auch zu seiner Zeit nicht gesprochen. Also wenn man Homer in die Umgangssprache der Gegenwart übersetzt, das verfremdet schon ein bisschen den Sprachduktus des homerischen Originals. Aber es wäre wahrscheinlich den Zuschauern auch gar nicht vermittelbar, wenn man diese archaisierende, altertümliche Sprache versuchen würde zu reproduzieren. Also das würde abschreckend wirken.
0: Wenn wir uns den Odysseus so als Männerfigur anschauen, also da steckt ja so die große Idee dahinter, dass ein Mann sich sozusagen selbst überwinden muss, um dann auch wieder zu sich selber zu finden. Jetzt mal ganz platt ausgedrückt, ne? Also was ist das für ein Odysseus, der da gezeigt wird von Christopher Nolan?
1: Also die Eigenschaft, die vielleicht Odysseus, oder es sind zwei Eigenschaften, die ich besonders an ihm herausstreichen würde. Das ist einmal etwas, was man heute mit dem Begriff Resilienz bezeichnet. Also er ist jemand, der sich auch von Rückschlägen, von Niederlagen, von Problemen, also nicht verunsichern lässt, sondern der sich immer wieder neu aufrafft, sein Ziel im Auge behält und darauf dann entschieden hinsteuert. Und das ist, denke ich, eine Eigenschaft, die auch also für den modernen Menschen also durchaus noch vorbildhaft sein kann. Das Zweite ist, was bereits in der Antike natürlich an Odysseus hervorgehoben wurde, seine Intelligenz. Also er ist nicht nur wie etwa Achilleus in der Ilias ein Held, der durch seine Kampfstärke hervorsticht, sondern sein besonderes Merkmal ist eben seine Klugheit. Und wenn man das vielleicht mal so etwas polemisch sagen darf, in einer Zeit, in der Menschen ja auch immer mehr dazu neigen, das selbstständige Denken an die KI auszulagern, finde ich es an sich ganz vorbildhaft, wenn wir da einen Menschen sehen, der durch eigene Klugheit und durch eigenes Nachdenken die Probleme löst, die sich ihm in den Weg stellen.
0: Also doch ein moderner Odysseus?
1: Ja, also durchaus. Also er ist auf jeden Fall moderner als andere homerische Helden wie zum Beispiel Achilleus oder Agamemnon.
0: Hat Ihnen der Film eigentlich Spaß gemacht, Herr Reichel?
1: Ja, insgesamt schon. Also man muss sagen, wenn man Homer nicht kennt, also dann könnte es manchmal schwierig sein, also der zeitlichen Struktur der Handlung zu folgen. Also beim Film ist es ja so, dass die Irrfahrten, also die Rückreise des Odysseus aus Troja und die Ereignisse auf Ithaka dann so als parallele Handlungslinien immer nebeneinander gezeigt werden. Und ich vermute, dass das für viele Zuschauer so wirkt, als ob das auch mehr oder weniger gleichzeitig parallel stattfindet. Aber der größte Teil der Irrfahrten liegt ja bereits mehrere Jahre in der Vergangenheit. Im homerischen Original erzählt Odysseus ja in der Ich-Form sozusagen als erste Autobiografie der Weltliteratur am Hof der Phaiaken von seinen Abenteuern und Irrfahrten. Und das hat Nolan jetzt zeitlich anders strukturiert. Aber das ist natürlich jetzt nicht überraschend, seine Filme zeichnen sich ja generell dadurch aus, dass er also mit den zeitlichen Strukturen des Erzählens gerne experimentiert.
0: Herr Reichel, ich danke Ihnen sehr für das Gespräch.
1: Ja, gern geschehen.
0: Michael Reichel von der Heinrich-Heine-Uni Düsseldorf. Er ist Professor für klassische Philologie und wir haben über die Verfilmung der Odyssee von Christopher Nolan geredet, jetzt im Kino zu sehen. Und hier ist die West.

0: war Van Morrison mit Gotta Get You Off My Mind, gehört in der Westart. Und wir würden sie gerne noch ins Konzert schicken. Eins, bei dem sie sich wirklich auf wundervollste Art und Weise international führen können. Und zwar mit Derya Yildirim. Die ist Anfang der 1990er Jahre in Hamburg geboren. Sie ist Sängerin, Komponistin und spielt viele Instrumente. Besonders wichtig ist ihr die Balama, eine traditionelle Langhalslaute. Und ja, mit diesem Instrument unter anderem verbindet sie anatolische Volksmusik mit ganz vielen anderen Einflüssen. Sie tourt mit ihrer internationalen Band Grup Şimşek um die ganze Welt und Ende Juli, deswegen erzählen wir Ihnen das alles, kommt sie nach Nordrhein-Westfalen am 29. ins Zack in Düsseldorf. Und Susanne Schnabel hat Derya Yildirim getroffen.
1: Egal wo ich bin auf der Welt, gibt es irgendwie immer wieder die gleichen Themen, die uns alle beschäftigen und wo wir irgendwie alle das Gleiche fühlen können an dem Abend.
2: Dunkle Locken, ein wacher Blick, die Balama auf dem Schoß. Derya Yildirim braucht nicht viel, um einen Raum zu füllen.
1: Es geht eben um Diaspora, um weit weg von zu Hause zu leben oder was bedeutet zu Hause für einen. Und dass irgendwie diese Magie, die diese Balama mit sich bringt und die Melodien und die Rhythmen, die ich mit der Band spiele, das macht sehr viele ähnliche Sachen mit den Menschen. Das fällt mir auf.
2: Die Balama begleitet Derya Yildirim schon fast ihr ganzes Leben. Eine türkische Langhalslaute, birnenförmig, mit langem Hals und einem Klang voller Zwischentöne. Die Musik von Derya Yildirim reicht weit zurück. Manche Texte und Melodien, mit denen sie arbeitet, sind mehrere hundert Jahre alt. Doch statt Folklore fürs Museum zu machen, holt sie die alten Lieder ins Hier und Jetzt.

0: zum Beispiel gibt es so viele neue Bands, die immer mehr entstehen in den letzten Jahren, die eben sich genau mit diesem Thema beschäftigen. Und nicht nur in Deutschland, sondern auch in den benachbarten Ländern gibt es Eishai in Dänemark, die singen kurdische Volkslieder und verbindet das mit ihrer eigenen Musik. Dann gibt es Bands in Holland, die das machen. Für uns Europäer ist das wirklich ein Hauptelement meiner Generation. Was bedeutet Diaspora für uns? Und bedeutet das überhaupt irgendwas für uns, weil wir ja eigentlich in Europa geboren sind und mit dieser Kultur aufgewachsen sind und eben so weit weg von dem anderen Zuhause, das Zuhause unserer Eltern.
1: In vielen europäischen Städten entsteht eine Szene, die traditionelle Musik nicht konserviert, sondern weiterschreibt. Auch Derya Yildirim in Begleitung von Grup Şimşek gehört dazu. Eine Band mit Musikerinnen und Musikern aus Deutschland, Frankreich und Südafrika.
0: Wir haben eine Szene entwickelt, schon in den letzten 10 Jahren. Und das entwickelt sich schon fast zu einem neuen Genre. Ich bin nicht die einzige Band, die das macht. Und ich habe das auch nicht erfunden. Das haben ja die Musiker in den 60ern und 70ern schon gemacht.
1: Einer dieser musikalischen Helden ist Arif Sağ. Er gehört zu jener Generation, die anatolische Volksmusik modernisiert hat. Im Zentrum steht auch bei ihm die Barlama. Für Derya Yildirim ist das mehr als ein Instrument. Es ist ein Stück Kulturgeschichte. Jahrhundertelang begleitete die Barlama wandernde Dichter und Erzähler durch Anatolien. Sie war gewissermaßen Zeitung, Tagebuch und Nachrichtenkanal in einem. Und inzwischen findet sie auch in Deutschland immer mehr Anerkennung.
0: Barlama war das Instrument des Jahres 2014. Dann gab es ein Barlama-Symposium. Mittlerweile ist die Barlama ein Teil von Jugend musiziert, was ja das größte bundesweite Wettbewerb ist für Schüler und Schülerinnen. Das bedeutet ja eigentlich für uns, dass dieses Instrument institutionalisiert wird.
1: Derya Yildirim selbst unterrichtet Barlama an der Popakademie Baden-Württemberg. Dass das Instrument heute in Hochschulen und Wettbewerben angekommen ist, sieht sie als wichtigen Schritt. Trotzdem geht es ihr nie nur um Tradition, sondern auch um die Menschen, die diese Tradition weitergetragen haben.
0: Wer sind wir eigentlich in Deutschland? Und was haben wir eigentlich bisher geschafft? Diese ganzen Volkslieder, die in der Türkei gehört wurden und Millionen von Liedern wurden hier aufgenommen und auf Platte gepresst, hier produziert und verkauft und wieder zurück in die Türkei gebracht. Und das heißt für mich resistent bleiben. Also das heißt für mich Widerstand leisten, egal was es kostet. Die Menschen brauchen diese Musik und das Leben zeigt es mir auch. Und das Gleiche gilt auch für mich, ich brauche das.
2: Und das war die Westart mit Rebecca Link. Schön, dass Sie bei uns waren. Hier übernimmt jetzt Martin Winkelheide mit Quarks mit einem wichtigen Thema. Eins, das auf der ganzen Welt diskutiert wird, Müllentsorgung nämlich. Die globalen Perspektiven darauf, das ist unter anderem Thema gleich in Quarks. Ich wünsche Ihnen ein schönes Wochenende.
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4: Die Nachrichten mit Martin Günther. Guten Tag. In Brühl bei Köln sitzen gerade die deutsche und die französische Regierung zusammen im deutsch-französischen Ministerrat. Bundeskanzler Merz und der französische Präsident Macron wollen gemeinsame Projekte auf den Weg bringen, bevor Macron im Mai aus dem Amt scheidet. Zum Beispiel ist weiter eine militärische Zusammenarbeit geplant. Am Vormittag haben Merz und Macron schon eine gemeinsame Strategie bei der nuklearen Abschreckung gegen feindliche Angriffe vereinbart. Aus Brühl Ingrid Bertram, WDR aktuell.
5: Da soll es jetzt eine stärkere Zusammenarbeit geben oder eine Annäherung. Das war ja bisher noch nicht so das große Thema. Aber dadurch, dass sich eben die USA aus der NATO mehr zurückziehen, gewinnt natürlich Frankreich mit seinen Atomwaffen an Bedeutung. Und hier geht es darum, ob Deutschland zum Beispiel auch mit konventionellen Waffen das Abwehrsystem flankiert und es hier eben in der Abschreckungsstrategie zu einem neuen Weg kommen soll.
4: In Großbritannien gibt es bald einen neuen Regierungschef. Der ehemalige Bürgermeister von Manchester, Andy Burnham, ist als neuer Parteichef der amtierenden sozialdemokratischen Labour-Partei bestätigt worden. Damit löst er auch Premierminister Starmer ab. Lisa Maria Röhling, WDR London.
6: Andy Burnham hat sich als neuer Labour-Parteichef und auch als künftiger Premier klaren Reformen verschrieben. Er wolle die Wirtschaft wiederbeleben, Städten und Kommunen mehr Kontrolle über ihre Verwaltung geben, Versorgungsunternehmen in die öffentliche Hand zurückholen. In seiner Antrittsrede als Parteichef erklärte er, er wolle die Labour-Partei wieder zu ihren Wurzeln zurückführen und die dafür nötigen Veränderungen anstoßen. Man habe sich wegen interner Machtkämpfe zu weit von den Prinzipien als Arbeiterpartei entfernt, das müsse sich ändern. Am Montag wird Andy Burnham voraussichtlich am Mittag von König Charles zum Premierminister ernannt. Damit folgt er auf Keir Starmer, der nach 2 Jahren als Regierungschef im Juni zurückgetreten war.
4: Weitere Meldungen im Überblick. Die EU-Kommission will eines ihrer stärksten Klimaschutzinstrumente lockern, den Emissionshandel. Unternehmen müssen dabei Zertifikate kaufen, um bestimmte Mengen an CO2 ausstoßen zu dürfen. Diese Zertifikate sollen über die Zeit knapper und damit teurer werden. Die EU-Kommission will das Tempo dafür aber jetzt drosseln, um die Wirtschaft zu entlasten. Klimaschützer kritisieren das. Der Landesparteitag der nordrhein-westfälischen AfD wird von einem Machtkampf überschattet. Es geht darum, welche Kandidaten die Partei für die Landtagswahl im nächsten Jahr aufstellt. In dem Streit stehen sich 2 Lager gegenüber, das radikalere bis rechtsextreme und das im Vergleich gemäßigtere um den Chef der NRW-AfD. Nutzer von Amazon Prime Video sind mit einer Verbraucherklage vor Gericht gescheitert. Das Bayerische Oberste Landesgericht hat entschieden, dass die Einführung von Werbeunterbrechungen bei dem Streamingdienst zulässig war und auch der Aufpreis für die werbefreie Variante. Laut Gericht gab es in den Nutzungsbedingungen keine Garantie gegen Werbung. Die Kläger wollen in Revision gehen.
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4: Streetworker in der Düsseldorfer Altstadt beklagen, dass es dort immer mehr Armut gibt. Sie fordern deshalb mehr Unterstützung und die Stadt hat jetzt reagiert. Benjamin Satori, WDR Düsseldorf.
7: Wohnungslose, die auf dem Boden am berühmten Komödchen sitzen und sich freuen, dass 3-mal in der Woche eine mobile Dusche vorbeikommt. Eine lange Schlange an der Essensausgabe der Armenküche. In der Altstadt sind Armut und auch Alkoholabhängigkeit aus Sicht von Streetworkern ein wachsendes Problem. Die Stadt Düsseldorf sagt auf WDR-Anfrage, dass sie an mehr Unterstützung arbeite. Im Moment werden konkret Räume gesucht, um Betroffenen einen weiteren Treffpunkt zu ermöglichen und um mehr Platz für die Büros von Sozialarbeitern zu schaffen.
4: Das war WDR aktuell. Das Wetter in Nordrhein-Westfalen. Am Nachmittag wechseln sich Sonne und Wolken ab. Von der Eifel über Südwestfalen bis nach Ostwestfalen-Lippe sind auch Schauer und Gewitter möglich. In Gummersbach heute höchstens 25 Grad, in Ibbenbüren 27 und in Gelsenkirchen bis 28 Grad. Nachts kühlt es auf 17 bis 12 Grad ab. Am Wochenende meistens trocken und nicht mehr so heiß. Morgen bis 26 Grad, Sonntag noch bis 23 Grad. Die Zeit 15.04 Uhr. 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A3 Frankfurt Richtung Köln zwischen Bad Honnef-Linz und Kreuz Bonn-Siegburg. 1/2 Stunde länger, 7 Kilometer Stau. A3 jetzt Köln Richtung Frankfurt zwischen Rösrath und Siebengebirge. 30 Minuten, 20 Kilometer. A44 Dortmund Richtung Kassel zwischen Warburg und Zierenberg. 45 Minuten, 10 Kilometer. A45 Gießen Richtung Hagen zwischen Wetzlar Süd und Ehringshausen. 30 Minuten, 8 Kilometer. Und noch die B9 Kleve Richtung Krefeld zwischen Goch und Kevela. Etwa 1 Stunde zusätzlich, 4 Kilometer Stau. Da läuft gerade die Anreise zum Perukaville Festival.
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8: Mit Martin Winkelheide, hallo und willkommen. Wenn ich so zurückdenke, wie meine Großeltern es gehalten haben, die hatten kaum Abfall oder Müll, also Kartoffel, Gemüse, Eierschalen, die kamen auf den Komposthaufen. Zeitungen, die sind zum Kaminanfachen genutzt worden. Und Möbel, die haben die einmal angeschafft und die hielten dann für den Rest des Lebens. Ein bisschen Restmüll, kaum mal Plastikverpackungen. Heute hat sich das verschoben. Also wir machen viel mehr Müll, vor allem Plastikverpackungsmüll fällt an, Elektroschrott. Der Lebenszyklus von Möbeln und anderen Gebrauchsgegenständen hat sich rasant verkürzt. Und wir haben auch einen merkwürdigen Umgang mit Müll. Wir trennen zwar brav, aber irgendwie gilt auch aus den Augen, aus dem Sinn.
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8: Wir gucken heute auf den Müll, wie wir mit ihm umgehen und was er über uns erzählt. Wie andere Kulturen, andere Länder es halten. Wir sprechen mit einer Expertin und gerne auch mit Ihnen. Erzählen Sie uns von Ihren Erfahrungen. Trennen Sie Müll? Warum ist Ihnen das wichtig? Haben Sie sich auch manchmal schon gefragt, so was passiert eigentlich mit dem Joghurtdeckel, also wenn ich den weggeworfen habe in die gelbe Tonne? Von welchen Ländern können wir in Deutschland etwas lernen im Umgang mit Müll? Vielleicht haben Sie da eigene Beobachtungen gemacht. Und wie ist das bei uns im Park, auf der Straße? Nervt Sie manchmal der Müll im öffentlichen Raum? Gerade jetzt im Sommer ist das ja ein gut sichtbares Phänomen. Rufen Sie an 0800 5678 3x5 oder schreiben Sie uns an quarks@wdr.de.

0: Was unser Umgang mit Müll über uns verrät, das ist Thema heute hier bei Quarks auf WDR 5. Dr. Katrin Eitel forscht am Institut für Sozialanthropologie und Kulturwissenschaften an der Universität Zürich. Und jetzt ist sie uns auch aus Zürich zugeschaltet. Schönen guten Tag, Frau Eitel. Schön, dass Sie da sind.
1: Danke für die Einladung. Hallo.
0: Sagen Sie mal, wie würden Sie denn mit der Schweizer Perspektive vielleicht auch unser Verhältnis zum Müll beschreiben hier in Deutschland? Also was sagt er aus über uns?
1: Das ist eine gute Frage, die ich vielleicht nicht ganz beantworten kann. Ich glaube aber, das Verhältnis zum Müll generell sehr komplex ist, je nachdem, welche Dimension wir uns anschauen. Im Alltag scheint es überschaubar. Man kann sortieren und entsprechend wegwerfen und dann kommt die Müllabfuhr und bringt es außer Sichtweite. Tatsächlich
0: und dann
1: ist das
0: aus den
1: Phänomen,
0: Augen, aus dem Sinn.
1: Genau,
0: ne?
1: Exakt. Ist weitaus komplexer natürlich.
0: Denn entscheidend ist, was nachher mit dem Müll passiert?
1: Genau, also wohin der Müll zirkuliert, wie mit ihm umgegangen wird, was überhaupt Recycling bedeutet, wann etwas als recycelbar überhaupt deklariert wird und inwiefern überhaupt die ganzen Daten reichen. Also was wissen wir, wenn Abfall zum Beispiel ins Ausland transportiert wird und was wissen wir nicht?
0: Da sind wir dann bei dem berühmten Plastikbecher oder dem Joghurtbecherdeckel. Was passiert denn mit dem, wenn der sozusagen in die gelbe Tonne geschmissen wird? Jeder, der ihn da reinschmeißt, denkt sich ja, ja fein, das ist ja jetzt in der gelben Tonne, da ist er sicher und dann wird er rausgeholt und dann wird er recycelt und alles ist fein.
1: Genau. Der Plastikbecher ist ein gutes Beispiel. Dafür, dass der ganze Prozess sehr komplex ist tatsächlich. Also man weiß nicht ganz genau, wo der Plastikbecher letztendlich recycelt wird. Es kann unter Umständen in Deutschland passieren, aber zum großen Teil, also mit allerhöchster Wahrscheinlichkeit, wird der Plastikbecher exportiert. Also entweder in die Niederlande, nach Malaysia, Indonesien, also in Südostasien oder eben die Türkei. Dabei ist Deutschland tatsächlich Vorreiter im Exportgeschäft und zwar in Rangliste Nummer 1 mit 480.000 Tonnen von Plastikexport. Aus 2025 zum Beispiel. Also der Plastikbecher wird ins Ausland transportiert und unter Umständen dort recycelt, aber genaue Daten dazu gibt es kaum.
0: Also das heißt, der Müll wird einfach erstmal weggeschafft, oder was?
1: Ja, genau.
0: Wie kommt das?
1: Ja, also aus deutscher Perspektive gesprochen, haben wir hier in Deutschland ein sehr großes Aufkommen an Plastikabfall, also an Kunststoffabfall, der generell und jährlich anfällt und aber nur begrenzte Kapazitäten, diesen sozusagen in-house, also im Land selbst zu recyceln. Deswegen nutzen wir natürlich andere Infrastrukturen, die bereits schon bestehen und transportieren den Abfall natürlich auch in Länder, in denen andere Lohnweisen herrschen, sprich, wo es natürlich viel einfacher und günstiger ist, Plastik theoretischerweise zu recyceln.
0: Also Leute werden schlechter bezahlt und
1: korrekt.
0: Ja. Das ist ja die eine Seite vom Müll. Das andere ist ja sozusagen Müll im öffentlichen Raum. Da wird ja auch viel drüber gesprochen, auch hier in Deutschland. Also wo es denn immer heißt, ja, so der öffentliche Raum verwahrlose und es gäbe so eine Vermüllung. Was denken Sie darüber, über diese Diskussion?
1: Ja, ich denke, das ist ein Problem, das zunehmen wird, solange wir nicht unsere Produktionsweise regulieren und tatsächlich die Produktionsmenge, also die Menge an Produkten, die jährlich produziert werden, entsprechend minimieren oder überhaupt regeln. Dazu gibt es ja bereits schon einige UN-weite Besprechungen dazu, die leider noch zu keinem Ergebnis geführt haben. Aber tatsächlich, genau, ist es ein Problem, das zunehmen wird und das wir auch aus anderen Ländern kennen. Also etwas, was vielleicht der Besuch oder die Besucherin vor 10 Jahren über die thailändischen Strände gesagt hat, ist ein Problem, das wir in den deutschen Städten natürlich auch sehen. Und es hat eben nichts damit zu tun, dass wir mangelnde Infrastruktur bezüglich Recycling haben, sondern eher damit, dass zu viel produziert wird und die Kapazitäten zur Aufarbeitung fehlen.
0: Wie meinen Sie das? Also ich meine, man sieht es ja, was das ich heute Morgen bin ich mit dem Fahrrad durch den Park gefahren und habe dann gesehen, ups, die Mülleimer, die quillen alle über. Das liegt natürlich ja erstmal daran, dass die Menschen im Sommer halt mehr draußen leben. Und also Frage, ist das ein Problem des Lebensstils? Oder also weil einfach, wenn man irgendwo was isst, dann fällt halt sofort Müll an, also Verpackungsmüll.
1: Also ich denke, das lässt sich auf zwei Arten beantworten, diese Frage. Zum einen hat es natürlich etwas damit zu tun, wie Menschen mit Abfall per se umgehen, wie sie lernen und sozialisiert werden, in der Gesellschaft mit Abfall umzugehen. Also was für ein Bewusstsein darüber besteht, wie man zum Beispiel recycelt oder wie man wegwirft. Und zum anderen natürlich fehlen uns vielleicht auch gerade im Moment politische Entscheidungen, die andere Infrastrukturen ermöglichen, die vielleicht eine verbesserte Müllabfuhr zur Folge hätten oder bessere Lohnbedingungen.
0: Aber ich meine, im öffentlichen Raum zum Beispiel, da kann man ja auch eben schlechter Müll trennen oder so. Wäre das wichtig, dass es sowas gibt?
1: Ja.
0: Also zumindest das Angebot, weil da gibt es ja, wenn überhaupt, eine Tonne und die ist in der Regel, quillt die über.
1: Ja, genau, das ist ein guter Punkt. Also genau, in den letzten 10 Jahren haben wir gesehen, es gibt mehr und mehr unterschiedliche Mülltonnen tatsächlich, wie unterschiedliche Abfallmaterialien. Also das sieht man zum Beispiel an Bahnhöfen ganz gut, da hat es vor 10, 15 Jahren angefangen. Also es gibt auf jeden Fall eine gute Tendenz, hier zu diversifizieren, sage ich mal. Aber häufig, genau, findet man eben diese eine Mülltonne und da landet eben alles. Und das führt eben zu einem weiteren Problem, also unabhängig davon, ob dieser Müll in dieser Mülltonne abgeholt wird, impliziert das noch ein anderes Problem, und zwar dass der Abfall verunreinigt wird. Und gerade im Punkt Recycling ist es eben wichtig, dass Materialien eigentlich relativ schmutzfrei sind, um sie bestens recyceln zu können.
0: Ist die Situation in der Schweiz eigentlich besser? Ich meine, etwas spöttisch hieß es ja schon im 19. Jahrhundert, Zürich sei so sauber, da könne man die Minestrone ja schon vom Bahnhofsvorplatz löffeln und es würde nichts passieren.
1: Ja, also ich lebe in Zürich und kann vor allem über Zürich sprechen. Ich würde sagen, theoretischerweise oder auch gelebterweise würde ich sagen, es ist auf den ersten Blick sauberer. Das freut jetzt wahrscheinlich alle Züricher Zuhörerinnen. Genau, aber das liegt
0: groß
1: auch
0: groß an die Technik beim Scheißer.
1: Ja, groß an die Technik, genau. Genau, das liegt aber sicherlich auch daran, wie Abfall hier gehandhabt wird. Also natürlich gibt es hier auch ein Sortiersystem, es gibt unterschiedliche Abfalleimer, aber es gibt eben auch den sogenannten Zürichsack, in dem unterschiedliche Materialien aufgenommen werden können und der ein Sortieren nicht verkompliziert auf Haushaltsebene, sagen wir es mal so.
0: Und ich meine, wenn man so, dann kann man ja im Vergleich auch mal gucken, was erzählt denn der Umgang mit Abfall grundsätzlich über eine Gesellschaft?
1: Genau, also wie Sie ja bereits schon in der kurzen Einführung erwähnt haben, bin ich Kulturanthropologin. Das heißt, ich interessiere mich vor allem auch mich interessiert, wie Menschen mit Abfall umgehen, und zwar in ganz sozialen, unterschiedlichen Kontexten und auch in kulturellen. Es gibt eine Kulturanthropologin, die hat schon in den 50er und 60er Jahren ein sehr bekanntes Buch geschrieben, die heißt Mary Douglas, und deren Hauptaussage und These war, Abfall ist eigentlich a matter out of space. Also Abfall ist etwas, was Gesellschaften im Prinzip organisiert. Das bedeutet im Umkehrschluss, dass immer dann, wenn wir was wegwerfen, oder andersrum gesagt, Abfall an sich sagt immer sehr viel darüber aus, wie Gesellschaft ordnet und welche Vorstellung von Schmutz, aber auch eben von Reinheit sie hat.
0: Moment, das habe ich nicht so ganz verstanden. Also weil eine Gesellschaft immer entscheidet, dass es wert, dass es bleibt, und das andere ist eben, darf nicht bleiben, ist also Abfall, oder wie?
1: Ja, genau so kann man sagen. Also wie Sie ja bereits in der Einführung schon kurz erwähnt hatten, war es bei Ihren Großeltern, hatten die Produkte noch eine längere, sag ich mal, Lebenszeit und oder wurden entsprechend wieder aufgearbeitet, repariert und wieder in den Lebenszyklus zurückgeführt. Sowas passiert natürlich in vielen anderen Bereichen und Gesellschaften immer noch oder wieder. Also es gibt auch wirklich einen Trend zum Repair, was ich persönlich sehr gut finde. Genau, aber letztendlich sagt das, was als Abfall deklariert wird, erstmal viel darüber aus, was darunter zu verstehen ist. Zum Beispiel der Schmutz auf dem Teppich, der Dreck auf dem Teppich und die Erde auf dem Teppich ist Schmutz, ist Abfall sozusagen. Aber eben in der Erde ist es vielleicht nützlich für Pflanzen.
0: Also draußen im Garten oder auf dem Balkon.
1: Zum Beispiel, ja.
0: Derselbe Dreck.
1: Genau. Und was sagt sozusagen in der Wissenschaft, Abfall an sich ist ein relationales, nicht mal Objekt, aber wir bleiben jetzt mal beim Objektbegriff. Es ist relational zu verstehen. Was Abfall ist, hängt davon ab, was Menschen darunter verstehen und wie sie damit umgehen.
0: Mhm. Björn Butzko hat uns aus Overath angerufen, die 0800 5678 dreimal die 5. Schönen guten Tag, Herr Butzko. Das Spannendste, was ich gesehen habe, Sie haben Erfahrungen gesammelt in Schottland. Erzählen Sie mal.
2: Ja, das war in der Tat interessant. Wir waren dort wandern und es waren aber Wege, die relativ viel begangen waren. Ich wollte gerne dort etwas Müll loswerden, aber es gab halt keinen Mülleimer weit und breit. Also es war so eine Art Wanderparkplatz. Und dann habe ich dann einen Heimischen gefragt, also einen Schotten, wo denn hier der nächste Mülleimer wäre. Und der sagte dann, naja, davon hätten sie generell recht wenig, weil das wäre zu teuer und zu aufwendig, das immer einzusammeln. Mhm. Und es wüsste einfach jeder, dass man den Müll selbst wieder mitnimmt. Und insofern hätten die dann auch im Zweifel eine Mülltüte dabei, um dann eben den Müll selbst entsorgen zu können, damit dieses Entsorgungssystem nicht so aufwendig werden muss.
0: Hm, das heißt, jeder nimmt seinen Müll wieder mit und trennt dann zu Hause oder so.
2: Hm. In der Natur ja zumindest eine sehr gute Option. Ja. Hm.
0: Wenn dann nicht Leute aus Frust sozusagen das Zeug in die Landschaft werfen, ne?
2: Ja, wie der Zufall so will, genau, ist das bei uns in Overath an der McDonald's-Filiale häufig so, dass da eben der Verpackungsmüll, die Papiertüten, was auch immer, in der Gegend rumfliegen, ob noch Autobahn, Abfahrt, Auffahrt ist oder die direkte Umgebung des Schnellrestaurants. Ja, das ist also heftig, weil ich habe das an anderen Orten nicht so heftig gesehen, auch innerstädtisch. Ich meine, es ist noch keine Städtchen, aber da passiert das tatsächlich nicht so sehr. Das ist schon so ein Phänomen, was ich mit dieser Firma so ein bisschen in Zusammenhang bringe, beziehungsweise ähnlichen Firmen natürlich. Dass die da kein System haben, wundert mich extrem. Ja.
0: Oder man könnte auch sagen, der Overrater an sich ist kein Schotte.
2: Das würde jeder unterschreiben, nehme ich an. Ja.
0: Frau Eitel, sagen Sie mal, das ist ja eigentlich ein feines System, was Herr Butzko da aus Schottland berichtet. Mhm. Also jeder nimmt seinen Müll einfach wieder mit und kümmert sich vor allen Dingen auch um den. Ne?
1: Mhm. Ja, theoretischerweise hört sich das nach einem guten Modell an. Jetzt wäre halt zu überprüfen, inwiefern es praktischerweise auch tatsächlich funktioniert. Meine Expertise liegt nicht so sehr in Schottland, deswegen kann ich da wahrscheinlich jetzt nichts konkreter zu sagen. Aber vielleicht ein Gedanke nochmal zum Abfall im öffentlichen Raum. Gerade im Sommer fällt er natürlich viel, viel stärker ins Gewicht. Ne? Man riecht ihn ja auch zum Beispiel. Wie Sie schon sagten, Menschen sind mehr draußen. Also ich glaube, das spielt auf jeden Fall eine signifikante Rolle, aber eben auch darum, was ich vorher schon kurz erwähnt hatte, dass Menschen eben auch unterschiedlich sozialisiert worden sind, mit Abfall umzugehen, spielt eine große Rolle dabei, ob wir etwas wegwerfen oder nicht oder ob wir ein bestimmtes Bewusstsein, wie so ein grünes Bewusstsein für solche Abfallpraktiken entwickeln oder nicht.
0: Mhm. Björn Butzko war das aus Overath. Herr Butzko, vielen Dank. Und
1: danke.
0: Vielleicht haben Sie ja Frau Eitel angestachelt, doch mal nach Schottland zu fahren und mal genauer ja. nachzugucken, was da mit dem Müll passiert.
2: Das wäre nicht zu Ihrem Schaden, das bin ich mir sicher.
1: Ja, alles hervorragend. Gut,
0: ja, einen schönen Tag noch. Danke. Kommen Sie gut durch den Sommer. Hier ist WDR 5 Quarks und wenn Sie mitreden wollen, mitdiskutieren wollen, 0800 5678 3x die 5.

0: 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Was unser Umgang mit dem Müll über uns verrät, das ist unser Thema heute hier bei Wissen im Gespräch. Und zugeschaltet aus Zürich ist Dr. Katrin Eitel. Sie forscht am Institut für Sozialanthropologie und Kulturwissenschaften der Uni Zürich. Und Frau Eitel, wir haben eine Mail bekommen von Dieter Funk. Und der schreibt, wenn man in Deutschland zum Beispiel an der Nord- oder Ostsee seinen Urlaub verbringt, dann wird man feststellen, dass die Mülltrennregelungen in Nordrhein-Westfalen anders sind als die in Schleswig-Holstein oder in Mecklenburg-Vorpommern. Und er fragt sich, woher kommt das eigentlich? Als Urlauber muss man sich ja immer an die lokalen Bestimmungen halten.
1: Ja, danke an Dieter Funk für diese Frage. Genau, im föderalen System Deutschland ist es natürlich so, dass die Bundesländer ein bestimmtes, und auch nicht nur die Bundesländer, tatsächlich die Gemeinden und Kommunen eigene Reglemente haben, diesen Abfall zu sortieren und die Infrastrukturen dafür zu stellen. Also es gibt da durchaus Abweichungen von Bundesland zu Bundesland. Genau, wenn es dann darum geht, wie dieser Abfall weitertransportiert wird, zum Beispiel in andere Länder oder in Recyclinganlagen, da mischt sich das dann sozusagen. Genau, aber auf kleinster Ebene wird es unterschiedlich gehandhabt.
0: Ja. Martin Rehfeld hat die 0800 5678 dreimal die 5 gewählt. Er hat uns aus Köln angerufen. Schönen guten Tag, Herr Rehfeld.
2: Ja, moin, hier Martin aus Wohlweide.
1: Moin.
2: Ja. Wir haben Kunden da in meinem Atelier, die kommen rein und sagen, auch moin, ich denke, das ist ja wie in Norddeutschland. Von daher komme ich ja her damals.
0: Ja.
2: Ich höre so ein bisschen so kleinteilig, das ist ja ganz, ganz schön, so dass an den Einzelnen appelliert wird. Ne, ich kenne den Höhenfelder See, wo auch mal für die Größe des Sees geht das eigentlich noch. Aber was ich schon im Vorfeld gesagt habe bei der Einführung, das ist die Industrie, die ja dann diesen ganzen Plastikkram nachschiebt. Mhm. Und der Endverbraucher, dem bleibt ja nichts anderes übrig, als seine Wurstpackung, Käsepackung und so weiter und was weiß ich für Verpackung zu kaufen. Ne, frische Theken und Wursttheken, wie ich sie aus Norddeutschland übrigens auch noch kenne, die gibt es heute noch sogar auf dem Dorf, die gibt es hier einfach fast gar nicht mehr. Ne, und da könnte man auch was vermeiden. Also es ist eine Produktion da, die... Ja, und die Industrie scheint sich da nicht drum zu scheren. Ne? Also das ärgert mich schon.
0: Also ich kann Sie an einem Punkt kann ich Sie beruhigen. Frische Theken gibt es sogar hier in der Kölner Innenstadt und bei mir im Viertel auch. Aber Sie haben natürlich recht, es wird unheimlich viel Verpackungsmüll ja hergestellt und das ist auch im Interesse der Industrie. Also das eine ist ja nun, dass man Lebensmittel auch sicher verpacken will, aber es ginge natürlich auch anders, ne, Frau Eitel?
1: Ja, absolut. Also das ist auf jeden Fall einer der größten Probleme und daran scheiden sich auch die Geister, und zwar nicht nur auf lokaler, nationaler, sondern sogar auf internationaler Ebene, wie wir jetzt bei dem letzten Versuch der UN-Resolution für den globalen Plastikabfall gesehen haben, der ja kläglich gescheitert ist
0: wo man versucht hat, die Mengen zu reduzieren, ne?
1: Richtig, genau. Also im Prinzip gab es dann zwei Lager. Die einen, die den Plastikmüll drastisch reduzieren wollten, indem sie bessere Recyclinganlagen bauen oder besser ausbauen wollten. Und das andere Lager eben, die dafür plädiert haben, eben die Produktionsmengen zu begrenzen und dadurch eben nicht so viel Abfall entstehen zu lassen. Und das ist genau so ein Punkt, an dem eben auch dieses ganze Kreislaufwirtschaftsmodell ansetzt, schon seit vielen langen Jahren natürlich. Also man hat irgendwie bis in den

0: 70er Jahren gab es eher ein lineares Wirtschaftsmodell, also vom Konsum bis zum Abfall sozusagen, also Produktion, Konsum, Abfall. Genau, und dann ab den 70er Jahren auch im Zuge dessen, dass der Club of Rome zum Beispiel einen sehr wichtigen Report damals publiziert hatte zur Limitiertheit der natürlichen Ressourcen.
1: Also die Grenzen des Wachstums hieß der
0: Bericht. Richtig, ich, konkret, ne? Genau, ja. Limit of Growth, ja. Genau, hatte mal begonnen, das irgendwie anders zu denken, und daraus ist ja tatsächlich dann, also mit vielen Irrungen und Wirrungen, das Kreislauf-Wirtschaftssystem entstanden, das ja auch in Deutschland sehr prominent umgesetzt worden ist, seit 1991 gesetzlich auch verankert ist. Genau, was man jetzt versucht im Moment, ist gerade genau das eigentlich weiter auszuweiten. Also das Kreislaufwirtschaftssystem oder Modell versucht, Materialien im Kreislauf zu behalten. Das bedeutet, erst gar nicht Abfall entstehen zu lassen, idealerweise, oder eben durch Recycling partiell zumindest Materialien wieder rückzuführen. Und jetzt gibt es natürlich seit Jahren die Diskussion darüber, wie man die Industrie natürlich da in Account ziehen kann, also wie man die zur Rechenschaft und zur Verantwortung ziehen kann. Und in diesem Zuge, also was natürlich nicht so einfach ist, weil dann natürlich so Begriffe wie Greenwashing mit reinkommen, also IndustriepartnerInnen, die versuchen, Teil von eigentlich grünen, sag ich mal, nachhaltigen Projekten zu werden, aber nur um ihr Image eben grün zu waschen. Gibt es aber nichtdestotrotz sogenannte Add-ons, wie zum Beispiel das Extended Producer Responsibility Add-on. Das bedeutet, da hat man versucht, wirklich...
1: sagen Sie mal auf Deutsch. Ja, genau. Was bedeutet das überhaupt?
0: Die erweiterte Produzentenverantwortung. Das impliziert, dass man versucht, dieses Circular Economy Modell, also die Kreislaufabfallwirtschaft, eben nicht nur vom Abfall her zu denken, sondern eben die beteiligten Produzenten, also Industrie zum Beispiel und so weiter, mit in den Verantwortungsbereich hineinzuziehen.
1: Also wer Plastik produziert und in den Umlauf bringt, der muss sich auch darum kümmern, was draus wird.
0: Genau, exakt. Jetzt ist es aber leider so, dass das Kreislaufwirtschaftssystem natürlich ein politisches Rahmenprogramm ist, sage ich mal, vorsichtig formuliert, und natürlich nicht gesetzlich oder rechtlich bindend ist.
1: Also es gibt keinen Zwang, das
0: genau,
1: klug richtig und richtig umzusetzen, sozusagen. Exakt. Ja.
0: Genau, okay. Deswegen wäre es ja eigentlich wichtig, eben dieses globale Plastikabkommen, das von der UN eben initiiert worden ist und wo jetzt im Moment gerade die Diskussion darüber stattfindet, wie man das umsetzen möchte. Es wäre sinnvoll, wenn eben das tatsächlich rechtlich bindend auf den, ja, implementiert wird und damit sich dann eben möglichst viele Länder darunter stellen können und es entsprechend ratifizieren können.
1: Mhm. Herr Rehfeld, jetzt haben wir doch den Fokus ein bisschen größer gezogen. Ich hoffe,
0: ja,
1: das ist in Ihrem Sinne.
2: Nein, das ist ja, ich höre auch gerne zu. Ich bin ein Radiohörer. Ich bin es gewohnt.
1: Ich danke Ihnen erstmal ganz herzlich für Ihren Anruf. Martin Rehfeld war das aus Köln. Und,
0: danke, Martin Rehfeld.
1: Und ich wollte sozusagen jetzt nochmal den Fokus noch weiter ziehen, indem wir eine kleine Reise machen nach Asien, nach Kambodscha. Denn da haben Sie auch länger gelebt und auch geforscht, Frau Eitel. Und das ist sozusagen auch die andere Seite, also wo ein Teil unseres Mülls auch hinkommt und hinreist. Also wir reisen sozusagen mit dem Plastikmüll, ne?
0: Ja, korrekt. Es ist nicht ganz genau Kambodscha, wohin unser Plastikmüll reist tatsächlich. Also wie
1: ja, aber auch da kommt aus anderen Ländern viel an, ne?
0: Ja, vor allem aber in Thailand, Indonesien, Malaysia und Vietnam. Mhm. Tatsächlich, Kambodscha ist so ein bisschen ein Sonderfall aufgrund seiner geschichtlichen Entwicklung. Es gibt da tatsächlich nicht so viele Recyclinganlagen wie in anderen südostasiatischen Ländern. Genau, nichtsdestotrotz hat mich damals interessiert, wohin reist der Abfall. Also dieser Mobilitätsaspekt fand ich unglaublich spannend, und letztendlich hat es mich nach Kambodscha geführt, wo ich über mehrere Jahre in einem sogenannten informellen Recyclingökonomie geforscht habe. Also ich habe vor allem mit MüllsammlerInnen und verschiedenen ZwischenhändlerInnen zusammen mir angeguckt, wie die mit Abfall umgehen und wie das in Kambodscha vonstatten geht.
1: Das klingt jetzt ein bisschen abstrakt. Erzählen Sie mal, was passiert denn da? Also wo entsteht Müll und warum wird er gesammelt? Also der muss ja dann so irgendwie in die Straßen kommen, sozusagen.
0: Absolut. Ja, wir haben ja nur eine halbe Stunde. Darüber könnte ich natürlich jetzt sehr lange sprechen. Ich versuche es abzukürzen. Genau, Kambodscha hat aufgrund seiner historischen Entwicklung auf jeden Fall eine erschwerte Ausgangslage dahingehend, wie überhaupt mit Abfall umgegangen werden kann, wie recycelt werden kann und so weiter. In der Regel ist es so, gerade in Phnom Penh, das ist ein gutes Beispiel, das ist die Hauptstadt von Kambodscha, gibt es eigentlich so zwei parallele Entsorgungssysteme. Das eine ist die offizielle Müllabfuhr, die aber eigentlich bis dato, das ändert sich im Moment gerade ein bisschen, eigentlich keinen theoretisch wiederverwertbaren Materialien aufsammelt, sondern letztendlich nur verschmutzten Haushaltsmüll, also das, was bei uns in die Restmülltonne kommt zum Beispiel. Währenddessen sich dann auf auf dem Markt, auf dem freien Markt sozusagen, sich eine sogenannte informelle Recycling-Infrastruktur entwickelt hat, die vor allem von MüllsammlerInnen getragen wird. Das heißt, es gibt jetzt keine offizielle Infrastruktur, sie ist nicht formalisiert, es gibt keine Verträge oder ähnliches, sondern es sind Menschen, die nach Arbeit gesucht haben und in anderen, sage ich mal, Arbeitsfeldern vielleicht nicht ihren Platz gefunden haben, die angefangen haben, Abfall aufzusammeln, ihn an verschiedene Depots, nennt man das, Zwischenhändler weiter zu veräußern, die wiederum dann diese sammeln, nach Materialien kategorisieren, sortieren, zum Teil auch reinigen und dann weiter veräußern an größere Zwischenhändler, bis es letztendlich meistens, also in, sage ich mal, zu 90% aller Fälle tatsächlich zum Beispiel nach Vietnam oder sogar noch nach China exportiert wird, um dort recycelt zu werden.
1: Hm. Ist das nur in Kambodscha so oder ist das auch in anderen Ländern so?
0: Mit dieser Doppelstruktur?
1: Ja, das so gesammelt. Also ja, also das ist so wirklich gezielt Müllsammlerinnen und Müllsammler. Oder ist das ein rein weiblicher Beruf? Oder ist das eher so ein Schattenberuf so ein bisschen? Ne?
0: Mhm. Genau, also wie man sich wahrscheinlich schon denken kann, sind es eher die Ärmeren der Gesellschaft, die diesen Tätigkeiten nachgehen. Natürlich, also die Müllsammlerinnen, mit denen ich zusammengearbeitet habe, die betonen immer wieder, dass sie dadurch eben auch eine bestimmte Freiheit sich erworben haben. Also sie können ihre Kinder zum Beispiel mitnehmen zum Müllsammeln. Sie sind flexibel, was die Arbeitszeiten anbelangt. Aber letztendlich ist natürlich auch ein Stigmatisierungsprozess, der dort weiter angekurbelt wird. Genau, weil natürlich die Müllsammlerinnen auch oft eben mit dem Material in Verbindung gestellt werden und dementsprechend stigmatisiert werden in der Gesellschaft.
1: Mhm. Aber auf der anderen Seite hat dieser Kunststoffmüll ja vor allen Dingen, der gesammelt wird, ja auch einen Wert, oder?
0: Genau, absolut. Also man macht sozusagen, das meinte ich vorher auch mit diesem relationalen Charakter von Abfall. Was für die einen vielleicht nichts wert ist, kann für die anderen sehr viel wert sein. Genau, also es wird sozusagen, man nennt es ja auch im kapitalistischen System Wertschöpfung. Dazu gibt es einige Theorien, wie man das jetzt einspeist in dieses kapitalistische System. Aber letztendlich, wird aus nichts etwas gemacht, etwas Wertvolles.
1: Hm. Ja, unterschiedliche, ja, bitte.
0: Mhm. Ja, vielleicht noch kurz zu der Frage, ob es nur Frauen sind. Ich finde, das ist eine spannende Frage. Also es gibt dieses System mit diesem Müllaufsammeln, ist tatsächlich aus der Not vielleicht eine Tugend machen. Das gibt es in vielen südostasiatischen Ländern. Das habe ich häufig beobachtet, aber nicht nur ausschließlich von Frauen betrieben und auch in unterschiedlichen Systemen. Also diese sogenannte informelle Infrastruktur, die ich in Kambodscha analysiert habe, gibt es sicherlich auch in vielen anderen Ländern, also ganz sicher. Es gibt aber auch ganz andere Arten und Weisen, noch damit umzugehen. Und das ist nicht nur weiblich besetzt, sondern zum Beispiel in der Türkei sind die MüllsammlerInnen hauptsächlich männlich, weil diese Pushcarts, die sie auf dem Rücken tragen oder vor sich herschieben, extrem schwer sind. Mhm. Genau, es hat einfach was damit zu tun, auch dass es physisch sehr starke, also belastende Arbeit ist.
1: Mhm. Aber sehr unterschiedliche Blicke und Umgänge auch mit dem Müll in den verschiedenen Kulturen. Wir reden gleich weiter, ziehen ein kurzes Fazit hier auf WDR5 bei Quox.

0: Waiting for Smith mit So Much Love hier auf WDR 5. Wir reden über den Müll, wie wir mit dem umgehen und was das über uns verrät. Uns zugeschaltet Dr. Katrin Eitel aus Zürich, von der Uni in Zürich. Frau Eitel, Peter Reit hat uns angerufen, Hörer, WDR 5 Hörer. Und er berichtet, er spaziert jeden Tag durch den Park und sieht sehr viel Müll. Auf Verpackung muss es Pfand geben, hat er erzählt, dann wird aufgeräumt. Mhm. Ist ein Ansatz, oder?
1: Ja, auf jeden Fall, genau. Also dazu gibt es jetzt verschiedene Ideen, die im Moment gerade zirkulieren. Das ist zum Beispiel ein Ansatz, der hat damit zu tun, dass nicht alles einfach so recycelt werden kann. Also zum Beispiel, wenn wir beim Joghurtbecher bleiben. Der Joghurtbecher an sich ist ein relativ einfaches Beispiel, weil er tatsächlich eine Polymerstruktur besitzt. Das heißt, es sind keine unterschiedlichen Materialien darin eingearbeitet, sondern man kann ihn relativ einfach recyceln, nachdem man die Plastikfolie drumherum abgezogen hat.
0: Also das ist sozusagen sortenrein. Und fein.
1: Genau, richtig. Genau, aber so ist natürlich nicht immer. Und man versucht halt eben im Zuge gerade dieser ganzen Ideen, die zum Kreislaufwirtschaftsmodell bestehen und im Moment erweitert werden, versucht man eben neue Ansätze zu integrieren. Und am Anfang hat man eben versucht, vor allem Reduce, Reuse und Recycle zu betreiben. Und in der Zwischenzeit hat sich dieses 3R, wie man das oft nennt, in ein 9R entwickelt. Also man fängt schon an, ganz anders darüber nachzudenken. Es fängt an bei einem Rethink.
0: Was wollen Sie mir damit sagen? Also das eine Problem habe ich ja verstanden. Also es gibt zu viele verschiedene Plastiksorten und vor allen Dingen wird zu viel gemischt. Und das macht das Recycling und die Wiederverwertung dann extrem schwierig.
1: Genau, exakt. Und deswegen versucht man halt eben immer wieder, also man versucht eben dem Herr zu werden, sozusagen, indem man neue Ideen testet, wie man zum Beispiel den Designprozess bei den Produkten bereits schon zu Beginn so verändert, dass das Recycling danach einfacher wird.
0: Also dass man sagt, wir nehmen einfaches Plastik, also nur ganz wenige Sorten zum Beispiel, und wenn wir das verpflichtend machen würden, wäre das ja viel einfacher, ne?
1: Genau, zum Beispiel. Also ja. Das wäre ein Beispiel, wie man das machen könnte. Also der Fokus versucht, also im Moment versucht man eben vom Recycling als Hauptfokus innerhalb des Kreislaufwirtschaftsmodells abzukommen und den Fokus auf Design zum Beispiel zu legen oder überhaupt darüber nachzudenken, was können wir tun, damit sich auch, damit wir nicht mehr so viele Produkte konsumieren oder produzieren überhaupt. Also es verschiebt sich vom Recycling, das lange Zeit der Hauptfokuspunkt des ganzen Kreislaufwirtschaftsmodells und unseres Wirtschaftssystems Abfallwirtschaftssystems, verändert sich der Fokus jetzt im Moment gerade zu anderen Aspekten, die ebenso wichtig sind wie eben das Recycling.
0: Aber lassen Sie uns noch mal ganz kurz beim Recycling bleiben. Boris Gobrecht aus Olfen hat uns angerufen. Schönen guten Tag, Herr Gobrecht. Und Sie sagen, das Wissen über Recycling ist oft gar nicht so gut. Man müsste eigentlich mehr wissen.
2: Genau.
0: Hallo.
1: Hallo.
0: Arbeiten Sie in dem Bereich oder haben Sie?
2: Nee, ich bin Architekt, arbeite aber nicht mehr als Architekt, mache jetzt Brandschutz und Arbeitssicherheit. Und dadurch kam ich ein paar Mal in den Genuss, auch Firmen zu sehen, in denen Recycling gemacht wird. Also als Beispiel war eine Firma, wo Kunststoffflaschen gereinigt wurden, die als Mehrwegflaschen wiederverwendet werden sollten. Und da war zum Beispiel, dass welche markiert waren mit Edding. Zum Beispiel, da schreiben auf einer Baustelle welche ihren Namen da drauf. Und das fand ich interessant, eben wenn man allein seinen Namen draufschreibt oder Zigarettenstummel da rein stopft, dass die Flaschen dann eben entsorgt werden. Und dieses Wissen ist eben oft nicht da. Oder dass man den Aluminium von einem Joghurtbecher abziehen sollte. All solche Sachen. Und ich finde es irgendwie schade. Eigentlich wäre es schön, wenn jeder die Möglichkeit hätte, mal so ein Recyclingwerk zu besichtigen. Oder dass da auch mal ein Takt auf eine Tür, das mal gezeigt wird. Das ist ja hochtechnisch und mega interessant.
0: Ja. Gut. Guter Hinweis. Punkt. Vielen Dank für den Hinweis. Genau. Ja. Ist aber natürlich auch wieder ein Ding, was sozusagen beim Einzelnen, beim Verbraucher ansetzt. Und dann müssten alle sozusagen mitmachen, sich schlau machen, um das mit dem Recycling noch viel besser hinzukriegen. Und der Trend, sagen Sie, geht aber eher in eine andere Richtung, ne? Dass man sagt, hey, stellt nicht so viele verschiedene Sorten her, dann haben wir ein einfacheres Leben.
1: Genau, aber tatsächlich, also es ist, wie gesagt, zu Beginn schon mal, es ist einfach ein komplexer Sachverhalt, also sowohl auf Materialebene als politisch als auch gesellschaftlich. Es ist ein Zusammenspiel von verschiedenen Akteuren notwendig, sowohl der Industrie als dem Endverbraucher oder VerbraucherInnen, wenn man möchte. Letztendlich Genau, also es ist sehr komplex tatsächlich. Vielleicht ein kleiner Punkt noch zu dieser Verunreinigung von Materialien. Das ist tatsächlich entscheidend. Also ich finde, das haben Sie gut beobachtet, weil dadurch wird das Recycling eben extrem erschwert oder beziehungsweise fast verunmöglicht. Das bedeutet, diese Materialien landen dann oft auf der Mülldeponie und werden verbrannt oder genau heizen dann in einem weiteren Effekt eben den Klimawandel an, dadurch, dass sie Methan produzieren oder als CO2 ausgespeist wird in Verbrennungsanlagen in Kehricht, Verbrennungsanlagen. Vielleicht ein kleiner Punkt noch. Man kann tatsächlich Recyclinganlagen besichtigen in Deutschland. Oft haben die ein Besucherzentrum und müsste sich halt da proaktiv dann anmelden.
0: Also guter Hinweis, Herr Gobrecht. Vielen Dank für den Hinweis. Also wer Lust hat, gucken, wo ist das nächste Recyclingwerk, sich angucken, dann wird man möglicherweise anders dann auch mit seinem Müll umgeben. Boris Gobrecht aus Olfen war das. Frau Eitel, lassen Sie uns mal nochmal sozusagen die internationale Perspektive machen.
1: Ja, gerne.
0: Früher wurde ja unheimlich viel Müll nach China zum Beispiel exportiert. Das ist heute gar nicht mehr so. Wie kommt das? China hat keine Lust mehr auf den Abfall. Oder?
1: Korrekt. Ich glaube, das trifft ziemlich gut. Genau 2018 gab es dann den artikulierten Plastic Ban aus China. Das bedeutet, dass ab dort Januar war es, glaube ich, 2018, ab diesem Datum durfte man kein Plastik mehr nach China exportieren. Und das hat natürlich eine Veränderung der Handelsströme zur Folge gehabt. Vor allem eben, wie ich bereits schon mal kurz erwähnt hatte, nach Südostasien, allen voran Malaysia und Indonesien. Aber aus Europa wird auch häufig in die Türkei transportiert. Genau, also 2018 war tatsächlich das Jahr, in dem sich weltweit in dem Kunststoff- Plastikabfallhandel sehr viel verändert hat tatsächlich.
0: Herr Zueli aus Düsseldorf hat uns geschrieben, das Beispiel Singapur zeigt, dass es besser geht. Erkenne zwar nur den Flughafen, aber da fange es ja schon an. Also Singapur, sehr strenge Regeln, ne?
1: Ja. Genau, Singapur ist tatsächlich, also man könnte sagen, es wäre jetzt so einer der Paradebeispiele, die einem vielleicht einfallen könnten. Man muss aber dazu sagen, dass Singapur natürlich also eine sehr begrenzte politische Grenze hat, sage ich mal. Also es ist wie so ein Ökosystem, in dem natürlich einfacher reguliert werden kann auf relativ kleiner Fläche, wie das jetzt in anderen Ländern der Fall wäre.
0: Aber auf jeden Fall sollte da einem kein Kaugummi aus dem Mund fallen.
1: Werden. Das wird geahndet und zwar auch mit sehr hohen Strafen, dem sei abzuraten auf jeden Fall. Genau, die Recyclingrate in Singapur ist relativ hoch, das muss man wirklich sagen. Also es ist aber tatsächlich auch so, dass neben dem ganzen Hightech, der dort in Singapur verbaut ist, auch viel Restmüll in sogenannten Waste-to-Energy-Anlagen sortiert oder
0: also
1: letztendlich.
0: Also Waste-to-Energy heißt, der Müll wird verbrannt und da wird Energie draus gewonnen und eigentlich.
1: Korrekt.
0: Verpufft
1: Ferne
0: das ja,
1: Wärme.
0: Ne? Also Wärme vor allen Dingen. Ne?
1: Genau, also meistens wird es dann wieder recycelt. Das ist so ein Prinzip, das aus dem sogenannten Cradle-to-Cradle kommt, ohne darüber jetzt viel sprechen zu wollen, aber eigentlich ein Prinzip des Kreislaufwirtschaftssystems ist, man versucht sozusagen Materialien nicht nur zurückzugewinnen, sondern sie für andere Dinge einsetzbar zu machen. Und Fernwärme ist dafür eigentlich ein ganz gutes Beispiel. Abfall, der verbrannt wird und dadurch Fernwärme entsteht, die dann Haushalte verwenden können, um zu heizen zum Beispiel.
0: Wir haben ja bis jetzt vor allen Dingen über Kunststoffe geredet. Worüber wir gar nicht geredet haben, sind so die unsichtbaren Ströme, wenn es um, sag ich mal, Entsorgung von Reststoffen aus industriellen Prozessen geht. Man könnte auch sagen Gift. Sieht man gar nicht,
1: genau.
0: Ne?
1: Also
0: hat gute Gründe.
1: Hat gute Gründe, genau. Also ich würde mal sagen, also Plastik ist natürlich einer der Themen geworden, also schon seit den 70ern eigentlich im Zuge des anbahnenden Klimawandels und dem Umweltbewusstsein, das sich entwickelt hatte. Und ist so ein bisschen, ist natürlich positiv, dass wir uns darum kümmern natürlich und sich viele politische Akteure dann mit dieser Thematik beschäftigen. Aber genau das verschiebt eben den Blick und lässt etwas unsichtbar, was sonst noch für Materialströme eben zirkulieren. Wie gesagt, also toxische Liquiditäten zum Beispiel. Die ja auch außerdem nicht nur aus Industrie und so weiter entstehen, sondern auch zum Beispiel in solchen Verbrennungsanlagen, wo es immer noch einen Rest gibt, der eben irgendwo deponiert werden muss und zwar am liebsten endzeitlich.
0: Was unser Umgang mit Müll über uns verrät, dank allen Hörerinnen und Hörern, die uns angerufen haben, die uns gemeldet haben. Großen Dank an Dr. Katrin Eitel. Sie forscht am Institut für Sozialanthropologie und Kulturwissenschaften an der Universität in Zürich. Frau Eitel, schön, dass Sie sich so viel Zeit genommen haben für uns.
1: Danke.
0: WDR5 Kochs.

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6: Andreas Korks, die Wissenschaft auf WDR 5. Zwischen Großeltern und Enkeln gibt es ja oft so ein ganz besonderes Band. Klar, also Opa und Oma sind nicht so streng wie die Eltern. Drücken auch mal ein Auge zu, wenn die Kinder Quatsch machen. Und sind oft auch großzügiger, was so Süßigkeiten angeht. So ändert sich auch Thomas Henger an seine Oma. Er wohnt in der Nähe von Köln, ist heute selbst Opa und kümmert sich um seine zweijährige Enkelin.
7: Meine Oma, die war sehr fleißig und emsig, da bekam ich Schokolade. Die war protestantisch als pommersche Bauersfrau und die verführte mich immer mit Schokolade in der Fastenzeit. Da hielt die nichts von. Da hatte die immer welche in der Schürzentasche und da war ich hin und her gerissen. Das war die Großmutter.
6: Ja, so solche Erinnerungen haben ja viele an Opa und Oma, gemeinsam schöne Sachen machen, meist verknüpft mit einem ausgiebigen Verwöhnprogramm. Daraus entstehen dann oft schöne Erinnerungen, also alle Seiten, Opa, Omas, Eltern und auch die Enkel profitieren. Auch aus wissenschaftlicher Perspektive. Untersuchungen zu Großeltern zeigen, dass ein gutes Verhältnis Eltern zum Beispiel zufriedener macht, vor allem weil sie sich Beruf und Familie besser zusammenkriegen. Und Opas und Omas wiederum leben länger und gesünder, wenn sie engen Kontakt zu den Enkeln haben, sagt Yvonne Bremer. Sie ist Professorin für erfolgreiches Altern an der Niederländischen Universität in Tilburg.
8: Wenn wir jetzt mal von älteren Personen ausgeht, und dann sagt, ja, also ist es gut für Kognition? Ist es gut fürs Wohlbefinden? Und da haben wir schon gefunden, in einer Studie zum Beispiel, dass wenn man Zeit mit seinen Enkelkindern verbringt, vor allen Dingen für Großmütter, dass sie weniger kognitiven Abfall im Alter zeigen als Großmütter, die nicht sich also um ihre Enkelkinder kümmern.
6: Ja, Yvonne Bremer hat auch untersucht, wie viel gemeinsame Zeit optimal ist, um diesen guten Effekt zu haben und ob man bestimmte Dinge miteinander tun sollte. Beides spielt übrigens keine so große Rolle. Die Frage generell ist eher, was kann ein gutes Band zwischen Großeltern und Enkeln, jung und alt, bewirken fürs Wohlbefinden, fürs Lernen, für die seelische Gesundheit? Darüber sprechen wir am Montag ausführlich hier bei uns in Quarks Wissen im Gespräch. Die Altersforscherin Yvonne Bremer wird dann zu Gast sein. Großeltern und Enkel, wie profitieren beide von der Beziehung? Sie können sich gerne mit ihren Erfahrungen und Ideen zum Thema beteiligen, auch jetzt schon. Also was meinen Sie, warum sind Großeltern überhaupt wichtig für die Enkel und auch andersrum? Und wie könnte man mehr Möglichkeiten dafür schaffen, dass Alt und Jung im Austausch bleiben? Welche Rolle spielen Großeltern dabei, Enkeln auch Wissen über die Vergangenheit zu vermitteln? Wie erinnern Sie sich an Ihre Großeltern? Haben Sie eigene Enkel, um die Sie sich kümmern? Was bedeutet das Ihnen und was gefällt Ihnen besonders daran? Rufen Sie an 0800 5678 554. Der Anrufbeantworter ist ab sofort geschaltet. Sie können uns auch schreiben. Mails bitte an quarks@wdr.de.

0: Es ist 16 Uhr. 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
1: Die Nachrichten mit Martin Günther. Guten Tag.
2: Die Freundschaft zu Frankreich und unser gemeinsamer Einsatz für ein einiges Europa sind der Kern der deutschen Außenpolitik.
1: In Brühl hat Bundeskanzler Merz beim deutsch-französischen Ministerratstreffen betont, wie wichtig der Zusammenhalt der beiden Länder ist. Gemeinsam mit Frankreichs Präsident Macron hat Merz bestätigt, dass französische Kampfjets nach Nörvenich verlegt werden und ein weiterer strategischer Schritt sei geplant.
2: Und neben dieser Arbeit an einer gemeinsamen Doktrin werden wir auch die konventionellen deutschen Kräfte noch in diesem Jahr an einer nuklearen Übung der französischen Streitkräfte beteiligen.
1: Bisher setzt Deutschland bei der Abschreckung gegen Angriffe vor allem auf die Unterstützung der USA. Künftig soll dabei die Zusammenarbeit mit der Atommacht Frankreich bedeutsamer werden. Gegen Unionsfraktionschef Spahn gibt es mittlerweile Rücktrittsforderungen aus der eigenen Partei. Spahn hat mit seinem Mann mit Hilfe einer Leihmutter aus den USA ein Kind bekommen. Das ist in Deutschland verboten, in den USA nicht. Jetzt werden dem CDU-Politiker Doppelstandards vorgeworfen. Sarah Beham, WDR Berlin.
3: Der CDU-Chef in Mecklenburg-Vorpommern, Daniel Peters, sagte der Bild, Jens Spahn sei als Fraktionsvorsitzender nicht mehr tragbar. Als Chef der Unionsfraktion habe Spahn eine besondere Vorbildfunktion. Peters, der auch im CDU-Bundesvorstand sitzt, wirft Spahn vor, mit der Leihmutterschaft in den USA habe er sich bewusst über deutsches Recht hinweggesetzt. Zudem handle Spahn privat auch anders, als er im Bundestag abstimme. Ähnlich sieht das Peter Mock-Stürmer, CDU-Politiker im Berliner Abgeordnetenhaus. Auch er verlangt, dass Spahn den Fraktionsvorsitz niederlegt. Jens Spahns Partei, die Union, lehnt Leihmutterschaft ab. Früher tat er das auch.
1: Weitere Meldungen im Überblick. Im Zugfernverkehr gibt es künftig mehr Konkurrenz. Die Bundesnetzagentur hat entschieden, dass auf bestimmten Strecken mindestens ein Viertel der Kapazitäten an Wettbewerber der Deutschen Bahn gehen muss. 2028 will das italienische Unternehmen Italo in den deutschen Fernverkehr einsteigen. Kritiker befürchten, dass die DB so weniger Geld hat für nicht so lukrative Strecken. Die Jugendämter in NRW hatten im vergangenen Jahr mehr Einsätze wegen mutmaßlicher Kindeswohlgefährdungen. Laut Statistischem Landesamt gab es einen Anstieg um 11% im Vergleich zum Vorjahr. Viele Verdachtsfälle hätten sich nicht bestätigt. In den anderen Fällen sei es meist darum gegangen, dass Kinder vernachlässigt wurden. Großbritannien hat bald einen neuen Regierungschef. Der frühere Bürgermeister von Manchester, Andy Burnham, ist als neuer Chef der Labour-Partei offiziell bestätigt worden. Und damit ist jetzt auch sicher, dass er Premierminister Starmer ablöst. König Charles wird Burnham voraussichtlich am Montag zum britischen Regierungschef ernennen.
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1: In der Arnsberger Innenstadt hat es einen großen Stromausfall gegeben. Grund ist ein Feuerwehreinsatz am Brückencenter. In dem Einkaufszentrum hat es in einem Trafo-Raum gebrannt. Alle betroffenen Haushalte sollten inzwischen wieder Strom haben. Im Brückencenter bleibt er noch abgeschaltet. Alina Höngen für WDR aktuell.
4: Die Feuerwehr hat den Brand gelöscht und muss jetzt erstmal den Rauch aus dem Raum bekommen. Das ist aber gar nicht so leicht, weil der kein Fenster hat. Wenn der Rauch weg ist, soll ein Feuerwehrmann mit Atemschutz rein und sich den Schaden anschauen. Erst danach kann der Strom wieder angeschaltet werden. Das Feuer war heute am späten Vormittag ausgebrochen. Kurz danach wurde der Strom abgestellt. Das Einkaufszentrum wurde geräumt. Die Feuerwehr musste 6 Menschen aus Fahrstühlen retten.
1: Das war WDR aktuell. Das Wetter in Nordrhein-Westfalen bis zum Abend meistens trocken, nur in Süd- und Ostwestfalen noch einzelne Schauer, 17 bis 25 Grad. In der Nacht geht es auf 16 bis 13 Grad runter. Morgen meistens grau mit einzelnen Schauern am Nachmittag, in Bielefeld höchstens 23 Grad, in Lünen 24 und in Zülpich-Morgen bis 26 Grad. Sonntag und Montag so ähnlich bei maximal 23 Grad. Die Zeit 16.04 Uhr. WDR 5, die Verkehrslage. A1 Dortmund Richtung Osnabrück. Zwischen Münster-Hiltrup und Münster-Nord etwa 1,5 Stunden länger. 6 Kilometer Stau gerade. Wegen eines Böschungsbrandes ist nur ein Fahrstreifen frei. A3 Frankfurt Richtung Köln zwischen Bad Honnef-Linz und Kreuz Bonn-Siegburg. 45 Minuten plus 7 Kilometer Stau. A30 Rheine Richtung Osnabrück zwischen Lotte und Osnabrück-Sutthausen. 45 Minuten 8 Kilometer. A44 Dortmund Richtung Kassel. zwischen Warburg und Zierenberg 1 Stunde plus mehr als 15 Kilometer. Und auf der B9 Kleve Richtung Krefeld stehen zwischen Goch und Kevela die Autos zum Perukaville Festival Schlange. Deswegen gerade 1,5 Stunden plus und 4 Kilometer Stau.
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5: Mit Martin Winkeleider. Hallo und willkommen. Der sogenannte Emissionshandel, der soll nach und nach fossile Energien teurer machen und so zu einem geringeren CO2-Ausstoß führen. Wichtiges Instrument im Klimaschutz. Brüssel hat nun entschieden, den Emissionshandel abzuschwächen. Warum das so ist und welche Folgen das hat, ein Thema heute hier. Außerdem fahren wir die Profis, worauf Radfreaks achten müssen, wenn sie Rennen fahren wollen und sie überhaupt auf sowas einlassen wollen. Das hier, das sind übrigens keine Vögel, das sind Nacktmulle, so klingen die. Also hübsch sind die Tiere nicht, sehen eher so ein bisschen merkwürdig aus, so ganz ohne Fell, fast blind. Sie sind nachtaktiv und leben in großen Kolonien. Das ist ein Grund, warum vor allem Verhaltensforscher Nacktmulle lieben. Und dann haben Nacktmulle noch ein paar besondere Eigenschaften, fast schon Superkräfte. Also Nacktmulle kennen keinen Schmerz. Sie überleben selbst bei krassem Sauerstoffmangel, sie altern extrem langsam, sie bekommen fast nie Krebs. Tiere beinahe wie aus einer anderen Welt. In den großen unterirdischen Bauten, aber da ist immer ordentlich was los. Chefin im Bau ist die Nacktmull-Königin. Sie herrscht und sie bekommt alle Babys der Kolonie. Sie bestehen zum Teil aus hunderten Tieren. Und die Königin ist ständig trächtig und danach geht es dann weiter, denn sie muss auch alle Jungen säugen. Und sie patrouilliert durch die Gänge, um für Ordnung zu sorgen.
6: Die Königin stillt nicht in einen Platz. Die hat Helferinnen. Die Helferinnen bringen denn die Kleintiere zu ihr. Die ist ständig unterwegs. Es ist nicht so, dass sie liegt rum und nichts macht wie anderen schwangeren Tieren. Es ist so, während der Schwangerschaft und nach der Schwangerschaft ist sie immer unterwegs.
5: Gary Lewins ist Nacktmullenforscher am Max-Delbrück-Zentrum für molekulare Medizin in Berlin. Und dass nur ein Tier alle Nachkommen bekommt und der Rest der Kolonie mit anderen Dingen beschäftigt ist, das kennt man ja sonst vor allem von Insekten, von Bienen oder von Ameisen. Für Säugetiere ist das sehr ungewöhnlich, um nicht zu sagen, ein großes Rätsel.
7: Ist auch lang über der Nacktmull-Forschungs-Community schwebendes Rätsel, wie es zu dieser sozialen Unterdrückung kommt und wieso nur wirklich ein Tier pro Kolonie züchtet.
5: Sagt Susanne Holzer vom Leibniz-Institut für Zoo- und Wildtierforschung in Berlin. Bislang sind Forscher davon ausgegangen, dass die Königin durch ihr Auftreten dafür sorgt, dass die anderen keine Jungen bekommen können.
7: Dass die Königin die Untertanen stresst, also das war bisher die gängige These.
8: Das heißt, die schubst eigentlich die Tiere rum und sagt, ich bin die Chefin hier.
5: Aber jetzt haben die Forschenden entdeckt, Stress machen, das ist nur ein Herrschaftsinstrument. Viel effektiver noch ist ein Duftstoff, Isopropylmeristat, kurz IPM. Den verteilt die Königin im ganzen Bau über Drüsen, über Speichel, über Urin, über den Kot. Und dieser Stoff, der sorgt für Ruhe im Bau, selbst dann, wenn sie nicht da ist. Normalerweise, wenn nämlich eine Königin nicht da ist, dann brechen heftige Konkurrenzkämpfe los und Konkurrentinnen versuchen, flott trächtig zu werden. Wer zuerst Nachwuchs hat, der hat gewonnen und ist neue Königin.
8: Aber in diesem Fall, als wir den Duftstoff dazugegeben haben, ist alles Ruhe gewesen. Wir hatten überhaupt keine Kämpfe, es gab keine Schwangerschaften. 2 Monate lang war alles Ruhe. Es war eine Zivilgesellschaft ohne Problem.
5: Der Duft der Macht, also IPM, dieser Stoff wirkt offensichtlich nur beim Nacktmullen, oder sollte ich sagen, zum Glück. Stellen Sie sich mal vor, es gäbe so einen Basta, jetzt ist Ruhe im Baustoff, auf den wir Menschen reagieren würden, also alle Machthaber und möchtegern Potentaten der Welt, würden Himmel und Hölle in Bewegung setzen, um da dran zu kommen.

0: Wieder fünf Quarks. Klimaschutz muss europäisch gedacht werden. Das ist das Mantra, das die deutsche Regierung ständig wiederholt. Es gibt ja auch erstmal Sinn. Also gemeinsam können mehrere Staaten mehr erreichen. Gleichzeitig auch die Wirtschaft schützen. Denn wir wissen ja, Klimaschutz betrifft vor allem viele Unternehmen in der Industrie, die die Vorgaben dann auch umsetzen müssen. Und das zentrale Instrument der EU ist der sogenannte Zertifikatehandel. Sozusagen Verschmutzungsrechte, die an Unternehmen verkauft oder verteilt werden. So will die EU steuern, wie viel Treibhausgase ausgestoßen werden. Heute Mittag nun hat die EU-Kommission aber angekündigt, dass sie diesen Mechanismus abschwächen will. Und das ist eine Entscheidung mit potenziell jedenfalls großen Folgen. Deswegen gucken wir drauf und sprechen mit unserer Korrespondentin in Brüssel, mit Sarah Lopez. Hallo Sarah.
1: Hallo.
0: Wie funktioniert das nochmal mit dem Zertifikatehandel? Genau.
1: Also energieintensive Branchen in der EU, die müssen für jede ausgestoßene Tonne CO2 ein Zertifikat vorlegen. Und diese Zertifikate, die werden teilweise kostenlos von der EU rausgegeben. Teilweise müssen die gekauft werden und Unternehmen, die können die auch untereinander handeln. Und das zentrale Konzept des Emissionshandels ist, dass die Zertifikate mit der Zeit weniger und damit auch teurer werden. So soll der Ausstoß von CO2 unattraktiver werden und der Umstieg auf klimafreundliche Methoden attraktiver.
0: Ja, nun hat die EU-Kommission gesagt, wir schwächen das Instrument so ein bisschen ab. Was genau hat die Kommission entschieden?
1: Also die EU-Kommission, die will an den bisherigen Zeitplan ran und den entschärfen. Also der Plan ist, länger Zertifikate rausgeben, als es eigentlich aufgeschrieben war. Also ursprünglich war die Idee, dass die Versteigerung von diesen Zertifikaten bis 2040 endet. Und jetzt soll es weit bis in die 40er Jahre reingehen. Genaues Datum gibt's da gerade noch nicht. Und außerdem sollen einige Sektoren auch länger kostenlose Zertifikate bekommen. Und die EU-Kommission, die plant auch den Teilnehmerkreis zu erweitern. Also die Abfallindustrie zum Beispiel, die soll neu dazukommen. Und bei Fluggesellschaften, da sollen auch Flüge mit rein, die außerhalb der EU unterwegs sind, bis zu einer Entfernung von 5000 Kilometern.
0: Das heißt, der Zeitplan wird gestreckt. Aber warum macht die EU das?
1: Also, dass es so eine Überprüfung gibt, wie der Emissionshandel so läuft, das war schon lange im Vorhinein geplant. Also dieses System, das gibt es ja seit rund 20 Jahren. Und die Kommission sagt, an sich ist es auch ein sehr erfolgreiches System. Unterm Strich wurde der CO2-Ausstoß in den betroffenen Sektoren um rund die Hälfte reduziert. Aber man kann eben sehen, wenn man in die Zahlen schaut, manche Branchen waren da bisher erfolgreicher als andere. Der Energiesektor zum Beispiel, für den lief das eigentlich ganz gut, bei der Industrie eher nicht so. Und deshalb meint die Kommission, da müsse man noch mal ran. Und da geht es jetzt eben darum, ein Gleichgewicht zu finden zwischen dem Klimaziel und auf der anderen Seite der Entlastung der Unternehmen, die da jetzt gerade nicht so richtig hinterherkommen. Und einige Mitgliedstaaten und Unternehmensverbände, die hatten eben zuletzt sehr stark gefordert, dass das System abgeschwächt werden muss, weil einmal die wirtschaftliche Lage schwierig ist und die Energiepreise ja auch sehr hoch.
0: Gibt's denn schon Reaktionen? Also ich kann mir vorstellen, die Umweltverbände sind wahrscheinlich nicht begeistert. Und vor allen Dingen, was heißt das nachher für den Klimaschutz denn?
1: Also die Umweltverbände, die kritisieren schon sehr stark, dass dieses System jetzt abgeschwächt wird und dass man die Zertifikate eben deutlich länger rausgibt. Auch aus der Politik gibt es Kritik, zum Beispiel von Lisa Badum, das ist die klimapolitische Sprecherin der Grünen. Und die sagt, dieses System, das bestrafe die Vorreiter, die jetzt schon vorangegangen sind und eben viel Geld investiert haben. Und man belohne die Sitzenbleiber, die sich eben nicht so um Nachhaltigkeit gekümmert haben bisher. Und es ist jetzt halt so, die EU, die will da echt an einigen Stellschrauben drehen und teilweise gehen die halt in unterschiedliche Richtungen. Also auf der einen Seite wird der Zeitplan abgeschwächt, auf der anderen Seite holt man neue Sektoren ins System rein. Deswegen muss man sich das jetzt ehrlicherweise mal in Ruhe angucken, um dann noch besser sagen zu können, was heißt das fürs Klima. Und das ist ja so, das sind gerade Vorschläge von der Kommission und die müssen jetzt auch erstmal ins Parlament und die Mitgliedstaaten. Das geht jetzt in die Verhandlungen. Ziel ist eine Einigung im ersten Quartal 2027 und dann müssen wir einfach mal schauen, wie genau die dann aussieht und was das fürs Klima heißt.
0: Ja, wie möglicherweise der Emissionshandel abgeschwächt wird. Sarah Lopez war das, unsere Korrespondentin in Brüssel für WDR 5 Quarks. Vielen Dank.
1: Gerne.

0: Quelle vie de chien.
1: Ein Hundeleben. Bastien Lallemand mit une vie de chien hier auf WDR5. Aus dem Kongo kommt noch keine Entwarnung. Im Gegenteil, der Ebola-Ausbruch, der breitet sich weiter aus, schneller als die Gesundheitsbehörden ihn nachverfolgen können. Bei den meisten Infizierten lässt sich die Übertragung nicht zurückverfolgen. Das ist ein großes Problem, denn dann ist es schwierig, Menschen im Umfeld vor einer Ansteckung zu schützen. Helfen würde natürlich ein Impfstoff, aber den gibt es gegen den grassierenden Virusstamm nicht. Noch nicht.
2: Die Weltgesundheitsorganisation WHO ist besorgt. Die meisten Ebola-Todesfälle im Kongo finden in den Familien vor Ort statt. Und das bedeutet, dass sich vermutlich weitere Familienangehörige mit dem hochgefährlichen Bundibugyo-Virus infizieren. Das verursacht den aktuellen Ebola-Ausbruch, erklärt Dr. Hendrik Wilking, der am Robert-Koch-Institut das Fachgebiet Zoonosen und tropische Infektionen leitet.
3: Ebola ist halt die Krankheit der Mitmenschlichkeit. Sorgende und versorgende Menschen betrifft diese Krankheit dort vor Ort besonders. Das sind auch häufig Mütter oder Pflegepersonal und die erkranken dann und sterben. Und das macht es halt auch sehr fatal für die städtischen und dörflichen Gemeinschaften dort, wo Ebola einbricht. Und das macht es halt auch zu so einer furchtbaren Krankheit.
2: Außerdem, so die WHO, seien 4 von 5 Neuinfizierten unbekannt. Das heißt, sie stehen nicht auf den Kontaktlisten derjenigen, die bereits erkrankt und registriert worden sind. Und das heißt, dass viele Infektionsketten noch nicht erfasst sind. Ein großes Problem für die Eindämmung. Vor allem, weil etwa 30-50% der Infizierten sterben und weil die Forschung bisher sehr wenig über Bundibugyo weiß, sagt Professor Thorsten Feld, Tropenmediziner von der Uniklinik Düsseldorf.
4: Das ist ein neues Virus, erst 2007 entdeckt worden und auch selten. Es gibt bisher in den 2 vorherigen Ausbrüchen, für die wir dann Daten haben, weniger als 200 Infizierte mit dann eben den entsprechenden Todesfällen. Das heißt, hier haben wir keine so gute Datenlage wie für die anderen Ebola-Viren, wo es größere Ausbrüche gab, zum Teil mit bis zu 28.000 Infizierten.
2: Deshalb gab es zu Beginn des Ausbruchs weder Testkits, Impfstoffe noch Medikamente. Aber die WHO und die internationale Forschungsgemeinschaft arbeiten auf Hochtouren. Jetzt sind Testkits verfügbar und an mehreren Impfstoffen wird gearbeitet. Beispielsweise auch daran, den bereits vorhandenen Ebola-Impfstoff gegen das sogenannte Zaire-Virus so zu verändern, dass er auch gegen Bundibugyo wirkt. Das Zaire-Virus hatte den großen Ebola-Ausbruch 2014 verursacht. Bereits vor über 10 Jahren konnten US-Forschende zeigen, dass dieser abgewandelte Impfstoff in Primaten gegen Bundibugyo erfolgreich ist, erklärt Professor Marilyn Addo, Infektiologin am Universitätsklinikum Eppendorf in Hamburg, die den ersten Ebola-Impfstoff mitentwickelt hat.
5: Wir gehen davon aus, dass das eigentlich ein vielversprechender Kandidat ist. Das hat natürlich auch viele Gründe, weil den muss man nur einmal verimpfen. Wir wissen, wie man das in der Ringvaccinierung anwendet. Und insofern ist es natürlich ist es schon ein Element von Frustration, dass man im Grunde genommen jetzt genauso wieder dasteht wie vor 12 Jahren.
2: Außerdem forschen Wissenschaftlerinnen und Wissenschaftler an Arzneistoffen, und zwar an einer sogenannten Postexpositionsprophylaxe. Das bedeutet, dass diejenigen, die Kontakt mit einem Erkrankten hatten, vorsorglich ein antivirales Medikament bekommen, das verhindern soll, dass die Krankheit bei ihnen ausbricht.
5: Auf der Behandlungsseite sieht es ja ein bisschen besser aus, dass man Postexpositionsprophylaxe mit einem oralen antiviralen Medikament jetzt auf den Weg bringen wird. Und das hatten wir vor 12 Jahren nicht. Insofern gibt es schon auch so ein bisschen Silver Lining.
2: Und dieser Hoffnungsschimmer ist tatsächlich berechtigt, denn die erste klinische Medikamentenstudie hat aktuell begonnen. 2 antivirale Therapien werden vor Ort auf ihre Wirksamkeit getestet. Eins davon ist seit der Corona-Pandemie unter dem Namen Remdesivir bekannt. Damals musste es noch intravenös verabreicht werden, jetzt liegt es in Tablettenform vor. Und auch für den Beginn einer klinischen Impfstoffstudie sind die Vorbereitungen in diesen Tagen angelaufen. Trotzdem wird es vermutlich noch länger dauern, bis die Hilfsorganisationen und die Forschenden den Ebola-Ausbruch eindämmen können. Auch weil niemand auf Bundibugyo vorbereitet war.
1: Wo bleibt der Ebola-Impfstoff? Daniela Remus war das aus der ARD-Wissenschaftsredaktion für WDR5.

0: Wieder fünf Crocs. Jahrhundertelang ist den Mönchen eine Glatze geschnitten worden. Stehen blieb nur so ein Haarkranz. Je höher der Rang, umso größer war die Glatze. Dieser Tonsurzwang ist erst Anfang der 70er Jahre des letzten Jahrhunderts abgeschafft worden durch Papst Paul VI. So ganz verschwunden ist die Glatze trotzdem nicht. Auch Geheimratsecken sind verbreitet, aber es ist eher so ein natürliches Schicksal vieler Männer. Folge davon, dass mehr Haare ausfallen als nachwachsen. Manche Männer finden das nicht so toll, entscheiden sich, der Natur nachzuhelfen und sie entscheiden sich für eine Haartransplantation. Oft lassen sie die dann im Ausland machen. Finn Tönnies aus dem Quarks-Team hat sich das Phänomen mal genauer angeschaut. Ich habe mit ihm kurz vor der Sendung über den Eingriff gesprochen und darüber, worauf man nach so einer OP achten muss. Aber zuerst habe ich ihn gefragt, wie viele Haare verlieren wir Menschen denn im Schnitt am Tag und ab wann spricht man von Haarausfall?
1: Also wir verlieren am Tag bis zu 100 Haare. Bis dahin ist alles in Ordnung, da braucht man auch keine Angst zu haben. Wenn man merkt, dass mehr Haare ausfallen, ist ein Gang zum Arzt oder zu der Ärztin sinnvoll, einfach um abzuklären, ob es vielleicht krankheitsbedingte Hintergründe hat. Oder ob es sich um anlagebedingten Haarausfall handelt, also vererbt das Schicksal, das viele Männer teilen.
0: Wie kommt es denn zu diesem, du nennst das anlagebedingten Haarausfall, also Familienhaarausfall oder sowas, wieso sind da eigentlich Männer besonders von betroffen?
1: Also es sind 80% der Männer betroffen. Bei Frauen sind es 40%. Der Grund dafür ist eine Empfindlichkeit der Haarwurzel gegenüber einem Hormon namens Dihydrotestosteron.
0: Das ist auch was Ähnliches wie Testosteron, oder?
1: Genau, das ist im Endeffekt ein Ableger des Geschlechtshormons Testosteron. Und davon haben Männer eben rund 10-mal mehr als Frauen. Und wenn anlagebedingter Haarausfall feststeht, dann hilft entweder Kahlrasieren oder man lässt die Lücken im Haupthaar wieder auffüllen.
0: Ja, also ganz praktisch was machen. Aber ist das eine Operation oder was?
1: Es gibt verschiedene Möglichkeiten. Man kann beispielsweise auch Mittel aus der Apotheke nehmen. Das sind dann.
0: Das wäre so der erste Schritt dann, ne? So
1: genau.
0: Tinkturen und sowas.
1: Genau, Tinkturen oder Tabletten. Das Ding ist aber, das muss man in der Regel selber zahlen. Und die stoppen den Haarausfall nur, solange die Mittel auch genommen werden. Die einzige dauerhafte Lösung sind eben Haartransplantationen, die immer beliebter werden. Schließlich versprechen diese Eingriffe ein Leben lang volles Haar.
0: Wie läuft's?

0: eine Operation ab?
1: Also erstmal muss man sagen, es gibt nicht die eine Operation oder die eine Methode. Es gibt zwei besonders gängige. Das ist einmal die Follicular Unit Extraction, kurz FUE genannt. Und als zweites die Follicular Unit Transplantation, kurz FUT-Methode. Manche bezeichnen sie auch als Follicular Unit Strap Surgery. Wichtig ist, dass auch diese Begriffe im deutschen Raum auch englisch sind.
0: Okay, aber auf jeden Fall kompliziert. Fangen wir mal mit dem ersten an. Du hast das genannt Follicular Unit Extraction. Was verbirgt sich dahinter?
1: Dabei werden einzelne Haarfollikel entnommen und das gilt auch in der Medizinbranche als der Goldstandard.
0: Also Follikel ist da, wo die Haare rauskommen, ne?
1: Genau, das sind so kleine Hauteinstülpungen, wo die Haare rauswachsen. Bei der FUE-Methode werden mit einer Hohlnadel Tausender dieser Haarfollikel entnommen, sogenannte Grafts.
0: Hui.
1: Die Grafts bestehen dann aus einer Haarwurzel mit bis zu 3 Haaren. Nach dem Sortieren der Grafts werden die dann in kleine Slits eingesetzt.
0: Was ist das?
1: Das sind so kleine schlitzförmige Kanäle in der Kopfhaut, die der Arzt oder die Ärztin zuvor in die Kopfhaut des Patienten geschnitten hat.
0: Okay, das klingt sehr aufwendig. Wie ist das mit der zweiten Methode, die du genannt hast? Follicular Unit Transplantation.
1: Genau, die Namen klingen fast ähnlich, aber tatsächlich sind nur die Namen ähnlich. Die Vorgehensweise ist eine ganz andere, denn der wesentliche Unterschied hierbei ist, dass der Arzt einen schmalen Hautstreifen am Hinterkopf entnimmt. Die Kopfhaut wird natürlich im Nachgang dann wieder vernäht.
0: Und aber da bleibt wahrscheinlich in der Narbe, ne?
1: Genau, das kann ein großer Nachteil dieser Methode sein, weshalb die FUE-Methode eben als Goldstandard benutzt wird. Für die Menschen, die sich für die FUT-Methode entscheiden, ist wichtig zu wissen, dass die Kopfhaut nachher wieder vernäht wird und aus dem Hautstreifen dann die Grafts gewonnen werden. Der Hautstreifen, den der Arzt quasi vorher entnommen hat. Und dann werden, wie auch bei der anderen Methode, die Grafts in die Slits eingesetzt. Es gibt auch noch die sogenannte direkte Haartransplantation, die jetzt nicht unbedingt als eigene Methode anerkannt wird, sondern Ähnlichkeiten zu der FUE-Methode hat. Der entscheidende Unterschied hierbei ist, dass bei der direkten Haartransplantation mit einem Implantationsstift die Haarfollikel direkt entnommen und auch direkt in die Kopfhaut eingesetzt werden. Also die Kanalöffnung, die Slits vorher, das fällt weg.
0: Okay, aber für alle Methoden gilt, das ist schon relativ aufwendig. Wie lange dauert so eine Operation?
1: Genau, die Operation kann unter Umständen sehr, sehr lange dauern. Patienten müssen damit mehreren Stunden rechnen. Als Beispiel, wenn man sich 3500 Grafts einsetzen lassen will, dauert die gesamte Operation inklusive Vorbereitung, inklusive der Pause bis zu 9 Stunden. Und danach ist besonders wichtig, dass die Patienten auf keinen Fall die Stellen mit den Fingern berühren, denn bei Berührung
0: können die rausfallen, oder was?
1: Genau, die Haare können sofort rausfallen und dann ist im Endeffekt die Operation für umsonst gewesen. Und um bei dem Thema Berührung zu bleiben, selbst wenn man mit den Händen vorher nicht drankommt, muss man auch darauf achten, dass auch die Kopfhaut nicht mit Materialien, wie beispielsweise Kopfkissen, in Berührung kommt. Deswegen wird auch geraten, dass man in den ersten Nächten nach der Operation in erhöhter Position schläft.
0: Also nicht liegen, sondern sitzt. Also.
1: Genau, entweder sitzend oder mit einem Nackenkissen, so dass auf gar keinen Fall die Kopfhaut mit anderen Materialien in Berührung kommt und dass vielleicht die Haarfollikel dann am Ende ausfallen.
0: Ich habe gehört, dass viele Männer die Operation, wenn sie machen lassen, dass sie dazu ins Ausland gehen, also zum Beispiel in die Türkei. Wie kommt das?
1: Da geht's ganz klar um das Thema Geld. Denn inklusive Flug, Hotel und Operation ist es im Ausland, gerade in der Türkei, deutlich günstiger, als würde man die Operation hier in Deutschland durchführen lassen. Und dazu kommt auch, dass es ein sehr, sehr aggressives Social-Media-Marketing für die OP im Ausland gibt. Worauf die Patienten auf jeden Fall achten müssen, wenn sie im Ausland sind, ist, wer den Eingriff durchführt. Denn oft übernehmen nur Assistenzkräfte die Operation, nicht der Arzt oder die Ärztin. Und was natürlich auch wichtig ist, Thema Sprache. Entweder sollte ein Dolmetscher dabei sein oder man sollte sich auf eine Sprache geeinigt haben, die beide Seiten gut beherrschen.
0: Wir haben noch gar nicht über die Risiken und Nebenwirkungen von so einer Operation gesprochen, also außer, dass die Haare ausfallen können, wenn man zu früh dran packt an den Kopf.
1: Also am Ende des Tages ist es eine Operation und da können natürlich auch Komplikationen entstehen, beispielsweise Infektionen und Blutungen oder auch Narbenbildung. Was auch besonders wichtig ist, sind mögliche Fehler auf Behandlerseite, denn die können dazu führen, dass die Haare ungleichmäßig oder unnatürlich wachsen. Und dieser Risiken muss sich jeder vorher bewusst sein.
0: Finn Tönnies aus dem Quarks-Team über Haartransplantationen und Risiken und Nebenwirkungen dieses Eingriffs.

0: 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Es brennt. In Frankreich ist es gerade besonders schlimm. Präsident Emmanuel Macron hat gesagt, es sind die schwersten Waldbrände seit dem Zweiten Weltkrieg. Auch in Großbritannien, Spanien kämpfen die Feuerwehrleute. Dazu scheint eine Meldung des Europäischen Erdbeobachtungsdienstes Copernicus so gar nicht passen zu wollen. Im ersten Halbjahr 2026, heißt es, ist weltweit so wenig Biomasse verbrannt worden wie noch nie seit Beginn der Aufzeichnung. Wie kann das sein? Habe ich kurz vor der Sendung den Copernicus-Meteorologen Johannes Fleming gefragt. Weniger Biomasse ist verbrannt, das heißt doch, dass es weniger Waldbrände gegeben hat, oder?
1: Also diese Zahlen beziehen sich auf die globalen Werte, also gemittelt über die ganze Erde. Und da muss man wissen, dass sehr viele Emissionen von den Waldbränden aus Gebieten kommen in Afrika, wo Savanna ist. Und über diesen Savanna-Gebieten sehen wir seit Jahren eine Reduktion in der Intensität der Emissionen. Und diese Emissionen sind es, die das globale Mittel immer kleiner werden lassen. Und demzufolge auch in diesem Jahr gibt es keine großen Ausreißer und wir haben geringe Werte. Das ist quasi die Folge eines Trends, der global dominiert wird noch von den Emissionen, die aus der Savanne kommen.
0: Hm. Aber ich meine, dadurch, dass der Sommer dieses Jahr bei uns in Europa zumindest sehr, sehr heiß ist und noch im vollen Gange ist, könnte das sein, dass sich die Bilanz in der zweiten Jahreshälfte dann doch wieder deutlich verschlechtert? Oder fällt Europa einfach von der Fläche her nicht so ins Gewicht?
1: Also Europa fällt von der Fläche her, von der Stärke der Emissionen nicht so sehr ins Gewicht. Das wissen wir aus den vergangenen Jahren. Aber es ist nicht unmöglich zu denken, dass Waldbrände in Kanada, wie zum Beispiel auch in vergangenen Jahren, wirklich dann noch eine dominierende Rolle spielen, wenn es um den globalen Mittelwert geht, der Emissionen, der Kohlenstoffemissionen aus Waldbränden. Und auch im Verlauf des Jahres könnte es sein, weil wir gerade auf einen starken El Niño zusteuern, also 80% Wahrscheinlichkeit, dass dieses Wetterphänomen auch noch die Waldbrände, insbesondere die Brände von Torf in Indonesien, verstärkt. Das wissen wir aus der Vergangenheit in Jahren wie 2015, dass das zu einer sehr intensiven Waldbrand- oder Torfbrandaktivität geführt hat, die auch wirklich dann den globalen Mittelwert sehr stark beeinflusst hat und zu Rekordwerten geführt hat. Aber bei Waldbränden ist eben nicht nur sind nicht nur die Bedingungen wichtig, ob es trocken ist, sondern es gibt eben auch, es muss auch die Auslöser geben und es muss auch die nötige Biomasse vorhanden sein. Wenn zum Beispiel die Biomasse schon durch Waldbrände vom letzten Jahr oder so vernichtet worden ist, kann es dann nicht nochmal so intensiv brennen. Und es gibt natürlich auch Maßnahmen, die eingeleitet werden, um Waldbrände generell sozusagen zu bekämpfen oder auch erst gar nicht so bestehen lassen. Das hat natürlich auch eine Auswirkung. So ist immer eine Kombination bei den Waldbränden aus den Wetter- und Klimabedingungen, aus dem Zustand der Vegetation, ob genügend Vegetation vorhanden ist und dann natürlich noch aus dem Einfluss und den Maßnahmen der Menschen, die auch die Feueraktivität beeinflussen können.
0: Ja, Sie haben vorhin gesagt, das ist eigentlich ein Trend, der schon länger anhält, dass die Menge der weltweit verbrannten Biomasse eher zurückgeht. Und da muss man, um das so ein bisschen einzusortieren, woran liegt das? Ist das dieser Faktor, den Sie auch gesagt haben, wenn Wald schon verbrannt ist, dann kann der nicht nochmal brennen?
1: Ja, ich glaube, man muss hier unterscheiden, was brennt. Ich hatte ja gesagt, dass der Trend beeinflusst wird durch der negative Trend, den wir sehen, durch die Brände in der Savanne. Und die Savanna-Brände, da ist natürlich die Biomasse nicht so entwickelt wie in einem vollen Wald. Das gehört dazu quasi zum natürlichen Zyklus, dass die Savanne brennt und aber dann auch wieder wächst. Eine Vermutung oder was, um zu erklären zu können, warum die Savanna-Brände, die Emissionen der Savanna-Brände über die letzten 20 Jahre zurückgegangen sind, ist, dass zum Beispiel durch Veränderungen der landwirtschaftlichen Praxis sich da die Umstände geändert haben oder auch solche Sachen wie, dass mehr Straßen und Verkehrswege sind, die dann zu einem Eindämmen der Brände führen, weil die nicht so flächenmäßig ausbreiten können, könnte auch ein Faktor sein, warum die Savanna-Brände oder die Emissionen daraus generell, wenn wir in unsere Beobachtung von Satelliten schauen, zurückgehen und eben auch den globalen Trend noch bestimmen.
0: Lässt sich denn der Trend noch weiter verstärken? Also was müssten wir machen sozusagen? Denn es wird ja auch eine Menge CO2 freigesetzt, was dann auch klimaaktiv ist.
1: Also beim CO2 muss man natürlich sagen, wenn Vegetation brennt und die im nächsten Jahr wieder wächst, dann ist das quasi mehr oder weniger neutral. Das ist quasi ein Teil des Zykluses, den die Vegetation hat. So, demzufolge kann man nicht so einfach schließen, wenn da was brennt, wird sofort in der Bilanz mehr CO2, in die Atmosphäre geführt. Das hängt eben dann von den Vegetationsbedingungen nach dem Brand ab. Wenn zum Beispiel eben durch Waldvernichtung, wenn einfach die Wälder angebrannt werden, um danach dort Landwirtschaft zu betreiben, wenn das stattfindet, dann ist natürlich das Nachwachsen der Vegetation, was dann dieselbe Menge von CO2 wieder binden wird, etwas verringert. Und demzufolge würde es dann eine Quelle für das Kohlendioxid in der Atmosphäre sein. Aber sozusagen in erster Annäherung sind die Waldbrände eigentlich neutral, weil ja die Vegetation in den meisten Fällen wieder nachwächst.
0: Im ersten Halbjahr ist weniger Biomasse verbrannt als sonst. Das war der Copernicus-Meteorologe Johannes Flemming, also vom Europäischen Erdbeobachtungsdienst Copernicus. 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

0: WDR5 Quarks, Radrennen fahren, das hat's in sich, das kann gefährlich sein. Hat man gestern gesehen bei der 12. Etappe der Tour de France mit diesem Massensturz. Trotzdem gibt es diese Faszination und den Wunsch gar nicht so weniger Menschen, mal so zu sein wie die Profis, so auszusehen, so zu essen, so zu fahren. Willi Schlichting aus dem Quarks-Team kennt das Phänomen. Und er führt sie ja schon die ganze Woche in seinem Windschatten ans Feld der Profi-Radfahrer ran, mit Fakten und mit persönlichen Tipps. Heute auf der 5. und letzten Quarks fahren wie die Profis-Etappe geht's um die Königsdisziplin, das Rennen fahren wie die Profis. Dem kann man was abgewinnen, aber es bleibt auch was irgendwie Irrationales.
1: Den Stress tue ich mir nicht an. So kann man zu den Rennen der Freizeitfahrer stehen, den sogenannten Jedermann-Rennen. Bevor Sie in diesen Chor einstimmen, bitte einmal kurz die Bremse lupfen. So nah kommen Sie den Profis nie wieder. Schon deshalb, weil bei den Rennen die abgesperrte Strecke von beiden Fahrerlagern genutzt wird. Nicht zur selben Zeit. Das wäre zu frustrierend für uns Freizeitfahrer. Haben Sie einmal im Startblock gestanden und den Sprecher beim Countdown gehört? Können Sie das erst für sich entscheiden. Die Hormondusche bei 3, 2, 1, Start weckt den Rennfahrer oder die Rennfahrerin in Ihnen. Sie sind der nette Typ, die nette Fahrerin, die auf dem Rad nur frische Luft und Zeit mit Freunden erleben möchte? Nein, das sind Sie nicht. Nicht nur. Auch Ihre Vorfahren stammen aus der Steinzeit. Da schlummert die Kämpferin, die 3 Stunden lang Vollgas gibt, die Ellbogen leicht ausstellt und an nichts denkt, die nur trinkt, klebrige Gels schluckt und den Radcomputer im Blick hat. Und die für Windschatten ums beste Hinterrad kämpft und ihr eigenes nicht herschenkt. Geben und nehmen ist aus christlicher Sicht lobenswert. Und wenn Sie mit Ihrem Team oder Freunden fahren oder eine Allianz im Rennen schmieden, auch Pflicht. Sonst gilt, nehmen ist seliger denn geben. Holen Sie sich Windschatten, wo immer er sich anbietet. Das ist nicht unmoralisch, das ist Rennen. Sie können Eschborn-Frankfurt fahren, bei rund um Köln, beim Münsterland-Giro oder sonst wo. So werden Sie sich selbst vielleicht noch nie erlebt haben. So schnell, so euphorisch, so voller Schmerzen und so glücklich im Ziel. Mit einer Medaille um den Hals, die Sie in den ersten 2 Minuten nach dem Rennen nicht gegen ein Eigenheim tauschen würden. Macht uns das zu Profis? Nein. Macht das Freude? Ja.
0: Das große Glück, Rennen fahren wie die Profis. Willi Schlichting war das für Quarks. Auch Stolberg bei Aachen war stark betroffen von der Flut vor 5 Jahren. Sogar das Rathaus musste neu gebaut werden. Der Wiederaufbau der Stadt soll Modellcharakter haben, hieß es damals. Stolberg als Modellkommune für den Hochwasserschutz. Was ist draus geworden? Ein Thema im Westblick mit Wolfgang Mayer nach WDR aktuell. Und das war Quarks mit Martin Winkelheide, den Podcast auf wdr5.de. Am Montag gibt es dann wieder eine neue Ausgabe. Ihnen ein schönes, entspanntes Wochenende. Wir hören uns. Machen Sie es gut. Tschüss.

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1: Herzlich willkommen, sagt Ursula Voss-Henrich. Im heutigen Wochenabschnitt der Tora zieht Moses Bilanz der 40-jährigen Wüstenwanderung. Es ist eine Geschichte mit vielen Höhen und Tiefen und einer klaren Botschaft an das Volk Israel. Hören Sie dazu das Wort zum Schabbat von Rabbiner Joel Berger aus Stuttgart.
2: Am kommenden Schabbat lesen wir die Parasha Devarim, den Beginn des fünften Buches Mose. Es ist ein besonderer Schabbat im jüdischen Kalender, Schabbat Chazon, der Schabbat der Vision. Benannt ist er nach den ersten Worten der prophetischen Lesung aus dem Buch Jesaja, Chazon Jeschajahu, die Vision Jesajas. Dieser Schabbat steht unmittelbar vor Tisha B'Av, dem jüdischen Trauertag, an dem wir der Zerstörung der beiden Tempel in Jerusalem gedenken. Dieser Wochenabschnitt führt uns zurück an das Ende der 40-jährigen Wüstenwanderung der Israeliten. Moses steht kurz vor seinem Tod. Noch einmal versammelt er das Volk und beginnt seine große Abschiedsrede. Dabei erinnert er nicht nur an Erfolge und Wunder, sondern auch an Fehler, Konflikte und Versäumnisse. Er spricht offen über Streit, Misstrauen und Entmutigung. Gleich zu Beginn erinnert er daran, wie schwer es ihm fiel, die Last des Volkes allein zu tragen. Wie kann ich allein eure Mühen, eure Last und euren Streit ertragen? Fragt Moses. Deshalb wurden Richter und Verantwortliche eingesetzt. Eine Gesellschaft kann nur bestehen, wenn Verantwortung geteilt wird und Menschen bereit sind, füreinander einzustehen. Die Prophetenlesung des Schabbat Chazon greift genau diesen Gedanken auf, jedoch in scharfem Ton. Der Prophet Jesaja richtet harte Worte Richtung Jerusalem. Er beklagt Korruption, soziale Kälte und moralischen Verfall. Äußerlich funktioniert die religiöse Welt noch. Opfer werden gebracht, Feste gefeiert, Gebete gesprochen. Doch der Prophet macht deutlich, Frömmigkeit allein genügt nicht, wenn Gerechtigkeit fehlt. Jesaja fordert, lernt Gutes zu tun, sucht das Recht, helft den Unterdrückten. Der Glaube Israels misst sich nicht nur an Ritualen, sondern auch am Umgang mit den Schwachen, den Schutzlosen und den Menschen am Rand der Gesellschaft. Die jüdische Tradition sieht in genau diesen moralischen Zerfall eine Ursache für die Zerstörung Jerusalems. Nicht allein äußere Feinde hätten den Tempel vernichtet, sondern auch innere Spaltung, Hass und Gleichgültigkeit. Im Talmud wird dafür ein berühmter Begriff verwendet, Sinat Chinam, grundloser Hass. Der Prophet warnt vor einer Welt, in der Menschen nur noch sich selbst sehen und die Verantwortung füreinander verlieren. Und dennoch endet die jüdische Tradition niemals in Hoffnungslosigkeit. Gerade der Name Chazon, Vision, weist über die Zerstörung hinaus. Die Rabbiner verstanden darunter nicht nur die düstere Vision des Untergangs, sondern auch die Vision einer besseren Zukunft. Denn wer Missstände erkennt, kann Veränderungen im Gang setzen. Moses und Jesaja verbinden deshalb eine gemeinsame Botschaft, Eine Gemeinschaft lebt nicht allein von Macht oder Wohlstand. Sie lebt von Gerechtigkeit, gegenseitiger Verantwortung und Menschlichkeit. Dort, wo Menschen füreinander einstehen, wo Streit nicht in Hass umschlägt und wo die Würde des anderen geachtet wird, entsteht die Grundlage für Frieden.

0: Sie hörten Kantor Asi Schwarz und den Rias Kammerchor mit Adon Olam. Das Wort zum Schabbat sprach Rabbiner Joel Berger aus Stuttgart. Schabbat Shalom wünscht Ursula Voss-Henrich.
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2: Die Nachrichten mit Sabine Büttner. Guten Tag. Der NRW-Landtag arbeitet weiter die Hintergründe des Terroranschlags von Solingen auf. Im Untersuchungsausschuss wurde heute Innenminister Reul befragt. Der bleibt dabei, dass der Attentäter allein gehandelt hat. Auch wenn der Mann Kontakte gehabt haben soll, die der Terrororganisation IS mindestens nahestanden. Christoph Ulrich, WDR-Landespolitik.
3: Besonders unangenehm für Reul die Fragen von SPD und FDP nach Hinweisen eines Mitbewohners des Attentäters. Dieser gab vor der Tat an, Issa Al-H. habe in der Flüchtlingsunterkunft laut IS-verherrlichende Videos geschaut. Daraufhin meldete sich der Mitbewohner aus Angst vor dem späteren Attentäter bei der zuständigen Sozialarbeiterin und diese wollte sich danach an die Polizei wenden. Warum er darüber nicht im Bilde sei, wurde Reul von der Opposition gefragt. Das konnte er nicht beantworten. Der CDU-Innenminister versprach aber Aufklärung jenseits des Untersuchungsausschusses. Nach der Befragung sagte die SPD-Abgeordnete Lisa Kapteinert, dass die Theorie des einsamen Attentäters, den keiner hätte bemerken können, arg ins Wanken geraten sei.
2: Die EU-Kommission will eines ihrer stärksten Klimaschutzinstrumente lockern, den Emissionshandel. Dabei müssen Unternehmen Zertifikate kaufen, um bestimmte Mengen CO2 ausstoßen zu dürfen. Diese Zertifikate sollen über die Zeit knapper und damit teurer werden. Sarah Lopez, WDR Brüssel, erklärt, was sich ändern soll.
4: Die Obergrenze, wie viele Zertifikate es gibt, soll langsamer sinken als bisher geplant. Und in bestimmten Bereichen soll es mehr kostenlose Zertifikate geben. Die sollen aber an Bedingungen geknüpft werden. Einen Teil der Gratis-Zertifikate soll es nur noch geben, wenn die Unternehmen nachweisen, dass sie investiert haben, um ihren CO2-Ausstoß zu reduzieren. Die Kommission sagt, mit den Vorschlägen sei man immer noch auf Kurs beim Klimaziel. Bis 2040 sollen Treibhausgasemissionen im Vergleich zu 1990 um 90% gesenkt werden.
2: Weitere Meldungen im Überblick. In Brühl hat Bundeskanzler Merz beim deutsch-französischen Ministerratstreffen bestätigt, dass sich Deutschland zum ersten Mal an einer französischen Nuklearübung beteiligen wird. Bisher sitzt Deutschland bei der Abschreckung gegen Angriffe vor allem auf die Unterstützung der USA. Bundeskanzler Merz hat auf Rücktrittsforderungen gegen Unionsfraktionschef Spahn reagiert. Er will in der nächsten CDU-Präsidiumssitzung darüber sprechen. Spahn hat mit seinem Mann mithilfe einer Leihmutter aus den USA ein Kind bekommen. Die CDU ist klar gegen Leihmutterschaft. Außerdem ist die in Deutschland verboten. Nutzer von Amazon Prime Video sind mit einer Verbraucherklage vor Gericht gescheitert. Das Bayerische Oberste Landesgericht hat entschieden, dass die Einführung von Werbeunterbrechungen bei dem Streamingdienst zulässig war und auch der Aufpreis für die werbefreie Variante.
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2: In Düsseldorf geht die Rheinkirmes los. Gerade eben wurde sie offiziell eröffnet. Die Kirmes feiert dieses Jahr 125. Jubiläum. Juliette Nikolz, WDR Düsseldorf. Wie viel ist denn zum Start schon los?
5: Ja, hier ist schon einiges los. So langsam füllt sich das Kirmesgelände und hier drehen und überschlagen sich die Besucher in den Fahrgeschäften schon. Es sind vor allem Familien und Kinder, die mitfahren. Die Besucher, mit denen ich gesprochen habe, haben mir gesagt, heute wird mal nicht so auf das Geld geschaut. Die Schule ist vorbei, es ist bestes Wetter und sie wollen das jetzt noch so richtig ausnutzen, dass es eben noch nicht ganz so voll ist. Und sie haben auch ein bisschen das Gefühl, dass die Karussells auch noch eine Extrarunde drehen, weil eben genug Zeit ist und es erst heute Abend so richtig voll wird.
2: Das war WDR aktuell. Das Wetter in Nordrhein-Westfalen: bis zum Abend mal mehr, mal weniger Wolken, noch immer bis 25 Grad. In der Nacht kühlt es dann ab auf 16 bis 13 Grad. Es bleibt meist trocken. Morgen viele Wolken und nur selten Sonne. Am Nachmittag können sich einzelne Schauer bilden. In Meinerzhagen bis 22 Grad, in Aalen 24 und in Aachen bis 25 Grad. Die Zeit 17.04 Uhr. 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A1 Dortmund Richtung Osnabrück. Zwischen Münster-Hiltrop und Münster-Nord etwa 45 Minuten mehr einplanen, 4 Kilometer Stau. A2 Dortmund Richtung Hannover. Zwischen Bielefeld-Süd und Ostwestfalen-Lippe 8 Kilometer Stau, das dauert eine Stunde länger. A3 Frankfurt Richtung Köln. Zwischen Bad Honnef-Linz und dem Kreuz Bonn-Siegburg etwa 45 Minuten plus, 7 Kilometer Stau. A30, Rheine Richtung Osnabrück zwischen Lackenbeck und Osnabrück-Stutthausen, etwa 30 Minuten plus 10 Kilometer Stau. Und A61, Mönchengladbach Richtung Koblenz zwischen Miel und dem Dreieck sind sich mehr als 20 Kilometer stockender Verkehr. Das dauert etwa 30 Minuten länger.
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6: So sieht Machtkampf aus. Das, was da gerade vor aller Augen in Marl passiert, ist genau das. Ein Ringen darum, wer am Ende die Oberhand gewinnt. Das Lager Alice Weidel oder die Getreuen des Martin Vinzenz. Reden wir gleich drüber. Über den Versuch der nordrhein-westfälischen AfD, die Listenplätze für die Landtagswahl zu besetzen. Welche Kontakte hatte der Attentäter von Solingen in die islamistische Szene? Und wie lief das denn nun mit der internen Kommunikation damals nach dem Anschlag? Der Innenminister Herbert Reul sagt heute aus im Parlamentarischen Untersuchungsausschuss des Landtags. Ich glaube, er ist immer noch dran. Hören wir gleich auch. Und wir schauen auf Stolberg bei Aachen. 5 Jahre nach der Flutkatastrophe. Die hat damals schlimme Spuren in Stolberg hinterlassen. Ich bin Wolfgang Mayer. Schön, dass Sie da sind. Also, was ist da los? Der Landesvize spricht vom Parteitag der Schande. Da ist von Sabotage die Rede. Die Bundesspitze scheint ständig zu versuchen, der AfD hier im Land reinzureden. Es geht um die Besetzung der Landesliste, also um die Kandidaten und Kandidatinnen für die Landtagswahl. Und bei der entsprechenden Versammlung der AfD in Marl, ein Parteitag ist es ja eigentlich nicht, hat es schon gleich von Anfang an Tumulte gegeben. Mein Kollege Christoph Ulrich hat schon, wann war das jetzt, am Montag, ne, haben wir, glaube ich, hier gestanden und drüber berichtet. Wie ist es dann weitergegangen? Die Vertreter des Alice-Weigel-Lagers wollten abbrechen, aber das ist nicht durchgegangen. Und daraufhin hat der Weidel-Flügel protestierend und tumultuarisch den Saal verlassen. Wie ging und geht es dann auch heute weiter?
7: Es ging weiter. Sie haben es ja gerade schon gesagt. Der Flügel der Gegner gegen den Landeschef Martin Vinzenz, dem ja vorgeworfen wird, nur seine Leute auf die Landtagswahlliste zu packen, die haben den Saal verlassen, nachdem man hat dann tatsächlich mal abstimmen lassen heute. Wollen wir abbrechen, so wie es der Bundesvorstand der AfD das möchte, oder wollen wir weitermachen? Es gab eine klare Mehrheit für weitermachen und dann wurde weitergemacht und die Gegner von Martin Vinzenz haben den Wahlraum verlassen, also den Saal. Martin Vinzenz selber, der hat vor dieser ganzen Abstimmung gesagt, das war nicht gut, was da passiert ist.
8: Von mir jetzt zu verlangen, sozusagen, dass ich hier die Versammlung auflöse, beziehungsweise dass ich die Delegierten in eine gewisse Richtung schubse, das ist tatsächlich demokratietheoretisch sehr, sehr fragwürdig.
7: Sprich, er greift Alice Weidel direkt an und sagt ihr, also innerparteiliche Demokratie sieht anders aus. Einfach so in so einen Landesverband reinregieren, damit vornehmlich rechtsextreme Kräfte gute Listenplätze bekommen, obwohl die Mehrheit das gar nicht will, das ist ein Foulspiel.
6: Aber sie hätte die Macht, oder zumindest glaubt sie das.
7: Ja, sie hat sie auch formal. Mhm. Also theoretisch könnte sie jetzt sagen, es ist alles parteischädigendes Verhalten. Und dann könnte sie sagen, Martin Vinzenz hat gegen unseren Rat gehandelt und ich habe eine Zweidrittelmehrheit im Bundesvorstand. Dann kann man Landesvorstand hier entmachten. Vielleicht wird da am Montag, wenn der Bundesvorstand der AfD zusammenkommt, drüber entschieden. Dann gibt es einen Notvorstand, dann kann man die Liste zurückholen und so weiter und so fort. Das muss man nur alles sehr gut begründen. Eine Begründung hat zum Beispiel Sven Tritscher, der stellvertretende Bundesvorsitzende, geliefert, auch ein Vinzenz-Gegenspieler, der sagte, hey, da hat es Drohungen gegeben auf dem Parteitag und eigentlich wird diese Liste, selbst wenn man sie jetzt weiterwählt, wird nicht Bestand haben.
9: Ich glaube, er verkämpft sich da völlig in aussichtsloser Position. Das ist, was ich hier drin sehe, ist so wirklich Endzeitstimmung bei den Herren. Und ich, das ist nicht Verantwortung übernehmen für die Partei. Das ist totales Führungsversagen. Und ja, wir haben unseren Leuten gesagt, da verbringt das Wochenende lieber mit was Sinnvollem, als hier auf diesem Parteitag zu stehen oder zu sitzen, dessen Ergebnis am Ende mit 99%iger Sicherheit nicht halten wird.
7: Gibt inzwischen Bilder von ihm, wie er mit rechtsextremen Kräften aus der AfD am See sitzt und ein Getränk zu sich nimmt. Also er scheint den Tag besser zu verbringen. Allerdings sagt er, rechtlich haben wir da Zweifel. Wenn man diese Zweifel sucht, sind es Drohungen von Delegierten, die gesagt haben, wenn du das jetzt nicht willst, dann passiert das. Wenn man dem allen nachgeht, sind das eher so Kleinigkeiten. Also das Argument zu sagen, diese Liste hat keinen Bestand, wenn wir jetzt weiter wählen. Ich habe wenige Juristen gefunden, die sagen, das ist so. Also ja, das ist eher so ein Argument, wo man versucht, Druck auszuüben.
6: Apropos Juristen oder auch Politologen, das ist ja fast schon Stoff für eine Doktorarbeit. Das ist ja interessant, Martin Vinzenz hat von dieser parteiinternen Demokratie gesprochen. Das ist ja offenbar auch der Hebel, den er da ansetzt und vermutlich auch zu Recht.
7: Man muss sich das ja mal vorstellen. Also in jeder anderen Partei würde ein Parteivorsitzender, nehmen wir mal die CDU, Friedrich Merz, würde sagen, Henrik Wüst, was du da zur Landtagswahl für Leute aufstellst, auch wenn das nur 60% der Parteiströmungen widerspiegelt, weil das eher deine Leute sind. Nee, das will ich nicht, ich schmeiß dich jetzt raus. Muss ich mal vorstellen, was dann hier los wäre? Oder bei der SPD, wenn irgendwie Lars Klingbeil sagt, nee, Jochen Ott will ich nicht als Spitzenkandidaten. Die sind jetzt auch nicht befreundet unbedingt inzwischen. Dann wäre hier der Teufel los. Und in der AfD passiert das gerade und keiner kann es irgendwie stoppen. Parteienrechtlich ist es ganz schwierig, in einen Landesverband durch einen Bundesvorstand reinzuregieren. In der AfD scheint sowas aber möglich zu sein, weil das wahrscheinlich jetzt auch so ein bisschen das Endspiel ist, um das, wo sich die Partei tatsächlich hinbewegt.
10: Und da setzen, wenn ich das richtig beobachte, Vinzenz und Weidel beide auf eine Karte. Das ist richtig.
7: Die gehen all in. Das ist, da gibt's kein Zurück mehr. Das ist dann entweder oder. Also folgt man Martin Vinzenz mit seinem Kurs, der sagt, wir sind Nationalliberale, die rechts der Mitte stehen, dann ist das die AfD, die koalitionsfähig ist, die von CDU und FDP toleriert wird. Wenn sich das durchsetzt gegen Alice Weidel, dann werden viele Mitglieder austreten vom rechten Rand. Wenn sich jetzt Alice Weidel mit ihrer Machtstrategie, sie ist ja inhaltlich gar nicht rechtsextrem, aber sie hat sich mit denen nun mal paktiert, wenn die sich durchsetzt, die innerparteiliche Demokratie dann da auch ein Stück weit beschädigt, nur um der Macht willen, und dann natürlich mit immer extremeren Kräften arbeiten muss, dann kann das schnell ins Verbotsverfahren führen. Also wir haben hier so eine Art Brandmauer in der AfD, die sie selber da rein platziert hat. Es wird für die anderen Parteien spannend zu beobachten, wie das ausgeht. Es wird aber auch insgesamt für die AfD, glaube ich, sehr existenziell werden, wie dieser Streit ausgeht.
10: Also wir haben hinterher eine andere AfD, so oder so.
7: Ja, davon kann man ausgehen. Also die AfD, so wie wir sie kennen, als Sammelbecken zwischen enttäuschten, rechtskonservativen, freidemokratischen Wählerschichten und die dann irgendwie paktieren mit rechtsextremen, völkischen, nur weil man irgendwie dagegen ist. Dieses Sammelbecken, ich glaube, das ist seit dieser Woche nicht mehr existent.
10: Mein Kollege Christoph Ulrich von der AfD, und er hat sich verkniffen zu Filibustern. Das war ja die Operation Filibuster.
7: Das war der Chat, ja, wo alles organisiert wurde, und Filibuster ist so lange reden, bis nichts mehr möglich ist.
10: Bis nichts mehr geht.
7: Das machen wir jetzt nicht.
10: Danke.

0: Wie war das denn jetzt mit dieser internen Kommunikation innerhalb der Landesregierung? Um diese Frage geht und ging es von Anfang an beim Parlamentarischen Untersuchungsausschuss zum Attentat von Solingen. Und eine Frage ist hinzugekommen, welche Kontakte hatte der Attentäter in die islamistische Szene? Das ist eine Frage, die heute unter anderem der Innenminister beantworten sollte. Der Ausschuss hatte Herbert Reul geladen. Mein Kollege Henrik Hübschen hat zugehört. Wie war er drauf? Wie war Reul drauf?
1: So wie man ihn kennt, ne, als ein erfahrener Minister.
0: Immer
1: man
0: gut kann für sagen, O-Töne.
1: Heute nicht, weil er ja hinter verschlossenen Türen, also zumindest nicht für die Mikrofone aufzeichnbar Rede und Antwort gestanden hat, aber ein erfahrener Minister mit allen Wassern gewaschener Politiker, der hat erstmal zur Begrüßung locker mit dem Ausschussvorsitzenden, mit Thomas Kutschaty von der SPD geplaudert, der ja selbst mal Justizminister und Spitzenkandidat war. Dann hat er jedes Mitglied per Handschlag begrüßt und hat sich auch nicht hingesetzt, solange die Kameras im Raum waren, um auch optisch gar nicht erst den Eindruck zu vermitteln, er wäre da nicht auf Augenhöhe, sondern vielleicht im Büßerstand oder auf der Anklagebank gar. Dann hat er nochmal 45 Minuten schlankes Eingangsstatement gehalten, Stichwort Ermüdungstaktik. Also der hat schon gewusst, was er da tut heute.
0: Bei dieser Frage zur internen Kommunikation, da sprechen wir immer noch von über Josephine Paul im Wesentlichen, die damalige Fluchtministerin, die dann zurücktreten musste. Was hat er denn dazu gesagt?
1: Da geht's ja auch darum, hat Reul vielleicht seine Kabinettskollegin so ein bisschen im Dunkeln tappen lassen am Samstag und sie ein bisschen auflaufen lassen. Und da war er tatsächlich am deutlichsten und auf mehrfache Nachfrage der SPD auch am emotionalsten, am aufgebrachtesten. Weil er nochmal daran erinnert hat, er ist ja schon am Tatabend tatsächlich nach Solingen gefahren. Also hat unmittelbar da auch teilweise noch die Eindrücke der Ersthelfer mehr oder weniger mitbekommen. Und der Täter war ja noch auf der Flucht. Das heißt, er hat gesagt, für mich war die Priorität am Samstag, solange der Kerl noch nicht gefasst war, wir müssen den ergreifen. Und erst als wir ihn dann in Gewahrsam hatten, war sozusagen der Teil für mich abgeschlossen. Und erst danach habe ich mich mit diesen ganzen aufenthaltsrechtlichen Fragen beschäftigt. Also warum war der Mann, der ja ein Flüchtling aus Syrien war und eigentlich schon nach Bulgarien abgeschoben werden sollte, warum war der noch in Deutschland? Seiner Meinung nach waren die Infos dazu aber auf Fachebene auch im Fluchtministerium zu dem Zeitpunkt am Samstagnachmittag schon vorhanden, weil sich da eben auf Arbeitsebene ausgetauscht wurde. Sprich, aus seiner Sicht ist da eher im Haus von Frau Paul selbst was schiefgelaufen. Er hat aber auch nochmal gesagt, aus politischer Sicht, rückblickend wäre es sicherlich klüger gewesen, er hätte Frau Paul angerufen. Die hätte ihm aber bis heute nie den Vorwurf gemacht, dass er sich nicht gemeldet hat, obwohl er auch sagt, am Ende ist sie eigentlich darüber gestolpert, dass sie da eben so ein bisschen schleppend reagiert hat.
0: Apropos Täter, die Opposition hegt inzwischen so ihre Zweifel an der Einzeltäterversion. Wie sieht Reul das?
1: Naja, das ist der Punkt, auf den die SPD auf jeden Fall die meiste Zeit verwandt hat, um da auch noch das ein oder andere aus Akten vorzulesen, die jetzt teilweise auch erst in dieser Woche an den Untersuchungsausschuss geliefert worden sind. Die Obfrau Lisa Kapteinert hebt vor allen Dingen darauf ab, wie das bei der Radikalisierung gelaufen sein könnte.
2: Was kann hier in Nordrhein-Westfalen passieren? Wie erfolgt Radikalisierung? Und ist es unter Umständen eben nicht die einsame Radikalisierung mit dem Handy gewesen?
1: Ihnen sind eben Verbindungen zu mehreren sicherheitsrelevanten Personen aufgefallen, Kontakte, die der Attentäter auch vor der Tat gepflegt hat. Am prominentesten sicherlich ein Mann, der im Juni 2024, wir erinnern uns, Fußball-Europameisterschaft in Deutschland, da einen Anschlag auf dieses Sportereignis geplant haben soll. Der ist später dann im Oktober 24 auch festgenommen worden und inzwischen auch in erster Instanz verurteilt. Mit dem war der Solingen-Attentäter in einer Chatgruppe, die allerdings ziemlich groß war. Also Reul spricht von mehreren hundert Teilnehmern oder sogar mehr als 1000. Und mit einem weiteren Mann, der später, auch im Oktober 2024, zwei Monate nach dem Solingen-Anschlag, dann auch als Gefährder eingestuft wurde, da stand der Solingen-Attentäter im Vorfeld auch im Kontakt. Und jetzt fragen die sich eben bei der SPD vor allen Dingen, ja, hat das nicht vielleicht doch zur Radikalisierung beigetragen, wenn der sich mit diesen Leuten auf welcher Form auch immer ausgetauscht hat? Gibt es nicht vielleicht doch ein engmaschigeres Netzwerk als bisher bekannt ist? Für die SPD können diese Verbindungen jedenfalls kein Zufall sein. Und sie fragen dann auch, warum ist das dann bei den Sicherheitsbehörden niemandem aufgefallen? Hätte man da nicht doch eingreifen können, sprich das Attentat möglicherweise verhindern können? Reul sagt dazu ganz klar, der Mann ist als Einzeltäter verurteilt. Und er hat bis heute auch keine Hinweise darauf, dass es da im Hintergrund wirklich sowas wie ein echtes Netzwerk gegeben hat. Und die Radikalisierung, die sei vor allen Dingen im Netz erfolgt. Manches dazu ist aber auch Verschlusssache. Klar. Deswegen sind die dann im Anschluss auch nochmal in einen nicht öffentlichen Teil dieser Sitzung gewechselt. Ob da noch was anderes rausgekommen ist, das wissen wir bisher nicht.
0: Aber trotzdem mal so, Ihr Blick von oben drauf, Ihr Zwischenfazit, haben die Sicherheitsbehörden womöglich damals irgendwas übersehen?
1: Also bei den Kontakten zu den anderen Gefährdern zumindest nichts Offensichtliches, nichts, was wir jetzt schon wissen. Fast noch konkreter ist, finde ich, eine Frage, die die FDP aufgeworfen hat. Es gab nämlich einen Mitbewohner von Israel H. in der Unterkunft in Solingen, der selber diese Radikalisierung beobachtet hat, und zwar schon Monate vor der Tat, und auch selbst so viel Angst hatte, dass er darum gebeten hat, in ein anderes Zimmer verlegt zu werden. Und der hat sich dann wiederum in der Einrichtung auch an eine Sozialarbeiterin und auch, weil er selber Christ war, an einen Kirchenvertreter gewandt und hat gesagt, bitte habt ihn im Blick und meldet das. Und die haben ihm versprochen, wir melden das bei der Polizei. Was wir bis heute nicht wissen und auch Herbert Reul nicht beantworten konnte, ist, haben die das wirklich an die Polizei gemeldet und wie hat die Polizei reagiert? Dem Untersuchungsausschuss liegen dazu keine Akten vor. Reul konnte das nicht beantworten, aber er hat gesagt, wenn da was war, was die Polizei nicht richtig bearbeitet hat, dann ist das ein Problem und das sei eine sehr berechtigte Frage.
0: Die Sitzung des Parlamentarischen Untersuchungsausschusses zum Attentat von Solingen. Heute mit dem Innenminister Herbert Reul und meinem Kollegen Henrik Hübschen. Danke.

0: 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So, mal aufzeigen, wer morgen oder vielleicht heute Abend noch mit den Eltern in den Urlaub fährt. Es könnte sein, dass, wenn Lehrerinnen oder Lehrer heute sowas gefragt haben, die Zahl der hochschnellenden Arme kleiner gewesen ist als in früheren Jahren. Offenbar sagen Statistiker, wollen viele Menschen jetzt in den nordrhein-westfälischen Sommerferien verreisen, wollen, aber viele können es sich nicht leisten. Mehr als 4 Millionen Menschen im Land haben sich im vergangenen Jahr keine einzige Woche Urlaub außerhalb der eigenen vier Wände erlauben können. Wir haben rumgefragt, Urlaub?
1: Nee, dieses Jahr nicht, weil einfach kein Geld dafür da ist. Also beziehungsweise ich habe nichts angespart für einen Urlaub spezifisch, deswegen kein Urlaub.
2: Ich mache jedes Wochenende Urlaub. Wenn man ein Wohnmobil besitzt, dann ist das selbsterklärend. Moin Nachmittag oder moin Mittag, hier ist ein Schlüssel und dann bin ich wieder weg. Man hat ja auch lange genug dafür gearbeitet.
3: Also wir waren das letzte Mal vor 2 Jahren im Urlaub, da waren wir in New York, das war mega teuer. Seitdem haben wir uns keinen Urlaub leisten können und jetzt gehen wir für mindestens 1 Jahr nach Vietnam und da wird alles viel günstiger sein. Dann wird das ein bisschen wie Urlaub und Arbeit zusammen.
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0: Es ist Freitag und damit Zeit für die letzte Folge unserer Flutserie im Westblick. Vor 5 Jahren hat das Hochwasser auch in Stolberg bei Aachen schlimme Spuren hinterlassen. Da musste sogar das Rathaus abgerissen werden. Ja, und heute nun schaut mein Kollege genau dahin, mein Kollege Florian Bechholz. Wie steht es um den Wiederaufbau in der Gemeinde und vor allem, was haben die Planer gelernt? Wie kommt Stolberg voran beim Thema Hochwasserschutz?
5: Im Geschäftseingang von Svenja Öbel im Stolberger Steinweg erinnert noch heute ein kleiner Gedenkstein an das Ausmaß der Flut von 2021. Er markiert den damaligen Wasserstand des Fichtbachs. Daneben hängen Bilder von den Tagen danach. Sie zeigen Öbel mit Familie und Freunden, wie sie im Schlamm stehen und versuchen, Hab und Gut zu retten. 5 Jahre danach kann die junge Mutter entspannter darüber sprechen. Als eine der ersten hat sie ihren Concept Store mit Klamotten und Accessoires für Kleinkinder und Erwachsene in der Innenstadt wiedereröffnet. Sorgen vor neuen Katastrophen hat sie nicht.
6: Ich persönlich fahre da irgendwie die Devise, hoffe einfach so stark, dass das nicht wiederkommt, dass mich dieses Gefühl einfach nicht im Alltag irgendwie behindert oder dass ich da irgendwie negative Gedanken ständig mit mir rumtrage. Deswegen, ich bin da optimistisch. Es ist tatsächlich nicht so, dass ich da ständig drüber nachdenke und ich da Angst vor habe, sondern ich denke einfach, es kommt hoffentlich einfach nicht mehr wieder. Ich möchte das nicht und dementsprechend kommt das einfach nicht.
5: Nur mit Hoffen und positiver Einstellung ist es beim Thema Hochwasserschutz in Stolberg natürlich nicht.

0: gebaut werden soll. Genau dort, wo das alte Gebäude aus den 70er Jahren massive Schäden davontrug. Und auch bei der Sanierung des historischen Rathauses ist darauf geachtet worden, die Gebäudetechnik vom Keller nach oben zu verlagern. Auch spezielle Fenster wurden verbaut, um hohen Wasserdruck standhalten zu können. Wilfried Sterk glaubt, dass Stolberg ein ähnliches Unwetterszenario wie damals inzwischen besser verkraften würde.
1: Also ich würde sagen, die Stadt ist auf jeden Fall besser darauf vorbereitet, auf eine derartige Situation. Man muss zu ehrlich gesagt sagen, ohne Regenrückhaltebecken, die noch nicht da sind, ist sicherlich noch ein, sagen wir so, ein Delta da an Schutz, was noch deutlich fehlt. Aber was die städtischen Liegenschaften angeht, sind wir schon mal wesentlich besser. Das heißt, da sind einige dabei, die jetzt auch in den nächsten Monaten noch fertig werden. Die würden wir tatsächlich nach einem Hochwasser nicht außer Betrieb nehmen müssen, wie es 21 der Fall war.
0: Die zentralen Maßnahmen beim Hochwasserschutz, höhere Brücken, Dammbalken und das Einrichten eines künstlichen Überschwemmungsgebietes, um Pegelstände zu senken. Knapp 23 Millionen Euro kann die Stadt Stolberg aus zusätzlichen Fördermitteln vom Land dafür nutzen. Bürgermeister Patrick Haas nennt die wichtigsten Projekte hierfür, neben den geplanten Regenrückhaltebecken in der Eifel.
2: Sicherlich auch der Stollen, der vom Hasselbach zur Wehebachtalsperre führt, der nicht nur für den Hochwasserschutz genutzt werden kann, sondern auch zur Trinkwassergewinnung. Und diese drei Projekte gemeinsam führen dazu, dass der Hochwasserschutz in Stolberg massiv erhöht wird und wir dann auch stärker geschützt sein werden Ende 2029, als wir es damals beim Hochwasserereignis 2021 gewesen sind.
0: Spätestens dann soll der Hochwasserschutz in Stolberg so optimal sein wie nur möglich, damit sich ein Jahrhundertereignis wie vor 5 Jahren deutlich besser kompensieren lässt.

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1: Um 17.30 Uhr mit Sabine Büttner. Guten Tag. Im Untersuchungsausschuss zum Terroranschlag von Solingen hat NRW-Innenminister Reul nochmal betont, der Angreifer habe als Einzeltäter gehandelt. Reul musste als Zeuge aussagen. In dem Ausschuss geht es darum, was über den Attentäter bekannt war und ob es Hinweise auf islamistische Netzwerke gab. Der Mann hatte vor 2 Jahren beim Stadtfest in Solingen 3 Menschen mit einem Messer getötet. Die EU-Kommission will eines ihrer stärksten Klimaschutzinstrumente lockern, den Emissionshandel. Unternehmen müssen dabei Zertifikate kaufen, um bestimmte Mengen CO2 ausstoßen zu dürfen. Diese Zertifikate sollen über die Zeit knapper und damit teurer werden. Die EU-Kommission will das Tempo dafür aber jetzt drosseln, um die Wirtschaft zu entlasten. Klimaschützer kritisieren das. Großbritannien hat bald einen neuen Regierungschef. Der frühere Bürgermeister von Manchester, Andy Burnham, ist als neuer Chef der Labour-Partei offiziell bestätigt worden. Und damit ist jetzt auch sicher, dass er Premierminister Starmer ablöst. König Charles wird Burnham voraussichtlich am Montag zum britischen Regierungschef ernennen. Weil er bei einer Rüstungsfirma spioniert haben soll, sitzt in Bayern ein 37-Jähriger in Untersuchungshaft. Laut Polizei soll der Mann aus Moldau versucht haben, mit einer Drohne Bilder zu machen. Das Material habe er dann weitergeben wollen. An wen ist unklar? Das war WDR aktuell.
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2: Geht eigentlich noch für Freitagnachmittag. A2 Oberhausen Richtung Hannover zwischen Recklinghausen Ost und Dortmund Nordost. 20 Minuten, 5 Kilometer Stau nach Bergungsarbeiten.

Die A2 Hannover Richtung Dortmund ist zwischen Kreuz, Bielefeld und Gütersloh wegen eines Feuerwehreinsatzes weiterhin gesperrt. A3 Frankfurt Richtung Köln zwischen Bad Honnef-Linze und Kreuzbronn-Siegburg eine Dreiviertelstunde plus 8 Kilometer Stau. B9 Krefeld Richtung Kleve zwischen Kevela und Weeze 30 Minuten 2 Kilometer Stau. Das ist aufgrund der Anreise zum Musikfestival da so eng. Und B9 Kleve Richtung Krefeld zwischen Goch und Kevela 1,5 Stunden plus 4 Kilometer Stau, ebenfalls wegen dieses Festivals.

0: Nach der Hitzewelle ist vor der Hitzewelle. Selbst Klimaleugner, Klimawandelleugner räumen das ein. Und vernünftige Menschen haben verstanden, wie verletzlich wir und unsere Infrastruktur sind. Meine Kollegin Nadja Baschek diskutiert gleich mit kühlem Kopf und mit meiner Kollegin Jule Zentek und meinem Kollegen Tobias Sacher, ob Klimaschutz in der Politik auch angekommen ist und auch wirklich Priorität hat. Das alles in unserem Landespolitik-Podcast 18 Millionen hier bei uns und überall, wo es Podcasts gibt. Ich bin Wolfgang Mayer und weg. Schönes Wochenende auch im Namen des Teams. Alles wird gut.
1: 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Temperaturen von über 40 Grad, mehr als 5.100 Hitzetote, Ausnahmezustand in den Krankenhäusern.
2: Wir hängen natürlich hier auch so ein bisschen dann in den Seilen und denken, okay, wie kriegen wir das gut gewuppt? Aber am Ende des Tages stehen wir dann hier auch bei 35 Grad im Schockraum, müssen Patienten runterkühlen, die 42,7 Grad heiß sind und stehen mit 5 Mann nebeneinander und schwitzen natürlich selber. Und das ist für uns ein großes Problem und wir brauchen da einfach mehr Support.
1: So erzählt es Tim Jonen, pflegerischer Leiter in der Notaufnahme des St. Antonius Hospital in Eschweiler. Die Hitzewelle Ende Juni hat viele von uns an ihre Grenzen gebracht und auch gezeigt, was diese krassen Temperaturen mit uns machen und wie schlecht wir eigentlich darauf vorbereitet sind. Darüber sprechen wir heute in 18 Millionen und wir erinnern uns an das Hochwasser vor 5 Jahren, denn schon da hieß es, Extremwetterereignisse werden zunehmen, wir müssen uns darauf einstellen. Was ist seitdem passiert und wie gut sind wir heute auf solche Ereignisse vorbereitet? Ich bin Nadja Baschek, schön, dass Sie zuhören.
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1: Ich begrüße bei mir im Studio meine Kollegin Jule Zentek. Hi Jule.
4: Hallo.
1: Du bist Journalistin und einer deiner Schwerpunkte ist Klima.
4: Genau.
1: Du warst auch schon ziemlich oft auf der Weltklimakonferenz, habe ich so in den vergangenen Jahren auch immer wieder bei dir mitbekommen. Das heißt, du beschäftigst dich auch schon entsprechend lange mit den Auswirkungen des Klimawandels.
4: Ja, definitiv kommt man da nicht drum herum, das stimmt, ja.
1: Vielleicht mal so zu Beginn, Hitzewelle wie die Ende Juni, werden wir die in Zukunft öfter erleben?
4: Leider ja, also es ist genau eigentlich das, was die Forschenden aus der Klimawissenschaft, aus den Klimawissenschaften uns eigentlich seit Jahren ja gesagt haben. Also dass gerade solche Extremwetter wie Hitzewellen häufiger vorkommen, dass aber eben auch es feuchter wird hier bei uns. Das heißt, es wird zu mehr Regenfällen kommen, heftigeren und stärkeren Regenfällen. Also eigentlich beides, es wird heißer und es wird feuchter und gerade die Kombi ist ja nicht besonders schön und die letzte Hitzewelle oder auch die letzten Tage, wo es ja auch wieder Hitzewarnungen gab hier bei uns in NRW, die sind ja eigentlich wirklich jetzt schon unerträglich.
1: Jetzt merken wir gerade in den Großstädten und gerade in Nordrhein-Westfalen, wir haben ja extrem große Ballungsgebiete, merken wir in den Großstädten vor allem, die heizen sich auf. Ist es also wirklich ein Problem, dass hier alles so dicht bebaut ist?
4: Ja, definitiv. Also man merkt das ja, man spricht ja mal von diesen Hitzeinseln, wenn wirklich alles komplett zugepflastert ist. Man merkt das ja auch direkt, wenn man da steht, wie viel heißer das ist, wie viel heißer der Boden ist, wie sich alles aufheizt. Also an den Tagen, an denen bei uns in NRW ja auch die heißesten Temperaturen gemessen worden sind, weiß ich noch ganz genau, dass ich da durch meine Straße gelaufen bin. An so einer Apotheke hängt immer so eine Temperaturanzeige, die hat 40 Grad angezeigt, da bei mir auf der Straße. Und das liegt natürlich daran, dass es sich nochmal in der Stadt viel mehr aufheizt. Meine Mutter parallel, die auf dem eher ländlich, sage ich mal, wohnt, die hat mir dann gesagt, ja, hier ist ganz angenehm, schönen Garten, Bäume drumherum. Also das merkt man natürlich total, diesen Unterschied zwischen Stadt und Land auch nochmal.
1: Das stimmt. Ja, und mir sind auch auf jeden Fall viele Geschichten im Ohr geblieben von Menschen, die in Dachgeschosswohnungen leben. Das
4: die
1: sind
4: Armen.
1: Ja doch auch viele. Ja, und wenn sie dann eben keine Klimaanlage oder so haben, puh. Da kommt man schon sehr ins Schwitzen. Das kann auch wirklich gefährlich werden, ne?
4: Ja, total. Also das hat man ja auch immer wieder gehört, dass Menschen in ihren Wohnungen dehydriert sind. Und man spricht dann ja immer von den vulnerablen Gruppen, also den Älteren, den Vorerkrankten und auch kleinen Kindern. Gerade auch immer die Menschen, die vielleicht selbstständig nicht mehr daran denken oder einfach es nicht mehr können, selber zu trinken. Aber es sind ja auch ganz normale Menschen einfach nicht mehr mit dieser Hitze klargekommen, weil das System, weil der Körper einfach gar nicht mehr damit umgehen kann, wenn es so heiß ist. Und dann ja, überhitzt man und muss im schlimmsten Fall eben den Rettungsdienst rufen.
1: Es gibt Gruppen, die besonders gefährdet sind auf eine Art. Wir haben ja eben auch schon den Pfleger aus dem Krankenhaus in Eschweiler gehört. Der Chefarzt Thorsten Mülli, der hat auch noch mal die Situation in den Krankenhäusern sehr eindrücklich beschrieben.
5: Wir waren im Anschlag und das auch an allen anderen Notaufnahmen. Es gab im Umkreis von 50 Kilometern auch gar keine Intensivstationen, die Aufnahmekapazität haben. Es waren alle Intensivstationen abgemeldet, weil auch viele Patienten noch intensivmedizinisch anschließend behandelt werden müssen.
1: NRW-Gesundheitsminister Karl-Josef Laumann, der hat ja in den Tagen danach gesagt, eine systemische Überlastung, die gab es so gesehen nicht. Also mein Eindruck ist, da das ja jetzt auch politisch immer stärker diskutiert wurde, so in den vergangenen Tagen, dass jetzt irgendwie allen klar zu sein scheint, die Kliniken und auch die Pflegeheime, die müssen besser vor Hitze geschützt werden, oder?
4: Ja, das sollte jetzt hoffentlich allen klar sein. Das ist eigentlich eine Problematik, die wir seit Jahren kennen. Also ich erinnere mich an einige Berichte, die ich auch schon darüber gemacht habe. Das, was du gerade zitiert hast von Gesundheitsminister Laumann, hat er am Montag gesagt, in der Sondersitzung des Gesundheitsausschusses. Und ich finde tatsächlich, man kann in Frage stellen, ob man nicht schon eigentlich von einer systemischen Überlastung oder Überforderung sprechen muss, weil wenn Ärzte schildern, dass man irgendwie versucht hat, die Lage unter Kontrolle zu halten, und das hat der Minister auch immer wieder im Ausschuss gesagt, dass es durch die Menschen in den Einrichtungen, die richtig reagiert haben, die Hitzewarnungen ernst genommen haben, dass es dadurch irgendwie im weitesten Sinne glimpflich abgelaufen ist. Es gab ja trotzdem Todesfälle, von denen wir wissen, dass die wahrscheinlich mit der Hitze in Verbindung stehen. Da laufen teilweise noch die Ermittlungen, die Auswertungen, die Obduktion. Aber das zeigt ja, dass eigentlich nur weil Menschen irgendwie versucht haben, Menschen in kühlere Räume zu bringen, es wurden teilweise Messehallen genutzt, um Menschen dort runterzukühlen. Das ist super, dass das dann funktioniert hat in dem Moment. Aber das zeigt ja auch, dass das oft irgendwie so wahrscheinlich eher spontane Ideen waren von den Menschen vor Ort, um irgendwie diese Lage unter Kontrolle zu bringen. Und das, obwohl wir eigentlich seit Jahren wissen, dass gerade Pflegeeinrichtungen, gerade da, wo die Menschen sensibler und vulnerabler sind, dass die besonders betroffen sind und auch meistens besonders schlecht ausgestattet sind, was Hitzeschutz angeht.
1: Wie sieht's denn jetzt mit Blick auf die Zukunft so aus? Also gerade mit Blick auf die Kliniken auch. Also für mich hört sich das jetzt nicht so an, als man jetzt hingehen würde und sagen, okay, wir bauen jetzt überall mal noch schnell ein paar Klimaanlagen ein, oder?
4: Nee, und das ist ja auch nicht möglich, wenn einfach kein Geld dafür da ist. Also das wurde am Montag auch immer wieder deutlich. Man hat quasi den Ernst der Lage erkannt und man schaut sich jetzt an, was man noch alles machen kann. Man will die Warnsysteme verbessern, hat auch immer noch mal appelliert, dass man Hitzewarnungen jetzt wirklich mal so ernst nehmen muss wie alle anderen Warnungen wegen Flut, Unwetter, was weiß ich, eben auch. Aber dass man zum Beispiel auch darüber nachdenkt, ob man die Hitzeschutzpläne von Krankenhäusern, dass man die nochmal verbindlich macht, was aber auch dann natürlich damit zusammenhängen würde, dass man diese Finanzierung dafür übernehmen müsste, wenn man da gesetzlich rangeht. Und das ist halt das große Problem. Es fehlt am Ende Geld dafür, die Kliniken so auszustatten, dass sie mit Hitzewellen klarkommen.
1: Und du hast es gerade schon angedeutet. NRW-Gesundheitsminister Laumann, der hat nach dieser großen Hitzewelle gesagt, sein Eindruck ist, dass wir so Wetterberichte aller, wir bekommen eine Hitzephase, nicht unbedingt als Unwetter empfinden.
6: Ich glaube, wir müssen jetzt einfach auch aufgrund des Klimawandels einfach daran gewöhnen, dass auch große Hitzenwellen ein Unwetter ist, um das mal einfach so auszudrücken, und dass wir uns darauf einstellen müssen.
1: Und mit Unwetter und vor allem der Hochwasserkatastrophe hatten ja viele Menschen in Nordrhein-Westfalen zu kämpfen. 5 Jahre ist es jetzt her, dass Starkregen praktisch ein Hochwasser ausgelöst hat, das durch weite Teile Nordrhein-Westfalens und auch Rheinland-Pfalz gezogen ist und da vieles, vieles mit sich gerissen hat. 185 Menschen sind gestorben, davon 49 in Nordrhein-Westfalen, und vielen hat die Flut praktisch auch die Existenz genommen, so wie Kosmetikerin Janina Boden aus Schleiden.
7: Die ganze Straße war zerstört, also es war ja alles kaputt. Nicht nur mein Laden war weg, sondern die ganze Zeile an Gebäuden war wie leer gepustet, ausgeräumt, wie eine Geisterstadt.
1: Das ist 5 Jahre her, und mein Kollege Tobias Zacher ist jetzt hier bei mir im Studio. Hallo Tobias.
8: Hi.
1: Du hast dich ja in diesen vergangenen Jahren viel mit den Folgen dieser Katastrophe beschäftigt. Mhm. Vielleicht mal damit angefangen, wie geht es denn Janina Boden heute?
8: Ja, also sie hat sich den Laden wieder aufgebaut, auch da, wo er vorher war, direkt an der Olef am Fluss, und ja, arbeitet da wieder. Man merkt aber auch, dass die Zeit sie weiter sehr beschäftigt. Das ist schon auch bei den Dreharbeiten sehr bemerkbar gewesen, ja.
1: Das ist so ein Beispiel von vielen, denn man kann, glaube ich, schon unterm Strich sagen, dass viele Menschen mittlerweile ihre Häuser praktisch wieder aufgebaut haben oder es zumindest versucht haben, ihre Häuser, ihre Geschäfte. Ich habe Berichte gesehen, zum Beispiel von jemandem, der so ein Café wieder eröffnet hat. Natürlich auch in so touristischen Regionen sicherlich wichtig, da auch weiter halt Einkommen zu generieren. Also waren schon zum Teil beeindruckende Geschichten, fand ich, von den Menschen.
8: Auf jeden Fall. Und es sind total viele Geschichten. Also das, ich fand das ein bisschen bemerkenswert, dass das jetzt unter dem Stichwort Ahrtal-Flut irgendwie so lief, jetzt zum 5. Jahrestag, weil die Hälfte von Nordrhein-Westfalen war betroffen, die Hälfte aller Kommunen. Als allererstes übrigens ja angefangen in Hagen an dem Tag, wo das am Morgen passiert ist. Also auch dieser Name Ahrtal-Flut, ja, da waren die Verwüstungen so mit am größten und gab die meisten Todesopfer. Trotzdem wird der Name dem angesichts der vielen Orte, die betroffen waren, nicht so ganz gerecht.
1: Kann man jetzt schon so eine Art Bilanz ziehen, jetzt 5 Jahre später, wie es um den Wiederaufbau steht?
8: Ja, kann man. Und da gibt es 2 große Unterschiede. Also bei privaten Häusern und Wohnungen, da sind rund 80% der Sanierung abgeschlossen. Also ist auch 5 Jahre danach 20% noch nicht. Aber die allergrößte Mehrheit ist eben schon erledigt. Bei den Kommunen sieht das echt anders aus. Da ist nicht mal die Hälfte der Kommunen fertig mit dem Wiederaufbau. Also die meisten haben noch zu tun und sind noch dabei. Das ist natürlich auch ein Stück weit erklärbar, weil klar, bei einem Haus, weiß ich nicht, muss ich mir bestenfalls vielleicht nur den Keller wieder aufbauen oder, also da sind die Schäden eben dann auf das Haus begrenzt. Wenn wir uns die Kommunen angucken, dann müssen zum Teil ja ganze Fußgängerzonen, Stadtzentren wiederhergestellt werden, weil die komplett verwüstet wurden mit Häusern, mit Straßen, mit Kanalisation, mit Strom- und Gasleitungen, all dem. Also das ist dann so facettenreich, dass es kompliziert ist und kompliziert heißt dauert.
1: Woran hapert es denn da noch? Also ich kann mir vorstellen, wir sprechen ja oft über Personalmangel beispielsweise, dass es dann einfach gar nicht das Personal gibt, um all die ganze Arbeit zu erledigen. Jetzt einfach nur mal so laienhaft gesprochen, weil wenn ich mir vorstelle, dass ich zum Beispiel damit beschäftigt bin, mein eigenes Haus wieder aufzubauen, mache ich da vielleicht auch viel selbst, ja, ne? Aber gleichzeitig in Kommunen ist es ja nochmal ein Stück weit anders, oder?
8: Genau, also vielleicht die gute Nachricht vorweg, am Geld hapert es nicht. Land und Bund haben dafür ganz viel Geld zur Verfügung gestellt, 12,3 Milliarden. Und da ist jetzt schon absehbar, dass die nicht aufgebraucht werden. Also es ist mehr als genug Geld da. Also warum dauert das trotzdem lange? Genau, Personalmangel ist ein Riesenthema. Du brauchst einfach Fachleute, um so einen größeren Wiederaufbau zu machen. Um im Beispiel zu bleiben, der Hausbesitzer kann auch nicht alles alleine. Also der darf auch keine Stromleitungen verlegen und in Betrieb nehmen, sondern braucht einen Elektriker so. Und genauso braucht eine Stadt jede Menge Architekten, Ingenieure, Planer. Und die sind natürlich alle im Moment schwer beschäftigt. Die Leute sind nicht ganz einfach zu kriegen. So, ne? Das Land tut da so ein bisschen was gegen, gibt den Kommunen Geld und sagt, komm mal hier, ihr kriegt nochmal Geld extra, um irgendwie zusätzliches Personal dafür aufzubauen. Aber das kompensiert das Ganze nur ein Stück weit, weil eben die Leute ja schwer beschäftigt, schwer gefragt und nicht überall gleichzeitig verfügbar sind.
1: Wir haben ja eben die Geschichte von Janina Boden aus Schleiden gehört. Vielleicht bleiben wir mal bei diesem Beispiel. Wie sieht's in Schleiden eigentlich aus?
8: Ja, da ist auch schon einiges passiert. Aber ja, die Schäden sind einfach noch sichtbar in der Stadt. Jede Menge Baustellen, Baken, Absperrungen. Man sieht auch zum Teil auch einfach noch kaputte Stellen so im Stadtbild. Wiederaufbau noch nicht abgeschlossen. Und dann ist ja immer der nächste Punkt Hochwasserschutz. Also der Fluss führt nun mal weiter durch die Stadt. So. Und natürlich ist immer die Frage, was ist denn beim nächsten Starkregen?
1: Dann hören wir doch mal Eduard Zubix, das ist der Projektleiter für Hochwasserschutz in Schleiden.
9: Gebaut wurde Stand jetzt noch nichts, weil solche Maßnahmen in solch einer Größenordnung es einer ordentlichen Planungsphase bedarf.
8: Ja, das ist ein perfektes Beispiel, ne? 5 Jahre sind seitdem ins Land gegangen und die haben noch nicht mal angefangen, den Hochwasserschutz, den zusätzlichen, zu bauen. So, weil alles weiter in Planung und Genehmigung hängt.
1: Kein Wunder, dass sich Menschen dann da vielleicht auch Sorgen machen, ja.
8: Ja klar, also die Konsequenz ist doch ganz einfach, wenn die Natur nochmal mit so einer Gewalt, mit der gleichen Gewalt zuschlägt, dann ist die Verwüstung in Schleiden, Stand heute, auch die gleiche.
1: Es gab in dieser Woche auch einige Gedenkveranstaltungen, natürlich jetzt zum 5. Jahrestag dieser Flut. Da gab es einige vor Ort natürlich. Es war auch hohes politisches Personal, sage ich mal, da, unter anderem der Bundeskanzler. Mhm. Der Bundespräsident war auch da.
8: Der hat im Landtag geredet auch, der genau. Bundespräsident, genau.
1: Und da hat Bundespräsident Frank-Walter Steinmeier jedenfalls etwas Interessantes gesagt.
10: 5 Jahre Flut an der A und an der Erft sind eine Mahnung. Wir dürfen den Klimaschutz in unserem Industrieland nicht aus den Augen verlieren.
1: Geht das auch so ein bisschen in Richtung der Landesregierung oder der Bundesregierung vielleicht? Ich habe jetzt bei Industrieland natürlich erstmal an Nordrhein-Westfalen gedacht.
8: Ja, sicherlich in beide Richtungen an Politik ganz grundsätzlich. Denn genau, man muss eben beides machen. Man muss einerseits gucken und anerkennen, ja, die Erde hat sich schon erwärmt, Extremwetter wird extremer und mehr. Wie bereiten wir uns darauf vor? Wie schützen wir uns ganz konkret davor? Aber klar ist es auch unsere Aufgabe oder vielmehr die Aufgabe von Politik, dafür zu sorgen, dass das nicht alles noch viel krasser wird. Also, dass wir nicht auf 2, 2,5, 3, 3,5 Grad Erderwärmung weiter zusteuern, sondern das eben abmildern. So, und deswegen muss man Klimaanpassung machen, das meint dann in dem Fall Schutz vor dem nächsten Hochwasser, aber eben auch Klimaschutz, damit das nächste Hochwasser nicht so heftig wird.
1: Das hat auch der Ministerpräsident in dieser Woche betont. In einem Interview mit dem WDR hat er genau darauf nochmal verwiesen. Hören wir mal Hendrik Wüst, den Ministerpräsidenten von Nordrhein-Westfalen.
11: Wir sind sehr konsequent unterwegs, was den Klimaschutz angeht. Ich werde häufig dafür kritisiert, dass wir Windräder bauen, dass wir Solar unterstützen, dass wir so schnell wie es geht, aus der Kohleverstromung aussteigen wollen. Das ist ja alles nicht eine Laune, sondern das ist unsere Verantwortung, unsere Antwort auf die fundamentalen Veränderungen des Klimas.
1: Ist das die politische Linie dieser Landesregierung?
8: Also da zählt ja schon wichtige Punkte auf. So, und da hat er auch recht. Also der vorgezogene Kohleausstieg auf das Jahr 2030 ist keine Selbstverständlichkeit, dass NRW hier seit etwa 2 Jahren der Spitzenreiter ist beim Aufstellen von neuen Windrädern. Ist keine Selbstverständlichkeit. Solar tut sich auch mehr. Also das, da hat er schon einen Punkt, ja klar.
1: Und kann man da auch mal so eine Bilanz ziehen, weil es ist ja auch das letzte Jahr dieser Landesregierung, ja. Bevor dann nächstes Jahr eine Landtagswahl ansteht. Also kann man sagen, okay, sie sind da wirklich weitergekommen und wir sind da, was den Klimaschutz angeht, auf einem guten Weg?
8: Also weit würde ich nicht gehen, auf einem guten Weg. Aber ja, hier in NRW wird, was den Ausbau der erneuerbaren Energien angeht und was den Kohleausstieg angeht, sind die notwendigen Weichen gestellt, das ja. Aber das Ding bei Klimaschutz ist ja immer, dass das eben, also das endet natürlich nicht an den Landesgrenzen von Nordrhein-Westfalen so. Und da muss man einfach sagen, dass gerade bundesweit und auch auf europäischer Ebene das Ganze jetzt nicht so toll aussieht. Also die Bundesregierung ist gerade dabei, das Neuzulassungsverbot für Verbrenner ab 2035 zu torpedieren. Bei der Union wird gerade auf Bundesebene in Frage gestellt, das Ziel der Klimaneutralität von Deutschland für das Jahr 2045. So, man hat gerade die Klimaneutralität im Gebäudesektor wieder rückgängig gemacht, einkassiert mit dem neuen Gebäudemodernisierungsgesetz. Und das sind alles Bundesthemen, aber da muss man auch zu sagen, dazu schweigt Hendrik Wüst einfach.
1: Im Bund regiert die Union ja mit der SPD, hier im Land eben mit den Grünen. Heißt das also, abgeleitet davon, macht sich die grüne Handschrift hier stärker bemerkbar?
8: Ja, das würde ich schon so sagen. Das wäre mit Sicherheit nicht so gekommen, wenn die CDU hier mit der SPD regiert hätte oder mit der FDP. Das war auch in den Koalitionsverhandlungen vor jetzt mehr als 4 Jahren ganz klar grünes Kernanliegen. Nach dem Motto, das, was wir hier tun können in Sachen Klimaschutz, und das ist vor allem dieser Hebel Ausbau der erneuerbaren Energien, das wollen wir dann auch nach vorne bringen. So. Und da merkt man grüne Handschrift schon, ja.
1: Vielen Dank, Tobias Zacher, für deine Einschätzungen. Ja, Jule, du hast mitgehört. Tobias hat es eben schon angesprochen. Die Erwärmung, die Erderwärmung, die schreitet praktisch voran. Ist es mal so allgemein gesprochen eigentlich ja zu spät, dagegen jetzt noch was zu unternehmen?
4: Ja, das sagt man oder hört man ja immer mal wieder, dass es jetzt eigentlich ja einfach sowieso wärmer wird, dass es auch schwieriger wird, das irgendwie wieder rückgängig zu machen und dass es jetzt vor allem vielleicht wirklich um diese Klimaanpassungsmaßnahmen gehen sollte, zum Beispiel eben um Hitzeschutz. Aber das ist natürlich auch einfach nur die halbe Wahrheit. Wir wissen von den KlimawissenschaftlerInnen, dass wir gut daran getan sind, die Klimaerwärmung weiter aufzuhalten, um eben noch extremere Hitzewellen, um vielleicht noch stärkere Ereignisse mit Starkregen zu verhindern in Zukunft und natürlich auch alles Weitere, was mit der Klimakrise zusammenhängt. Es wird ja auch jedes Jahr mal geschaut, auf was im Pfad sind wir da eigentlich, und das muss man natürlich immer global sehen. Also da bringt es jetzt nichts, irgendwie zu sagen, NRW ist gut dabei oder Deutschland ist gut dabei, sondern man muss global betrachten, und das zeigt eben, dass man mit den aktuellen politischen Maßnahmen auf ungefähr 2,8 Grad Erhitzung bis Ende des Jahrhunderts kommt, also fast 3 Grad.
12: Das ist ja schon sehr viel. Wir haben ja auch immer über dieses 1,5 Grad Ziel eigentlich in den vergangenen Jahren, bis nicht sogar fast Jahrzehnten,
4: das
12: eigentlich gesprochen.
4: Ist fast doppelt so viel. Und deswegen, es gibt ja diesen Satz, dass man jedes Zehntel Grad verhindern sollte. Und genau das ist der Punkt, weil eben umso weniger heiß es wird, umso weniger heftig fallen am Ende die Klimafolgen aus, die wir heute schon spüren. Das hängt auch damit zusammen, dass gerade wärmere Luft eben mehr Feuchtigkeit aufnehmen kann, was dann bedeutet, dass mehr Feuchtigkeit für mehr Regen sorgt. Also das sind eigentlich ganz normale physikalische Grundlagen, die die Klimakrise erklären. Und deswegen ist es absolut weiterhin auch wichtig, darauf zu schauen, dass beim Klimaschutz vorangeht.
12: Ist es jetzt also endgültig, würdest du sagen, auch in der Politik angekommen, der Klimawandel wird extreme Folgen für uns haben, die wir auch schon jetzt spüren. Das heißt, wir müssen da irgendwie nochmal stärker ran. Denn auch das klang eben schon bei Tobias so ein bisschen an. Mein Eindruck war zumindest auch so, in den vergangenen Jahren hat das Thema, und wir sehen das ja auch an Befragungen der Bevölkerung, ein wenig an Relevanz verloren.
4: Das hat es, weil wir natürlich auch andere Krisen haben, die parallel passiert sind, und die Klimakrise passiert immer so langsam nebenbei, eher schleichend, und dann hat man wieder diese Ereignisse. Und ich würde auch der Landesregierung und auch dem Landtag, ehrlich gesagt, das war zumindest auch mein Gefühl diese Woche, bescheinigen, dass das die meisten dort verstanden haben, aber dass wir einfach statt diesem Verständnisproblem, was wir lange Zeit auch hatten, mittlerweile einfach ein deutliches Umsetzungsproblem haben, und das ist mit einfach der größte Punkt. Es geht zu langsam voran.
12: Das würde mich jetzt nochmal interessieren. Was wurde denn im Bereich der Klimaanpassung schon konkret getan? Da gibt's doch auch ein Gesetz, oder?
4: Ja, es gibt ein Klimaanpassungsgesetz. NRW war auch bundesweit das erste Bundesland, was so ein Klimaanpassungsgesetz hatte, was erstmal ja eine gute Meldung ist, denn gerade da muss ja super viel passieren. Das sehen wir auch gerade dann auch im Bereich Hochwasserschutz, worüber ihr auch schon gesprochen habt. Es geht aber natürlich auch um alle möglichen Bereiche unseres Lebens. Also wir sprechen über die Pflegeeinrichtungen, wir sprechen über Schulen. Da gibt es auch schon Programme, die so heißen wie coole Schulhöfe. Und die Landesregierung arbeitet auch immer noch an einer Novelle dieses Klimaanpassungsgesetzes. Also der Entwurf, der liegt schon vor. Man weiß unter anderem schon, dass Kommunen verpflichtet werden sollen, solche Klimaanpassungskonzepte wirklich zu planen und dann auch natürlich umzusetzen. Und das wird dann auch wieder finanziert vom Land. Das ist auf jeden Fall ein großer Schritt und auch etwas, was total notwendig ist, weil natürlich, wir haben ganz am Anfang drüber gesprochen, es braucht mehr Bäume, es braucht mehr Grün, es braucht mehr Luftschneisen, gerade in den Städten, aber auch auf dem Land kann man eine Menge machen. Und das ist natürlich total wichtig.
12: Weil wir auch gerade schon über die Großstädte gesprochen haben, vielleicht wagen wir mal einen Blick ins Ausland. Gibt es irgendwie eine Stadt, ein Beispiel, wo es richtig gut läuft, wo die sich schon entsprechend an Temperaturen angepasst haben?
4: Ja, ich glaube, es gibt immer wieder ganz gute Beispiele. Es gibt immer wieder Städte, die versuchen, so im Kleinen zumindest irgendwie voranzukommen. Zum Beispiel Paris hat hat einige Viertel entwickelt, die mit dem Wasser der Seine zum Beispiel gekühlt werden, was ja total spannend ist, weil man da auch schaut, wie kann man das besser nutzen. Es gibt in Asien viele Städte, größere Städte, die wirklich jetzt Schwammstädte sind, sodass die auch große Wassermassen aufnehmen können. Dann gibt es in Holland, das finde ich ganz besonders schön, einen Wettbewerb zur Entsiegelung zwischen einzelnen Kommunen. Das heißt, dann hat das Ganze auch noch so ein bisschen so einen Competition-Modus beigefügt.
12: Ja, und das heißt, man muss irgendwie so Straßenteile.
4: Genau, wer am meisten entsiegelt, ich weiß gar nicht, was man gewinnen kann, aber das ist halt einfach auch so ein bisschen, glaube ich, auch wirklich so zelebriert, gemeinsam da die Flächen zu entsiegeln und Bäume zu pflanzen. Und ich glaube, das sind einfach die Ideen, die es braucht, aber die es natürlich auch dann auf politischer Ebene braucht und die unterstützt werden müssen von der Politik.
12: Absolut. Vielleicht nochmal zum Schluss, so, was kann denn jeder Einzelne noch tun, gerade mit Blick auf die Hitze? Wie können wir uns schützen? Was ist da wichtig? Was sollte jeder eigentlich immer da beherzigen?
4: Die Warnungen ernst nehmen. Also ich würde vor allem sagen, wirklich, wenn wir wieder so Temperaturen um die 40 Grad haben, zu schauen, nichts Anstrengendes zu unternehmen. Also Sport muss dann gerade über den Tag an den heißen Stunden nicht sein. Viel trinken, man sagt ja immer so jede Stunde ein Glas Wasser. Und vor allem, das finde ich auch ganz wichtig, auf die Menschen drumherum achten. Also das hatte ich aber das Gefühl, dass das tatsächlich funktioniert. In Köln hat mir eine Frau vor einigen Tagen in der U-Bahn einen Fächer geschenkt, als sie gesehen hat, dass ich wohl ein bisschen mehr Luft bräuchte. Und das fand ich eine total schöne Geste, dass das auf jeden Fall funktioniert bei uns im Land.
12: Das ist wirklich ein schönes Beispiel. Ich habe die Tage auch gelesen, dass es zum Beispiel auch kühle Orte für Obdachlose geben soll, hier in Düsseldorf beispielsweise.
4: Ja, auch total wichtig, ja. Genau.
12: Vielen Dank dir, Jule Zentek, für diese Tipps und Einordnungen.
4: Gerne.
12: Das waren jetzt nochmal so ein paar Tipps zum Ende, wie wir selbst gut durch Hitzetage kommen. Denn auch wenn es jetzt bald erstmal wieder ein Ticken kühler werden soll, die Hitze, die wird uns grundsätzlich weiter begleiten. Das haben wir in diesem Podcast besprochen. Denn die Auswirkungen des Klimawandels, die zeigen sich eben schon heute auch hier bei uns in NRW. Das spüren wir praktisch fast schon jeden Tag. Wir sehen auch, politisch hat sich schon etwas bewegt, aber eben nicht überall sind wir auf Extremwetterereignisse gut vorbereitet. Da ist also noch etwas Luft nach oben. Ich sage vielen Dank fürs Zuhören und wenn Sie uns zu dieser Folge noch Feedback dalassen wollen, dann schreiben Sie uns doch gerne an politik@wdr.de. Mein Name ist Nadja Baschek, wir hören uns bald wieder. Bis dahin, machen Sie es gut.
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6: Die Nachrichten mit Anja Gawlik. Guten Abend.
7: Unsere Arbeit zwischen Deutschland und Frankreich ist unerlässlich in einer Zeit, in der Russland unsere Sicherheit bedroht und in der die transatlantische Partnerschaft an Selbstverständlichkeit verloren hat.
6: Bundeskanzler Merz hat betont, wie wichtig es ist, dass Deutschland und Frankreich zusammenhalten. Beim Treffen des deutsch-französischen Ministerrats in Brühl hat Merz bestätigt, dass französische Kampfjets nach Deutschland verlegt werden sollen, genauer nach Nörvenich im Kreis Düren. Was noch geplant ist aus Brühl, Markus Sambale für WDR aktuell.
8: Es ging wirklich um eine ganz riesen Bandbreite von Themen, aber vor allen Dingen um die Verteidigungspolitik. Und das ist tatsächlich spannend, weil da einiges neu sein könnte. Deutschland überlegt nämlich, wie französische Atomwaffen auch für den Schutz Deutschlands zum Einsatz kommen könnten. Bislang ist man ja auf die US-Atomwaffen angewiesen, weil man aber nicht weiß, wie das weitergeht. Unter Präsidenten wie Donald Trump sagt man, wir arbeiten mit Frankreich enger zusammen und das ist schon ein großer, entscheidender Schritt.
6: In Großbritannien gibt es bald einen neuen Regierungschef. Der ehemalige Bürgermeister von Manchester, Andy Burnham, ist als neuer Parteichef der amtierenden sozialdemokratischen Labour-Partei bestätigt worden. Damit löst er auch Premierminister Starmer ab. Lisa Marie Röhling, WDR London.
9: Andy Burnham hat sich als neuer Labour-Parteichef und auch als künftiger Premier klaren Reformen verschrieben. Er wolle die Wirtschaft wiederbeleben, Städten und Kommunen mehr Kontrolle über ihre Verwaltung geben, Versorgungsunternehmen in die öffentliche Hand zurückholen. In seiner Antrittsrede als Parteichef erklärte er, er wolle die Labour-Partei wieder zu ihren Wurzeln zurückführen und die dafür nötigen Veränderungen anstoßen. Man habe sich wegen interner Machtkämpfe zu weit von den Prinzipien als Arbeiterpartei entfernt, das müsse sich ändern. Am Montag wird Andy Burnham voraussichtlich am Mittag von König Charles zum Premierminister ernannt. Damit folgt er auf Keir Starmer, der nach 2 Jahren als Regierungschef im Juni zurückgetreten war.
6: Und weitere Meldungen im Überblick. Im Untersuchungsausschuss zum Terroranschlag von Solingen hat NRW-Innenminister Reul betont, der Angreifer habe als Einzeltäter gehandelt. Er musste als Zeuge aussagen. In dem Ausschuss geht es darum, was über den Attentäter bekannt war und ob es Hinweise auf ein islamistisches Netzwerk gab. Der Mann hatte vor 2 Jahren beim Stadtfest in Solingen 3 Menschen getötet. Die Jugendämter in NRW hatten im vergangenen Jahr mehr Einsätze wegen mutmaßlicher Kindeswohlgefährdungen. Laut Statistischem Landesamt gab es einen Anstieg um 11% im Vergleich zum Vorjahr. Viele Verdachtsfälle hätten sich nicht bestätigt. In den anderen Fällen sei es meist darum gegangen, dass Kinder vernachlässigt wurden. Das Oberlandesgericht Dresden hat eine Unterstützerin der Terrorzelle NSU zu 2 Jahren Haft auf Bewährung verurteilt. Die 45-Jährige musste sich unter anderem vor Gericht verantworten, weil sie der Rechtsterroristin Beate Zschäpe mit ihrem Personalausweis und ihrer Krankenkassenkarte die Identität überlassen hatte.
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6: In Gescher im Westmünsterland bietet die Polizei heute ein kostenloses Wohnwagenwiegen an. Urlauber können da prüfen lassen, ob der Wagen nicht zu schwer und richtig beladen ist. Bis 19 Uhr ist die Polizei dazu auf einem Verkehrsübungsplatz. Von dort Dominik Hamers für WDR aktuell.
10: Ein Fahrzeug nach dem anderen wird hier über eine breite Matte gefahren und da gewogen. Viele Camper nutzen diese Gelegenheit, ehe es zum Start der Ferien auf teilweise mehr als 1000 Kilometer lange Strecken geht. Bisher haben die meisten hier richtig gepackt. Es gibt nur kleinere Abweichungen. Wer aber mit einem viel zu schweren Fahrzeug auf der Straße unterwegs ist, riskiert ein Verwarngeld. Im schlimmsten Fall zieht die Polizei ein Wohnmobil auch aus dem Verkehr.
6: Das war WDR aktuell. Das Wetter in Nordrhein-Westfalen. In Südwestfalen und Ostwestfalen können sich noch einzelne Schauer bilden. Auch in der Nacht fällt vereinzelt noch Regen, Abkühlung auf 16 bis 13 Grad. Morgen nur selten sonnig. Am Nachmittag fallen vor allem in Südwestfalen und im Rheinland ein paar Schauer bei 23 Grad in Detmold. In Hagen werden es 24 und in Bonn 25 Grad. Die Zeit 18:04 Uhr. WDR 5, die Verkehrslage. A2 Dortmund Richtung Hannover zwischen Bielefeld Süd und Herford Ost etwa 20 Minuten plus und 10 Kilometer stockender Verkehr. Nach dem Fahrzeugbrand ist der rechte Fahrstreifen gesperrt. A3 Frankfurt Richtung Köln zwischen Bad Honnef-Linz und Kreuzborn-Siegburg etwa eine Dreiviertelstunde plus und 7 Kilometer Stau. A3 Köln Richtung Frankfurt zwischen Rösrath und Siebengebirge etwa 20 Minuten plus und mehr als 15 Kilometer stockender Verkehr. B9 Krefeld Richtung Kleve zwischen Kevela und Wese etwa eine halbe Stunde plus und 2 Kilometer Stau wegen der Anreise zum Musikfestival. Und B9 Kleve Richtung Krefeld jetzt nochmal, jetzt zwischen Goch und Kevela etwa eine Stunde plus und 2 Kilometer Stau auf der Anreise zum Festival.
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11: Wenn die AfD in Sachsen-Anhalt eins drauf hat, dann ist es Bürgernähe. Und davon müssen die etablierten Parteien sich was abgucken, sagt mein heutiger Gast, der seit Jahrzehnten in Ostdeutschland als Journalist arbeitet und auch glaubt, dass bei der Landtagswahl noch mehr offen ist, als viele befürchten. Diskutieren wir. Außerdem ist unser Satiriker Matthias Tretter dabei. Der beantwortet in dieser Ausgabe die Frage, was man als Superreicher noch für Ziele haben kann, wenn man Fußballclubs und Raumflüge schon abgehakt hat. Spoiler, es hat kurze Arme und scharfe Zähne. Zuerst aber mein Blick auf einen Parteitag, der wirklich mal einen Blick lohnt.
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11: Mit Philipp Anft. Hallo zusammen. Landesparteitage waren immer das leicht angetrocknete Kantinengraubrot des Politikjournalismus. Man fährt hin, trinkt schlechten Kaffee bis kurz vors Magengeschwür und hofft, irgendwann spät einen deftigen O-Ton von der angetrunkenen Parteibasis zu bekommen. Was aber beim aktuellen Landesparteitag der AfD in Nordrhein-Westfalen abgeht, das ist tatsächlich großes Kino.
12: Während du hier rumgeiferst, hast du deinem Schmusi 30.000 Euro in den Rachen werfen lassen?
13: Weil ich mich nicht einschüchtern lasse und mein Büro auch nicht.
14: Lieber Fabian Jacobi, auch wenn du mir gerade zwei Stinkefinger zeigst, das kannst du dir sparen als MdB.
13: Das ist die Definition von Kameradenschwein, liebe Freunde.
11: Ja, die Stimmung pendelt irgendwo zwischen VW-Aktionärsversammlung und Bare-Knuckle-Fight-Club und das nicht ohne Grund. Die Partei ist in NRW nämlich komplett gespalten. In einen gemäßigten Flügel um den Landeschef Martin Vinzenz und einen Radikalen, der gerade meutert. Das passiert offenbar mit Unterstützung von Personen aus dem Bundesvorstand um Alice Weidel. Zunächst gab es massenhafte Kampfkandidaturen für die Wahlliste und dann die Aufforderung aus Berlin, den Parteitag lieber ganz abzubrechen. Der NRW-Vize-Landeschef der AfD, Kai Gottschalk, war heute Morgen im WDR5-Interview auf 180.
15: Wir müssen mit Sicherheit ein Wochenende länger tagen wegen dieser organisierten Blockade. Und hier reden wir nicht über die Möglichkeit zu kandidieren, sondern hier geht deutlich hervor, dass diese Kandidatur nur aus einem Zweck erfolgten, um die Mehrheit, etwa 60, ich denke die Prozent, die Mehrheit wird wachsen, zu erpressen. Und das muss man sich einfach mal in aller Deutlichkeit vorhalten.
11: Alles keine gute Wahlwerbung, vor allem wenn man bei der Rücktrittsforderung gegen Parteikollegen auch noch ungewollt zugibt, dass die AfD alles andere als normal ist.
15: In jeder normalen Partei wäre jemand, der Anstand und auch Gewissen hat, schon von selbst zurückgetreten.
11: Natürlich könnte die politische Mitte jetzt frohlocken und sagen, guck, die Rechten zerlegen sich selbst. Nachhaltiger wäre aber, wenn Politik, Justiz und Medien sehr genau hinschauen, was hier gerade passiert. An der NRW-Frage entscheidet sich mit, welchen Weg die AfD in Zukunft einschlägt. Wird sie weiter radikaler oder sucht sie den moderaten Kurs, um irgendwann koalitionsfähig zu werden? Die Antwort ist wichtig für die Demokratie in Deutschland und wichtig dafür, dass wir irgendwann auch wieder langweilige Landesparteitage bekommen.
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11: Von einer Landes-AfD im Chaos zu einer im Umfragenglück. Bei 41% steht die AfD in Sachsen-Anhalt in den Umfragen. Die Partei ist dort als gesichert rechtsextrem eingestuft. Spitzenkandidat ist Ulrich Siegmund. Der startet diese Woche offiziell in den Wahlkampf und begründet den Höhenflug seiner Partei damit, besonders auf Tuchfühlung mit den Menschen zu sein.
16: Und deswegen öffnen wir ja gerade viel mehr Menschen die Augen, weil wir eben ganz ganz nahen, ich muss sagen, nahen Wahlkampf haben, also nah am Menschen in den kleinsten Dörfern, kleinsten Städten, dass sich einfach jeder einen eigenen Eindruck machen kann.
11: Mein heutiger Gast sagt, da ist was dran. Der Grund für die Stärke der AfD ist der gleiche wie der für die Schwäche der etablierten Parteien in Sachsen-Anhalt, die Bürgernähe. Da müssten sich SPD, Union und andere viel abgucken von den Blauen und dann könnte es auch noch klappen mit besseren Wahlergebnissen. Marc Rath ist Journalist, er kam Anfang der 90er aus NRW nach Sachsen-Anhalt und ist heute Chefredakteur der Mitteldeutschen Zeitung aus Halle und der Volksstimme aus Magdeburg. Hallo Herr Rath.
17: Hallo Herr Anft.
11: Bürgernähe ist ein Standard der politischen Sonntagsrede. Was verstehen Sie denn konkret darunter?
17: Dass man vor Ort auch wirklich greifbar wird, dass Politik auch nahbar ist und ja auch mit Gesichtern verbunden wird und eben nicht nur abgehoben von Berlin oder Magdeburg aus stattfindet.
11: Wie gelingt das der AfD besser als den etablierten Parteien?
17: Die AfD, das Siegmund-Zitat ist da ziemlich typisch für, hat eine perfekte politische PR-Kampagne inszeniert und ist inzwischen auch durch die letzte Kommunalwahl, wo die Partei am stärksten geworden ist hier im Land vor 2 Jahren, auch so verankert vor Ort, dass sie überall eine Basis haben, die den anderen Parteien weggebrochen ist. Und das liegt am Ende auch daran, dass eine CDU zwar seit Jahrzehnten hier in Regierungsverantwortung ist, aber Politik verwalten und gestalten kann, aber eigentlich nicht in der Lage ist, das vor Ort auch zu transportieren, auch nicht die Mitglieder hat, die sich auf Marktplätze stellen oder in den Dorfkrug gehen.
11: Das heißt, das ist dann wirklich jemand in der Kneipe, den ich ansprechen kann, der von der AfD da ist oder jemand, der auf dem Stand auf dem Marktplatz steht?
17: Das macht diese Partei sehr intensiv. Kneipen gibt es im Land immer weniger, aber die machen dann selber eben Grillfeste und Ähnliches und sorgen da einfach für gemeinschaftliche Treffpunkte. Das muss man der Partei einfach zugutehalten, dass sie das in den letzten Jahren perfektioniert hat.
11: Jetzt könnte man natürlich sagen, in der Politik soll es ja eigentlich mehr darum gehen, wer die Probleme der Menschen angeht. Da hat die AfD sich ja jetzt noch nicht besonders hervorgetan, oder?
17: Das kann man so sagen. Das ist alles sehr gefühlsbetont, mit sehr viel Symbolpolitik gesehen, greift aber einerseits Ängste der Menschen auf, greift auch Ressentiments auf, die entstanden sind und nutzt einfach auch die nicht vorhandene Nähe zu anderen etablierten Parteien und dieses Gefühl, man wird in Berlin nicht richtig verstanden. Genau mit diesen Gefühlen und auch durchaus mit diesen Ängsten, Stichwort Migration, spielt die AfD.
11: Jetzt sagen Sie, die etablierten Parteien, wenn sie wirklich mehr Stimmen bekommen wollen, müssten eigentlich genau das tun, was die AfD tut, vor Ort sein. Jetzt hat die AfD aber natürlich den Vorteil, eigentlich alles versprechen zu können, unbeirrt von Moral, Rechtslage oder finanzieller Realität. Das machen die anderen Parteien ja nicht in dem Maße. Also hätten die, auch wenn sie vor Ort sind, überhaupt eine Chance im Wahlkampf?
17: Ja, die Leute sind ja nicht doof. Ne? Also die würden ernst genommen werden. Und ich habe das diese Woche gerade, ich war auf einer SPD-Veranstaltung mit Hubertus Heil, auch vielleicht mal für die Hörerinnen und Hörer als Einschätzung in Halle, 240.000 Einwohner. Wenn ich es jetzt raten lassen würde, wie viele Leute da waren, wenn Hubertus Heil kommt, 4 Landtagswahlkreise, es waren knappe 50.
11: Oh wow.
17: Da hat aber dann eine Kandidatin erzählt, die hat dann jetzt den Haustürwahlkampf begonnen und in dem Rahmen kam sie an eine Tür direkt am Anfang und dann sagten die, ach endlich schön, dass auch jemand anders mal kommt. Und das ist, glaube ich, das, was dahinter steckt.
11: Das ist ja jetzt eigentlich keine ganz neue Erkenntnis, ne, dass diese etablierten Parteien in vielen Teilen Ostdeutschlands nicht so etabliert sind, sondern personell eher schwach aufgestellt, da nicht so richtig sichtbar sind. Aber haben die das nicht längst erkannt und arbeiten dran? Also der Bundeskanzler zum Beispiel hat ja gerade auf der Sommerpressekonferenz betont.
18: Sie wissen, dass ich selbst gern und oft im Osten unterwegs bin. Ich versuche die Menschen dort auch von dem zu überzeugen, was wir für richtig halten.
11: Also Friedrich Merz kommt vorbei, Hubertus Heil, sagen Sie, kommt vorbei. Trotzdem zeigen sich diese Bemühungen nicht so richtig in den Umfragen. Die AfD bleibt so stark, die anderen Parteien krebsen rum. Wie passt das zu Ihrer These?
17: Friedrich Merz mag ja gerne in den Osten kommen, aber er kommt im Osten nicht gut an. Und wenn man dann auf einem Parteitag sagt, dass er es auch als Glück empfunden hat, im Westen groß geworden zu sein, dann ist das nett gemeint, aber trifft überhaupt nicht den Nerv, sondern im Gegenteil, die Menschen sagen, sie werden nicht verstanden, das ist abgehoben. Und das ist das Problem, weswegen auch Hubertus Heil ist schon so eine Lichtgestalt für die SPD. Viele andere wollen die auch, glaube ich, gar nicht haben, wenn man richtig zuhört, den Parteistrategen in Magdeburg und in Halle, dass die halt einfach nicht, ja, mit Personal, das empathisch auf Menschen zugeht außerhalb eines Berliner Alltags. Das gelingt Politik, auch in der Übersetzung, auch wenn man sich die neuen Reformgesetze anguckt, immer weniger und das fällt ihnen in Sachsen-Anhalt auf die Füße.
11: Das heißt, es geht aber nicht nur darum, vor Ort zu sein und präsent zu sein, sondern man muss auch den Ton dann richtig treffen, ne?
17: Ja, also wenn man Reformen macht, muss man da irgendwo auch einen großen Bogen spannen. Und wenn man sich dieses Reformpaket anguckt, das ist sehr technisch formuliert, da fehlt eigentlich die richtige Botschaft. Und dann sind die Menschen, fühlen sie eben dieses Misstrauen, was ihnen entgegengebracht wird, wenn man sofort wieder zum Arzt rennen muss, was im ländlichen Raum völlig indiskutabel ist, weil die Ärzte eh zu wenig sind und überlastet sind. Und wenn die jetzt auch noch die Praxis voll haben mit Leuten, die zuschnupfen, dann sagen alle, wissen die, was los ist auf dem Land. Und hier muss einfach Politik wirklich realitätsnäher werden und das gelingt in Berlin nur sehr begrenzt.
19: Das ist natürlich das, was die Landespolitiker dann so ein bisschen mehr versuchen, in die Politik von SPD und Union einfließen zu lassen. Sie sagen, die Leute sind nicht blöd. Dennoch muss man sich ja fragen, wie kann dieses bisschen Bürgernähe, der gelegentliche Handschlag vielleicht auf dem Marktplatz wettmachen, wofür die AfD eben auch steht? Für eine gesichert rechtsextreme Partei, für eine demokratiefeindliche Partei, zumindest in Teilen, und eine Partei mit einer politischen Agenda, die dem Land vermutlich auch wirtschaftlich ziemlich stark schaden würde.
17: Also wenn man es nüchtern betrachtet, ist das Programm dann auch in dieser Hinsicht, was Sie gerade aufgezählt haben, völlig indiskutabel. Es ist aber diese Stimmung, die anderen, denen haben wir das Vertrauen geschenkt. Ich meine, nehmen wir mal die SPD, die jetzt gerade irgendwo im einstelligen Bereich rumkrepelt. Bei der Bundestagswahl 2021 hat die Partei in Sachsen-Anhalt mehr als 25% bekommen. Das kann man sich heute gar nicht mehr vorstellen. Dieser Vertrauensvorschuss ist aber verspielt worden. Und das ist am Ende jetzt ja ein bisschen die Quittung. Viele Leute sagen erstmal, wenn sie befragt werden, ja, jetzt will ich halt einfach mal nicht mal Protest, sondern ich gebe denen vielleicht sogar eine Chance, weil die anderen haben es nicht gut hinbekommen. Vielleicht kriegen die das ein bisschen besser hin. Ich glaube aber auch eines, das ist so eine Gefühlslage, die kann auf so einem Marktplatz entstehen, wenn man befragt wird, wenn man ins Wahllokal geht. Das ist nochmal ein bisschen tiefergehender. Und deswegen, glaube ich, ist dieser Höhenflug der AfD irgendwo auch begrenzt. Und ich glaube auch, solche Geschichten wie das Absingen der DDR-Nationalhymne, das wird nicht zu einem Bruch in diesem Wahlkampf führen, aber zu einem gewissen Abbruch einer Stimmung, die sich immer weiter für sie nach oben halt ausschlägt, wo man irgendwo dann auch sagt, jetzt ist aber mal gut, wenn Ulrich Siegmund das darunter versteht, wenn er sagt, ich wünsche mir mein altes Deutschland zurück. Das ist es dann am Ende doch nicht.
19: Jetzt sagen Sie ja, da kann sich durchaus noch was ändern. Also der Drops ist noch nicht ganz gelutscht in Sachsen-Anhalt. Die etablierten Parteien müssen sich eben nur reinhängen. Ist es dafür nicht eigentlich schon zu spät? Also man hört ja von Wahlkämpfern, zum Beispiel von SPD und Grünen, dass sie sich auch nicht mehr unbedingt überall sicher fühlen auf dem Dorfplatz, ne? Also dass eine ablehnende Haltung mehr und mehr in Hass und vielleicht auch Gewalt umschlägt.
17: Also das ist eine Erfahrung, sag ich jetzt mal als ehemaliger Nordrhein-Westfale. Der Osten ist groß und wir sind nicht in Sachsen und nicht in Thüringen. Das ist eine Stimmung, die in Sachsen-Anhalt in der Form wirklich eigentlich, wenn in Ausnahmefällen, nur anzutreffen ist. Und die meisten Menschen entscheiden sich kurz vor einer Wahl am Ende, wie sie halt abstimmen. Das ergeben Wahlforschungen. Das kann auch sein, dass alle in so einem Trend dann der Partei, die gerade einen besonderen Flow hat, folgen, siehe SPD in 2021. Muss es aber nicht. Insofern, ja, diese letzten 8 Wochen stehen bevor und mal gucken, wie die sich dabei schlagen.
19: Sie als Medienvertreter gehören ja durchaus auch zu den Personen, die manchmal im Fadenkreuz stehen von AfD-Sympathisanten und AfD-Lern selber. Sie leben nicht nur in der Großstadt, sondern auch in einem Dörfchen, habe ich gelesen, wo die AfD auch relativ stark vertreten ist. Sie, wenn ich Ihnen jetzt zuhöre, spüren aber dennoch eine Offenheit, in die Diskussion zu gehen. Keine Abgrenzung, kein, ihr habt uns verraten, hier ist Schluss.
17: Nein, die Menschen suchen eigentlich das Gespräch. Man muss es halt auch wirklich anbieten. Das muss nicht so ausgehen, dass man deswegen den anderen überzeugt, aber es ist erstmal eine Gesprächsbasis da und dann geht das meistens auch sehr respektvoll zugange. Also da sollte man auch keine Angst vor haben. Aber wenn man es nicht macht, dann lässt man natürlich eine große Lücke.
19: Jetzt hat die AfD sich ja diese Position der angeblichen Anwältin der Ostdeutschen ziemlich lange schon erarbeitet. Die sind da seit Jahren unterwegs. Was stimmt Sie denn zuversichtlich, dass die etablierten Parteien da überhaupt noch eine Chance haben aufzuholen bis zum 6. September, wenn dann wirklich gewählt wird?
17: Also die Menschen haben ja auch in den vergangenen 35 Jahren häufig was anderes gewählt und sind nicht traditionelle Stammwähler am Ende von fast keiner Partei. Und deswegen ist das jetzt so kein Abo, wenn auch die Gefühlslage jetzt gerade so ist, wie Sie sie skizziert haben, die sich sozusagen dann auch in Wählerstimmen ummünzen muss. Und insofern kommt es eben darauf an, dass man auch ja durch eine klare Sprache, durch klare Botschaften, durch auch Glaubwürdigkeit und darauf können jetzt die Wahlkämpfer der anderen Parteien hoffen, möglichst wenigen Berliner Einflüssen halt in irgendeiner Weise doch die Menschen nochmal überzeugen kann, da keine Experimente zu machen.
19: Herr Rath, ich danke Ihnen sehr fürs Gespräch.
17: Danke auch.
19: Marc Rath ist Chefredakteur der Mitteldeutschen Zeitung aus Halle und der Volksstimme aus Magdeburg. Wir haben über die Bedeutung von Bürgernähe gesprochen im Wahlkampf in Sachsen-Anhalt.
11: Wir spulen einmal schnell zurück zur vorletzten Ausgabe vom Politikum. Da hatten wir den Architekten Marc Frohn im Gespräch. Der sagt, trotz Bürokratieabbau gibt es in Deutschland noch immer viel zu viel Regulierung beim Hausbau. Er glaubt, das verhindert mehr Neubauten und damit auch eine Entspannung auf dem Wohnungsmarkt. Unsere Hörerin Katrin wurde allerdings daran erinnert, wie sie gerade während der Hitzewelle in einer neu gebauten und auch eher hochpreisigen Wohnanlage unterwegs war.
20: In der Wohnanlage waren keine Klimaanlagen fest installiert. Es waren auf den Flachdächern keine Photovoltaikanlagen installiert. Auch den Plätzen, die da waren und sehr viel betoniert, hätten Bäume gut getan.
11: Katrin findet das unerklärlich und sagt, eigentlich bräuchte es da eher mehr Regulierungen, um Häuser zu bauen, die dann auch klimakrisenfest sind.
20: Es tut niemandem gut, vielleicht jetzt irgendwann eine billig hochgezogene Dachwohnung zu bewohnen, in der man in 10 Jahren dann doch tot umgekippt ist, aufgrund der Hitze, wie es dieses Jahr ja auch schon passiert ist.
11: Danke, Katrin, für die Eindrücke. Nächste Woche in der Dienstagsausgabe wollen wir darüber diskutieren, wie man Mieter mit ins Boot bekommt bei der Anpassung an Klimawandel und auch bei der Wärmewende. Melden Sie sich gerne zu diesem oder auch zu anderen Themen per Sprachnachricht an die 0172 253 0042 oder wie immer per Mail an politikum@wdr.de.

0: 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Großes Thema bei der Fußball-WM in Nordamerika waren ja die hohen Ticketpreise, ne?
1: Also wir haben die 3 Tickets für alle 3 Vorrundenspiele, haben uns insgesamt $800 gekostet.
2: Okay. Ja. Ordentlich?
1: Ist schon eine Stange Geld, aber ist auch so eine einmalige Sache, da wollten wir dabei sein.
0: Ja, für $800 kriegt man jetzt am Sonntag beim Finale in New York wahrscheinlich höchstens noch einen Hotdog vor dem Stadion. Politikum-Satiriker Matthias Tretter aber sagt Fußball ist über die letzten Wochen zu alltäglich und gewöhnlich geworden. Da muss man sich anders die Zeit vertreiben, zumindest wenn man das Geld dafür hat.
3: Während einer FIFA-WM mit mehr Teilnehmern als je zuvor, darunter Länder wie Haiti, in dem Fußball nach dem Spargelanbau das zweitgrößte Problem der Bevölkerung darstellt, und der Austragungsnation Kanada, das bekanntlich auf den Überbleibseln babylonischer Abseitsfallen errichtet wurde, fragt man sich einmal mehr nach dem Sinn von allem. Fußball war einst eine Ersatzreligion, die der Hoffnung Nahrung, dem Alltag Rituale und dem Jahr Struktur gab. Was des Kirchgängers Sonntag war dem Fan der Spieltag, dort die Hostie, da der Aufstieg. Das hat sich gründlich erledigt, jedenfalls für den Fußball. Heilig oder zumindest außergewöhnlich kann nämlich nur sein, was einem nicht dauernd begegnet. Täglich Kommunion wird schnell zum leeren Obladenfressen. Die Kickerei indes ist inzwischen so allpräsent wie die Verdauung und dementsprechend profanisiert kommt sie daher. Abzulesen ist das etwa am Statussymbol des Fußballclubs, den man sich als Superreicher kauft. Als Roman Abramowitsch 2003 den FC Chelsea shoppte, wollten andere noch mit 60 Zimmervillen und Kunst aus Leipzig renommieren. Da hatte das was. Inzwischen verbindet man derlei bloß noch mit dem Geltungsgehabe österreichischer Brausetandler. Und wenn jeder Mathe-Schitz eine Rasenballklitsche hat, sollte das Ich dringend neu möbliert werden. Aber womit? Ich dachte ja Weltraumflüge. Aber das ist ebenso durch, seit sich zwischen dem Satellitenschrott auch Trällerlieseln wie Katy Perry finden. Also was anderes. Wie bei allen Trends, seien es die Cowboy-Stiefel zu Hotpants dieses Sommers oder die anhaltende Apotheose von Zimtschnecken, kommt man nicht darauf. Sotheby's hat nun das Skelett eines Tyrannosaurus Rex für $50 Millionen versteigert. Ein anonymer Bieter wird es sich in die Couchlandschaft stellen. So knochig ist kein Model. Nicht, dass mich solcher Narzissmus verwunderte. Mich befremdet eher die Frage, wer ist da eigentlich Verkäufer? Vulgärmarxist, der ich bin, dachte ich, ein fossiler Fund sei Eigentum der Allgemeinheit. So wie der Watzmann oder Luft. Aber nein, nach den durchschlagenden Erfolgen der Privatisierung von Bahn, Post,

0: Demnächst werden alle Wunder der Welt wegverkauft sein. Teil irgendwelcher Privatsammlungen einer winzigen Minderheit unersättlicher, die mit jeder Neuerwerbung noch gieriger werden. Der zweite, entscheidende Blick jedoch enthüllt die Chance. Wenn keine Sehenswürdigkeit mehr zugänglich ist, weil Privateigentum, gibt es auch nichts mehr zu verpassen. Hypertourismus wird sich dann genauso erledigen wie der Burnout von Millionen Dauerwichtlern, die ständig zeigen müssen, wo sie wieder Tolles sind. Sie können sich besten Gewissens eines der übrigen hübschen öffentlichen Plätzchen vor der Haustür suchen, ein kühles Getränk öffnen und mit den Liebsten anstoßen auf das Hier und Jetzt und die galoppierende Armut der Reichsten.
1: Noch ist es nicht so weit, dass alle Sehenswürdigkeiten weggeshoppt sind, aber bei ein paar war es diese Woche trotzdem schwer, sie ungestört zu besuchen. Bei der Champs-Élysées in Paris zum Beispiel, beim Schloss Beensberg im Bergischen Land und beim Schloss Brühl vor den Toren Kölns. An allen drei Hotspots waren nämlich Emmanuel Macron und Friedrich Merz am Start. Erst bei der Militärparade zum französischen Nationalfeiertag, dann bei einem gemeinsamen Ministerrat und nochmal bei einem Zweiertreffen, um die deutsch-französische Freundschaft zu betonen. Und stellvertretend für diese Woche im Zeichen der Amitié haben wir unseren O-Ton der Woche ausgewählt. Ich bin sehr froh, mit dir hier zu sein, sagt Macron.
2: Je suis très heureux d'être là, avec vous, et de pouvoir avancer.
3: Merci beaucoup, Frédéric. Merci. Merci à vous.
4: Merci, messieurs, dames.
3: Bonne soirée. Au revoir.
1: Manchmal hilft's in einer alten Ehe ja, sich mal eine gemeinsame Woche zu gönnen. Ob die beiden auch Zeit für eine Paarmassage hatten, ist allerdings nicht bekannt. In dem Sinne, genießen Sie das Wochenende. Das war Politikum. Am Montag gibt's eine neue Folge. Ich bin Philipp Anft. Ciao.
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7: Guten Abend. Kurz vorm Sommerferienwochenende melden wir uns nochmal mit aktuellen Themen von diesem Freitag, schauen auf die Diskussion über Jens Spahns Vaterschaft, den deutsch-französischen Ministerrat und, na klar, den Start der großen Ferien. Ich bin Julia Barth und in der nächsten halben Stunde für Sie da.
8: Die Kinder sind aufgeregt, wir als Eltern sind aufgeregt und jetzt haben wir uns den Urlaub verdient.
9: Die Freundschaft zu Frankreich und unser gemeinsamer Einsatz für ein einiges Europa sind der Kern der deutschen Außenpolitik.
10: Gerade von Politikern erwarten wir doch mehr. Und wenn man eine Position öffentlich vertritt, dann muss das Handeln auch irgendwie dazu stimmig sein. Ansonsten mangelt es auch an Glaubwürdigkeit.
7: Er predigt Wasser und trinkt Wein. So oder so ähnlich könnte man die gesammelten Vorwürfe übersetzen, mit denen Unionsfraktionschef Jens Spahn gerade überschüttet wird. Ausgelöst von einem Bild, auf dem er und sein Mann mit Kinderwagen zu sehen sind und von den Begleitinfos dazu, wie dieses Kind zustande gekommen ist. Mit einer Samenspende von Jens Spahns Mann, ausgetragen von einer Leihmutter in den USA. Dort geht das. In Deutschland ist Leihmutterschaft allerdings verboten. Jetzt ist Jens Spahn zwar selber nicht der leibliche Vater, aber an der Entscheidung, würde ich mal behaupten, wird er beteiligt gewesen sein. Und jetzt werfen ihm viele eine Doppelmoral vor. Denn erstens lehnt seine Partei, die CDU, Leihmutterschaft strikt ab. Und zweitens hat auch er selber diese Linie in der Vergangenheit vertreten und gesagt, dass er arge Probleme mit einem, Zitat, gemieteten Mutterbauch habe. Uwe Bern verfolgt die Diskussion in Berlin. Uwe, Kritik kommt ja von allen möglichen Seiten, auch aus seiner eigenen Partei. Fass das doch mal bitte für uns zusammen.
11: Ja, das war heute so wie ein Tsunami. Erst war es ganz still, dann baute sich so langsam eine Welle auf von Protesten. Heute Mittag konnte man denken, das bleibt ein Sturm im Wasserglas. Da haben die ersten zwei Politiker aus Mecklenburg-Vorpommern und aus Berlin sich gemeldet und den Rücktritt von Jens Spahn gefordert. Da konnte man noch denken, okay, die sind im Wahlkampf, die nutzen jetzt die Empörung aus, um auch selbst mal in die Schlagzeilen zu kommen. Aber alle wichtigen Politiker aus CDU und CSU sind in Deckung gegangen und zischen ist klar, nicht etwa, weil es denen egal ist,

0: sondern weil sie wirklich wütend sind auf Jens Spahn. Denn dass er in einer so wichtigen ethischen Frage sich anders verhält, als die Partei das gerne möchte, das sieht man auch in der Union als Doppelmoral.
1: Auch Bundeskanzler Friedrich Merz wurde heute auf einer Pressekonferenz zu einem ganz anderen Thema, auf dieses Thema angesprochen. Was hat er gesagt?
0: Ja, darauf haben wir den ganzen Tag gewartet. Eigentlich ging es ja um die deutsch-französischen Beziehungen, aber man konnte damit rechnen, dass auch nach Jens Spahn gefragt wird. Und da hat der Bundeskanzler ein vorbereitetes Statement abgelesen. Also da hat sich jemand jedes Wort genau überlegt. Wir sollten das mal hören, denn das hat es in sich.
2: Mir ist bewusst, dass dieses Thema in seiner ganzen Dimension, menschlich, juristisch, gesellschaftlich, ethisch, sehr viele Menschen im Augenblick in Deutschland aus diesem aktuellen Anlass bewegt. Wir haben dazu in Deutschland eine klare Rechtslage. Wir haben in der Partei, in der CDU, einen Parteitagsbeschluss. Ich sehe nicht, dass an der Rechtslage oder an dem Parteitagsbeschluss Änderungen vorgenommen werden sollen. Und alles Weitere werden wir in der nächsten Sitzung des Präsidiums der CDU Deutschlands besprechen.
0: Also deutlicher kann man sich von Jens Spahn nicht absetzen. Friedrich Merz ist schließlich nicht nur Bundeskanzler, sondern auch CDU-Chef. Offenbar ist die Wut so groß, dass ein Rausschmiss von Jens Spahn durchaus inzwischen denkbar ist. Und da bin ich mal gespannt, was auf dieser Präsidiumssitzung dann passieren wird. Das hat er ja offen gelassen.
1: Ja, Rückendeckung klingt anders, würde ich mal behaupten. Ja. Heute Nachmittag hat sich erstmals auch Jens Spahn selber dazu verhalten, im Gespräch mit dem Bild-Journalisten Paul Ronsheimer. Was hat er denn zu seiner Verteidigung gesagt?
0: Er hat sich sehr ausführlich gerechtfertigt, über eine halbe Stunde. Er hat nichts Verbotenes getan, stimmt ja auch rein juristisch. Er hat seine Zerrissenheit geschildert, wie er mit dem Kinderwunsch umgegangen ist. Er sagte, es war ein Fehler, dass er beim CDU-Parteitag nicht das Wort ergriffen hat, als es eben um die Leihmutterschaft ging. Da ist er in Deckung gegangen. Und als er auf die ersten Rücktrittsforderungen angesprochen wurde, da war er ziemlich angefasst. Ja, warum hat er sich denn nicht einmal bei mir gemeldet? Wir hätten doch über alles reden können. Ich hatte den Eindruck, das ging ihm dann sehr nah. Er hat gesagt, die Fraktion muss entscheiden. Und am Schluss meint er dann, ihm werde immer klarer, es gibt nichts Wichtigeres als die Familie.
1: Du hast ja gerade schon erwähnt, Rausschmiss nicht ausgeschlossen. Es gab aber schon ein paar Situationen, wo man dachte, es könnte eng werden für Jens Spahn als Fraktionschef. Bisher hat ihm diesen Posten niemand streitig machen können. Glaubst du, er könnte wirklich über diese Sache seinen Job verlieren?
0: Also heute Mittag hätte ich noch gesagt, er sitzt das aus. Jens Spahn hat schon ganz andere Krisen überstanden. Er stand schon oft in der Kritik. Vor einem Jahr, da stand er wirklich auf der Kippe, weil er viele Fehler gemacht hatte als Fraktionsvorsitzender. Jetzt wurde er ja gerade erst wiedergewählt als Fraktionsvorsitzender. Also eigentlich würde ich sagen, der Mann hatte noch nie so viel Macht wie jetzt. Aber nach dieser distanzierten Kanzleransage kann ich mir denken, alles ist offen. Es kann durchaus auch sein, dass Jens Spahn bald viel Zeit hat für den Kinderwagen.
1: Jens Spahn ist Vater geworden und muss sich dafür viel Kritik anhören, wie die Vorwürfe lauten und was er selber dazu sagt. Dazu war das Uwe Berndt aus dem ARD-Hauptstadtstudio. Jetzt kann man dazu ja so und so stehen. Einerseits ist das eine sehr private Sache, ob und wie ein Paar ein Kind bekommt. Und strafbar haben sich Jens Spahn und sein Mann ja nun auch nicht gemacht. Andererseits kann man sagen, wenn er und seine Partei Leihmutterschaft aus ethischen Gründen ablehnen, ist es dann moralisch in Ordnung, wenn man seinen Kinderwunsch über diesen Weg erfüllt?
3: Meinung.
1: Mario Kubina hat sich da eindeutig festgelegt.
4: Vor dem Gesetz sind alle gleich. Und im Fall von Leihmutterschaften ist das Gesetz eindeutig. Sie sind in Deutschland verboten. Dafür gibt es gute Gründe. Jens Spahn und seinen Mann hat das nicht davon abgehalten, ihren Kinderwunsch mit Hilfe einer Leihmutter in den USA Wirklichkeit werden zu lassen. Das ist politisch falsch. Und es wirft moralische Fragen auf, denen sich der Unionsfraktionschef stellen muss. Wenn jemand ein so wichtiges Amt wie Spahn hat, hat er eine politische Vorbildfunktion. Aber die verkehrt der CDU-Politiker gerade ins Gegenteil. Zur Erinnerung, das Embryonenschutzgesetz gilt auch für den Chef einer Regierungsfraktion. Und es widerspricht dem Geist dieses Gesetzes, wenn Spitzenpolitiker es umgehen, indem sie sich eben im Ausland eine Leihmutter suchen. Spahn schadet damit dem Vertrauen in den Rechtsstaat. Die unfreiwillige Botschaft, Regeln gelten für alle. Es sei denn, man hat das Geld, sie zu unterlaufen. Eine Leihmutterschaft in den USA ist so teuer, dass sie nur Spitzenverdiener in Erwägung ziehen können. Dass sich Spahn damit gegen die Linie seiner eigenen Partei stellt, fällt da kaum noch ins Gewicht. Schwer wiegen die moralischen Implikationen. Leihmutterschaften bergen das Risiko, dass sich Frauen wegen einer wirtschaftlichen Notlage dazu bereit erklären. Und auch wenn dies nicht immer der Fall ist, vom Prinzip her wird der Körper einer Frau instrumentalisiert, damit andere Eltern werden können. Deshalb sind Leihmutterschaften ja hierzulande verboten. Wenn Spahn das ändern will, muss er es sagen. Wegducken geht jetzt nicht mehr.
1: Mario Kubina war das mit seinem Kommentar im Echo des Tages auf WDR 5. Freundschaftlich verbunden, das sind Deutschland und Frankreich auf dem Papier ja schon seit Jahren. Und vielleicht auch, weil es zuletzt doch mehr geruckelt hat, als allen Beteiligten wohl lieb ist, war dieses freundschaftlich verbunden die gefühlte Überschrift zu dem deutsch-französischen Ministerrat, zu dem sich die Regierungen beider Länder heute getroffen haben. Und das an gleich mehreren sehr bildstarken Schauplätzen hier bei uns in Nordrhein-Westfalen. Los ging es schon gestern mit einem Abendessen. Da haben Bundeskanzler Friedrich Merz und Frankreichs Präsident Emmanuel Macron zusammen in Schloss Beensberg gespeist. Heute waren sie zusammen mit dem Sicherheitsrat auf dem Fliegerhorst Nörvenich und danach ging es zum Schloss Augustusburg in Brühl, wo dann gemeinsame Sitzungen stattgefunden haben mit den französischen und deutschen Ministerinnen und Ministern und mit dem Ziel, in unterschiedlichen Bereichen wieder enger zusammenzuarbeiten. Wir hören gleich mal nach, wie die Atmosphäre bei dem Treffen war. Erstmal sagt uns Christina Nagel, was besprochen und beschlossen wurde.
3: Dass Kanzler Friedrich Merz den französischen Präsidenten Emmanuel Macron und die Ministerinnen und Minister auf Schloss Augustusburg in Brühl empfängt, kommt nicht von ungefähr. Die prächtige Kulisse garantiert nicht nur schöne Bilder, es gibt auch einen historischen Kontext, der dem Kanzler wichtig ist. Hier im Schloss hatte der frühere französische Präsident de Gaulle dem damaligen Kanzler Adenauer einen Freundschaftsvertrag angeboten. Der daraus entstandene Élysée-Vertrag gilt bis heute als das Fundament für die Zusammenarbeit zwischen beiden Ländern. Die, darauf legen Merz und Macron großen Wert, eine besondere Beziehung pflegen. Eine, die auch für Europa entscheidend ist, betont Emmanuel Macron. Es ist allen klar, wenn sich Frankreich und Deutschland nicht einig sind, dann kommt Europa nicht voran. Merz und Macron hatten sich deshalb vorgenommen, den viel beschworenen deutsch-französischen Motor wieder flott zu machen. Sie wollen eine ganze Reihe europäischer Initiativen vorantreiben. Dabei geht es um Bürokratieabbau, den Aufbau eines gemeinsamen Kapitalmarkts, den künftigen EU-Haushalt oder auch den Umgang mit China.
5: Wir arbeiten für unsere Integration, für eine tiefere Integration des europäischen Binnenmarktes. Wir kämpfen für entschiedenen Rückbau der Bürokratie. Wir setzen eine ehrgeizige Handelsagenda.
3: Vor dem Ministerrat hatte bereits der Sicherheits- und Verteidigungsrat der beiden Länder auf dem Militärflugplatz in Nörvenich bei Köln getagt. Vereinbart wurden hier erste Schritte, um auszuloten, wie eine gemeinsame nukleare Abschreckung aussehen könnte. Es ist ein völlig neuer Weg, den die Bundesregierung einschlägt. Was am Ende stehen wird, sei noch offen, betont der Kanzler. Erst einmal habe man eine Steuerungsgruppe eingerichtet.
5: Diese Steuerungsgruppe hat nicht mehr und nicht weniger als den Auftrag, alle strategischen Optionen für uns zu erörtern und auch entsprechende Vorschläge zu machen, wie wir Schritt für Schritt unsere Verteidigungsfähigkeit verbessern können.
3: Französische Kampfjets, die auch Atomwaffen tragen können, wurden dazu heute nach Nörvenich verlegt. Außerdem sollen deutsche Soldatinnen und Soldaten erstmals an einer französischen Nuklearübung teilnehmen. An der atomaren Absicherung durch die NATO, also vor allem durch die USA, soll all das nichts ändern.
1: So viel zu den Fakten. Jetzt kommen wir mal auf das Miteinander und die Frage, ob das hinter den Kulissen und zwischen den Zeilen so herzlich war, wie es in Bildern und Worten nach außen transportiert wurde. Unser Berlin-Korrespondent Markus Sambale war heute den Tag über dabei und auch gestern schon. Wie hast du das wahrgenommen?
6: Also alles, was ich gesehen und gehört habe, das war auch von sehr viel Harmonie geprägt und sehr viel Wertschätzung in beide Richtungen, vom Bundeskanzler Richtung französischen Präsident und zurück. Das war natürlich auch eine schicke Kulisse. Allein gestern schon das Schloss Beensberg, Grand Hotel mit Blick auf die Stadt Köln in der Ferne und Abendsonne. Und für so einen französischen Präsidenten ist so ein schickes Schloss natürlich vielleicht ein bisschen üblicher als bei uns. Es ist zwar nicht Versailles, aber es macht schon was her. Heute dann das zweite alte Schloss, das auch noch viel Geschichte in sich trägt, wo in den 1960er Jahren deutsch-französische Freundschaft nach dem Zweiten Weltkrieg wieder neu begründet wurde. Also viel Symbolik, die eben auch für gute Zusammenarbeit und Harmonie sprechen soll. Und alles, was man gesehen hat, also glaube ich, dass es menschlich tatsächlich auch ganz gut funktioniert.
1: Es kommt ja jetzt nicht jeden Tag vor, dass so viele Spitzenpolitiker gleichzeitig durch NRW touren. Wie nah haben Sie denn die Menschen da an sich rangelassen? Gab es da Zaungäste oder haben die sich abgeschottet?
6: Also es gab wirklich tatsächlich im wahrsten Sinne des Wortes Zaungäste, nämlich eine große Absperrung, zumindest hier am Schloss Augustusburg in Brühl. Es ist allerdings ein großer Abstand dann bis zum roten Teppich und die Flaggen, die deutschen und französischen, konnte man nur in der Ferne sehen. Aber ich bin sicher, dass die Hymnen auch die Menschen gehört haben, die am Zaun standen. Schwer zu schätzen, wie viel das waren. Vielleicht ein paar Dutzend, vielleicht ein paar hundert. Was wahrscheinlich alle mitgekriegt haben, sind die beiden Kampfjets, die dann pünktlich zur Begrüßung von Macron über dem Schloss lang geflogen sind. Auch ein Zeichen deutsch-französischer Zusammenarbeit, in dem Fall dann im Verteidigungsbereich.
1: Ja, in dem Fall würde ich ganz gerne anknüpfen. Wie wichtig sind solche Treffen denn für die Beziehungen der beiden Länder? Kann sowas schon Kitt sein oder zählt am Ende dann doch nur das, was dabei rauskommt oder eben nicht rauskommt? Das Projekt, ein gemeinsames Kampfflugzeug zu bauen, ist ja zum Beispiel gerade erst gescheitert.
6: Genau, dieses Kampfjet-Projekt, was über Jahre eigentlich geplant wurde, ist vor ein paar Monaten dann eigentlich endgültig geplatzt und deshalb wollte man hier nochmal doppelt Harmonie, Zusammenarbeit präsentieren und gerade im Verteidigungsbereich auch sagen, Deutschland und Frankreich wollen eng zusammenstehen, gerade auch, weil alle wissen, dass man sich auf die USA nicht mehr sicher verlassen kann und deswegen haben sich der Kanzler, der Präsident und auch die Außen- und Verteidigungsminister aus beiden Ländern heute in Nörvenich auf dem Fliegerhorst getroffen, haben da nochmal in einem Flughafen-Hangar neben zwei französischen und zwei deutschen Kampfjets gesessen. Also der Tisch war wirklich in der Mitte aufgebaut. Auch das natürlich viel Show. Mhm. Aber ich glaube, wenn man da sitzt, dann weiß man auch, worum es geht. Und in dem Fall haben die sechs führenden Politiker dann eben auch beschlossen, im Verteidigungsbereich enger zusammenzuarbeiten.
1: Dieser Ministerrat findet einmal im Jahr statt. Wenn Sie nächstes Jahr wieder zusammenkommen, wird das definitiv unter einem anderen französischen Präsidenten oder Präsidentin sein. Im Frühjahr sind Wahlen in Frankreich. Macron kann da nicht mehr antreten und es könnte passieren, dass Friedrich Merz es dann mit der extrem rechten Marine Le Pen zu tun hat oder mit einem extrem linken Kandidaten. Was ist deine Einschätzung? Was hätte das für Folgen für die deutsch-französische Freundschaft?
6: Das ist schon ein großes Risiko, wenn da plötzlich jemand Präsident, Präsidentin ist, wo die nationalen Interessen ganz im Vordergrund stehen und viele sorgen sich um das deutsch-französische Verhältnis. Kanzler Merz hat heute ganz klar gesagt, die deutsche Hand bleibt ausgestreckt, egal wen die Franzosen wählen. Und trotzdem weiß er, dass natürlich vieles schwieriger werden kann. Und deshalb hat man, glaube ich, auch heute hier versucht, nochmal so ganz viele kleine Projekte grenzüberschreitend und länderübergreifend ins Leben zu rufen, weil man sagt, wenn eines Tages die große Politik nicht mehr richtig die Sprache zueinander findet, dann vielleicht wenigstens die Menschen im Alltag.
1: Sagt Markus Sambale, der beim deutsch-französischen Ministerrat dabei war. Was sonst noch wichtig ist heute Abend, hat jetzt Anja Gablik in den Kurznachrichten.
7: Der Landesparteitag der nordrhein-westfälischen AfD in Marl wird von einem Machtkampf überschattet. Es geht darum, welche Kandidaten die Partei für die Landtagswahl im nächsten Jahr aufstellt. In dem Streit stehen sich zwei Lager gegenüber, die radikalere bis rechtsextreme und das im Vergleich gemäßigtere um den Chef der NRW-AfD. Im Zugfernverkehr gibt es künftig mehr Konkurrenz. Die Bundesnetzagentur hat entschieden, dass auf bestimmten Strecken mindestens ein Viertel der Kapazitäten an Wettbewerber der Deutschen Bahn gehen muss. 2028 will das italienische Unternehmen Italo in den deutschen Fernverkehr einsteigen. Kritiker befürchten, dass die DB so weniger Geld hat für weniger lukrative Strecken. Die EU-Kommission will eines ihrer stärksten Klimaschutzinstrumente lockern, den Emissionshandel. Unternehmen müssen dabei Zertifikate kaufen, um bestimmte Mengen an CO2 ausstoßen zu dürfen. Diese Zertifikate sollen über die Zeit knapper und damit teurer werden. Die EU-Kommission will das Tempo dafür aber jetzt drosseln, um die Wirtschaft zu entlasten. Klimaschützer kritisieren das. Nutzer von Amazon Prime Video sind mit einer Verbraucherklage vor Gericht gescheitert. Das Bayerische Oberste Landesgericht hat entschieden, dass die Einführung von Werbeunterbrechungen bei dem Streamingdienst zulässig war und auch der Aufpreis für die werbefreie Variante. Laut Gericht gab es in den Nutzungsbedingungen keine Garantie gegen Werbung. Die Kläger wollen in Revision gehen. Der Bundesgerichtshof hat die Rechte von Wohnungseigentümern gestärkt, die sich eine Klimaanlage einbauen wollen, solche mit Innen- und Außenteil. In dem konkreten Fall ging es darum, dass den Klägern von anderen Wohnungseigentümern untersagt wurde, so eine Anlage einzubauen, auch wegen der Geräusche. Der BGH entschied jetzt, dass eine Hausgemeinschaft das aber in der Regel erlauben muss.
1: Ist gerade in diesen Tagen, glaube ich, eine ganz gute Nachricht für viele Menschen. Anja Gavlik war das mit den Kurznachrichten. Der ein oder andere von Ihnen wird vielleicht gerade schon auf dem Weg in die Sommerferien sein. Heute war letzter Schultag und jetzt heißt es 6 Wochen lang Freizeit im Gelände. Also zumindest für Schülerinnen und Schüler. Auf den Autobahnen in NRW war es auch ganz schön voll heute Nachmittag. Allein daran merkt man schon, dass das kein ganz normaler Freitag war. WDR-Reporter Marvin Konrad fasst den Ferienstart zwischen Vorfreude und Stau für uns zusammen.
8: 11 Uhr heute Morgen an der katholischen Grundschule in Jülich. Noch einmal gemeinsam auf dem Schulhof toben, noch einmal die Klassenlehrerin drücken, dann startet die 4C in die Ferien. Nach den Ferien geht es an einer neuen Schule weiter. Abschied, Vorfreude und ein bisschen Aufregung liegen deshalb heute ganz nah beieinander. Worauf sich die Viertklässler jetzt am meisten freuen?
9: Erstmal auf die Ferien und in der weiterführenden Schule, glaube ich, viele neue Fächer, neue Freunde.
10: Ich freue mich auf die neue Schule, freue mich auf für die Ferien, auch für meinen Hund halt. Wir kriegen halt einen neuen Hund.
11: Ich freue mich, dass ich weiterkomme und dass ich da hoffentlich auch neue Freunde finde. Und ich bin halt auch mit meinen 2 besten Freundinnen in einer Klasse.
8: Andere hatten den Schulhof heute Mittag schon gegen den Bahnsteig getauscht. Am Aachener Hauptbahnhof war ordentlich Betrieb. Viele Koffer, gut gefüllte Züge und sehr unterschiedliche Reiseziele.
12: Nach Schottland, aber ich bin danach dann noch für 3 Monate in England.
13: Erst nach Köln zur Familie und dann in die Schweiz.
14: Wenn der ICE nach Frankfurt kommt, fahre ich nach Frankfurt und von da aus fliege ich dann nach Sri Lanka.
15: Einmal nach Mallorca, dann Budapest, Amsterdam und Marbella.
16: Geht nach Rügen mit der ganzen Familie.
17: Ballermann und wir gehen feiern.
8: Für einen guten Ferientag muss man aber gar nicht weit wegfahren. In Detmold im Kreis Lippe können Kinder und Jugendliche in den kommenden Wochen kostenlos schwimmen gehen. Eine anonyme Spenderin finanziert ihnen während der gesamten Sommerferien den Eintritt in alle Freibäder der Stadt. Das kommt bei den Familien natürlich gut an.
18: Das finde ich super stark. Also ich habe 3 kleine Kinder und das freut uns natürlich sehr. Ich habe auch ganz viele Neffen und Nichten und alle freuen sich darüber. Es gab auch schon auf Social Media so ein Video, daher wissen wir davon und es ist ganz wunderbar, also richtig toll.
8: Deutlich mehr Geduld braucht man heute an Flughäfen, Bahnhöfen und Autobahnen. Nach ersten Zahlen gab es zeitweise in der Spitze landesweit bis zu 524 Kilometer Stau auf den Autobahnen. Da könnte man meinen, ganz Nordrhein-Westfalen sei direkt nach dem letzten Schultag gleichzeitig aufgebrochen. Aber so ist es nicht, sagt WDR-Reporterin Petra Sommer aus der Verkehrsredaktion.
19: Die gute Nachricht ist, der Mythos, dass alle nach Schulschluss sich ins Auto setzen, der ist gebrochen, den gibt's eigentlich nicht mehr. Heute, klar, ist natürlich trotzdem was los, aber es wird keine außergewöhnlichen Staurekorde geben, die erwarten wir nicht. Aber ganz leer bleiben die Straßen auch nicht.
8: Ganz entspannt werden die kommenden Wochen auf den Autobahnen trotzdem nicht. Denn noch etwas gehört in NRW inzwischen fast so fest zu den Sommerferien wie Eis und Freibad. Baustellen. Weil wenig Pendler unterwegs sind, wird an vielen Stellen gearbeitet. Zum Beispiel rund um Bonn und auf der A565 bei Endenich. Aber auch auf der A40 im Ruhrgebiet. Wann also am besten fahren? Petra Sommer nochmal.
19: Ab jetzt sind eigentlich fast alle Bundesländer unterwegs, plus die Niederlande. Die Hauptreisetage, das bleiben die Samstage. Und dann ist richtig was los auf den Staurouten. Das sind alle Ferienstrecken ans Wasser und eben Richtung Süden. Die größten Staus, die gibt's häufig in der Zeit von 10 bis 17 Uhr.
8: Also vor der Abfahrt noch einmal die aktuellen Verkehrsmeldungen checken. Das spart Zeit und im besten Fall auch ein paar Diskussionen im Auto. Für heute überwiegt aber erst einmal die Vorfreude. Die Zeugnisse sind verteilt, die Schultaschen stehen in der Ecke und vor den Kindern und Jugendlichen liegen jetzt 6 Wochen Sommerferien.
1: Ja, und gerade in den Sommerferien wird ja auch gerne mal in den Urlaub geflogen, ans Mittelmeer zum Beispiel. Und deswegen knubbelt es sich an den Flughäfen um diese Zeit im Jahr auch immer besonders. Der größte NRW-Flughafen Düsseldorf rechnet mit fast 3,5 Millionen Passagieren über den gesamten Ferienzeitraum. Am Flughafen Köln-Bonn sind es 1,8 Millionen. Und dort steht heute zum Ferienauftakt WDR-Reporter Oliver Köhler für uns und kann sagen, was so los ist.
20: Och, ich würde mal sagen, die Lage ist relativ entspannt, sogar hier am Flughafen Köln-Bonn. Wir stehen hier vor der Sicherheitskontrolle oder vor dem Zugang zur Sicherheitskontrolle, muss man sagen. Und das ist so der Punkt, an dem sich in der Vergangenheit ja immer wieder lange Schlangen gebildet hatten. Wartezeiten bis zu 50 Minuten, wirklich viele Menschen, die da ungeduldig gewartet haben. Wenn wir jetzt mal rüber gucken hier zu der Passagierkontrolle beziehungsweise zum Zugang, dann sehen wir, Schlangen gibt es da nicht. Dahinter, hinter dieser Glaswand, da warten zwar Menschen, Wartezeit jetzt vor den Kontrollgeräten 15 Minuten, aber das ist nicht wirklich tragisch. Es waren so am frühen Nachmittag deutlich mehr Passagiere hier als zurzeit, aber auch da war es nicht angespannt.
1: Oliver Köhler war das vom Flughafen Köln-Bonn. Und ich sag schon mal, schöne Ferien für alle, die welche haben.
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1: Die Deutsche Bahn macht sich fit für die Zukunft mit der großen Generalsanierung. Für Bahnfahrer heißt das übersetzt Nerven bewahren, bis dann aber auch wirklich alles besser wird. Zum Beispiel auf der Strecke zwischen Köln, Wuppertal und Hagen. 5 Monate lang war die gesperrt, bis vergangenen Freitag, als sie dann feierlich wieder eröffnet wurde. Habe ich mich mit allen anderen, die da regelmäßig mit dem Zug dran vorbei müssen, gefreut. Nur ich konnte so schnell gar nicht gucken, bis es hieß, upsi, läuft doch nicht wieder so rund wie versprochen. Sie haben nämlich plötzlich noch eine marode Brücke entdeckt, die vorher wohl keiner gesehen hat. Kommando zurück also. Seit gestern wissen wir, es wird wohl noch bis September dauern, bis dort alles wieder so fährt, wie es soll. Wir haben das zum Anlass genommen, für unseren Nah dran Podcast mit dem WDR-Bahnexperten Niklas Hoth zu besprechen. Was läuft da eigentlich gerade schief bei der Deutschen Bahn und ihrer Generalsanierung? Und als erstes wollte ich von Niklas wissen, was da eigentlich genau passieren sollte auf der Strecke Köln-Wuppertal-Hagen. Was sollte da alles saniert werden?
21: Also vor allem sollten die Gleise saniert werden, also ein Großteil der Gleislänge wirklich komplett neu gemacht werden, also Schienen getauscht, auch der sogenannte Oberbau, das ist dann der Schotter etc. Dann an einigen Stellen die Oberleitung, die erneuert werden sollte. Das waren so die Hauptsachen und sie haben sich ein paar wenige Brücken von sehr vielen angeschaut.
1: Wenn man jetzt aber schon vorher weiß, alles können wir gar nicht sanieren, was wir da in 5 Monaten sanieren müssten, kann man denn dann überhaupt von Generalsanierung sprechen?
21: Jein, eigentlich nicht mehr. Und deswegen benutzt die Bahn seit geraumer Zeit auch nicht mehr dieses Wort. Ah. Sie ist mit diesem Konzept eben vor rund 2 Jahren gestartet. Da hieß das Ganze Generalsanierung. Da gab es eine Pilotstrecke, die Strecke zwischen Mannheim und Frankfurt. Und danach haben sie so ein bisschen das Wording geändert. Jetzt heißt es Korridorsanierung. Und das hat eben seine Gründe.
1: Jetzt wurde die Strecke am vergangenen Freitag wieder eröffnet. Was war das für eine Veranstaltung? Da wurde ja schon so ein bisschen, ich sag mal, Pomp drum gemacht.
21: Ja, das war ein offizieller Pressetermin in Leverkusen. Da war der Landesverkehrsminister da, der Bundesverkehrsminister war zugeschaltet, der Chef der Bahninfrastrukturgesellschaft war auch vor Ort und alle haben sich gefeiert, dass man pünktlich fertig geworden ist, was man bisher bei kaum einer anderen Generalsanierung geschafft hat, dachte man dann noch oder hat man erzählt. Und man hat sich gefeiert, dass man sogar noch im Kostenrahmen sogar ein bisschen günstiger geblieben ist.
1: Oh, das hört man ja auch selten.
21: Genau, und hat halt gesagt, Freitagvormittag, heute Abend 21 Uhr geht das Ding wieder in Betrieb. Kurz nach dieser Veranstaltung, 2-3 Stunden später am Nachmittag war ich hier im WDR im Dienst und sah auf diesem Portal Zuginfo NRW, das für uns Fahrgäste gemacht ist, eine Meldung: Verzögerung bei Bauarbeiten. Deswegen ab heute Abend 21 Uhr werden diverse Linien auf der Strecke umgeleitet oder verspäten sich. Und das erstmal voraussichtlich das ganze Wochenende. Die wurde dann im Laufe des Montags aufgehoben. Die Brücke, die man dann auch noch entdeckt hat auf einer anderen Stelle der Strecke, die bleibt, stand jetzt wohl wirklich bis in den Herbst eingleisig gesperrt.
1: Jetzt denke ich immer, sowas müsste doch generalstabsmäßig geplant sein. Da sind doch auch Profis am Werk. Hätte die Bahn das nicht ahnen können? Also ich finde, so eine marode Brücke zu übersehen oder was da eben noch irgendwie gefehlt hat, ich kann mir das nicht erklären.
21: Die Bahn sagt ja selbst, sie habe diese Brücke zuletzt Ende letzten Jahres geprüft und da hätte es keine Auffälligkeiten gegeben und die seien jetzt erst aufgetreten bei eben einer Routineuntersuchung, die auch erst am Freitag, also am Eröffnungstag, stattgefunden hat. Das ist die Erklärung der Bahn. Das Problem ist die Geschichte dahinter, dass man mal vor 2 Jahren an den Start gegangen ist und gesagt hat, man möchte das Schienennetz generell sanieren und sich jetzt halt nach und nach herausstellt, ja, aber man macht doch nur abgespeckte Varianten. Dadurch ist diese Strecke natürlich in einem deutlich besseren Zustand als vorher jetzt. Das sagen auch alle Lokführer. Aber man hat halt nicht alles gemacht. Die Stellwerke ja zum Beispiel auch nicht.
1: Ich würde mit dir tatsächlich ganz gerne mal aufs große Ganze gucken. Du hast das vorhin schon angedeutet. Die Idee war ja, wir machen das nicht alles so im laufenden Betrieb, während Züge rüberrollen, sondern wir sperren und sanieren dann ordentlich. Hast du denn das Gefühl, dass diese Idee grundsätzlich funktioniert?
21: Die Idee ist gut, weil es tatsächlich so ist, sonst hast du Baustellen ohne Ende auf manchen Strecken und das erleben wir in den letzten Jahren. Das nimmt kein Ende. Eine Maßnahme nach der anderen, dann mal hier. Es gibt Strecken, da fährt gefühlt seltener ein Zug, als dass die offen ist. Aber es funktioniert halt gerade nicht.
1: Warum nicht? Wo ist der Knackpunkt?
21: Die Ursache des ganzen Übels, wenn wir ganz vorne anfangen, ist, und darauf kommt man immer wieder zurück bei der Bahn, dieser Versuch, den man damals ab den 90ern mit der Bahnreform gestartet hat. Man wollte die Bahn an die Börse bringen und man musste dafür diesen Konzern profitabel machen und das halt auch im infrastrukturellen Bereich. Du sparst an der Instandhaltung, das hat man getan, aufs Nötigste eben zusammengestrichen und ist auf Verschleiß gefahren. Und jetzt fliegt uns das Ganze um die Ohren. Und dadurch, dass immer weniger saniert wurde und immer weniger gebaut wurde, gab es natürlich für die Bauindustrie immer weniger Aufträge. Das heißt, das ist eine private Industrie, Privatwirtschaft, da baut man dann Personal ab. Also es gibt gar nicht so viele Bauarbeiter, Baufirmen, Baugeräte, dass das alles funktionieren kann. Das ist alles das, was Realität ist. Und da sieht man, wie dieses System dahinter auf Kante genäht ist.
1: Du bist ja nach all dem immer noch ein sehr, sehr großer Bahnfan, machst auch die meisten Urlaube mit der Bahn. Hast du eigentlich zwischendrin mal den Gedanken gehabt, nee, mir reicht's jetzt, ich steig um?
21: Nein, tatsächlich nie. Ich mag dieses Verkehrsmittel zu gerne, weil ich einfach gerne mitfahre. Aber ja, es gibt diese Momente, wo ich auch verzweifle. Es ist vor allem halt dann der Fall, wenn ich auch einen Termin erreichen muss, wenn ich also nicht quasi aus Spaß durch die Gegend fahre, einfach sage, ich guck mal, wann ich ankomme. Und wenn du dann das Gefühl hast, du ziehst mit einem Magnet alle Störungen an diesem Tag an. Ja, das bringt mich auch manchmal zur Verzweiflung, aber ich gebe nicht auf.
1: Ich habe noch deutlich länger mit Niklas Hoth über die Hintergründe gesprochen, warum es so schwer ist, das deutsche Bahnnetz auf Zack zu bringen. 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Heute Nachmittag ging's los auf dem Flughafen Weeze mit Deutschlands größtem Festival für elektronische Musik, Perukaville. Bis Sonntag werden bis zu 75.000 Besucher erwartet. Das Festivalgelände da am Niederrhein ist ziemlich spektakulär. Da wurde nämlich quasi eine Stadt nachgebaut. Und was gibt es in jeder Stadt? Richtig, eine Kirche. Und was kann man in einer Kirche unter anderem machen? Richtig. Heiraten. Max und Jacqueline aus Solingen haben das heute auch getan. Bevor das Festival losging, haben sich die beiden in der Perukaville-Kirche trauen lassen. Die zwei haben sich nämlich vor 9 Jahren auf eben diesem Festival kennengelernt. Wie romantisch ist das denn bitte?
0: Wir finden gar keine Worte dafür. Also das ist wirklich unglaublich.
4: Der Einzug in die Kirche selber war irgendwie schon atemberaubend. Und jetzt gerade, ich bin immer noch am Zittern, verschlägt einem die Sprache.
1: Jacqueline und Max haben damit übrigens eine Tradition fortgesetzt. Schon im vergangenen Jahr hat in dieser Kirche ein Paar geheiratet, das sich auf dem Festival kennengelernt hat. Dieses Perukaville ist doch besser als jedes Tinder. Das war's vom Echo des Tages für diese Woche. Ich bin Julia Barth. Schönen Abend.

0: Es ist 19 Uhr. 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
1: Die Nachrichten mit Sabine Büttner. Guten Abend. Im NRW-Landtag war heute der Anschlag in Solingen vor fast 2 Jahren wieder Thema. Innenminister Reul musste im Untersuchungsausschuss als Zeuge aussagen. Er geht weiter von einem Einzeltäter aus. In dem Ausschuss geht es darum, was über den Attentäter bekannt war. Helge Rosenkranz für WDR aktuell.
2: Einem ausländischen Geheimdienst war es offenbar gelungen, noch vor der Tat ein Bekennervideo von Issa Alha mitzuschneiden. Diese Information sei allerdings erst nach dem Anschlag bei den Sicherheitsbehörden eingegangen, so Innenminister Reul. Er bekräftigte, dass er keine Hinweise auf ein Netzwerk beim Verurteilten hatte. Beim Attentat auf dem Solinger Stadtfest 2024 wurden 3 Menschen getötet.
1: Ein Gericht in Bayern hat dem Streaming-Anbieter Amazon Prime im Streit um eine Preiserhöhung Recht gegeben. Die Verbraucherzentrale hatte wegen der Werbespots auf der Plattform geklagt. Alisa Marie Schröter für WDR aktuell dazu, warum Amazon Recht bekommen hat.
3: Erstens, der Vertrag enthalte keine Garantie, dass Kunden immer werbefrei Filme und Serien streamen können. Und zweitens, die Verbraucherzentrale Sachsen habe auch nicht ausreichend belegen können, dass Amazon Prime Video sein Angebot als werbefrei vermarktet hat. Zum Hintergrund, die Verbraucherzentrale Sachsen hatte kritisiert, dass Amazon Prime im Februar 2024 Werbeunterbrechungen eingeführt hat und außerdem die Bild- und Tonqualität reduziert hatte. Wer dann weiterhin werbefrei streamen wollte, musste 2,99 Euro extra zahlen. Die Verbraucherschützer wollten dann erreichen, dass Amazon Prime einen Teil der Gebühren zurückzahlt, weil der Konzern eben nur per E-Mail auf die Vertragsänderung hingewiesen hatte und nicht explizit um Zustimmung gebeten hatte.
1: Weitere Meldungen im Überblick. In Brühl hat Bundeskanzler Merz beim deutsch-französischen Ministerratstreffen bestätigt, dass sich Deutschland zum ersten Mal an einer französischen Nuklearübung beteiligen wird. Bisher setzt Deutschland bei der Abschreckung gegen Angriffe vor allem auf die Unterstützung der USA. Außerdem hat Merz betont, wie wichtig der Zusammenhalt zwischen Deutschland und Frankreich ist. Im Zugfernverkehr gibt es künftig mehr Konkurrenz. Die Bundesnetzagentur hat entschieden, dass auf bestimmten Strecken mindestens 1/4 der Kapazitäten an Wettbewerber der Deutschen Bahn gehen muss. 2028 will das italienische Unternehmen Italo in den deutschen Fernverkehr einsteigen. Kritiker befürchten, dass die DB so weniger Geld hat für weniger lukrative Strecken. In Deutschland ist vergangenes Jahr zum ersten Mal seit längerem wieder mehr Erdgas gefördert worden. Das zuständige Landesamt spricht von einem Plus von 2% im Vergleich zum Jahr davor. Es sei der erste Anstieg seit mehr als 20 Jahren. Vor allem durch ein neues Gasfeld in der Nordsee vor der Insel Borkum kam mehr Erdgas dazu.
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1: Am Flughafen Weeze am Niederrhein ist das Perukaville gestartet, Deutschlands größtes Elektrofestival. Bis Sonntag werden pro Tag 75.000 Besucher erwartet. Johannes Hoppe für WDR aktuell live aus Weeze. Was kommt denn in diesem Jahr besonders gut an?
4: Also bei diesem strahlenden Sonnenschein hier beim Festivalgelände ist der riesige Pool natürlich ganz weit vorn. Als das Festivalgelände vorhin geöffnet hat am frühen Nachmittag, da sind die ersten mit Badelatschen und Schwimmflügeln an den Armen zum Pool gesprintet. Die Warteschlange war da relativ lang. Jetzt ist sie schon ein bisschen kürzer. Viele haben sich einfach an die 13 Bühnen auf dem Festivalgelände verteilt. Da ist ordentlich was los. Auf einer kleineren, da singt später Schlagerstar Vicky Leandros ihr Song Ich liebe das Leben. Der dürfte wohl perfekt zur Stimmung hier bei der Festivalbesucher auf dem Perukaville-Gelände hier am Flughafen Weeze passen.
1: Das war WDR aktuell. Das Wetter in Nordrhein-Westfalen. Am Abend meist freundlich und trocken, nur in Westfalen einzelne Schauer oder kurze Gewitter. Auch in der Nacht ziehen in Westfalen noch Schauer durch, sonst bleibt's trocken bei 16 bis 13 Grad. Morgen nur gelegentlich Sonne, am Nachmittag vor allem in Südwestfalen und im Rheinland einige Regenschauer, in Rheine bis 22 Grad, in Schwerte bis 23 und in Königswinter bis 26 Grad. Die Zeit, es ist 19.04 Uhr. 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A2 Oberhausen Richtung Dortmund, Richtung Hannover. Zwischen Recklinghausen Ost und Dortmund Nordost mehr als 20 Minuten plus 5 Kilometer Stau wegen Bergungsarbeiten. A2 Dortmund Richtung Hannover, zwischen Veltheim und Rehren 10 Kilometer Stau. Das dauert etwa 45 Minuten länger. A2 Hannover Richtung Dortmund, zwischen dem Kreuz Bielefeld und Gütersloh etwa 45 Minuten plus 6 Kilometer Stau. Nach einem Fahrzeugbrand ist der rechte Fahrstreifen gesperrt. A46, Wuppertal Richtung Düsseldorf, zwischen Wuppertal-Oberbarmen und Wuppertal-Barmen, 3 Kilometer Stau, das dauert etwa 45 Minuten länger. Und B9, Krefeld Richtung Kleve, zwischen Kevela und Weeze, etwa 45 Minuten länger, 2 Kilometer Stau, wegen der Anreise zum Musikfestival Parukaville.
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6: Ja, genau, die bin ich. Hallo, ihr Mausfans. Und Leute, das wird eine richtige Gameshow heute. Also ihr kennt das ja schon, ne? Freitags wird hier bei Maus Live immer gequizzt. Eigentlich mit der Mausklasse. Aber in den Sommerferien machen wir auch mit der Mausklasse Ferien. Deshalb quizze ich heute eine Stunde lang mit euch. So, und jetzt haltet euch fest. Ich habe so tolle Gewinne für euch klar gemacht. Da fallen euch wirklich die Ohren ab. Wir verlosen heute zum Start der Sommerferien in Nordrhein-Westfalen ganz besonders tolle Mausgeschenke. Und zwar habe ich hier 2 Mausteleskope, 2 Maus-Sofortbildkameras und eine Plüschmaus. Also, ich glaube, mehr geht nicht, oder? Und wenn ihr mitmachen wollt, wenn ihr Lust habt auf einen von diesen wirklich richtig, richtig krassen Gewinnen, dann ist das hier eure Nummer.
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6: Und die erste Runde quizzen wir gleich schon nach dem Maus-Zoom. Da freue ich mich schon sehr auf euch. Und ich habe mir überlegt, unsere tollen Mausgeschenke heute, die will ich ja so fair wie möglich verteilen. Deshalb spiele ich heute Glücksfee. Also, ich habe hier schon Zettel. Da schnappe ich mir gleich 5 kleine Zettel und schreibe alle 5 Preise drauf. Schmeiß die hier in meine Glücksbox. Und immer wenn einer von euch unser Rätsel löst, dann ziehe ich einen von den Gewinnen für euch. Also das wird ganz, ganz fair hier. Und ich bereite mich jetzt mal vor. In der Zwischenzeit läuft für euch schon mal ein bisschen Musik von Mardi Fischer und Bürger Lars Dietrich. Wir stehen im Stau.

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0: meine Glücksbox habe ich hier fertig. Da sind jetzt 5 Zettel drin mit den 5 Gewinnen für heute. Habe ich ja gerade schon erzählt. Das Einzige, was mir jetzt noch fehlt, ist... Ach so, jemand von euch, der Lust hat, mit mir eine Runde zu quizzen.
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0: Genau, das ist die Nummer. Wenn ihr Bock habt auf einen der tollen Gewinne, dann meldet euch jetzt hier bei mir. Aber vorher erzählt euch noch Mausreporterin Christina erstmal, was für neue Gesetze für Jugendliche es in Großbritannien bald geben soll.
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2: An heißen Tagen greifen viele zu einem kalten Getränk. Aber manche Getränke können Kindern sogar schaden. Energy Drinks. Deshalb dürfen Energy Drinks ab April 2027 in Großbritannien nicht mehr an Kinder und Jugendliche unter 16 Jahren verkauft werden. Das Verbot gilt aber nicht für andere Getränke mit Koffein wie Cola, Kaffee und Tee.
1: Warum ist das so?
2: 2 von 3 Kindern und Jugendlichen haben Energy Drinks schon getrunken. Diese Art Limonaden sind eine Mischung aus Wasser, sehr viel Zucker oder Süßstoff, Aromen und anderen Zusatzstoffen. Das Besondere an Energy Drinks ist ihr hoher Koffeingehalt. Dieser Stoff macht Menschen für kurze Zeit frischer und wacher.
0: Yippie!
2: Das ist nur die gute Seite. Zu viel Koffein kann bei Kindern Herzrasen, Schwindel oder Schlafprobleme auslösen.
1: Achtung, Quizfrage!
2: Zu den bekanntesten Energy Drinks in Deutschland gehören Red Bull, Monster Energy, Rockstar und Effekt. Was schätzt ihr? Wie viele Gläser Cola müsstet ihr trinken, um ungefähr genauso viel Koffein aufzunehmen wie mit einem Glas Energy Drink? A. 4 Gläser Cola, B. 3 Gläser Cola oder C. 2 Gläser Cola? Die richtige Antwort ist A. 4 Gläser Cola enthalten so viel Koffein wie ein Glas Energy Drink. Fachleute warnen davor, dass größere Mengen Energy Drinks Herzrasen und Herzrhythmusstörungen auslösen können.
3: Wie sieht das aus?
2: Koffein ist wie ein Antreiber für das Herz. Koffein drückt sozusagen aufs Gaspedal des Herzens. Weil Kinder kleiner und leichter sind als Erwachsene, kann ihr Körper auf Energy Drinks besonders stark reagieren. Mit Herzrasen, Nervosität oder Schwindel.
1: Und jetzt?
2: In vielen Ländern der Europäischen Union dürfen Jugendliche Energy Drinks erst ab einem bestimmten Alter kaufen. Andere Länder wie zum Beispiel Spanien planen ein baldiges Verbot für unter 18-Jährige. In Deutschland gibt es bisher kein solches Verbot. Aber auch hier wird darüber diskutiert. Sollten Energy Drinks für Kinder verboten werden? Einige Supermärkte haben sich freiwillig dazu entschlossen, diese Getränke nicht mehr an Kinder zu verkaufen.
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0: Dankeschön, Christina. Und für euch habe ich jetzt Musik von Taylor Swift. I knew it, I knew you habe ich für euch hier bei Maus Live. Und übrigens ist die Nummer auch eine Neuvorstellung in unseren Mauscharts. Und wenn ihr wissen wollt, ob Taylor es in unsere Mauscharts geschafft hat, dann unbedingt einschalten. Am Sonntag 19:05 Uhr Maus Live mit den Mauscharts. Und da bin ich übrigens auch wieder mit dabei.

0: Hallo ihr Mausfans am Freitagabend. So, jetzt ist es endlich auch bei uns in Köln in Nordrhein-Westfalen, wo ja das Mausstudio steht. Jetzt ist es endlich soweit. Ja, Sommerferien. 6 Wochen, keine Schule, keine Hausaufgaben, nicht früh aufstehen, nicht lernen. Ach, einfach toll. Am Maustelefon ist jetzt Till aus Mülheim an der Ruhr. Hallo Till.
1: Hallo.
0: Sag mal, erzähl mal, wie war denn eigentlich dein letzter Schultag heute so?
1: Mein letzter Schultag war heute gut. Wir hatten heute nur bis 10.50 Uhr ungefähr Unterricht. In der ersten Schulstunde hatten wir Ehrung für besondere Leistungen bei uns in der Aula.
0: Cool. Das ist ja mal cool. Und was wurde da so verliehen?
1: Sehr viel von verschiedenen Sportarten, weil wir sind eine Sportschule. Mhm. Und auch mit für die Naturwissenschafts-AG.
0: Boah, das finde ich aber eine coole Sache. Sehr schön. Und hast du auch schon Pläne gemacht so für die Sommerferien? Fährst du weg oder bleibst du zu Hause?
1: Ja, ich fahr zweimal weg.
0: Was? Boah, Till, du gönnst dir aber richtig was. Wohin geht's?
1: Vom Donnerstag in der ersten Woche bis zum Donnerstag in der zweiten Woche geht's für mich nach Mallorca.
0: Schön. Und dann?
1: Danach fahren wir in der vierten Woche bis Ende sechste Woche nach Österreich ins Kleinwalsertal zum Wandern.
0: Oh, Till, du bist auf jeden Fall genau der richtige Kandidat hier für unser Quiz heute, denn es geht auch um Urlaub. Wir Deutschen, wir reisen nämlich insgesamt sehr gerne, also mindestens so gerne wie du. Am liebsten machen die Deutschen aber tatsächlich Urlaub in Deutschland. Und mein Kollege, Mausreporter Jan Philipp, der hat mal die beiden Länder besucht, die auf Platz 2 und 3 gelandet sind. Und der Jan Philipp, der gibt uns jetzt so einen kleinen Reisebericht. Und der wird dir immer mal wieder so ein paar Tipps geben, wo er gerade ist. Und wenn du die beiden Länder erkennst, also die der Jan Philipp da noch bereist hat, dann greife ich gleich hier einmal in meine Glücksbox und ziehe einen tollen Gewinn für dich. Okay?
1: Ja, okay.
0: Wunderbar. Also hier kommt jetzt der Reisebericht.
2: Bellissima, ist das schön hier. Im Norden sind noch die hohen Berge der Alpen. Weiter südlich sind die tollen Strände am Mittelmeer. Zur Abkühlung bestelle ich mir un gelato per favore mit Stracciatella. In der Hauptstadt schaue ich mir alte Gebäude aus der Römerzeit an. Dann steige ich in ein Flugzeug. Von oben kann ich erkennen, dass das Land so ähnlich aussieht wie ein Kleidungsstück, das man an den Füßen trägt. Der Flieger fliegt einmal quer übers Meer und landet weiter westlich. Nach der Landung mache ich erstmal eine Siesta, also einen Mittagsschlaf. Am Abend muss ich mich entscheiden, möchte ich Flamenco tanzen oder lieber ein Fußballspiel gucken. Die Nationalmannschaft steht auch im WM-Finale. Ich sage Adios und viel Spaß beim Rätseln.
0: So, Till, was denkst du, welche beiden Länder hat denn der Jan Philipp da besucht?
1: Italien und Spanien.
0: Das kommt ja wie aus der Pistole geschossen bei dir. Du musst ja gar nicht nachdenken mehr. Hast du es sofort gecheckt?
1: Ja.
0: Oh, okay, da kann ich gar nichts anderes sagen als, ja klar, richtig. Sehr gut. Ich habe es ja vorhin schon gesagt, in unserer Glücksbox, die ich hier in meinem Studio habe, da sind kleine Zettel drin mit allen Gewinnen. Es gibt 2 Mausteleskope, 2 Maus-Sofortbildkameras und eine Plüschmaus. Soll ich mal für dich reingreifen und einen los rausziehen?
1: Ja,
0: okay, mach ich. Also, das ist Los Nummer 1 und da steht drauf, Till bekommt die Plüschmaus. Herzlichen Glückwunsch.
1: Danke.
0: Dankeschön, toll, dass du mitgemacht hast. Und ganz, ganz tolle Sommerferien mit schönen Urlauben für dich.
1: Danke, ich wollte auch tatsächlich die Plüschmaus haben.
0: Oh, guck mal, perfekt. Das war bestimmt vorhergesehen. Toll, dass du mitgemacht hast. Tschüss, Till.
1: Tschüss.
0: Und das war die erste Runde. Runde Nummer 2 gibt es gleich sofort und dafür könnt ihr euch jetzt bewerben.
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0: Oswald und Esther Graf und Sommer habt ihr gerade gehört, hier bei Maus Live. 27 Grad stehen tatsächlich hier auf dem Thermometer, hier bei mir in Köln. Am Telefon ist jetzt Maus-Fan Jonas aus Düsseldorf. Sag mal Jonas, was würdest du sagen, wie viel Grad ist es bei euch? Genauso heiß?
1: Ich würde so 27 bis 25 schätzen.
0: Ja, also du auch Schwitzen angesagt bei euch, oder?
1: Nee, ich sitze gerade gemütlich im Auto mit der Klimaanlage.
0: Perfekt. Jonas, du machst alles richtig. Sehr gut. Hast du noch weitere Tipps zum Abkühlen jetzt außer die Klimaanlage? Was machst du da so, wenn du total schwitzt?
1: Also erstmal trinke ich ganz viel, also aber nicht zu viel.
0: Okay.
1: Und ich halte mich oft in Schatten auf und ich ziehe natürlich keine langen Kleidung oder so an.
0: Nee, macht ja auch keinen Spaß, oder? Also wenn es draußen heiß ist, will man doch eine kurze Hose und ein T-Shirt, oder?
1: Ja.
0: Ja, geht mir absolut genauso. Hast du denn schon einen Plan für die Sommerferien oder lässt du einfach alles auf dich zukommen?
1: Ich gehe in die Müritz, danach gehe ich vielleicht noch schwimmen, ich weiß nicht mehr wo.
0: Aber schwimmen ist doch egal wo, immer cool, oder?
1: Ja.
0: Und ist ja auch eine Abkühlung.
1: Mhm.
0: Das muss auf jeden Fall sein.
1: Also wir fahren an die Müritz mit einem Hausboot für eineinhalb Wochen und da können wir halt auch schnorcheln gehen und so.
0: Oh, okay, ja, das ist natürlich noch besser. Da bist du ja die ganze Zeit unter Wasser. Sehr gut. Ich erzähle dir jetzt eine Geschichte und danach stelle ich dir eine Frage zu der Geschichte. Das ist unser Quiz jetzt. Und zwar ist okay. Es folgende Sache passiert. Ein Landwirt aus Wermelskirchen, das ist quasi auch bei uns so ein bisschen um die Ecke hier in Köln und in Düsseldorf. Es ist im Bergischen Land. Und dieser Landwirt, der hat festgestellt, hey, Moment mal, meine Milchkühe, die mögen die Hitze auch gar nicht. Die geben dann nämlich viel weniger Milch. Und deshalb hat er sich vor ein paar Jahren gedacht, ja, wie kann ich denn eigentlich für die auch so ein bisschen Abkühlung haben? Und seine erste Idee war schon mal, zwischen Mai und August kommen die Tiere dann nachts auf die Weide und die bleiben tagsüber, wenn es halt so richtig bullig heiß ist, bleiben die einfach im Stall. Und im Stall hat der Landwirt noch andere Dinge aufgebaut, um die Tiere abzukühlen. So, und jetzt bist du dran, Jonas. Was glaubst du denn, welche von diesen drei Antworten ist die richtige? Also, wie kühlt denn der Landwirt seine Kühe an heißen Sommertagen im Stall ab? Macht er A, stellt er ganz viele Ventilatoren auf und hat so eine feine Dusche eingebaut, die die Kühe mit Wasser besprüht? Oder B, gibt er den Kühen jeden Tag große Eiswürfel zum Abschlecken und ganz viel kalte Limonade und Cola zu trinken? Oder C, zieht er den Kühen so eine Kühlweste an und stellt denen einen schönen Sonnenschirm im Stall auf? Was denkst du?
1: Also B ist auf jeden Fall schon mal raus.
0: Ja, das würde ich auch sagen.
1: Weil Limo vertragen Kühe wahrscheinlich nicht.
0: Nee. Und so ein Sonnenschirm im Stall, ich weiß nicht, meinst du, das wird was bringen?
1: Ich würde A nehmen.
0: Du würdest A tippen? Okay, dann merke ich mir das mal. Wir hören mal die Auflösung von dem Landwirt, der heißt Thorsten Mühlinghaus und der erzählt uns einfach mal selber, wie er das macht.
2: Dann fing es an mit einem Ventilator, weil uns dieser eine Ventilator nicht ausreichte, haben wir zusätzliche Ventilatoren installieren lassen, die dann auch frequenzgesteuert sind. Da zusätzlich habe ich so eine Gartenbrause da installiert, die aber wohl nur immer so 5 Kühe drunter konnten.
0: Jonas, du hast richtig getippt.
1: Ja.
0: Yay. Super. Richtige Antwort. Und jetzt greife ich auch für dich einmal hier in meine Glücksbox. So, da sind ja noch 4 Gewinne drinne und Jonas bekommt von uns eine Maus-Sofortbildkamera.
1: Ja!
0: Sehr cool! Kannst du damit was anfangen?
1: Ja, wahrscheinlich schon, weil an der Müritz gibt es sehr viele Tiere. Hasen und auch Wölfe wurden gesichtet.

0: Presenta mit der Sommerferienhymne. Wir springen ins Blau. So, und jetzt Achtung, Achtung, Achtung, bitte, ihr Mausfans. Ich habe eine ganz, ganz wichtige Sache für euch.
1: Wir ziehen um und packen zusammen unsere Mausradio-Umzugskiste.
0: Ganz genau. Wir ziehen um, aber nicht nach Paderborn oder in die Eifel. Nee, wir bleiben schon hier in Köln. Aber ab dem 2. September zieht Maus live in den Morgen. Also sonst hört ihr uns ja einfach am Abend, so wie jetzt gerade auch. Aber ab September stehen wir gemeinsam mit euch früh auf. Von 6 bis 8 Uhr könnt ihr uns dann jeden Tag hören. Und wir freuen uns da riesig drauf, sind aber auch schon ein kleines bisschen aufgeregt. So, und jetzt bräuchten wir eure Hilfe. Helft uns doch mal, gemeinsam die Maus-Umzugskiste zu packen. Das haben schon ganz viele auch gemacht. Also wir haben schon ein paar fleißige Helferinnen und Helfer gehabt. Zum Beispiel auch krasse Promis wie Nils Pullit. Der ist Radprofi und der ist auch gerade bei der Tour de France mit dabei. Tour de France kennt ihr vielleicht, das ist dieses richtig lange und super anstrengende Radrennen. Und Leute, ey, was soll ich euch sagen, ne? Nils, der rockt total da. Die fahren ja immer so im Team und Nils sorgt die ganze Zeit dafür, dass sein Team einfach total gut mit dabei ist. Also er ist so ein richtiger Tour de France Star gerade. Aber bevor er nach Frankreich gefahren ist, zur Tour de France, hat Nils sich auch noch überlegt, was unbedingt in unsere Umzugskiste rein muss.
2: Hallo, ich bin Nils Pullit, ich bin Profi-Radsportler und fahre für das Team UAE, Team Emirates XRG. Ich bin ein Morgenmensch und freue mich jeden Morgen, wenn ich runterkomme, auf meinen leckeren Kaffee.
3: Für einen guten Morgen brauche ich eine super Kaffeebohne, die lecker schmeckt, in meiner eigenen Kaffeemaschine. Etwas Musik dazu und das packe ich in die Maus-Umzugskarton.
0: Ja, Kaffee, bin ich ganz ehrlich, kann ich auch ganz gut gebrauchen. Und jetzt seid ihr dran. Was glaubt ihr denn eigentlich, was so wichtig ist am Morgen? Also was würdet ihr in unsere Umzugskiste packen, damit unser Maus-Morgen einfach richtig, richtig gut läuft? Wenn ihr eine Idee habt, dann hinterlasst uns doch eine Nachricht. Und zwar unter dieser Nummer 0800 5678 234. Das hat zum Beispiel auch Maus-Fan Tessa gemacht.
4: Hallo, ich bin die Tessa, bin 9 Jahre alt und ich möchte etwas in die Maus-Umzugskiste packen. Und ich möchte in die Umzugskiste viel Freude reinpacken. Tschüss!
0: Dankeschön, Tessa. Das ist eine gute Idee. Viel Freude können wir auf jeden Fall gebrauchen. Und weil diese Antwort von Tessa hier bei uns bei Maus Live lief, bekommt sie von uns einen Original-Mauswecker. Und den könnt ihr auch gewinnen. Also, wenn ihr uns erzählt, was auf jeden Fall mit in unsere Umzugskiste muss. Und mit einem Mauswecker und der neuen Sendung am Morgen, hallo, also...

0: euren Freitagabend. Den verbringt ihr natürlich mit uns. Hier ist Maus Live. Und in den Sommerferien könnt ihr ja vielleicht mal eine kleine Fahrradtour machen zum See oder auch ins Freibad. Ist ja perfekt, ne? Erst radelt man so ein bisschen, kommt vielleicht ins Schwitzen und danach kann man sich einmal direkt abkühlen, wenn man dann im Freibad angekommen ist. Mats aus Kleve ist jetzt bei mir am Maustelefon. Hallo Mats.
1: Hi.
0: Du fährst gar nicht so oft Fahrrad, hast du mir gerade erzählt, ne?
1: Nur manchmal.
0: Nur manchmal. Wie kommt's? Magst du gar nicht so gerne Fahrrad fahren oder ist einfach noch keine gute Gelegenheit da gewesen?
1: Ich mag Fahrradfahren, aber die Fahrräder stehen im Keller und dann ist das eben total Arbeit, die aus dem Keller hochzuheben. Also
0: ja, das glaube ich dir. Das glaube ich dir. Und wenn du jetzt mal eine richtig coole lange Fahrradtour machen könntest, wo würdest du gerne hinfahren? Einmal bis nach Spanien runter oder so?
1: Zu weit.
0: Das ist zu weit, ne? Ja, bin ich bei dir. Da hätte ich, glaube ich, auch keine Lust zu. Das wäre mir, glaube ich, auch ein bisschen zu weit. Wir haben ein kleines Quiz für dich. Und zwar geht es dafür auch nach Frankreich. Also, Nils Politt, ne, den haben wir ja gerade gehört, der fährt ja quasi einmal quer durch Frankreich, ne, bei der Tour de France. Die fahren ja über 3000 Kilometer mit dem Fahrrad und schauen dann, wer ist denn da eigentlich am allerschnellsten? So, Mats und meine Mauskollegin, unsere Reporterin Melissa, die hat auch mal so eine kleine Fahrradtour durch Frankreich gemacht und die hat da wirklich einiges entdeckt. Ich spiele dir jetzt mal gleich ihre Fahrradtour vor und merk dir mal ganz genau, was Melissa da alles gesehen hat und wen die vielleicht gehört hat, okay?
1: Ja.
0: Gut, okay, dann geht's los.
2: Puh, also eins kann ich euch sagen, so eine Tour de France, die macht man nicht mal ebenso zum Frühstück. Aber der Ausblick, der lohnt sich, denn ich rade gerade durch Paris und vorne, boah, das ist ja der Eiffelturm. Der ist ja riesig. Bevor ich vor lauter Staunen gegen eine Laterne fahre, trete ich lieber weiter in die Pedale. Gleich sind wir auch schon aus Paris raus. Ah, der krähende Hahn. Der ist ja so eine Art Wappentier für die Franzosen. Ja, wir sind auf dem Land angekommen. Überall nur Felder. Schnell weiterfahren. Aber was ist das denn? Das war doch der TGV. Der Zug, der war so schnell. Boah, aber so langsam. Da bekomme ich schon Hunger. Ich gehe mal schnell hier in die Bäckerei und hol mir ein Croissant. Jetzt habe ich wieder Kraft. Die brauche ich auch, denn es geht ganz schön bergauf. Weiter treten. Jetzt muss ich durchziehen. Sonst komme ich heute nicht mehr oben an auf dem Mont Blanc. Das ist der höchste Berg von Frankreich. Noch 20 Meter. Noch 10 Meter. Geschafft.
0: So. Mats, das war Melissas Fahrradtour. Und die hat ja ganz viele typisch französische Dinge gesehen und gehört. Und jetzt will ich dich fragen, kannst du mir drei Dinge nennen, die der Melissa auf ihrer Fahrradtour begegnet sind? Was hat die alles gesehen?
1: Also einmal den Eiffelturm.
0: Genau, richtig.
1: Das Wappentier, den Hahn.
0: Genau, den Hahn. Und noch eins?
1: Und den Zug.
0: Den Zug, genau, den TGV. Ja, das sind schon drei. Und alle drei sind absolut richtig.
1: Ja.
0: Mats, mega. Boah, ich fand das so schwer. Das hast du richtig gut gemacht. So, und Mats, ich greife ja auch für dich hier in unsere, ich habe ja so eine Glücksbox gebastelt. Da sind jetzt noch drei Lose drin. Zweimal ein Mausteleskop und einmal eine Maus-Sofortbildkamera. Hast du eine Präferenz oder ist dir egal was?
1: Vielleicht dieses Teleskop.
0: Okay, ich kann es leider nicht beeinflussen. Ich greife jetzt einfach mal rein und schnapp mir eins. Und das ist tatsächlich das Mausteleskop.
1: Woo! Ja!
0: Sehr cool. Guck mal, genau das, was du haben wolltest, hat unsere Glücksbox auch für dich ausgeworfen. Sehr cool. Dann kannst du damit ja wahrscheinlich in den Sommerferien jetzt ein bisschen die Sterne beobachten. Und vor allem weiterhin schön viel Maus live hören.
1: Ja.
0: Toll, dass du mitgemacht hast. Vielen Dank. Mach's gut.
1: Okay. Tschüss.
0: Tschüss. So, und ich habe für euch ja jetzt noch ein bisschen coole Musik rausgesucht. Und zwar Kitschkrieg zusammen mit Blumengarten und Shirin David. Und Gut genug, das haben sich nämlich ganz, ganz viele von euch gewünscht. Zum Beispiel haben uns Mila und Lucia geschrieben, hallo, wir wünschen uns das Lied Du bist gut genug und grüßen damit die ganze Welt. Wunderbar, hätte ich damit erledigt. Noel hat gesagt, ich wünsche mir auch das Lied Du bist gut genug. Und Till hat uns im Maus-Gästebuch geschrieben, ich wünsche mir von Kitschkrieg Gut genug, ich bin 11 Jahre alt und hat auch nochmal viele Grüße dagelassen. Dankeschön an euch alle.

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0: ich weiß schon, wie das läuft nach dem Song. Ich werde heute den ganzen Abend wieder rumlaufen und immer nur sagen, du bist gut genug. Absolutes Ohrwurmpotenzial hat diese Nummer auf jeden Fall. So, hier bei uns in den Sommerferien, da hat auch die Mausklasse mal Pause. Aber wir schauen nochmal zurück auf einige tolle Rätsel, die die Mausklassen in den vergangenen Wochen für euch so vorbereitet haben.
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0: Die Klasse 4b, das ist die Hasenklasse von der GGS Soesterweg in Rheinbach. Die hat 2 Nachrichtenmeldungen aufgenommen. Eine davon stimmt. Die andere ist wirklich eine absolute Quatschnachricht. Und die haben sich die Schülerinnen und Schüler einfach nur ausgedacht. Am Maustelefon ist jetzt Paula aus Gelsenkirchen. Hallo Paula.
2: Hallo.
0: Toll, dass du heute mit dabei bist. Hast du deinen letzten Schultag gut hinter dich gebracht? Hast du alles erledigt?
2: Ja, außer mein iPad-Stift wieder gefunden, der ist weg.
0: Oh, hast jetzt 6 Wochen Zeit zum Suchen, oder?
2: Ja.
0: Was habt denn ihr so getrieben an eurem letzten Schultag?
2: Also ich habe die Viertklässler verabschiedet, also die ganze Schule hat die Viertklässler verabschiedet.
0: Mhm.
2: Und davor haben wir noch was in den Klassen gemacht und jedes Kind hat so eine Brieftaube bekommen, die es dann anmalen sollte. Und dann sollten wir auf die Rückseite was draufschreiben und dann wurden die in einen Topf oder so gemischt. Mhm. Und dann durfte sich jedes Kind eins nehmen und hat dann einen kleinen Feriengruß bekommen.
0: Oh, das finde ich eine coole Idee. Das ist schön. Habt ihr das zum ersten Mal gemacht oder macht ihr das jedes Mal?
2: Ja, das haben wir zum ersten Mal gemacht. Boah. Und passend dazu hat unsere Klassenlehrerin uns auch so kleine Täubchen gebastelt aus Salzteig.
0: Cool. Also du hast heute schon Geschenke bekommen und kannst jetzt auch noch bei uns total coole Gewinne abstauben, ne?
2: Ja.
0: Hast du schon mitbekommen, was wir heute haben?
2: Ja, ich meine, das waren 2 Teleskope.
0: Genau.
2: Und 2 Sofortbildkameras und eine Plüschmaus.
0: Boah, du hast ja mega gut aufgepasst. Krass. Genau, also 2 Gewinne sind noch da. Also eine Sofortbildkamera und ein Teleskop kannst du bei uns noch abstauben. Aber natürlich wollen wir ja vorher eine Runde quizzen. Bist du bereit dafür?
2: Ja.
0: Sehr gut. Ich spiele dir 2 Nachrichten vor und du musst mir danach sagen, was du glaubst, was die Quatschnachricht davon war, okay?
2: Okay, mach ich.
0: Also, wir legen los. Das hier ist Nachricht Nummer 1.
3: Hallo, ich bin Emily.
4: Und ich heiße Johanna.
3: Forscherinnen und Forscher aus den USA haben sich angeguckt, wie sich Bohnenpflanzen in Mexiko gegen Raupen wehren, die sie anknabbern wollen. Diese Pflanzen haben kleine Sensoren an der Oberfläche. Die erkennen Stoffe aus dem Speichel der Raupe. So merkt die Pflanze, wenn eine Raupe an ihnen knabbert und beginnt, sich zu verteidigen. Sie produziert Duftstoffe, die wie ein Hilferuf wirken. Diese Düfte locken zum Beispiel Wespen an und die brauchen eiweißreiche Nahrung für ihre Jungen. Deshalb freuen sich die Wespen, wenn sie Raupen oder auch Schnecken finden. Und die Bohnenpflanzen ist die Knabberer los.
0: Also, das war Nachricht Nummer 1. Und hier kommt Nachricht Nummer 2.
5: Hallo, ich bin Luisa.
6: Und ich heiße Greta.
5: An der niederländischen Küste in der Nähe von Amsterdam ist einem Forscherteam gestern Nacht eine Sensation geglückt. Sie haben 2 Sternschnuppen eingefangen. Das hat weltweit zum allerersten Mal geklappt. Sternschnuppen sind Staub oder sind kleine Gesteinbrocken, die aus dem Weltall
6: in unsere Atmosphäre eintreten und dabei leuchten. Sie bringen Glück und wenn man eine Sternschnuppe am Himmel sieht, erfüllt sie einen Wunsch. Das Forscherteam aus Amsterdam hofft nun, dass sie mit beiden Sternschnuppen neue Glücksbringer züchten können, damit alle Menschen Glück bekommen.
0: Gar nicht so leicht, oder Paula?
2: Ja, also ich glaube, meine Entscheidung steht aber fest.
0: Ja, was glaubst du denn? Kann man
2: Sternschnuppen?
0: Das mit den Sternschnuppen, glaubst du, das ist Quatsch? Das ist die Quatschnachricht?
2: Ja.
0: Okay, die Mausklasse hat ja auch die richtige Lösung aufgenommen. Das spiele ich dir jetzt mal ab, dann hören wir doch mal.
5: Die falsche Meldung ist...
6: Die Geschichte über die Sternschnuppenzucht.
0: Yeah, Paula! Richtig, sehr gut. Cool. Ich greife mal für dich in unsere Glücksbox. Was meinst du, soll ich?
2: Ja.
0: Okay, also 2 Lose sind noch drin. Und für Paula gibt es ein Mausteleskop. Horoskop.
2: Ja.
0: Yeah, guck mal, du kannst selber jetzt ein paar Sternschnuppen angucken am Himmel.
2: Ja, danke schön.
0: Sehr cool. Danke, dass du mitgemacht hast und ganz, ganz tolle Sommerferien für dich.
2: Ja, danke. Gleichfalls.
0: Dankeschön. Bis dann.
2: Tschüss.
0: Eine letzte Runde rätsel ich noch mit euch und ihr könnt euch auch noch weiterhin melden.
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0: Und in der Zwischenzeit gibt's Musik von der Schule der magischen Tiere. Ein Affe wie ich. Hier bei Maus Live.

0: Heutzutage ist es ja total einfach, mit seinen Freundinnen und Freunden in Kontakt zu bleiben. Also zum Beispiel, ich kann jetzt total einfach mit Julius sprechen aus Bielefeld. Der ist nämlich jetzt am Maustelefon. Hallo Julius.
1: Hallo.
0: Guck mal, wie einfach das ist. Wir können einfach miteinander telefonieren, müssen gar nicht nebeneinander stehen, können trotzdem eine Runde quatschen. Es ist schön, dass du heute mit dabei bist. Du willst auch mit uns eine Runde quizzen gleich, oder?
1: Ja.
0: Und ich kann dir jetzt schon sagen, wenn du das richtig machst, unser Quiz, einen einzigen Gewinn habe ich ja noch in meiner Glücksbox. Also es ist relativ vorhersehbar, was es dann für dich geben wird. Du kannst bei uns abstauben und zwar eine Maus-Sofortbildkamera. Ist das was?
1: Ja.
0: Ja, oder? Ne? Das, hast du schon einen Urlaub geplant? Da kann man ja so eine Kamera eigentlich ganz gut gebrauchen, oder?
1: Ja, ich fahre nach Italien und ich fahre mit meinen Großeltern zu einem See.
0: Oh, guck mal, da hast du schon zwei Sachen geplant. Und wenn du dann im Urlaub bist, ne, was machst du denn, um mit deinen Freundinnen und Freunden in Kontakt zu bleiben? Also damit du mit denen auch mal irgendwie schreiben kannst oder so, hast du da irgendwie eine Möglichkeit?
1: Ja, ich kann, also meine Eltern können mit den Eltern zum Beispiel schreiben.
0: Okay, das ist ja schon mal eine ganz gute Sache, oder? Und wenn du so schreibst, benutzt du dann gerne auch mal ein Emoji?
1: Ja.
0: Hast du ein bestimmtes Emoji, was du besonders gerne magst?
1: Ich glaube, den Emoji mit den Dollaraugen.
0: Okay, ja, das ist doch mal eine gute Wahl. Da kann man auch mal schicken, hier, ich brauche mal Taschengeld. Emoji mit Dollaraugen, oder?
1: Ja.
0: Das geht ganz gut. So, und diese Emojis, die kommen ja eigentlich mittlerweile in fast jedem Chat vor. Und deshalb gibt es auch einen eigenen Tag für die. Und der ist tatsächlich heute. Heute ist der Welt-Emoji-Tag. Und mein Kollege, Mausreporter Jan Philipp, der erzählt uns jetzt erstmal kurz eine Geschichte zu den Emojis. Okay?
1: Ja.
2: Der japanische Designer Shigetaka Kurita ist der Vater der Emojis. Früher konnte man in E-Mails nur 250 Zeichen schreiben. Deshalb entwickelte er Symbole, mit denen man schnell und einfach Emotionen und Gefühle ausdrücken konnte. Das Wort Emoji ist deshalb auch japanisch. Es setzt sich aus dem Laut E für Bild und dem Wort Moji für Zeichen zusammen. Die ersten Smileys waren also nur Gesichtsausdrücke wie Lachen oder Zwinkern. Inzwischen sind es über 3700 Emojis, die alle eine eigene Bedeutung haben.
0: So, Julius, es gibt zwei neue Emojis unter anderem. Und ich gebe dir jetzt drei Kombinationen zur Auswahl und du sollst mir sagen, was du glaubst, welche Emojis sind denn eigentlich jetzt mit neu dabei, okay?
1: Ja.
0: Gut, also, sind das A, das Kölner Dom-Emoji und ein Säbelzahntiger? Ist das B, eine Posaune und ein Orca? Oder ist das C, ein Maulwurf und eine Käsereibe? Und wenn du gar keine Ahnung hast, gebe ich dir auch einen kleinen Tipp.
1: Ich überlege mal.
0: Ja, überleg mal. Ist ja auch gar nicht so einfach. Also Kölner Dom und Säbelzahntiger, Posaune und Orca oder der Maulwurf und die Käsereibe. Und hier, hör mal, ich gebe dir mal einen kleinen Tipp, Moment.
1: B.
0: Antwort B, die Posaune und der Orca sind neu?
1: Ja.
0: Guck mal hier, ich habe hier einmal die Liste. Also, die neuen Emojis sind verformtes Gesicht, Balletttänzerin, Orca, haariges Wesen, Posaune, Kampfwolke, Erdrutsch und Schatztruhe, das ist richtig.
1: Ja.
0: Sehr gut. Und Julius, ich greife jetzt zum allerletzten Mal hier in meine Glücksbox. Ich habe noch einen Gewinn übrig, den du bekommst. Und das ist die Maus-Sofortbildkamera.
1: Danke.
0: Ist das was für dich?
1: Ja.
0: Sehr gut. Dann vielen, vielen Dank fürs Mitmachen. Einen schönen Abend wünsche ich dir und ganz tolle Sommerferien.
1: Tschüss.
0: Danke.

0: Also alle von euch, die es heute nicht mehr geschafft haben, durchzukommen bei unseren Rätseln, kein Problem. Wir machen in den Sommerferien immer freitags große Rätselrunden. Also da habt ihr auf jeden Fall nochmal eine Chance. Heute war Schwitzen angesagt. Ab jetzt zum Start der Sommerferien wird es kühler. Moment, wirklich?
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0: Ja, tatsächlich. Morgen in Münster nur noch 24 Grad. Das Rheinland rund um Bonn, da wird es ein bisschen wärmer. 26 Grad in der Spitze an eurem ersten Feriensamstag. Dazu auch weiter viel Sonne. Hier und da ein paar Wolken. Die schieben sich immer mal wieder so kurz vor die Sonne, sorgen für ein bisschen Abkühlung und sorgen für ein kleines bisschen Schatten. Ich habe mich auf jeden Fall sehr, sehr gefreut, dass ihr heute mit dabei wart. Ja, wirklich krasse Gewinne, die wir rausgehauen haben und die wurden alle abgeräumt. Genau so habe ich mir das gewünscht. Also, macht's gut, euch noch einen schönen Freitagabend. Mein Name ist Marie und jetzt bin ich erstmal raus. Bis bald!

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1: Die Nachrichten mit Sabine Büttner. Guten Abend. Der Start in die Sommerferien lief in NRW bislang ohne größere Verkehrsprobleme. Auf den Autobahnen gab es am Nachmittag mehr als 500 Kilometer Stau. Das ist zwar viel, kommt aber auch sonst schon mal im Berufsverkehr vor. Auch an den Flughäfen lief der Betrieb weitgehend normal, sagt Oliver Köhler, der für WDR aktuell am Flughafen Köln-Bonn war.
2: Es ist so ein bisschen voller jetzt mal geworden, aber es läuft verhältnismäßig entspannt. Der Flughafen Köln-Bonn, der hat ja aufgerüstet mit neuer Technik. Neue Scan-Anlagen wurden hier eingebaut. Die haben zwar auch so ein paar Pannen produziert, aber das Ganze scheint jetzt unter Kontrolle zu sein. In Düsseldorf gab es ja immer wieder Probleme mit Personalmangel in den Sicherheitskontrollen. Dort, hören wir, ist das Personal aufgestockt worden und selbst Mitarbeiter der Verwaltung, die packen jetzt da an. Also es stehen noch verkehrsreiche Tage den Flughäfen bevor, aber sie scheinen vorbereitet zu sein.
1: Im Untersuchungsausschuss zum Terroranschlag von Solingen hat NRW-Innenminister Reul betont, der Angreifer sei Einzeltäter gewesen. Der Ausschuss soll klären, was über den Attentäter bekannt war und ob es Hinweise auf ein islamistisches Netzwerk gab. Der Mann hatte vor 2 Jahren beim Stadtfest in Solingen 3 Menschen getötet. Bundeskanzler Merz hat auf die Rücktrittsforderungen gegen Unionsfraktionschef Spahn reagiert. Er will in der nächsten CDU-Präsidiumssitzung darüber sprechen. Spahn hat mit seinem Mann mithilfe einer Leihmutter aus den USA ein Kind bekommen. Die CDU ist klar gegen Leihmutterschaft. Die ist grundsätzlich auch in Deutschland verboten. In Düsseldorf läuft die Rheinkirmes. Bis nächste Woche Sonntag werden 4 Millionen Besucher erwartet. In diesem Jahr gibt es 30 neue Achterbahnen, Karussells und Buden. Die Fähre von der Altstadt zur Kirmes kann aber nicht fahren, weil der Rhein zu wenig Wasser hat.
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1: In Detmold gibt es zum Ferienstart eine Überraschung für Kinder und Jugendliche. Sie dürfen in den Ferien kostenlos in die Freibäder der Stadt. Eine anonyme Spenderin übernimmt die Kosten. Cornelia Böker für WDR aktuell.
3: Das gilt für das Freibad Fischerteich, die Batze in Berlebeck, in Hiddesen und am Schwarzenbrink. Der freie Eintritt fürs Freibad beginnt schon morgen. Der Bürgermeister findet die Spende und das Engagement der Spenderin echt super. Das würde Kindern und Jugendlichen eine schöne Ferienzeit in ihrer Heimatstadt ermöglichen, besonders denjenigen, die nicht in den Urlaub fahren können.
1: Das war WDR aktuell. Das Wetter in Nordrhein-Westfalen. In der Nacht ziehen in Westfalen vereinzelt noch Schauer durch, sonst bleibt es trocken. Es kühlt ab auf 16 bis 13 Grad. Morgen eher wenig Sonne. Am Nachmittag vor allem in Südwestfalen und im südlichen Rheinland einige Regenschauer. In Ibbenbüren bis 22 Grad, in Minden bis 23 Grad und in Hamm bis 24 Grad. Sonntag in Westfalen einzelne Schauer, sonst dann meist trocken. Bei Höchstwerten zwischen 19 und 23 Grad. Die Zeit? Es ist 20.03 Uhr.
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4: Was bringt ein Social-Media-Verbot für unter 16-Jährige, wenn zum Beispiel dies dabei rauskommt?
5: I don't think I've heard of anyone being banned off of any social media, no.
6: Yes, I've had social media and I have not been kicked off.
7: And how old are you?
6: 12.
5: I just asked my mom and she did the face verification for me. It's kind of stupid, because if you're going to do all of this and it just basically doesn't work at all, then what's the point?
4: Ja, ich habe von niemandem gehört, der nicht mehr auf die Plattform kommt, sagt die eine. Der nächste ist 12 und immer noch auf allen Apps dabei, sodass sich manch Jugendliche in Sydney fragen, was die ganze Chose eigentlich bringt, wenn sich ja nichts ändert. Und trotzdem macht Europa nun wohl seinen eigenen Versuch.
8: Let me be very clear, social media is not a toy. There needs to be a start date for the age children can join social media.
4: Also, der Fall scheint klar, sagt Kommissionschefin Ursula von der Leyen zumindest. Es wird ein Mindestalter für TikTok, Insta und Co. geben müssen. Aber wie viel Schutz und wie viel Kontrolle ist überhaupt möglich? Aus dem ARD-Studio in Brüssel mit mir, Katrin Schmidt, und diesmal mit meinem Kollegen Christian Feld. Grüß dich, Christian.
9: Hallo, Katrin.
4: Ich freue mich, weil wir beide haben diese Woche ja unter anderem der Kommissionschefin auch lange zugehört zu diesem Thema. Die hat ja auch noch eine Expertenrunde auftreten lassen mit allerlei Erkenntnissen, um letztendlich, kurz gesagt, dies hier zu begründen.
8: This is not about whether children can access social media. It is about whether and when social media can access our children. The status quo, a world where we continue to allow big tech unrestricted access to our children, will only consign another generation to more mental harm, addiction and misery.
4: Also sie sagt es auch hier nochmal, es sei sozusagen klar, dass es so ein Mindestalter brauche, weil die Frage ja schon lange nicht mehr sei, ob Kinder Zugang zu Social Media haben, sondern ob und wann Social Media Zugang zu unseren Kindern hat. Und wenn es so weitergeht wie bisher, sagt sie im Prinzip, haben wir noch eine Generation mit Kindern, die also sehr, sehr leiden unter mentalen Problemen, unter Sucht und vielen weiteren Schäden. Das heißt, Christian, wir haben ja eigentlich erlebt jetzt mit dieser Speech und mit allem, was danach kam, dass wir echt einen Schritt weitergegangen sind offensichtlich im EU-Prozess jetzt, der uns zu einem Mindestalter führen soll.
7: Ja, man kann ja die Wichtigkeit eines Themas daran bemessen, wer so einen Expertinnenbericht entgegennimmt. Und wenn Frau von der Leyen sich da selber hinstellt, dann weiß man, das ist ihr besonders wichtig. Und ja, sie hat es in großen Reden immer wieder angekündigt. Und jetzt bekommt sie eine wissenschaftliche Grundlage. Aber niemand wird ihr abnehmen, dass sie daraus politische Konsequenzen zieht und ein Gesetz dann vorlegt. Das hat sie vor. Und sie hat ja auch schon gesagt, das soll schnell gehen nach dem Sommer.
4: Und sie sagt es ja auch immer so, ich als Mutter von 7 und Oma von momentan noch 5, wenn sie es nicht gerade geändert hat, ihr sei es ein Herzensanliegen. Jetzt stand sie da mit dem Buch dieser Expertenrunde und wenn wir jetzt mal sagen, das ist jetzt die Grundlage, du hast es gesagt, und daraus wird jetzt ein Gesetz geschustert, was dann noch beraten werden muss mit Parlament und Rat, aber dann heißt es Mindestalter 13, kann man das so klar sagen?
7: Ja, es gibt verschiedene Stufen. Wenn man mal ganz unten anfängt bei den Kleinkindern, da sagen diese Fachleute von 0 bis 2 Jahren, ehrlich gesagt, das soll es gar nichts geben. Ja. Es braucht da niemand einen Facebook-Account. Und auch gar nichts. Gar nichts. Halte die davon weg. So, dann die entscheidende Grenze ist dann eben, sind diese 13 Jahre. Unter 13 Jahren heißt es auch keinen eigenen Social-Media-Account. Unter Anleitung, unter Kontrolle der Eltern oder vielleicht in der Schule. Okay, aber mehr auch nicht. Und danach dann geht es nicht ruckartig, sondern schrittweise. Da soll man dann Schritt für Schritt an Angebote rangeführt werden, für die, die Unternehmen aber auch sagen, da sind wir uns sicher, das können wir auch beweisen, dass die altersgerecht sind.
4: Das heißt, ich meine, eigentlich ist, man kann auch sagen, es ist ein relativ ausgewogener Vorschlag. Ich meine, 13, wir haben gerade Australien gehört, 16, dafür ist 13 ja noch jung. Und danach sagt man wirklich, okay, es kommt da drauf an, weil wir auch berücksichtigen, natürlich Teilhabe. Die Jugendlichen sollen auch einen autonomen Umgang damit lernen. Insofern ist das, schieben wir das so ein bisschen auch den Konzernen zu, zeigt uns, wie sicher ihr seid. Dann dürft ihr auch früher quasi diesen Zugang zu den Kindern und Jugendlichen haben.
7: Ja, ich finde schon, das gehört auch nochmal mit dazu gesagt, das ist ja keine exakte Mathematik. Es ist ja nicht jeder Elfjährige gleich und gleich entwickelt gleich weit, genau. Und gleich auch vielleicht gleich reif, um mit Social Media entsprechend vernünftig umzugehen. Insofern, ja, das wird immer ein bisschen unpräzise bleiben, aber irgendwo muss man dann mal einen Schnitt machen und irgendwo muss man dann sagen, so 13, das ist dann die Grenze. Andere Länder sehen das ja auch anders, kommen wir ja auch nochmal drauf zu sprechen. Aber irgendwo muss man jetzt mal sagen, so, das ist jetzt mal die Grenze und auf der Basis machen wir das mal.
4: Was ich auch interessant fand, aber ich meine, wir wissen, wie gut auch Ursula von der Leyen die Dinge verkauft, die ihr wichtig sind. Wie sie, wir haben es auch gerade jetzt extra nochmal gehört am Anfang, mehrfach gesagt hat, ja, das sei ja klar. Ja, da haben jetzt auch manchmal im Kopf geschüttelt und irgendwie gesagt, wieso, wer sagt das jetzt irgendwie so ganz genau?
7: Das ist natürlich immer davon abhängig, welche Wissenschaft man dann da so befragt. Ich glaube, es gibt schon ein paar klare Erkenntnisse, dass das Einfluss haben kann. Aber dieser Automatismus ist wahrscheinlich nicht hundertprozentig nachweisbar, wie stark eine intensive Social-Media-Nutzung dann das Verhalten von Kindern, von Jugendlichen beeinflusst. Aber dass das Auswirkungen haben kann, ist völlig klar. Aber es gibt natürlich auch Menschen, die sagen, naja, das ist eure Idee, möglichst davon so weit wie möglich fernhalten. Und dann auf einmal, bums, mit 13 wird man dann damit konfrontiert und man ist quasi nicht daran gewöhnt.
4: Genau, es war nach dem Ostern zugleich.
7: Ja, für die. Kann es das sein?
4: Genau. Wir haben auch mit den Vertretern der Plattform hier auf EU-Ebene gesprochen, kommen wir auch gleich noch drauf. Aber Christian, nicht umsonst habe ich mir auch noch mal diese australischen Jugendlichen da angehört und damit haben wir angefangen. Das ist ja schon auch trotzdem interessant. Da ist jetzt, das war das erste Land, hat ja auch weltweit Beachtung gefunden, läuft jetzt ungefähr ein halbes Jahr, dieser Social-Media-Ban für unter 16-Jährige. Und die Erfahrungen sind ja eigentlich miserabel, wenn man damit was erreichen wollte, oder?
7: Wenn man dem jetzt erstmal das Positive abgewinnen will, dann kann man sagen, wie prima, dass Australien vorangegangen ist. Dann hat man es auch mal getestet. Und vielleicht gibt es da ja auch nochmal neue Erfahrungen. Aber es ist keine neue Erfahrung, dass wenn man irgendwo einen Zaun hinmacht oder ein Stoppschild oder eine rote Ampel oder was auch immer, dass es natürlich Versuche geben wird, das zu umgehen. ist vielleicht ja auch sogar noch ein gewisser Reiz. Und wie sich jetzt gezeigt hat und wie wir es ja auch eben von den Jugendlichen da aus Australien gehört haben, scheint es jetzt auch nicht so kompliziert zu sein, das zu umgehen.
4: Kann man sogar mit Zahlen untermauern. Also es gibt eine Studie, University of Newcastle, die hat sich das nach einem halben Jahr da ganz genau angeguckt. Und im Prinzip kommt da auch raus, immer noch rund 80% aller australischen Jugendlichen haben ihre Accounts. Und die allerwenigsten wurden richtig gefragt, ob sie dann alt genug sind. Beziehungsweise es hat weiterhin gereicht, was wir ja hier immer kritisieren, die Selbstauskunft. Alles klar, ich bin 16, damit war die Sache geritzt. Oder wie auch eine junge Frau erzählt hat eingangs, sie hat halt ihre Mutter einfach gefragt, ob sie ihr Gesicht hinhält. Ne? Das kann natürlich auch nicht sagen, Sache sein. Jetzt ist natürlich die Frage, das ist ja auch, hat auch die Kommissionschefin sehr genau beobachtet, auch das hat sie uns immer wieder erzählt, dass diese Erfahrungen mit einfließen. Was macht man denn jetzt aus dieser schlechten Bilanz, sag ich mal, in Sachen Effektivität dieses Social Media Bans in Australien?
7: Ich glaube, dass das jetzt nicht grundlegend das Modell zum Kippen bringt und man sagt, ja, okay, gut, wir haben mal drüber nachgedacht, schön, nein. Der Wunsch ist da ganz klar von oben, von der Präsidentin der EU-Kommission. Der Druck auch aus den Mitgliedstaaten ist groß. Da soll etwas passieren. Aus Sicht der Kommission kann man ja diese Altersprüfung vielleicht auch besser gestalten. Mhm. Man hat da ja auch schon Ideen, die man auf den Weg bringt und hofft, dass man das dann ein bisschen besser hinkriegt.
4: Was sind denn vielleicht, um das nochmal zu sagen, weil wir werden das ja auch ständig gefragt, wenn wir drüber reden, sei es jetzt für die Tagesschau oder auf den ARD-Hörfunkwellen, wie will ihr das dann testen? Ne? Weil wir gerade sagen, Selbstauskunft haben wir ja schon gehabt, funktioniert ja nicht. Was ist denn der Plan der EU-Kommission da?
7: Es gibt im Prinzip schon sehr konkrete Planungen, auch Umsetzungen für eine spezielle App, die für die Altersüberprüfung genutzt werden soll. Kommissionsperspektive ist, die ist total, wie man es dann sagt, datensparsam. Das heißt, wir verraten einem Social-Media-Anbieter nur, ist diese Person in dem richtigen Alter oder ist sie es nicht? Ich bekomme keine weitere Information. Jetzt ist es natürlich so, dass diese App auch gleich mal am Anfang auch mal gehackt wurde. Und da gibt es dann auch schon genug Leute, die sagen, seht her, ist nicht sicher. Und da werden doch dann Informationen weitergegeben. Es gibt auch noch weitergehende Kritik. Die ist dann in Teilen schon ein bisschen sehr dramatisch. Die sagen, naja, passt mal auf, die EU-Kommission hat doch eigentlich was anderes vor. Die will doch hier nicht Kinder und Jugendliche schützen. Die will doch nur so eine Komplettüberwachung installieren, wo wir dann demnächst alle Leute überwachen können. Das gibt's in milderer Form und finde ich auch etwas rationalerer Form schon so, dass da Leute sagen, nö, so eine App brauchen wir gar nicht. Kann man sich doch auch andere Varianten überlegen. Ein Beispiel, was da genannt wird, das nennt sich gerätebasierter Ansatz. Das heißt, Eltern kaufen das Smartphone, bestimmen einmal hier, mein Kind hat das und das Alter, ist dann und dann geboren und ab da kann dieses eine Handy dann das Signal senden, ist alt genug, ist nicht alt genug.
4: Wäre vielleicht eine Variante. Wir müssen aber auch sagen, tatsächlich, diese App der EU-Kommission ist ein Blueprint sozusagen, ne, ist weit fortgeschritten. Konkret wäre es so, einmal wird eine ID eingelesen und diese App ist dann so eine Schnittstelle. Wenn ich einen Account auf dem Handy abschließen will, sagt die App wirklich nur ja oder nein, zu alt oder nicht. Ne? Und der Rest, so ist der Plan, bleibt da. Griechenland wendet die schon an. Die haben ja auch ein Social-Media-Alter festgelegt und sagen, wir haben uns diesen Blueprint genommen aus Brüssel und haben daraus eine nationale App gebaut, auf diesem Baukasten sozusagen. Die große Frage ist natürlich, wie gehen die Plattformen damit, weil am Ende wird es ja auch, ich meine, das ist auch nochmal so eine Frage, wenn die Kommissionschefin sagt, es ist ja klar, wir machen das, können zwar manchen Kopf schütteln, aber sie ist sich schon sicher, dass sie eigentlich die Kompetenz hat, das auch durchzusetzen, muss man vielleicht auch nochmal betonen, weil sie ist die Einzige, die mit den Plattformen verhandeln kann am Ende.
7: Und jetzt an dieser Stelle geht die Bühne auf für unseren großen Klassiker, den DSA, über den wir hier schon so oft gesprochen haben, das große EU-Digitalgesetz und der DMA. Da ist das alles natürlich schon angelegt. Kinder- und Jugendschutz ist da auch schon drin. Das heißt, das ist jetzt auch alles keine komplette Neuerfindung. Aber ja, die EU-Kommission hat das Recht und die Macht, große Tech-Konzerne zu regulieren.
4: Und zwar als Einzige letztendlich, da kann jetzt keine nationale Regierung ankommen und sagen, wir geben denen neue Regeln. Ne? Aber zunächst mal ist ja auch die Frage, okay, die EU-Kommission kann verhandeln, kann die neuen Regeln aufsetzen für die Plattform. Aber was sagen eigentlich die Plattformen zu diesen ganzen Ideen? Und da hatte ich die Gelegenheit, mit Ben Brake zu sprechen. Er ist Geschäftsführer von .Europe, muss man sagen, ist eine Vertretung aller großen Digitalplattformen gegenüber der EU, also hier in Brüssel. Und das Wichtige ist auch, es sind nicht nur amerikanische Plattformen drin oder vielleicht noch eine chinesische, sondern eben auch europäische. Spotify ist natürlich da der größte Name. Und ich konnte Ben Brake fragen, Sie haben jetzt eine Idee, wo der Hase langläuft, ne? Nach diesen Ideen, die wir präsentiert bekommen haben. Was sagen die Plattformen dazu?
9: Also ganz grundsätzlich müssen wir unterscheiden, wenn wir evidenzbasiert vorgehen, gibt es keine wirklichen guten Daten zu sagen, dass wir 13 als Mindestalter nehmen. Jetzt lese ich den Bericht der Expertenkommission aber so, und das ist eben auch das Positive, was wir aus unserer Perspektive positiv hervorheben wollen, dass man anerkennt, dass es ganz viele unterschiedliche Entwicklungsstufen gibt, eben in der Kindheit und später eben auch in der Jugend. Und da würde ich tatsächlich dann eher so vorgehen, dass man einen risikobasierten Ansatz wählt, dass man sich die Plattform anguckt, die auch nicht alle gleich sind. Ja, also eine File-Sharing-Plattform ist was anderes als ein reiner Messenger-Dienst zum Beispiel. Apple ist was anderes als Meta zum Beispiel. Da muss man sich die Plattform angucken und die Plattformen müssen für den Service, den sie anbieten, die richtigen Safeguards einziehen.
4: Es geht ja eigentlich darum, es wurde auch sogar so formuliert, Beweislastumkehr noch mal mehr zu betreiben, zu sagen, hey Plattform, wenn ihr Interesse habt, auch ein wirtschaftliches, ist ja völlig zu Recht, sie bieten ein Produkt an, das nachgefragt wird.
9: Danke, dass das nochmal klargestellt wird.
4: Genau.
9: Weil ich habe manchmal den Eindruck, dass man sich schon dafür rechtfertigen muss, dass natürlich sind das Unternehmen, die eben ein Produkt anbieten, einen Service in diesem Fall hauptsächlich, und die dafür natürlich auch etwas in Return haben wollen. Und das muss man schon auch anerkennen.
4: Also die Plattformen hätten nach dem Modell, wenn es so kommt, ja auch die Chance zu sagen, Mensch, wir zeigen ab 13 kann man uns wirklich auch gut benutzen.
9: Ich habe da ein Problem, weil wir sehen quasi immer nur die Plattform als etwas, was Kinder, Heranwachsende konsumieren. Wir haben ganz selten nur einen Blick darauf, dass Kinder und Heranwachsende Plattformen auch als eine Art von Ressource nutzen. Ich will das an einem konkreten Beispiel deutlich machen. Ich bin aufgewachsen in Ostfriesland. Das ist sehr rural, sehr ländlich, und ich bin schwul. Und es gibt Studien, die zumindest zeigen, dass wenn Kinder und Heranwachsende in Situationen, wo sie sich persönlich entwickeln, Plattformen nicht nur konsumieren, die Inhalte nicht nur konsumieren, sondern gezielt nach Ressourcen letztendlich auch fragen, nach Peers fragen, gerade Vulnerable Groups, dann kann das einen sehr positiven Effekt haben. Aber diese Entwicklung, die Frage, wer bin ich, wie definiere ich mich, das setzt ja nicht mit 13 ein, schlagartig, sondern das ist ein Prozess. Und um das abbilden zu können, sollte man eher drauf schauen, was können Plattformen eben tun, um über diesen Prozess der Entwicklung bis hin dann eben zur Volljährigkeit ein Angebot zu machen, was passgenau ist.
4: Aber gleichzeitig ist die Diskussion ja, dass das längst nicht ausreicht, offenbar. Ich meine, die Kommission formuliert es ja auch so, am besten wäre, die Plattform wäre safe by design und wir hätten nichts zu beanstanden, dann müssten wir den ganzen Zauber nicht machen. So ist ja im Prinzip die Argumentation. Warum klappt das noch nicht gut genug? Oder kommt da jetzt noch was? Ist da Spielraum, den man auch ausnutzt dann?
9: Wie gesagt, das Nutzerverhalten von Nutzern, von Heranwachsenden, von Kindern, aber natürlich auch von Erwachsenen ändert sich. Und damit passen sich natürlich sozusagen auch die Plattformen an im Hinblick darauf, was Nutzern angezeigt wird. Das muss gar nicht immer nur harmful Content sein, und das ist es in der Regel auch nicht. Aber das kann das am Ende auch sein, weil natürlich mit meinem Nutzungsverhalten ich schon ein Stück weit darüber bestimme, was mir angezeigt wird. Jetzt ist natürlich die Frage, sollen wir Kindern quasi auch schon diese Macht geben, also allein über ihre Nutzerrolle und ihr Nutzerverhalten Dinge angezeigt zu bekommen? Da bin ich schon der Meinung, da sind wir schon der Meinung, nein, das sollte nicht der Fall sein. Da haben die Plattformen eben auch eine verantwortungsvolle Rolle zu spielen, genau wie der Staat, aber eben auch wie die Eltern.
4: Aber die nehmen sie noch nicht genau wahr, nicht genug wahr. Oder was würde du jetzt auch sagen, ein bisschen Selbstkritik an der Plattform?
9: Ja, natürlich. Also ganz ehrlich, natürlich können wir an dieser Stelle auch noch mehr tun. Aber es ist mitnichten so, dass wir nichts tun. Wir haben Teen-Accounts, wir haben Parental Control. Bei Parental Control wird immer wieder ins Feld geführt, dass quasi das die Eltern überfordern würde. Ohne jetzt anekdotisch werden zu wollen, denn diese Diskussion ist leider zu sehr auch von Anekdoten geprägt, aber es gibt zig Eltern, die sehr gut wissen, wie man damit umgeht, zum Beispiel bei TikTok das einzurichten. Wir haben Teen-Accounts jetzt eben bei Apple. Wir haben, dass diese Autoscroll-Funktion eingeschränkt wird. Da gibt es auch Diskussionen zu. Aber natürlich ist das nicht perfekt, weil wir befinden uns in einer Situation, wo sich das eben immer alles weiterentwickelt. Und es wird leider nie perfekt sein. Es kommt darauf an, dass wir diese Diskussion mit der Kommission im Rahmen des DSAs ernsthaft führen und eben Anpassungen durchführen.
4: Also soweit Ben Brake, ist Geschäftsführer von .Europe, wie gesagt, Vertretung der Plattform in Europa. Und was er mir in dem Gespräch auch noch gestern erzählt hat, ist, natürlich, wir hören raus, Plattformen würden am liebsten diese Regeln natürlich nicht sehen, aber er sagt auch, wenn, dann bitte europäisch, weil alles andere macht eigentlich überhaupt keinen Sinn oder lässt sich auch wirklich schwer umsetzen. Das kann man ein Stück weit verstehen, wenn in einem Land so und dann da aber eine Variable, und wie sollen die Plattformen das umsetzen? Das ist jetzt sozusagen auch so ein bisschen die Gretchenfrage, die auch die Kommissionschefin ja versucht hat, auch den Ball aufzunehmen, hat gesagt, das ist super gut, dass in allen Ländern diskutiert wird, weil wir sprechen ja auch über ein gesellschaftliches gesellschaftlichen Wandel, der braucht Zeit. Und wenn wir jetzt mal in die Länder gucken, du hast ja auch jetzt vor allem die Gelegenheit gehabt, mit der Bundesfamilienministerin jetzt aktuell darüber zu sprechen. Die ist extra nach Brüssel gereist, um zu gucken, was ist denn jetzt mit dem Social-Media-Mindestalter? Was macht die EU-Idee jetzt mit den deutschen Plänen?
7: Ja, ich fand schon bemerkenswert, dass es jetzt gerade mal nur 3 Tage gedauert hat, seit der Bericht an Ursula von der Leyen übergeben wurde, dass dann die deutsche Ministerin hier mal in der Kommission sich zu Wort meldet. Ich habe auch sie gefragt danach, ob denn das so ein bisschen auch das Signal ist, Leute, wir wollen jetzt hier auch keine Zeit verlieren, also komme ich vorm Sommer nochmal. Und ich glaube, das hat sie durchaus auch bejaht. Sie hat auch nochmal sehr deutlich betont, dass ja die Ergebnisse, Deutschland hat ja auch so ein Expertenbericht, wo ja sogar einer der Hauptakteure identisch ist mit dem europäischen Bericht an von der Leyen, dass diese Befunde doch teilweise auch recht ähnlich sind. Von daher war sie in unserem Gespräch auch relativ optimistisch, dass man da auch irgendwie schnell übereinander kommt und dass man eine europäische Lösung auch irgendwie findet. Sie sagt, wir brauchen eine klare und eine schnelle Lösung, möglichst europäisch.
10: Also was keine Option ist, dass wir jetzt ein Verfahren etwa, das so komplex ist, weil es auch viele andere Rechtsetzungsakte noch mit abdeckt, das 2 oder 3 Jahre in Anspruch nimmt, sondern das muss jetzt auf den Weg gebracht werden.
7: Also ich entnehme dem, wenn sich da jetzt anbahnt, wie das ja hier in Europa auch möglich ist, dass eine Gesetzgebung Monate, vielleicht sogar Jahre braucht, dann könnte Deutschland doch darüber nachdenken, national wieder voranzugehen. Man hat ja auch schon sich ein bisschen in Bewegung gesetzt, wo da jetzt so genau die Grenze ist und was da genau passiert. Das hat sie natürlich jetzt in unserem Gespräch so natürlich erstmal nicht gesagt, denn da müsste sie ja auch erstmal mit ihren Fraktionen sprechen. Da will man ja sich jetzt auch noch nicht
4: Sieht man auch äußern. Ein bisschen unterschiedlich, wie wir wissen, ne? Wenn man überlegt, wer alles beteiligt wäre an der Bundesregierung an so einem Gesetz, von Digitalminister über Innenminister und Justizministerin, gibt es auch nicht komplette Einigkeit.
7: Ne? Genau.
4: Aber ja.
7: Ansonsten habe ich doch den Eindruck gehabt, dass da eine realistische Ministerin da nach Brüssel gereist ist, der auch klar ist, natürlich wird man das am Ende nicht 100%ig kontrollieren können. Und da hat sie auch ein paar Vergleichsbeispiele.
10: Natürlich kann man sich auch Filme, die noch nicht altersgerecht oder zugelassen sind, auch schon in jüngeren Jahren anschauen. Und Eltern können das auch entscheiden, Kindern Zugang zu gewähren. Und selbst das Trinken von Alkohol können sie letztlich, wir leben in einem freien Land. Sie können den Menschen nicht auf den Tisch oder in andere private Bereiche schauen. Insofern, ja, Umgehungsmöglichkeiten sind immer denkbar, aber das ist bei anderen Jugendschutzfragen ja auch kein Argument.
4: Okay, soweit also die Bundesfamilienministerin in Brüssel zu Gast, Karin Brien. Im Prinzip, Christian, sie kann auch gewarnt sein, jetzt erstmal national voranzugehen, bevor man auf die EU-Lösung wartet, auch wenn die manchmal ein bisschen länger dauert, aber wir sehen ja große Schritte, weil wir haben es gerade erlebt, Frankreich, die sind eigentlich Frontrunner, kann man sagen, in Europa. Deutschland gehört da ja längst nicht dazu. Und Frankreich hat ein Gesetz schon durchs Parlament gebracht und sagt eigentlich, ab September, wenn die Schule wieder losgeht sozusagen, so hat es Emmanuel Macron formuliert, der Präsident, gilt bei uns Social Media ab 15. Das ist eine ganz klare Regelung für Schüler, Eltern, Lehrkräfte. Besser geht's nicht, dachte er. Sagt die EU-Kommission, ja Moment, wir müssen da schon gucken, weil wir sprachen schon drüber, wir beide. Nationale Regierungen können eigentlich nicht ganz eigene Regeln oder nur zum gewissen Anteil gegenüber den Plattformen durchsetzen. Also da muss man doch wieder gucken, was die EU-Kommission sagt. Ne?
7: Genau, da habe ich auch in diesem Punkt eine realistische deutsche Ministerin erlebt, die durchaus auf dem Schirm hat, dass ein Nationalstaat zwar vielleicht im Rahmen des Jugendschutzes an Kinder und Eltern irgendwelche Ansagen machen kann, aber eben nicht an die Tech-Konzerne und dass eine wirklich gute, große Lösung nur EU-weit geht. Und deshalb hat Frankreich ja auch den dezenten Hinweis aus Brüssel bekommen, also so wie ihr das jetzt so gemacht habt, da geht er aber mal ein bisschen zu weit und da seid ihr ein bisschen auch in unserem Tanzbereich.
4: Was würdest du dann sagen zu den Briten? Die haben ja jetzt gerade erzählt, sie wollen nachts Facebook und Instagram abschalten. Gut, die sind nicht in der EU.
7: Das ein schöner Versuch. Sie können es machen, sie müssen sich nicht an den DSA halten. Insofern, ja, wollen wir mal gucken, ob die Briten dann die Durchsetzungskraft haben gegenüber den Konzernen.
4: Du sprichst den DSA an. Meine abschließende Frage auch an dich. Das sind jetzt große Schritte und wir sehen ja überall die Diskussion und irgendwie scheint es auch, Bevölkerung ist wirklich jetzt aware, was dieses Thema angeht und irgendwie muss was passieren. Aber wir haben ja jetzt gerade auch niemanden aus Washington hier, der jetzt noch mit quatscht und das ist ja die große Frage. Das meiste ist amerikanisch. Wie viel Kraft traust du da der EU-Kommission zu oder wie viel Willen auch, jetzt da voll reinzugehen und zu sagen, auch gegen den Willen von Meta, Google und ihrem schärfsten Lobbyisten Donald Trump, haben wir Bock, das jetzt wirklich schnell durchzuziehen? Wie siehst du da die Kräfteverhältnisse?
7: Also vor ein paar Jahren hätte ich immer noch gesagt, naja komm, Das ist hier wieder so ein Zwergenaufstand aus der EU und dann in letzter Konsequenz lasst ihr euch dann vielleicht dann doch eher eintüten. Jetzt haben wir diese Gesetze, wir haben diese Verfahren, wir sehen, da gibt es Befunde, jetzt ganz frisch wieder, dass auch die Produkte aus dem Hause Meta ein süchtig machendes Design haben. Da werden Strafen angedroht, so wie man es bei TikTok auch schon gemacht hat. Es sind vorher auch schon große Geldstrafen ausgesprochen worden. Es gibt also diese Dinge und das tut natürlich auch ab einem gewissen Maß dann auch richtig weh. Mhm. Wenn wir dann aber demnächst vielleicht doch noch wieder einen Konflikt haben über wer trägt in Europa welche militärischen Lasten oder wenn wir uns noch mal wieder über das Thema Handel und Zölle unterhalten, dann möchte ich nicht ausschließen, dass wir dann auch wieder eine Vermischung bekommen und dann wollen wir mal schauen, ob diese Verfahren auch mit voller Wucht und voller Härte durchgezogen werden.
4: Aber klar ist irgendwie auch aus dem, was du jetzt erzählst, es geht ja im Prinzip Hand in Hand. Wir haben den Digital Services Act schon, der ja eigentlich von den Plattformen sowieso will, dass sie sicher sind. Wie gut das klappt, sehen wir. Und das wird ja immer Hand in Hand gehen, auch mit dem, was vielleicht zum Social Media Mindestalter gesagt wird. Und da stellen wir uns auf September ein, ne? Die große Rede zur Lage der EU. Da will von der Leyen quasi das Gesetzespaket vorstellen. Das ist
7: also ich würde eine zweigeteilte Wette eingehen, dass der Gesetzesvorschlag von der EU-Kommission sehr frisch nach der Sommerpause kommt. Das ist, glaube ich, eine Wette, mit der man nicht viel gewinnen kann. Wann das dann bis zu Ende diskutiert ist, bis sich das Parlament, bis sich die unterschiedlichen Mitgliedstaaten auf was geeinigt haben, das wäre schon eine etwas schwierigere Wette.
4: Alles klar. Dann gebe ich jetzt mal keinen Einsatz, sondern wir beide schauen im September drauf und sprechen dann wieder. Christian, ich danke dir für diese Analyse, für diese Folge. Hat mir viel Spaß gemacht. Danke an alle, die zugehört haben, die dran geblieben sind. .eu, den Europa-Podcast, gibt es natürlich auch überall zum Download, wo es Podcasts gibt. Allen voran in ARD Sounds. Und damit sage ich tschüss, bis zum nächsten Freitag. Mein Name ist Katrin Schmidt.

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6: Herzlich willkommen zum ARD-Interview der Woche. Das hören Sie immer zuerst in ARD Sounds. Ich bin Birte Sönnigsen und zu Gast ist heute der Minister für Digitales und Staatsmodernisierung, Carsten Wildberger.
7: Schönen guten Tag, Frau Sönnigsen.
6: Wobei, ich bin ja heute auch ein bisschen Gast bei Ihnen, denn wir sind bei Ihnen im Ministerium. Nachdem Sie jetzt fast ein Jahr in einem Provisorium waren, sind Sie gerade erst umgezogen. Sind Sie denn angekommen inzwischen hier?
7: Ja, sehr gut angekommen. Ich war aber auch schon im Provisorium angekommen. Wir haben uns da auch wohl gefühlt, war alles ein bisschen improvisiert. Und nach Ostern ziehen wir jetzt Stück für Stück. Jetzt kommt auch die ganze Mannschaft im Sommer hier in das neue Haus in der Friedrichstraße.
6: Sie standen wohl auf keinem Tippzettel für den Posten des Ministers, als die verteilt wurden. Sie kommen aus der Wirtschaft, waren Unternehmensberater, waren bei Telekommunikationsunternehmen. Und als die Bundestagswahl stattgefunden hat, da waren Sie noch Vorstandsvorsitzender der Mediamarkt-Saturn-Gruppe. Also für viele waren Sie die Überraschung im Kabinett. Mal andersrum gefragt, was war denn für Sie bisher die größte Überraschung oder eine große Überraschung hier in diesem Regierungsbetrieb?
7: Ja, keiner hat damit gerechnet, ich eigentlich auch nicht. Von daher war ich auch überrascht. Das ist aber auch kein Problem, weil am Ende schaut man hinterher drauf, was ist denn passiert, was haben wir hinbekommen. Und das, was mir erstmal positiv aufgefallen ist, finde ich, ist, dass die Motivation, auch die intrinsische Motivation der Mitarbeitenden extrem hoch ist in den Häusern. Die also auch wirklich was bewegen wollen, denen liegt was daran, dass das Land nach vorne kommt. Und das, was sicherlich für mich in der Form nicht so klar war, ist, wie stark wir Verantwortlichkeit verteilt haben, seziert haben. Also ich sage immer, extrem viele sind zuständig, aber wer ist denn wirklich verantwortlich? So, und damit, da sage ich mir jetzt manchmal in der Umsetzung deshalb vielleicht ein bisschen zäh.
6: Und was sind so Situationen, wo Sie sich manchmal vielleicht an den Kopf packen und sagen, also das kann Politik jetzt wirklich nicht ernst meinen, das wäre in der Wirtschaft ganz anders?
7: Ja, wir müssen nachgeben. Also wir können jetzt auch nicht so tun, als ob alles immer in der Wirtschaft rosig ist. Und ich glaube, wir tun gut daran, dass erstmal alle im Land, alle, die Verantwortung tragen, auch in Krisenzeiten in den Spiegel schauen. Ich tue das auch jeden Tag und sagen, was können wir beitragen? Also wir sind mittlerweile in Deutschland natürlich auch sehr gut da drin, sage ich mal, die Probleme zu externalisieren, woanders auch hinzuschieben. Natürlich hat die Politik eine hohe Verantwortung. Wir setzen die Rahmenbedingungen. Die Welt ist viel komplexer geworden. Wir haben zu viel Bürokratie. Das ist jetzt sicher so. Und gleichzeitig sehe ich auch, dass hier in der Politik die Zeichen der Zeit schon erkannt sind. Aber wir müssen jetzt natürlich noch entschlossener und schneller die Dinge, sage ich mal, die notwendig sind, auf die Straße bringen. Gleichzeitig sage ich auch, es ist deutlich mehr passiert, als vielleicht sich das so anfühlt.
6: Jetzt haben Sie nicht nur den Job, Deutschland digitaler zu machen, moderner zu machen, sondern auch ein neues Ministerium aufzubauen. Denn ein reines Digitalministerium, was auch noch für Staatsmodernisierung zuständig ist, das gab es noch nicht. Lässt sich so ein Ministerium führen wie ein Unternehmen oder wo liegen da die Unterschiede?
7: Das Ministerium wird geführt wie ein Ministerium, das sich aber allerdings ein bisschen anders aufgestellt hat. Wir arbeiten sehr stark in Projekten. Und richtig ist, wir mussten das Haus neu aufbauen. Wir waren am ersten Tag 6 Mitarbeiter und haben das hochgefahren. Wir sind zusammengezogen aus 6 verschiedenen Häusern. Und klar ist das eine Herausforderung, ein Haus neu aufzubauen. Aber ich habe, glaube ich, das nicht einmal zum Thema gemacht, weil das interessiert auch keinen, sollte auch keinen draußen interessieren. Das ist unser Job.

0: Und wir haben es insofern anders aufgestellt, dass wir neben der klassischen Organisationsform auch in Großprojekten arbeiten, messbar, mit Zeitplänen, mit Meilensteinen.
1: Das ist das vielleicht was Neues? Also gab es das vorher nicht?
0: Ja, also in dieser Form, glaube ich, haben wir das Haus da schon noch mal ein bisschen anders aufgestellt. Ist aber auch geschuldet der Tatsache, dass wir natürlich gerade bei der Digitalisierung auch Themen der Umsetzung haben. Wir bauen eine neue Infrastruktur auf, wir entwickeln die digitale Brieftasche, wir wollen die Verwaltungsdigitalisierung nach vorne bringen. Das geht natürlich nicht nur dadurch, dass Sie einfach ein Gesetz machen. Das muss ja dahinter auch was passieren. Das heißt, da geht es auch um Umsetzung.
1: Stichwort Umsetzung, das können Sie nicht alles alleine hier aus Berlin machen. Da sind ja ganz viele daran beteiligt, bis sowas wirklich bei Menschen, bei Unternehmen ankommt, am Ende auch bis runter in die Kommunen oder noch weiter. Jetzt habe ich Sie diese Woche in einem Interview hören sagen, Mindset kann man nicht verordnen. Ist das wirklich so? Also ist das nicht ein Unterschied? Kann man nicht in einem Unternehmen viel leichter die Leute oder von Leuten ein bestimmtes Mindset einfordern, was Sie jetzt so als Minister nicht mehr können?
0: Also wenn Sie als CEO in einem Unternehmen sind, dann tun die Menschen nicht unbedingt das, nur weil sie diese Rolle haben. Sie müssen sich das auch sozusagen verdienen und am Ende des Tages muss es durch eine Mannschaft getragen werden. Das kommt auch aus einer inneren Überzeugung. Und natürlich ist man in einer herausgehobenen Position, einer besonderen Verantwortung. Jeder schaut auf einen. Das Wort hat manchmal ein höheres Gewicht, es hat eine andere Lautstärke. Insofern hat man eine hohe Verantwortung, auch den richtigen Rahmen zu setzen. Und am Ende des Tages ist jede Rolle in einer herausgehobenen Position eine Führungsaufgabe. Das heißt, ich muss auch Menschen führen. Ich muss sie mitnehmen. Ich muss sie für etwas begeistern. Und gleichzeitig muss man das vorleben. Also es ist nicht so, dass man nur wegen eines Amtes jeder einfach sagt, ich mache jetzt genau so, wie das, also so läuft das nicht.
1: Ihr Ministerium, das hat mit vielen anderen Ministerien zu tun. Bei Ihnen geht es auch oft um Prozesse, um viel Technisches. Aber Digitales prägt ja auch den Alltag der Menschen an ganz vielen Stellen. Ist ja gar nicht mehr wegzudenken. Und es gab so eine Diskussion, die die letzten Wochen und Monate auch ziemlich bestimmt hat in den Familien, auch international. Das Thema Altersgrenzen, Social Media. Was ist da die Haltung des Digitalministers?
0: Es gibt bei diesem Thema, finde ich, gerade wenn es um die Altersgrenze geht, nicht richtig oder falsch. Deshalb ist das auch nicht unbedingt eine Gegenposition, sondern es ist eine Abwägungsentscheidung. Und egal, welche Entscheidung ich an der Stelle treffe, mache ich wahrscheinlich auch einen Fehler. Und dann muss ich abwägen, welcher Fehler, den ich auf der einen oder auf der anderen Seite mache, ist größer. Worum geht es bei dem Thema? Wir wissen, dass soziale Medien, wenn man sie nicht richtig nutzt, unser Leben auch sehr negativ beeinflussen können. Und gerade wenn es darum geht, junge Menschen, die im Heranwachsen gehindert werden, auch psychisch belastet werden dadurch, haben wir eine Fürsorgepflicht. Unser Auftrag ist es sicherzustellen, dass Kinder in ihrer Entwicklung auch sozial, in der sozialen Entwicklung vorankommen können. Und wir wissen, welche Auswirkungen soziale Medien, nicht nur wie die Nutzungszeit ist, auch was sie konsumieren. Deshalb ist aus meiner Sicht die grundsätzlich richtige Antwort Safety by Design. Wie machen wir das System sicher? Jetzt ist es so, wir haben Plattformen, die haben nicht wir, die haben große Unternehmen. Wer trifft die Entscheidung zu dem Design? Wir können sicherlich Designprinzipien entwickeln, aber wer setzt sie um? Wer entscheidet, welcher Content ausgespielt wird? Macht das ein Gremium, was unabhängig ist? Sollte das die Politik tun? Sollten das Unternehmen tun? Ganz schwierige Fragen. Und wir müssen sicherstellen, dass das eben nicht in die Hände gelangt. Ich denke auch nicht, dass das erstmal eine staatliche Aufgabe ist, aber auch keine unternehmerische Aufgabe. Ich habe darauf noch nicht die Antworten. Aber Safety by Design ist, glaube ich, das, worum es geht. Weil natürlich sollten Menschen, auch junge Menschen, soziale Medien nutzen können. Und gleichzeitig, solange wir die Antworten darauf nicht haben, ist jetzt die Abwägung Schutz oder Nicht-Schutz. Und dann sind wir bei der Altersgrenze. Und dann sage ich, in der Abwesenheit der technischen Lösung plädiere ich auch für eine Altersgrenze.
1: Sie hören das ARD-Interview der Woche. Zu Gast ist heute Carsten Wildberger, der Digitalminister. Herr Wildberger, Sie sind nicht nur fürs Digitale zuständig, sondern auch dafür, den Staat schlanker, funktionsfähiger, moderner zu machen. Diese Woche hat das sogenannte Entlastungskabinett getagt. Also im Prinzip sind Sie alle zusammengekommen in der Bundesregierung und haben einen Schwerpunkt aufs Thema Entbürokratisierung gelegt. Ist das nicht eigentlich ein heilloses Unterfangen?
0: Naja, wenn man sich auf so eine Reise begibt und sagt, es ist notwendig, den ganzen Bürokratieberg, den wir angehäuft haben, ich sage mal den Bürokratiebeton, den wir über viele Jahrzehnte ein Stück weit angehäuft haben, abzubauen, ist das natürlich ein Riesenberg. Der ist immer noch gewaltig. Aber wir haben einiges auf den Weg gebracht. Wir haben in der Tat bisher zwei Kabinettssitzungen gehabt, wo wir uns nur mit dem Rückbau beschäftigt haben. Das erste hatten wir im November. Und seit dem November haben wir in Summe Entlastung von 10,4 Milliarden Euro auf den Weg gebracht.
1: Das heißt, auf den Weg gebracht heißt noch nicht, dass das angekommen ist bei den Unternehmen, bei den Menschen.
0: Einiges ist schon angekommen. Anderes ist, wie gesagt, auf dem Weg. Wir haben aber mittlerweile mit 43 Vorhaben und dahinter, auch davor haben wir schon einiges umgesetzt, sind jetzt so viele Dinge sozusagen in der Pipeline, dass jetzt auch Stück für Stück immer wieder was rausfällt und auch in der Wirkung sich entfaltet und auch wirklich ankommt. Und ich würde mal einen Bereich herausgreifen, wo wir verdammt viel auf den Weg gebracht haben, was auch schon in Wirkung ist, aber auch noch jetzt sich die Wirkung weiter entfaltet. Die Menschen zu Recht erwarten, dass wir bei Infrastrukturthemen unsere Infrastruktur verbessern und erneuern. Und das Bauen, das Genehmigen dauern unglaublich lang, viel zu lang. Nur durchschnittlicher Mobilfunkstandort, muss man sich mal vorstellen, 3,5 Jahre in Deutschland. Das geht jetzt in wenigen Wochen, die Genehmigung. Und gleichzeitig auch der Bau wird schneller vorangehen. Wir haben viel Geld für die Infrastruktur, Brückenneubau, Ersatzbrücken, Straße, Schiene, sodass das Geld auch schneller wirken kann. Das ist mal systemisch gedacht, ein großes Feld, wo wir vorangekommen sind. Und Gleiches gilt auch mit dem Anspruch der Berichtspflichten, wo wir gesagt haben, uns committed haben, 30% der Berichtspflichten werden abgeschafft. Ein paar Sachen haben wir schon abgeschafft, aber wir haben jetzt einen Prozess entwickelt, der auch die Arbeitsweise des Staates verändern wird. Das ist die sogenannte Beweislastumkehr. Und das würde ich schon sagen, ist ein gewisser Paradigmenwechsel.
1: Also muss man, glaube ich, einmal erklären. Im Prinzip bedeutet es, dass erstmal die Berichtspflichten fallen sollen und der Staat gegenüber den Unternehmen begründen soll, warum es eine Berichtspflicht weitergeben sollte, statt andersrum.
0: Ganz genau. Sie setzen im Prinzip das meiste auf Null und müssen sich dann wieder vorarbeiten, was sie denn noch erhalten wollen. Was sich da verändert, ist wirklich die Logik. Heute muss ich ja begründen, bitte, bitte, schaffe eine Berichtspflicht ab und ich muss jetzt dem Staat erklären, warum die weg muss. Jetzt drehen wir das um und sagen, nee, wir erklären jetzt den Menschen, warum wir das brauchen. Und das dreht das um. Deshalb sozusagen Beweislastumkehr. Und warum ich das so wichtig finde, nicht nur, dass 30% rausfallen, sondern weil wir sagen, wir akzeptieren, dass wir das Prinzip ändern müssen. Den Menschen wieder mehr vertrauen, den Menschen mehr zutrauen müssen. Und das ist ein großer Schritt. Das ist juristisch und technisch nicht ganz einfach. Deshalb braucht es einfach ein bisschen Zeit. Ich weiß, der eine will den Schalter, der andere will eine Säge.
1: Damit es ganz schnell geht.
0: Damit es ganz schnell geht. Und es geht auch, es wird auch jetzt schnell gehen. Geht es schnell genug? Nein. Aber es ist viel, viel komplexer auch in der Realität, als man sich das manchmal vorstellt. Aber das ist ein Riesenschritt. Und das hätte ich am Anfang der Legislaturperiode, ehrlich gesagt, bin mir nicht sicher, ob wir das hinkriegen. Jetzt machen wir's.
1: Ein Teil des Entlastungskabinetts aus dieser Woche war eben das Gesundheitswesen, die Digitalisierung da. Da steckt zum Beispiel ja auch sowas drin wie eine digitale Überweisung, die vieles einfacher machen soll. Wenn man sich da aber mal den Zeitplan auch anguckt, wenn alles gut läuft, soll das in mehr als 3 Jahren fertig eingeführt sein. Da sagen viele Leute, das kann ja wohl nicht wahr sein. Warum dauert das denn so lange?
0: Es ist halt der Prozess. Wir haben natürlich die elektronische Patientenakte, wir haben die App dazu. Die funktioniert schon, die wird auch genutzt, aber die muss mehr genutzt werden. Wir werden die Funktionalitäten erweitern. Ich betrachte das eher als die digitale Lösung, die es heute gibt, die zu härten, besser zu machen und in der Funktionsweise zu erweitern. Und dann ist es eine Rollout-Frage. Das ist, sag ich mal, bei digitalen Lösungen etwas, wo sie nicht an Tag 1 plötzlich sind alle drauf. Wir haben heute schon gute digitale Lösungen, die teilweise aber auch nur zu 15% in Anspruch genommen werden. Ja. Deshalb ist das ein Prozess. Aber was heißt das ganz konkret? Wir alle kennen ja noch den rosa Zettel der Überweisung. Ich weiß selber, wenn man zum Arzt geht, weiß ich nicht, mit Röntgenbildern, diesem riesen Umschlag bewaffnet. All das wird dann über Zeit natürlich, aber wird dann elektronisch sicher auch in einem Kommunikationskanal übergeben. Dadurch wird es schneller. Und wir haben alleine weit über 130, 140 Millionen Arztbriefe. Die werden dann auch jetzt nicht mehr per Post oder über andere, sag ich mal, nicht mehr zeitgemäße Medien verteilt, sondern dann eben auch digital ausgetauscht.
1: Aber können Sie die Ungeduld der Leute nicht verstehen? Also gerade auch, wenn es so eine Mischung ist. Also manche Rezepte, die normalen Rezepte, funktionieren digital. Andere Betäubungsmittel oder so brauche ich immer noch ein Papierrezept. Mancher digitale Arztbrief funktioniert, ein anderer wiederum nicht. Und da sagen Leute, mach das doch mal fertig. Warum dauert das alles so lang?
0: Ja, bisher konnten wir es nicht fertig machen, weil die Voraussetzungen nicht erfüllt waren. Und jetzt, ich bin ehrlich gesagt auch seit 10, 15 Jahren schon sehr ungeduldig, dass viele Dinge dort nicht funktionieren. Und jetzt müssen wir damit klarkommen, dass derjenige, der sagt, wir schaffen jetzt die Voraussetzungen, wir setzen es jetzt auch um, dass dann die fragen, warum seid ihr noch nicht fertig? Aber einer muss es machen. Jetzt haben wir es gemacht und jetzt gilt es darum, das auch auf die Straße zu kriegen.
1: Jetzt ist Bürokratie ja auch nicht immer schlecht in allen Fällen. Ja. Also da geht es ja auch darum, um Arbeitssicherheit, um Umweltauflagen, darum vielleicht Betrug einzudämmen. Sehen Sie da irgendeine Gefahr, dass da Arbeitsrecht ausgehöhlt wird, dass da die Umwelt am Ende drunter leidet, weil Bürokratie abgebaut wird?
0: Also Sie sprechen einen wichtigen Punkt an. Der Begriff Bürokratie ist per se ja nicht schlecht. Wir brauchen Regeln, wir brauchen Sicherheitsstandards, die sind für etwas gut. Jetzt sage ich aber so, wir haben so viel Regeln angehäuft, wo tatsächlich extrem viele Fälle gibt, wo die Wirkungsweise, die positive Wirkungsweise dieser Regeln sich überhaupt nicht mehr erschließt. Und was wir tun, ist, wir senken keine Standards ab, aber wir senken Komplexität ab, damit den Standard, den wir halten wollen, überhaupt durchsetzbar ist. Wenn ich teilweise 5 Monate, 1 Jahr auf irgendeine Genehmigung warten muss, da kann ich ja nicht sagen, toll, wir haben alle Standards eingehalten. Wir konnten das, was wir als Standard haben wollen, nicht umsetzen, weil es auch so komplex ist. Das ist zumindest ein wichtiges Element. Das heißt, wir haben ausreichend viel, was wir ändern können, ohne die Standards zu senken. Und das ist genau das, was wir tun.
1: Jetzt ist ja auch ein Ziel, beispielsweise Rechenzentren schneller zu bauen. Jetzt gibt es da Kritik dran, dass da Umweltauflagen gelockert werden könnten. Da geht es um Abwärme, da geht es um, mit welcher Energie diese Rechenzentren betrieben werden. Ist das aber was, wo Sie sagen, das ist so der saure Apfel, in den wir beißen müssen, um schneller Rechenzentren zu bauen, dass wir da ein paar Einschnitte bei den Umweltauflagen machen?
0: Also ich sehe diese Einschnitte aktuell nicht. Wir haben großes Augenmerk darauf gelegt, dass unsere Rechenzentren, was Energieeffizienz, was Grünstromfähigkeit angeht, auch was Wassereffizienz, Kühlung angeht, Weltstandards setzen. Das bleibt auch unberührt. Und gleichzeitig müssen wir uns an den Realitäten dessen, was die Physik hergibt, auch ein bisschen daran orientieren. Um das mal konkret zu machen, wir haben einen sogenannten Effizienzfaktor. Wenn Sie heute so 1,35 heißt das heißt 35% der Energie landet sozusagen nicht auf dem Chip selber, sondern geht in die Abwärme, in den Betrieb des Hauses.
1: Also Abwärme heißt auch im Zweifel als warme Luft nach draußen gepustet.
0: Nach draußen oder eben doch in die Nachnutzung, die wir natürlich fördern wollen. Und wenn es diese Möglichkeit gibt, wird das auch genutzt. Und das macht auch jeden Sinn der Welt. Da bin ich auch ein großer Freund von. Wenn es nur Situationen gibt, wo die Nachnutzung nicht ist, wenn ich sage, ich habe einen den perfekten Ort für ein Rechenzentrum, aber die Schule ist halt oder eine Brauerei ist halt 20 Kilometer weg, dann kriege ich das einfach physikalisch dahin nicht transportiert. Dann sage ich, in Einzelfällen ist das dann halt erstmal so. Wenn sich dann darum herum was ansiedelt, dann wird das aber nachgezogen. Bei Wasser achten wir darauf, dass wir geschlossene Kreisläufe haben. Das heißt, das Grundwasser wird nicht immer entnommen, sondern ist ein geschlossener Kreislauf. Die Verpflichtung ist, mindestens 50% Grundstromfähigkeit zu haben. So viel Grundstrom haben wir in der Regel im Schnitt nicht überall verfügbar. Das heißt, natürlich hat auch der Naturschutz ein hohes Augenmerk.
1: Herr Wildberger, Sie müssen sich ja nicht nur um die Staatsmodernisierung kümmern, sondern manche sagen auch, Sie haben direkt 2 undankbare Jobs, sondern auch die Digitalisierung ja vorantreiben. Da höre ich immer wieder die Frage, ist Deutschland denn eigentlich noch zu retten oder sind wir nicht eh schon digital längst abgehängt? Was sagen Sie?
0: Wir müssen unterscheiden. Deutschland ist schon auch ein technologisch weit entwickeltes Land. Die Menschen im Lande nutzen auch viele digitale Lösungen, auch viele adaptieren Dinge, nutzen Dinge auch in der Frühphase. Ich glaube, Deutschland war das Land mit der zweithäufigsten relativen Nutzung von ChatGPT, als es rauskam. Und gleichzeitig ist es richtig, dass wir in der Verwaltung dann ein Gap haben, weil unsere digitalen Lösungen auch nicht durchgängig sind, wie ein Flickenteppich wirken. Und da haben wir unglaublich viel Aufholarbeit zu leisten. Es passiert auch einiges, ist auch schon einiges passiert, aber das kann nicht unser Anspruch sein, da wo wir heute stehen.
1: Ich würde mit Ihnen gerne auch noch auf das Thema Unabhängigkeit gucken von Unternehmen aus dem Ausland, weil die meiste Technik, die dann hier doch genutzt wird, die kommt dann meistens aus den USA. Wie halten Sie das eigentlich? Sind Sie da so Team WhatsApp oder Team Signal? Nutzen Sie PayPal oder Vero? Also spielt das auch eine Rolle, welcher Anbieter es ist und wo der herkommt? Achten Sie darauf?
0: Also ich nutze viele Anbieter und halte mich da so offen und gleichzeitig muss ich unterscheiden, was nutze ich privat, was nutze ich sozusagen qua Amt. Aber ich bin sicherlich noch mal offener und das war ich ja schon immer für Lösungen, die auch aus Europa stammen. Das ist ein Thema, was mich seit vielen Jahren umtreibt und das ist für mich auch in diesem Job eine Herzensangelegenheit. Weil eins unserer großen Herausforderungen, auch was das Wachstum angeht, was Wirtschaftskraft angeht, was auch geopolitische Stärke angeht, ist, dass wir nicht ausreichend an den sogenannten Deep Tech Themen, wo unglaublich viel Wertschöpfung entsteht, teilgenommen haben. Wir sind halt Kunde. von Cloud-Lösungen, von Software, von Chips.
1: Das ist Deep Tech.
0: Das ist Deep Tech. Und die Wertschöpfung, die in diesen Bereichen entstanden ist, ist so unglaublich groß. Bei künstlicher Intelligenz darf uns das nicht passieren. Da ist die Wertschöpfung und auch die Mächtigkeit dieser Technologie so groß, dass ich mir diese Abhängigkeit nicht vorstellen möchte.
1: Und es ist auch noch nicht zu spät. Also die anderen, China, die USA, deren Vorsprung ist ja schon zu groß?
0: Nein, da muss man differenzieren. Wir haben sicherlich KI-Bereiche, nehmen wir nur die industrielle KI. Wie kann ich künstliche Intelligenz in Industriebereichen einsetzen? Da haben wir sicherlich die Chance, weltweit führend vorne zu sein. Wir haben unglaubliche Daten in diesem Bereich. Es gibt KI-Lösungen, auch sogenannte Frontier-Modelle. Es gibt auch einiges jenseits von Sprachmodellen. Es gibt sogenannte generative KI, die Bilder erzeugt, Videos erzeugt, so Visionsmodelle. Da haben wir eins der führenden Unternehmen in Deutschland. Wir haben sogenannte Weltmodelle, die verstehen die physische Welt. Da sind wir sehr gut aufgestellt. Bei diesen Sprachmodellen ist die Herausforderung...
1: Also sowas wie die hinter ChatGPT, Gemini, Claude und so weiter stecken.
0: Na, das sind Sprachmodelle. Das sind die
1: Sprachmodelle.
0: Das sind Basismodelle, Frontiermodelle, die aus Sprache heraus Fähigkeiten entwickeln, Programmieren, Logik, Mathematik. Die leben von einer unglaublichen Skalierung von Datensätzen und Rechenpower, die wir in dieser Form nicht haben. Und da müssen wir auch dringend aufholen. Das wird sehr herausfordernd sein, aber wir sollten niemals nie sagen, diese Technologie ist auch noch nicht so alt. Da gibt es auch noch Innovationsmöglichkeit. Und am Ende des Tages ist das auch eine Frage des Willens. Weil Deutschland und Europa hat so viel mehr anzubieten, als wir uns aktuell zutrauen. Und diese Bremse, die auch im Kopf liegt, die müssen wir ganz schnell lösen.
1: Ich würde beim Thema Abhängigkeit gerne nochmal bleiben und einfach so ein Szenario aufmachen und fragen, ob das was ist, was Sie umtreibt. Also Microsoft, ich glaube, keine Behörde ist nicht in irgendeiner Form in Deutschland oder fast keine abhängig in irgendeiner Form von Microsoft. Wenn die jetzt einfach mal sagen, aus welchen Gründen auch immer, wir ziehen euch den Stecker, es gibt keine Updates mehr, dann hätten wir hier echt ein Problem. Ist das was, was Sie umtreibt, was Sie für realistisch halten?
0: Das treibt mich total um. Und ich betrachte das insbesondere in Bereichen jetzt, wo wir es gesehen haben bei Anthropic, als uns bestimmte KI-Modelle, die neuesten Versionen nicht verfügbar waren, dass man in der Tat auch Technologie, sagen wir mal, vorenthalten kann. Gleichzeitig sage ich auch, es sind viele der Unternehmen, Microsoft, wir können die Reihe fortsetzen, wo wir seit Jahrzehnten vertrauensvoll natürlich mit zusammenarbeiten, aber ein solches Szenario besteht. Gleichzeitig möchte ich mir auch keine Welt vorstellen, wo wir nicht Handel treiben, wo wir nicht Partnerschaften haben. Und wir werden auch die Souveränität nur erreichen mit Partnerschaften. Aber wir dürfen auch nicht naiv sein. Und Souveränität hat zwei Dinge. Wie bin ich abhängig und verwundbar? Aber wie nutze ich auch Souveränität dadurch, dass ich den Anspruch habe, eigene Lösungen zu entwickeln? Und was mich schon vor vielen Jahren bewegt hat, wo ist denn unser Microsoft? Machen wir das nur, weil es abgeschaltet werden kann? Oder sollten wir auch ein solches Produkt oder eine Produktfamilie entwickeln, weil wir sagen, da kann man ja Geld mit verdienen, da kann man Wachstum generieren. Und deshalb arbeiten wir auch an sogenannten Open Desk Lösungen. Das ist auf Open Source basierte Software, die sozusagen das abbildet, was Microsoft macht. Wir stellen das auch neu auf, damit das skaliert. Wir sind auch europäisch im Austausch und haben auch solche Softwarelösungen zu 2030 in Schleswig-Holstein flächendeckend in der Verwaltung im Einsatz. Das heißt, da passiert gerade auch viel mit Hochdruck.
1: Ja, Mecklenburg-Vorpommern hat es angekündigt, den Weg gehen zu wollen. Schleswig-Holstein ist da schon weiter. Da ist immer die Rede davon, das ist eine Frage der nationalen Sicherheit, sagt Ihr Kollege in Schleswig-Holstein beispielsweise.
0: Sicherlich ein Aspekt, aber es ist absolut richtig, dass das auch der Fall ist. Gleichzeitig müssen wir auch den Anspruch haben, dass die Lösungen, die wir da bauen, auch technologisch, jetzt auch wenn KI immer mehr Fuß fasst, dass es auch mithalten kann. Und neben der Frage der Sicherheit ist es für mich eine Frage des Wachstums. Und ich habe ja beschrieben, wie viel Wachstum an uns vorbeigegangen ist. Und deshalb bin ich sehr darauf erpicht, dass wir die Souveränitätsfrage eben auch positiv, wachstumsorientiert, ich sag's mal offensiver begleiten, weil das heißt auch, derjenige, der technische Fähigkeiten hat, hat auch geopolitisch etwas mehr anzubieten.
1: Und es ist noch nicht zu spät.
0: Es ist überhaupt nicht zu spät. Drehen wir mal die Uhr 40 Jahre zurück mit der Einstellung, wäre China heute nicht eine der führenden Nationen und deren Startvoraussetzungen waren vielleicht faktisch relativ deutlich schlechter als unsere. Aber gleichzeitig ist auch, wenn man natürlich aus einer Phase kommt, wo viele Dinge sehr gut funktioniert haben, dann muss man sich nochmal fragen, wie komme ich jetzt auch mental und vom Mindset her so ein bisschen in dem konstruktiven Sinne in die Angriffslust, im Sinne von, wie will ich selber gestalten? Und da, glaube ich, würde ich ansetzen. Ich bin davon überzeugt, wenn es uns in der breiteren Masse gelingt, in Deutschland den Glauben an uns selber, dass wir es können, die Zuversicht, das heißt nicht, dass wir negieren, dass wir Probleme haben, diese Bremse zu lösen, dann können wir auch fast alles erreichen.
1: Ganz zum Schluss, Herr Wildberger, möchte ich noch mit Ihnen auf die nächsten Wochen gucken. Für viele ist das Ferienzeit. Hier im Regierungsviertel wird es langsam ruhig, parlamentarische Sommerpause. Und da gibt es ja durchaus immer mal wieder die falsche Annahme, dass jetzt alle Politiker einfach die Füße hochlegen und erst im September wiederkommen und arbeiten. Was bringt der Sommer für Sie die nächsten Wochen?
0: Also erstmal, wie Sie sagen, viel Arbeit. Das heißt, nur weil das Parlament jetzt erstmal nicht turnusgemäß tagt, heißt nicht, dass nicht gerade auch in den Ministerien die Arbeit genauso weitergeht, teilweise noch verstärkt, weil der Fokus auf die Themen jetzt nochmal höher ist. Und ich habe jetzt erst das zweite Mal, dass ich so einen Sommer erlebe. Nach dem ersten habe ich gesagt, mit dem Urlaub so richtig war das nichts. Vielleicht wird es diesmal ein bisschen besser, aber ich glaube, es geht vor allen Dingen jetzt auch, hier im Sommer wird auch viel gearbeitet.
1: Herr Wildberger, ganz herzlichen Dank für das Gespräch.
0: Ich danke Ihnen.

0: Es ist 21 Uhr. 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
1: Die Nachrichten mit Sabine Büttner. Guten Abend. Unionsfraktionschef Spahn hat zum ersten Mal öffentlich auf die Kritik an seinem Privatleben reagiert. Er und sein Mann haben mithilfe einer Leihmutter ein Kind bekommen. Das ist in Deutschland verboten, in den USA nicht. Kritiker werfen ihm deshalb Doppelmoral vor. Was Spahn dazu gesagt hat, fasst Birte Sönnigsen, WDR Berlin, zusammen.
2: CDU-Fraktionschef Jens Spahn beschreibt im Podcast Ronsheimer seine Zerrissenheit in der Frage, ob er ein Kind mit Hilfe einer Leihmutter bekommen sollte. Er habe lange mit sich gerungen. Er und sein Mann hätten sich aber von Anfang an ein Kind gewünscht. Deshalb hätten sie mehrere Optionen abgewogen und sich am Ende für eine Leihmutterschaft in den USA entschieden. Spahn sagt, es sei ihm bewusst, dass es in seiner Partei eine klare Beschlusslage gibt. Die CDU lehnt Leihmutterschaft ab und hatte das zuletzt auf ihrem Parteitag im Februar bekräftigt. Ob Jens Spahn Fraktionsvorsitzender bleiben wird, ist offen. Spahn sagt, für ihn selbst gäbe es nichts Wichtigeres als seine Familie.
1: Der Start in die Sommerferien lief in NRW bislang ohne größere Verkehrsprobleme. Auf den Autobahnen gab es am Nachmittag mehr als 500 Kilometer Stau. Das ist zwar viel, kommt aber auch sonst schon mal im Berufsverkehr vor. Auch an den Flughäfen in NRW gab es keine besonders langen Wartezeiten. In Venedig haben hunderte Menschen gegen den Besuch des US-Botschafters in Italien protestiert. Einige versuchten, auf seine Luxusjacht zu kommen. Die Demonstranten sehen in der 117 Meter langen Yacht ein Symbol für Arroganz und Protz. In Mittelamerika hat es ein schweres Erdbeben an der Pazifikküste gegeben, an der Grenze zwischen Mexiko und Guatemala. Bisher gibt es keine Berichte über größere Schäden oder Opfer. Viele Menschen liefen auf die Straße, mehrere Gebäude wurden evakuiert.
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1: Viele Krankenhäuser im Bergischen Land haben weiter mit den Folgen der Sommerhitze zu kämpfen. Sie haben noch immer zu wenige Blutkonserven. Welche Folgen das haben kann, erklärt Gabi van den Boom, WDR Wuppertal.
3: Nach Auskunft des Klinikums Solingen sind durch die Hitze die Blutbestände stark zurückgegangen. Heißt, Blut muss gespart, geplante Operationen womöglich verschoben werden. Auch im Wuppertaler Bethesda Krankenhaus haben die Mitarbeiter in den letzten Wochen am Limit gearbeitet, um den Ansturm zu bewältigen. Der schwerste Fall von Überhitzung wurde im Bethesda Krankenhaus behandelt. Hier wurde ein Patient mit einer Körpertemperatur von 43 Grad eingeliefert.
1: Das war WDR aktuell. Das Wetter in Nordrhein-Westfalen. In der Nacht ist es meist trocken. Die Werte gehen runter auf 16 bis 13 Grad. Nur in Westfalen kann es vereinzelt noch Schauer geben. Morgen dann eher wenig Sonne. Es bleibt bewölkt. Im südlichen Rheinland und in Südwestfalen am Nachmittag Regenschauer möglich. In Dortmund morgen bis 23 Grad. In Nümbrecht bis 24 Grad. Und in Kerpen morgen Höchstwerte um 25 Grad. Die Zeit, es ist 21.03 Uhr.
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4: Heute mit Rebecca Link. Schön, dass Sie bei uns sind. Was wir unter anderem uns heute genauer anschauen, das ist die Odyssee. Eigentlich ein Epos von Homer. Ich weiß nicht, wie viele von Ihnen es tatsächlich gelesen haben, gehört haben, die meisten davon. Jetzt mittlerweile kann man sich die Geschichte anschauen. Mal wieder, muss man ja sagen, an dieser Stelle im Kino. Diesmal in einer spektakulären Verfilmung von Christopher Nolan. Und da schauen wir mal mit jemandem drauf, der sich mit der echten Odyssee gut auskennt. Das alles und mehr in dieser Ausgabe von Westart. Schön, dass Sie da sind.

0: You Are von Maya Fadiva gehört in der Westart. Danger Dan, den Namen kennen Sie möglicherweise, ist ein deutscher Rapper und Musiker. Ursprünglich ist er vor allem mit seiner Band Antilopengang bekannt gewesen, mittlerweile aber auch solo sehr erfolgreich. Ja, und in Feuilletons ist Danger Dan spätestens angekommen im Jahr 2021. Da gab es einen Song von ihm, der hieß, das ist alles von der Kunstfreiheit gedeckt. Und genau darum ging es halt, um die Grenzen der Kunstfreiheit. Damit ist er damals auch im ZDF bei Jan Böhmermann im Magazin Royal aufgetreten, zusammen mit dem Pianisten Igor Levit. Und in dieser Konstellation wollten Levit und Danger Dan jetzt wieder beim ZDF auftreten, diesmal in der Satiresendung Die Anstalt mit Danger Dans neuem Song, Keine Angst heißt er. Ein Song über Widerstand gegen Rechtsextremismus, sagt Danger Dan, und der klingt so. Hören Sie mal rein, hören Sie gut auf den Text.
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0: Idee.
1: Keine Angst, der neue Song von Danger Dan. So, dieser geplante Auftritt von Danger Dan, Igor Levit, wollten zusammen auftreten in der Anstalt im ZDF. Der ist abgesagt worden vom ZDF, nicht von der Redaktion, von die Anstalt. Da muss man jetzt wirklich ins Detail schauen. Das war eine Entscheidung, in die unter anderem die Geschäftsleitung eingebunden gewesen sei. So heißt es. Und das schauen wir uns jetzt hier in der Westart mal etwas genauer an mit Michael Mayer, Medienjournalist. Herr Mayer, vielleicht nochmal für alle, die diesen Vorgang nicht im Detail verfolgt haben. Was genau ist da passiert?
2: Ja, Sie haben es ja gesagt. Also der Musiker Danger Dan und der Pianist Igor Levit waren eingeladen zur Aufzeichnung der 100. Ausgabe der Anstalt, dieser Satire-Sendung. Das ist ja auch ein besonderer Anlass, wenn man so will. Und dieser Song, den Danger Dan da aufführen wollte, ist im Vorfeld erstmal durchs Justizariat im ZDF gegangen. Also dort hatte man keine Probleme mit dem Lied. Dann war es aber offenbar so, dass die Intendanz kalte Füße bekam und im letzten Moment Danger Dan und Igor Levit ausgeladen hatte. Und das kam, wie man sich denken kann, bei den Musikern nicht so gut an. Ich zitiere mal aus dem Instagram-Post von Danger Dan. Da schreibt er, dieser Eingriff in die Meinungs- und Kunstfreiheit ist skandalös, dass wir jetzt an dem Punkt gekommen sind, an dem eine ZDF-Intendanz autoritär in Sendungen eingreift, antifaschistisches Liedgut verbietet und eine Begründung verweigert. Das erschüttert uns und das nennt man nicht Demokratie, das ist ein autoritärer Akt. Zitat Ende.
1: Jetzt muss man ja, ich habe es ja auch schon gesagt, noch mal kurz darauf hinweisen, Danger Dan und Igor Levit sind schon mal zusammen beim ZDF aufgetreten, eben 2021 mit Das ist alles von der Kunstfreiheit gedeckt. Das ist ja auch ein Song, wo es damals schon inhaltliche Debatten gab. Ne? Aber was war damals denn anders?
2: Naja, der Song, der war nicht ganz so dunkel und bedrohlich, finde ich, wie jetzt dieser neue Song. Und ich würde auch behaupten, dass die emotionale Temperatur der Republik vor 5 Jahren auch noch nicht ganz so hoch war wie heute. Heute sind ja manche Debatten manchmal noch schärfer als damals. Und vielleicht ist es auch so, dass angesichts von hohen Umfragewerten der AfD bei manchen da der kühle Kopf abhanden geht. Aber es ist interessant, es gibt auch noch einen anderen Fall. Bei der Opus Klassik Verleihung 2022 hielt Danger Dan eine Laudatio auf den Pianisten Igor Levit. Und am Ende seiner Rede richtete er eine deutliche Botschaft an Rechtsextreme, darunter auch, Zitat, AfD-Sympathisanten und bezeichnete sie als Vollidioten. Und in der Mediathek des ZDF wurde diese Erwähnung dann kommentarlos herausgeschnitten, was dann zu Kritik und Spott auf Social Media Kanälen führte. Und das ZDF erklärte später, dass der Schnitt unter Zeitdruck ein Fehler gewesen sei. Also insofern hat Danger Dan da schon eine lange Geschichte mit dem ZDF.
1: Jetzt geht's an dieser Stelle erstmal gar nicht darum, welches Problem man genau haben kann mit diesem konkreten Sachverhalt, mit diesem neuen Song, sondern um den Umgang mit dieser Situation. Ne? Es ist nicht das Gleiche. Mir ist spontan eine Situation am Schauspiel in Bochum eingefallen. Da ist ja das Stück zu sehen, Katharina oder von der Schönheit Faschisten zu töten. Das ist ein kontroverser Titel, es ist ein kontroverses Stück. Beim Aufführung kommt es immer wieder zu starken Reaktionen aus dem Publikum. Und das Theater sagt halt, darum geht's ja gerade, ne, dass wir das alle zusammen aushalten und das auch debattieren, also dass wir in den Austausch darüber gehen. Es geht um die Auseinandersetzung. Den Weg wollte die Anstalt, die Satire-Sendung, doch auch eigentlich wählen, oder?
2: Eben, genau darum geht es. Also man hätte ja auch diskutieren können mit Danger Dan, wobei so eine Satire-Sendung vielleicht jetzt nicht das Debattenforum ist für gesellschaftlich-politische Diskussionen, aber es hätte ja schon die Möglichkeiten gegeben, auf diesen Songtext näher einzugehen. Und dass man das nicht getan hat, finde ich dann schon aus publizistischer Sicht ein bisschen arm. Also zumal man ja auch AfD-Politiker in Sendungen einlädt, die ja dann zum Teil auch steile Thesen formulieren und mit denen diskutiert man dann ja auch.
1: Also, oder auch einfach Unwahrheiten sagen.
2: Richtig, genau. Also Markus Lanz zum Beispiel hatte ja neulich den Spitzenkandidaten der AfD in Sachsen-Anhalt, Ulrich Siegmund, zu Gast. Also ich denke, es hätte auch in der Sendung Die Anstalt schon Möglichkeiten gegeben, den Song zu kritisieren. Und es ist schade, dass man darauf nun verzichtet hat.
1: So, jetzt stellt sich natürlich diese berühmte Frage, also aus medienjournalistischer Sicht, muss ich an dieser Stelle nochmal sagen, nicht aus juristischer Sicht, ne? In der Rolle sind Sie jetzt nicht hier bei uns im Gespräch, ist das aus Ihrem Blickwinkel ein Eingriff in die Kunst- und Meinungsfreiheit?
2: Ich finde es immer so einen starken Begriff, also es ist auf jeden Fall inkonsequent, also wer Danger Dan einlädt, der weiß ja auch, wer da kommt, also da hätte man sich im Vorfeld ja auch besser abstimmen können und dann auf den letzten Drücker ihn auszuladen, also das finde ich einfach auch so ein bisschen unglaubwürdig, also welchen Effekt das jetzt natürlich auch hat, ist, dass die Abrufzahlen wahrscheinlich durch die Decke gehen werden. Also der Song ist ja erst heute veröffentlicht worden. Und das Ganze ist natürlich auch eine riesige Werbung für Danger Dan. Und was ich auch interessant finde, also die Redaktion von Die Anstalt hat ja gesagt, dass man sich jetzt in der Sendung auch ohne Danger Dan, dass der jetzt kommt, dann mit dem Song auseinandersetzen wird. Also von daher kann man davon ausgehen, dass die 100. Ausgabe von Die Anstalt, die läuft am nächsten Dienstag, auf jeden Fall interessant werden wird.
1: Aus Ihrer Sicht passieren solche Dinge in letzter Zeit häufiger?
2: Sicherlich. Also es gibt eine Empfindlichkeit. Also das hat, ich habe es ja gesagt, das hat vielleicht auch ein bisschen mit den hohen Umfragewerten der AfD zu tun. Es hat auch damit zu tun, dass die Öffentlich-Rechtlichen vor allem ja immer wieder in der Diskussion stehen. Also man hat da so eine stärkere Empfindlichkeit als früher. Aber ich finde dann solche Entscheidungen wie die jetzt einfach nicht sehr konsequent und auch ein bisschen unglaubwürdig. Und ich finde, da müsste man auch stärker einfach mal so das Rückgrat bewahren und sagen, gut, wir machen das jetzt mal und wir setzen uns der Diskussion aus. Und dass das immer wieder geschieht, dass man das nicht tut, finde ich einfach schade. Und das dient einfach der Debatte auch nicht.
1: Vielen herzlichen Dank für diese Einordnung. Michael Mayer, Medienjournalist. Wir haben geredet über den Sachverhalt, dass Danger Dan, der Musiker, zusammen mit Igor Levit, dem Pianisten, eigentlich hätte auftreten sollen bei der ZDF-Satire-Sendung Die Anstalt. Also die Aufzeichnung hätte schon stattfinden sollen. Die beiden sind aber ausgeladen worden von dieser Aufzeichnung vom ZDF. Und das hat etwas mit dem neuen Song von Danger Dan zu tun, den die beiden dort präsentieren wollen. Keine Angst, heißt er. Und hier ist die Westart. Schön, dass Sie bei uns sind.
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1: My Walking Stick von Hazmat Modine gehört in der Westart. Der Ursprung der Welt oder L'Origine du Monde im französischen Original, so heißt ein Bild von Gustave Courbet. Das ist ein Bild, über das seit langer Zeit schon diskutiert wird, einfach nur, weil es ein nacktes weibliches Geschlechtsteil zeigt. Und wenn Sie mögen in Essen, können Sie in diese Diskussion jetzt neu einsteigen, und zwar in einer Retrospektive, die heißt Ich, Gustave Courbet, Maler und Rebell. Und das bedeutet, dass dieses Bild jetzt auch tatsächlich zum ersten Mal in Deutschland ausgestellt wird. Peter Backhoff war für uns da.
2: Ja, hallo, mein Name ist Sonja Pizonka und ich bin hier eine der Kuratorinnen der Ausstellung.
3: Die Ausstellung, um die es geht, heißt Ich, Gustave Courbet, Maler und Rebell im Museum Folkwang in Essen. Dort gibt es einen Raum mit Akten und Frauenbildern und darin hängt ein Bild namens L'Origine du Monde, der Ursprung der Welt. Es zeigt eine Vulva. Erzählt das Gemälde von 1866 etwas über eine ganz besondere Manosphäre, die Dominanz von Männern auf dem Kunstmarkt von damals bis heute?
2: Ja, möglicherweise ist das so. Man muss allerdings bei so einer Frage dann beachten, dass dieses Werk einen Wandel durchmacht hat, dass es ursprünglich nicht für die Öffentlichkeit produziert worden ist. Und es ist bei jemandem wie Courbet auch wichtig, weil er viel mit der Öffentlichkeit gearbeitet hat. Und gerade dieses Werk ist allerdings für einen privaten Kontext entstanden.
3: Ursprung der Welt, 46 mal 55 Zentimeter groß, mit einer schützenden Glasplatte drauf und einem dicken Goldrahmen drumrum, bildet eine liegende, nackte Frau mit behaarter Vulva ab, vom Motiv her offenbar in einem privaten Kontext, so wie man nach dem Duschen oder so bei sich zu Hause liegt. Das Werk war damals eine Auftragsarbeit.
2: Das war ein osmanischer Diplomat, der also auch eine große Kunstsammlung besaß, also durchaus auch noch ein anderes Werk von Gustave Courbet, Les Sommets der Schlaf. Das zeigt dann zwei nackte, eng umschlungene Frauen. Das war also auch schon ein skandalöses Werk, das Kalin Bey in seiner Sammlung hatte. Da passte dann der Ursprung der Welt auch noch dazu.
3: Das Gemälde kursierte dann über 100 Jahre lang im Verborgenen, wechselte die Besitzer alle paar Jahre zwischen Kunsthändlern und Sammlern. Unter anderem dem Psychoanalytiker Jacques Lacan hat es zwischenzeitlich gehört. Ein von Männern dominiertes Milieu. Der Ursprung der Welt als eine Art Bild, das man sich im Geheimen weitergibt. Das wundert mich nicht so sehr. Die Körperlichkeit des Gemäldes ist, für mich als Heteromann, deftig, explizit, sexualisiert, in heutiger Sprache ein Vulva-Pick, das mich provoziert. Frauen werden es womöglich ganz anders wahrnehmen. Historisch interessant, für das Gemälde wurden einige Male Verhüllungen gebaut, Deckplatten, die man sogar abschließen konnte, mit Landschaftsmotiven drauf.
2: Ja, das stimmt. Das war so eine Art Verhüllung für Kenner, eigens angefertigt, um dieses Werk zu verhüllen. Und das war sozusagen eine Strichzeichnung der Umrisse des Werkes. Das war aber nur etwas, was man entschlüsseln konnte, wenn man das Werk selber kannte. Also den Bezug konnte man erst herstellen, wenn man beide Werke gesehen hat.
3: Fun Fact, etwas aktueller. Zur Zeit des Corona-Lockdowns gab es eine Welle. Stelle berühmte Gemälde mit Gegenständen nach. Da hatte sich wer die Mühe gemacht, L'Origine du Monde mit Früchten und Gemüse zu parodieren. Wer es kennt, erkennt es. Ein Beweis, wie populär dieses Bild ist, obwohl es erst 1988 erstmals öffentlich ausgestellt wurde im Brooklyn Museum in New York. Aktuell, also seit 1995, befindet es sich im Besitz des Musée d'Orsay in Paris, wo es dauerhaft ausgestellt wird, wenn es nicht gerade verliehen ist. Vor zwei Jahren indes, da war es ausgeliehen, ins Centre Pompidou in Metz, besprühten AktivistInnen um die Künstlerin Deborah De Robertis die Glasplatte mit dem Slogan Me Too. Beschädigt wurde dabei nichts und es war gemeint als Performance, Sonja Pizonka.
2: Nebendran hing auch ein Bild von Wally Export, das also auch auf dieses Werk anspielt. Und es geht ja dann darum, so von wegen, wie Frauen in der Öffentlichkeit dargestellt werden.
3: Die erstmalige öffentliche Präsentation von L'Origine du Monde in Deutschland, jetzt im Rahmen von Ich, Gustave Courbet, Maler und Rebell, könnte ja auch eine Debatte auslösen. Im Internet, auf Porno-Plattformen werden Frauen en masse zu Objekten gemacht und damit wird viel Geld verdient. In der Rezeptionsgeschichte des Gemäldes gab es, man könnte sagen, akademisch verquaste Ausweichdebatten, zum Beispiel, wer die Gemalte denn als Person war. Geschenkt. Und dann ist es ja nun einmal so biologisch konkret, dass wir Menschen in den allermeisten Fällen aus der Vulva einer Frau heraus geboren werden. Der Ursprung der Welt, unserer Welt, ist eine Mutter. gerade Gustave Courbet mit seinem außergewöhnlichen Talent, menschliches Fleisch zu malen, was sich in der Essener Retrospektive auch zeigt, eignet sich doch sehr gut, über die Objekthaftigkeit von Frauen ganz aktuell ins Gespräch zu kommen.
1: Das war Peter Backhof über die Ausstellung Ich, Gustave Courbet, Maler und Rebell. Die ist jetzt zu sehen im Museum Folkwang in Essen. Und da kann man auch das Bild sehen, über das hier die ganze Zeit geredet wurde, der Ursprung der Welt von Gustave Courbet. Und hier ist die Westart.

0: Renata, was weiß ich. Das ist ein Roman aus Frankreich, den können Sie jetzt auf Deutsch lesen. Der hat ein bisschen gebraucht auf der Reise bis nach hierhin. 1967, da ist er schon fast in den Genuss eines wirklich hohen Preises gekommen. Die Autorin Catherine Guérard hat dieses Buch geschrieben, hat 1967 fast den Prix Goncourt dafür bekommen, den wichtigsten französischen Literaturpreis, aber eben nur fast. Und dann ist sie erstmal auf den großen Stapel gelandet, von denen die es halt mal fast geschafft hätten. Und dann ist sie ein bisschen vergessen worden bis 2021. Da gab es dann eine Begegnung. Zwei junge Verleger sind in einem Antiquariat und finden dieses Buch von Catherine Guérard, Renata, was weiß ich, und waren extrem begeistert und haben sich entschlossen, das bringen wir neu raus. Und damit gibt es jetzt nicht nur endlich Aufmerksamkeit für dieses Buch, sondern eben auch eine deutsche Übersetzung. Uli Hufen hat Renata, was weiß ich, gelesen für uns.
1: Das mit der Freiheit, das ist eine schwierige Sache. Immer schon. Erst muss man herausfinden, was das ist. Einigkeit herrschte darüber ja noch nie. Dann muss man sich trauen und die Freiheit ausprobieren. Und dann muss man sie auch aushalten können, die Freiheit, die man sich genommen hat. Das ist das Programm, vor dem die Heldin und Ich-Erzählerin in Catherine Guérards Renata, was weiß ich, steht, die eines Tages beschließt, dass sie genug hat. Renata ist nicht ihr wirklicher Name, aber es ist der, der ihr am besten gefällt.
2: Eines Tages habe ich ihnen gesagt, mir reicht's, ich gehe. Und sie sagen, das werden sie nicht tun. Wo wollen sie denn hin? Ich weiß nicht, sage ich. Und sie sagen, und wo wollen sie wohnen? Und wovon wollen sie leben?
1: Sie, das sind Madame und Monsieur, vernünftige Leute, die vernünftige Fragen stellen. Renata hat ihnen als Hausmädchen gedient, wobei die Berufsbezeichnung irreführend ist. Renata ist kein Mädchen mehr. Irgendwann stellt sich heraus, dass ihr Personalausweis seit 25 Jahren abgelaufen ist. So lange ungefähr war sie offenbar in Diensten von Madame und Monsieur. Aber jetzt will sie frei sein und sie weiß auch genau, was das bedeutet.
2: So geht das doch nicht, sagen sie. Wenn man nicht seinen Lebensunterhalt verdient, ist man niemals frei, sagen sie. Und da sage ich, wieso? Ich werde viel freier sein ohne Arbeit. Und Monsieur sagt, was verstehen Sie denn unter Freiheit? Und Madame schaut gereizt. Fang jetzt keine philosophische Debatte an, Robert, sagt sie. Aber ich musste nicht lang überlegen. Freiheit heißt, sich auf eine Bank setzen und die Vögel singen hören, sage ich. Und genau so war es auch. So eine schöne Freiheit wollte ich gerne haben.
1: Man kann Catherine Guérards fabelhaften schmalen Roman lesen als genau die philosophische Debatte über das Wesen der Freiheit, die Madame ihrem Mann gern verbieten würde. Renata packt wirklich ihre 7 Sachen und geht durch die Tür, die zum Gehen da ist, hinaus ins Freie. Viel Gepäck hat sie nicht, nicht materiell, nicht biografisch, nicht sozial. Ein paar Socken, ein Schal, das letzte Gehalt in einem Portemonnaie. Dazu ihr wertvollster Besitz, ein Stapel Briefe von Paul. Die große Liebe ihres Lebens.

0: vor allem wenn man schläft.
1: Und ich dachte, ist eigentlich das ganze Leben ein Kampf darum, wer kommandiert, wir oder die Dinge?
0: Die eigentliche Hölle aber sind, wie schon Jean-Paul Sartre wusste, die anderen. Renata weiß das auch ohne Sartre. Andere Menschen, selbst die wenigen Hilfsbereiten, schränken die eigene Freiheit ein. Sie stellen Fragen, sie nehmen die besten Plätze weg, sie haben die Welt mit einem Wust von Regeln überzogen, damit das Zusammenleben irgendwie funktioniert.
1: Ich wollte nichts mehr zu tun haben mit all diesen Verbietern und Gehorchern.
0: Und spätestens hier wird klar, dass Catherine Guérard's Renata, was weiß ich, nicht nur ein Buch über die Freiheit ist, sondern auch eins über den Wahnsinn. In den späten 1960er Jahren, als Guérard ihren Roman schrieb, war das ein großes Thema. Die Frage lautete, ist Wahnsinn vielleicht die letztlich vernünftige Reaktion auf den zwanghaften Wahnsinn des Lebens in einer modernen kapitalistischen Gesellschaft? Renata mag sich nicht mehr unterwerfen unter die Regeln und Gesetze, die andere gemacht haben, unter die Vernunft und unter das Ewige, so ist es eben. Aber vielleicht kann sie auch einfach nicht mehr. Vielleicht ist sie schlicht am Ende und alles, was bleibt, ist ein letzter, verzweifelter, letztlich blutiger Akt der Selbstermächtigung. Schön und radikal und schrecklich ist dieses Buch. Genau das Richtige für unsere Zeit.
2: Das sagt Uli Hufen. Catherine Guérard hat geschrieben, Renata, was weiß ich. Übertragen aus dem Französischen hat das Buch Olga Radetzkaya und Sie bekommen es beim S. Fischer Verlag. Und hier ist die Westart.

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1: Mit Christina Maria Greve. Dieter Bohlen will Modern Talking noch einmal aufleben lassen. Der Bild-Zeitung sagte er, er habe Thomas Anders eine erneute Zusammenarbeit angeboten, samt Musical, Doku-Projekt und internationalen Konzerten. Es gehe nicht um ein klassisches Comeback, sondern um ein Geschenk an die Fans. Modern Talking landeten in den 80ern Welthits wie You're My Heart, You're My Soul oder Sherry, Sherry Lady. Sie trennten sich 1987 im Streit. Ein Comeback gab es 1998 bis 2003. Von Thomas Anders, der seit Jahren solo unterwegs ist, gibt es bislang keine Reaktion. Den Bayreuther Festspielen fehlen zum 150. Jubiläum wichtige Geldgeber. Intendantin Katharina Wagner, die Urenkelin des Komponisten Richard Wagner, sagte im Podcast Backstage Classical, die Sponsorensituation habe sich aufgrund der schwierigen Weltlage verschlechtert. Zugleich entlaste zusätzliche Bundesförderung die Festspiele bei gestiegenen Tarifkosten. Wagner betont, zum Jubiläum solle nicht nur gefeiert, sondern auch die antisemitische und NS-belastete Geschichte des Hauses sichtbar werden. Am 26. Juli erinnert die Veranstaltung Verstummte Stimmen an verfolgte jüdische Musiker. Michel Friedmann hält dazu einen Vortrag über Bayreuth und Deutschland. Die Stadt Düsseldorf verabschiedet sich abschließend vom Plan eines neuen Opernhauses. Der Stadtrat hat die Neubaubeschlüsse aufgehoben. Der Wettbewerb Opernhaus der Zukunft ist beendet. Stattdessen soll das bestehende Haus aus der Nachkriegszeit saniert werden. Grund sind laut Stadt die aktuellen finanziellen

Rahmenbedingungen. Gemeinsam mit der Deutschen Oper am Rhein will die Verwaltung nun Konzepte für Bau und Nutzung erarbeiten. Ziel ist, den Opernstandort langfristig zu sichern. Ursprünglich war ein Neubau mit Kosten von mindestens 716 Millionen Euro geplant. Das Filmfestival von Venedig eröffnet in diesem Jahr mit einem Film über Rupert Murdoch. Ink von Regisseur Danny Boyle zeigt, wie der Medienunternehmer 1969 die Boulevardzeitung The Sun kaufte und mit Sex, Sport und Politik zum Massenblatt machte. Der Film Ink basiert auf dem gleichnamigen Theaterstück des Drehbuchautors James Graham. Das Filmfestival von Venedig läuft vom 2. bis 12. September. Jurypräsidentin ist Maggie Gyllenhaal. Den Goldenen Löwen für ihr Lebenswerk erhalten George Clooney und Ellen Burstyn.

0: Die Westart ist hier und vielleicht waren Sie ja sogar schon drin. Seit gestern läuft im Kino Die Odyssee, eigentlich das Epos von Homer. Jetzt der neue Film von Christopher Nolan. Mit dabei sind berühmte Menschen wie Matt Damon, Tom Holland, Robert Pattinson und Zendaya und noch viele, viele andere berühmte Schauspielerinnen und Schauspieler. Das ist eine sehr lange Liste. Es kommen ja auch viele Personen vor in dieser Geschichte. Und Nolan hat sich damit ein echtes Brett vorgenommen. Die Odyssee ist ja eins der meist interpretierten Narrative, also der Erzählungen in Literaturgeschichte, in Film, in Theater oder auch Oper. Mit der Odyssee kennt sich aus Michael Reichel, der ist nämlich Professor für klassische Philologie an der Heinrich-Heine-Uni in Düsseldorf. Und den haben wir ins Kino geschickt, damit er sich für uns anschaut, was das eigentlich für ein Film ist. Herr Reichel, die Odyssee hat jeder schon mal gehört. Gelesen haben es vermutlich die wenigsten. Können Sie uns mal den kleinen Crashkurs geben, also eine Zusammenfassung in wenigen Sätzen? Was passiert da?
1: Ja, die Odyssee ist in erster Linie eine Heimkehrgeschichte. Also ein Mann kehrt nach 10 Jahren aus dem Krieg heim, muss feststellen, dass in seiner Abwesenheit, also die Verhältnisse zu Hause drunter und drüber gegangen sind. Seine Ehefrau Penelope wird von, also bei Homer sind es tatsächlich 108 Freier, bedrängt, die sie zwingen wollen, einen von ihnen als neuen Ehemann auszuwählen. Und die dritte Hauptperson ist Telemachos, also der Sohn von Odysseus und Penelope, der 20 Jahre lang, also sozusagen bei einer alleinerziehenden Mutter ohne Vater, aufgewachsen ist und auch erst in seine Rolle als junger Mann hineinwachsen muss.
0: Okay, die Freier, das klären wir noch mal kurz. Heute, wir haben das übernommen, dieses Wort, ne? Freier als Menschen, die zu Prostituierten gehen.
1: Ja, also der Begriff hat ja leider so eine gewisse semantische Entwicklung durchgemacht, die man natürlich nicht auf Homer jetzt zurückprojizieren sollte. Also die Freier in der Odyssee, das sind junge Söhne von den Aristokraten der ionischen Inseln und der Westküste Griechenlands, die sich dann Hoffnungen eben auf die Hand der Penelope und gleichzeitig auch auf den Königsthron von Ithaka machen.
0: Okay, und was für eine Odyssee sehen wir jetzt in diesem Film von Christopher Nolan?
1: Also, sie ist erstaunlich originalgetreu ausgefallen. Ich hatte nach den ganzen Diskussionen im Vorfeld eigentlich eher erwartet, dass sich Nolan also mehr künstlerische Freiheiten herausnimmt und den Stoff doch vielleicht viel eigenständiger, moderner interpretiert. Aber erstaunlicherweise ist er doch ziemlich nah am Original geblieben, also was die großen Linien der Handlung anbetrifft und auch die Zeichnung der wichtigsten Charaktere.
0: Ja, jetzt ist da eine kleine Fußangel, wenn Sie sagen, er ist relativ nah am Original geblieben. An welchem Original eigentlich? Also ich glaube, er hat sich da vor allen Dingen an einer etwas neueren Übersetzung von Emily Wilson orientiert, oder?
1: Nicht ausschließlich. Also er hat kürzlich in einem Interview in der Neuen Zürcher Zeitung betont, dass er etwa ein halbes Dutzend verschiedene Odyssee-Übersetzungen herangezogen hat. Die von Emily Wilson war eine wichtige darunter, aber nicht die einzige. Man muss dazu sagen, also die Übersetzung von Frau Wilson hat also viel Aufsehen erregt und wurde in den Feuilletons der Presse auch sehr hochgejubelt als erste weibliche Übersetzung der homerischen Odyssee. In der Fachwelt wird sie etwas kritischer beurteilt, weil sie eine bestimmte Agenda verfolgt, also die darauf hinausläuft, dass Odysseus doch deutlich kritischer gesehen wird als bei Homer und die Freier entsprechend etwas positiver. Und das führt dazu, dass sie manchmal doch sehr frei oder, um nicht zu sagen, verfälschend übersetzt. Und mein Eindruck ist, dass Nolan sich von dieser Tendenz jetzt nicht so sehr hat beeinflussen lassen, sondern doch ziemlich stark also der homerischen Charakterzeichnung gefolgt ist.
0: Was allerdings vielen Leuten auffällt, die diesen Film schauen, ist, dass die Dialoge, also gerade wenn man den Film im englischen Original sieht, im eher zeitgemäßen amerikanischen Englisch gesprochen werden. Hat Sie das gestört, also dieses Angepasste?
1: Ja, also man muss es natürlich den heutigen Zuschauern irgendwie nahe bringen, den Stoff. Die homerische Sprache ist, also auch wenn man sie im griechischen Original sieht, auch für die Zeitgenossen Homers natürlich keine Alltagssprache. Also auch die Menschen zu Homers eigener Zeit haben nicht so gesprochen, wie es im Gedicht dargestellt wird. Also einmal natürlich, weil er im Versmaß dichtet, was ja in der Alltagssprache nicht vorkommt. Aber auch die homerische Sprache ist schon sehr künstlerisch, zum Teil auch künstlich, also mit bestimmten Dialektmischungen und Archaismen, also altmodischen Wörtern. So haben die Menschen auch zu seiner Zeit nicht gesprochen. Also wenn man Homer in die Umgangssprache der Gegenwart übersetzt, das verfremdet schon ein bisschen den Sprachduktus des homerischen Originals. Aber es wäre wahrscheinlich den Zuschauern auch gar nicht vermittelbar, wenn man diese archaisierende, altertümliche Sprache versuchen würde zu reproduzieren. Also das würde abschreckend wirken.
0: Wenn wir uns den Odysseus so als Männerfigur anschauen, also da steckt ja so die große Idee dahinter, dass ein Mann sich sozusagen selbst überwinden muss, um dann auch wieder zu sich selber zu finden. Jetzt mal ganz platt ausgedrückt, ne? Also was ist das für ein Odysseus, der da gezeigt wird von Christopher Nolan?
1: Also die Eigenschaft, die vielleicht Odysseus, oder es sind zwei Eigenschaften, die ich besonders an ihm herausstreichen würde. Das ist einmal etwas, was man heute mit dem Begriff Resilienz bezeichnet. Also er ist jemand, der sich auch von Rückschlägen, von Niederlagen, von Problemen, also nicht verunsichern lässt, sondern der sich immer wieder neu aufrafft, sein Ziel im Auge behält und darauf dann entschieden hinsteuert. Und das ist, denke ich, eine Eigenschaft, die auch also für den modernen Menschen also durchaus noch vorbildhaft sein kann. Das Zweite ist, was bereits in der Antike natürlich an Odysseus hervorgehoben wurde, seine Intelligenz. Also er ist nicht nur wie etwa Achilleus in der Ilias ein Held, der durch seine Kampfstärke hervorsticht, sondern sein besonderes Merkmal ist eben seine Klugheit. Und wenn man das vielleicht mal so etwas polemisch sagen darf, in einer Zeit, in der Menschen ja auch immer mehr dazu neigen, das selbstständige Denken an die KI auszulagern, finde ich es an sich ganz vorbildhaft, wenn wir da einen Menschen sehen, der durch eigene Klugheit und durch eigenes Nachdenken die Probleme löst, die sich ihm in den Weg stellen.
0: Also doch ein moderner Odysseus?
1: Ja, also durchaus. Also er ist auf jeden Fall moderner als andere homerische Helden, wie zum Beispiel Achilleus oder Agamemnon.
0: Hat Ihnen der Film eigentlich Spaß gemacht, Herr Reichel?
1: Ja, insgesamt schon. Also man muss sagen, wenn man Homer nicht kennt, also dann könnte es manchmal schwierig sein, also der zeitlichen Struktur der Handlung zu folgen. Also beim Film ist es ja so, dass die Irrfahrten, also die Rückreise des Odysseus aus Troja und die Ereignisse auf Ithaka, dann so als parallele Handlungslinien immer nebeneinander gezeigt werden. Und ich vermute, dass das für viele Zuschauer so wirkt, als ob das auch mehr oder weniger gleichzeitig parallel stattfindet. Aber der größte Teil der Irrfahrten liegt ja bereits mehrere Jahre in der Vergangenheit. Im homerischen Original erzählt Odysseus ja in der Ich-Form sozusagen als erste Autobiografie der Weltliteratur am Hof der Phaiaken von seinen Abenteuern und Irrfahrten. Und das hat Nolan jetzt zeitlich anders strukturiert. Aber das ist natürlich jetzt nicht überraschend, seine Filme zeichnen sich ja generell dadurch aus, dass er also mit den zeitlichen Strukturen des Erzählens gerne experimentiert.
0: Herr Reichel, ich danke Ihnen sehr für das Gespräch.
1: Ja, gern geschehen.
0: Michael Reichel von der Heinrich-Heine-Uni Düsseldorf. Er ist Professor für klassische Philologie und wir haben über die Verfilmung der Odyssee von Christopher Nolan geredet, jetzt im Kino zu sehen. Und hier ist die Westart.

0: war Van Morrison mit Gotta Get You Off My Mind, gehört in der Westart. Und wir würden sie gerne noch ins Konzert schicken. Eins, bei dem sie sich wirklich auf wundervollste Art und Weise international führen können. Und zwar mit Derya Yildirim. Die ist Anfang der 1990er Jahre in Hamburg geboren. Sie ist Sängerin, Komponistin und spielt viele Instrumente. Besonders wichtig ist ihr die Balama, eine traditionelle Langhalslaute. Und ja, mit diesem Instrument unter anderem verbindet sie anatolische Volksmusik mit ganz vielen anderen Einflüssen. Sie tourt mit ihrer internationalen Band Grup Şimşek um die ganze Welt und Ende Juli, deswegen erzählen wir Ihnen das alles, kommt sie nach Nordrhein-Westfalen am 29. ins Zack in Düsseldorf. Und Susanne Schnabel hat Derya Yildirim getroffen.
1: Egal wo ich bin auf der Welt, gibt es irgendwie immer wieder die gleichen Themen, die uns alle beschäftigen und wo wir irgendwie alle das Gleiche fühlen können an dem Abend.
2: Dunkle Locken, ein wacher Blick, die Balama auf dem Schoß. Derya Yildirim braucht nicht viel, um einen Raum zu füllen.
1: Es geht eben um Diaspora, um weit weg von zu Hause zu leben oder was bedeutet zu Hause für einen. Und dass irgendwie diese Magie, die diese Balama mit sich bringt und die Melodien und die Rhythmen, die ich mit der Band spiele, das macht sehr viele ähnliche Sachen mit den Menschen. Das fällt mir auf.
2: Die Balama begleitet Derya Yildirim schon fast ihr ganzes Leben. Eine türkische Langhalslaute, birnenförmig, mit langem Hals und einem Klang voller Zwischentöne. Die Musik von Derya Yildirim reicht weit zurück. Manche Texte und Melodien, mit denen sie arbeitet, sind mehrere hundert Jahre alt. Doch statt Folklore fürs Museum zu machen, holt sie die alten Lieder ins Hier und Jetzt.

0: Beispiel gibt es so viele neue Bands, die immer mehr entstehen in den letzten Jahren, die eben sich genau mit diesem Thema beschäftigen. Und nicht nur in Deutschland, sondern auch in den benachbarten Ländern gibt es Icy in Dänemark, die singen kurdische Volkslieder und verbindet das mit ihrer eigenen Musik. Dann gibt es Bands in Holland, die das machen. Für uns Europäer ist das wirklich ein Hauptelement meiner Generation. Was bedeutet Diaspora für uns? Und bedeutet das überhaupt irgendwas für uns, weil wir ja eigentlich in Europa geboren sind und mit dieser Kultur aufgewachsen sind und eben so weit weg von dem anderen Zuhause, das Zuhause unserer Eltern.
1: In vielen europäischen Städten entsteht eine Szene, die traditionelle Musik nicht konserviert, sondern weiterschreibt. Auch Derya Yildirim in Begleitung von Grup Şimşek gehört dazu. Eine Band mit Musikerinnen und Musikern aus Deutschland, Frankreich und Südafrika.
0: Wir haben eine Szene entwickelt, schon in den letzten 10 Jahren. Und das entwickelt sich schon fast zu einem neuen Genre. Ich bin nicht die einzige Band, die das macht. Und ich habe das auch nicht erfunden. Das haben ja die Musiker in den 60ern und 70ern schon gemacht.
1: Einer dieser musikalischen Helden ist Arif Sağ. Er gehört zu jener Generation, die anatolische Volksmusik modernisiert hat. Im Zentrum steht auch bei ihm die Barlama. Für Derya Yildirim ist das mehr als ein Instrument. Es ist ein Stück Kulturgeschichte. Jahrhundertelang begleitete die Barlama wandernde Dichter und Erzähler durch Anatolien. Sie war gewissermaßen Zeitung, Tagebuch und Nachrichtenkanal in einem. Und inzwischen findet sie auch in Deutschland immer mehr Anerkennung.
0: Barlama war das Instrument des Jahres 2014. Dann gab es ein Barlama-Symposium. Mittlerweile ist die Barlama ein Teil von Jugend musiziert, was ja das größte bundesweite Wettbewerb ist für Schüler und Schülerinnen. Das bedeutet ja eigentlich für uns, dass dieses Instrument institutionalisiert wird.
1: Derya Yildirim selbst unterrichtet Barlama an der Popakademie Baden-Württemberg. Dass das Instrument heute in Hochschulen und Wettbewerben angekommen ist, sieht sie als wichtigen Schritt. Trotzdem geht es ihr nie nur um Tradition, sondern auch um die Menschen, die diese Tradition weitergetragen haben.
0: Wer sind wir eigentlich in Deutschland? Und was haben wir eigentlich bisher geschafft? Diese ganzen Volkslieder, die in der Türkei gehört wurden und Millionen von Liedern wurden hier aufgenommen und auf Platte gepresst, hier produziert und verkauft und wieder zurück in die Türkei gebracht. Und das heißt für mich resistent bleiben. Also das heißt für mich Widerstand leisten. Egal was es kostet, die Menschen brauchen diese Musik und das Leben zeigt es mir auch. Und das Gleiche gilt auch für mich. Ich brauche das.

war die Wiederholung der Westart. Rebecca Link ist mein Name. Ich freue mich, dass Sie bei uns waren. Und hier geht's jetzt wie immer weiter mit der ARD-Infonacht. Dabei wünsche ich Ihnen gute Unterhaltung. Machen Sie es gut.

0: Es ist 22 Uhr. 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
1: Die Nachrichten mit Sabine Büttner. Guten Abend.
2: Die Freundschaft zu Frankreich und unser gemeinsamer Einsatz für ein einiges Europa sind der Kern der deutschen Außenpolitik.
1: Bundeskanzler Merz hat betont, wie wichtig die Zusammenarbeit mit Frankreich ist. Die Regierungen beider Länder haben sich heute in Brühl getroffen. Merz hat danach bestätigt, dass französische Kampfjets nach Deutschland verlegt werden sollen, nach Nörvenich im Kreis Düren. Was noch geplant ist, erklärt Markus Sambale für WDR aktuell.
3: Es ging wirklich um eine ganz riesen Bandbreite von Themen, aber vor allen Dingen um die Verteidigungspolitik. Und das ist tatsächlich spannend, weil da einiges neu sein könnte. Deutschland überlegt nämlich, wie französische Atomwaffen auch für den Schutz Deutschlands zum Einsatz kommen könnten. Bislang ist man ja auf die US-Atomwaffen angewiesen, weil man aber nicht weiß, wie das weitergeht. Unter Präsidenten wie Donald Trump sagt man, wir arbeiten mit Frankreich enger zusammen. Und das ist schon ein großer, entscheidender Schritt.
1: Unionsfraktionschef Spahn hat zum ersten Mal öffentlich auf die Kritik an seinem Privatleben reagiert. Er und sein Mann haben mithilfe einer Leihmutter ein Kind bekommen. Das ist in Deutschland verboten, in den USA aber nicht. Kritiker werfen ihm deshalb Doppelmoral vor. Mehrere Politiker aus der CDU fordern deshalb seinen Rücktritt. Der umstrittene FIFA-Chef Infantino hat offenbar weiterhin großen Rückhalt im Fußballweltverband. Die britische Zeitung Guardian schreibt, dass mehr als 200 Länder ihn nächstes Jahr wieder wählen wollen. Ein Unterstützerschreiben haben nur wenige Verbände nicht unterzeichnet, darunter der DFB.
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1: In Weeze am Niederrhein läuft das Festival Perukaville. Es gilt als größtes Elektrofestival in Deutschland. Bis Sonntag werden auf dem Flughafengelände 225.000 Besucher erwartet. Johannes Hoppe ist für WDR aktuell beim Perukaville dabei. Was steht denn heute noch bis zum Ende des Festivaltages an?
4: Also auf jeden Fall wird es hier erstmal nicht ruhiger werden. Die Festivalbesucher, die singen, tanzen, feiern munter weiter den ganzen Tag schon. Aber jetzt so beim Sonnenuntergang, da wirkt das Ganze nochmal komplett anders. Alles leuchtet in bunten Farben. Das gut 50 Meter hohe Riesenrad beispielsweise wechselt zwischen verschiedenen Rot- und Pinktönen. Insgesamt hängen hier auf dem Gelände 22 Kilometer Lichterketten. Ja, und gegen 2 Uhr, dann dürfte erstmal Schluss sein auf den Bühnen. Morgen um 15 Uhr geht's dann hier am Flughafen Weeze weiter mit Perukaville.
1: Das war WDR aktuell. Das Wetter in Nordrhein-Westfalen. In der Nacht ziehen in Westfalen vereinzelt noch Schauer durch, sonst bleibt's trocken. Es kühlt ab auf 16 bis 13 Grad. Morgen eher wenig Sonne, am Nachmittag dann vor allem in Südwestfalen und im südlichen Rheinland ein paar Regenschauer. In Schleiden bis 23 Grad, in Paderborn bis 24 und in Brühl bis 25 Grad. Die Zeit 22 Uhr.
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5: Zunächst eine amtliche Unwetterwarnung für Teile von Sachsen, Mecklenburg-Vorpommern, Thüringen, Niedersachsen, Berlin, Bayern, Sachsen-Anhalt sowie Brandenburg und Baden-Württemberg. Es treten bis 23 Uhr schwere Gewitter auf mit starkem Regen bis zu 40 Litern pro Quadratmeter, Hagel mit einer Korngröße von bis zu 3 Zentimeter und Sturmböen mit Windgeschwindigkeiten bis zu 100 km/h. Vermeiden Sie den Aufenthalt im Freien. Wir schauen auf die Straßen, die A1 Lübeck Richtung Hamburg an der Norderelbbrücke staut es sich in beiden Richtungen wegen eines Schwertransports. A1 Dortmund Richtung Köln zwischen Burscheid und Kreuz Leverkusen 4 Kilometer Stau. A2 Dortmund Richtung Hannover zwischen Bad Eilsen und Rehren 4 Kilometer stockender Verkehr vor der Baustelle. Nochmal A2 Dortmund Richtung Hannover zwischen Bad Nenndorf und Wunstorf-Luhe 5 Kilometer Stau. Der Grund sind Bauarbeiten. Dann die A3 Frankfurt Richtung Köln zwischen Neustadt-Wied und Bad Honnef-Linz 3 Kilometer Stau. A5 Basel Richtung Karlsruhe zwischen Offenburg und Achern 6 Kilometer Stau nach einem Unfall. Der Verkehr wird über den Standstreifen geleitet. Jetzt die A5 Karlsruhe Richtung Basel zwischen Lahr und Herbolzheim. 7 Kilometer Stau, Verzögerung bis zu 45 Minuten. A7 Fulda Richtung Würzburg zwischen Fulda A-Dreieck und Bad Brückenau-Wildflecken 11 Kilometer Stau. Die A21 Bagdeheide Richtung Kiel ist zwischen Wankendorf und Nettelsee nach einem Unfall gesperrt. Und abschließend Autobahn 46 Wuppertal Richtung Düsseldorf zwischen Wuppertal-Oberbarmen und Wuppertal-Wichlingen. Recklinghausen 3 Kilometer Stau. Dort ist wegen Bergungsarbeiten nur ein Fahrstreifen frei. Das war's vom Verkehr. Kommen Sie gut an Ihr Ziel.
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5: Und damit übernehmen wir jetzt aus Hamburg, aus den Studios von NDR Info an diesem Freitagabend. Ich bin Philipp Kaber. Willkommen. Deutschland will sich bei der nuklearen Abschreckung nicht mehr allein auf die USA verlassen. Die im März vereinbarte Zusammenarbeit mit Frankreich nimmt nun konkrete Formen an. Die Bundeswehr beteiligt sich erstmals an Nuklearübungen der französischen Armee. So wolle man die NATO-Abschreckung ergänzen und stärken, hieß es heute bei den deutsch-französischen Regierungskonsultationen. Beim bilateralen Ministerratstreffen ging es um Themen wie Bürokratieabbau, Wettbewerbsfähigkeit in der EU oder auch den EU-Haushalt. Vor allem aber ging es um die militärische Zusammenarbeit, besonders nachdem gemeinsame Kampfflugzeugpläne erst kürzlich gescheitert waren. Christina Nagel.
6: Dass Kanzler Friedrich Merz den französischen Präsidenten Emmanuel Macron und die Ministerinnen und Minister auf Schloss Augustusburg in Brühl empfängt, kommt nicht von ungefähr. Die prächtige Kulisse garantiert nicht nur schöne Bilder, es gibt auch einen historischen Kontext, der dem Kanzler wichtig ist. Hier im Schloss hatte der frühere französische Präsident de Gaulle dem damaligen Kanzler Adenauer einen Freundschaftsvertrag angeboten. Der daraus entstandene Élysée-Vertrag gilt bis heute als das Fundament für die Zusammenarbeit zwischen beiden Ländern. Die, darauf legen Merz und Macron großen Wert, eine besondere Beziehung pflegen. Eine, die auch für Europa entscheidend ist, betont Emmanuel Macron. Es ist allen klar, wenn sich Frankreich und Deutschland nicht einig sind, dann kommt Europa nicht voran. Merz und Macron hatten sich deshalb vorgenommen, den viel beschworenen deutsch-französischen Motor wieder flott zu machen. Sie wollen eine ganze Reihe europäischer Initiativen vorantreiben. Dabei geht es um Bürokratieabbau, den Aufbau eines gemeinsamen Kapitalmarkts, den künftigen EU-Haushalt oder auch den Umgang mit China.
2: Wir arbeiten für unsere Integration, für eine tiefere Integration des europäischen Binnenmarktes. Wir kämpfen für entschiedenen Rückbau der Bürokratie. Wir setzen eine ehrgeizige Handelsagenda.
6: Vor dem Ministerrat hatte bereits der Sicherheits- und Verteidigungsrat der beiden Länder auf dem Militärflugplatz in Nörvenich bei Köln getagt. Vereinbart wurden hier erste Schritte, um auszuloten, wie eine gemeinsame nukleare Abschreckung aussehen könnte. Es ist ein völlig neuer Weg, den die Bundesregierung einschlägt. Was am Ende stehen wird, sei noch offen, betont der Kanzler. Erst einmal habe man eine Steuerungsgruppe eingerichtet.
2: Diese Steuerungsgruppe hat nicht mehr und nicht weniger als den Auftrag, alle strategischen Optionen für uns zu erörtern und auch entsprechende Vorschläge zu machen, wie wir Schritt für Schritt unsere Verteidigungsfähigkeit verbessern können.
6: Französische Kampfjets, die auch Atomwaffen tragen können, wurden dazu heute nach Nörvenich verlegt. Außerdem sollen deutsche Soldatinnen und Soldaten erstmals an einer französischen Nuklearübung teilnehmen. An der atomaren Absicherung durch die NATO, also vor allem durch die USA, soll all das nichts ändern. Wichtig war dem Kanzler und dem französischen Präsidenten auch zu demonstrieren, dass sich das Aus des Prestigeprojektes FCAS nicht negativ auf die Rüstungszusammenarbeit auswirkt. Frankreich und Deutschland hatten gemeinsam ein hochmodernes Luftkampfsystem entwickeln wollen. Auch wenn es den dafür vorgesehenen Kampfjet nicht geben wird, sollen zentrale Teile des Systems, das Drohnen, Flugzeuge und Satelliten vernetzen soll, kommen.
2: Wir werden zum Beispiel die wichtige Cloud-Lösung aus FCAS in anderem Rahmen fortentwickeln. Wir werden dort enger zusammenarbeiten, wo es für unsere Sicherheit den größten Unterschied macht. Das betrifft unter anderem integrierte Luftabwehr und Abstandswaffen, die wir gemeinsam entwickeln.
6: Beiden Seiten ist es wichtig, dass von dem Treffen möglichst viele positive Signale ausgehen und Projekte auf die Schiene gesetzt werden. Denn für den französischen Präsidenten ist es der letzte gemeinsame Ministerrat, an dem er teilnimmt, bevor er aus dem Amt scheidet. Wie es nach der Wahl im deutsch-französischen Verhältnis weitergeht, wird maßgeblich vom Ergebnis in Frankreich abhängen.
5: Auch im Falle eines Wahlsiegs von Marine Le Pen, bekräftigte Bundeskanzler Merz, werde man an der deutsch-französischen Partnerschaft festhalten. Wie sehen die Perspektiven der deutsch-französischen Beziehungen aus? Das hat Julia Barth vom WDR, die Leiterin des Deutsch-Französischen Instituts, gefragt, die Politikwissenschaftlerin Isabel Hoffmann. Und zunächst wollte sie von ihr wissen, ob Merz und Macron nach den etwas verkorksten letzten Monaten eine gemeinsame Linie hinbekommen.
7: Selbstverständlich kriegen die das zusammen hin, denn die Deutsch-Franzosen kriegen das immer zusammen hin, denn sie müssen es ja zusammen hinkriegen. Einerseits, weil es klare deutsch-französische Strukturen gibt, man spricht ständig miteinander. Einmal im Jahr gibt es diesen Ministerrat. Ein Gipfel ist vorbei, dann laufen fast schon die Vorbereitungen für den nächsten. Man sieht sich auf europäischer Ebene, man hat durchlaufend viel Arbeit miteinander und von daher ist das ja keine Spitzenperformance, wenn Sie so wollen. Das sind die Elemente, die wir sehen. So, könnte es noch besser laufen? Klar, wenn Sie mich fragen, könnte es immer noch besser laufen. Und im Augenblick liegen natürlich auch Schatten über dieser Beziehung. In Toulon im vergangenen Jahr war die Stimmung besser. Das war natürlich eine Stimmung des Aufbruchs. Große Hoffnung, dass jetzt die Dynamik besser wird und damit die Ergebnisse auch besser werden. Aber man hat halt relativ schnell gemerkt, dass es Dossiers gibt, in denen die Schwierigkeiten groß sind. Das sind ja Dossiers, die auf dem Tisch liegen, schon sehr viel länger, als sozusagen die Regierung Merz jetzt im Amt ist.
8: Können Sie das mit den Dossiers ein bisschen spezifizieren, also mal ein Beispiel nennen?
7: Genau, also auf der einen Seite, das ist jetzt fast schon wieder vergessen, aber gab natürlich eine große Enttäuschung um das Mercosur-Abkommen, also das Handelsabkommen mit den lateinamerikanischen Staaten, zu dem dann Frankreich im Endeffekt nicht zugestimmt hat, obwohl das auf zwischen den beiden Ländern anders abgesprochen war. Das ist in Berlin nicht sehr gut gelandet. Da hätte man sich doch sehr gewünscht, dass die Franzosen an Bord bleiben. Das ist zwar dann angenommen worden, aber nicht mit französischer Unterstützung. Und das ist natürlich als Makel empfunden worden. So, und dann natürlich alles, was im Augenblick noch recht frisch auch in der Erinnerung ist, ist das Aus des gemeinsamen Kampfflugzeugs, beziehungsweise das war ja ein ganzes Luftabwehrsystem mit Drohnen und Software und Technik und so weiter. Aber das Flugzeug war das wichtigste Stück. Da sind wir jetzt an dem Punkt gelangt, dass das nicht möglich ist, das zusammenzubauen, auch weil es offenbar nicht zu überwindende Differenzen zwischen den hauptindustriellen Vertretern Airbus auf der einen Seite und Dassault auf der anderen Seite gab. Und jetzt bauen beide Seiten halt mal wieder das eigene Flugzeug in anderen Kooperationsstrukturen, aber halt nicht zusammen und nicht mit dieser Vision. Das sollte ein großes Signal nach außen sein. Und das Signal ist jetzt leider geworden, die deutschen Franzosen kriegen es nicht hin, die Europäer kriegen es nicht hin in der Übersetzung. Und das kann uns nicht freuen. Aber jetzt muss der Blick natürlich nach vorne gerichtet werden, geschaut werden, was können wir denn jetzt noch machen.
8: Nach allem, was man Stand jetzt annehmen muss, laut Umfragen, ist es ja nicht so unwahrscheinlich, dass die nächste Präsidentin dann Marine Le Pen vom Rassemblement National heißt in Frankreich, also einer rechtsnationalen Partei. Was würde das denn für die deutsch-französischen Beziehungen bedeuten?
7: Ich antworte gleich auf Ihre Frage, aber ich möchte nur eins vorneweg schieben. Ich weiß, wie die Situation aussieht. Marine Le Pen hat sehr gute Umfragen. Sie hat stabile Wahlergebnisse in der letzten Zeit gehabt mit ihrer Partei Rassemblement National. Es gibt aber auch einen starken Kandidaten links außen und in der Mitte haben wir im Augenblick das Problem, dass es zu viele Kandidaten gibt, dass sie sich gegenseitig zu viel Konkurrenz machen, dass im Augenblick noch nicht klar ist, wer sich da durchsetzen wird.
8: So. Wie könnte denn eine gute Zusammenarbeit aussehen? Also wie könnte man es denn trotzdem hinkriegen? Sie haben ja schon gesagt, Frankreich und Deutschland, die müssen einfach miteinander.
7: Ja, auf der einen Seite haben wir halt viele Strukturen, die einfach da sind. Regelmäßige Gesprächstermine und zwar nicht nur auf allerhöchster Ebene, sondern auch auf der Arbeitsebene. Und da ist immer dann eine Frage, natürlich kann man das alles sabotieren, aber die politischen Realitäten hören ja auch nicht auf, wenn der Élysée von dem Rassemblement National besetzt wäre. Die haben eine Haushaltslage, die extrem angespannt ist. Sie brauchen einen vertrauensvollen Blick von außen, dass sie sich ernsthaft darum bemühen, diese Haushaltslage zu managen und in den Griff zu kriegen, weil sie Geldgeber haben. Sie brauchen eine gute Kooperationsstruktur in der EU, die ihnen dabei hilft, dieses Vertrauen nach außen aufzubauen. Und da spielt Deutschland eine ganz zentrale Rolle. So, das sind absolute Realitäten, an denen die auch nicht vorbei argumentieren können, egal was die Ideologie ist.
5: Sagt die Leiterin des DFI, des Deutsch-Französischen Instituts, Isabel Hoffmann.

0: Und die Zeit jetzt, 22.15 Uhr.
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0: Unionsfraktionschef Spahn und sein Mann Daniel Funke freuen sich über die Geburt ihres Sohnes. Ausgetragen wurde das Kind von einer Leihmutter in den USA. Strafbar ist das für die Wunscheltern nicht. Trotzdem steht Jens Spahn politisch unter Druck. Seine eigene Partei, die CDU, lehnt Leihmutterschaft ab. Und auch er selbst hat sich gegen eine Legalisierung ausgesprochen. Jetzt gibt es erste Rücktrittsforderungen. Sarah Beham.
2: Nicht mehr tragbar, Doppelmoral, Rücktritt. Diese scharfe Kritik an Spahn kommt aus den eigenen Reihen. Aus Mecklenburg-Vorpommern, aus der Frauenunion dort, aus der Berliner CDU. Der Vorwurf immer derselbe. Privat handle Spahn anders, als er politisch abstimme. Zudem umgehe er das deutsche Gesetz. Daher schwingt bei den Glückwünschen immer auch ein Aber mit. Deutlich wird das auch an CSU-Landesgruppenchef Alexander Hoffmann.
3: Ich wünsche Jens Spahn und seiner Familie alles Gute und Gottes Segen. Die gesetzlichen Regelungen zum Thema Leihmutterschaft in Deutschland sind gut begründet. Es besteht dort kein Änderungsbedarf.
2: Privat Glückwünsche, politisch Verbot. Doch die Debatte dreht sich weiter, auch inhaltlich. Und das nicht zum ersten Mal.
4: Wir hatten damals keine Mehrheiten in Aussicht.
2: Sagt Karl Lauterbach von der SPD. Er war damals Gesundheitsminister. Die Ampelregierung wollte das sogenannte Embryonenschutzgesetz reformieren. Denn das regelt all diese Themen, unter anderem das Verbot der Leihmutterschaft. Lauterbach hält seinen damaligen Vorschlag bis heute für richtig.
4: Und ich glaube, die Zeit ist reif, dass man darüber nachdenkt, die Leihmutterschaft zu ermöglichen für Paare, die miteinander befreundet oder verwandt sind.
2: Die sogenannte altruistische Leihmutterschaft, also ohne Geld. Die kommerzielle lehnt auch Lauterbach ab. Niemand solle Kinder für Reichere austragen. Dasselbe Prinzip führt er beim nächsten Verbot im Gesetz an, der Eizellspende. In Deutschland verboten. Der Grund, die sogenannte gespaltene Mutterschaft. Bedeutet, die Mutter, die das Kind bekommt, ist nicht die genetische Mutter, die die Eizelle gespendet hat. Man ging davon aus, dass dadurch das Kindeswohl gefährdet wird. Das Gesetz, das es regelt, ist von 1990. Vieles hat sich seitdem in Medizin und Gesellschaft verändert. Und politisch? Bundesgesundheitsministerin Nina Wagen von der CDU hatte sich bei der Eizellspende offen gezeigt, das Verbot zu lockern. Heute heißt es aus ihrem Haus:
5: Ich kann gerne den Anfang machen, ich habe da allerdings nichts Neues mitzuteilen.
2: Mitteilen, da halten sich seit Jens Spahns Vaterschaft viele zurück. Wer dagegen spricht, ist etwa Bundesjustizministerin Stefanie Hubig.
6: Also wir werden immer durch alles zum Nachdenken angeregt.
2: Ihr Nachdenken gilt allerdings nicht der Leihmutterschaft, sondern der doppelten Mutterschaft. Für sie wäre es gut,
6: wenn wir da zu einer Situation kämen, dass in einer langjährigen Partnerschaft, in der die eine Frau das Kind auf die Welt bringt und die andere eben keine biologische Mutter ist, dass man da zu einer doppelten Mutterschaft kommen kann.
2: Bisher gilt, Mutter ist, wer das Kind geboren hat. Die gleichgeschlechtliche Partnerin muss adoptieren. Ein langes Verfahren. Hubig verbindet mit einer Liberalisierung eine Hoffnung, gerichtet an Spahn, die auch als Seitenhieb verstanden werden kann.
6: Es freut mich, dass der Fraktionsvorsitzende CDU/CSU jetzt Familienzuwachs hat und sicherlich dann auch Verständnis hat für die Situation von zwei Müttern. Und das wäre, glaube ich, schon mal ein guter Schritt, da voranzukommen.
2: Welche Schritte wirklich folgen, ist offen. Auch wie der Weg für Jens Spahn weitergeht, privat und politisch.
0: Jens Spahn sagte inzwischen, über seine politische Zukunft solle die Fraktion entscheiden. Er und sein Mann Daniel Funke haben eine hitzige Debatte losgetreten über das Thema Leihmutterschaft und über das Thema Vorbildfunktion in der Politik. Und genau da liegt das Problem. Kritisiert wird, dass ein Politiker mit Macht und Geld einfach ein Verbot umgeht. Zu Recht sei die Leihmutterschaft in Deutschland verboten, sagt auch Alice Schwarzer, Journalistin, Publizistin, Gründerin der Frauenzeitschrift Emma und führende Figur der Frauenbewegung. Simone Friedrich vom Hessischen Rundfunk hat Alice Schwarzer nach ihrer Meinung gefragt.
7: Ja, ich meine, es ist eigentlich liegt auf der Hand. Nicht, also ein Kind zu kaufen, in Auftrag zu geben und für Geld sich ein Kind zu kaufen und dieses Kind von einer fremden Frau austragen lassen, das verstößt ganz einfach gegen die elementarste Menschenwürde. Ja, das ist ja sozusagen, man kauft eine Frau als Gebärmaschine, ja, und behandelt das Kind wie eine Ware. Das ist etwas, was nicht geht. Und zum Glück sieht Deutschland das so und hat es deswegen verboten.
8: Der Kinderwunsch war bei Jens Spahn und seinem Mann, so kann man ja nur vermuten, vielleicht größer als die Moral. Was sagt das denn über den Menschen Spahn aus Ihrer Sicht aus, der gegen die Prinzipien des Politikers Spahn ja damit eigentlich verstößt?
7: Ja, er war ja bisher gegen die Leihmutterschaft. Und das ist auch richtig. Er ist ein christdemokratischer Politiker, auch noch aus dem sehr christlichen Münsterland. Und nun hat er sich aber in aller Lässigkeit in der Sommerpause erlaubt, gegen die Prinzipien, die eigenen Morale und Prinzipien und die seiner Partei zu verstoßen. Das sagt, dass eine gewisse Hemmungslosigkeit ausgebrochen ist. Es ist schon erstaunlich, dass jemand wie Spahn sich das erlaubt und glaubt, erlauben zu können.
8: Jetzt sitzt auch Hendrik Streeck für die CDU im Bundestag und vertritt seine Partei auch im Gesundheitsausschuss. Sein Kind wurde im US-Bundesstaat Idaho geboren. Er hat zwar nie gesagt, es sei eine Leihmutterschaft, aber welche andere Möglichkeit gäbe es wohl sonst? Und auch er lebt in einer gleichgeschlechtlichen Ehe. Und die Forderung, die Leihmutterschaft weltweit zu verbieten, hat sich auch nicht durchsetzen können. Geht das Verbot denn vielleicht an der Lebenswirklichkeit der Menschen vorbei?
7: Nein, das sieht ja gar nicht so aus. Wir sehen ja jetzt, dass die Empörung groß ist in Deutschland, in den deutschen Medien. Und ich meine, die Vereinten Nationen haben gerade ein weltweites Verbot der Leihmutterschaft gefordert, das für sie eine Sklaverei ist. Und die Leihmutterschaft ist ein Menschenhandel. Und damit benennen sie es sehr genau. Also man kann nicht alles, was man sich wünscht, realisieren, vor allem nicht, wenn es auf Kosten Dritter geht.
8: Jetzt sagen Sie, man kann sich nicht alles realisieren, was man sich wünscht. Vielleicht gibt es ja doch eine Lösung, vielleicht gibt es ja sogar eine, die Sie für vertretbar halten, wenn Paare, aus welchen Gründen auch immer, keine Kinder bekommen können, auch gleichgeschlechtliche Paare. Würde Ihnen da was einfallen?
7: Ja, natürlich, sie können adoptieren. Und ich denke, da gibt es ja auch genug Kinder, die sich freuen würden, mit Fürsorge und Liebe großgezogen zu werden.
0: Leihmutterschaft ist Menschenhandel, sagt also die Publizistin und Frauenrechtlerin Alice Schwarzer. Einen Befürworter der Leihmutterschaft lassen wir in dieser ARD-Infonacht später ebenfalls noch zu Wort kommen. Erstmal geht es jetzt um eine Diskussion, die so oder so ähnlich eigentlich fast jedes Jahr um diese Zeit durch die Medien schwappt. Waren die Matheprüfungen im Abitur zu schwer? In Bayern wird darüber gerade gestritten, in Bremen und auch in Sachsen-Anhalt, denn die Ergebnisse im Mathe-Abi, die sind deutlich schlechter als früher. Woran liegt dieser Einbruch? André Seifert ist den möglichen Gründen nachgegangen.
9: Analysis, Geometrie und Stochastik. Anfang Mai kämpften sich die Abiturienten in Sachsen-Anhalt durch komplexe Aufgaben aus genau diesen Bereichen. Je nach Kursniveau dauerte die Mathematikprüfung bis zu 5 Stunden. Und am Ende 6,9 Punkte erreichte der durchschnittliche Abiturient in der Prüfung. Das entspricht einer schlechten 3-. Auch in anderen Bundesländern klagen Schüler über schlechte Ergebnisse. Unter anderem in den sozialen Medien. Ein Influencer organisiert zurzeit via Instagram eine Petition.
10: Weil dieses Jahr war in eurem Bundesland das Mathe-Abi wirklich zu schwer. Ich persönlich würde euch empfehlen, auch jetzt schon zu unterschreiben.
9: Der Landesschülerrat Sachsen-Anhalts konnte sich auf Anfrage von MDR aktuell nicht äußern. Das Bildungsministerium des Landes dagegen schon. Das verteidigt die Aufgaben gegen pauschale Kritik. Mehr als die Hälfte stamme aus einem zentralen Pool, den ein Institut der Berliner Humboldt-Universität im Auftrag der Kultusministerkonferenz zusammenstellt. Das soll bundesweit für vergleichbare Anforderungen sorgen, sagt Bildungsminister Jan Riedl, MDR aktuell. Dennoch würden die Ergebnisse nun analysiert, so der Minister.
11: Das ist von uns auch kritisch zu hinterfragen. Welche Bedingungen hatte dieser Jahrgang und wie schaffen wir es tatsächlich, also auch die Schulqualität, die Unterrichtsqualität dort weiter zu sichern, anzuheben, sodass also die Ergebnisse in den nächsten Jahren wieder besser werden.
9: Das schwächere Abschneiden könnte auch mit der Corona-Pandemie zusammenhängen, sagt Jan Riedl. Nur warum fiel das Mathe-Abi dann so viel schlechter aus als im Vorjahr, als der Prüfungsschnitt bei noch über 9 Punkten lag? Hat es doch was mit den Aufgaben zu tun? Das sei durchaus möglich, sagt Thorsten Wahl, Landeschef des Lehrerverbands Bildung und Erziehung. Die Schwierigkeit der Prüfungsaufgaben variiere von Jahr zu Jahr sehr. In diesem Jahr sei hinzugekommen, dass nur noch eingeschränkte Hilfsmittel erlaubt waren, so Thorsten Wahl.
12: Es gibt eine Formelsammlung, die ist erheblich ausgedünnt, erheblich vereinfacht. Taschenrechner, die bislang für das Abitur zugelassen waren, sind nicht mehr zugelassen. Also insofern sind da die Rahmenbedingungen ganz einfach für die Schüler sehr zum Nachteil verändert worden.
9: Die Gründe könnten auch Jahre zurückliegen, sagt Thorsten Wahl. Denn gerade in Mathe komme es auf solide Grundlagen an. Wer schon in den unteren Klassen Schwierigkeiten habe, schleppe diese oft über viele Jahre mit sich herum. Es komme daher auch auf die Lehrer an, meint Eva Gerd, die Vorsitzende der Gewerkschaft Erziehung und Wissenschaft. Sie fordert vom Bildungsministerium,
13: dass man tatsächlich ernsthaft drüber redet, dass wir Lehrkräfte brauchen und wann brauchen wir die Lehrkräfte und vor allen Dingen in welchen Fächern brauchen wir die Lehrkräfte. Natürlich ist Mathematik ein, vielleicht ein Angstfach. Das heißt, wir brauchen gut ausgebildete Lehrkräfte.
9: Übrigens, in Sachsen und Thüringen scheint die Debatte über schwierige Matheprüfungen in diesem Jahr auszubleiben. Das Kultusministerium Sachsens teilt mit, die Ergebnisse bewegten sich im Schnitt der letzten Jahre. Beschwerden seien nicht eingegangen. Und in Thüringen wird die Statistik zurzeit noch zusammengestellt. Die Aufgaben, so teilt das dortige Ministerium mit, seien aber als angemessen eingeschätzt worden.
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0: Es war die längste Fußball-WM aller Zeiten. Nach 6 Wochen findet das Turnier an diesem Wochenende sein Ende. Und es findet auch seinen Sieger, Max Seib.
14: Ja, am Sonntagabend, 22 Uhr deutscher Zeit, da treffen Spanien und Argentinien aufeinander in diesem Endspiel. Morgen Abend schon klärt sich, wer sich Platz 3 holt, Thomas Tuchels Engländer oder Frankreich. Frage an Philipp Hofmeister. Für beide Teams ist der große Traum vom WM-Finale ja geplatzt. Worum geht's in dem Spiel noch?
15: Diesmal geht's tatsächlich um eine ganze Menge, allen voran um den goldenen Schuh, also die Auszeichnung für den besten Torjäger dieser WM. Da liegt Kylian Mbappé derzeit ganz vorne. Gemeinsam mit Lionel Messi hat Frankreichs Kapitän bislang 8-mal getroffen, kann also im Fernduell mit Messi schon mal vorlegen. Dann sind viele Augen auf die beiden Trainer gerichtet. Didier Deschamps wird letztmals in seiner erfolgreichen Ära auf der französischen Bank sitzen. Und ob Englands deutscher Trainer Thomas Tuchel weitermachen darf, das ist zumindest offiziell auch noch längst nicht sicher. Viele Geschichten also in diesem kleinen Finale, das übrigens offiziell diesmal nicht Spiel um Platz 3 heißt, sondern Achtung, Finale um Bronze. So kann man es natürlich auch verpacken. Auch das eine neue, lustige Idee der FIFA.
14: Und davon gab es bei diesem Turnier ja einige. Man denke nur an die Trinkpause. Ein Rekordwechsel nach England legt Johan Mansambi vom SC Freiburg hin. Für bis zu 70 Millionen Euro wechselt Mansambi zu Aston Villa und wird damit der teuerste Transfer in der Freiburger Vereinsgeschichte. Ebenfalls fix ist der Wechsel von Ex-Nationalspieler Robin Gosens zu Schalke 04. Wir machen weiter mit Radsport und der Tour de France. Da stand heute die 13. Etappe auf dem Programm, die längste der gesamten Tour, über 200 Kilometer. Und ganz vorne landete keiner der Favoriten. Mehr von Steffen Gahr.
16: Diese Vogesen-Etappe hatte zwei große Sieger, den Schweizer Mauro Schmid, aber auch den Briten Thomas Pidcock. Schmid, der Mann aus Zürich, sicherte sich seinen ersten Tour-Tagessieg im Zweiersprint gegen einen kolumbianischen Ausreißerkollegen. Beide hatten sich 15 Kilometer vor dem Ziel aus der Fluchtgruppe des Tages gelöst. Zu dieser Gruppe gehörte auch der britische Mountainbike-Olympiasieger Thomas Pidcock. Er wurde Tagesdritter. Damit machte Pidcock in der Gesamtwertung einen Sprung auf Platz 4. Vorne in der Gesamtwertung weiter souverän Tadej Pogacar. Aber dahinter hat sich der Kampf ums Podium zugespitzt. Florian Lipowitz ist einen Platz abgerutscht und jetzt nur noch Siebter.
14: Das kann sich in den kommenden Tagen aber natürlich alles noch durchmischen. Der deutsche Topsprinter Owen Unser, der präsentiert sich aktuell in Topform, lief erst im Juni einen deutschen Rekord, einen neuen über 100 Meter in unter 10 Sekunden, 9,98 genau. Jetzt drohen ihm aber Probleme. Die nationale Anti-Doping-Agentur, die ermittelt, weil Unser eine Dopingprobe verweigert haben soll. Er sagt, er war auf dem Weg zu einem Turnier, kurzfristig überrascht, hat aber am Tag danach eine Dopingprobe gemacht. Ein genaues Statement von ihm gibt es unter anderem auf sportschau.de. Was für Owen Unser aber wichtig ist in dem Fall, er wurde nicht gesperrt. Er kann also Stand jetzt in gut 3 Wochen bei der Europameisterschaft in Birmingham an den Start gehen.
0: Soweit der Sport. Vielen Dank, Max Seib.

0: Kontroverse ausgelöst, weil Leihmutterschaften in Deutschland nicht zulässig sind. Seine eigene Partei ist gegen eine Legalisierung. Auch Spahn selbst war in der Vergangenheit dagegen. Jetzt sagt er, er habe lange mit sich gerungen, sei zerrissen gewesen und habe sich dann aber gemeinsam mit seinem Mann für ein Kind per Leihmutterschaft entschieden. So Spahn im Podcast Ronsheimer. Die Entscheidung über seine politische Zukunft will er der Unionsfraktion überlassen nach der Sommerpause. Voraussichtlich wird sich aber das CDU-Präsidium am Montag mit dem Thema befassen. Das hat Kanzler Merz angekündigt.
1: Ab 2028 könnten Hochgeschwindigkeitszüge des italienischen Anbieters Italo auf deutschen Schienen fahren. Die jetzt getroffene Entscheidung der Bundesnetzagentur stößt jedoch auf Kritik. Brandenburgs Verkehrsminister Krumbach befürchtet, dass vor allem lukrative Strecken zwischen Großstädten ausgebaut und Regionen in der Fläche immer schlechter angeschlossen sein werden. Die Eisenbahn- und Verkehrsgewerkschaft EVG kritisierte, Bundesverkehrsminister Schnieder hätte für fairen Wettbewerb sorgen müssen. Der Verein MoFair hingegen sagte, im Nahverkehr habe mehr Wettbewerb zu einer höheren Qualität geführt. Andy Burnham ist neuer Chef der britischen Regierungspartei Labour. Auf einem Sonderparteitag wurde der bisherige Bürgermeister von Manchester offiziell als Nachfolger von Keir Starmer bestätigt. Starmer hatte wegen schlechter Umfragewerte und des Erstarkens der rechtspopulistischen Partei Reform UK den Rückhalt in seiner Fraktion verloren. Am kommenden Montag soll Burnham das Amt des Premiers übernehmen. Ein schweres Beben vor der Küste Mexikos ist nach jetzigem Stand glimpflich ausgegangen. Die Behörden melden weder Tote noch Verletzte und auch keine Schäden. Laut US-Erdbebenwarte hatte das Beben eine Stärke von 7,3. Das ist etwa so stark wie die Beben in Venezuela vor 3 Wochen, die erhebliche Schäden verursacht hatten. In diesem Fall war das Zentrum des Bebens aber weiter draußen im Meer. Die stärksten Erschütterungen trafen daher nicht direkt ein besiedeltes Gebiet. Die Erdstöße waren den Angaben zufolge vor allem im mexikanischen Bundesstaat Chiapas zu spüren, aber auch in Guatemala und El Salvador. Das Wetter in Deutschland. In der Nacht im Osten und Süden teils Schauer und Gewitter bei 18 bis 12 Grad. Morgen gebietsweise Schauer, in der Mitte und im Süden kräftige Gewitter, sonst trocken, bei bis zu 19 Grad in Nordfriesland und 29 Grad am Oberrhein. Am Sonntag im Südwesten Sonne, Richtung Osten Schauer und kräftige Gewitter, 18 bis 26 Grad. Das waren die Nachrichten.
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3: Zunächst eine amtliche Unwetterwarnung für Teile von Sachsen, Mecklenburg-Vorpommern, Thüringen, Niedersachsen, Berlin, Bayern, Sachsen-Anhalt sowie Brandenburg und Baden-Württemberg. Es treten bis 23 Uhr schwere Gewitter auf mit starkem Regen bis zu 40 Liter pro Quadratmeter, Hagel mit einer Größe bis zu 3 Zentimeter und Sturmböen mit Windgeschwindigkeiten bis zu 100 km/h. Vermeiden Sie den Aufenthalt im Freien. Blick auf die Straßen jetzt. Die A1 Lübeck Richtung Hamburg. An der Norderelbbrücke staut es sich in beiden Richtungen wegen eines Schwertransports. A1 Dortmund Richtung Köln zwischen Burscheid und Kreuz Leverkusen 4 Kilometer Stau. A2 Dortmund Richtung Hannover zwischen Bad Alsen und Rehren 4 Kilometer stockender Verkehr vor der Baustelle. A2 Dortmund Richtung Hannover zwischen Bad Nenndorf und Wunstorf-Lue 5 Kilometer Stau wegen Bauarbeiten. Die A3 Würzburg Richtung Passau zwischen Erlangen-Tennenlohe und Kreuz Nürnberg 7 Kilometer stockender Verkehr. A5 Basel Richtung Karlsruhe zwischen Offenburg und Achern 6 Kilometer Stau nach Unfall. Der Verkehr wird über den Standstreifen geleitet. A5 Karlsruhe Richtung Basel zwischen Lahr und Herbolzheim 7 Kilometer Stau. Es verzögert sich dort bis zu 45 Minuten. Schauen wir auf die A7 Kassel Richtung Hannover zwischen Lutherberg und Hedemünden 6 Kilometer stockender Verkehr. Dann die A7 Fulda Richtung Würzburg zwischen Fulda A-Dreieck und Bad Brückenau-Wildflecken 10 Kilometer Stau. Die A21 Bargteheide Richtung Kiel ist zwischen Wankendorf und Nettelsee nach einem Unfall gesperrt. Das war's vom Verkehr. Kommen Sie gut an.
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3: Mit Philipp Kaber. Vor 2 Wochen ließ sich die AfD auf ihrem Bundesparteitag noch als geschlossene und regierungsbereite Partei feiern. Jetzt wird die Autorität ihrer wiedergewählten Vorsitzenden gleich mehrfach auf die Probe gestellt. In Nordrhein-Westfalen ist die Aufstellung der Kandidatenliste in einen offenen Machtkampf gekippt. Parteichefin Alice Weidel wird aus den eigenen Reihen scharf angegriffen. Gleichzeitig steht Co-Chef Tino Chrupalla wegen eines umstrittenen

0: Einen Wahlkampfauftritts in Dessau-Roßlau in der Kritik. Dagmar Pepping über eine ausgesprochen unruhige Woche für die AfD-Spitze.
1: Vor einigen Monaten war die Laune in der AfD noch prächtig. Parteichefin Alice Weidel bei einem Wahlkampfauftritt in Baden-Württemberg. Dort und in Rheinland-Pfalz holte die AfD bei den Landtagswahlen jeweils Rekordergebnisse.
2: Ich liebe euch auch!
1: Alice Weidel, die klare Nummer 1 in der AfD. Das wurde auch Anfang Juli auf dem Bundesparteitag in Erfurt deutlich. Dort holte Weidel ein deutlich besseres Wahlergebnis als ihr Co-Vorsitzender Tino Chrupalla.
2: Ich möchte mit euch gemeinsam dazu beitragen, diese Partei weiterhin zum Erfolg zu führen. Und dafür bitte ich um euer Vertrauen und ich möchte mich auch nochmal bedanken für die Zeiten, wenn es auch nicht gut gelaufen ist, wenn es auch mal schwierig war.
1: Schwierig ist es auch jetzt gerade. Aktueller Brandherd, Nordrhein-Westfalen, der größte Landesverband der Partei. Dort eskaliert ein schon lange geführter Machtkampf zwischen dem Lager von Landeschef Martin Vinzenz und dem Lager um den Rechtsextremisten Matthias Helfferich. Ein Parteitag, auf dem die Kandidatenliste für die Landtagswahl im kommenden Jahr aufgestellt werden soll, gerät zur Chaosveranstaltung. Von Beleidigungen und Drohungen ist die Rede.
3: Weil ich mich nicht einschüchtern lasse. Lieber Fabian Jacobi, auch wenn du mir gerade zwei Stinkefinger zeigst, das kannst du dir sparen. Das ist die Definition von Kameradenschwein.
1: Der Landesvorstand um Vinzenz wirft dem Helfferich-Lager vor, die Listenaufstellung zu sabotieren, indem bis zu 90 Kandidaten für einen Platz nominiert werden. Schlüsselfigur dieser Blockadetaktik soll Sven Tritschler sein, ein enger Vertrauter von Alice Weidel, dessen Aufstieg in der Bundespartei sie in Erfurt durchsetzt.
2: Ich schlage als ersten stellvertretenden Sprecher Sven Tritschler aus Nordrhein-Westfalen vor.
1: Der frisch gewählte AfD-Bundesvize und Weidel-Freund Tritschler als Strippenzieher mit Rückendeckung von Weidel. So sieht es der Landesvorstand in NRW. In einem Brandbrief an den Bundesvorstand spricht Landeschef Vinzenz sogar vom Weidel-Helfferich-Lager, in dessen Auftrag die Sabotageaktion stattfinde. Die AfD-Bundesspitze um Weidel will, dass die Listenaufstellung, die an diesem Wochenende fortgesetzt wird, abgebrochen wird.
4: Wir brauchen eine geeinte AfD hinter unserer künftigen Kanzlerin Alice Weidel,
1: ruft ein Weidel-Anhänger in den Saal.
4: Insofern beantrage ich, diesen Parteitag der Schande abzubrechen.
1: Das geschieht aber nicht. Der NRW-Landeschef Vinzenz setzt sich gegen Weidel durch, zumindest vorerst. Am Montag dürfte sich der Bundesvorstand erneut mit dem Chaos in NRW befassen. Mit dabei ist dann Co-Parteichef Tino Chrupalla.
5: Wirtschaft.
0: Der EU-Emissionshandel gilt als zentrales Instrument im Kampf gegen den Klimawandel. Doch jetzt will die EU-Kommission einen Gang zurückschalten. Europas Industrie soll etwas mehr und etwas länger CO2 ausstoßen dürfen. Und der CO2-Ausstoß soll auch nicht so teuer sein. Der Vorstoß aus Brüssel ist der Aufschlag zu einer Debatte, die bis ins kommende Jahr reichen dürfte.
6: Unser Emissionshandel in der EU, kurz ETS, der ist das Kernstück der europäischen Klimapolitik, versichert Wupp. Hoekstra, der Klimakommissar der Europäischen Union.
7: No other policy instrument in Europe.
6: Kein anderes politisches Instrument hat den Emissionsausstoß in ähnlichem Maße reduziert. Das ist ein phänomenales Werkzeug in unserer Instrumentenbox für die Klimapolitik.
7: In our climate toolbox.
6: Trotzdem will die Kommission daran gehen. Zum einen, weil die einheimischen Unternehmen verstärkt unter Druck der globalen Konkurrenz geraten sind, die mit Staatssubventionen gefördert wird. Aber die europäischen Unternehmen selbst tun auch noch zu wenig, kritisiert Hoekstra. Und dann sind da noch die Mitgliedstaaten, die zu wenig Geld aus dem ETS in die Reduzierung der CO2-Emissionen stecken. Die Mitgliedstaaten erhalten rund 80% der ETS-Gewinne, aber gerade einmal 10% davon gehen wirklich in die Dekarbonisierung. Dabei war das immer das Versprechen. Der ETS sollte keine Steuer sein, sondern ein Motor für die Dekarbonisierung der Industrie. Nun will die Kommission der Industrie entgegenkommen, aber auch die Daumenschrauben anziehen. Eine Zeit lang wird es mehr Zertifikate für den Emissionshandel geben als ursprünglich geplant. Das nimmt etwas den Druck von den Unternehmen, ihren Ausstoß an Kohlendioxid runterzufahren. Es streckt den Zeitraum und reduziert die Kosten. Aber das Geld, das durch den ETS reinkommt, soll gezielter und vollständiger in Klimaschutzmaßnahmen in Europa gehen. Außerdem weitet die Kommission das ETS-System aus, zum Beispiel auf den Luft- und auf den Schiffsverkehr. Unsere Vorschläge, sagt Klimakommissar Hoekstra und betont das auch gleich doppelt, sind voll auf einer Linie mit den Klimazielen für 2040.
7: Today's proposal sets a trajectory that is fully in line, and I would like to underline it, fully in line with the EU's 2040 climate goals.
6: Und das meint, gemessen am Stand von 1990 sollen bis 2040 90% weniger Treibhausgase ausgestoßen werden und 2050 soll die Klimaneutralität erreicht sein. Ein guter Tag fürs Klima sei das, findet Peter Liese von den Christdemokraten im Europaparlament. Jeder, der den ETS stoppen oder ganz abschaffen wollte, muss nun sehen, dass das nicht passieren wird. Der ETS wird bleiben und er wird denen Vorteile bringen, die in Klimaneutralität investieren.
5: In climate neutrality.
6: Timo Wölken, der umweltpolitische Sprecher der Sozialdemokraten, ist dagegen enttäuscht.
8: So werden nur 85% der CO2-Emissionen in den ETS-Sektoren eingespart, auch wenn wir gerade verankert haben, gesetzlich, dass 90% eingespart werden müssen.
6: Den Ausgleich über internationale Klimagutschriften und mögliche CO2-Entnahmen aus der Atmosphäre findet Wölken nicht sicher genug. Auch die Verpflichtung zu Investitionen in Europa reichen ihm noch nicht.
8: Soziale Konditionalität, dass also auch Arbeitsplätze erhalten bleiben, kommt uns Sozialdemokraten aber deutlich zu kurz. Also dieses Paket ist insgesamt eine Enttäuschung und muss dringend verbessert werden.
6: Die Gelegenheit dazu wird kommen, denn der Vorschlag der Kommission braucht noch die Zustimmung der Mitgliedsländer und des Europäischen Parlaments.
9: Neue Prioritäten in Sachen EU-Emissionshandel, Thomas Spickhofen berichtete. Jedes Jahr landen in Deutschland rund 1 Million Tonnen Altkleider in Sammelcontainern. Viele davon sind inzwischen überfüllt. Für gemeinnützige Sammler lohnt sich das Geschäft mit Altkleidern kaum noch. In Bamberg sind etliche Container jetzt sogar abgebaut worden. Sandra Josipovic mit Gründen und Reaktionen.
10: Der letzte Altkleidercontainer der Malteser ist komplett voll. Neben dem Container stapeln sich tütenweise Altkleider. Der Bedarf an Altkleiderentsorgung ist groß, trotzdem kommen alle Container in Bamberg weg. Damit verliert die Stadt 77 Altkleidercontainer von Malteser und Kolping. Die Seniorin Gisela Wernicke geht kopfschüttelnd an dem Container vorbei.
11: Ich finde es unmöglich. Jeder hat kein Auto, dass er das irgendwo hinfahren kann. Und die alten Leute schon gar nicht.
10: Der Grund für den Abbau der Container, der Altkleidermarkt steckt in einer Krise, erklärt Claudia Ramiger, Diözesan-Geschäftsführerin des Malteser Hilfsdienstes.
12: Wir haben im letzten Jahr eindeutig Verlust gemacht. Wir haben im Prinzip jeden Container hier in der Stadt Bamberg mit ca. 80 Euro kofinanziert. Der ganze Verkauf der Altkleider, zum Beispiel in die Ukraine, aber auch in andere östliche Länder, ist eingebrochen.
10: Gleichzeitig landet mehr minderwertige Fast Fashion in den Containern. Günstig hergestellte Textilien können aber nicht weiterverkauft werden. Außerdem sind viele Kleidungsstücke schmutzig oder kaputt.
12: Es ist sehr schade eigentlich, weil alles, was wir sozusagen an Einnahmen aus diesem Altkleidergeschäft hatten, ist bei uns wirklich in soziale Initiativen und soziale Projekte geflossen.
10: Wer in Bamberg Altkleider abgeben möchte, muss nun auf den Wertstoffhof oder die Laufer Mühle ausweichen. Rund 80 Tonnen Kleidung landen im Jahr in den 13 Containern der gemeinnützigen Organisation. Ein Container steht direkt vor dem Second-Hand-Laden der Laufer Mühle. Volker Hüteroth vom Kreislaufkaufhaus der Laufer Mühle öffnet den Container. Zahlreiche Tüten mit Altkleidern fallen ihm entgegen.
13: Zuletzt haben wir geleert gestern Vormittag und jetzt haben wir heute 15 Uhr und der ist halt wieder schon rappelvoll.
10: Die Laufer Mühle verkauft nur einen Teil der Altkleider im Laden. Der Rest geht an eine Recyclingfirma. Selina Hoppe, Geschäftsführerin der R&H Textil Recycling GmbH, findet zwischen all den Altkleidern auch Schirme, Tassen und sogar Messer.
14: Alle gute Bekleidung, die lose drinnen ist oder unverpackt, wird dann kontaminiert und auch Abfall. Von dem, was übrig bleibt und gut ist, lässt sich auch aktuell gerade mal 50% als Gebrauchkleidung noch verwenden. Der Rest muss in Recyclingprozesse gehen, sprich Putzlappen, Reiswolle oder Faser-zu-Faser-Recycling, was alles sehr kostenaufwendiger Prozess ist.
10: Künftig sollen in Deutschland auch Bekleidungshersteller stärker in die Pflicht genommen werden und sich am Recycling von Altkleidern beteiligen. Aber eins ist sicher, es verschwinden immer mehr Container aus dem Stadtbild.
9: Die Zeit, es ist jetzt 22.45 Uhr.
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9: Im November stehen in den USA Zwischenwahlen an. Stand jetzt deutet alles darauf hin, dass die Republikaner um Präsident Trump an Einfluss verlieren werden. Trump selbst wiederum sät schon Zweifel daran, dass bei den Wahlen alles mit rechten Dingen zugehen wird. In einer Fernsehansprache behauptete der Präsident gestern, das US-Wahlsystem sei anfällig für Manipulationen. Außerdem sagte er, die Präsidentschaftswahl 2020 sei von China beeinflusst worden, also jene Wahl, bei der Trump seine Niederlage bis heute nicht anerkennt. Die Antwort aus Peking ließ nicht lange auf sich warten. Sebastian Hesse berichtet aus Washington.
15: Dass China die massiven Vorwürfe zur besten Sendezeit nicht unkommentiert auf sich sitzen lassen würde, war abzusehen. Doch um den Disput nicht allzu hoch zu hängen, war es am Sprecher des Außenministeriums in Peking, Lin Qian, sich in seiner täglichen Pressekonferenz gegen Trumps Verbalattacke zu verwahren.
16: Die amerikanischen Vorwürfe sind reine Lügenmärchen und böswillige Verunglimpfung, die längst als kompletter Unsinn widerlegt sind. China hat immer das Prinzip der Nichteinmischung in innere Angelegenheiten anderer Länder eingehalten. Wir haben kein Interesse an amerikanischen Präsidentschaftswahlen und haben uns da niemals eingemischt.
15: Trump hatte vergangene Nacht in einer Fernsehansprache behauptet, China sei verantwortlich für den größten Hackerangriff der Geschichte auf amerikanische Wählerdaten. Über 200 Millionen Datensätze von US-Wählern habe China sich über mehrere Jahre hinweg angeeignet.
17: China's illicit acquisition of 220 million US voter files.
15: China konterte Trumps Anschuldigungen, indem es seinerseits behauptete, die internationale Staatengemeinschaft sähe kristallklar, wer wahllos weltweit fremde Regierungen, Unternehmen und normale Bürger ausgespäht habe, wer massenhaft persönliche Daten von Bürgern anderer Staaten gestohlen habe. Auf die Person Trump ging der Außenamtssprecher nicht ein, obwohl der US-Präsident seine Vorwürfe auch persönlich gemacht hatte, mit der Behauptung, China habe über Jahre hinweg versucht, seine Wahlerfolge zu verhindern.
17: They fought like hell not to have it Donald Trump to win, and for good reason.
15: Wie verrückt und aus gutem Grund hätte China gekämpft, um einen Sieg Trumps zu verhindern. Als Beispiel nannte er seine Zollpolitik. Ohne explizit seine Falschbehauptung zu wiederholen, ihm sei die Präsidentschaftswahl 2020 gestohlen worden, schwang diese widerlegte Behauptung dennoch mit. Trump nannte 2020 als das Jahr, in dem Chinas Einflussnahme angeblich begonnen habe. Peking konterte mit einem Appell.
16: Wir fordern die USA auf, zu ein wenig Selbstreflexion, ihr unbegründetes Verleumden von China zu unterlassen, China aus ihrem Wahlkampf herauszuhalten und mehr zu tun, was den chinesisch-amerikanischen Beziehungen förderlich ist.
15: Und während das chinesische Außenministerium den Schlagabtausch mit Trump führte, eröffnete Chinas Staats- und Parteichef Xi Jinping in Shanghai die World AI Conference, eine internationale Konferenz und Fachmesse zum Thema künstliche Intelligenz. Sein Auftritt dort wurde auch als neuerlicher Versuch gewertet, den KI-Vorreiter und Hauptrivalen USA bei dieser Zukunftstechnologie herauszufordern. Gestern unterzeichneten in Shanghai 29 Nationen eine Vereinbarung zur Gründung einer Weltorganisation zur Zusammenarbeit bei künstlicher Intelligenz, kurz WACO, mit Sitz in Shanghai.
9: Der Präsident aus dem Weißen Haus hatte sich gestern Abend zur besten Sendezeit an die Nation gewandt. Trumps Rede war sprunghaft, die Botschaft dagegen eindeutig. Ein äußerer Gegner, also China, und Gegner innerhalb des amerikanischen Staatsapparats hätten gemeinsam versucht, seine Wiederwahl 2020 zu verhindern. Die sei ihm gestohlen worden. Darüber hat meine NDR-Kollegin Nina Zimmermann mit Jason Stanley gesprochen. Der US-amerikanisch-deutsche Philosoph und Faschismusforscher hat im vergangenen Jahr aus Sorge über die politische Entwicklung die Yale University verlassen. Heute lehrt er in Kanada an der Universität von Toronto. Was will Trump erreichen? Was ist seine Strategie? Das war die erste Frage an Jason Stanley.
18: Also, das ist alles alt, was er sagt. Er hat die ganze Zeit, Er weiß, dass die Demokraten werden die Zwischenwahlen gewinnen, wenn das free and fair ist. So, er probiert verschiedene Möglichkeiten aus. Ich glaube nicht, dass er weiß genau, was er machen wird. Er weiß nur, dass er kein free and fair election haben kann. So, er hat also gestern behauptet, dass China in die Wahl eingemischt war. Aber er hat so vor ein paar Monaten behauptet, dass Iran habe sich in die Wahl von 2020 eingemischt. Und jetzt will er also die Wählerlisten bereinigen. Und er wird auch ICE benutzen, um Wählen zu bedrohen. Er war sehr bedrohlich gestern über mögliche Wählen.
19: Würden Sie sagen, Donald Trump hat da mit Erfolg, also Sie sprechen ja letztendlich auch davon, eine Wahl jetzt schon für den Herbst zu manipulieren, oder?
18: Ja, yeah, ich meine, er spricht offen darüber. Und ich war am Fernsehen in die Vereinigten Staaten vor kurzem mit Joe Walsh, ein ehemaliger republikanischer Abgeordneter, und der meinte, dass seine ehemaliger republikanischer Freunde sagen alle im Congress, sagen alle, okay, wir müssen keine Sorgen machen, Trump hat einen Plan für die Zwischenwahlen, und wir sehen dieses Plan jetzt. Ich glaube nicht, ob es erfolgreich wird, wissen wir nicht. Aber ich glaube, die Demokraten müssen bei 20 Punkte gewinnen, bei 20% gewinnen, um eine Chance zu haben. Weil the Supreme Court wird alles machen, um Republikaner an die Macht zu behalten. Und er hat schon so viel gemacht, um die Zwischenwahlen zu gewinnen, zum Beispiel Gerrymandering.
19: Ja, da vielleicht da nochmal zur Erklärung. Unter Gerrymandering versteht man eben die bewusste parteipolitische Veränderung, Manipulation von Wahlkreisen, bei der die Grenzen eben so gezogen werden, dass die herrschende Partei sich einen Vorteil, vielleicht auch unfairen Vorteil bei künftigen Wahlen verschafft. Jetzt, Herr Stanley, wenn Sie sagen, die Demokraten müssten bis 15 bis 20 Prozentpunkten Vorsprung gewinnen, um auch die strukturellen Vorteile der Republikaner auszugleichen, was sagt das denn über den Zustand der amerikanischen Demokratie?
18: Es gibt keine amerikanische Demokratie. Ich meine, wir haben immer systematische Probleme gehabt, aber jetzt ist es ganz offen. Ich meine, wir haben so viel Gerrymandering in verschiedenen Bundesländern. Zum Beispiel in North Carolina gibt es so 51 Prozent der Bevölkerung wählt für Demokraten, aber fast alle Abgeordneten von North Carolina sind republikanisch. So, Tennessee ist keine Demokratie, weil sie haben zum Beispiel Memphis, nachdem unsere Supreme Court the Voting Rights Act im Grunde genommen zu Ende gebracht hat, haben sie so viel Gerrymandering gemacht, dass die schwarze Bevölkerung im Süden überhaupt keine Macht mehr haben im Wahl, keine Wahlmacht. So, es ist keine Demokratie, aber man kann immer noch Wählen gewinnen, aber man muss bei sehr viel gewinnen.
9: Sagt der Philosoph und Faschismusforscher Jason Stanley von der Universität Toronto.
20: Kultur.
9: Von einem Auftrittsverbot mit politischem Hintergrund spricht der Rapper Danger Dan. Er wollte in dieser Woche gemeinsam mit dem Pianisten Igor Levit einen neuen Song in der Sendung Die Anstalt spielen. Doch kurz vor der Aufzeichnung hat die ZDF-Intendanz ihr Veto eingelegt. Joschka Brings über den Fall und das Lied.
21: Es gibt ja zwei Optionen, beide machen Stress.
20: Einer ab morgen schon, die andere ab jetzt.
21: In Keine Angst von Danger Dan gibt es eine Schritt-für-Schritt-Anleitung. Wie könnten geheime Strukturen geschaffen werden, um sich gegen Rechtsextreme zu stellen? Es geht um Spraydosen, das Vermeiden von Fingerabdrücken und Telefonüberwachung. Ganz ohne satirische Ebene.

0: Und wenn sie euch erwischen, redet nicht mit denen.
1: Hier muss ich einmal unterbrechen für einen aktuellen Verkehrshinweis. Achtung, Falschfahrer auf der A1 Hamburg Richtung Bremen. Zwischen Dreieck Norderelbe und Maschener Kreuz kommt Ihnen ein Falschfahrer entgegen. Fahren Sie äußerst rechts und überholen Sie ihn nicht. Ich wiederhole nochmal, auf der A1 Hamburg Richtung Bremen. Zwischen Dreieck Norderelbe und dem Maschener Kreuz ist ein Falschfahrer unterwegs. Vorsicht in beiden Richtungen. Und jetzt zurück zum Beitrag über Danger Dan im Streit mit dem ZDF.
2: In der ZDF-Sendung Die Anstalt sollten Danger Dan und Igor Levit den Song spielen. Inhaltlich eingebettet in die Satire-Sendung. Doch nun argumentiert der Sender, der Text des Liedes könnte als Aufruf zu Gewalt verstanden werden. Und der stehe im Widerspruch zu den eigenen Programmrichtlinien.
3: Im Zuge der Sendungsvorbereitung ergab die intensive redaktionelle Bewertung, in die auch die Geschäftsleitung des ZDF involviert war, dass dieser Widerspruch im Anschluss an die mehr als 7-minütige Live-Performance auf der Bühne nicht aufzulösen war.
2: Keine Angst empfiehlt ausführlich das sogenannte Outing von Nazis, also eine Veröffentlichung ihrer Adressen und Arbeitsstellen. Und gegen Ende des Songs suggeriert der Text dann auch körperliche Gewalt.
0: Als

0: Eine Solidaritätsbekundung an die Linksradikalen aus dem Antifa-Ost-Prozess und dem Budapest-Komplex, denen gewaltsame Überfälle auf Neonazis vorgeworfen wurden. Der Song ist 7 Minuten lang und trägt eher textlich. Musikalisch wiederholt er sich trotz ansteigender Dramatik. Das passt zur musikalischen Herkunft des Künstlers. Danger Dan ist Rapper. Er wurde als Teil der Antilopengang bekannt und engagiert sich seit Jahren gegen Rechtsextremismus und Antisemitismus. 2021 veröffentlichte er das Klavieralbum »Das ist alles« von der Kunstfreiheit gedeckt.
1: Hier muss ich noch einmal dazwischen gehen. Es gibt einen weiteren Falschfahrer. Achtung, auf der A73 Nürnberg Richtung Bamberg zwischen Erlangenbruck und Möhrendorf kommt Ihnen ein Falschfahrer entgegen. Fahren Sie äußerst rechts und überholen Sie nicht. Auf der A73 Nürnberg Richtung Bamberg zwischen Erlangenbruck und Möhrendorf. Dort ist ein Falschfahrer unterwegs. Vorsicht bitte in beiden Richtungen.
0: Danger Dan gibt an, vom ZDF-Justiziar für den Text von »Keine Angst« schon vor einigen Wochen grünes Licht bekommen zu haben. Ihm sei klar gewesen, dass das Lied nicht allen gefallen und Debatten auslösen würde, schreibt der Rapper auf Instagram.
2: Dass wir jetzt aber schon an dem Punkt angekommen sind, an dem eine ZDF-Intendanz autoritär in Sendungen eingreift, antifaschistisches Liedgut verbietet und eine Begründung verweigert. Das erschüttert uns. Und das nennt man nicht Demokratie. Das ist ein autoritärer Akt.
0: Das Team der Satire-Redaktion Die Anstalt distanzierte sich von der Ausladung durch die Leitung des Senders.
3: Wir empfinden die Entscheidung als mutlos, gerade jetzt, wo rechtsextreme Gewalt wieder stark zunimmt. Wir hätten es als öffentlich-rechtliche Pflicht angesehen, das Lied zu präsentieren und danach zu diskutieren.
0: Das ZDF hat am Nachmittag angekündigt, dass sich schon am Samstag eine Aspekte-Sondersendung dokumentarisch-journalistisch mit dem Lied und dem Thema Widerstand gegen Rechtsextremismus auseinandersetzen soll.
1: Und zwar morgen im ZDF ab 23.35 Uhr. Das ist wieder so eine Woche, in der das Private politisch ist und das Politische privat. Der Unionsfraktionschef Jens Spahn und sein Ehemann, der Journalist Daniel Funke, sind Eltern geworden. Der leibliche Vater ist nach Medienberichten Daniel Funke und das Kind zur Welt gebracht hat offenbar eine Leihmutter in den Vereinigten Staaten. Das hat Diskussionen ausgelöst, deren unterschiedliche Positionen beleuchten wir nach den Nachrichten um 23 Uhr.

0: Es ist 23 Uhr. 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
1: Die Nachrichten mit Sabine Büttner. Guten Abend. Beim Landesparteitag der AfD in Marl im Ruhrgebiet ist es zu einem offenen Machtkampf gekommen. Es ging um die Kandidatenliste für die Landtagswahl im kommenden Jahr. Anhänger von AfD-Chefin Beidel verließen den Saal, weil sie mehr Plätze für Kandidaten aus dem ultrarechten Lager durchsetzen wollten. Warum der Machtkampf in NRW für die gesamte AfD ein Problem ist, erklärt Torben Lehning für WDR aktuell.
2: Der AfD-Bundesvorstand sieht das als klaren Affront gegen sich, was heute in NRW in Marl passiert ist. Die eine Sorge ist ganz klar, was ist, wenn das jetzt Schule macht? Was ist, wenn jetzt auch andere Landesverbände die klaren Forderungen des Bundesvorstandes ignorieren oder dem nicht folgen? Leisten. Und die zweite große Sorge ist, was ist, wenn die Wahlliste, die jetzt aufgestellt wird an diesem Wochenende in Marl vom Nordrhein-Westfälischen Landesverband, was ist, wenn die nicht rechtssicher ist? Denn das gab es alles schon einmal. In Bremen konnte ein Landesverband nicht antreten zur Wahl 2023. Das will man jetzt unbedingt verhindern.
1: In Brühl hat Bundeskanzler Merz beim deutsch-französischen Ministerratstreffen bestätigt, dass sich Deutschland zum ersten Mal an einer französischen Nuklearübung beteiligen wird. Bisher setzt Deutschland bei der Abschreckung gegen Angriffe vor allem auf die Unterstützung der USA. Außerdem hat Merz betont, wie wichtig der Zusammenhalt zwischen Deutschland und Frankreich ist. Im Untersuchungsausschuss zum Terroranschlag von Solingen hat NRW-Innenminister Reul betont, der Angreifer habe als Einzeltäter gehandelt. Reul musste als Zeuge aussagen. In dem Ausschuss geht es darum, was über den Attentäter bekannt war und ob es Hinweise auf ein islamistisches Netzwerk gab. Der Mann hatte vor 2 Jahren beim Stadtfest in Solingen 3 Menschen mit einem Messer getötet.
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1: Die Flughäfen in Nordrhein-Westfalen stellen sich zum Ferienstart auf viele Passagiere an diesem Wochenende ein. Für viele ging es direkt heute in den Urlaub. Am Flughafen Köln-Bonn etwa war es am Abend deutlich voller. Die Lage war aber insgesamt entspannt, berichtet Oliver Köhler für WDR aktuell.
3: Der Flughafen Köln-Bonn, der hat ja aufgerüstet mit neuer Technik. Neue Scannanlagen wurden hier eingebaut. Die haben zwar auch so ein paar Pannen produziert, aber das Ganze scheint jetzt unter Kontrolle zu sein. In Düsseldorf gab es ja immer wieder Probleme mit Personalmangel in den Sicherheitskontrollen. Dort ist das Personal aufgestockt worden und selbst Mitarbeiter der Verwaltung, die packen jetzt da an. Also es stehen noch verkehrsreiche Tage den Flughäfen bevor, aber sie scheinen vorbereitet zu sein.
1: Das Wetter in Nordrhein-Westfalen. In der Nacht meist trocken. Die Werte gehen runter auf 16 bis 13 Grad. Nur in Westfalen kann es vereinzelt noch Schauer geben. Morgen eher wenig Sonne und viele Wolken. Im südlichen Rheinland und in Südwestfalen sind am Nachmittag Schauer möglich. In Dorsten morgen bis 23 Grad. Warendorf kommt auf 24 Grad und in Eschweiler bis 25 Grad. Sonntag vereinzelt Schauer in Westfalen, sonst trocken bis 23 Grad. Das war WDR aktuell.
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4: Achtung, Falschfahrer auf der A7. Zwischen dem Elbtunnel und dem Maschener Kreuz kommt Ihnen ein Falschfahrer entgegen. Fahren Sie äußerst rechts und überholen Sie nicht. Auf der A7 zwischen dem Elbtunnel und dem Maschener Kreuz ist ein Falschfahrer unterwegs. Vorsicht dort in beiden Richtungen. Außerdem Falschfahrer auf der A73 Nürnberg Richtung Bamberg. Zwischen Erlangenbruck und Möhrendorf kommt Ihnen ebenfalls ein Falschfahrer entgegen. Fahren Sie äußerst rechts und überholen Sie auch hier nicht. Ich wiederhole nochmal, auf der A73 Nürnberg Richtung Bamberg. Zwischen Erlangenbruck und Möhrendorf ein Falschfahrer. Vorsicht in beiden Richtungen. Die amtliche Unwetterwarnung für Teile von Sachsen, Mecklenburg-Vorpommern, Thüringen, Sachsen, Anhalt, Niedersachsen, Berlin, Bayern sowie Brandenburg und Baden-Württemberg. Es treten schwere Gewitter auf mit starkem Regen bis zu 40 Litern pro Quadratmeter, Hagel mit einer Korngröße bis zu 3 Zentimeter und Sturmböen mit Windgeschwindigkeiten bis zu 100 Stundenkilometern. Vermeiden Sie den Aufenthalt im Freien. A1 Lübeck Richtung Hamburg. An der Norderelbbrücke staut es sich in beiden Richtungen. Der Grund ist ein Schwertransport. Die A2 Dortmund Richtung Hannover. Zwischen Bad Eilsen und Lauenau 4 Kilometer stockender Verkehr. Autobahn 3 Frankfurt Richtung Köln zwischen Neustadt-Wied und Bad Honnef-Linz 3 Kilometer Stau. A3 Würzburg Richtung Passau zwischen Erlangen-Tennenlohe und Kreuz Nürnberg 7 Kilometer stockender Verkehr. Jetzt die A5 Basel Richtung Karlsruhe zwischen Offenburg und Achern 6 Kilometer Stau nach einem Unfall. A5 Karlsruhe Richtung Basel zwischen Lahr und Herbolzheim 5 Kilometer Stau. Verzögerung bis zu 45 Minuten. Dann die A7 Kassel Richtung Hannover zwischen Lutterberg und Hedemünden 6 Kilometer stockender Verkehr. Nochmal A7 Fulda Richtung Würzburg zwischen Fulda Dreieck und Bad Brückenau-Wildflecken 10 Kilometer Stau. Und eine Meldung noch von der Autobahn 46 Wuppertal Richtung Düsseldorf zwischen Wuppertal Oberbarmen und Wuppertal Wichlinghausen staut es sich auf einer Länge von 3 Kilometern. Dort ist wegen Bergungsarbeiten nur ein Fahrstreifen frei.
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4: Mit Philipp Kaber von NDR Info in Hamburg. Ich wünsche Ihnen einen guten Abend. Ein deutscher Spitzenpolitiker nutzt im Ausland ein Vorgehen, das in Deutschland verboten ist. Es geht um Jens Spahn, den Chef der Unionsfraktion. Nach der Geburt seines Sohnes durch eine Leihmutter in den USA steht er politisch zunehmend unter Druck. Die Frage lautet inzwischen nicht mehr nur ob, sondern wie sehr das dem Vertrauen in den Rechtsstaat schadet. Spahns Partei, die CDU, lehnt Leihmutterschaft ab. Und auch er selbst hatte sich gegen eine Legalisierung ausgesprochen. Georg Schwarte.
5: Nach wachsender Kritik, auch aus den eigenen Reihen und der ersten Rücktrittsforderung des CDU-Landesverbandes Mecklenburg-Vorpommern, hat sich jetzt auch der Kanzler zur Leihmutterschaftsfrage rund um Unionsfraktionschef Spahn geäußert. Zuvor hatte es bereits massive Kritik von Kirchen, aber auch aus der Frauenunion der CDU gegeben.
6: Mir ist bewusst, dass dieses Thema in seiner ganzen Dimension menschlich, juristisch, gesellschaftlich, ethisch sehr viele Menschen im Augenblick in Deutschland aus diesem aktuellen Anlass bewegt.
5: Am Mittwoch war bekannt geworden, dass Spahn und sein Ehemann Eltern geworden sind per Leihmutterschaft in den USA. In Deutschland ist eine Leihmutterschaft verboten. Die CDU und auch Jens Spahn selbst hatten sich in der Vergangenheit stets gegen eine Legalisierung der Leihmutterschaft hierzulande ausgesprochen. Der Vorsitzende der CDU Mecklenburg-Vorpommern Peters sagte, Spahn sei als Fraktionschef nicht mehr tragbar. Auch aus dem Berliner Landesverband gibt es erste Rücktrittsforderungen. Kanzler Merz verteidigte jetzt Jens Spahn auf die Frage eines Journalisten nicht explizit, sondern las am Rande einer Pressekonferenz zum deutsch-französischen Ministerrat ein offenbar vorbereitetes Statement ab.
6: Wir haben dazu in Deutschland eine klare Rechtslage. Wir haben in der Partei, in der CDU, einen Parteitagsbeschluss. Ich sehe nicht, dass an der Rechtslage oder an dem Parteitagsbeschluss Änderungen vorgenommen werden sollen. Und alles Weitere werden wir in der nächsten Sitzung des Präsidiums der CDU Deutschlands besprechen.
5: Spahn sieht sich zunehmend dem Vorwurf der Unglaubwürdigkeit ausgesetzt. Hauptkritikpunkt, er handle als Privatmann anders als in seiner politischen Funktion.
4: Leihmutterschaft ist in Deutschland verboten und eine Gesetzesinitiative der FDP zu diesem Thema, die ist vor einigen Jahren gescheitert. Und auch der damalige Bundesgesundheitsminister Jens Spahn war dagegen. Wir schauen uns dieses Thema an in der ARD-Infonacht aus verschiedenen Perspektiven. Vorhin haben wir Alice Schwarzer gehört, die sich klar gegen Leihmutterschaft positioniert. Sie nennt Leihmutterschaft Menschenhandel. Und jetzt hören wir die Perspektive von einem, der sich möglicherweise über diesen Fall freut, weil er die Diskussion über Leihmutterschaft wieder in die Öffentlichkeit trägt. Jens Landwehr ist der Gründer der Feel Community, ein Verein zur Förderung der Legalisierung der Leihmutterschaft. Ihn hat Tobias Strauß vom WDR gefragt, wie typisch der Fall von Jens Spahn und seinem Partner ist.
7: Also erstmal möchte ich sagen, ich freue mich tatsächlich sehr darüber und möchte den beiden auch von dieser Stelle nochmal ganz herzlich gratulieren. Ja, typisch sind beide Fälle eigentlich nicht, denn es sind im Wesentlichen Heteropaare, die diesen Weg gehen, also zumindest mal 70%. Und oft ist eben ein langer, langer Leidensweg steht dort den Paaren erstmal bevor. Oft ist es ja so, dass sie ins europäische Ausland nochmal gehen, um verschiedene IVF-Verfahren zu testen. testen, um selber eben genetische Eltern zu werden, weil das auch selbst das in Deutschland ja oft nicht geht. Und ja, auch wenn das nicht funktioniert, dann kommt ganz am Ende, bei manchen Paaren bleibt dann der Wunsch so stark, dass sie sagen, ja, Leihmutterschaft ist eine Möglichkeit, die wir nochmal in Betracht ziehen, auch wenn es in Deutschland eben nicht geht. Also das ist eigentlich der typischere Fall als der von Jens Spahn. Aber er ist natürlich jetzt ein prominentes Beispiel.
8: Und dann geht man in die USA oder sucht man sich zum Beispiel als Paar auch eine Freundin im Umfeld, die sagt, komm, ich mach das für euch?
7: Also es mag sein, dass es diese privaten Arrangements gibt, aber das ist eher untypisch. Also heute ist es so, dass die Paare sich dann eben online informieren. In Deutschland ist es ja so, dass man offiziell nicht darüber sprechen darf. Mhm. Also insbesondere die Fertilitätsmediziner, die Kliniken, wo die Paare ja oft dann über Jahre schon in Behandlung sind, dürfen offiziell darüber nicht sprechen. Unter der Hand wird es natürlich dann trotzdem getan. Aber ansonsten informieren sich die Paare dann halt online und ja, dann kommen sie halt, geraten sie an Agenturen und das ist in der Regel, wird das ethisch und medizinisch korrekt in den USA zum Beispiel oder auch in Kanada gemacht. Aber es gibt eben auch dann die Negativbeispiele in Ländern, wo es ja aus unserer Sicht nicht so optimal abläuft. Das ist natürlich deutlich günstiger. Insofern ist es sehr, sehr unfair auch wiederum, weil der Preis hier entscheidet oder das, also das Einkommen letztendlich oder das verfügbare Einkommen darüber entscheidet, wie ethisch man das Ganze angehen kann.
8: Ja, also man bezahlt in den USA wohl so was von um die 150.000 Euro, um sich seinen Kinderwunsch zu erfüllen. Das ist natürlich gesellschaftspolitisch schon ein Problem, wenn sich das dann nicht jeder leisten kann.
7: Ja, richtig. Aber das ist ja eine Motivation dafür, dass wir sagen, das sollte in Deutschland eben auch möglich sein, weil die Kosten entstehen ja auch, die hohen Kosten natürlich durch ja unterschiedliche Faktoren sind das, aber letztendlich auch Reisekosten und das ist ja sozusagen aus der Hand der Paare hier aus Deutschland. Aber wenn das hier in Deutschland möglich wäre, dann würden ja die Kosten ganz anders zusammengesetzt werden und man hätte einfach eine viel bessere Handhabe, das auch fair zu organisieren, diesen Prozess und insbesondere eben ethisch und medizinisch und juristisch sauber aufzusetzen.
8: Ja, aber selbst wenn man das alles sauber hätte, dann bleibt es ja so, dass man für ein Kind bezahlt. Wie gucken Sie auf dieses Konzept grundsätzlich?
7: Ja, das ist halt sehr stark mit Vorurteilen besetzt. Vielleicht ist hier der Jens Spahn ein ganz gutes Beispiel, weil er hat ja selber sich dagegen ausgesprochen, noch vor einigen Jahren, wie er jetzt im Februar in der CDU am Parteitag abgestimmt hat, wissen wir nicht. Vielleicht wird er uns das im Nachgang noch sagen. Aber
8: da gab's einen Antrag,
7: er hat ja offensichtlich... Ja, genau. Da gab es einen Antrag, der mehrheitlich eben sich auch dagegen ausgesprochen hat. Und jetzt habe ich Ihre Frage vergessen. Die müssen jetzt nochmal ganz kurz
8: für ein Kind zu bezahlen. Also ich meine, die Emma titelt jetzt auch schon, auch Spahn hat gekauft und Frauenrechtsorganisationen wie Terre des Femmes sagen, das ist eigentlich Menschenhandel.
7: Richtig, das ist eben unsachlich, diese Argumentation. Ich habe es auch gesehen, wie die Emma das jetzt wieder aufgezogen hat. Das ist natürlich auch nicht überraschend, aber es ist überhaupt nicht sachlich. Also sachlich wäre, wenn man sich wissenschaftlich damit auseinandersetzt, wenn man auch die vielen Studien, die es insbesondere in Europa, auch aus UK, Irland oder auch Holland gibt dazu, auch mit tausenden von Interviews mit Leihmüttern, was überhaupt die Motivation ist. Und es ist halt völlig falsch, dort von Ausbeutung zu sprechen, wenn in irgendeinem einer Weise eine, ja, ein Zwang dahinter steht, dann lehnen wir das dann selbstverständlich ab, wie natürlich auch ja, anderen Formen des Zwanges. Also Zwangsprostitution, was auch immer, wird natürlich abgelehnt, das ist ganz klar. Aber ich glaube, das kann man Jens Spahn auch unterstellen, dass er sich diesen Prozess hier ganz genau angeguckt hat und wenn er sich nicht sicher gewesen wäre zusammen mit seinem Mann, dass dieser Prozess eben komplett ethisch und freiwillig abläuft, hätte er es sicher nicht gemacht.
8: Würden Sie sagen, er ist es jetzt anderen Paaren vielleicht sogar schuldig, sich für die Legalisierung von Leihmutterschaft einzusetzen, wenn es schon seine Partei nicht tut?
7: Ja, ich bin gespannt, wie er jetzt mit dem Thema weiter umgeht. Also seine Fraktion wird ihn sicher dazu befragen. Und
8: gibt schon die ersten Rücktrittsforderungen von der Frauenunion?
7: Ja, soweit würde ich tatsächlich nicht gehen. Ich freue mich eher darüber, dass er offensichtlich dazugelernt hat. Und so kann er natürlich auch ein Role Model sozusagen sein dafür, wie sich eine Einstellung auch ändern kann.
4: Und das war Jens Landwehr, der Gründer der Feel Community, einem Verein zur Förderung der Legalisierung der Leihmutterschaft.

0: Die Zeit jetzt 23.15 Uhr.
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0: König des Nordens. Dieser Spitzname sagt viel über die Anerkennung, die sich Andy Burnham als Bürgermeister von Manchester erworben hat. In der englischen Industriemetropole hatte sich Burnham für bezahlbaren Nahverkehr, Wohnungsbau und die Gesundheitsvorsorge eingesetzt. Themen und Erfahrungen, die der Labour-Politiker künftig als neuer britischer Premier anknüpfen will. Heute hat ihn der Parteitag zum neuen Labour-Chef gewählt und damit den Weg frei gemacht für die Nachfolge von Keir Starmer in der Downing Street. Christoph Prössel aus dem Studio London stellt Burnham vor.
2: Andy Burnham hat in den vergangenen Wochen immer wieder eine Idee vorgetragen. Es ist seine Vision, wie er Großbritannien nach vorne bringen will, wie er Wachstum generieren möchte. Die Regionen sollen gestärkt werden, mehr Macht für lokale Verwaltungen, vor allem in den Ballungsräumen. Griffig formulierte Andy Burnham, dass er deswegen Teile der Administration in der Downing Street nach Manchester verlegen werde. Ich werde auch vor Ort sein. Es ist wirklich wichtig, einen neuen Schwung zu zeigen, wie wir Macht aus Westminster verlagern. Ich möchte Wachstum in allen Regionen fördern. In Manchester habe ich bewiesen, wie wir Wachstum schaffen können. Das ist Andy Burnhams Geschichte. Der Politiker aus dem Norden, der auch einen leicht nordenglischen Akzent hat, will die Regionen stärken. Eigenverantwortlichkeit für die Politiker vor Ort, mehr Budgetrechte, eigene Steuer. Einnahmen, so sieht der Plan aus. Für deutsche Ohren klingt das ungewöhnlich, weil in der Bundesrepublik der Föderalismus stark ist und Steuereinnahmen auch auf kommunaler Ebene abgeschöpft werden. Im Vereinigten Königreich ist das anders. Großbritannien ist extrem zentralisiert. Wenn in der Region eine Großinvestition ansteht, müssen die Politiker in London für die Finanzierung werben. Es ist bemerkenswert, dass Andy Burnham mit einer solchen nüchternen Vision, die eher mit der Theorie des Staatsaufbaus zu tun hat, Zuhörer gewinnt. Vielleicht auch, weil er so normal klingt, auch selbstkritisch sein kann.
3: My generation of politicians, I think, has failed in many ways.
2: Seine Politikergeneration habe in zahlreichen Bereichen versagt.
3: In that the country isn't where it should be right now. The country needs lifting up.
2: Das Land sei nicht dort, wo es stehen müsste. Das Land müsse aufgerichtet werden. Das ist genau das, was viele Menschen empfinden. Burnham verspricht viel, die Erwartungen an ihn sind hoch. Keir Starmer musste erleben, wie schnell die Stimmung im Land sich drehen kann. 2024 erlangte Starmer einen fulminanten Sieg für Labour. 2 Jahre später fegte ihn eine verlorene Regional- und Kommunalwahl aus dem Amt. Von Starmer hatten die Menschen eben auch sehr viel erwartet. Doch Reformen, und das dürfte Andy Burnhams Herausforderung sein, brauchen Zeit. Burnham wird auch wahrgenommen als nahbar, der nette Nachbar von nebenan. Ganz anders als Keir Starmer, der immer der Anwalt war und als posch galt, als vornehm, aus gutem Hause, obwohl sein Vater Handwerker war. Andy Burnham hat interessanterweise eine Karriere hingelegt, die durchaus mit Establishment überschrieben werden könnte. Nach dem Studium fing er in einem Abgeordnetenbüro in Westminster an. Mit 31 zog er selbst als Volksvertreter ins Parlament ein, wurde später sogar Minister. Seit 2017 war er Bürgermeister von Manchester, nachdem er erfolglos für den Parteivorsitz kandidiert hatte. Diesmal hat es also geklappt. Parteivorsitzender ist er schon mal. Am Montag dürfte er zum Premier gekürt werden. Ganz maßgeblich dazu beigetragen haben dürfte seine Erfahrung aus Manchester und die Geschichte regionaler Entwicklung, die er so glaubhaft verkörpert. Maurice Lang, Analyst bei der Denkfabrik Center for Cities. Das ist eine politische Nachricht in dem Sinn, dass Menschen außerhalb von London sich abgegrenzt fühlen von den Entscheidungen, die in London getroffen werden. Nun soll es also mehr Entscheidungen nahe bei den Menschen geben, damit können sich viele verbinden. Aus seiner Sicht ist eine weitere Föderalisierung, eine Auslagerung der Macht in die Regionen, für das Wachstum essentiell. Und Wachstum ist das Wichtigste, was Großbritannien jetzt braucht.
0: Und zwischendurch kurz die Entwarnung für die A1 Hamburg Richtung Bremen. Kein Falschfahrer mehr zwischen Dreieck Norderelbe und Maschener Kreuz. Die Entwarnung gilt auch für die A7 Hannover Richtung Hamburg. Kein Falschfahrer mehr zwischen dem Elbtunnel und dem Maschener Kreuz. Wegen zur Schaustellung extremistischer Symbole hat ein russisches Gericht heute den Oppositionspolitiker Boris Nadjezdin verurteilt. Das Symbol, an dem das Gericht Anstoß nahm, war ein Bild von Alexei Nawalny, dem Oppositionspolitiker, der vor 2 Jahren in Haft gestorben war. Obwohl die Strafe vergleichsweise niedrig ist, hat sie weitreichende Folgen, berichtet Philipp Rayon aus dem Studio Moskau.
4: 1.000 Rubel, umgerechnet 11 Euro. Ein Bußgeld in dieser Höhe hat ein Gericht gegen den Kreml- und Kriegskritiker Boris Nadjezdin verhängt. Heute war es natürlich ein einzigartiger Gerichtsprozess. Ich denke, dass er in die Geschichte der russischen, wenn man sie so nennen darf, Rechtsprechung eingehen wird. Die Entscheidung war im Grunde genommen zu erwarten. Es wäre schon seltsam gewesen, wenn der Richter mich freigesprochen hätte, auch wenn er eine Wahl hatte. Laut regierungskritischem Medium Sota Vision wurde Nadjezdin wegen eines verlinkten Videos bei Telegram verurteilt. Das hatte er zwar nicht erstellt, aber weiterverbreitet. In dem Filmchen war auch der in Haft verstorbene Oppositionspolitiker Nawalny zu sehen. Das Gericht bewertete das als zur Schaustellung extremistischer Symbole. In der Sitzung hatte er an den gesunden Menschenverstand des Gerichts appelliert. Das geht aus einem Mitschnitt hervor, den er im Anschluss an den Prozess auf seinem Telegram-Kanal veröffentlichte. Euer Ehren, Sie müssen die Wahl treffen. Man kann hier mitmachen, dann gehen Sie in die Geschichte als einer der Co-Autoren dieses fabelhaften Prozesses ein. Oder man kann rechtmäßig vorgehen, rechtmäßig und gemäß dem gesunden Menschenverstand. Das Resultat wäre dann ein anderes. Deshalb bitte ich Sie, mich freizusprechen und freizulassen. Anders als angekündigt war Boris Nadjezdin doch selbst persönlich bei Gericht erschienen, in seinem Heimatort, dem Moskauer Vorort Dolgobrudny. Mitgebracht hatte er eine Medaille des russischen Justizministeriums, die er vor einigen Jahren für seine Verdienste rund um den russischen Strafvollzug bekommen hatte. Und die nötigen Habseligkeiten, falls er zu einer mehrtägigen Haftstrafe in genau diesem Strafvollzug verurteilt worden wäre. Er selbst hält sich zwar für unschuldig, konnte sich aber offenbar im Vorfeld jedes Urteil vorstellen. Vor Gericht sagte er: Das wirkliche Ziel von dem, was hier abläuft, ist, mir den Mund zu stopfen, um ein Kandidieren in die Staatsduma zu verhindern. Wenn ich heute wegen dieser Ordnungswidrigkeit schuldig gesprochen werde, so wird mir endgültig das Recht entzogen, an den Duma-Wahlen teilzunehmen. Die vergleichsweise milde Geldbuße von umgerechnet 11 Euro hat trotzdem genau diese politische Konsequenz. Nadjezdin darf nicht an der Duma-Wahl im September teilnehmen, wenn das Urteil rechtskräftig wird, und davon ist auszugehen. Für die Parlamentswahl hatte der Kreml-Kritiker sich große Chancen ausgerechnet. Er gilt als einer der letzten russischen Oppositionspolitiker, die weder im Exil noch im Gefängnis sind. Und Nadjezdin ist einer von wenigen Kritikern, die sich offen gegen den russischen Angriffskrieg auf die Ukraine ausgesprochen haben. Zuletzt fiel der 63-Jährige auch immer wieder mit innenpolitischer Kritik auf, an Internetsperren beispielsweise. Davon hätte er bei der Wahl profitieren können. Bei der Gerichtsverhandlung beklagte Nadjezdin, extrem hohen Blutdruck zu haben. Er zeigte sich nachher insgesamt erleichtert. Ein Ausreiseverbot, das gegen ihn in den vergangenen Tagen verhängt worden war, bleibt aber vorerst bestehen.
0: Mehr Büroflächen in Wohnungen umwandeln. Das fordern viele Parteien, um der Berliner Wohnungsnot zu begegnen. Doch das funktioniert nicht immer so leicht, wie es auf den ersten Blick aussieht. RBB24-Reporterin Anja Meyer.
5: So klingt's in vielen Berliner Büros längst nicht mehr. Seit der Pandemie arbeiten immer mehr Menschen im Homeoffice. Andere Bürojobs werden von künstlicher Intelligenz übernommen. Mit der Folge: Viele Büroflächen stehen leer. In ganz Berlin sind es Schätzungen zufolge rund 2 Millionen Quadratmeter. Der Umbau zu Wohnungen, eine Lösung für den extrem angespannten Wohnungsmarkt. Sebastian Bartels vom Berliner Mieterverein sagt:
6: Ja, das ist eine ganz tolle Idee. Man rechnet damit, dass ungefähr 30.000 Wohnungen entstehen könnten, wenn man jetzt davon nur ein Drittel nimmt, das unverzüglich oder jedenfalls zeitnah umgebaut werden könnte. Dann wären es allein schon 8.000 bis 13.000 Wohnungen. Das würde der Stadt unglaublich helfen.
5: Denn nur bei diesem Drittel der freien Flächen würde eine Umnutzung praktisch überhaupt funktionieren. Viele liegen in Gewerbegebieten mit schlechter Infrastruktur. An Wohnräume gibt es außerdem strengere Vorschriften, etwa für Rettungswege und Lärmschutz. Aygül Özkan vom Zentralen Immobilienausschuss warnt vor zu großen Hoffnungen.
7: Das Gebäude selbst, das sind oft tiefe Räume mit wenig Tageslicht. Wir haben Versorgungsschächte immer zentral in Bürogebäuden. Das heißt, wenn Sie Wohnungen haben wollen, müssen Sie die Versorgungsschächte tatsächlich dezentral machen, mehr Versorgungsschächte bauen für Abwasser, für Leitungswasser. Und das sind immense Kosten.
5: Mit einem neuen Bundesprogramm kann jede umgewandelte Wohnung mit bis zu 30.000 Euro gefördert werden. Doch hohe Kosten und Genehmigungswege bei niedrigerer Miete bleiben laut Özkan trotzdem eine Hürde für Eigentümer von Büroflächen. Für die Architektin Theresa Keilhacker von der Stiftung Zukunft Berlin ist die Umwandlung dennoch ein wichtiger Baustein, um neuen Wohnraum zu schaffen. Sie fordert Eigentümer auf, nicht nur darauf zu spekulieren, in der Zukunft neue Büromieter zu finden und so mehr Rendite zu machen.
8: Und es müssen aber auch schon auch die, die Büros leer stehen lassen, einen Schritt auf die Gesellschaft zugehen und da mehr fürs Gemeinwohl tun. Es ist nun mal eine gesellschaftspolitische Aufgabe, da für alle Wohnraum bereitzustellen. Da müssen alle ein Stück weit mithelfen. Wir können es uns einfach nicht leisten und wir haben soziale Spaltung. Also insofern denke ich mal, es ist eine Ansprache an die Immobilienwirtschaft, dass sie sich bewegen und da gibt es auch einige, die sich bewegen.
5: Nicht zu vergessen, ein Bestandsgebäude umzuwandeln ist auch für das Klima deutlich besser, als auf der grünen Wiese neu zu bauen und Flächen zu versiegeln.
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9: Mit Lars Bente und einer Etappe bei der Tour de France, die sicherlich nicht so lief, wie sich die großen Favoriten das vorher gedacht haben. Denn ein Gesamtklassementfahrer war Teil der Ausreißergruppe, die mit gut 7,5 Minuten Vorsprung auf eben Pogacar, Vingegaard und auch Lipowitz ins Ziel gekommen ist. Ja, haben sich die Favoriten bei dieser 13. Etappe, die übrigens der Schweizer Mauro Schmid zum ersten Mal gewinnen konnte, vielleicht etwas verpokert? Unser Tourreporter Holger Gerska, der schätzt das so ein.
10: Ja, man muss, glaube ich, ein bisschen Perspektive schauen, was jetzt kommt am Wochenende. Und auf dieser Etappe war ja eigentlich nur einer unterwegs, der in der Gesamtwertung eine Rolle spielen könnte. Um die Plätze 6, 7, 8, Thomas Pidcock, er ist jetzt Vierter, aber er ist keine echte Gefahr fürs Podium. Und deswegen sind sie es auch ein bisschen defensiver angegangen, weil letztlich die zweite Vogesen-Etappe um so viele schwerer ist. Und weil direkt danach dann am Sonntag die Karten gelegt werden in Richtung der Gesamtwertung, dann gibt's die erste wirkliche Kletterherausforderung. 11 Kilometer lang und das Ziel ist oben auf dem Berg. Da verpulvert man nicht einfach so Kräfte, um einen einzelnen Ausreißer zu jagen.
9: Die Tour de France geht ja noch bis Ende Juli und die Fußball-Weltmeisterschaft, die endet hingegen am Sonntag. Nach 104 Spielen. 102 davon sind ja schon gespielt. Das vorletzte, das wird das Spiel um Platz 3 sein. Frankreich gegen England. Für die Spieler, die ja kurz zuvor das Finale verpasst haben, ist es ja traditionell die wohl unbeliebteste Partie. Philipp Hofmeister.
11: Für viele Fans ist es diesmal aber das Endspiel der Herzen. Im Duell der beiden Halbfinalverlierer hoffen sowohl Frankreich als auch England auf einen versöhnlichen WM-Ausklang. Für Englands Trainer Thomas Tuchel könnte das Spiel um Platz 3 richtungsweisend sein. Die berufliche Zukunft von Tuchel ist nach dem Einbruch seiner Engländer im Halbfinale gegen Argentinien noch nicht abschließend geklärt. Auch Frankreich reist mit hängenden Köpfen ins schwülwarme Miami. Der Traum vom Titel platzte gegen Spanien. Jetzt wollen die Franzosen wenigstens ihren scheidenden Erfolgstrainer Didier Deschamps würdig verabschieden. Für Kylian Mbappé geht es zudem um den goldenen Schuh des besten WM-Torjägers. Mbappé hat bislang 8-mal getroffen, genauso oft wie Lionel Messi.
9: Das Spiel um Platz 3 beginnt um 23 Uhr. Im Schatten dieser Weltmeisterschaft bereiten sich ja die Clubs auf die kommende Saison vor. Und ein Bundesliga-Absteiger, der hat sich die Dienste eines 24-fachen deutschen Nationalspielers gesichert. Robin Gosens wechselt zu Schalke 04. Und zwar auf Leihbasis. Und die Einzelheiten zu diesem Transfer hat Mareike Zeck.
12: Wie Schalke jetzt mitteilt, leiht der Club den 32-Jährigen tatsächlich von der AC Florenz aus. Der Vertrag beinhalte aber Modalitäten, die eine feste Verpflichtung möglich machen würden. Die Verpflichtung könnte eine Win-Win-Situation sein. Zum einen ist Gosens eine qualitativ hochwertige Lösung für die linke Abwehrseite. Zum anderen sei Schalke für ihn eine Herzensangelegenheit, sagt Gosens. Denn er stammt gebürtig aus Emmerich, rund 100 Kilometer von Gelsenkirchen entfernt. Schalke wiederum hofft auf einen echten Leader, viel Leidenschaft, Torgefahr und enorme Laufstärke, heißt es im Clubstatement zur Leihe. Gosens wiederum könnte mit guten Leistungen bei Schalke auch nochmal bei der Nationalmannschaft auf sich aufmerksam machen. Sein letztes Spiel im DFB-Trikot ist bereits ein Jahr her.
9: Und noch ein Wechsel steht fest, und zwar ein Rekordtransfer für den SC Freiburg. Wie zu erwarten war, wechselt der Schweizer Nationalspieler Johan Mansambi in die Premier League zu Aston Villa. Laut englischen Medien erhalten die Breisgauer inklusive möglicher Boni knapp 70 Millionen Euro für den 20-jährigen Offensivspieler.
0: Das war der Sport mit Lars Bente.

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1: Um 23.30 Uhr mit Olaf Knapp. Unionsfraktionschef Spahn hat seine Entscheidung verteidigt, für die Geburt eines eigenen Kindes gemeinsam mit seinem Ehemann eine Leihmutter in den USA in Anspruch zu nehmen. Seine Familie sei ihm das Wichtigste, sagte der CDU-Politiker. Seine politische Zukunft lege er in die Hände der Unionsabgeordneten. Aus Berlin.

0: die militärischen Fähigkeiten Irans weiter geschwächt werden. Es ist die siebte Nacht in Folge mit Attacken auf Ziele in dem Land. Zuletzt war der Konflikt zwischen Washington und Iran wieder eskaliert. US-Präsident Trump hatte am Dienstag gedroht, die Angriffe auszuweiten, falls die Verhandlungen über ein Kriegsende und die Nutzung der Straße von Hormuz scheitern sollten. Ab 2028 könnten Hochgeschwindigkeitszüge des italienischen Anbieters Italo auf deutschen Schienen fahren. Die jetzt getroffene Entscheidung der Bundesnetzagentur stößt jedoch auf Kritik. Brandenburgs Verkehrsminister Krombach befürchtet, dass vor allem lukrative Strecken zwischen Großstädten ausgebaut und Regionen in der Fläche immer schlechter angeschlossen sein würden. Die Eisenbahn- und Verkehrsgewerkschaft EVG kritisierte, Bundesverkehrsminister Schnieder hätte für fairen Wettbewerb sorgen müssen. Der Verein MoFair hingegen sagte, im Nahverkehr habe mehr Wettbewerb zu einer höheren Qualität geführt. Ein schweres Beben vor der Pazifikküste Mexikos ist nach jetzigem Stand glimpflich ausgegangen. Die Behörden melden weder Tote und Verletzte noch Schäden. Laut US-Erdbebenwarte hatte das Beben eine Stärke von 7,3. Das ist etwa so stark wie die Beben in Venezuela vor 3 Wochen, die erhebliche Schäden verursacht hatten. In diesem Fall war das Zentrum des Bebens aber weiter draußen im Meer. Das Wetter in Deutschland. In der Nacht meist trocken, im Osten und Süden teils noch Schauer und kräftige Gewitter. Tiefstwerte 18 bis 12 Grad. Morgen dann gebietsweise Schauer, in der Mitte und im Süden zum Teil kräftige Gewitter, sonst meist trocken bei Höchstwerten von 19 Grad in Nordfriesland bis 29 Grad am Oberrhein. Das waren die Nachrichten.
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2: Dreifache Entwarnung, zunächst für die A1 Hamburg Richtung Bremen. Kein Falschfahrer mehr zwischen Dreieck Norderelbe und Maschener Kreuz. Entwarnung auch für die A7 Hannover Richtung Hamburg. Kein Falschfahrer mehr zwischen dem Elbtunnel und dem Maschener Kreuz. Und für die Autobahn 73 Nürnberg Richtung Bamberg ebenfalls Entwarnung. Kein Falschfahrer mehr hier zwischen Erlangenbruck und Möhrendorf. Die A2 Dortmund Richtung Hannover zwischen Bad Nenndorf und Wunstorf-Lue, 6 Kilometer Stau. A3 Würzburg Richtung Passau zwischen Erlangen-Tennenlohe und Kreuz Nürnberg, 7 Kilometer stockender Verkehr. Dann die A5 Karlsruhe Richtung Basel zwischen Lahr und Herbolzheim, staut es sich auf einer Länge von 4 Kilometern. Und noch die A7 Fulda Richtung Würzburg zwischen dem Fulda-A-Dreieck und Bad Brückenau-Wildflecken, 10 Kilometer Stau. Kommen Sie gut und sicher an Ihr Ziel.
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2: mit Philipp Kaber. Gerade erst sind Alice Weidel und Tino Chrupalla als AfD-Vorsitzende wiedergewählt worden. Jetzt muss die Parteispitze gleich an mehreren Stellen um ihre Autorität kämpfen. Parteichef Chrupalla steht wegen eines Wahlkampfauftritts in Dessau-Roßlau in der Kritik. Dort wurde die DDR-Hymne gesungen. Nach Äußerungen des Kabarettisten Uwe Steimle ermittelt inzwischen die Staatsanwaltschaft. Und in Nordrhein-Westfalen widersetzt sich der Landesverband der Forderung, seine besondere Kandidatenaufstellung abzubrechen. Also der Machtkampf in der AfD eskaliert weiter, obwohl Alice Weidel klar einen Abbruch des NRW-Parteitags fordert. Aus Marl Benedikt Walter.
3: Der vierte Tag des Landesparteitags der NRW-AfD begann mit einer Brandrede außerhalb der Mehrzweckhalle in Marl, in der der Parteitag auch an diesem Wochenende stattfindet.
4: Wir gemeinsam haben es miteinander in der Hand, dass wir weiterhin diese Liste rechtssicher aufstellen.
3: Mit Megafon in der Hand ruft Parteilandeschef Vinzenz seinen Anhängern zu, sich von den Aufforderungen des AfD-Bundesvorstands nicht einschüchtern zu lassen. Diese hatte er in den letzten Tagen mehrfach gefordert, den Parteitag abzubrechen. Grund für die Forderung, die anhaltenden Auseinandersetzungen zwischen dem völkischen Flügel der Partei in NRW und dem gemäßigten Lager rund um Martin Vinzenz. Der Vorwurf, am ersten Parteitagswochenende hätten Vinzenz-Anhänger Mitglieder des anderen Lagers bedroht und bedrängt. Durchsetzen kann sich der AfD-Vorstand rund um Alice Weidel in Marl mit seiner Forderung nicht. Eine Mehrheit der Delegierten stimmt gegen den Parteitagsabbruch. Ein Fehler, wie der Weidel vertraute und frisch gewählte stellvertretende AfD-Bundesvorsitzende Sven Tritschler meint.
5: Man hätte ja noch reichlich Zeit, das alles nochmal sauber neu aufzusetzen, aber man will jetzt auf Biegen und Brechen hier mit seiner kleinen Mehrheit durchregieren. Das kann man versuchen, muss halt dann auch mit den Folgen leben.
3: Eine Gruppe von AfD-Mitgliedern rund um

0: Pritzschler hatte am letzten Wochenende versucht, durch massenhaftes Nominieren von Kandidaten auf einen einzelnen Listenplatz den Parteitag lahmzulegen. Als am Morgen die Niederlage der Abbruchbefürworter feststeht, verlassen diese mehrheitlich das Parteitagsgelände. Seitdem laufen die Abstimmungen über die weiteren Listenplätze für die Landtagswahl NRW ohne größere Probleme. Trotz allen Streits glaubt Parteichef Vinzenz, dass sich auch die Auseinandersetzungen mit dem Bundesvorstand noch beisetzen lassen.
1: Alice Weidel ist, glaube ich, in Berlin von unseren Bundesvorstandsmitgliedern aus Nordrhein-Westfalen, die hier selber Interessen haben, nicht gut beraten. Und ich glaube, wenn wir jetzt mit ein bisschen Abstand zu den Wahlversammlungen darüber sprechen, wenn wir das nochmal ganz klar analysieren, dann werden wir da auch eher gemeinsam wieder drüber schmunzeln und gemeinsam dann natürlich auch in die Wahl 2027 starten.
0: Spätestens bis Sonntag soll die Kandidatenliste der AfD NRW stehen. Gleichzeitig gibt es aber weiterhin Spekulationen aus der Bundesspitze der Partei, NRW-Landeschef Martin Vinzenz per Vorstandsbeschluss absetzen zu wollen.
2: Den Machtkampf zwischen dem Landesverband Nordrhein-Westfalen und der Parteispitze der AfD kommentiert jetzt Christoph Ulrich vom WDR.
3: Die Meinung.
4: Heftige Konflikte und Streits, die kennt man in der AfD zu Genüge. Gestartet als nationalliberale Anti-Euro-Partei hat sie sich über die Jahre radikalisiert. Luke, Petri, Meuthen, all diese Parteichefs paktierten zunächst mit rechteren Parteiflügeln und wurden von selbigen zu Fall gebracht. Auch Alice Weidel hat sich auf dem Bundesparteitag in Erfurt zuletzt eine große Macht im Bundesvorstand gesichert, indem sie sich auf die Rechtsextremen in der AfD stützte. Einer der letzten verbliebenen Gegner dieses Kurses war und ist Martin Vinzenz. Der NRW-Landeschef war bisher immer das nette Gesicht der Sammelbewegung für enttäuschte, strukturkonservative Wähler und Wählerinnen auf der einen und stramm völkischen Systemfeinden auf der anderen Seite. Dabei hat auch der Arzt aus Tönesforst hier und da Geläuterte aus dem Rechtsextremlager wieder in seine Reihen aufgenommen. Aber gegen Leute wie den Dortmunder Bundestagsabgeordneten Matthias Helferich hat er sich bis an die Grenze der parteirechtlichen Möglichkeiten gewehrt, während er bei den eigenen Vertrauten vielleicht einmal zu viel ein Auge zugedrückt hat, wenn die teils massive Fehler begangen haben. Aber als jetzt die Listenaufstellung blockiert wurde, weil Rechtsextreme plötzlich um Geld und Mandate des eigentlich verhassten Staates fürchteten, da war Schluss. Das Fass zum Überlaufen brachte dann die Forderung des Bundesvorstandes, um Alice Weidel die Wahlversammlung in Mahl abzubrechen und eine neue Liste zu wählen. Rechtlich wäre das maximal heikel. Deshalb war es erwartbar, dass Vinzenz die Wahl der weiteren Listenplätze durchziehen würde und sie schnell bei der NRW-Wahlleitung dann auch einreichen wird. Und noch weniger überrascht ist jetzt, dass seine Gegner seine Absetzung durch den Bundesvorstand vorbereiten. Was sicherlich eine fast unüberwindbare Hürde wäre, die AfD zur Landtagswahl 2027 zuzulassen. Alice Weidel riskiert also für die eigene Macht, die AfD ab 2027 aus dem Landtag in Düsseldorf verschwinden zu lassen. Und Vinzenz provoziert genau dies und lässt es darauf ankommen. Es gibt keine Chance mehr für einen Kompromiss. Nur noch eine der beiden Seiten kann übrig bleiben. Und damit vollzieht sich etwas, was Martin Vinzenz vor 2 Jahren angekündigt hat. Er hat sich damals als die Brandmauer gegen Rechtsextreme innerhalb der AfD bezeichnet. Dafür ist er belächelt worden. Jetzt hat er tatsächlich diese Brandmauer mitten in die Partei gesetzt. Entweder geht er dabei unter und die Partei bewegt sich Richtung Verbotsverfahren, oder Weidel stürzt über die Affäre. Dann hat Vinzenz obsiegt und mit ihm ein Kurs, der für die CDU, aber auch die FDP akzeptabel für Koalitionen sein kann.
2: Die Meinung von Christoph Ulrich, Korrespondent in Düsseldorf.
3: Wirtschaft.
2: Mit Ausnahme des Flixtrain hat die Deutsche Bahn bislang keinen Wettbewerber im Fernverkehr. In 1,5 Jahren soll sich das ändern. Dann kommen die Italiener und bedienen lukrative Strecken wie Hamburg-München. Jörg Sauerwein über die Entscheidung der Bundesnetzagentur.
5: Die Schranken öffnen sich mit dem heutigen Tag für das italienische Zugunternehmen Italo. Die Bundesnetzagentur hat den Weg freigemacht für geplante Investitionen von mehr als 3,5 Milliarden Euro. Und die stellvertretende Präsidentin der Bonner Behörde, Daniela Brönstrup, ist überzeugt.
6: Das ist ein guter Tag für Bahnkunden, weil es stärkt den fairen Wettbewerb auf der Schiene.
5: Fahrgäste sollen im besten Fall von günstigeren Ticketpreisen und modernen neuen Zügen profitieren. Zum Beispiel auf Strecken von München über Frankfurt nach Dortmund oder von München München über Berlin nach Hamburg. Gut 2 Wochen lang wurde der Entwurf des Beschlusses der Netzagentur diskutiert, unter anderem auch von Politikern, die im Eisenbahninfrastrukturbeirat sitzen. Am Ende aber bleibt die Behörde bei ihrer Entscheidung. Die Deutsche Bahn kann maximal noch 75% der Kapazitäten auf den besonders lukrativen Strecken für sich beanspruchen. Wenn ein Konkurrent wie Italo einsteigen will, muss er mindestens 25% bekommen können.
6: Unsere Wettbewerbsklausel gilt dort, wo das Schienennetz besonders überlastet ist, also dort, wo es richtig eng wird im Netz. Das betrifft zum Beispiel die wichtigen Knoten München und Frankfurt.
5: Im Vorfeld gab es von verschiedenen Seiten Warnungen vor möglichen Risiken. Die sieht man auch beim Fahrgastverband Pro Bahn. Detlef Neuss glaubt, dass Italo sich nur die Rosinen rauspicken könnte. Der Deutschen Bahn würden dann Einnahmen entgehen, die sie brauche, um auch nicht so attraktive Strecken zu bedienen. Der ProBahn-Sprecher fürchtet, die Bahn könnte dann viele Verbindungen auf Nebenstrecken prüfen.
3: Und diese Verbindungen dann einstellen, das würde dazu führen, dass in der Fläche die Leute oft ein ganzes Stück mit dem Nahverkehr fahren müssen, bevor sie an einen Bahnhof kommen, wo Fernverkehr auch stattfindet.
5: Das aber glaubt man bei der Bundesnetzagentur nicht.
6: Wir verstehen die Sorgen und deswegen haben wir uns das Thema auch genau angesehen. Allerdings können wir es zum jetzigen Zeitpunkt so nicht nachvollziehen. Die Bundesnetzagentur hat die Aufgabe, darauf zu achten, dass fairer Wettbewerb herrscht. Am Ende ist die Frage des Angebots und das, was die Verkehrsunternehmen anbieten wollen, eine unternehmerische Entscheidung.
5: Bei ProBahn wünscht man sich, dass sich spätestens jetzt die Politik einschalten sollte. Der Fahrgastverband fordert gesetzliche Leitplanken, wenn Wettbewerber auf die deutschen Fernverkehrsstrecken wollen.
3: Wir wünschen uns, dass die Politik da auch sagt, wenn ihr diese lukrativen Strecken haben wollt, dann müsst ihr aber auch in das ganze System Bahn einsteigen und nicht nur die wirklich lukrativen Strecken, die Geld bringen, dann euch rauspicken und alles andere der Deutschen Bahn AG überlassen.
5: Und was sagt die Deutsche Bahn selbst dazu? Erstmal nur, dass man den Beschluss der Bundesnetzagentur ausführlich prüfen und bewerten will. Möglicherweise könnte es wegen der Entscheidung der Bonner Behörde noch vor das Verwaltungsgericht Köln gehen. Auch wenn sich die Schranken für Italo also geöffnet haben, ob ab 2028 wirklich auch Züge fahren werden, ist noch nicht hundertprozentig sicher.
2: Grünes Licht bzw. Signal der Bundesnetzagentur für den Einstieg von Italo in den deutschen Bahnfernverkehr. Und wir bleiben noch auf der Schiene. Bevor es besser wird, muss es erst einmal schlimmer werden. So könnte man das Konzept der Generalsanierungen bei der Bahn aus Sicht der Fahrgäste sicher beschreiben. Statt hier und da immer wieder auszubessern, werden Strecken für eine bestimmte Zeit komplett gesperrt. Aber danach rollt der Verkehr wieder einwandfrei, so zumindest die Theorie. Die Praxis allerdings hat gezeigt, dass die Sperrungen oft länger dauern als geplant. Das war zum Beispiel auf der Strecke zwischen Hamburg und Berlin der Fall. Politik und Bahn wollen das Konzept deshalb jetzt überprüfen und stehen vor einer großen Herausforderung.
7: Wir haben heute gute Nachrichten für unsere Fahrgäste.
8: Sätze, die man aus dem Mund von Bahnchefin Evelyn Paller derzeit nicht allzu oft hört. Vor allem nicht, wenn es um die Erneuerung wichtiger Bahnstrecken geht. Dabei klang die Idee hinter den sogenannten Generalsanierungen beim Start vor 2 Jahren mal ganz vielversprechend. Statt ewig im laufenden Betrieb an Gleisen oder Stellwerken herumzuschrauben, lieber einmal für ein paar Monate alles dicht machen und dann Ruhe haben. Hoffte auch die Politik.
9: Wir wollen mehrere Jahre Baufreiheit auf diesen Strecken haben. Wir wollen sie ertüchtigen, also richtig auf Vordermann bringen. Und wir wollen möglichst alles machen, was dort ansteht.
8: Bundesverkehrsminister Patrick Schnieder von der CDU muss im selben Gespräch mit Politico jedoch zugeben,
9: wir haben nicht alle Ziele erreicht, die wir vorher vereinbart haben.
8: Bestes Beispiel ist Hamburg-Berlin. Selbst 9 Monate Vollsperrung haben am Ende nicht gereicht, um die Strecke nach den Bauarbeiten pünktlich wieder freizugeben. Auf die versprochene Digitalisierung hat die Bahn zunächst ebenfalls verzichtet, obwohl das in der EU absehbar Pflicht wird. Weitere Streckensperrungen sind also schon in den kommenden Jahren absehbar. Ein weiteres gebrochenes Versprechen. Insgesamt sollen sich die 40 geplanten Großbaustellen im Bahnnetz nun bis in die Mitte der 2030er Jahre ziehen.
9: Also da muss die Bahn uns jetzt ganz klar auch Auskunft geben, warum ist das so und wie machen wir das beim nächsten Mal besser oder müssen wir insgesamt an dem Konzept noch einmal etwas ändern?
8: Dass Bundesverkehrsminister Schnieder bei Problemen schon länger vor allem mit dem Finger auf die Bahn zeigt, lässt Dirk Pflege ihm nicht durchgehen. Der Geschäftsführer des Interessenverbands Allianz pro Schiene sieht den Bund als Eigentümer der Bahn in der Pflicht.
10: Das ist keine Aufgabe, mit der man die DB alleine lassen kann. Das ist Steuergeld, das hier verbaut wird und der Minister hat eine Überprüfung angekündigt und jetzt muss er auch im Steuersitz bleiben und diese Überprüfung steuern.
8: Gespannt auf diese Prüfung sind auch Fahrgastverbände und der Güterverkehr, der unter den monatelangen Baustellen im Schienennetz besonders leidet. Grundsätzlich aber will der Bundesverkehrsminister am Konzept der Vollsperrungen festhalten. Schnieder stellt dagegen andere Fragen nach vorne.
9: Passt das mit 4 Korridorsanierungen im Jahr? Müssen wir nicht die besser regional verteilen? Müssen wir genauer hinschauen, welche Auswirkungen hat das?
8: Antworten auf all diese Fragen sollten Politik und Bahn möglichst schnell finden. Denn schon Anfang Oktober startet die nächste Megabaustelle, diesmal zwischen Berlin und Hannover. Mehr als 200 Kilometer Schiene sollen dann erneuert werden. Geplante Fertigstellung Dezember 2027. Stand heute.
2: Aus Berlin war das Jim Bob Nixas.
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2: Ende Oktober wählen die Menschen in Israel ein neues Parlament. Gut 3 Jahre nach dem Überfall der islamistischen Hamas und nach Beginn des Gazakriegs. Jahre, in denen Premierminister Netanyahu mit seiner rechtsgerichteten Regierung einen harten, oft auch einen umstrittenen Kurs gegen die Palästinenser und gegen viele andere Nachbarn Israels vertreten hat. Und dennoch, Netanyahu hat klargemacht, dass er auch die nächste Regierung führen möchte mit einer möglichst breit aufgestellten Parteienkoalition. Heute hat sich die Knesset, also das Parlament, aufgelöst und damit den Weg für die Wahl freigemacht. Bettina Meyer schaut voraus auf die heiße Phase des Wahlkampfs, die nun beginnt.
12: Mit dem Sitzungshammer beendet der Sprecher des israelischen Parlaments, Amir Ohana, die letzte Sitzung der 25. Knesset, die damit aufgelöst wird. Zum ersten Mal seit fast 40 Jahren geht eine Legislaturperiode ohne vorzeitige Neuwahlen in Israel zu Ende. Es war gleichzeitig die turbulenteste Legislatur, geprägt vom längsten Krieg in der Geschichte des Landes. Ich mache mir keine Illusionen, dass wir jetzt Hand in den Sonnenuntergang spazieren. Vor uns liegt ein Wahlkampf, der von konträren Ideen geprägt ist. Ich hoffe, dass wir trotz aller Meinungsverschiedenheiten hier nicht als Feinde, sondern als Partner zurückkehren. Parlamentssprecher Ohana gehört zur Likud-Partei von Israels Premier Netanyahu. Der wirkte locker im Plenum, grinste. Immerhin zieht der Premier trotz Krisen seine Amtszeit bis zum Ende durch und tritt im Wahlkampf wieder an. Bis zur letzten Minute peitschen seine rechtsgerichteten Koalitionsparteien zahlreiche umstrittene Gesetze durchs Parlament. So verabschiedete die Knesset ein Schutzgesetz, das verhindern soll, dass ultraorthodoxe Wehrdienstverweigerer festgenommen werden. Oppositionsführer Yair Lapid reagierte mit Entsetzen. So beendet man also die Legislaturperiode, indem man den israelischen Soldaten ins Gesicht spuckt. Meine beiden Söhne wurden zur Armee eingezogen und haben ihren Dienst angetreten. Sie kamen nicht mal auf die Idee, dass jemand das nicht tun würde. Unsere Partei sagt, Wehrdienstverweigerer bekommen keinen Schekel vom Staat. Die Wehrdienstpflicht für Ultraorthodoxe ist zum zentralen Thema im Wahlkampf geworden. Während junge Männer, die eingezogen werden, künftig 32 Monate Wehrdienst leisten müssen, verweigern viele Tora-Studenten den Dienst. Israels oberste Richter froren das Gesetz, das Deserteure vor der Verhaftung schützt, wieder ein. Mit dem Vorstoß will sich Netanyahu aber die Unterstützung seiner ultraorthodoxen Koalitionspartner sichern. An die Bevölkerung sendet das allerdings ein verheerendes Signal, sagt Adam Shinar, Professor für Verfassungsrecht an der Reichmann-Universität in Israel. Das zeigt, wo die Prioritäten dieser Regierung liegen. Diese Regierung ist nicht beliebt in Israel, aber erfolgreich darin, ihre eigenen Parteiziele zu erreichen. Für das Land ist es eine Katastrophe. Die Spaltung zwischen Israels säkularer und religiöser Gesellschaft ist größer als vor 4 Jahren.
13: In 2026 than it was in 2022.
12: Auch ein Gesetz, das die Pressefreiheit in Israel einschränken könnte, indem es der Regierung mehr Macht über die Finanzierung von Medien gewährt, war im letzten Moment verabschiedet worden. Politikexperten wie Shinar warnen vor einem generellen Angriff auf Israels Demokratie. Der Wahlkampf in Israel geht nun in die heiße Phase, die bis zum 27. Oktober dauert. Dann wird in Israel ein neues Parlament gewählt.
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2: Auf die Produktivität von Heinz Strunk ist Verlass. Er gehört inzwischen zu den Autoren, von denen in kurzen Abständen immer wieder etwas Neues erscheint. Mit Der goldene Handschuh und Zauberberg 2 gab es selbst der wahren Geschichte um den Hamburger Frauenmörder Fritz Honka oder Thomas Manns großem Literaturklassiker Die unverkennbare Strunknote. In seinem neuen Roman kehrt er zurück in die Trostlosigkeit des banalen Alltags. Juliane Bergmann hat Memories of Heidelberg gelesen.
14: Hey, Memories of Heidelberg sind Memories vom Glück.
15: Naja, oder Memories vom Unglück, zumindest bei Heinz Strunk. Aber ganz von vorn. Die Ehe von Isolde und Bertram kennt keine Überraschungen. Seit 17 Jahren sind die beiden Oldenburger verheiratet und haben sich inzwischen nichts mehr zu sagen. Vielleicht bringt ja ein Trip nach Heidelberg frischen Wind in die Beziehung. Bei der zähen Autofahrt dorthin amüsiert sich Bertram am Steuer auf seine eigene skurrile Art.
16: Aus Langeweile und streng geheim zu haltenden Nervenkitzelgründen macht Bertram eine Challenge daraus, bei voller Fahrt immer wieder die Augen zu schließen. Isolde hat zum Glück noch nie etwas von seinen Selbstmordspielchen mitbekommen.
15: Bei Heinz Strunk weiß man, was man kriegt. Glücklose Zeiten, abgehängte Figuren, ein trostloses Setting und nicht zuletzt eine Innenschau, die weder die Protagonisten noch die Leser schont. Schon nach einer halben Seite muss ich zum ersten Mal lachen und schäme mich gleichzeitig bei all der Bitterkeit erheitert zu sein. Mit dieser Ambivalenz spielt Strunk wie kein Zweiter. Das Paar verbindet die Reise zum 80. Geburtstag von Isoldes Mutter mit einem einwöchigen Aufenthalt im Boutique-Hotel und Spa Kurpfalz. Schon an Tag 1 wird das nahegelegene italienische Schiffsrestaurant aus Mangel an Alternativen zum Stammlokal deklariert.
16: Urig, meint Isolde. Urig? Denkt Bertram, was ist denn das nun wieder?
15: Strunks harter Blick auf Menschen ist präzise und überzeugend. Er hat ein treffsicheres Gespür für Formulierungen und Dialoge. Das Muster jeder Konversation zwischen Bertram und Isolde, die Zündschnur ist kurz. Er isst zu viel Salz, sie braucht zu lange im Bad und so weiter. Deshalb hat man sich irgendwann auf Schweigen geeinigt, vor allem seit Isolde keinen Sex mehr will.
16: Bertram, ich will es dir schon länger sagen, aber für mich ist das nichts mehr. Ich bin durch mit dem Thema. Schon der Gedanke daran verursacht mir Übelkeit.
15: Das sitzt. Bertram betäubt die körperliche Sehnsucht mit exzessiver Fresserei.
14: Memories of Heidelberg sind Memories of you.
15: Beim Italiener wird das Paar immer unverschämter behandelt. Selbst bei Regen und Kälte gibt es keinen Platz im Innenbereich. Das Essen wird von Mal zu Mal ekelhafter, gleichzeitig hochpreisiger. Peggy Marchs Heidelberg-Hymne aus den 60ern läuft irgendwann in Dauerschleife. Sie gibt dem Buch seinen selbstironischen Titel.
14: Das Feuerwerk war lang vorbei.
15: Warum bleiben wir in Beziehungen, obwohl sie uns nicht mehr gut tun? Warum zieht uns das Erwartbare an, etwa das Stammlokal, die immer gleiche Playlist oder der einstudierte Konflikt? Wieso fällt uns die Veränderung so schwer? Strunk persifliert in seinem neuen Roman den Worst Case einer lieblosen, monotonen Ehe mit Abschreckungseffekt. Und tatsächlich, nach dem Lesen will man es besser machen als Isolde und Bertram. Milder sein, froher. Friedlicher. Doch Ratgeberqualitäten sind nicht der Grund, warum man Strunk liest. Es ist der ereignisarme, dennoch temporeiche Katastrophenstrudel, in den wir mitgerissen werden, mit fantasievollen Wendungen und liebenswerten Losern. Obwohl nur Kleinigkeiten passieren, nimmt die Geschichte Fahrt auf. Die Wiederholung wird zum dramaturgischen Kniff und auf allen Ebenen zur perfiden Folter.
14: Memories of Heidelberg. Memories of Heidelberg.
15: Wie immer hoffe ich, dass die Figuren gerettet werden. Wie immer hat Strunk andere Pläne. Irgendwann reicht es mit dem Psychoterror, den Heidelberg dem Paar zumutet und Bertram wird zum Tier. Ein typischer Strunk. Sprachlich exquisit, erbarmungslos, unterhaltsam trocken.
2: Juliane Bergmann über Heinz Strunks neuen Roman Memories of Heidelberg. Bei Rowohlt ist das Buch erschienen. Es kostet 23 Euro. Und am 29. Juli erscheint das vom Autor selbst gesprochene Hörbuch dann bei Tacheles.
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2: Der Druck auf Unionsfraktionschef Jens Spahn nimmt zu, wegen seines privaten Geschäfts mit einer Leihmutter in den USA, die ihm und seinem Mann den Kinderwunsch erfüllt hat. Jetzt kommen aus seiner eigenen Partei, der CDU, Rücktrittsforderungen. Die Volksstimme aus Magdeburg findet das nachvollziehbar.
18: Den Bundesbürgern ist ein Weg verboten, weil er berechtigt erhebliche ethische Fragen aufwirft. Man selbst jedoch schert sich nicht darum. Das ist pure Doppelmoral. Die Frage drängt sich auf, ob Jens Spahn hinsichtlich seines moralischen Kompasses für höchste Staatsämter geeignet ist, auf die er ja hinarbeitet. Wohl eher nicht.
2: Annette Zoch aus dem Politikressort der Süddeutschen Zeitung ist der Ansicht, dass Spahns Handeln Politikverdrossenheit fördert. Im Podcast Auf den Punkt sagt sie, dass deshalb Alarmstimmung in der CDU herrscht.
19: Die Menschen an der Basis, die wissen sehr genau, wie das ankommt bei den Wählern. Und das Schlimme daran ist ja auch, das zahlt ja leider auf das Narrativ ein, zum Beispiel der AfD, die damit ja immer argumentiert, nämlich die Politiker kümmern sich ja eigentlich gar nicht um euch oder um die Wähler. Die machen, was sie wollen, sie bedienen sich irgendwie, wie sie lustig sind. Und genau dieses Narrativ bedient Jens Spahn jetzt mit seinem Handeln. Und das ist ein großes Problem.
2: Der Kölner Stadtanzeiger fällt über die Causa Spahn zwar, wie die meisten anderen Medien, ein negatives Urteil, schreibt allerdings auch:
18: Die Welle der Wut, die in Kommentaren und sozialen Netzwerken über Spahn hineinbricht, sprengt jedes Maß an angemessener Kritik. Sie sagt auch viel aus über seine Gegner, die in ihrem Hass jede Maske fallen lassen. Spahn hat viele kleine und große Skandale überstanden. Dieser Fall allerdings trifft die CDU in ihrem Markenkern. Es könnte sein, dass er dieses Mal Konsequenzen ziehen muss. Zumal auch ein Jens Spahn mit einem Baby verletzlicher ist, als wenn er alleine im Sturm steht.
2: Und damit zu einem anderen Thema. Der Musiker Danger Dan sollte zusammen mit dem Pianisten Igor Levit in der Kabarettsendung Die Anstalt auftreten. Das ZDF hat die beiden Künstler kurzfristig wieder ausgeladen. Mit der Begründung, dass der Text des Liedes »Keine Angst« als Aufruf zur Gewalt verstanden werden könnte. Die Augsburger Allgemeine zeigt Verständnis für das Eingreifen der Geschäftsleitung des Senders.
18: Danger Dan hat die Meinungsfreiheit auf seiner Seite. Das ZDF hätte sich im Falle der Ausstrahlung auf die Pressefreiheit berufen können. Der Sender hat sich aber dagegen entschieden. Redaktion und Intendanz mögen inhaltliche, juristische und taktische Gründe dazu bewogen haben. Die Ausstrahlung eines Appells zu Selbstjustiz und Straftaten, der sich auch gegen die AfD richtet, hätte das ZDF in eine delikate Lage gebracht und den Druck auf das ohnehin angeschlagene System des öffentlich-rechtlichen Rundfunks unnötig erhöht. Danger Dan und Igor Levit werfen dem ZDF einen autoritären Akt vor. Zur Pressefreiheit gehört auch, höchst fragwürdige Inhalte abzulehnen. Der Sender hat das Richtige getan.
2: Kolja Unger vom Deutschlandfunk ist ganz anderer Meinung. Er sagt Richtung ZDF, eine falsche Entscheidung zur falschen Zeit.
20: Der öffentlich-rechtliche Rundfunk wurde von den Alliierten gegründet als ein medienpolitisches Instrument, um die deutsche Bevölkerung vor einer erneuten Faschisierung zu schützen. Zu seinem Auftrag gehört es im Zuge dessen auch, ein breites Spektrum an künstlerischen Ausdrucksformen abzubilden. Ausdrücklich auch kontroverse, meinungsstarke oder gesellschaftskritische. Diesem Auftrag hat sich die Geschäftsführung des ZDF nun verweigert. In Zeiten, in denen rechtsextreme Parteien immer mehr erstarken, da macht eine Ausladung von Danger Dan, Igor Levit und Keine Angst, große Angst.
2: Das waren die Standpunkte, zusammengestellt von Janine Artest. 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

0: Es ist 0 Uhr. 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
1: Die Nachrichten mit Klaus Janssen. Guten Abend. In der Union fordern einige Politiker den Rücktritt vom Chef der Bundestagsfraktion Spahn. Er und sein Ehemann hatten mit Hilfe einer Leihmutter in den USA ein Kind bekommen. In Deutschland ist das verboten. Der Chef der Seniorenunion Hüppe wirft Spahn Doppelmoral vor.
2: Es ist eine Frage der Glaubwürdigkeit, ob jemand ein Gesetz, was hier existiert, deswegen umgehen kann, weil er die Macht und das Geld hat. Und das ist für Politiker besonders schwerwiegend.
1: Die USA lehnt Leihmutterschaft ab und auch Spahn hatte diesen Standpunkt in der Öffentlichkeit vertreten. Am Montag will das Präsidium der CDU wohl beraten, ob Spahn Fraktionschef bleibt. Der Landesparteitag der nordrhein-westfälischen AfD wird von einem Machtkampf überschattet. Es geht darum, welche Kandidaten die Partei für die Landtagswahl im nächsten Jahr aufstellt. In dem Streit stehen sich zwei Lager gegenüber, das radikalere bis rechtsextreme und das im Vergleich gemäßigtere um den Chef der NRW-AfD. In der Erdbebenregion in Venezuela sind inzwischen mehr als 5000 Tote gefunden worden. Die Regierung spricht außerdem von mehr als 16.000 Verletzten. Einsatzkräfte suchen in Venezuela immer noch nach Vermissten, auch 3,5 Wochen nach dem Doppelerdbeben. Der umstrittene FIFA-Chef Infantino hat offenbar weiterhin großen Rückhalt im Fußball-Weltverband. Die britische Zeitung Guardian schreibt, dass mehr als 200 Länder ihn nächstes Jahr wiederwählen wollen. Ein Unterstützerschreiben haben nur wenige Verbände nicht unterzeichnet, darunter der DFB. In Düsseldorf hat am Nachmittag die Rheinkirmes angefangen. Bis nächste Woche Sonntag werden 4 Millionen Besucher erwartet. In diesem Jahr gibt es 30 neue Achterbahnen, Karussells und Buden. Die Fähre von der Altstadt zur Kirmes kann aber nicht fahren, weil der Rhein zu wenig Wasser hat.
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1: Viele Krankenhäuser im Bergischen Land haben weiter mit den Folgen der Sommerhitze zu kämpfen. Sie haben noch immer zu wenige Blutkonserven. Welche Folgen das haben kann, erklärt Gabi van den Boom, WDR Wuppertal.
3: Nach Auskunft des Klinikums Solingen sind durch die Hitze die Blutbestände stark zurückgegangen. Heißt, Blut muss gespart, geplante Operationen womöglich verschoben werden. Auch im Wuppertaler Bethesda-Krankenhaus haben die Mitarbeiter in den letzten Wochen am Limit gearbeitet, um den Ansturm zu bewältigen. Der schwerste Fall von Überhitzung wurde im Bethesda-Krankenhaus behandelt. Hier wurde ein Patient mit einer Körpertemperatur von 43 Grad eingeliefert.
1: Das Wetter in Nordrhein-Westfalen. Bis zum Morgen ziehen in Westfalen vereinzelt noch Schauer durch, sonst bleibt es trocken. Es kühlt sich auf 16 bis 13 Grad ab. Tagsüber scheint die Sonne nur gelegentlich. Am Nachmittag können sich vor allem in Südwestfalen und im südlichen Rheinland ein paar Schauer bilden. Dazu in Minden bis zu 23 Grad, in Hamm 24 und in Kerpen und Brühl bis zu 25 Grad. Das war WDR aktuell.
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4: Die A2 Dortmund Richtung Hannover zwischen Bad Nenndorf und Wunstorf-Lohe, 6 Kilometer Stau. Autobahn 3 Würzburg Richtung Passau zwischen Erlangen-Tennenlohe und Kreuz Nürnberg, 7 Kilometer stockender Verkehr. Dann die A5 Karlsruhe Richtung Basel zwischen Lahr und Herbolzheim, hier sind es 4 Kilometer Stau. Und Autobahn 7 Fulda Richtung Würzburg zwischen Dreieck Fulda und Bad Brückenau Wildflecken, 3 Kilometer Stau.
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4: Aus den Studios von NDR Info in Hamburg. Mein Name ist Philipp Kaver und inzwischen ist Samstag, der 18. Juli. Deutschland will sich bei der nuklearen Abschreckung nicht mehr allein auf die USA verlassen. Die im März vereinbarte Zusammenarbeit mit Frankreich nimmt nun konkrete Formen an. Die Bundeswehr beteiligt sich erstmals an Nuklearübungen der französischen Armee. So wolle man die NATO-Abschreckung ergänzen und stärken, hieß es gestern bei den deutsch-französischen Regierungskonsultationen. Beim bilateralen Ministerratstreffen ging es um Themen wie Bürokratieabbau, Wettbewerbsfähigkeit in der Europäischen Union oder auch den EU-Haushalt. Vor allem aber ging es um die militärische Zusammenarbeit, besonders nachdem gemeinsame Kampfflugzeugpläne erst kürzlich gescheitert waren. Christina Nagel.
5: Dass Kanzler Friedrich Merz den französischen Präsidenten Emmanuel Macron und die Ministerinnen und Minister auf Schloss Augustusburg in Brühl empfängt, kommt nicht von ungefähr. Die prächtige Kulisse garantiert nicht nur schöne Bilder, es gibt auch einen historischen Kontext, der dem Kanzler wichtig ist. Hier im Schloss hatte der frühere französische Präsident de Gaulle dem damaligen Kanzler Adenauer einen Freundschaftsvertrag angeboten. Der daraus entstandene Élysée-Vertrag gilt bis heute als das Fundament für die Zusammenarbeit zwischen beiden Ländern. Die, darauf legen Merz und Macron großen Wert, eine besondere Beziehung pflegen. Eine, die auch für Europa entscheidend ist, betont Emmanuel Macron. Es ist allen klar, wenn sich Frankreich und Deutschland nicht einig sind, dann kommt Europa nicht voran. Merz und Macron hatten sich deshalb vorgenommen, den viel beschworenen deutsch-französischen Motor wieder flott zu machen. Sie wollen eine ganze Reihe europäischer Initiativen vorantreiben. Dabei geht es um Bürokratieabbau, den Aufbau eines gemeinsamen Kapitalmarkts, den künftigen EU-Haushalt oder auch den Umgang mit China.
6: Wir arbeiten für unsere Integration, für eine tiefere Integration des europäischen Binnenmarktes. Wir kämpfen für entschiedenen Rückbau der Bürokratie. Wir setzen eine ehrgeizige Handelsagenda.
5: Vor dem Ministerrat hatte bereits der Sicherheits- und Verteidigungsrat der beiden Länder auf dem Militärflugplatz in Nörvenich bei Köln getagt. Vereinbart wurden hier erste Schritte, um auszuloten, wie eine gemeinsame nukleare Abschreckung aussehen könnte. Es ist ein völlig neuer Weg, den die Bundesregierung einschlägt. Was am Ende stehen wird, sei noch offen, betont der Kanzler. Erst einmal habe man eine Steuerungsgruppe eingerichtet.
6: Diese Steuerungsgruppe hat nicht mehr und nicht weniger als den Auftrag, alle strategischen Optionen für uns zu erörtern und auch entsprechende Vorschläge zu machen, wie wir Schritt für Schritt unsere Verteidigungsfähigkeit verbessern können.
5: Französische Kampfjets, die auch Atomwaffen tragen können, wurden dazu heute nach Nörvenich verlegt. Außerdem sollen deutsche Soldatinnen und Soldaten erstmals an einer französischen Nuklearübung teilnehmen. An der atomaren Absicherung durch die NATO, also vor allem durch die USA, soll all das nichts ändern. Wichtig war dem Kanzler und dem französischen Präsidenten auch zu demonstrieren, dass sich das Aus des Prestigeprojektes FCAS nicht negativ auf die Rüstungszusammenarbeit auswirkt. Frankreich und Deutschland hatten gemeinsam ein hochmodernes Luftkampfsystem entwickeln wollen. Auch wenn es den dafür vorgesehenen Kampfjet nicht geben wird, sollen zentrale Teile des Systems, das Drohnen, Flugzeuge und Satelliten vernetzen soll, kommen.
6: Wir werden zum Beispiel die wichtige Cloud-Lösung aus FCAS in anderem Rahmen fortentwickeln. Wir werden dort enger zusammenarbeiten, wo es für unsere Sicherheit den größten Unterschied macht. Das betrifft unter anderem integrierte Luftabwehr und Abstandswaffen, die wir gemeinsam entwickeln.
5: Beiden Seiten ist es wichtig, dass von dem Treffen möglichst viele positive Signale ausgehen und Projekte auf die Schiene gesetzt werden. Denn für den französischen Präsidenten ist es der letzte gemeinsame Ministerrat, an dem er teilnimmt, bevor er aus dem Amt scheidet. Wie es nach der Wahl im deutsch-französischen Verhältnis weitergeht, wird maßgeblich vom Ergebnis in Frankreich abhängen.
4: Auch im Falle eines Wahlsiegs von Marine Le Pen, das hat Bundeskanzler Merz bekräftigt, werde man an der deutsch-französischen Partnerschaft festhalten. Wie sehen aber die Perspektiven der deutsch-französischen Beziehungen tatsächlich aus? Das hat Julia Barth vom WDR, die Leiterin des Deutsch-Französischen Instituts, gefragt, die Politikwissenschaftlerin Isabel Hoffmann. Und zunächst wollte sie von ihr wissen, ob Merz und Macron nach den etwas verkorksten letzten Monaten eine gemeinsame Linie hinbekommen.
7: Selbstverständlich kriegen die das zusammen hin, denn die Deutsch-Franzosen kriegen das immer zusammen hin, denn sie müssen es ja zusammen hinkriegen. Einerseits, weil es klare deutsch-französische Strukturen gibt, man spricht ständig miteinander. Einmal im Jahr gibt es diesen Ministerrat. Ein Gipfel ist vorbei, dann laufen fast schon die Vorbereitungen für den nächsten. Man sieht sich auf europäischer Ebene, man hat durchlaufend viel Arbeit miteinander. Und von daher ist das ja keine Spitzenperformance, wenn Sie so wollen. Das sind die Elemente, die wir sehen. So, könnte es noch besser laufen? Klar, wenn Sie mich fragen, könnte es immer noch besser laufen. Und im Augenblick liegen natürlich auch Schatten über dieser Beziehung. In Toulon im vergangenen Jahr war die Stimmung besser. Das war natürlich eine Stimmung des Aufbruchs. Große Hoffnung, dass jetzt die Dynamik besser wird und damit die Ergebnisse auch besser werden. Aber man hat halt relativ schnell gemerkt, dass es Dossiers gibt, in denen die Schwierigkeiten groß sind. Das sind ja Dossiers, die auf dem Tisch liegen, schon sehr viel länger, als sozusagen die Regierung Merz jetzt im Amt ist.
8: Können Sie das mit den Dossiers ein bisschen spezifizieren? Also mal ein Beispiel nennen?
7: Genau. Also auf der einen Seite, das ist jetzt fast schon wieder vergessen, aber gab natürlich eine große Enttäuschung um das Mercosur-Abkommen, also das Handelsabkommen mit den lateinamerikanischen Staaten, zu dem dann Frankreich im Endeffekt nicht zugestimmt hat, obwohl das zwischen den beiden Ländern anders abgesprochen war. Das ist in Berlin nicht sehr gut gelandet. Da hätte man sich doch sehr gewünscht, dass die Franzosen an Bord bleiben. Das ist zwar dann angenommen worden, aber nicht mit französischer Unterstützung. Und das ist natürlich als Makel empfunden worden. So, und dann natürlich alles, was im Augenblick noch recht frisch auch in der Erinnerung ist, ist das Aus des gemeinsamen Kampfflugzeugs, beziehungsweise das war ja ein ganzes Luftabwehrsystem mit Drohnen und Software und Technik und so weiter. Aber das Flugzeug war das wichtigste Stück. Da sind wir jetzt an dem Punkt gelangt, dass das nicht möglich ist, das zusammenzubauen, auch weil es offenbar nicht zu überwindende Differenzen zwischen den hauptindustriellen Vertretern Airbus auf der einen Seite und Dassault auf der anderen Seite gab. Und jetzt bauen beide Seiten halt mal wieder das eigene Flugzeug in anderen Kooperationsstrukturen, aber halt nicht zusammen und nicht mit dieser Vision. Das sollte ein großes Signal nach außen sein. Und das Signal ist jetzt leider geworden, die deutschen Franzosen kriegen es nicht hin, die Europäer kriegen es nicht hin in der Übersetzung. Und das kann uns nicht freuen. Aber jetzt muss der Blick natürlich nach vorne gerichtet werden, geschaut werden, was können wir denn jetzt noch machen.
8: Nach allem, was man Stand jetzt annehmen muss, laut Umfragen, ist es ja nicht so unwahrscheinlich, dass die nächste Präsidentin dann Marine Le Pen vom Rassemblement National heißt in Frankreich, also einer rechtsnationalen Partei. Was würde das denn für die deutsch-französischen Beziehungen bedeuten?
7: Ich antworte gleich auf Ihre Frage, aber ich möchte nur eins vorneweg schieben. Ich weiß, wie die Situation aussieht. Marine Le Pen hat sehr gute Umfragen. Sie hat stabile Wahlergebnisse in der letzten Zeit gehabt mit ihrer Partei Rassemblement National. Es gibt aber auch einen starken Kandidaten links außen. Und in der Mitte haben wir im Augenblick das Problem, dass es zu viele Kandidaten gibt, dass sie sich gegenseitig zu viel Konkurrenz machen, dass im Augenblick noch nicht klar ist, wer sich da durchsetzen wird.
8: So. Wie könnte denn eine gute Zusammenarbeit aussehen? Also wie könnte man es denn trotzdem hinkriegen? Sie haben ja schon gesagt, Frankreich und Deutschland, die müssen einfach miteinander.
7: Ja, auf der einen Seite haben wir halt viele Strukturen, die einfach da sind. Regelmäßige Gesprächstermine, und zwar nicht nur auf allerhöchster Ebene, sondern auch auf der Arbeitsebene. Und da ist immer dann eine Frage, natürlich kann man das alles sabotieren, aber die politischen Realitäten hören ja auch nicht auf, wenn der Élysée von dem Rassemblement National besetzt wäre. Die haben eine Haushaltslage, die extrem angespannt ist. Sie brauchen einen vertrauensvollen Blick von außen, dass sie sich ernsthaft darum bemühen, diese Haushaltslage zu managen und in den Griff zu kriegen, weil sie Geldgeber haben. Sie brauchen eine gute Kooperationsstruktur in der EU, die ihnen dabei hilft, dieses Vertrauen nach außen aufzubauen. Und da spielt Deutschland eine ganz zentrale Rolle. So, das sind absolute Realitäten, an denen die auch nicht vorbei argumentieren können, egal was die Ideologie ist.
4: Sagt die Leiterin des Deutsch-Französischen Instituts, Isabel Hoffmann.
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4: Unionsfraktionschef Jens Spahn und sein Mann Daniel Funke freuen sich über die Geburt ihres Sohnes. Ausgetragen wurde das Kind von einer Leihmutter in den USA. Strafbar ist das für die Wunscheltern nicht. Trotzdem steht Spahn politisch unter Druck. Seine eigene Partei, die CDU, lehnt Leihmutterschaft ab. Und auch er selbst hat sich gegen die Legalisierung ausgesprochen. Jetzt gibt es erste Rücktrittsforderungen. Sarah Beham.
9: Nicht mehr tragbar, Doppelmoral, Rücktritt. Diese scharfe Kritik an Spahn kommt aus den eigenen Reihen. Aus Mecklenburg-Vorpommern, aus der Frauenunion dort, aus der Berliner CDU. Der Vorwurf immer derselbe. Privat handle Spahn anders, als er politisch abstimme. Zudem umgehe er das deutsche Gesetz. Daher schwingt bei den Glückwünschen immer auch ein Aber mit. Deutlich wird das auch an CSU-Landesgruppenchef Alexander Hoffmann.
10: Ich wünsche Jens Spahn und seiner Familie alles Gute und Gottes Segen. Die gesetzlichen Regelungen zum Thema Leihmutterschaft in Deutschland sind gut begründet. Es besteht dort kein Änderungsbedarf.
9: Privat Glückwünsche, politisch Verbot. Doch die Debatte dreht sich weiter, auch inhaltlich, und das nicht zum ersten Mal.
11: Wir hatten damals keine Mehrheiten in Aussicht.
9: sagt Karl Lauterbach von der SPD. Er war damals Gesundheitsminister. Die Ampelregierung wollte das sogenannte Embryonenschutzgesetz reformieren. Denn das regelt all diese Themen, unter anderem das Verbot der Leihmutterschaft. Lauterbach hält seinen damaligen Vorschlag bis heute für richtig.
11: Und ich glaube, die Zeit ist reif, dass man darüber nachdenkt, die Leihmutterschaft zu ermöglichen für Paare, die miteinander befreundet oder verwandt sind.
9: Die sogenannte altruistische Leihmutterschaft, also ohne Geld. Die kommerzielle lehnt auch Lauterbach ab. Niemand solle Kinder für Reichere austragen. Dasselbe Prinzip führt er beim nächsten Verbot im Gesetz an, der Eizellspende. In Deutschland verboten. Der Grund, die sogenannte gespaltene Mutterschaft. Bedeutet, die Mutter, die das Kind bekommt, ist nicht die genetische Mutter, die die Eizelle gespendet hat. Man ging davon aus, dass dadurch das Kindeswohl gefährdet wird. Das Gesetz, das es regelt, ist von 1990. Vieles hat sich seitdem in Medizin und Gesellschaft verändert. Und politisch? Bundesgesundheitsministerin Nina Wagen von der CDU hatte sich bei der Eizellspende offen gezeigt, das Verbot zu lockern. Heute heißt es aus ihrem Haus:
12: Ich kann gerne den Anfang machen, ich habe da allerdings nichts Neues mitzuteilen.
9: Mitteilen, da halten sich seit Jens Spahns Vaterschaft viele zurück. Wer dagegen spricht, ist etwa Bundesjustizministerin Stefanie Hubig.
13: Also wir werden immer durch alles zum Nachdenken angeregt.
9: Ihr Nachdenken gilt allerdings nicht der Leihmutterschaft, sondern der doppelten Mutterschaft. Für sie wäre es gut,
13: wenn wir da zu einer Situation kämen, dass in einer langjährigen Partnerschaft, in der die eine Frau das Kind auf die Welt bringt und die andere eben keine biologische Mutter ist, dass man da zu einer doppelten Mutterschaft kommen kann.
9: Bisher gilt, Mutter ist, wer das Kind geboren hat. Die gleichgeschlechtliche Partnerin muss adoptieren. Ein langes Verfahren. Hubig verbindet mit einer Liberalisierung eine Hoffnung, gerichtet an Spahn, die auch als Seitenhieb verstanden werden kann.
13: Es freut mich, dass der Fraktionsvorsitzende CDU-CSU jetzt Familienzuwachs hat und sicherlich dann auch Verständnis hat für die Situation von zwei Müttern. Und das wäre, glaube ich, schon mal ein guter Schritt, da voranzukommen.
9: Welche Schritte wirklich folgen, ist offen. Auch wie der Weg für Jens Spahn weitergeht, privat und politisch.
4: Spahn sagte inzwischen, über seine politische Zukunft solle die Fraktion entscheiden. Er und sein Mann Daniel Funke haben also eine hitzige Debatte losgetreten über das Thema Leihmutterschaft und über das Thema Vorbildfunktion auch in der Politik. Genau da liegt das Problem. Kritisiert wird, dass ein Politiker mit Macht und Geld einfach ein Verbot umgeht. Zu Recht sei die Leihmutterschaft in Deutschland verboten, sagt auch Alice Schwarzer, Journalistin, Publizistin, Gründerin der Frauenzeitschrift Emma und führende Figur der Frauenbewegung. Simone Friedrich vom Hessischen Rundfunk hat Alice Schwarzer nach ihrer Meinung in dieser Sache gefragt.
14: Ja, ich meine, es ist eigentlich liegt auf der Hand. Nicht, also ein Kind zu kaufen, in Auftrag zu geben, und für Geld sich ein Kind zu kaufen und dieses Kind von einer fremden Frau austragen lassen, das verstößt ganz einfach gegen die elementarste Menschenwürde. Ja, das ist ja sozusagen, man kauft eine Frau als Gebärmaschine, ja, und behandelt das Kind wie eine Ware. Das ist etwas, was nicht geht. Und zum Glück sieht Deutschland das so und hat es deswegen verboten.
8: Der Kinderwunsch war bei Jens Spahn und seinem Mann, so kann man ja nur vermuten, vielleicht größer als die Moral. Was sagt das denn über den Menschen Spahn aus Ihrer Sicht aus, der gegen die Prinzipien des Politikers Spahn ja damit eigentlich verstößt?
14: Ja, er war ja bisher gegen die Leihmutterschaft. Und das ist auch richtig. Er ist ein christdemokratischer Politiker, auch noch aus dem sehr christlichen Münsterland. Und nun hat er sich aber in aller Lässigkeit in der Sommerpause erlaubt, gegen die Prinzipien, die eigenen Morale und Prinzipien und die seiner Partei zu verstoßen. Das sagt, dass eine gewisse Hemmungslosigkeit ausgebrochen ist. Es ist schon erstaunlich, dass jemand wie Spahn sich das erlaubt. und glaubt, erlauben zu können.
15: Jetzt sitzt auch Hendrik Streeck für die CDU im Bundestag und vertritt seine Partei auch im Gesundheitsausschuss. Sein Kind wurde im US-Bundesstaat Idaho geboren. Er hat zwar nie gesagt, es sei eine Leihmutterschaft, aber welche andere Möglichkeit gäbe es wohl sonst? Und auch er lebt in einer gleichgeschlechtlichen Ehe. Und die Forderung, die Leihmutterschaft weltweit zu verbinden, hat sich auch nicht durchsetzen können. Geht das Verbot denn vielleicht an der Lebenswirklichkeit der Menschen vorbei?
14: Nein, das sieht ja gar nicht so aus. Wir sehen ja jetzt, dass die Empörung groß ist in Deutschland, in den deutschen Medien. Und ich meine, die Vereinten Nationen haben gerade ein weltweites Verbot der Leihmutterschaft gefordert, das für sie eine Sklaverei ist. Und die Leihmutterschaft ist ein Menschenhandel. Und damit benennen sie es sehr genau. Also man kann nicht alles, was man sich wünscht, realisieren, vor allem nicht, wenn es auf Kosten Dritter geht.
15: Jetzt sagen Sie, man kann sich nicht alles realisieren, was man sich wünscht. Vielleicht gibt es ja doch eine Lösung, vielleicht gibt es ja sogar eine, die Sie für vertretbar halten, wenn Paare, aus welchen Gründen auch immer, keine Kinder bekommen können, auch gleichgeschlechtliche Paare. Würde Ihnen da was einfallen?
14: Ja, natürlich, sie können adoptieren. Und ich denke, da gibt es ja auch genug Kinder, die sich freuen würden, mit Fürsorge und Liebe großgezogen zu werden.
4: Leihmutterschaft ist Menschenhandel, sagt also die Publizistin und Frauenrechtlerin Alice Schwarzer. Einen Befürworter der Leihmutterschaft lassen wir in dieser ARD-Infonacht später ebenfalls noch zu Wort kommen. Temperaturen um die 40 Grad gab es in diesem Sommer bereits. Da wurde der Ruf nach Klimaanlagen laut, etwa für Krankenhäuser oder Pflegeheime. Aber auch zu Hause ist der Wunsch nach Abkühlung bei vielen groß. In Baumärkten und Elektronikfachgeschäften sind die mobilen Geräte längst ausverkauft. Aber es gibt auch die Lösung vom Handwerksprofi. Wie ist aktuell die Nachfrage und wie lange muss man auf eine Klimaanlage warten? Unsere Reporterin Anna Lou Beckmann hat sich schlau gemacht.
16: Genau, dann müssen wir den jetzt einmal vorher eben um diesen Schlauch legen und dann in den Restschalter.
17: Hier muss jeder Handgriff sitzen, damit bald niemand mehr ins Schwitzen kommt. Das Klima- und Kältetechnik-Team der Firma KKF aus Bad Bramstedt verbaut hier gerade eine neue Klimaanlage.
18: Wir haben jetzt die Kassette gehängt, die Rohrleitungen laufen im Zuge der Zwischendecke und kommen erst da hinten einmal wieder raus, ein kurzes Stück Kabelkanal, verschwinden dann hinter einen Schrank. Durch eine Kehrmohrung gehen dann halt zum Außengerät nach draußen.
17: Erklärt der Meister im Kälteanbauerhandwerk Jan-Markus Ladewig, während er auf das frisch eingebaute Gerät in der Decke zeigt, in einem Pausenraum in einer Hamburger Apotheke. Während der Hitzetage gab es dort auch mal bis zu 28 Grad und zwar drinnen. Dringender Handlungsbedarf für Apotheker Lühr Weber, der die Klimaanlage in Auftrag gegeben hat.
19: Die Mitarbeiter genießen das natürlich sehr. Die wenigsten haben ja in ihrem privaten Umfeld eine Klimatisierung. Und wenn sie dann hier sind, dann können sie zumindest für die eine Stunde, zwei Stunden, die sie Pause machen, sich so ein bisschen entspannen. Das war mir wichtig.
17: Zwischen Bestellung und Montage des Geräts lagen etwa 3 Wochen. So schnell geht das nur bei langjährigen Bestandskunden, wie eben der Apotheke. Im Medikamentenlager und im Verkaufsraum gibt es schon lange Lüftungs- und Klimaanlagen. Wer kein Bestandskunde ist, da gilt, die Wartezeit für eine neue Klimaanlage kann im Sommer bis zu 3 Monate betragen, sagt Jan-Markus Ladewig.
18: Spätestens dann, wenn es das erste Mal richtig warm ist, die Anfragen kommen und dann kann es aber auch alles nicht schnell genug gehen. Wann kann der Termin, wann können wir das angucken, wann kriege ich das Angebot und vor allen Dingen, wann können wir montieren? Das ist natürlich in diesen warmen Monaten schwierig umzusetzen. Wir kriegen manchmal noch was rein, aber vom Prinzip gehen natürlich dann erstmal die Störungen und die Wartungen vor.
17: Der Rat vom Profi, lieber schon im Winter über einen möglichen Einbau nachdenken. Die meisten ihrer Kunden sind aus dem Gewerbe. Supermärkte, Apotheken, Büros. Doch auch immer mehr Privatleute melden sich und wollen eine Klimaanlage. Der Preis dabei variiert stark. Je nach Ausstattung und örtlichen Gegebenheiten 3.000 bis 7.000 Euro für einen Raum. Mit jedem heißen Tag und jedem neuen Sommer steige die Nachfrage für Klimaanlagen, erklärt der Geschäftsführer von KKF, Felix Frigin.
20: Das meine ich wirklich nicht so wortwörtlich, wie ich das sage, aber wir sind sicherlich auch mit unserer Branche ein Nutznießer des Klimawandels. Das gehört zur Wahrheit wirklich dazu. Auch seit Corona weiß jeder, was ein Luftwechsel ist, wie wichtig es ist zu lüften. Auch das Thema wird immer wichtiger. Also ja, das ist so, die Nachfrage wird steigen und ich denke, dass auch die KI, die Montage einer Klimaanlage in Zukunft nicht erledigen kann, das werden immer noch Fachkräfte tun. Und ich denke, das ist mit Sicherheit eine Branche der Zukunft.
17: Und so stapeln sich aktuell auf seinem Schreibtisch die Anfragen.
20: Wir könnten noch mehr Klimaanlagen installieren, wenn wir noch mehr Fachkräfte hätten. Wer sich dazu aufgerufen fühlt, kann sich gerne bei uns bewerben. Wir haben in allen Bereichen Arbeitsplätze frei.
17: Damit ist er nicht allein. Die Fachkräfte fehlen der Branche aktuell deutschlandweit. Und das stellt Betriebe wie KKF vor Herausforderungen. Zurück in der Apotheke in Hamburg. Hier haben sie 3 Tage lang an der neuen Klimaanlage gearbeitet. Bevor es zum nächsten Kunden geht, gibt es einen letzten Test.
2: So, kühlt, fertig.
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21: Mit Max Seip. Morgen Abend ist es soweit, dann wird der neue Fußball-Weltmeister gekürt im Finale Spanien gegen Argentinien in East Rutherford nahe New York. Der einzige Deutsche, der da im Einsatz sein wird, ist Bastian Dankert als Videoschiedsrichter. Schon heute Abend klärt sich, wer sich Platz 3 holt, Thomas Tuchels Engländer oder Frankreich. Frage an Philipp Hofmeister. Für beide Teams ist der große Traum vom WM-Finale geplatzt. Worum geht's in dem Spiel noch?
22: Diesmal geht's tatsächlich um eine ganze Menge. Allen voran um den goldenen Schuh, also die Auszeichnung für den besten Torjäger dieser WM. Da liegt Kylian Mbappé derzeit ganz vorne. Gemeinsam mit Lionel Messi hat Frankreichs Kapitän bislang 8-mal getroffen. Kann also heute Abend im Fernduell mit Messi schon mal vorlegen. Dann sind viele Augen auf die beiden Trainer gerichtet. Didier Deschamps wird letztmals in seiner erfolgreichen Ära auf der französischen Bank sitzen. Und ob Englands deutscher Trainer Thomas Tuchel weitermachen darf, das ist zumindest offiziell auch noch längst nicht sicher. Viele Geschichten also in diesem kleinen Finale, das übrigens offiziell diesmal nicht Spiel um Platz 3 heißt, sondern Achtung, Finale um Bronze. So kann man es natürlich auch verpacken. Auch das eine neue, lustige Idee der FIFA.
21: Und davon gab es bei diesem Turnier ja einige. Man denke nur an die Trinkpause. Anpfiff beim Spiel Frankreich gegen England ist heute Abend um 23 Uhr. Ein Rekordwechsel nach England legt Johan Mansambi vom SC Freiburg hin. Für bis zu 70 Millionen Euro wechselt Mansambi zu Aston Villa und wird damit der teuerste Transfer in der Freiburger Vereinsgeschichte. Mehr von Kersten Eichhorn.
23: Nach dem obligatorischen Medizincheck unterschrieb der Schweizer WM-Fahrer einen langfristigen Vertrag in Birmingham. Der 20-Jährige spielte zuletzt beim Sportclub eine überzeugende Rückrunde in der Bundesliga, wurde anschließend bei der WM zum Shootingstar der Schweiz. Johan Mansambi schoss 3 Tore und bereitete 2 weitere vor.
21: Ebenfalls fix ist auch der Wechsel von Ex-Nationalspieler Robin Gosens zu Schalke 04. Das hat der Club jetzt bekannt gegeben. Wir machen weiter mit Radsport und der Tour de France. Da stand gestern die 13. Etappe auf dem Programm, die längste der gesamten Tour. Über 200 Kilometer von Dole nach Belfort. Ganz vorne landete bei der Bergetappe keiner der Favoriten. Mehr von Steffen Gahr.
24: Diese Vogesen-Etappe hatte 2 große Sieger. Den Schweizer Mauro Schmid, aber auch den Briten Thomas Pidcock. Schmid, der Mann aus Zürich, sicherte sich seinen ersten Tour-Tagessieg im Zweiersprint gegen einen kolumbianischen Ausreißerkollegen. Beide hatten sich 15 Kilometer vor dem Ziel aus der Fluchtgruppe des Tages gelöst. Zu dieser Gruppe gehörte auch der britische Mountainbike-Olympiasieger Thomas Pidcock. Er wurde Tagesdritter. Damit machte Pidcock in der Gesamtwertung einen Sprung auf Platz 4. Vorne in der Gesamtwertung weiter souverän Tadej Pogacar. Aber dahinter hat sich der Kampf ums Podium zugespitzt. Florian Lipowitz ist einen Platz abgerutscht und jetzt nur noch 7.
21: Das kann sich in den kommenden Tagen aber natürlich alles noch durchmischen. Der deutsche Topsprinter Owen Unser, der präsentiert sich aktuell ja in Topform, lief erst im Juni einen deutschen Rekord, einen neuen über die 100 Meter und das in unter 10 Sekunden. Jetzt drohen ihm aber Probleme. Die nationale Anti-Doping-Agentur, die ermittelt, weil Unser eine Dopingprobe verweigert haben soll. Mittlerweile hat sich der Hamburger zu den Vorwürfen geäußert. Lars Bente mit den Einzelheiten.
25: In einem Statement des Deutschen Leichtathletikverbands, da wird er wie folgt zitiert: Ich bin vergangene Woche als Nachrücker ganz kurzfristig ins Startfeld bei der Diamond League in Monaco gerutscht. Am Donnerstag gegen 14.30 Uhr wollte ich gerade Richtung Flughafen aufbrechen, als ein Kontrolleur außerhalb meines Zeitfensters klingelte und um die Abgabe einer Dopingprobe bat. Ich war schon sehr spät dran und konnte so kurzfristig die Probe nicht abgeben, zumal ich kurz zuvor die Toilette besucht hatte. Dies habe ich mit dem Kontrolleur besprochen. Es wurde nicht angeboten, dass der Kontrolleur mit zum Flughafen fährt, damit ich dort die Probe abgeben kann. Zudem wurden keinerlei Konsequenzen aufgezeigt. Der Kontrolleur wünschte mir noch viel Glück in Monaco. Dort wurde ich am Wettkampftag von der WADA kontrolliert, ebenso am folgenden Montag von der NADA in dem von mir angegebenen Zeitfenster. Ich werde alles dafür tun, um den Sachverhalt aufzuklären.
21: Was für Owen Unser in diesem Fall aber wichtig ist, er wurde nicht gesperrt, kann also Stand jetzt in gut 3 Wochen bei der Europameisterschaft in Birmingham an den Start gehen.
4: Das war der Sport mit Max Seib.

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1: Um 0.29 Uhr mit Olaf Knapp. Unionsfraktionschef Spahn hat seine Entscheidung verteidigt, für die Geburt eines eigenen Kindes gemeinsam mit seinem Ehemann eine Leihmutter in den USA in Anspruch zu nehmen. Seine Familie sei ihm das Wichtigste, sagte der CDU-Politiker. Seine politische Zukunft lege er in die Hände der Unionsabgeordneten. Aus Berlin Birte Sönnigsen.
2: CDU-Fraktionschef Jens Spahn beschreibt im Podcast Ronsheimer seine Zerrissenheit in der Frage, ob er ein Kind mit Hilfe einer Leihmutter bekommen sollte. Er habe lange mit sich gerungen. Er und sein Mann hätten sich aber von Anfang an ein Kind gewünscht. Deshalb hätten sie mehrere Optionen abgewogen und sich am Ende für eine Leihmutterschaft in den USA entschieden. Spahn sagt, es sei ihm bewusst, dass es in seiner Partei eine klare Beschlusslage gibt. Die CDU lehnt Leihmutterschaft ab und hatte das zuletzt auf ihrem Parteitag im Februar bekräftigt. Spahn räumt ein, dass er früher auch mit seiner Partei über das Thema hätte sprechen sollen.
1: Das US-Militär hat nach eigenen Angaben neue Attacken auf den Iran gestartet. Das Regionalkommando CENTCOM erklärte erneut, mit den Angriffen sollten die militärischen Fähigkeiten des Iran weiter geschwächt werden. Es ist die siebte Nacht in Folge mit Attacken auf Ziele in dem Land. Zuletzt war der Konflikt zwischen Washington und Iran wieder eskaliert. In der ukrainischen Hauptstadt Kiew haben erneut tausende Menschen gegen die Ablösung des beliebten Verteidigungsministers Fedorow protestiert. Die Demonstranten schwenkten ukrainische Flaggen und hielten Plakate in die Luft, auf denen

0: hätte für fairen Wettbewerb sorgen müssen. Das Wetter in Deutschland. Nachts meist trocken, im Osten und Süden teils noch Schauer und kräftige Gewitter bei Tiefstwerten von 18 bis 12 Grad. Am Tage gebietsweise Schauer, in der Mitte und im Süden zum Teil kräftige Gewitter, sonst meist trocken. Höchstwerte 19 Grad in Nordfriesland bis 29 Grad am Oberrhein. Das waren die Nachrichten.
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2: Mit 4 Meldungen aktuell die A2 Dortmund Richtung Hannover zwischen Bad Nenndorf und Wunstorf-Lute. 6 Kilometer Stau. Die A3 Würzburg Richtung Nürnberg zwischen Kreuz Bibelried und Kitzingen-Schwarzach. 7 Kilometer Stau. Der Verkehr wird hier an einer Unfallstelle vorbeigeleitet. Dann die A3 Würzburg Richtung Passau zwischen Erlangen-Tennenlohe und Kreuz Nürnberg. 7 Kilometer stockender Verkehr. Und noch die A7 Fulda Richtung Würzburg zwischen Dreieck Fulda und Bad Brückenau-Wildflecken. 3 Kilometer Stau. Gute und sichere Fahrt durch diese Nacht.
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2: Mit Philipp Kaver. Vor 2 Wochen ließ sich die AfD auf ihrem Bundesparteitag noch als geschlossene und regierungsbereite Partei feiern. Jetzt wird die Autorität ihrer wiedergewählten Vorsitzenden gleich mehrfach auf die Probe gestellt. In Nordrhein-Westfalen ist die Aufstellung der Kandidatenliste in einen offenen Machtkampf gekippt. Parteichefin Alice Weidel wird aus den eigenen Reihen scharf angegriffen. Gleichzeitig steht Co-Chef Tino Chrupalla wegen eines umstrittenen Wahlkampfauftritts in Dessau-Roßlau in der Kritik. Dagmar Pepping über eine ausgesprochen unruhige Woche für die AfD-Spitze.
3: Vor einigen Monaten war die Laune in der AfD noch prächtig. Parteichefin Alice Weidel bei einem Wahlkampfauftritt in Baden-Württemberg. Dort und in Rheinland-Pfalz holte die AfD bei den Landtagswahlen jeweils Rekordergebnisse.
4: Ich liebe euch auch!
3: Alice Weidel, die klare Nummer 1 in der AfD. Das wurde auch Anfang Juli auf dem Bundesparteitag in Erfurt deutlich. Dort holte Weidel ein deutlich besseres Wahlergebnis als ihr Co-Vorsitzender Tino Chrupalla.
4: Ich möchte mit euch gemeinsam dazu beitragen, diese Partei weiterhin zum Erfolg zu führen. Und dafür bitte ich um euer Vertrauen und ich möchte mich auch noch mal bedanken für die Zeiten, wenn es auch nicht gut gelaufen ist, wenn es auch mal schwierig war.
3: Schwierig ist es auch jetzt gerade. Aktueller Brandherd, Nordrhein-Westfalen, der größte Landesverband der Partei. Dort eskaliert ein schon lange geführter Machtkampf zwischen dem Lager von Landeschef Martin Vinzenz und dem Lager um den Rechtsextremisten Matthias Helferich. Ein Parteitag, auf dem die Kandidatenliste für die Landtagswahl im kommenden Jahr aufgestellt werden soll, gerät zur Chaosveranstaltung. Von Beleidigungen und Drohungen ist die Rede.
5: Weil ich mich nicht einschüchtern lasse. Lieber Fabian Jacobi, auch wenn du mir gerade 2 Stinkefinger zeigst, das kannst du dir sparen. Das ist die Definition von Kameradenschwein.
3: Der Landesvorstand um Vinzenz wirft dem Helferich-Lager vor, die Listenaufstellung zu sabotieren, indem bis zu 90 Kandidaten für einen Platz nominiert werden. Schlüsselfigur dieser Blockadetaktik soll Sven Tritschler sein, ein enger Vertrauter von Alice Weidel, dessen Aufstieg in der Bundespartei sie in Erfurt durchsetzt.
4: Ich schlage als ersten stellvertretenden Sprecher Sven Tritschler aus Nordrhein-Westfalen vor.
3: Der frisch gewählte AfD-Bundesvize und Weidel-Freund Tritschler als Strippenzieher mit Rückendeckung von Weidel. So sieht es der Landesvorstand in NRW. In einem Brandbrief an den Bundesvorstand spricht Landeschef Vinzenz sogar vom Weidel-Helferich-Lager, in dessen Auftrag die Sabotageaktion stattfinde. Die AfD-Bundesspitze um Weidel will, dass die Listenaufstellung, die an diesem Wochenende fortgesetzt wird, abgebrochen wird.
6: Wir brauchen eine geeinte AfD hinter unserer künftigen Kanzlerin Alice Weidel,
3: ruft ein Weidel-Anhänger in den Saal.
6: Insofern beantrage ich, diesen Parteitag der Schande abzubrechen.
3: Das geschieht aber nicht. Der NRW-Landeschef Vinzenz setzt sich gegen Weidel durch, zumindest vorerst. Am Montag dürfte sich der Bundesvorstand erneut mit dem Chaos in NRW befassen. Mit dabei ist dann Co-Parteichef Tino Chrupalla.
2: Dagmar Pepping berichtete.
1: Wirtschaft.
2: Der EU-Emissionshandel gilt als zentrales Instrument im Kampf gegen den Klimawandel. Doch jetzt will die EU-Kommission einen Gang zurückschalten. Europas Industrie soll etwas mehr und etwas länger CO2 ausstoßen dürfen. Und der CO2-Ausstoß soll auch nicht so teuer sein. Der Vorstoß aus Brüssel

0: Kanzel ist der Aufschlag zu einer Debatte, die bis ins kommende Jahr reichen dürfte.
1: Unser Emissionshandel in der EU, kurz ETS, der ist das Kernstück der europäischen Klimapolitik, versichert Wupke Hoekstra, der Klimakommissar der Europäischen Union.
2: No other policy instrument in Europe.
1: Kein anderes politisches Instrument hat den Emissionsausstoß in ähnlichem Maße reduziert. Das ist ein phänomenales Werkzeug in unserer Instrumentenbox für die Klimapolitik.
2: In our climate toolbox.
1: Trotzdem will die Kommission daran gehen. Zum einen, weil die einheimischen Unternehmen verstärkt unter Druck der globalen Konkurrenz geraten sind, die mit Staatssubventionen gefördert wird. Aber die europäischen Unternehmen selbst tun auch noch zu wenig, kritisiert Hoekstra. Und dann sind da noch die Mitgliedstaaten, die zu wenig Geld aus dem ETS in die Reduzierung der CO2-Emissionen stecken. Die Mitgliedstaaten erhalten rund 80% der ETS-Gewinne, aber gerade einmal 10% davon gehen wirklich in die Dekarbonisierung. Dabei war das immer das Versprechen. Der ETS sollte keine Steuer sein, sondern ein Motor für die Dekarbonisierung der Industrie. Nun will die Kommission der Industrie entgegenkommen, aber auch die Daumenschrauben anziehen. Eine Zeit lang wird es mehr Zertifikate für den Emissionshandel geben als ursprünglich geplant. Das nimmt etwas den Druck von den Unternehmen, ihren Ausstoß an Kohlendioxid runterzufahren. Es streckt den Zeitraum und reduziert die Kosten. Aber das Geld, das durch den ETS reinkommt, soll gezielter und vollständiger in Klimaschutzmaßnahmen in Europa gehen. Außerdem weitet die Kommission das ETS-System aus, zum Beispiel auf den Luft- und auf den Schiffsverkehr. Unsere Vorschläge, sagt Klimakommissar Hoekstra und betont das auch gleich doppelt, sind voll auf einer Linie mit den Klimazielen für 2040.
2: Today's proposal sets a trajectory that is fully in line, and I would like to underline it, fully in line with the EU's 2040 climate goals.
1: Und das meint, gemessen am Stand von 1990 sollen bis 2040 90% weniger Treibhausgase ausgestoßen werden und 2050 soll die Klimaneutralität erreicht sein. Ein guter Tag fürs Klima sei das, findet Peter Liese von den Christdemokraten im Europaparlament. Jeder, der den ETS stoppen oder ganz abschaffen wollte, muss nun sehen, dass das nicht passieren wird. Der ETS wird bleiben und er wird denen Vorteile bringen, die in Klimaneutralität investieren.
3: In climate neutrality.
1: Timo Wölken, der umweltpolitische Sprecher der Sozialdemokraten, ist dagegen enttäuscht.
4: So werden nur 85% der CO2-Emissionen in den ETS-Sektoren eingespart, auch wenn wir gerade verankert haben, gesetzlich, dass 90% eingespart werden müssen.
1: Den Ausgleich über internationale Klimagutschriften und mögliche CO2-Entnahmen aus der Atmosphäre findet Wölken nicht sicher genug. Auch die Verpflichtung zu Investitionen in Europa reichen ihm noch nicht.
4: Soziale Konditionalität, dass also auch Arbeitsplätze erhalten bleiben, kommt uns Sozialdemokraten aber deutlich zu kurz. Also dieses Paket ist insgesamt eine Enttäuschung und muss dringend verbessert werden.
1: Die Gelegenheit dazu wird kommen, denn der Vorschlag der Kommission braucht noch die Zustimmung der Mitgliedsländer und des Europäischen Parlaments.
0: Brüssel setzt die Prioritäten neu, also in Sachen EU-Emissionshandel. Thomas Spickhofen berichtete.
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0: In der Nacht auf Samstag, den 18. Juli. In den USA stehen im November Zwischenwahlen an. Stand jetzt deutet alles darauf hin, dass die Republikaner um Präsident Trump an Einfluss verlieren werden. Trump selbst wiederum sät schon Zweifel daran, dass bei den Wahlen alles mit rechten Dingen zugehen wird. In einer Fernsehansprache behauptete der Präsident vorgestern, das US-Wahlsystem sei anfällig für Manipulationen. Außerdem behauptete er, die Präsidentschaftswahl 2020 sei von China beeinflusst worden, also jene Wahl, bei der Trump seine Niederlage bis heute nicht anerkennt. Die Antwort aus Peking ließ nicht lange auf sich warten. Sebastian Hesse berichtet aus Washington.
6: Dass China die massiven Vorwürfe zur besten Sendezeit nicht unkommentiert auf sich sitzen lassen würde, war abzusehen. Doch um den Disput nicht allzu hoch zu hängen, war es am Sprecher des Außenministeriums in Peking, Lin Qian, sich in seiner täglichen Pressekonferenz gegen Trumps Verbalattacke zu verwahren.
7: Die amerikanischen Vorwürfe sind reine Lügenmärchen und böswillige Verunglimpfung, die längst als kompletter Unsinn widerlegt sind. China hat immer das Prinzip der Nichteinmischung in innere Angelegenheiten anderer Länder eingehalten. Wir haben kein Interesse an amerikanischen Präsidentschaftswahlen und haben uns da niemals eingemischt.
6: Trump hatte vergangene Nacht in einer Fernsehansprache behauptet, China sei verantwortlich für den größten Hackerangriff der Geschichte auf amerikanische Wählerdaten.
8: For a period of years, starting during the 2020 election cycle, the People's Republic of China.
6: Über 200 Millionen Datensätze von US-Wählern habe China sich über mehrere Jahre hinweg angeeignet.
8: China's illicit acquisition of 220 million US voter files.
6: China konterte Trumps Anschuldigungen, indem es seinerseits behauptete, die internationale Staatengemeinschaft sähe kristallklar, wer wahllos weltweit fremde Regierungen, Unternehmen und normale Bürger ausgespäht habe, wer massenhaft persönliche Daten von Bürgern anderer Staaten gestohlen habe. Auf die Person Trump ging der Außenamtssprecher nicht ein, obwohl der US-Präsident seine Vorwürfe auch persönlich gemacht hatte, mit der Behauptung, China habe über Jahre hinweg versucht, seine Wahlerfolge zu verhindern.
8: They fought like hell not to have Donald Trump to win, and for good reason.
6: Wie verrückt und aus gutem Grund hätte China gekämpft, um einen Sieg Trumps zu verhindern. Als Beispiel nannte er seine Zollpolitik. Ohne explizit seine Falschbehauptung zu wiederholen, ihm sei die Präsidentschaftswahl 2020 gestohlen worden, schwang diese widerlegte Behauptung dennoch mit. Trump nannte 2020 als das Jahr, in dem Chinas Einflussnahme angeblich begonnen habe. Peking konterte mit einem Appell.
7: Wir fordern die USA auf, zu ein wenig Selbstreflexion, ihr unbegründetes Verleumden von China zu unterlassen, China aus ihrem Wahlkampf herauszuhalten und mehr zu tun, was den chinesisch-amerikanischen Beziehungen förderlich ist.
6: Und während das chinesische Außenministerium den Schlagabtausch mit Trump führte, eröffnete Chinas Staats- und Parteichef Xi Jinping in Shanghai die World AI Conference, eine internationale Konferenz und Fachmesse zum Thema künstliche Intelligenz. Sein Auftritt dort wurde auch als neuerlicher Versuch gewertet, den KI-Vorreiter und Hauptrivalen USA bei dieser Zukunftstechnologie herauszufordern. Gestern unterzeichneten in Shanghai 29 Nationen eine Vereinbarung zur Gründung einer Weltorganisation zur Zusammenarbeit bei künstlicher Intelligenz, kurz WACO, mit Sitz in Shanghai.
0: Für Donald Trump steht nach eigenen Worten fest, ein äußerer Gegner, also China, und Gegner zudem innerhalb des US-Staatsapparats hätten gemeinsam versucht, seine Wiederwahl 2020 zu verhindern. Sie sei ihm gestohlen worden. Darüber hat meine NDR-Kollegin Nina Zimmermann mit Jason Stanley gesprochen. Der Philosoph und Faschismusforscher hat im vergangenen Jahr aus Sorge über die politische Entwicklung die Yale University verlassen. Inzwischen lehrt er an der Universität von Toronto. Was will Trump erreichen? Was ist seine Strategie? Das war die erste Frage an Jason Stanley.
9: Also, das ist alles alt, was er sagt. Er hat die ganze Zeit, er weiß, dass die Demokraten werden die Zwischenwahlen gewinnen, wenn das free and fair ist. So, er probiert verschiedene Möglichkeiten aus. Ich glaube nicht, dass er weiß genau, was er machen wird. Er weiß nur, dass er kein free and fair election haben kann. So, er hat also gestern behauptet, dass China in die Wahl eingemischt war. Aber er hat so vor ein paar Monaten behauptet, dass Iran habe sich in die Wahl von 2020 eingemischt. Und davor hat er behauptet, dass Venezuela habe sich in die Wahl von 2020 eingemischt. So, ich meine, er wechselt nur die Länder, nicht wahr? Ich meine, es ist dieselbe, also Schwachsinn. Und so, So und er hat verschiedene Möglichkeiten hier. Er hat einen Krieg mit Iran angefangen. So er kann sagen, dass man sollte keine Zwischenwahl haben während ein Krieg. Ich glaube nicht, dass er das machen wird, aber er hat in 2012, glaube ich, gesagt, dass Obama wird einen Krieg mit Iran begegnen, um die Wahl zu vermeiden. So er hat diese verschiedenen Möglichkeiten. Er hat schon Gerrymandering gemacht, das war erfolgreich. Jetzt will er also die Wählerlisten bereinigen. Und er wird auch ICE benutzen, um Wählen zu bedrohen. Er war sehr bedrohlich gestern über mögliche Wählen.
10: Würden Sie sagen, Donald Trump hat da mit Erfolg, also Sie sprechen ja letztendlich auch davon, eine Wahl jetzt schon für den Herbst zu manipulieren, oder?
9: Ja, ich meine, er spricht offen darüber. Und ich war am Fernsehen in die Vereinigten Staaten vor kurzem mit Joe Walsh, ein ehemaliger republikanischer Abgeordneter, und der meinte, dass seine ehemalige republikanische Freunde sagen alle im Congress sagen alle, okay, wir müssen keine Sorgen machen, Trump hat einen Plan für die Zwischenwahlen, und wir sehen dieses Plan jetzt. Ich glaube nicht, ob es erfolgreich wird, wissen wir nicht. Aber ich glaube, die Demokraten müssen bei 20 Punkte gewinnen, bei 20% gewinnen, um eine Chance zu haben. Weil the Supreme Court wird alles machen, um Republikaner an die Macht zu behalten. Und er hat schon so viel gemacht, um die Zwischenwahlen zu gewinnen. Zum Beispiel Gerrymandering.
10: Ja, da vielleicht da nochmal zur Erklärung. Unter Gerrymandering versteht man eben die bewusste parteipolitische Veränderung, Manipulation von Wahlkreisen, bei der die Grenzen eben so gezogen werden, dass die herrschende Partei sich einen Vorteil, vielleicht auch unfairen Vorteil bei künftigen Wahlen verschafft. Jetzt, Herr Stanley, wenn Sie sagen, die Demokraten müssten bis 15 bis 20 Prozentpunkten Vorsprung gewinnen, um auch die strukturellen Vorteile der Republikaner auszugleichen, was sagt das denn über den Zustand der amerikanischen Demokratie?
9: Es gibt keine amerikanische Demokratie. Ich meine, wir haben immer systematische Probleme gehabt, aber jetzt ist es ganz offen. Ich meine, wir haben diese... Wir haben so viel Gerrymandering in verschiedenen Bundesländern. Zum Beispiel in North Carolina gibt es so 51 Prozent der Bevölkerung wählt für Demokraten, aber fast alle Abgeordneten von North Carolina sind republikanisch. So Tennessee ist keine Demokratie, weil sie haben zum Beispiel Memphis, nachdem unsere Supreme Court the Voting Rights Act im Grunde genommen zu Ende gebracht hat, haben sie so viel Gerrymandering gemacht, dass die schwarze Bevölkerung im Süden überhaupt keine Macht mehr haben im Wahl, keine Wahlmacht. So, es ist keine Demokratie, aber man kann immer noch Wählen gewinnen, aber man muss bei sehr viel gewinnen.
0: Der Philosoph und Faschismusforscher Jason Stanley von der Universität Toronto. 0:50 Uhr ist es, 10:01.
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0: Von einem Auftrittsverbot mit politischem Hintergrund spricht der Rapper Danger Dan. Er wollte in dieser Woche gemeinsam mit dem Pianisten Igor Levit einen neuen Song in der Sendung Die Anstalt spielen. Doch kurz vor der Aufzeichnung hat die ZDF-Intendanz ihr Veto eingelegt. Joschka Brings über den Fall und das Lied.
11: Es gibt ja zwei Optionen, beide machen Stress. Eine ab morgen schon, die andere ab jetzt.
12: In Keine Angst von Danger Dan gibt es eine Schritt-für-Schritt-Anleitung. Wie könnten geheime Strukturen geschaffen werden, um sich gegen Rechtsextreme zu stellen? Es geht um Spraydosen, das Vermeiden von Fingerabdrücken und Telefonüberwachung, ganz ohne satirische Ebene.

0: nicht mit denen.
1: In der ZDF-Sendung Die Anstalt sollten Danger Dan und Igor Levit den Song spielen. Inhaltlich eingebettet in die Satire-Sendung. Doch nun argumentiert der Sender, der Text des Liedes könnte als Aufruf zu Gewalt verstanden werden. Und der stehe im Widerspruch zu den eigenen Programmrichtlinien.
2: Im Zuge der Sendungsvorbereitung ergab die intensive redaktionelle Bewertung, in die auch die Geschäftsleitung des ZDF involviert war, dass dieser Widerspruch im Anschluss an die mehr als 7-minütige Live-Performance auf der Bühne nicht aufzulösen war.
1: Keine Angst empfiehlt ausführlich das sogenannte Outing von Nazis, also eine Veröffentlichung ihrer Adressen und Arbeitsstellen. Und gegen Ende des Songs suggeriert der Text dann auch körperliche Gewalt.

0: und Nanu.
1: Eine Solidaritätsbekundung an die Linksradikalen aus dem Antifa-Ost-Prozess und dem Budapest-Komplex, denen gewaltsame Überfälle auf Neonazis vorgeworfen wurden. Der Song ist 7 Minuten lang und trägt eher textlich. Musikalisch wiederholt er sich trotz ansteigender Dramatik. Das passt zur musikalischen Herkunft des Künstlers. Danger Dan ist Rapper. Er wurde als Teil der Antilopen-Gang bekannt und engagiert sich seit Jahren gegen Rechtsextremismus und Antisemitismus. 2021 veröffentlichte er das Klavieralbum »Das ist alles von der Kunstfreiheit gedeckt«. Im gleichnamigen Song spielt er mit Ironie und den juristischen Grenzen der Kunstfreiheit. Das sorgte schon für Aufregung, als Danger Dan den Song vor 5 Jahren im ZDF-Magazin Royal spielte, gemeinsam mit Igor Levit. Auch damals ging es schon um Gewalt, doch der Song wurde gesendet.
2: Das ist alles von der, alles von der, alles von der, alles von der, alles von der Kunstfreiheit gedeckt.
1: Das ist jetzt anders. Danger Dan gibt an, vom ZDF-Justiziar für den Text von »Keine Angst« schon vor einigen Wochen grünes Licht bekommen zu haben. Ihm sei klar gewesen, dass das Lied nicht allen gefallen und Debatten auslösen würde, schreibt der Rapper auf Instagram.
3: Dass wir jetzt aber schon an dem Punkt angekommen sind, an dem eine ZDF-Intendanz autoritär in Sendungen eingreift, antifaschistisches Liedgut verbietet und eine Begründung verweigert. Das erschüttert uns. Und das nennt man nicht Demokratie. Das ist ein autoritärer Akt.
1: Das Team der Satire-Redaktion Die Anstalt distanzierte sich von der Ausladung durch die Leitung des Senders.
4: Wir empfinden die Entscheidung als mutlos, gerade jetzt, wo rechtsextreme Gewalt wieder stark zunimmt. Wir hätten es als öffentlich-rechtliche Pflicht angesehen, das Lied zu präsentieren und danach zu diskutieren.
1: Das ZDF hat am Nachmittag angekündigt, dass sich schon am Samstag eine Aspekte-Sondersendung dokumentarisch-journalistisch mit dem Lied und dem Thema Widerstand gegen Rechtsextremismus auseinandersetzen soll.
5: Und zwar heute im ZDF ab 23.35 Uhr.
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5: Der Druck auf Unionsfraktionschef Jens Spahn, er nimmt zu wegen seines privaten Geschäfts mit einer Leihmutter in den USA, die ihm und seinem Mann den Kinderwunsch erfüllt hat. Jetzt kommen aus seiner eigenen Partei, der CDU, Rücktrittsforderungen. Die Volksstimme aus Magdeburg findet das nachvollziehbar.
7: Den Bundesbürgern ist ein Weg verboten, weil er berechtigt erhebliche ethische Fragen aufwirft. Man selbst jedoch schert sich nicht darum. Das ist pure Doppelmoral. Die Frage drängt sich auf, ob Jens Spahn hinsichtlich seines moralischen Kompasses für höchste Staatsämter geeignet ist, auf die er ja hinarbeitet. Wohl eher nicht.
5: Annette Zoch aus dem Politikressort der Süddeutschen Zeitung ist der Ansicht, dass Spahns Handeln Politikverdrossenheit fördert. Im Podcast Auf den Punkt sagt sie, dass deshalb Alarmstimmung in der CDU herrscht.
8: Die Menschen an der Basis, die wissen sehr genau, wie das ankommt bei den Wählern. Und das Schlimme daran ist ja auch, das zahlt ja leider auf das Narrativ ein, zum Beispiel der AfD, die damit ja immer argumentiert, nämlich die Politiker kümmern sich ja eigentlich gar nicht um euch oder um die Wähler. Die machen, was sie wollen, sie bedienen sich irgendwie, wie sie lustig sind. Und genau dieses Narrativ bedient Jens Spahn jetzt mit seinem Handeln. Und das ist ein großes Problem.
5: Der Kölner Stadtanzeiger fällt wie die meisten anderen Medien über die Causa Spahn zwar ein negatives Urteil, schreibt allerdings auch:
7: Die Welle der Wut, die in Kommentaren und sozialen Netzwerken über Spahn hineinbricht, sprengt jedes Maß an angemessener Kritik. Sie sagt auch viel aus über seine Gegner, die in ihrem Hass jede Maske fallen lassen. Spahn hat viele kleine und große Skandale überstanden. Dieser Fall allerdings trifft die CDU in ihrem Markenkern. Es könnte sein, dass er dieses Mal Konsequenzen ziehen muss, zumal auch ein Jens Spahn mit einem Baby verletzlicher ist, als wenn er alleine im Sturm steht.
5: Und nun noch zu einem anderen Thema. Der Musiker Danger Dan sollte zusammen mit dem Pianisten Igor Levit in der Kabarettsendung Die Anstalt auftreten. Wir haben gerade eben darüber auch berichtet. Das ZDF hat die beiden Künstler kurzfristig wieder ausgeladen mit der Begründung, dass der Text des Liedes »Keine Angst« als Aufruf zu Gewalt verstanden werden könnte. Die Augsburger Allgemeine zeigt Verständnis für das Eingreifen der Geschäftsleitung des Senders.
7: Danger Dan hat die Meinungsfreiheit auf seiner Seite. Das ZDF hätte sich im Falle der Ausstrahlung auf die Pressefreiheit berufen können. Der Sender hat sich aber dagegen entschieden. Redaktion und Intendanz mögen inhaltliche, juristische und taktische Gründe dazu bewogen haben. Die Ausstrahlung eines Appells zu Selbstjustiz und Straftaten, der sich auch gegen die AfD richtet, hätte das ZDF in eine delikate Lage gebracht und den Druck auf das ohnehin angeschlagene System des öffentlich-rechtlichen Rundfunks unnötig erhöht. Danger Dan und Igor Levit werfen dem ZDF einen autoritären Akt vor. Zur Pressefreiheit gehört auch, höchst fragwürdige Inhalte abzulehnen. Der Sender hat das Richtige getan.
5: Kolja Unger vom Deutschlandfunk ist ganz anderer Meinung. Er sagt Richtung ZDF, eine falsche Entscheidung zur falschen Zeit.
0: Der öffentlich-rechtliche Rundfunk wurde von den Alliierten gegründet als ein medienpolitisches Instrument, um die deutsche Bevölkerung vor einer erneuten Faschisierung zu schützen. Zu seinem Auftrag gehört es im Zuge dessen auch, ein breites Spektrum an künstlerischen Ausdrucksformen abzubilden. Ausdrücklich auch kontroverse, meinungsstarke oder gesellschaftskritische. Diesem Auftrag hat sich die Geschäftsführung des ZDF nun verweigert. In Zeiten, in denen rechtsextreme Parteien immer mehr erstarken, da macht eine Ausladung von Danger Dan, Igor Levit und Keine Angst große Angst.
5: Das waren die Standpunkte, zusammengestellt von Janine Artist. Das ist wieder so eine Woche, in der das Private politisch ist und das Politische privat. Wir haben es gehört, der Unionsfraktionschef Jens Spahn und sein Ehemann, der Journalist Daniel Funke, sind Eltern geworden. Der leibliche Vater ist nach Medienberichten Daniel Funke und das Kind zur Welt gebracht hat offenbar eine Leihmutter in den USA. Das hat eine Diskussion ausgelöst. Die unterschiedlichen Positionen dazu beleuchten wir im Anschluss an diese Nachrichten jetzt um eins.
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9: Die Nachrichten mit Klaus Janssen. Guten Morgen. Unionsfraktionschef Spahn hat zum ersten Mal öffentlich auf die Kritik an seinem Privatleben reagiert. Er und sein Mann haben mit Hilfe einer Leihmutter ein Kind bekommen. Das ist in Deutschland verboten, in den USA nicht. Kritiker werfen ihm deshalb Doppelmoral vor. Was Spahn dazu gesagt hat, fasst Birte Sönnigsen, WDR Berlin, zusammen.
10: CDU-Fraktionschef Jens Spahn beschreibt im Podcast Ronzheimer seine Zerrissenheit in der Frage, ob er ein Kind mit Hilfe einer Leihmutter bekommen sollte. Er habe lange mit sich gerungen. Er und sein Mann hätten sich aber von Anfang an ein Kind gewünscht. Deshalb hätten sie mehrere Optionen abgewogen und sich am Ende für eine Leihmutterschaft in den USA entschieden. Spahn sagt, es sei ihm bewusst, dass es in seiner Partei eine klare Beschlusslage gibt. Die CDU lehnt Leihmutterschaft ab und hatte das zuletzt auf ihrem Parteitag im Februar bekräftigt. Ob Jens Spahn Fraktionsvorsitzender bleiben wird, ist offen. Spahn sagt, für ihn selbst gäbe es nichts Wichtigeres als seine Familie.
9: In der Straße von Hormus sind offenbar zwei Öltanker in Brand geraten. Wie die iranischen Revolutionsgarden mitteilen, waren die Schiffe durch ein vermintes Seegebiet gefahren. An Bord habe es Explosionen gegeben. In der Nacht haben die USA außerdem den Iran weiter angegriffen. Die siebte Nacht in Folge. Der Iran griff Ziele im Irak und Bahrain an. In der Ostsee ist wieder ein Buckelwal aufgetaucht. Laut dem Umweltministerium in Schleswig-Holstein wurde der Wal in der Kieler Förde gesichtet. Inzwischen soll er aber wieder Richtung offenes Meer schwimmen. Im Frühjahr war ein anderer Buckelwal immer wieder an der deutschen Küste gestrandet und nach einer Rettungsaktion gestorben.
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9: In Weeze am Niederrhein läuft das Festival Perukaville. Es gilt als größtes Elektrofestival in Deutschland. Bis Sonntag werden auf dem Flughafengelände 225.000 Besucher erwartet. Johannes Hoppe war am Abend für WDR aktuell beim Perukaville dabei.
11: Also auf jeden Fall wird es hier erstmal nicht ruhiger werden. Die Festivalbesucher, die singen, tanzen, feiern munter weiter den ganzen Tag schon. Aber jetzt, da wirkt das Ganze nochmal komplett anders. Alles leuchtet in bunten Farben. Das gut 50 Meter hohe Riesenrad beispielsweise wechselt zwischen verschiedenen Rot- und Pinktönen. Insgesamt hängen hier auf dem Gelände 22 Kilometer Lichterketten. Ja, und gegen 2 Uhr, dann dürfte erstmal Schluss sein auf den Bühnen. Morgen um 15 Uhr geht's dann hier am Flughafen Weeze weiter mit Perukaville.
9: das Wetter in Nordrhein-Westfalen. Bis zum Morgen ziehen in Westfalen vereinzelt noch Schauer durch, sonst bleibt es trocken. Es kühlt sich auf 16 bis 13 Grad ab. Tagsüber scheint die Sonne dann nur gelegentlich. Am Nachmittag können sich vor allem in Südwestfalen und im südlichen Rheinland ein paar Schauer bilden. Dazu in Dortmund bis zu 23 Grad, in Bottrop 24 und in Siegen bis zu 25 Grad. Am Sonntag dann wechselhaft und höchstens noch 19 bis 23 Grad. Das war BDR aktuell.
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5: Die A2 Dortmund Richtung Hannover zwischen Bad Nenndorf und Wunstorf-Lute 6 Kilometer Stau. A3 Würzburg Richtung Nürnberg zwischen Kreuz Bibelried und Kitzingen-Schwarzach 7 Kilometer Stau. Der Verkehr wird an einer Unfallstelle vorbeigeleitet. Nochmal die A3 Würzburg Richtung Passau zwischen Erlangen-Tennenlohe und Kreuz Nürnberg 7 Kilometer stockender Verkehr. Und A7 Fulda Richtung Würzburg zwischen Dreieck Fulda und Bad Brückenau-Wildflecken 3 Kilometer Stau. Soweit der Verkehr. Ihnen eine gute und sichere Fahrt.
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5: Von NDR Info aus Hamburg und mit Philipp Kaver im Studio willkommen. Ein deutscher Spitzenpolitiker nutzt im Ausland ein Vorgehen, das in Deutschland verboten ist. Es geht um Jens Spahn, den Chef der Unionsfraktion. Nach der Geburt seines Sohnes durch eine Leihmutter in den USA steht er politisch zunehmend unter Druck. Die Frage lautet inzwischen nicht mehr nur ob, sondern wie sehr das dem Vertrauen in den Rechtsstaat schadet. Spahns Partei, die CDU, lehnt Leihmutterschaft ab und auch er selbst hatte sich gegen eine Legalisierung ausgesprochen. Georg Schwarte.
12: Nach wachsender Kritik, auch aus den eigenen Reihen und der ersten Rücktrittsforderung des CDU-Landesverbandes Mecklenburg-Vorpommern, hat sich jetzt auch der Kanzler zur Leihmutterschaftsfrage rund um Unionsfraktionschef Spahn geäußert. Zuvor hatte es bereits massive Kritik von Kirchen, aber auch aus der Frauenunion der CDU gegeben.
13: Mir ist bewusst, dass dieses Thema in seiner ganzen Dimension menschlich, juristisch, gesellschaftlich, ethisch sehr viele Menschen im Augenblick in Deutschland aus diesem aktuellen Anlass bewegt.
12: Am Mittwoch war bekannt geworden, dass Spahn und sein Ehemann Eltern geworden sind, per Leihmutterschaft in den USA. In Deutschland ist eine Leihmutterschaft verboten. Die CDU und auch Jens Spahn selbst hatten sich in der Vergangenheit stets gegen eine Legalisierung der Leihmutterschaft hierzulande ausgesprochen. Der Vorsitzende der CDU Mecklenburg-Vorpommern Peters sagte, Spahn sei als Fraktionschef nicht mehr tragbar. Auch aus dem Berliner Landesverband gibt es erste Rücktrittsforderungen. Kanzler Merz verteidigte jetzt Jens Spahn auf die Frage eines Journalisten nicht explizit, sondern las am Rande einer Pressekonferenz zum deutsch-französischen Ministerrat ein offenbar vorbereitetes Statement ab.
13: Wir haben dazu in Deutschland eine klare Rechtslage. Wir haben in der Partei, in der CDU, einen Parteitagsbeschluss. Ich sehe nicht, dass an der Rechtslage oder an dem Parteitagsbeschluss Änderungen vorgenommen werden sollen. Und alles Weitere werden wir in der nächsten Sitzung des Präsidiums der CDU Deutschlands besprechen.
12: Spahn sieht sich zunehmend dem Vorwurf der Unglaubwürdigkeit ausgesetzt. Hauptkritikpunkt, er handle als Privatmann anders als in seiner politischen Funktion.
5: Dieses Jahr 2026, das hat schon gewisse Ironien, denn in den letzten Wochen und Monaten sind es immer wieder Politiker, ausgerechnet einer konservativen Partei, die mit eher progressiven persönlichen Lebensentscheidungen in den Fokus treten. Sepp Müller von der CDU und Wolfgang Steffinger von der CSU, die sind seit einem Monat das erste verheiratete schwule Paar im Bundestag. Der Drogenbeauftragte der Bundesregierung, Hendrik Streeck von der CDU, ist zusammen mit seinem Ehemann Vater geworden. Und der Unionsfraktionschef Jens Spahn, wie eben gehört, er hat öffentlich gemacht, mein Mann ist Papa geworden und ich mit ihm. Seitdem die beiden das bekannt gegeben haben, läuft die öffentliche Debatte, denn ihr Sohn ist von einer Leihmutter in den USA zur Welt gebracht worden und dieses Vorgehen wäre in Deutschland eben verboten. Wir schauen drauf, wie immer aus unterschiedlichen Perspektiven und haben uns jetzt eine kritische Stimme eingeladen. Sina Tonk arbeitet für Terre des Femmes, ein Verein, der sich nach eigenen Angaben einsetzt für ein gleichberechtigtes und selbstbestimmtes Leben von Mädchen und Frauen weltweit. Tobias Strauß vom WDR hat mit ihr gesprochen.
14: Also für mich geht es an dem Punkt nicht um Einzelfälle, sondern wir als Terre des Femmes, wir sprechen uns insgesamt gegen Leihmutterschaft aus und das aus guten Gründen. Weil für uns an der Stelle die Würde der Frau wichtig ist und die wird an der Stelle verletzt.
15: Warum?
14: Ja, weil der Körper der Frau, der wird einfach zum Gegenstand zur Erfüllung des Kinderwunsches von Dritten gemacht. Und da sprechen wir uns dagegen aus. Der Körper der Frau, der wird reduziert auf ihre reproduktive Funktion und das kann nicht sein und das darf nicht sein. Eine Schwangerschaft ist einfach nicht mit einer normalen Dienstleistung vergleichbar. Und wir haben ja auch geltendes Recht in Deutschland. Es ist verboten. Ne?
15: Aber in den USA ist es eben nicht verboten und es gibt Menschen, die auch ihre Positionen kritisieren, weil sie sagen, sie sprechen damit ja erwachsenen Frauen die Fähigkeit ab, über den eigenen Körper zu entscheiden. Was antworten Sie darauf?
14: Ja, also bei dem Thema Leihmutterschaft muss man auch drauf schauen, dass das hier um ein globales Geschäftsmodell geht und dass das oft eben keine vermeintliche freiwillige Entscheidung ist, sondern dass Frauen in dem Modell ausgebeutet werden.
15: Aber
14: und
15: vielleicht jetzt mal in den Vereinigten Staaten.
14: Ja. Also auch da verdienen ja am allermeisten verdienen Vermittlungsagenturen. Das ist auch in den USA so. Und die Frauen bekommen einen Bruchteil des Geldes. Und das ist einfach nicht vertretbar.
15: Und trotzdem ist es ja so in den Vereinigten Staaten, zum Beispiel in Idaho, da gibt es seit 3 Jahren ein Gesetz, wo jeder dieser Verträge gerichtlich geprüft wird. Also es gibt zumindest eine gewisse Regulierung.
14: Das mag ja sein, aber ich meine, wir sind ja hier in Deutschland und in Deutschland ist die Leihmutterschaft verboten. Und die CDU/CSU hat ja jetzt auch gerade nochmal bekräftigt und auch schon zuvor in diesem Jahr, dass sie an diesem Verbot auch festhalten möchte. Und wir sprechen uns nicht nur für die oder gegen die kommerzielle Leihmutterschaft aus, sondern auch gegen die altruistische. Und es gab auch unter der Ampelregierung eine Kommission, die dazu Empfehlungen herausgegeben hat und die auch gesagt hat, wenn überhaupt altruistisch, dann nur in ganz strengen Formen, in einer ganz strengen Regelung. Und auch da sagen wir, das lehnen wir ab, weil da auch einfach immer noch ein großes Missbrauchsrisiko da ist und wir nicht sicherstellen können, dass das da auch keine Umgehungen gibt.
15: Also altruistische Leihmutterschaften, wenn jemand im Umfeld eine Freundin hat, die sagt, ich mache das für dich und für deinen Partner, weil ich euch mag und weil ich euch diesen Wunsch erfüllen will. So läuft es ja zum Beispiel in Großbritannien. Warum ist das ein Problem?
14: Also auch da betrifft es ja immer noch die Würde der Frau. Also da ist es immer noch so, dass sie den Kinderwunsch von anderen erfüllen muss. Man muss jetzt auch sagen, dass in England da herrscht eine andere Form wie die, die jetzt bei uns wahrscheinlich dann empfohlen werden würde. Auch da werden noch große Aufwandsentschädigungen gezahlt unter der altruistischen Form. Und bislang ist auch so, dass nur von der Frau gefordert wird, altruistisch zu handeln. In anderen Ländern, wo das altruistische Modell gibt, auch da verdienen dann die Vermittlungsagenturen. Und das ist einfach, das geht nicht.
15: Jetzt ist das Kind aber ja da. Das heißt, Georg, es hat 2 Väter, es wird in Deutschland aufwachsen und der deutsche Staat wird die Elternschaft anerkennen. So läuft das ja in der Praxis. Sollte das aus Ihrer Sicht konsequenterweise dann auch anders sein?
14: Ja, auf jeden Fall. Also man sollte diese Lücken, die es gibt oder diese Umgehungswege, das sollte man prüfen und das sollte man auch verhindern.
15: Aber was soll jetzt mit dem Kind passieren?
14: Dazu. Ja, also das Kind ist ja jetzt da. Ne? Also ich meine, solche Gesetze, die zielen dann auch auf die Zukunft ab. Wir wissen um diese Lücke und wir wissen darum, dass es umgangen wird. Und da müssen einfach gesetzliche Regelungen getroffen werden, dass es in der Zukunft nicht mehr so passiert.
5: Sina Tonk vom Verein Terre des Femmes. Das von Jens Spahn umgangene Leihmutterschaftsverbot ist schade dem Vertrauen in den Rechtsstaat, meint Mario Kubina. Hier dazu sein Kommentar.
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17: Vor dem Gesetz sind alle gleich. Und im Fall von Leihmutterschaften ist das Gesetz eindeutig. Sie sind in Deutschland verboten. Dafür gibt es gute Gründe. Jens Spahn und seinen Mann hat das nicht davon abgehalten, ihren Kinderwunsch mit Hilfe einer Leihmutter in den USA Wirklichkeit werden zu lassen. Das ist politisch falsch. Und es wirft moralische Fragen auf, denen sich der Unionsfraktionschef stellen muss. Wenn jemand ein so wichtiges Amt wie Spahn hat, hat er eine politische Vorbildfunktion. Aber die verkehrt der CDU-Politiker gerade ins Gegenteil. Zur Erinnerung, das Embryonenschutzgesetz gilt auch für den Chef einer Regierungsfraktion. Und es widerspricht dem Geist dieses Gesetzes, wenn Spitzenpolitiker es umgehen, indem sie sich eben im Ausland eine Leihmutter suchen. Spahn schadet damit dem Vertrauen in den Rechtsstaat. Die unfreiwillige Botschaft, Regeln gelten für alle. Es sei denn, man hat das Geld, sie zu unterlaufen. Eine Leihmutterschaft in den USA ist so teuer, dass sie nur Spitzenverdiener in Erwägung ziehen können. Dass sich Spahn damit gegen die Linie seiner eigenen Partei stellt, fällt da kaum noch ins Gewicht. Schwer wiegen die moralischen Implikationen. Leihmutterschaften bergen das Risiko, dass sich Frauen wegen einer wirtschaftlichen Notlage dazu bereit erklären. Und auch wenn dies nicht immer der Fall ist, vom Prinzip her wird der Körper einer Frau instrumentalisiert, damit andere Eltern werden können. Deshalb sind Leihmutterschaften ja hierzulande verboten. Wenn Spahn das ändern will, muss er es sagen. Wegducken geht jetzt nicht mehr.
5: Und das ist die Meinung von Mario Kubina, Korrespondent in Berlin.
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5: König des Nordens. Dieser Spitzname sagt eine Menge aus über die Anerkennung, die sich Andy Burnham als Bürgermeister von Manchester erworben hat. In der Industriemetropole hatte sich Burnham für bezahlbaren Nahverkehr eingesetzt, für Wohnungsbau und für die Gesundheitsversorgung. Themen und Erfahrungen, an die der Labour-Politiker künftig anknüpfen will als neuer britischer Premier. Gestern hat ihn der Parteitag zum neuen Labour-Chef gewählt und damit den Weg freigemacht für die Nachfolge von Keir Starmer in der Downing Street. Christoph Brössel aus London stellt Burnham vor.
16: Andy Burnham hat in den vergangenen Wochen immer wieder eine Idee vorgetragen. Es ist seine Vision, wie er Großbritannien nach vorne bringen will, wie er Wachstum generieren möchte. Die Regionen sollen gestärkt werden, mehr Macht für lokale Verwaltungen, vor allem in den Ballungsräumen. Griffig formulierte Andy Burnham, dass er deswegen Teile der Administration in der Downing Street nach Manchester verlegen werde. Ich werde auch vor Ort sein. Es ist wirklich wichtig, einen neuen Schwung zu zeigen, wie wir Macht aus Westminster verlagern. Ich möchte Wachstum in allen Regionen fördern. In Manchester habe ich bewiesen, wie wir Wachstum schaffen können. Das ist Andy Burnhams Geschichte. Der Politiker aus dem Norden, der auch einen leicht nordenglischen Akzent hat, will die Regionen stärken. Eigenverantwortlichkeit für die Politiker vor Ort, mehr Budgetrechte, eigene Steuern. Einnahmen, so sieht der Plan aus. Für deutsche Ohren klingt das ungewöhnlich, weil in der Bundesrepublik der Föderalismus stark ist und Steuereinnahmen auch auf kommunaler Ebene abgeschöpft werden. Im Vereinigten Königreich ist das anders. Großbritannien ist extrem zentralisiert. Wenn in der Region eine Großinvestition ansteht, müssen die Politiker in London für die Finanzierung werben. Es ist bemerkenswert, dass Andy Burnham mit einer solchen nüchternen Vision, die eher mit der Theorie des Staatsaufbaus zu tun hat, Zuhörer gewinnt. Vielleicht auch, weil er so normal klingt, auch selbstkritisch sein kann.
18: My generation of politicians, I think, has failed in many ways.
16: Seine Politikergeneration habe in zahlreichen Bereichen versagt.
18: In that the country isn't where it should be right now. The country needs lifting up.
16: Das Land sei nicht dort, wo es stehen müsste. Das Land müsse aufgerichtet werden. Das ist genau das, was viele Menschen empfinden. Burnham verspricht viel, die Erwartungen an ihn sind hoch. Keir Starmer musste erleben, wie schnell die Stimmung im Land sich drehen kann. 2024 erlangte Starmer einen fulminanten Sieg für Labour. 2 Jahre später fegte ihn eine verlorene Regional- und Kommunalwahl aus dem Amt. Von Starmer hatten die Menschen eben auch sehr viel erwartet. Doch Reformen, und das dürfte Andy Burnhams Herausforderung sein, brauchen Zeit. Burnham wird auch wahrgenommen als nahbar, der nette Nachbar von nebenan. Ganz anders als Keir Starmer, der immer der Anwalt war und als posch galt, als vornehm, aus gutem Hause, obwohl sein Vater Handwerker war. Andy Burnham hat interessanterweise eine Karriere hingelegt, die durchaus mit Establishment überschrieben werden könnte. Nach dem Studium fing er in einem Abgeordnetenbüro in Westminster an. Mit 31 zog er selbst als Volksvertreter ins Parlament ein, wurde später sogar Minister. Seit 2017 war er Bürgermeister von Manchester, nachdem er erfolglos für den Parteivorsitz kandidiert hatte. Diesmal hat es also geklappt. Parteivorsitzender ist er schon mal. Am Montag dürfte er zum Premier gekürt werden. Ganz maßgeblich dazu beigetragen haben dürfte seine Erfahrung aus Manchester und die Geschichte regionaler Entwicklung, die er so glaubhaft verkörpert. Maurice Lang, Analyst bei der Denkfabrik Center for Cities.
19: Das ist eine politische Nachricht in dem Sinn, dass Menschen außerhalb von London sich abgegrenzt fühlen von den Entscheidungen, die in London getroffen werden. Nun soll es also mehr Entscheidungen nahe bei den Menschen geben, damit können sich viele verbinden. Aus seiner Sicht ist eine weitere Föderalisierung, eine Auslagerung der Macht in die Regionen, für das Wachstum essentiell. Und Wachstum ist das Wichtigste, was Großbritannien jetzt braucht.
5: Andy Burnham ist zum neuen Labour-Chef gewählt worden. Christoph Prössel berichtete. Die Kirche geht zu den Menschen. So steht es im Leitbild der Erzdiözese München und Freising. Und wenn diese Menschen in München unter Tage an der zweiten Stammstrecke für die S-Bahn arbeiten, dann kommt Florian Wagner zu ihnen. Er ist der Seelsorger extra für die Mitarbeitenden der zweiten Stammstrecke und hat ein offenes Ohr für deren Sorgen und Nöte. Alf Meyer hat ihn begleitet. Am Marienhof, gleich hinter dem Münchner Rathaus, liegt der Eingang in die Unterwelt.
20: Am Marienhof, gleich hinter dem Münchner Rathaus, liegt der Eingang in die Unterwelt. Mehrmals in der Woche steigt Florian Wagner auf einer langen Treppe aus Metall hinunter. Auf dem Kopf trägt er einen weißen Baustellenhelm, über der Schulter hängt ein Notfall-Sauerstoffgerät. Unten angekommen ist es auf einmal sehr laut. Wagner steht in einer riesigen Halle voller Arbeiter und Maschinen. In 45 Metern Tiefe wird hier am Ausbau der Münchner S-Bahn, der sogenannten zweiten Stammstrecke, gearbeitet. Wagner hat hier unten den wohl ungewöhnlichsten Job. Er ist Baustellenseelsorger.
21: Auch ich bekomme hier die Belastungen mit. Es ist warm, es ist kalt. Es ist eng, es ist feucht, es tropft, es kommen Dämpfe. Also es ist aber trotzdem immer wieder eine spannende Sache, das zu sehen, wie alles gemeinsam entsteht. Auf einmal, 3 Monate später, ist schon wieder ein Stück weitergegangen. Also es geht hier vorwärts durch ganz viele Menschen, die hier mithelfen.
20: Als Baustellenseelsorger ist Wagner für alle da, unabhängig von Konfession oder Glauben. An diesem Tag verteilt er Brezen unter den Arbeitern, kommt so mit einigen ins Gespräch. Meistens bleibt es in diesen Situationen allerdings beim Smalltalk. Die echten Probleme erfährt der Seelsorger in 4-Augen-Gesprächen abseits der Baustelle.
21: Natürlich das Thema die Arbeit, manchmal auch ein bisschen die Entfernung. Die wenigsten kommen ja von hier. Wie arbeiten sie gerade? Wie ist die Schichtarbeit? Aber natürlich auch mit Fragen, wie es zu Hause geht, wenn es da mal Probleme gibt. Oder wie ich hier in München weiterhelfen kann.
20: Hunderte Menschen bauen hier an unterirdischen Stationen und einem 7 Kilometer langen Tunnel. Mike Döbel, der als Schlosser schon auf anderen Großbaustellen gearbeitet hat, weiß, wie wichtig die Besucher von Wagner sind.
22: Man hat einen Ansprechpartner, wenn man irgendwie Probleme hat. Wir haben auch viele ausländische Kollegen, die jetzt von weit weg kommen, von zu Hause. Also nicht so, und vielleicht haben die mal Probleme oder was. Die haben dann immer irgendwo auch mal einen Ansprechpartner, ja, dann vielleicht irgendwas Sachen auch regeln kann für die, wo die jetzt sprachlich vielleicht ein Problem haben oder so.
20: Angestellt ist Florian Wagner als katholischer Gemeindereferent bei der Erzdiözese München und Oberbayern. Seine Gemeinde, sagt er, das sind die Mitarbeiter der zweiten Stammstrecke.
21: Nicht jeder Tag ist nicht gleich, es ist jeden Tag anders. Immer wieder neue Ideen, neue Herausforderungen, neue Begegnungen. Und überhaupt so, wie sich die Baustelle entwickelt, das macht sehr viel Spaß, da dabei zu sein. Und sozusagen auch ein kleiner Teil dieses großen Projekts Stammstrecke zu sein.
20: Florian Wagner ist mit Freude dabei. Als Baustellenseelsorger bringt ihr die Kirche zu den Menschen in Zeiten, in denen immer weniger in die Kirche kommen.
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5: Heute vor 25 Jahren hat der Autobauer BMW eine Milliardeninvestition bekannt gegeben. Nach einem längeren Auswahlverfahren wurde als neuer Werksstandort Leipzig ausgewählt. Andreas Neumann blickt zurück.
23: Das Jahr 2001 fällt für die Region Leipzig wirtschaftlich in eine dunkle Zeit. Die Arbeitslosenquote liegt bei bis zu 25%. Der Lichtblick kommt aus Bayern.
24: Der BMW 3er. Die Sicherheit der großen BMW im 3er-Format. Freude am Fahren.
23: Der Dreier hat sich zum Erfolgsmodell entwickelt und die Automobilbauer aus München planen ein neues Produktionswerk, um überhaupt Dreierautos in ausreichender Stückzahl bauen zu können. Leipzig bewirbt sich als Standort ebenso wie 250 andere Städte und Regionen. Mitte 2001 sind noch 5 Bewerber im Rennen. Das französische Arras, Kolín in Tschechien, Schwerin, Augsburg und eben Leipzig. Am 18. Juli dann lädt BMW zu einer Pressekonferenz. Der Vorstand will verkünden, wer ihn in Sachen Arbeitskräfte vor Ort, Verkehrsanbindung und Kosten überzeugt hat.
1: In der Abwägung all dieser Kriterien und ihrer unternehmerischen Bewertung ist letzten Endes die Entscheidung für Leipzig-Halle gefallen. Hier sehen wir den Standort mit der besten Perspektive.
23: Der damalige Vorstandschef Joachim Milberg lässt die Katze aus dem Sack. Der Leipziger Bürgermeister ist begeistert, ebenso wie die Menschen in seiner Region.
2: Die Leipziger liegen ihnen zu Füßen wie die Fußmatten im BMW. Wir freuen uns, dass BMW hier investiert.
3: Sehr gut, wirklich wahr.
4: Dass wir da jetzt mehr Arbeitsplätze schaffen kann, dadurch vielleicht auch mehr Ausbildungsmöglichkeiten.
8: Sehr fantastisch. Weil das für Leipzig ein unwahrscheinlicher Imagegewinn ist.
23: Über 3 Milliarden Euro wird BMW investieren. Geplant sind 5.500 Arbeitsplätze. Ein Schub für Leipzig und Sachsen. Auch der Bewerber Augsburg aus dem bayerischen Stammland des Autobauers hätte sich das sehr gewünscht. Aber die Kosten für Industrieflächen in seiner Stadt sind einfach zu hoch, muss der Bürgermeister enttäuscht feststellen.
25: Augsburg ist kein teures Pflaster, im Gegenteil. Nur in Relation zu den östlichen Ländern können wir natürlich preislich nicht mithalten.
23: Vom ersten Tag der Bauplanung an melden sich tausende Menschen auf der damals größten Industriebaustelle Europas, um sich auf einen Job zu bewerben. So wie der Handwerksmeister Lutz Kühn aus Wittenberg, der in der Wirtschaftskrise seine Elektrowerkstatt schließen muss.
26: Diese wirtschaftliche Situation kennt sicherlich jeder aus unserer Region. Und so habe ich mir eigentlich gesagt, Mensch, versuch's da einfach mal, nutz diese Chance und bewirbst dich. Es kann nicht schaden.
23: Kühn wird genommen. Mittlerweile sind fast 7.000 Menschen im BMW-Werk Leipzig beschäftigt. Ein Werk, das auch Krisen in der Automobilbranche zum Trotz eine stete Erfolgsgeschichte schreibt. Seit 2005 der erste Dreier BMW dort vom Band lief.
27: In Leipzig ist der 100.000. BMW vom Band gerollt.
28: Ist das 250.000. Auto vom Band gerollt.
29: BMW erweitert Leipziger Werk.
30: Werk wurde 2016 fast 250.000 Fahrzeuge produziert.
31: Ist das 100.000. Elektroauto i3 vom Band gerollt.
23: Über 4 Millionen Fahrzeuge rollten bisher insgesamt im Werk Leipzig vom Band. Längst werden hier auch andere Modelle als der Dreier montiert. Auch solche der Marke Mini, ebenso wie die ersten BMW-Elektroautos. Die Region Leipzig hat nach dem Untergang der DDR-Industrie die Position als ein wichtiger Industriestandort zurückgewonnen. Und das alles begann am 18. Juli 2001 mit der Bekanntgabe von BMW, ein neues Werk in Sachsen zu bauen. Das war heute, vor 25 Jahren.
5: Der Stichtag von Andreas Neumann.
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15: Mit Lars Bente und einer Etappe bei der Tour de France, die sicherlich nicht so lief, wie sich die großen Favoriten das vorher gedacht haben. Denn ein Gesamtklassementfahrer war Teil der Ausreißergruppe, die mit gut 7,5 Minuten Vorsprung auf eben Pogacar, Vingegaard und auch Lipowitz ins Ziel gekommen ist. Ja, haben sich die Favoriten bei dieser 13. Etappe, die übrigens der Schweizer Mauro Schmid zum ersten Mal gewinnen konnte, vielleicht etwas verpokert? Unser Tourreporter Holger Gersker, der schätzt das so ein.
32: Ja, man muss, glaube ich, ein bisschen Perspektive schauen, was jetzt kommt am Wochenende. Und auf dieser Etappe war ja eigentlich nur einer unterwegs, der in der Gesamtwertung eine Rolle spielen könnte. Um die Plätze 6, 7, 8, Thomas Pidcock, er ist jetzt Vierter, aber er ist keine echte Gefahr fürs Podium. Und deswegen sind sie es auch ein bisschen defensiver angegangen, weil letztlich die zweite Vogesen-Etappe um so viele schwerer ist. Und weil direkt danach dann am Sonntag die Karten gelegt werden in Richtung der Gesamtwertung, dann gibt's die erste wirkliche Kletterherausforderung. 11 Kilometer lang und das Ziel ist oben auf dem Berg. Da verpulvert man nicht einfach so Kräfte, um einen einzelnen Ausreißer zu jagen.
15: Die Tour de France geht ja noch bis Ende Juli und die Fußball-Weltmeisterschaft, die endet hingegen am Sonntag. Nach 104 Spielen. 102 davon sind ja schon gespielt. Das vorletzte, das wird das Spiel um Platz 3 sein. Frankreich gegen England. Für die Spieler, die ja kurz zuvor das Finale verpasst haben, ist es ja traditionell die wohl unbeliebteste Partie. Philipp Hofmeister.
33: Für viele Fans ist es diesmal aber das Endspiel der Herzen. Im Duell der beiden Halbfinalverlierer hoffen sowohl Frankreich als auch England auf einen versöhnlichen WM-Ausklang. Für Englands Trainer Thomas Tuchel könnte das Spiel um Platz 3 richtungsweisend sein. Die berufliche Zukunft von Tuchel ist nach dem Einbruch seiner einer Engländer im Halbfinale gegen Argentinien noch nicht abschließend geklärt. Auch Frankreich reist mit hängenden Köpfen ins schwülwarme Miami. Der Traum vom Titel platzte gegen Spanien. Jetzt wollen die Franzosen wenigstens ihren scheidenden Erfolgstrainer Didier Deschamps würdig verabschieden. Für Kylian Mbappé geht es zudem um den goldenen Schuh des besten WM-Torjägers. Mbappé hat bislang 8-mal getroffen, genauso oft wie Lionel Messi.
0: Das Spiel um Platz 3 beginnt um 23 Uhr. Im Schatten dieser Weltmeisterschaft bereiten sich ja die Clubs auf die kommende Saison vor. Und ein Bundesliga-Absteiger, der hat sich die Dienste eines 24-fachen deutschen Nationalspielers gesichert. Robin Gosens wechselt zu Schalke 04, und zwar auf Leihbasis. Und die Einzelheiten zu diesem Transfer hat Mareike Zeck.
7: Wie Schalke jetzt mitteilt, leiht der Club den 32-Jährigen tatsächlich von der AC Florenz aus. Der Vertrag beinhalte aber Modalitäten, die eine feste Verpflichtung möglich machen würden. Die Verpflichtung könnte eine Win-Win-Situation sein. Zum einen ist Gosens eine qualitativ hochwertige Lösung für die linke Abwehrseite. Zum anderen sei Schalke für ihn eine Herzensangelegenheit, sagt Gosens. Denn er stammt gebürtig aus Emmerich, rund 100 Kilometer von Gelsenkirchen entfernt. Schalke wiederum hofft auf einen echten Leader, viel Leidenschaft, Torgefahr und enorme Laufstärke, heißt es im Clubstatement zur Leihe. Gosens wiederum könnte mit guten Leistungen bei Schalke auch nochmal bei der Nationalmannschaft auf sich aufmerksam machen. Sein letztes Spiel im DFB-Trikot ist bereits ein Jahr her.
0: Und noch ein Wechsel steht fest, und zwar ein Rekordtransfer für den SC Freiburg. Wie zu erwarten war, wechselt der Schweizer Nationalspieler Johan Mansambi in die Premier League zu Aston Villa. Laut englischen Medien erhalten die Breisgauer inklusive möglicher Boni knapp 70 Millionen Euro für den 20-jährigen Offensivspieler.
5: Das war der Sport mit Lars Bente. Und Achtung, wir haben einen Gefahrenhinweis für die Autobahnfalschfahrer auf der A620 Saarbrücken Richtung Saarlouis. Zwischen Saarbrücken-Güdingen und Saarbrücken-Malstatter Brücke kommt Ihnen ein Falschfahrer entgegen. Fahren Sie äußerst rechts und überholen Sie nicht. Ich wiederhole nochmal, auf der A620 Saarbrücken Saarlouis zwischen Saarbrücken-Güdingen und Saarbrücken-Maistädter Brücke. Dort ist ein Falschfahrer unterwegs. Vorsicht bitte in beiden Richtungen.

Wir schauen gleich auf den eskalierten Machtkampf innerhalb der AfD. Doch zunächst gibt es die Nachrichten um 1.30 Uhr. Für Sie in etwa 30 Sekunden hier in der ARD-Infonacht.

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1: Um 1.30 Uhr mit Olaf Knapp. Bundeswirtschaftsministerin Reiche hat ihre umstrittenen Pläne für neue Energiegesetze deutlich entschärft. Nach Angaben aus Regierungskreisen sollen die nun vorgelegten Entwürfe zeitnah ins Kabinett eingebracht und verabschiedet werden. Aus der Nachrichtenredaktion Sven Kuhnen.
2: Ministerin Reiche wollte eigentlich komplett abschaffen, dass Besitzer neuer Anlagen einen garantierten Abnahmepreis für ihren eingespeisten Strom bekommen. Dies war der SPD aber zu radikal. Sie machte sich Sorgen um die Energiewende. Für neue Solaranlagen soll es nun doch, wenn auch zeitlich begrenzt auf 3 Jahre, eine feste Zahlung geben. Danach müssen die Eigentümer ihren Strom direkt vermarkten. Und auch Windparkbetreiber brauchen wohl nicht mit ganz so starken Einschnitten rechnen, wenn an manchen Tagen die Netze überlastet sind.
1: Auch Vertreter der großen Kirchen kritisieren Unionsfraktionschef Spahn. Der Politiker ist mit Hilfe einer Leihmutter in den USA Vater geworden. Aus der Nachrichtenredaktion Thomas Bertsch.
3: Der katholische Passauer Bischof Oster spricht von einem echten Skandal. Zur Erfüllung seiner eigenen Wünsche habe Spahn bewusst gegen die Gesetze des Landes und die Grundlinien der eigenen Partei verstoßen, so Oster in einer Videobotschaft. Der evangelische württembergische Landesbischof Gohl befürchtet, dass durch Spahns Verhalten das Vertrauen in die Politik beschädigt wird. Davon profitierten dann am Ende Antidemokraten, heißt es in einer Mitteilung der Kirche. Spahn selbst verteidigte sich in einem Podcast von Bild. Er sagte, er bereue es, sich nicht früher positioniert zu haben.
1: Die USA und der Iran haben auch in dieser Nacht ihre gegenseitigen Angriffe fortgesetzt. Das iranische Staatsfernsehen berichtete von Explosionen in der Stadt Sirik im Süden des Landes. Raketen aus dem Iran hätten US-Militäreinrichtungen in Bahrain getroffen. Das US-Militärkommando für den Nahen Osten bestätigte,

0: Das Wetter in Deutschland. Nachts meist trocken, im Osten und Süden teils noch Schauer und kräftige Gewitter. Tiefstwerte 18 bis 12 Grad. Am Tage gebietsweise Schauer, in der Mitte und im Süden zum Teil kräftige Gewitter, sonst meist trocken. Höchstwerte 19 Grad in Nordfriesland bis 29 Grad am Oberrhein. Das waren die Nachrichten.
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2: Achtung, Falschfahrer auf der A620 Saarbrücken Richtung Saarlouis. Zwischen Saarbrücken-Güdingen und Saarbrücken-Mallstatter Brücke kommt Ihnen ein Falschfahrer entgegen. Fahren Sie äußerst rechts, überholen Sie nicht auf der A620 Saarbrücken Richtung Saarlouis. Zwischen Saarbrücken-Güdingen und Saarbrücken-Mallstatter Brücke. Ein Falschfahrer ist dort unterwegs. Vorsicht in beiden Richtungen. A2 Dortmund Richtung Hannover zwischen Bad Nenndorf und Wunstorf-Lute, 6 Kilometer Stau. Autobahn 3 Würzburg Richtung Passau zwischen Erlangen-Tennenlohe und Kreuz Nürnberg, 7 Kilometer stockender Verkehr. Und A7 Fulda Richtung Würzburg zwischen Dreieck Fulda und Bad Brückenau-Wildflecken, 3 Kilometer Stau. Da, wo es geht, Ihnen eine gute Fahrt.
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2: Mit Philipp Kaber für Sie im Studio. Gerade erst sind Alice Weidel und Tino Chrupalla als AfD-Vorsitzende wiedergewählt worden. Jetzt kämpft die Parteispitze gleich an mehreren Stellen um die Autorität. Chrupalla steht wegen eines Wahlkampfauftritts in Dessau-Roßlau in der Kritik. Dort wurde die DDR-Hymne gesungen. Nach Äußerungen des Kabarettisten Uwe Steimle ermittelt inzwischen die Staatsanwaltschaft. Und in Nordrhein-Westfalen widersetzt sich der Landesverband der Forderung, seine recht spezielle, nennen wir es mal so, Kandidatenaufstellung abzubrechen. Benedikt Walter über den weiter eskalierenden Machtkampf in der AfD.
3: Der vierte Tag des Landesparteitags der NRW-AfD begann mit einer Brandrede außerhalb der Mehrzweckhalle in Mahl, in der der Parteitag auch an diesem Wochenende stattfindet.
4: Wir gemeinsam haben es miteinander in der Hand, dass wir weiterhin diese Liste rechtssicher aufstellen.
3: Ja. Mit Megafon in der Hand ruft Parteilandeschef Vinzenz seinen Anhängern zu, sich von den Aufforderungen des AfD-Bundesvorstands nicht einschüchtern zu lassen. Dieser hatte in den letzten Tagen mehrfach gefordert, den Parteitag abzubrechen. Grund für die Forderung: die anhaltenden Auseinandersetzungen zwischen dem völkischen Flügel der Partei in NRW und dem gemäßigten Lager rund um Martin Vinzenz. Der Vorwurf: am ersten Parteitagswochenende hätten Vinzenz-Anhänger Mitglieder des anderen Lagers bedroht und bedrängt. Durchsetzen kann sich der AfD-Vorstand rund um Alice Weidel in Mahl mit seiner Forderung nicht. Eine Mehrheit der Delegierten stimmt gegen den Parteitagsabbruch. Ein Fehler, wie der Weidel vertraute und frisch gewählte stellvertretende AfD-Bundesvorsitzende Sven Tritschler meint.
5: Man hätte ja noch reichlich Zeit, das alles nochmal sauber neu aufzusetzen, aber man will jetzt auf Biegen und Brechen hier mit seiner kleinen Mehrheit durchregieren. Das kann man versuchen, muss halt dann auch mit den Folgen leben.
3: Eine Gruppe von AfD-Mitgliedern rund um Tritschler hatte am letzten Wochenende versucht, durch massenhaftes Nominieren von Kandidaten auf einen einzelnen Listenplatz den Parteitag lahmzulegen. Als am Morgen die Niederlage der Abbruchbefürworter feststeht, verlassen diese mehrheitlich das Parteitagsgelände. Seitdem laufen die Abstimmungen über die weiteren Listenplätze für die Landtagswahl NRW ohne größere Probleme. Trotz allen Streits glaubt Parteichef Vinzenz, dass sich auch die Auseinandersetzungen mit dem Bundesvorstand noch beisetzen lassen.
6: Alice Weidel ist, glaube ich, in Berlin von unseren Bundesvorstandsmitgliedern aus Nordrhein-Westfalen, die hier selber Interessen haben, nicht gut beraten. Und ich glaube, wenn wir jetzt mit ein bisschen Abstand zu den Wahlversammlungen darüber sprechen, wenn wir das nochmal ganz klar analysieren, dann werden wir da auch eher gemeinsam wieder drüber schmunzeln und gemeinsam dann natürlich auch in die Wahl 2027 starten.
3: Spätestens bis Sonntag soll die Kandidatenliste der AfD-NRW stehen. Gleichzeitig gibt es aber weiterhin Spekulationen aus der Bundesspitze der Partei, NRW-Landeschef Martin Vinzenz per Vorstandsbeschluss absetzen zu wollen.
2: Und den Machtkampf zwischen dem Landesverband Nordrhein-Westfalen und der Parteispitze kommentiert jetzt Christoph Ulrich vom WDR.
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7: Heftige Konflikte und Streits, die kennt man in der AfD zu Genüge. Gestartet als nationalliberale Anti-Euro-Partei hat sie sich über die Jahre radikalisiert. Luke, Petri, Meuthen, all diese Parteichefs paktierten zunächst mit rechteren Parteiflügeln und wurden von selbigen zu Fall gebracht. Auch Alice Weidel hat sich auf dem Bundesparteitag in Erfurt zuletzt eine große Macht im Bundesvorstand gesichert, indem sie sich auf die Rechtsextremen in der AfD stützte. Einer der letzten verbliebenen Gegner dieses Kurses war und ist Martin Vinzenz.

0: Der NRW-Landeschef war bisher immer das nette Gesicht der Sammelbewegung für enttäuschte strukturkonservative Wähler und Wählerinnen auf der einen und stramm völkischen Systemfeinden auf der anderen Seite. Dabei hat auch der Arzt aus Tönesforst hier und da Geläuterte aus dem rechtsextremen Lager wieder in seine Reihen aufgenommen. Aber gegen Leute wie den Dortmunder Bundestagsabgeordneten Matthias Helferich hat er sich bis an die Grenze der parteirechtlichen Möglichkeiten gewehrt, während er bei den eigenen Vertrauten vielleicht einmal zu viel ein Auge zugedrückt hat, wenn die teils massive Fehler begangen haben. Aber als jetzt die Listenaufstellung blockiert wurde, weil Rechtsextreme plötzlich um Geld und Mandate des eigentlich verhassten Staates fürchteten, da war Schluss. Das Fass zum Überlaufen brachte dann die Forderung des Bundesvorstandes, um Alice Weidel die Wahlversammlung in Mahl abzubrechen und eine neue Liste zu wählen. Rechtlich wäre das maximal heikel. Deshalb war es erwartbar, dass Vinzenz die Wahl der weiteren Listenplätze durchziehen würde und sie schnell bei der NRW-Wahlleitung dann auch einreichen wird. Und noch weniger überrascht es jetzt, dass seine Gegner seine Absetzung durch den Bundesvorstand vorbereiten. Was sicherlich eine fast unüberwindbare Hürde wäre, die AfD zur Landtagswahl 2027 zuzulassen. Alice Weidel riskiert also für die eigene Macht, die AfD ab 2027 aus dem Landtag in Düsseldorf verschwinden zu lassen. Und Vinzenz provoziert genau dies und lässt es darauf ankommen. Es gibt keine Chance mehr für einen Kompromiss. Nur noch eine der beiden Seiten kann übrig bleiben. Und damit vollzieht sich etwas, was Martin Vinzenz vor 2 Jahren angekündigt hat. Er hat sich damals als die Brandmauer gegen Rechtsextreme innerhalb der AfD bezeichnet. Dafür ist er belächelt worden. Jetzt hat er tatsächlich diese Brandmauer mitten in die Partei gesetzt. Entweder geht er dabei unter und die Partei bewegt sich Richtung Verbotsverfahren, oder Weidel stürzt über die Affäre. Dann hat Vinzenz obsiegt und mit ihm ein Kurs, der für die CDU, aber auch die FDP akzeptabel für Koalitionen sein kann.
1: Die Meinung von Christoph Ulrich, Korrespondent in Düsseldorf.
2: Wirtschaft.
1: Als zentrales Instrument im Kampf gegen den Klimawandel gilt der EU-Emissionshandel. Doch jetzt will die EU-Kommission einen Gang zurückschalten. Europas Industrie soll etwas mehr und etwas länger CO2 ausstoßen dürfen. Und der CO2-Ausstoß soll auch nicht so teuer sein. Der Vorstoß aus Brüssel ist der Aufschlag zu einer Debatte, die bis ins kommende Jahr reichen dürfte.
3: Unser Emissionshandel in der EU, kurz ETS, der ist das Kernstück der europäischen Klimapolitik, versichert Wupke Hoekstra, der Klimakommissar der Europäischen Union.
4: No other policy instrument in Europe.
3: Kein anderes politisches Instrument hat den Emissionsausstoß in ähnlichem Maße reduziert. Das ist ein phänomenales Werkzeug in unserer Instrumentenbox für die Klimapolitik.
4: In our climate toolbox.
3: Trotzdem will die Kommission daran gehen. Zum einen, weil die einheimischen Unternehmen verstärkt unter Druck der globalen Konkurrenz geraten sind, die mit Staatssubventionen gefördert wird. Aber die europäischen Unternehmen selbst tun auch noch zu wenig, kritisiert Hoekstra. Und dann sind da noch die Mitgliedstaaten, die zu wenig Geld aus dem ETS in die Reduzierung der CO2-Emissionen stecken. Die Mitgliedstaaten erhalten rund 80% der ETS-Gewinne, aber gerade einmal 10% davon gehen wirklich in die Dekarbonisierung. Dabei war das immer das Versprechen. Der ETS sollte keine Steuer sein, sondern ein Motor für die Dekarbonisierung der Industrie. Nun will die Kommission der Industrie entgegenkommen, aber auch die Daumenschrauben anziehen. Eine Zeit lang wird es mehr Zertifikate für den Emissionshandel geben als ursprünglich geplant. Das nimmt etwas den Druck von den Unternehmen, ihren Ausstoß an Kohlendioxid runterzufahren. Es streckt den Zeitraum und reduziert die Kosten. Aber das Geld, das durch den ETS reinkommt, soll gezielter und vollständiger in Klimaschutzmaßnahmen in Europa gehen. Außerdem weitet die Kommission das ETS-System aus, zum Beispiel auf den Luft- und auf den Schiffsverkehr. Unsere Vorschläge, sagt Klimakommissar Hoekstra und betont das auch gleich doppelt, sind voll auf einer Linie mit den Klimazielen für 2040.
4: Today's proposal sets a trajectory that is fully in line, and I would like to underline it, fully in line with the EU's 2040 climate goals.
3: Und das meint, gemessen am Stand von 1990 sollen bis 2040 90% weniger Treibhausgase ausgestoßen werden und 2050 soll die Klimaneutralität erreicht sein. Ein gutes guter Tag fürs Klima sei das, findet Peter Liese von den Christdemokraten im Europaparlament. Jeder, der den ETS stoppen oder ganz abschaffen wollte, muss nun sehen, dass das nicht passieren wird. Der ETS wird bleiben und er wird denen Vorteile bringen, die in Klimaneutralität investieren.
2: Investment in climate neutrality.
3: Timo Wölken, der umweltpolitische Sprecher der Sozialdemokraten, ist dagegen enttäuscht.
5: So werden nur 85% der CO2-Emissionen in den ETS-Sektoren eingespart, auch wenn wir gerade verankert haben, gesetzlich, dass 90% eingespart werden müssen.
3: Den Ausgleich über internationale Klimagutschriften und mögliche CO2-Entnahmen aus der Atmosphäre findet Wölken nicht sicher genug. Auch die Verpflichtung zu Investitionen in Europa reichen ihm noch nicht.
5: Soziale Konditionalität, dass also auch Arbeitsplätze erhalten bleiben, kommt uns Sozialdemokraten aber deutlich zu kurz. Also dieses Paket ist insgesamt eine Enttäuschung und muss dringend verbessert werden.
3: Die Gelegenheit dazu wird kommen, denn der Vorschlag der Kommission braucht noch die Zustimmung der Mitgliedsländer und des Europäischen Parlaments.
1: Brüssel setzt die Prioritäten neu in Sachen EU-Emissionshandel. Thomas Spickhofen berichtete.
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1: Woche für Woche veröffentlicht das Robert-Koch-Institut einen Bericht zu Hitze und Übersterblichkeit. Das RKI kommt so auf bislang 6.830 Hitzetote in diesem Jahr. Auch Rettungsdiensteinsätze kann man zählen. Ist die Hitze jetzt die akutere Gefahr als die schleichende Klimaerwärmung? Geht Hitzeschutz und Klimaanpassung vor Klimaschutz? Jochen Plasbart ist Staatssekretär im Bundesumweltministerium. Mit ihm hat mein NDR-Kollege Markus Schubert gesprochen und ihn gefragt. Frankreich hatte ja bereits im Hitzesommer 2003 mit hohen Todeszahlen begonnen, gegenzusteuern. Was hat Deutschland in dieser Zeit gemacht?
7: Ja, wir haben es ganz ähnlich gemacht wie Frankreich. Wir haben schon vor 15 Jahren etwa einen Klimaanpassungsaktionsplan auf den Weg gebracht. Inzwischen haben wir ein entsprechendes Gesetz, das die Kommunen und die Länder verpflichtet, sich vorzubereiten. Die tun das auch, nicht nur wegen des Gesetzes, sondern weil es ja um die ganz konkrete Verbesserung der Situation für die Menschen in Städten geht. Ich glaube, die Situation in Frankreich und in Deutschland ist nicht sehr unterschiedlich. Es ist aber noch viel zu tun. Das ist ein langer Weg, der zu gehen ist, denn die Begrünung von Innenstädten passiert ja nicht von heute auf morgen. Das muss geplant werden, das muss umgesetzt werden, das muss finanziert werden.
8: Ihr Haus lässt jetzt seit 2023 prüfen, wie man einen neuen nationalen Hitzeaktionsplan für Deutschland ausgestalten und umsetzen kann. Anfang Mai wurde im Bundestag verkündet, also am Mai 26, die Ergebnisse würden zeitnah veröffentlicht. Um mit einem Filmzitat zu fragen, könnte man das eventuell etwas beschleunigen?
7: Ja, es ist ja nicht so, dass das nicht stattfindet. Ein Großteil der Bundesländer, die ja zuständig sind für diese Themen, haben inzwischen Hitzeaktionspläne.
8: Ja,
7: wir sind mit den Ländern im Gespräch und ich bin sicher, wir werden für die nächste Saison, für den nächsten Sommer bereits die Dinge so haben, dass wir auch deutschlandweit dann eben nicht nur in einzelnen Bundesländern Hitzeaktionspläne haben.
8: Seit einigen Wochen spätestens ist das Thema Hitzeschutz nun selbsterklärend. Dank einer sehr frühen Hitzewelle, die tödliche Gefahren barg und auch die Lebensqualität vieler empfindlich einschränkte. Jetzt bricht Hektik aus. Kommunen und Bundesländer also stampfen die Pläne aus dem Boden oder schärfen sie eben eilends nach. Aber Städte zu begrünen, zu durchwässern, zu beschatten, mit öffentlich zugänglichen Kühlräumen zu versehen, das braucht ja Planung und Zeit und Geld. Die Leute kaufen jetzt stattdessen Klimaanlagen fürs Wohnzimmer und fürs Büro, aber das kann ja nicht die Lösung sein, die Sie empfehlen.
7: Nein, das ist natürlich erstmal, und das versteht man ja auch, die Lösung, die die Menschen nutzen, wenn sie ganz aktuell mit Extremhitze konfrontiert sind. Die Hektik, die Sie beschreiben, die erscheint jetzt natürlich so, weil das Thema plötzlich mit dieser frühen Hitzewelle allen präsent geworden ist. Aber tatsächlich ist es so, dass wir vom Bund aus sind ja nur in der Lage, Modellvorhaben zu finanzieren, weil es die verfassungsmäßige Ordnung zusieht, dass das Länder und Kommunen machen müssen. Aber wir können natürlich helfen, das tun wir auch, in wirklich unzähligen Projekten, vor allem da, wo Menschen besonders anfällig sind. Wir haben ein großes Klimaanpassungsprogramm für soziale Einrichtungen, bei denen ganz konkret geholfen wird. Mit Markisen beispielsweise, beginnend, also ganz simpel, das, was sich jeder vorstellen kann, bis hin zur Umgestaltung der Innenhöfe von sozialen Einrichtungen, Einrichtungen von kleinen Teilchen von Grünanlagen. All das bringt Kühle und das wird jetzt gebraucht, flächendeckend, damit die Menschen besser geschützt sind.
8: Wenn es Maßnahmen gibt, die Hitzeschutz bringen und zugleich einen Klimaschutzeffekt haben, also Dach- und Fassadenbegrünung etwa, Entsiegelung, Renaturierung von Mooren, dann kann man ja aus dem Sondervermögen für Infrastruktur und Klimaneutralität schöpfen, also konkreter aus dem guten alten Klima- und Transformationsfonds. Tun die Kommunen das mit ihrem Anteil daran? Haben sie da einen Überblick oder wäre das dann eine nationale Aufgabe zu sagen, da muss es lang gehen?
7: Naja, das muss man unterscheiden. Das Sondervermögen hat ja einen Teil mit 100 Milliarden, der den Ländern zur Verfügung steht. Da haben wir tatsächlich noch keinen Überblick, inwieweit das tatsächlich auch dafür genutzt wird. Aber für den Teil des Klimatransformationsfonds, also des großen Fonds, der auf Bundesebene zur Verfügung steht, da haben wir natürlich einen Überblick. Und gerade im März noch haben wir ein großes zusätzliches Programm milliardenschwer beschlossen. Und das in Zeiten, das weiß ja jeder, von Finanzknappheit, mit dem wir gerade den natürlichen Klimaschutz, also Sie haben die Wiedervernässung von Landschaften genannt, aber auch das innerstädtische Grün, beispielsweise die Revitalisierung von Flussauen, alles das, was Wasser in der Landschaft hält und was langfristig eben auch bessere Kühlung verspricht.
8: Herr Flassbart, ich habe es erwähnt, Sie sind Klimaschutzprofi seit vielen Jahren, gut 20 Jahren. Kann man in einer Gesellschaft, die von Ü50 Menschen geprägt ist, auch im Wahlverhalten, den Älteren im kommenden Sommer noch sagen, wenn es zu heiß wird, geht wieder in die Kirche, da ist ein paar Grad kühler. Wir müssen uns vordringlich um den Klimaschutzplan 2050 für die jüngeren Generationen kümmern. Oder gibt das Aufruhr?
7: Wir müssen doch beides konsequent machen. Wir müssen konsequent am Klimaschutz festhalten. Und all das Gerede, dass der Klimaschutz vielleicht ein Stück zurücktreten muss, weil wir auch wirtschaftliche Schwächen haben, das ist doch in Wahrheit unverantwortlich gegenüber künftigen Generationen. Aber wir können doch gleichzeitig nicht die Menschen, die heute unter Hitze oder an anderer Stelle in ein paar Monaten, mag es ein Hochwasser sein, alleine lassen. Also wir müssen auch Klimaanpassung betreiben. Diese Gesellschaft kann sich nicht wegducken. Sie muss zwei Aufgaben gleichzeitig stemmen.
1: Jochen Flassbart, Staatssekretär im Bundesumweltministerium.
6: Kultur.
1: Auf die Produktivität von Heinz Strunk ist Verlass. Er gehört inzwischen zu den Autoren, von denen in kurzen Abständen immer wieder was Neues erscheint. Mit Der goldene Handschuh und Zauberberg 2 gab er selbst der wahren Geschichte um den Hamburger Frauenmörder Fritz Honka oder Thomas Manns großem Literaturklassiker die unverkennbare Strunknote. In seinem neuen Roman kehrt er zurück in die Trostlosigkeit eines banalen Alltags. Juliane Bergmann hat Memories of Heidelberg gelesen.
9: Hey, Memories of Heidelberg sind Memories vom Glück.
10: Naja, oder Memories vom Unglück, zumindest bei Heinz Strunk. Aber ganz von vorn. Die Ehe von Isolde und Bertram kennt keine Überraschungen. Seit 17 Jahren sind die beiden Oldenburger verheiratet und haben sich inzwischen nichts mehr zu sagen. Vielleicht bringt ja ein Trip nach Heidelberg frischen Wind in die Beziehung. Bei der zähen Autofahrt dorthin amüsiert sich Bertram am Steuer auf seine eigene skurrile Art.
11: Aus Langeweile und streng geheim zu haltenden Nervenkitzelgründen macht Bertram eine Challenge daraus, bei voller Fahrt immer wieder die Augen zu schließen. Isolde hat zum Glück noch nie etwas von seinen Selbstmordspielchen mitbekommen.
10: Bei Heinz Strunk weiß man, was man kriegt. Glücklose Zeiten, abgehängte Figuren, ein trostloses Setting und nicht zuletzt eine Innenschau, die weder die Protagonisten noch die Leser schont. Schon nach einer halben Seite muss ich zum ersten Mal lachen und schäme mich gleichzeitig, bei all der Bitterkeit erheitert zu sein. Mit dieser Ambivalenz spielt Strunk wie kein Zweiter. Das Paar verbindet die Reise zum 80. Geburtstag von Isoldes Mutter mit einem einwöchigen Aufenthalt im Boutique-Hotel und Spa Kurpfalz. Schon an Tag 1 wird das nahegelegene italienische Schiffsrestaurant aus Mangel an Alternativen zum Stammlokal deklariert.
11: Urig, meint Isolde. Urig? Denkt Bertram, was ist denn das nun wieder?
10: Strunks harter Blick auf Menschen ist präzise und überzeugend. Er hat ein treffsicheres Gespür für Formulierungen und Dialoge. Das Muster jeder Konversation zwischen Bertram und Isolde, die Zündschnur ist kurz. Er isst zu viel Salz, sie braucht zu lange im Bad und so weiter. Deshalb hat man sich irgendwann auf Schweigen geeinigt, vor allem seit Isolde keinen Sex mehr will.
11: Bertram, ich will es dir schon länger sagen, aber für mich ist das nichts mehr. Ich bin durch mit dem Thema. Schon der Gedanke daran verursacht mir Übelkeit.
10: Das sitzt. Bertram betäubt die körperliche Sehnsucht mit exzessiver Fresserei. Beim Italiener wird das Paar immer unverschämter behandelt. Selbst bei Regen und Kälte gibt es keinen Platz im Innenbereich. Das Essen wird von Mal zu Mal ekelhafter, gleichzeitig hochpreisiger. Peggy Marchs Heidelberg-Hymne aus den 60ern läuft irgendwann in Dauerschleife. Sie gibt dem Buch seinen selbstironischen Titel.
12: Das Feuerwerk war lang vorbei.
10: Warum bleiben wir in Beziehungen, obwohl sie uns nicht mehr gut tun? Warum zieht uns das Erwartbare an, etwa das Stammlokal, die immer gleiche Playlist oder der einstudierte Konflikt? Wieso fällt uns die Veränderung so schwer? Strunk persifliert in seinem neuen Roman den Worst Case einer lieblosen, monotonen Ehe mit Abschreckungseffekt. Und tatsächlich, nach dem Lesen will man es besser machen als Isolde und Bertram. Milder sein, froher. Friedlicher. Doch Ratgeberqualitäten sind nicht der Grund, warum man Strunk liest. Es ist der ereignisarme, dennoch temporeiche Katastrophenstrudel, in den wir mitgerissen werden, mit fantasievollen Wendungen und liebenswerten Losern. Obwohl nur Kleinigkeiten passieren, nimmt die Geschichte Fahrt auf. Die Wiederholung wird zum dramaturgischen Kniff und auf allen Ebenen zur perfiden Folter. Wie immer hoffe ich, dass die Figuren gerettet werden. Wie immer hat Strunk andere Pläne. Irgendwann reicht es mit dem Psychoterror, den Heidelberg dem Paar zumutet und Bertram wird zum Tier. Ein typischer Strunk. Sprachlich exquisit, erbarmungslos, unterhaltsam trocken.
1: Juliane Bergmann über Heinz Strunks neuen Roman Memories of Heidelberg, erschienen bei Rowohlt, Kostenpunkt 23 Euro. Und am 29. Juli, da erscheint das vom Autor selbst gesprochene Hörbuch dann bei Tacheles.
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1: Der Druck auf Unionsfraktionschef Jens Spahn nimmt zu. Wegen seines privaten Geschäfts mit einer Leihmutter in den USA, die ihm und seinem Mann den Kinderwunsch erfüllt hat. Jetzt kommen aus seiner eigenen Partei, der CDU, Rücktrittsforderungen. Die Volksstimme aus Magdeburg findet das nachvollziehbar.
13: Den Bundesbürgern ist ein Weg verboten, weil er berechtigt erhebliche ethische Fragen aufwirft. Man selbst jedoch schert sich nicht darum. Das ist pure Doppelmoral. Die Frage drängt sich auf, ob Jens Spahn hinsichtlich seines moralischen Kompasses für höchste Staatsämter geeignet ist, auf die er ja hinarbeitet. Wohl eher nicht.
1: Annette Zoch aus dem Politikressort der Süddeutschen Zeitung ist der Ansicht, dass Spahns Handeln Politikverdrossenheit fördert. Im Podcast Auf den Punkt sagt sie, dass deshalb Alarmstimmung in der CDU herrscht.
14: Die Menschen an der Basis, die wissen sehr genau, wie das ankommt bei den Wählern. Und das Schlimme daran ist ja auch, das zahlt ja leider auf das Narrativ ein, zum Beispiel der AfD, die damit ja immer argumentiert, nämlich die Politiker kümmern sich ja eigentlich gar nicht um euch oder um die Wähler. Die machen, was sie wollen, sie bedienen sich irgendwie, wie sie lustig sind. Und genau dieses Narrativ bedient Jens Spahn jetzt mit seinem Handeln. Und das ist ein großes Problem.
1: Der Kölner Stadtanzeiger fällt über die Causa Spahn zwar wie die meisten anderen Medien ein negatives Urteil, schreibt allerdings auch:
13: Die Welle der Wut, die in Kommentaren und sozialen Netzwerken über Spahn hineinbricht, sprengt jedes Maß an angemessener Kritik. Sie sagt auch viel aus über seine Gegner, die in ihrem Hass jede Maske fallen lassen. Spahn hat viele kleine und große Skandale überstanden. Dieser Fall allerdings trifft die CDU in ihrem Markenkern. Es könnte sein, dass er dieses Mal Konsequenzen ziehen muss. Zumal auch ein Jens Spahn mit einem Baby verletzlicher ist, als wenn er alleine im Sturm steht.
1: Zu einem anderen Thema. Der Musiker Danger Dan sollte zusammen mit dem Pianisten Igor Levit in der Kabarettsendung Die Anstalt auftreten. Das ZDF hat die beiden Künstler kurzfristig wieder ausgeladen. Begründung: Der Text des Liedes Keine Angst könne als Aufruf zu Gewalt verstanden werden. Die Augsburger Allgemeine zeigt Verständnis für das Eingreifen der Geschäftsleitung des Senders.
13: Danger Dan hat die Meinungsfreiheit auf seiner Seite. Das ZDF hätte sich im Falle der Ausstrahlung auf die Pressefreiheit berufen können. Der Sender hat sich aber dagegen entschieden. Redaktion und Intendanz mögen inhaltliche, juristische und taktische Gründe dazu bewogen haben. Die Ausstrahlung eines Appells zu Selbstjustiz und Straftaten, der sich auch gegen die AfD richtet, hätte das ZDF in eine delikate Lage gebracht und den Druck auf das ohnehin angeschlagene System des öffentlich-rechtlichen Rundfunks unnötig erhöht. Danger Dan und Igor Levit werfen dem ZDF einen autoritären Akt vor. Zur Pressefreiheit gehört auch, höchst fragwürdige Inhalte abzulehnen. Der Sender hat das Richtige getan.
1: Ganz anderer Meinung ist Kolja Unger vom Deutschlandfunk. Er sagt Richtung ZDF, eine falsche Entscheidung zur falschen Zeit.
15: Der öffentlich-rechtliche Rundfunk wurde von den Alliierten gegründet als ein medienpolitisches Instrument, um die deutsche Bevölkerung vor einer erneuten Faschisierung zu schützen. Zu seinem Auftrag gehört es im Zuge dessen auch, ein breites Spektrum an künstlerischen Ausdrucksformen abzubilden. Ausdrücklich auch kontroverse, meinungsstarke oder gesellschaftskritische. Diesem Auftrag hat sich die Geschäftsführung des ZDF nun verweigert. In Zeiten, in denen rechtsextreme Parteien immer mehr erstarken, da macht eine Ausladung von Danger Dan, Igor Levit und Keine Angst, große Angst.
1: Das waren die Standpunkte, zusammengestellt von Janine Artist.
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1: Und soweit der erste Teil der ARD Infonacht. Mein Name ist Philipp Kaber. Nach den Nachrichten übernimmt Milad Kupay und bringt sie dann weiter, gut informiert, in Richtung Wochenende.

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1: Die Nachrichten mit Klaus Janssen. Guten Morgen. Im Bahnverkehr in Deutschland könnte es bald einen neuen Anbieter geben. Ab übernächstem Jahr darf das italienische Unternehmen Italo im Fernverkehr einsteigen. Mathis Trapp, WDR aktuell.
2: Das italienische Unternehmen will unter anderem auf der Strecke von Dortmund über Köln nach München fahren. Die Bundesnetzagentur hat dafür das Okay gegeben. Es soll mehr Wettbewerb für die Deutsche Bahn geben. Firmen wie Flixtrain oder eben Italo sollen je nach Strecke mindestens ein Viertel vom Fernverkehr anbieten können. Tickets sollen 20% günstiger sein als bei der Bahn. Es gibt aber auch Kritik. Der Fahrgastverband Pro Bahn befürchtet, dass sich Italo nur die besten Strecken raussucht, die am meisten Geld bringen. Und wenn die Deutsche Bahn durch die Konkurrenz weniger verdient, dann könnte ihr auch Geld fehlen für Züge zum Beispiel auf dem Land oder auf Fernstrecken, die nicht so gefragt sind.
1: Unionsfraktionschef Spahn hat seine Entscheidung, durch eine Leihmutter ein Kind zu bekommen, verteidigt. Er sagte der Bild-Zeitung, er bedauere, sich nicht schon früher positioniert zu haben. Noch im Februar hatte sich die CDU auf einem Parteitag gegen Leihmutterschaft ausgesprochen. Auch Kirchen werfen Spahn jetzt Doppelmoral vor und Rücktrittsforderungen werden laut. In der Erdbebenregion in Venezuela sind inzwischen mehr als 5.000 Tote gefunden worden. Die Regierung spricht außerdem von mehr als 16.000 Verletzten. Einsatzkräfte suchen in Venezuela immer noch nach Vermissten, auch 3,5 Wochen nach dem Doppelerdbeben. In Norwegen hat ein Brand mehr als 100 Wohnungen zerstört. Das Feuer war in einem Haus in der Hafenstadt Drammen südwestlich von Oslo ausgebrochen. Es griff schnell auf andere Häuser über. Mehrere hundert Menschen mussten in Sicherheit gebracht werden. Löschhubschrauber versuchten noch am Abend, den Brand aus der Luft einzudämmen. Ein Feuerwehrmann wurde leicht verletzt.
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1: Streetworker in der Düsseldorfer Altstadt beklagen, dass es dort immer mehr Armut gibt. Sie fordern deshalb mehr Unterstützung und die Stadt hat reagiert. Benjamin Satori, WDR Düsseldorf.
3: Wohnungslose, die auf dem Boden am berühmten Komödchen sitzen und sich freuen, dass dreimal in der Woche eine mobile Dusche vorbeikommt. Eine lange Schlange an der Essensausgabe der Armenküche. In der Altstadt sind Armut und auch Alkoholabhängigkeit aus Sicht von Streetworkern ein wachsendes Problem. Die Stadt Düsseldorf sagt auf WDR-Anfrage, dass sie an mehr Unterstützung arbeite. Im Moment werden konkret Räume gesucht, um Betroffenen einen weiteren Treffpunkt zu ermöglichen und um mehr Platz für die Büros von Sozialarbeitern zu schaffen.
1: Das Wetter in Nordrhein-Westfalen. Bis zum Morgen ziehen in Westfalen vereinzelt noch Schauer durch, sonst bleibt es trocken. Es kühlt sich auf 16 bis 13.